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1: Um 2 Uhr mit Olaf Knapp. Der erste Evakuierungstag der MV Hondius, an deren Bord es zu 8 mutmaßlichen Infektionen mit dem Hunter-Virus kam, ist erfolgreich verlaufen. An der Rückführungsaktion sind 23 Länder beteiligt. Aus Barcelona, Julia Macher.
2: 94 Menschen aus 19 Ländern wurden im Hafen Granadilla im Südosten Teneriffas unter großen Sicherheitsvorkehrungen von Bord gebracht und in ihre Herkunftsländer zurückgeführt, darunter auch 4 Passagiere aus Deutschland. Sie flogen mit einer niederländischen Maschine zunächst nach Eindhoven, reisen von dort begleitet von einem Ärzteteam nach Deutschland und begeben sich gemäß der Auflagen der jeweiligen Gesundheitsämter in Quarantäne. Wegen der langen Inkubationszeit empfiehlt die Weltgesundheitsorganisation WHO eine Isolation bis zu 42 Tagen.
1: Der russische Präsident hat als Altkanzler Schröder als möglichen Vermittler im Ukraine-Krieg ins Spiel gebracht. Innerhalb der Bundesregierung zeigt man sich skeptisch. Die Äußerung reihe sich ein in eine Serie von Scheinangeboten, heißt es aus Regierungskreisen. Der außenpolitische Sprecher der SPD-Bundestagsfraktion, Achmetowitsch, sagte dem Spiegel, jedes Angebot müsse ernsthaft geprüft werden. Dagegen sprach sein Parteikollege Roth im Tagesspiegel von einem durchsichtigen Manöver und einem Affront gegen die USA. Nach dem Einspruch des Bundesrats ist die Umsetzung der von der Bundesregierung geplanten Entlastungsprämie weiterhin unsicher. Der bayerische Ministerpräsident Söder riet der Bundesregierung in der ARD davon abzulassen. Das Geld solle man lieber in eine gute Einkommenssteuerreform stecken. Ähnlich argumentiert die SPD-Politikerin Schwesig. Die Ministerpräsidentin aus Mecklenburg-Vorpommern forderte in der ARD-Sendung Mioska, die Steuern auf kleine und mittlere Einkommen zu senken. Heidenheim darf weiter vom Verbleib in der Fußball-Bundesliga träumen. Die Schwaben siegten in Köln mit 3:1. Aus der Sportredaktion Ina Kast.
3: Damit hat Heidenheim den letzten Tabellenplatz an St. Pauli weitergegeben. Es kommt am letzten Spieltag nun zu einem nie dagewesenen Herzschlagfinale in der Bundesliga. Mit Wolfsburg, Heidenheim und St. Pauli sind 3 Teams punktgleich. 2 von ihnen werden direkt absteigen. Eines schafft es in die Relegation. Der Hamburger SV ist längst gerettet und freut sich über den 3:2 Heimsieg gegen den SC Freiburg. Die Freiburger kämpfen im Fernduell mit Frankfurt um den Europapokalplatz 7. Trainerin Marie-Louise Ether holte beim 3:1 in Mainz ihren ersten Sieg mit Union Berlin.
1: Das Wetter in Deutschland. In der Nacht ist es wechselnd bewölkt und vom Südwesten in den Nordosten greifende, teils gewittrige Regenfälle bei 13 bis 3 Grad. Am Tag bei vielen Wolken zeitweise Regen oder Schauer 9 bis 20 Grad. Es ist 2:03 Uhr.
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4: Die A1 Dortmund Richtung Münster ist zwischen Kreuz Dortmund-Unna und Carmen-Zentrum wegen Bauarbeiten bis 5 Uhr gesperrt. Die A2 Dortmund Richtung Oberhausen ist zwischen Dreieck Bottrop und Kreuz Oberhausen wegen Bauarbeiten ebenfalls bis 5 Uhr gesperrt. Die A7 Hamburg Richtung Flensburg ist zwischen Schleswig-Jagel und Schubi wegen eines brennenden Pkw gesperrt. Und die A81 Heilbronn Richtung Würzburg ist zwischen Weinsberg-Ellhofen und Kreuz Weinsberg wegen einer Fahrbahnanlage Neuerung noch bis 5 Uhr gesperrt.
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4: Die kommt vom Norddeutschen Rundfunk in Hamburg. Am Mikrofon begrüßt sie Sven Hasenklever. Auf einer Pressekonferenz nach der Moskauer Militärparade ließ Kreml-Chef Putin aufhorchen. Mit Blick auf den Ukraine-Krieg sagte er, dass er glaube, dass sich die Angelegenheit dem Ende zuneige. Gleichzeitig brachte er den deutschen Altkanzler Gerhard Schröder als Vermittler für Gespräche mit den Europäern ins Spiel. Zeigt sich da auf einmal Kriegsmüdigkeit oder ist das eine weitere Nebelkerze Putins? Mehr dazu von Björn Blaschke.
5: Die Pressekonferenz war eher eine Propagandashow unter Beteiligung williger russischer Medienschaffender. Kreml-Chef Wladimir Putin stellte sich einmal mehr als Mann dar, der grundsätzlich immer zu Gesprächen bereit ist. Zum Beispiel mit dem ukrainischen Präsidenten Volodymyr Selenskyj. Ich schlage dieses Treffen nicht vor. Sollte es jedoch jemand tun, so möge er bitte kommen. Wer sich treffen möchte, soll nach Moskau kommen. Ein Treffen in einem Drittstaat ist ebenfalls möglich, jedoch nur unter der Voraussetzung, dass endgültige Einigungen über einen Friedensvertrag erzielt werden. Einen Vertrag, der auf eine langfristige historische Perspektive ausgelegt ist.

0: beschäftigt sein sollte. Ein Treffen mit Putin in Moskau hatte Selenskyj zuvor mehrfach abgelehnt. Und ein langfristiger Friedensvertrag wirkt momentan unwahrscheinlich. Die Ukraine hat Russland in jüngerer Vergangenheit verschiedene Schläge verpasst. Die setzen Putin und seine Leute unter Druck. Selenskyj wird in dieser Situation wohl alles versuchen, das zu verstärken und umso vehementer Putins Forderungen zurückweisen. Denn wenn Selenskyj beispielsweise, wie von Putin verlangt, ukrainische Staatsgebiete an Russland abtreten würde, würde er Verfassungsbruch begehen und wohl politischen Selbstmord. Trotzdem gab Putin vor, er meine, dass sich der Krieg dem Ende zuneige, dem Einfluss des Westens auf die Ukraine zum Trotz. Sie versprachen Hilfe und begannen Spannungen mit Russland zu schüren, die bis heute andauern. Ich glaube, die Dinge neigen sich dem Ende zu. Doch es bleibt eine ernste Angelegenheit. Fragt sich, wie es dann in dieser Situation zum Ende des Krieges kommen soll. Putin selbst sagte, er sehe die Bemühungen der USA, Frieden zwischen der Ukraine und Russland zu schaffen. Aber er sei auch nicht abgeneigt, mit Europäern zu verhandeln. Persönlich würde ich, wenn es darauf ankäme, den ehemaligen Bundeskanzler der Bundesrepublik Deutschland, Herrn Schröder, vorziehen. Aber ganz allgemein gilt, lassen Sie die Europäer einen Anführer wählen, dem Sie vertrauen, aber der auch nicht schlecht über uns gesprochen hat. Sie sind uns willkommen. Wir haben niemals Nein zu Verhandlungen gesagt. Niemals. Altkanzler Gerhard Schröder als Vermittler, der 82-jährige Sozialdemokrat, von 1998 bis 2005 Kanzler, steht seit Jahren unter anderem wegen seiner Freundschaft zu Putin in der Kritik. Obendrein arbeitete er jahrelang für russische Öl- und Gaskonzerne. Zwar hat er Russlands Angriffskrieg gegen die Ukraine auch als völkerrechtswidrig bezeichnet, aber trotzdem wirkt es unwahrscheinlich, dass gerade Putin-Freund Schröder beispielsweise als offizieller Vermittler der Europäer benannt wird. Mit allem, was der Kreml-Chef nach der Siegesparade zum 9. Mai sagte, hat er wohl einmal mehr Nebelkerzen gezündet. Er gibt Gesprächsbereitschaft und Friedenswillen vor und handelt völlig anders. Davon will er wohl sein eigenes Volk, das zunehmend kriegsmüde ist, ablenken und auch US-Präsident Donald Trump, den Putin nicht verprellen möchte.
1: Björn Blaschke berichtete. Präsident Putin bringt also Altkanzler Schröder als Vermittler ins Gespräch. Die Reaktionen aus der deutschen Politik sind überwiegend ablehnend. Aus Berlin Dietrich Karl Meurer.
2: Dass Putins Vorschlag in Deutschland auf ein geteiltes Echo stößt, überrascht nicht. SPD-Mitglied Gerhard Schröder steht in der Kritik wegen seiner Nähe zu Russlands Präsident und früherer Jobs für russische Energiekonzerne. Aus Regierungskreisen heißt es, man habe die Äußerungen Putins zur Kenntnis genommen. Sie reihten sich ein in eine Serie von Scheinangeboten. Solange Moskau seine Forderungen nicht ändere, gelte die Idee als wenig glaubwürdig. Aus Sicht der Bundesregierung gilt eine verlängerte Waffenruhe als erster Test für die Ernsthaftigkeit des Vorschlags. Ähnlich äußert sich der außenpolitische Sprecher der SPD-Bundestagsfraktion Adis Achmetowitsch. Er fordert aber, jedes Angebot müsse ernsthaft geprüft werden. Europa müsse mit am Verhandlungstisch sitzen. Dagegen spricht der frühere Chef des Auswärtigen Ausschusses des Bundestages, Michael Roth von der SPD, von einem Manöver. Auch Grünen-Ko-Fraktionschefin Britta Hasselmann weist den Vorschlag Putins zurück. Russlands Präsident könne den Krieg selbst beenden. Linken-Fraktionschef Sören Pellmann sieht in der Idee Putins kein neutrales Vermittlungsangebot, sondern ein politisches Signal mit Konfliktpotenzial. Fabio De Masi vom BSW hält eine Prüfung des Vorschlags für sinnvoll.
1: Nach der Ankunft vor Teneriffa wurde das von einem Hunter-Virus-Ausbruch betroffene Kreuzfahrtschiff MV Hondius evakuiert. Mehrere Länder haben Rückholflüge für ihre Staatsbürger organisiert. Das Schiff selbst soll nach Rotterdam in den Niederlanden gebracht werden, um dort desinfiziert zu werden. Julia Macher.
3: In Beibooten, in kleinen Gruppen, wurde ein Großteil der Passagiere sowie ein Teil der Crew der MV Hondius an Land gebracht. Vom Hafen Granadilla im Südosten Teneriffas brachten Busse des spanischen Katastrophenschutzes die Menschen zum 10 Minuten entfernten Flughafen an die Startbahn zu den abflugbereiten Charter- und Militärmaschinen. Vor dem Landgang hatte ein Ärzteteam alle Passagiere untersucht. Keiner von ihnen zeigt bisher Symptome. Eine Gefahr für die Inselbevölkerung bestehe nicht, so Virginia Barcones, Direktorin des spanischen Zivilschutzes. Wir haben von Anfang an gesagt, dass die Menschen auf den Kanaren beruhigt sein können, weil es in keinem Fall zu einem Kontakt mit der Zivilbevölkerung kommen werde. Die gesamte Rückführungsaktion findet in eigens abgesperrten und bewachten Bereichen statt. Das Personal, das in Kontakt zu den Passagieren tritt, hat die entsprechenden Schutzausrüstungen. Auch seine Sicherheit ist garantiert. Die vier deutschen Passagiere fliegen gemeinsam mit Personen aus den Niederlanden, Belgien, Griechenland und Lateinamerika zunächst in die Niederlande, reisen von dort begleitet von Ärzten nach Deutschland. Das letzte Flugzeug soll morgen die Kanareninsel Teneriffa verlassen, das Kreuzfahrtschiff anschließend Kurs auf Rotterdam nehmen. Die Rückführung ist logistisch aufwendig. 23 Länder sind an ihr beteiligt. Sowohl der Generaldirektor der Weltgesundheitsorganisation WHO wie auch der Papst haben sich für die Solidarität und die Aufnahme der MV Hondius durch Spanien bedankt.
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1: In Berlin hat der auf 4 Tage angesetzte Bundeskongress des Deutschen Gewerkschaftsbunds begonnen. Unter dem Motto »Stärker mit uns« wollen die etwa 400 Delegierten über die Leitlinien gewerkschaftlicher Arbeit in den kommenden 4 Jahren entscheiden. Die Frage ist, wie sehr der DGB mit der Bundesregierung angesichts der derzeitigen Krise der Wirtschaft auf Konfrontationskurs gehen wird oder ob die Gewerkschafter zumindest teilweise kooperieren werden, etwa wenn es um die Flexibilisierung der Arbeitszeiten geht. Frank Capellan blickt auf den ersten Tag zurück.
5: Kai Wegner ist selbst Gewerkschaftsmitglied und Christdemokrat und regierender Bürgermeister von Berlin. Was er in seinem Grußwort zur Eröffnung des DGB-Kongresses in der Hauptstadt zu sagen hat, kommt durchaus gut an. Denn indirekt kritisiert Wegner seinen Parteivorsitzenden. Debatten über Basisrenten verunsichern die Menschen, betont er. Mit Blick auf die Steuerpolitik allerdings ist er beim Kanzler.
6: Wir sollten in diesem Land nicht über weitere Erhöhungen von Steuern, insbesondere von der Mehrwertsteuer, reden. Die Mehrwertsteuer muss sogar deutlich gesenkt werden, insbesondere in dem Bereich von Grundnahrungsmitteln, meine Damen und Herren.
5: Nach der Schlappe im Bundesrat, dem Scheitern der 1.000-Euro-Prämie, konzentriert sich die Diskussion nun auf andere Entlastungsmöglichkeiten. SPD-Chef Lars Klingbeil drängt am Rande seines Kanada-Besuches auf die ohnehin geplante Steuerreform. Natürlich hat der Finanzminister mit seiner Forderung, die Superreichen stärker zu belasten, die DGB-Vorsitzende an seiner Seite. Jasmin Fahimi, einst SPD-Generalsekretärin, macht zum Auftakt des Bundeskongresses klare Ansagen in Richtung Union.
7: Wir wollen, dass an echten Zukunftslösungen gearbeitet wird, statt an immer neuen Privilegien für die Klasse der Superreichen. Das ist kein Klassenkampf, das ist einfach eine Frage der Gerechtigkeit.
5: Der Kanzler ist allerdings strikt gegen Steuererhöhungen für Spitzenverdiener. Auch CSU-Chef Markus Söder bekräftigt im Interview mit Welt am Sonntag, keine Erhöhung beim Spitzensteuersatz, bei der Erbschaftssteuer und bei der Vermögensteuer. Allerdings deutet Bayerns Ministerpräsident Kompromissbereitschaft an, wenn es um die sogenannte Reichensteuer geht. Bei sehr hohen Einkommen ab etwa 300.000 Euro kann sich Söder eine höhere Belastung vorstellen. Aber der Spitzensteuersatz zählt ausdrücklich nicht dazu, bekräftigt er, weil er bereits ab 70.000 Euro greift und damit auch Mittelständler, Handwerker und Facharbeiter betrifft.
8: I will not sugarcoat it. Working with our coalition partner isn't always easy.
5: Ich will da gar nicht schönreden, unterstreicht Friedrich Merz bei einem Besuch der schwedischen Konservativen. Die Zusammenarbeit mit den Sozialdemokraten ist nicht immer einfach, aber sie ist notwendig. Wie in Schweden wolle auch er in Deutschland nicht das Feld den Radikalen überlassen.
8: We will not leave our country in the hand of radical forces. You don't do that and we won't do that either in Germany, dear friends and colleagues.
5: Von der Reformfähigkeit der Regierung wird abhängen, ob der Vormarsch der Rechtspopulisten von der AfD gestoppt werden kann. Das ist seine Botschaft. Wie schwer sein Besuch beim DGB-Kongress am kommenden Dienstag werden dürfte, davon bekommt Merz heute schon mal einen Vorgeschmack. Auch wir wollen das Land reformieren, betont die Gewerkschaftsvorsitzende.
7: Wer allerdings Reformen mit sozialer Härte verwechselt, der wird an uns keinen Partner finden.
5: Rente, Gesundheit, Steuern. Die Gewerkschaften setzen darauf, dass die SPD ihre Interessen in der Regierung vertritt. Morgen schon wird auch der Vizekanzler beim DGB sprechen. Für SPD-Chef Lars Klingbeil dürfte es erneut ein Spagat werden zwischen parteipolitischer Profilierung und den Zwängen des Regierungshandelns in einer Koalition mit der Union.
1: 4 Tage DGB-Kongress. Frank Capellan berichtete über den Auftakt. Aller Voraussicht nach wird Cem Özdemir von den Grünen am kommenden Mittwoch zum neuen Ministerpräsidenten in Baden-Württemberg gewählt. Das Wahlergebnis war denkbar knapp. Nur einen 0,5 Prozentpunkt lagen die Grünen vor der CDU, mit der sie nun koalieren werden. Beide Parteien haben im Stuttgarter Landtag die gleiche Zahl an Sitzen erreicht. Die CDU wird also mit größter Wahrscheinlichkeit entsprechend selbstbewusst und eher nicht als Juniorpartner auftreten. Darüber hat mein Kollege Matthias Deiß im Bericht aus Berlin im ARD-Fernsehen mit Özdemir gesprochen und ihn gefragt, was er denn unternehmen wird, damit er nach einem Jahr im Amt nicht so dasteht wie jetzt Bundeskanzler Merz.
9: Nicht allen alles versprechen, vor allem Dinge, von denen man von vornherein weiß, dass man sie nicht wird einlösen können. Deshalb war mein Wahlkampf dadurch gekennzeichnet, dass ich sehr wenig versprochen habe. Ich sage, was ich machen kann und ich sage, was ich nicht machen kann. Ich kann die Zölle von Herrn Trump nicht rückgängig machen. Ich kann nicht dafür sorgen, dass China ein harter Konkurrent ist. Ich kann den schrecklichen Angriffskrieg Russlands auf die Ukraine nicht beenden. Aber was ich hier tun kann, das ist zum Beispiel, ich schaffe alle Berichtspflichten ab für den Mittelstand, für unsere Kommunen. Das wäre ja auch mal was für Berlin. Berlin hat den größten Teil an Bürokratie. Berlin könnte uns in Baden-Württemberg folgen. Das würde einen Unterschied machen für die deutsche Wirtschaft.
10: Das sind Maßnahmen, die Sie jetzt aufgezählt haben, die sicherlich helfen, mittelfristig. Aber es gehen ja jetzt jeden Tag oder jede Woche auch schon Arbeitsplätze verloren. Was wären denn kurzfristige Maßnahmen? Die Entlastungsprämie, die der Bund vorgeschlagen hatte, das wäre ja eine kurzfristige und auch einmalige Möglichkeit gewesen. Und die hat auch Baden-Württemberg am Ende abgelehnt.
9: Ja, weil wir nichts davon halten, Geld zum Fenster rauszuwerfen. Schauen Sie, ich bin in Baden-Württemberg auf eine Schule gegangen. Bei uns konnte man Mathematik nicht abwählen. Das scheint in Berlin anders zu machen. Die haben einen Dukatenesel, über den verfügen wir hier nicht. Wir müssen rechnen. Und das Geld kann man halt nur einmal ausgeben. Schulden zulasten künftiger Generationen, die sie zurückzahlen müssen. Ohne dass es einen Mehrwert gibt für die Infrastruktur, für die Digitalisierung, für Schienennetze. Für alles das, das ist schlicht nicht einzusehen. Ein großer Teil von dem, was wir auch der Regierung ermöglicht haben, an Schulden, ist schon ausgegeben, ohne dass es wirklich einen erkennbaren Mehrwert hat für die Infrastruktur. Das, was jetzt noch an Geld da ist, muss dahin fließen, wie es versprochen wurde. In die Verteidigung, in die Digitalisierung, in die Infrastruktur. Daran werden wir die Bundesregierung messen. Ich strecke die Hand aus nach Berlin. Wir beteiligen uns nicht daran, die Regierung schlecht zu reden. Denn am Ende profitieren davon nur die Radikalen. Wir sind bereit, bei Steuerreform, bei Rentenreform mit anzupacken. Aber die Regierung muss jetzt mal bitteschön mit einer Stimme sprechen. Ich kriege einen Vorschlag von Herrn Klingbeil, da gibt es einen Vorschlag von der CDU. So arbeiten wir in Baden-Württemberg nicht. Eine Regierung spricht mit einer Stimme, das erwarte ich auch von Berlin.
10: Da wird jetzt ja überlegt, ob es dann eine vorgezogene Einkommenssteuer richten könnte statt dieser Prämie. Dienstag trifft man sich beim Koalitionsausschuss. Aber wie soll so eine Einkommenssteuer denn gelingen, wenn die Länder sagen, sie sind eigentlich nicht bereit, auf eigene Einnahmen zu verzichten, was da ja der Fall wäre?
9: Klar, man muss die Situation der Kommunen betrachten. Die sind mit dem Rücken an der Wand. Darüber muss man mit Berlin auch reden müssen. Es gehört aber natürlich auch dazu, dass breite Schichten der Bevölkerung, insbesondere der Mittelstand, diejenigen, denen es nicht so geht, eine Entlastung brauchen. Und das muss vernünftig gegenfinanziert werden. Eigentlich bringen doch CDU, CSU und SPD alles mit, was es dafür braucht. Die eine Seite deckt die Gewerkschaften ab, die andere Seite deckt die Unternehmer und die Unternehmerverbände ab. Wir sind nochmal bereit, mit anzupacken. Ich glaube, ich spreche da auch für viele Kollegen im Bundesrat. Aber wir müssen uns zusammensetzen und brauchen eine ausgewogene Lösung, die das Land voranbringt.
1: Sagt Cem Özdemir von den Grünen im ARD-Bericht aus Berlin. Spritpreise jenseits der 2-Euro-Marke, das ist seit dem Krieg der USA gegen den Iran Realität an deutschen Tankstellen. Die Regierung hat reagiert und die Steuern auf Sprit vorübergehend gesenkt, Stichwort Tankrabatt. Doch die Kosten für Benzin und vor allem für Diesel treffen die Menschen hierzulande immer noch hart, auch wenn die Preise sich deutlich von den Höchstständen entfernt haben. Insbesondere die Landwirtschaft ist auf Diesel angewiesen. Bisher haben sich alternative Kraftstoffe nicht durchgesetzt. Wird sich das jetzt ändern? Axininia Weihrauch hat sich bei den Landwirten umgehört.
11: Landwirt Franz Hackenberg hat eine Saison lang keinen herkömmlichen Diesel verbraucht. Er fuhr seinen Traktor mit HVO-Kraftstoff. Der verursacht bis zu 90% weniger CO2.
12: Da muss ich mich auf die Fachwelt verlassen, dass es einfach viel weniger schädlich ist wie die ganzen herkömmlichen Diesel- und Benzinarten. Dann gibt mir das schon ein gutes Gefühl, dass ich da der Umwelt was Gutes tue.
11: Hackenberg hat den Kraftstoff für den Landmaschinenhersteller Fendt getestet. Sein Fazit? Er ist sehr zufrieden. Er sagt, HVO sei weniger aggressiv. Die Maschinen liefen sogar besser. HVO steht für Hydrotreated Vegetable Oils, also hydrierte Pflanzenöle. Allerdings werden teils auch tierische Fette beigemischt. Zusammen mit Wasserstoff entsteht ein Kraftstoff, der oft auch in herkömmlichen Motoren angewendet werden kann. Anders als andere Biokraftstoffe, für die unter Umständen erst umgerüstet werden muss. Trotzdem verwendet Landwirt Hackenberg HVO nach dem Test nicht mehr. Es ist ihm schlicht zu teuer und auch sonst hat es sich noch nicht stark verbreitet.
13: Es ist immer eine Frage der Wirtschaftlichkeit,
11: sagt Edgar Remmele vom Technologie- und Förderzentrum für nachwachsende Rohstoffe in Straubing.
13: Wir hatten lange Phasen, als Dieselkraftstoff sehr günstig war für die Landwirtschaft und die erneuerbaren Kraftstoffe müssen ja produziert werden und das macht sie etwas teurer.
11: Die Produktion gilt als aufwendiger und auch die verwendeten Rohstoffe sind nur begrenzt verfügbar. Da HVO und Co. außerdem meist als direkter Ersatz für Diesel verwendet werden, fällt und sinkt der Preis oft ähnlich. Laut Remmele ist HVO aktuell etwa 10 Cent teurer als herkömmlicher Diesel. Bei Rapsölkraftstoff betrage der Unterschied sogar 25 Cent. Und das trotz der aktuell hohen Dieselpreise. Um HVO und auch andere alternative Kraftstoffe in der Landwirtschaft voranzubringen, hat sich Bundeslandwirtschaftsminister Alois Rainer von der CSU in einem Interview dafür ausgesprochen, alternative Kraftstoffe von der Steuer zu befreien. Zwar werde Elektromobilität bei kleinen Landmaschinen eine Rolle spielen, bei größeren seien Biokraftstoffe eine Alternative. Remmele hält eine Steuerbefreiung für sinnvoll.
13: Ich glaube, das ist ein wichtiges Signal für Planungssicherheit für die Landwirte, aber auch für die Landmaschinenindustrie. Man darf ja nicht vergessen, die Maschinen sind heute nur für Dieselkraftstoff in der Regel zugelassen, vielleicht noch für HVO, aber für Biodieselfreigaben, für Pflanzenölfreigaben braucht man Entwicklungsarbeit, muss Geld reinstecken für die TÜV-Genehmigung.
11: Auch will das Bundeslandwirtschaftsministerium neue Marktzulassungen fördern, damit es mehr Innovation gibt. Kritik kommt allerdings von Umweltschutzseite. Das Hauptargument, die Rohstoffe für HVO und Co. müssten irgendwo angebaut werden. Kraftstoffe vom Acker beanspruchten auf sehr ineffiziente Weise enorme Flächen und stünden in Konkurrenz zur Lebensmittelproduktion, so die Deutsche Umwelthilfe auf Anfrage. Auch würde in HVO teils Palmöl verwendet werden, was noch schädlicher sein könne als fossile Kraftstoffe. Remmele vom Technologie- und Förderzentrum für nachwachsende Rohstoffe geht nicht davon aus, dass künftig mehr Ackerfläche für alternative Kraftstoffe verwendet wird. Denn wenn immer mehr Fahrzeuge, die aktuell mit 7% Biodiesel als Beimischung fahren, elektrifiziert seien, würden große Mengen für die Landwirtschaft frei. Bis das passiert, müssten sich die Preise aber noch deutlich verändern.
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1: Gleich 5:05.
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19: Sport. Mit Ina Kast. Es wird einen Dreikampf um den Klassenerhalt geben am letzten Spieltag in der Fußball-Bundesliga. Am kommenden Wochenende gehen drei Teams mit der gleichen Punktzahl ins letzte Spiel. Denn der erste FC Heidenheim hat mit 3:1 in Köln gewonnen und hat damit den letzten Platz an St. Pauli weitergegeben. Wolfsburg, Heidenheim und St. Pauli haben nun alle 26 Punkte, Holger Dahl.
20: Heidenheim setzt seine Aufholjagd auf den Relegationsplatz mit dem 3:1-Sieg in Köln eindrucksvoll fort. Schöppners frühes Führungstor für Heidenheim wurde durch Bülter schnell ausgeglichen, aber Kölns Lund klärte einen Ibrahimovic-Schuss nach einer knappen halben Stunde ins eigene Tor. Dem Heidenheimer 2:1 folgte Mitte der zweiten Halbzeit das 3:1. Schöppner war erneut der Torschütze. In der Tabelle zieht Heidenheim damit wegen mehr erzielter Tore am FC St. Pauli vorbei und ist sowohl mit dem Schlusslicht St. Pauli als auch mit Wolfsburg auf dem Relegationsplatz punktgleich. Mit dieser spannenden Konstellation ging es noch nie in einen letzten Bundesligaspieltag.
19: Zuvor hatte es der SC Freiburg verpasst, sich schon vorzeitig Europapokalplatz 7 zu sichern. Die Freiburger verloren beim schon geretteten Hamburger SV mit 2:3 und haben damit weiter nur einen Zähler Vorsprung vor Frankfurt auf Rang 8. Nach dem Einzug ins Europapokalfinale unter der Woche war Freiburgs Trainer Julian Schuster nicht zufrieden mit dem Auftritt seines Teams in Hamburg.
21: Auf der einen Seite ist mir es zu einfach, das auf den Donnerstag zu schieben. Ich kann viel Verständnis dafür entwickeln, wie anspruchsvoll das eben auch ist. Aber auf der anderen Seite, glaube ich, ist es auch möglicherweise für uns der nächste Entwicklungsschritt, eben genau dies dann eben auch anzunehmen und daraus zu lernen, was es vielleicht bedarf, welche Nuancen dann ein Stück weit eben auch angepasst werden müssen.
19: Besser lief es für Union Berlin, das mit 3:1 in Mainz gewann. Für beide Teams ging es allerdings um nichts mehr. In der zweiten Liga steht der erste Absteiger fest. Preußen Münster von Trainer Alois Schwarz kann sich nach dem 1:1 gegen Darmstadt nicht mehr retten.
22: Sehr schwierig und auch trauriger Tag heute natürlich, dass man runter muss. Die Mannschaft hat gut gekämpft, das war nochmal ein sehr gutes Gesicht zumindest.
19: Münster ist also abgestiegen. Weiter stark zittern muss der Tabellenvorletzte Fürth nach der 1:2 Niederlage bei Hertha BSC. Fortuna Düsseldorf dagegen holte einen wichtigen Sieg im Tabellenkeller. 3:1 gegen Aufstiegsaspirant Elversberg. In der Handball-Bundesliga wahrt Meister Füchse Berlin die Chance auf einen Champions-League-Platz. Die Hauptstädter gewannen beim Tabellenfünften THW Kiel deutlich mit 35:28. Aus Kiel Thomas Kurs.
23: Ein wichtiger Erfolg für das Team von Trainer Nicolas Krickau im Rennen um die direkte Champions-League-Qualifikation. Allerdings taten sich die Füchse gegen den ersatzgeschwächten THW Kiel in den ersten 50 Minuten schwer. Mehrmals konnten die Kieler vor den 10.000 Fans in der ausverkauften Ostseehalle eine 3 oder 4 Tore für Führung der Berliner ausgleichen. Erst in den letzten 10 Minuten häuften sich die Fehler bei den Gastgebern und diese bestraften die Füchse gnadenlos und zogen nach einem 25:25 deutlich davon. Torwart Milos Savljev erwischte einen guten Tag mit 15 Paraden und vorne traf Matthias Gitzel als bester 8-mal. Mit diesem wichtigen Auswärtssieg beim Rekordmeister bleiben die Berliner dran mit einem Punkt Rückstand am Tabellenzweiten SG Flensburg-Handewitt. Platz 2 würde am Saisonende die direkte Qualifikation für die Königsklasse bedeuten.
19: Außerdem gewann Spitzenreiter Magdeburg deutlich gegen Hamburg mit 41:28. Damit können die Magdeburger am nächsten Spieltag nach der Länderspielpause die Meisterschaft vorzeitig perfekt machen. Außerdem setzte sich Gummersbach mit 26:24 in Erlangen durch. Deutschlands bester Tennisprofi Alexander Zverev steht beim wichtigen Masters-Turnier in Rom im Achtelfinale. Nachdem er zuletzt leicht angeschlagen war, hatte der Hamburger gegen den Belgier Alexander Bloks keine Schwierigkeiten und gewann glatt in 2 Sätzen.
1: Verbotene Trainingsmethoden. Wie weit verbreitet ist Tierquälerei noch immer im Reitsport? Die Frage bei uns in der kommenden Viertelstunde nach den nächsten Nachrichten um 2:30.

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1: Um 2.29 Uhr mit Olaf Knapp. Die deutschen Passagiere der MV Hondius sind auf dem Rückweg nach Deutschland. Zuvor wurden sie unter strengen Sicherheitsauflagen vom Kreuzfahrtschiff auf die Kanareninsel Teneriffa gebracht und von dort aus nach Eindhoven ausgeflogen. Aus der Nachrichtenredaktion Betül Sarikaya.
2: In ihren Heimatorten müssen die deutschen Hondius-Passagiere zunächst für längere Zeit in Quarantäne bleiben. Wie diese Isolierung genau abläuft, entscheiden die örtlichen Gesundheitsämter. Die Reisenden wurden medizinisch untersucht, bevor sie das Schiff vor Teneriffa verlassen durften. Ein französischer Passagier zeigte laut Premierminister Le Cornu auf dem Flug nach Paris Krankheitssymptome. Insgesamt 5 Franzosen werden demnach in einer Klinik isoliert und auf das Virus getestet. Die restlichen Evakuierungsflüge sollen noch heute abgeschlossen werden.
1: Die Bundesnetzagentur hat vor dem Hintergrund des Iran-Kriegs zu einem sorgsamen Umgang mit Gas geraten. Moderate Preissteigerungen seien demnach möglich, sagte Bundesnetzagenturchef Müller dem Redaktionsnetzwerk Deutschland. Zwar gelten für die meisten privaten Haushalte beim Gas Preisgarantien für 12 Monate oder länger, bei Anschlussverträgen könne es dann aber zu Preissteigerungen kommen. Diese seien aber nicht in der Dimension wie 2022 nach Beginn des Ukraine-Kriegs. In Berlin geht heute der 4-tägige Bundeskongress des Deutschen Gewerkschaftsbunds weiter. Dabei steht unter anderem die Wahl der Vorsitzenden auf dem Programm. Aus der Nachrichtenredaktion Johannes Zuber.
3: Die bisherige DGB-Vorsitzende Fahimi stellt sich zur Wiederwahl. Die 58-Jährige ist seit 4 Jahren im Amt. Im Anschluss an die Wahl will sie vor den etwa 400 Delegierten eine Grundsatzrede halten. Bereits gestern hatte sie zur Eröffnung des Kongresses vor Angriffen auf Arbeitnehmerrechte und den Sozialstaat gewarnt und sie hat Widerstand der Gewerkschaften angekündigt. Der Streit um Sozialstaatsreformen wird wohl auch am Abend Thema sein. Dann wird SPD-Chef und Bundesfinanzminister Klingbeil zu den Delegierten sprechen.
1: Der Ärzteverband Marburger Bund fordert strengere Regelungen beim Zugang zu Alkohol. Nur noch lizenzierte Verkaufsstellen sollten Schnaps verkaufen. Supermärkte, Tankstellen und Kioske sollten dagegen keinen hochprozentigen Alkohol mehr anbieten dürfen, hieß es. Laut Ärzteverband gehört Alkoholkonsum zu den größten vermeidbaren Gesundheitsrisiken in Deutschland. Internationale Erfahrungen zeigten, dass höhere Altersgrenzen und strengere Verkaufsregeln den Konsum deutlich senken könnten, vor allem bei Jugendlichen. Das Wetter in Deutschland. Nachts wechselnd bewölkt und vom Südwesten in den Nordosten greifende, teils gewittrige Regenfälle bei 13 bis minimal 3 Grad. Das waren die Nachrichten.
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4: Die A7 Hamburg Richtung Flensburg ist zwischen Schleswig-Jagel und Schubi wegen Löscharbeiten gesperrt. Sonst haben wir nichts weiter. Ihnen eine gute Fahrt.
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4: Heute mit Sven Hasenklever. Reiterinnen und Reiter gehen beim Versuch, ihre Pferde zu Höchstleistungen zu bringen, manchmal zu weit und fügen den Tieren Schmerzen zu. Wie verbreitet sind umstrittene und eigentlich verbotene Methoden wie die Rollkur oder das Schlagen mit der Gerte in der Szene? Darum geht es jetzt in 11KM, dem Tagesschau-Podcast mit David Krause.
5: Das Glück der Erde liegt auf dem Rücken der Pferde. Wenn die denn das machen, was sie sollen. Reitsport ist ein Milliardengeschäft in Deutschland. Für die Reiterinnen und Reiter geht es um viel. Und alles hängt davon ab, wie man selbst, aber vor allem auch, wie das Pferd performt. MDR-Journalistin Rebecca Kupfner und ihre Kolleginnen vom Team Recherche haben in der Reitsportszene recherchiert und waren undercover auf Reitturnieren unterwegs. Sie erzählt uns heute von Tierquälerei, fehlenden Konsequenzen und von einer Szene, die am liebsten unter sich bleiben möchte.
6: Hallo Rebecca.
7: Hallo David, vielen Dank für die Einladung.
6: Reitsport, das ist natürlich jetzt eine Thematik, bei der ich und vielleicht der oder die andere, die uns jetzt zuhören, nicht so richtig drinstecken. Deshalb lass uns doch vielleicht direkt mal klären, was war der Grund eurer Recherche, was wolltet ihr rausfinden und warum hat es eine Relevanz über den Reitsport hinaus?
7: Im Reitsport gibt es immer wieder Skandale, die in den letzten Jahren aufgeploppt sind. Wie zum Beispiel kurz vor den Olympischen Spielen in Paris, da taucht ein Video von einer britischen Olympiareiterin auf, Charlotte Dujardin.
8: Es sind verstörende Bilder. Immer wieder schlägt Charlotte Dujardin im Training auf ein Pferd ein, 24 Mal in einer Minute.
7: Und in dem Video konnte man genau sehen, wie sie ein Pferd vom Boden ausgeschlagen hat.
8: Das Video ist 4 Jahre alt, tauchte aber jetzt erst auf und hat Konsequenzen. Die Dressurreiterin und britische Medaillenhoffnung darf hier in Paris nicht antreten.
7: Das hat vor allem auch auf Social Media sehr für Unmut gesorgt, nicht nur in der Reiterszene, sondern auch darüber hinaus. Und wir wollten einfach wissen, naja, ist das ein Problem vom Spitzensport oder wie sieht das denn überhaupt im Amateurbereich aus? Also wie läuft es da beim Thema Tierschutz? Uns war es wichtig, jemanden zu finden für unseren Film, der offen über Tierquälerei im Reitsport auch erzählt. Und das war gar nicht so einfach. Also wir haben mit sehr, sehr vielen Leuten telefoniert, auf Social Media, mit Leuten geschrieben. Aber keiner hat sich so richtig getraut, vor der Kamera offen darüber zu sprechen.
6: Warum ist das so?
7: Also viele haben uns erzählt, dass sie Angst haben, dass sie ausgeschlossen werden. Dann aus dem Stall von ihren Reiterkollegen. Ja, es ist anscheinend sehr schwierig, wirklich offen darüber zu sprechen.
6: Das ist ja quasi wie so ein Ehrenkodex, der da irgendwie unterschwellig mitläuft, oder was?
7: Ja, ich denke, die Leute haben Angst, dass sie sich auch selbst angreifbar machen.
6: Habt ihr denn am Ende jemanden gefunden, der offen mit euch über Tierquälerei im Reitsport gesprochen hat?
7: Wir haben Tina in der Nähe von Wien getroffen, in einem Stall, der von einer Freundin von ihr betrieben wird, die wiederum Pferde aufnimmt, die aus dem Reitsport zum Beispiel ausgeschieden sind.
9: Die Ponys haben mich ja in den Bann gezogen. Ich war immer schon tierlieb, aber die haben es mir echt angetan. Das Wesen des Pferdes, dieses immer dem Menschen zugewandt sein, immer diese positive Einstellung.
6: Kannst du uns denn mehr über Tina? Tina Kropik heißt sie mit vollem Namen. Und ihren Bezug zum Reiten erzählen?
7: Also sie hat schon mit 4 Jahren das erste Mal Pferdekontakt gehabt und hat dann mit 6 Jahren angefangen zu reiten, so einmal im Monat. Und dann ging das immer höher, so bis auf einmal die Woche. Und nach ein paar Jahren hat sie dann schon ihr eigenes Pony gekriegt. Und mit dem ist sie dann auch auf Turniere gegangen.
9: Der erste Erfolg war sicher, den österreichischen Meister im Ponysport zu gewinnen, also das war das Highlight.
7: Und das hat sich dann immer weiterentwickelt, dass sie immer besser wurde, sie auch ein Reittalent hatte und irgendwann hat sie dann auch ihr Sportpferd bekommen, den Alcazar. Ja, und mit dem ging das immer wieder bergauf, also sie hat einige Medaillen und Schärpen gewonnen.
9: Dann kamen die nächsten Schärpen, die nächsten Medaillen, die nächsten Europameisterschaften. Dann bist du wer, ja? Und dann bist du mit deinem Team plötzlich, reitest du um Edelmetall mit, ja?
7: Also Tina hat dann immer mehr Turniere gewonnen und ist dann auch Berufsreiterin geworden, also hat auch andere Pferde auf Turnieren vorgestellt, hat ihr Geld damit verdient und dann hat sie es schließlich geschafft, bis ins nationale Dressurteam von Österreich zu kommen und ist dann auch Europameisterschaften mitgeritten und das war dann einer ihrer größten Erfolge.
6: Wer ist eigentlich im Reitsport verantwortlich für den Erfolg? Ist es die Reiterin? Ist es das Pferd? Sind es beide?
7: Das ist ein Zusammenspiel. Also man sagt ja auch Partner-Pferd. Es ist ein gemeinsamer Sport. Einer der seltensten Sportarten überhaupt, wo man mit einem anderen Lebewesen zusammen quasi Sport betreibt. Und ja, man muss sein Pferd natürlich wie einen Partner behandeln und nur zusammen kann man etwas schaffen. Man hat in der Regel einen Trainer oder Trainerin, die einen natürlich Dinge beibringen. Man muss sich auch viel belesen. Es gibt auch sehr gute Ausbildungsrichtlinien, also Bücher oder Bücher von alten Reitmeistern. Und Tina sagt aber, sie hat immer viel zu wenig gelesen. Also ihr fehlte es an Wissen und sie hat halt vor allem das gemacht, was der Trainer von ihr wollte und das, was sie von anderen Spitzensportlern sich abgeschaut hat. Und da hat sie teilweise Methoden gesehen, die sie dann eben halt auch zu Hause angewendet hat, ohne darüber nachzudenken, ob das gut fürs Pferd ist oder nicht. Also man hat verschiedene Methoden, dem Pferd natürlich zu sagen, was man von dem Pferd möchte. Eigentlich macht man das mit seinem Gewicht, mit den Schenkeln am Bauch und mit den Zügeln, jetzt ganz runtergebrochen. Es gibt aber halt auch Hilfsmittel wie Gerte, ne, diesen Stock, den man in der Hand hält, oder auch Sporen, das sind diese Metallstifte, die man an den Schuh hinten dran machen kann. Das sind eigentlich Hilfsmittel, die für ein feines Reiten eigentlich zur Verfügung stehen sollten. Also damit sollte man fein umgehen. Nur leider werden diese Hilfsmittel auch oft missbräuchlich verwendet, indem man eben halt mit der Gerte zu dolle draufhaut oder mit den Sporen zu sehr in den Pferdebauch klopft.
6: Am Ende geht es ja darum, Macht über das Tier auszuüben. Gibt es da sonst noch Sachen, die elementar sind für eine Reiterin oder einen Reiter?
7: Ja, es gibt die sogenannte Rollkur oder auch Hyperflexion genannt. Das wird seit ungefähr 20 Jahren heiß diskutiert in der Reiterszene. Bei der Rollkur muss man sich vorstellen, dass der Reiter den Pferdekopf Richtung Brust zieht. Also stell dir vor, du würdest mit so einem Metallstab im Mund runtergezogen werden bis zur Brust und das während dem Laufen. Das sieht halt für einen Laien auch oft elegant aus, ne? Der Hals ist schön rund und der Kopf tief, aber es ist eigentlich kein gutes Zeichen, weil das auch wirklich Schmerzen hervorrufen kann, Stress fürs Pferd, die Atmung ist eingeschränkt und das Pferd sieht dann auch nicht mehr so gut, weil es natürlich nach unten sieht.
6: Ja, was ist denn der Sinn von dieser Rollkur?
7: Also Verfechter der Rollkur sagen, es sei eine Art Gymnastizierung des Pferdekopfes.
6: Genau diesen Begriff habe ich vorher nachgeschaut. Das ist eine Methode, die Muskeln des Pferdes besonders trainieren soll, richtig?
7: Genau. Und wenn wir aber ehrlich sind, dann hat man sehr viel Kontrolle über das Pferd.
10: Weil da das Pferd nichts mehr sieht, kann es sich auch nicht erschrecken, ist nicht abgelenkt, hat keine eigenen Gedanken, sondern macht einfach nur das, was der Reiter von oben von ihm will.
7: Also Experten so wie Kerstin Gerhardt, das ist eine bekannte Ausbilderin in Deutschland, die jetzt schon seit über 40 Jahren Pferde und Reiter trainiert. Sie sagt, man darf das auf gar keinen Fall machen und man muss wirklich schauen, dass der Kopf vorne bleibt und das Pferd sich nicht nach da unten hin verkriecht und schon gar nicht eben, dass man mit Gewalt das Pferd nach hinten zieht, weil das im Maul auch weh tut.
6: Was sagt denn die Wissenschaft dazu? Gibt es da Menschen, die das erforscht haben in irgendeiner Form?
7: Also es gibt mehrere Studien dazu und die aktuellste Studie ist eine Metastudie, die hat 58 andere Studien untersucht und ausgewertet und bei weit über der Hälfte wurden negative Effekte auf das Pferdewohl festgestellt. Also dass das fürs Pferd wirklich heißt, dass es eben ein eingeschränktes Sichtfeld hat, die Atmung wird erschwert, weil ja der ganze Atemapparat eingequetscht wird. Die Pferde haben erhöhten Stress und auch Schmerzen im Kopf-Halsbereich dadurch. Also man muss wissen, Pferde haben keinen Schmerzlaut, so wie wir das kennen von Hunden zum Beispiel. Die winseln oder jaulen, wenn sie Schmerzen haben. Bei Pferden ist das sehr subtil. Das hat uns Kerstin Gerhardt sehr deutlich erklärt, indem sie uns gezeigt hat, quasi, dass ein Pferd eine Fliege fühlt.
10: Eine Fliege. Ganz leichtes Anticken reicht ja schon. Und dann kann man doch ganz deutlich sehen, dass jede harte Einwirkung überhaupt nicht an so ein Pferd gehört.
7: Es macht ja auch Sinn in der Natur, dass jetzt ein Fluchttier nicht die ganze Zeit vor lauter Schmerzen, weil sich das Bein irgendwie gebrochen hat, schreit, weil dann weiß der Löwe gleich um der nächsten Ecke, wo es das nächste Mittagessen für ihn gibt.
6: Also Pferde sind super empfindlich, spüren schon eine Fliege, die übers Fell läuft und gleichzeitig wird ja aber mit Gerten und Sporen geritten und sowas wie diese Rollkur, die passiert, obwohl Pferde nach wissenschaftlichen Erkenntnissen wenig Luft bekommen und wohl auch Schmerzen haben. Wie war das bei Tina, mit der ihr euch getroffen habt? Hat die zum Beispiel diese Rollkur auch angewendet?
7: Also sie hatte früher bei einem Turnier den Spitzensportlern zugeguckt und hat eben auch die Methode der Rollkur gesehen und hat das halt sich abgeguckt.
9: Die ist ein prägendes Phänomen damals gewesen und ich habe es dann einfach mit nach Hause genommen, habe es geübt und habe es gemacht.
5: Und irgendwann hat sie das dann hinterfragt?
7: Sie hat generell ihr gesamtes Reiten hinterfragt, ja. Also da war sie nicht mehr im Spitzensport oder auf größeren Turnieren unterwegs, weil ihr Pferd schon in Rente gegangen ist, sagt man, weil sie eben schon älter war. Sie ist dann ab und an noch Turniere gegangen, weil sie war ja auch beruflich als Bereiterin tätig. Das heißt, sie reitet und bildet Pferde von anderen Menschen aus. Und war dann einmal in einer Halle, sie meinte, das war ein warmer Sommertag und hat anderen Reitern beim Training zugeschaut. Und da ist ihr ein Reiter aufgefallen, der sein Pferd sehr viel mit Druck und mit viel Sporeneinsatz, mit viel Gerteneinsatz geritten ist. Und ja, da hat sie das erste Mal dem Pferd mal so richtig ins Gesicht geblickt.
9: Ich erinnere mich noch. Der Blick dieses Pferdes, ja, dieser stille Hilfeschrei. Also da war es für mich auch einfach so offensichtlich, dieses schmerzverzerrte Gesicht, dieser Blick, ja, wo ich mir gedacht habe, warum hast du es nicht schon viel, viel früher erkannt?
7: Wenn Pferde sich auch mal wehren dagegen, also die können ja dann buckeln, zum Beispiel, kennt man aus Westernfilmen, wo Pferde buckeln, dass das wirklich auch ein Hilfeschrei sein kann und dass es nicht gleich heißt, dass ein Pferd widersetzlich ist.
5: Wie viele Menschen betreiben eigentlich Reitsport in Deutschland? Gibt es da Zahlen?
7: Ja, also es gibt Zahlen, dass etwa 3 Millionen in Deutschland, vor allem Mädchen und Frauen, ne? Das ist halt auch eine der beliebtesten Sportarten bei denen.
5: Und diese 3 Millionen Menschen, wie sieht das denn in der Praxis aus vom deutschen Reitsport mit dieser Rollkur?
7: Also es wird schon darüber gesprochen auf alle Fälle. Ich hatte mich ja auch umgehört auf Reitturnieren bei der Recherche. Wir waren auch mit einer Aktivistin, einer Tierärztin undercover auf Reitturnieren in Hessen und Rheinland-Pfalz. Und da sind wir auch auf diese Rollkur gestoßen. Ja, also das ist schon ein Thema.
5: Was heißt, ihr wart da undercover? Also wie seid ihr da unterwegs gewesen?
7: Also die Tierärztin, die hat verdeckt gefilmt. Das macht die öfters, um eben auf Missstände aufmerksam zu machen. Und wir waren als Beobachtende mit dabei auf verschiedenen Turnieren und haben dort einen Fall gesehen, wo der Reiter den Pferdekopf wirklich richtig bis zur Brust gezogen hat und der ist die ganze Zeit so geritten und der ist dann sogar auf dem Springparcours damit reingeritten und ich hätte schon gedacht, dass der abgeklingelt wird dann auch von den Turnierrichtern und dass der gar nicht starten hätte dürfen, aber der ist trotzdem gestartet. Naja, und ein Richter ist auch nicht eingeschritten. Das hat uns dann schon sehr erstaunt.
5: Wenn jetzt in so Reitturnieren, ich war selbst noch nie auf einem Reitturnier, wenn jetzt da entdeckt wird, da wird eine Rollkur angewandt, ne? Gibt es dann eine Strafe von den Richtern, Richterinnen oder wird sowas in irgendeiner Form geahndet, wenn das ja so schlecht ist fürs Tier?
7: Bei so Turnieren gibt es den sogenannten Abreiteplatz oder auch Vorbereitungsplatz genannt. Da sollte oder muss auf deutschen Turnieren, nationalen Turnieren, muss ein Turnierrichter Wache halten. Also der muss gucken, dass der Ablauf dort funktioniert und dass die Tierschutzrichtlinien auch eingehalten werden. Und da gibt es auch vom Deutschen Reiterlichen Verband, kurz FN, einen ausführenden Kriterienkatalog, auf was da zu achten ist vom Richter. Das sind so quasi 3 Spalten. Also das ist quasi so ein Leitfaden. Da wird beschrieben, was ist pferdegerechtes Reiten, an was erkennt man das, welche Auffälligkeiten gibt es und wenn es Auffälligkeiten gibt, dann muss man das noch beobachten und dann steht noch eine Spalte, wie nicht pferdegerechtes Reiten aussieht und wo sofortiger Handlungsbedarf besteht. Das Problem ist immer so ein bisschen, manchmal ist es nicht ganz klar formuliert in meinen Augen. Also da stehen so Sachen wie ständig, fortlaufend, wiederkehrend, übermäßig.
6: Also es ist so ein bisschen Auslegungssache am Ende dann auch?
7: Am Ende ist es tatsächlich Auslegungssache, ja.
6: Wenn es dann zu einem Fehlverhalten kommt, wie wird das geahndet bei solchen Turnieren?
7: Also bei diesem Vorbereitungsabreiteplatz, das sind so ungefähr 10 bis 20 Reiter, Reiterinnen, die sich da vorbereiten, reiten. Das ist ja alles wirklich trubelig auch. Und ein Richter sollte gucken und alles im Blick behalten, was auch so ein bisschen die Schwierigkeit ist. Und wenn er dann aber jemanden sieht, der wirklich dagegen verstößt, eben weil er übermäßig Rollkur reitet, also wirklich über einen längeren Zeitraum den Kopf zur Brust zieht, dann muss er einschreiten, Kontakt zum Reiter aufnehmen. Und das Interessante dabei ist, ich zitiere das mal aus diesem Kriterienkatalog, eine Kontaktaufnahme zum betreffenden Reiter sollte immer mit der nötigen und angemessenen Sensibilität erfolgen.
6: Okay, was kann ich mir darunter vorstellen?
7: Naja, dass man halt dann mit dem Reiter spricht, hier, das ist nicht in Ordnung, bitte unterlass das. Dann kann der Reiter erstmal weiter reiten. Sollte er das nicht unterlassen, dann kann der Richter halt auch gelbe, rote Karten, so wie im Fußball, zeigen. Und wenn der Reiter überhaupt keine Einsicht hat, dann kann der auch dann disqualifiziert werden. Aber bis es so weit kommt, also wir haben es nicht gesehen.
6: Aber führt der Verband irgendeine Form von Statistik, wie viele Karten ausgegeben werden oder wie viele Disqualifikationen es so im Jahr in Deutschland gibt?
7: Das wollten wir wissen. Also das haben wir auch beim Bundesverband abgefragt. Die letzten 10 Jahre wollten wir wissen, wie viele rote und gelbe Karten es gab auf deutschen Turnieren. Und leider konnte man uns da keine Zahlen liefern. Bei unserer Recherche haben wir auch mit einigen Insidern telefonieren können und ich habe mich auch mit diversen Richtern getroffen, die so ein bisschen erzählt haben, dass die Problematik auch in ihren Kreisen ist, dass Richter nicht immer hundertprozentig unabhängig sind. Das wird auch teilweise angekrittelt auf Social Media von diversen Reiterinnen und Reitern. Richtige Belege haben wir dafür nicht gefunden, aber das steht immer mal wieder im Raum, dass eben mal ein Richter über Leute richtet, quasi Punkte vergibt, die sie kennen. Die Reitsportszene, muss man sagen, ist halt auch sehr klein und die Veranstalter laden die Richter ein, dass die Veranstalter sind die Reitsportvereine und man kennt sich einfach auch untereinander und das sagt uns auch eine Richterin auf einem Turnier in Chemnitz, in Röhrsdorf, die meinte auch, dass man da ein bisschen mehr hingucken müsste. Also, dass das bestimmt niemand von den Richtern extra macht, unfair bewertet, aber dass man da automatisch so ein bisschen befangen ist, wenn man natürlich die Reiter kennt.
6: Und was sagt der Verband dazu?
7: Also Dennis Peiler von der Deutschen Reiterlichen Vereinigung sagt dazu, dass das Alltag ist für jeden Turnierrichter,
11: dass er vor Beginn des Turniers sich mit dem Veranstalter hinsetzt, die Zeiteinteilung durchgeht und sagt, oh, diese Prüfung kann ich nicht richten, weil beispielsweise dort ein Verwandtschaftsverhältnis gegeben sein könnte, weil ich diese Person trainiert habe, weil ich vielleicht vor ein paar Jahren ein Pferd verkauft habe, das dort jetzt mitläuft. Da haben unsere Richter den Auftrag, das transparent zu machen.
7: Eigentlich hat der Verband auch in seinen Ausbildungsleitlinien wirklich sehr klar formulierte ethische Grundsätze, so dass das Pferdewohl auf alle Fälle einzuhalten ist und auch der sportliche Ehrgeiz nicht drüber zu stellen ist. Ja, er meinte, dass sie immer wieder mit schlechten Bildern konfrontiert werden.
11: Und dann heißt es, wir müssen uns damit auseinandersetzen. Wie sind diese schlechten Bilder zustande gekommen? Welche Rolle hat der Aufsichtsführende vor Ort? Wie waren die Bedingungen vor Ort? War da großer Trubel? Konnte er es nicht sehen in dem Moment? Hätte er sehen müssen und ist nicht eingeschritten? Was sind seine Beweggründe?
7: Also er geht davon aus, dass Reiter das nicht absichtlich machen, sondern ja, dass halt jeder Reiter mal einen Fehler macht. Die Pferdebranche in Deutschland setzt jährlich rund 7 Milliarden Euro um. Also das ist schon eine horrende Summe. Das ist natürlich ein Aspekt, der da bestimmt auch mit reinspielt. Also Tina sagt auch selbst, damals, als sie noch viele andere Pferde ausgebildet hat für andere Leute, da hatte sie 20 Pferde am Tag zu reiten. Und natürlich ist da auch der Druck groß, dass das Pferd funktioniert, weil sie ja auch dafür bezahlt wird, dass das Pferd funktioniert am Ende. Und wir haben auch auf Turnieren das sehr viel beobachtet, dass vor allem Berufsreiter ja manchmal nicht so freundlich mit den Pferden umgehen, weil sie eben an einem Turnierwochenende 15 Pferde zu reiten haben und dahinter dann natürlich auch Besitzer stehen, die eine Zucht haben, ne, die mit Züchten Geld verdienen, die sagen, hier, das Pferd muss einen bestimmten Wert erreichen. Und so ein Pferd, also beim Springen zum Beispiel, kann um die 300.000 Euro mal wert sein. Und das ist schon eine Hausnummer. Und im Spitzensport reden wir da aber von Millionen, was so ein Pferd kosten kann.
6: Wie könnten denn Verbände das in den Griff bekommen? Was müsste passieren?
7: Die versuchen schon viel da einzuwirken. Zum Beispiel gibt es jetzt auch stärkere Sanktionsmöglichkeiten von der Deutschen Reiterlichen Vereinigung für Tierschutzverstöße. Das große Problem, was ich sehe und was auch mir ja viele Reiter berichtet haben, ist einfach vor Ort, dass die Richter nicht hart durchgreifen und auch teilweise weggucken oder auch gar kein Richter vor Ort ist, so wie das bei uns ja auch mal der Fall war. Also ich finde, dass auch Reiter und Zuschauer viel mehr auch so Missstände ansprechen müssen und dass man das da auch ja an die Landesverbände oder auch an den Bundesverband rantreten muss und das kommunizieren sollte. Und ja, ich denke, es ist wichtig, dass man eben nicht wegschaut, wenn Missstände auf Turnieren passieren.
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4: Ex-Kanzler Schröder als Vermittler im Ukraine-Krieg. Mit diesem Vorschlag hat Russlands Präsident Putin seinen langjährigen Freund ins Spiel gebracht und eine Debatte ausgelöst. Von einzelnen SPD-Politikern kommt die Forderung, das Gesprächsangebot aus dem Kreml mit Vermittler Schröder wenigstens zu prüfen. Die Bundesregierung zeigt sich skeptisch und spricht von einem Scheinangebot. Unsere Gastautorin heute ist Daniela Seperi, freie Autorin unter anderem für die Taz und den Spiegel. Sie hält vom Vorschlag des Kreml-Chefs gar nichts.
12: Putin braucht keinen Vermittler. Er braucht nur den Befehl zu geben, die Bombardierungen zu stoppen. Dass ausgerechnet Gerhard Schröder jetzt als möglicher Vermittler ins Spiel gebracht wird, ist deshalb keine Friedensinitiative, sondern eine politische Provokation. Denn Schröder ist nicht irgendein ehemaliger Kanzler. Er ist seit Jahren einer der einflussreichsten Kreml-Lobbyisten Europas. Dass Putin ausgerechnet ihn bevorzugt, sagt alles über diesen Vorschlag. Er sucht jemanden, der russische Interessen mitträgt und Europa spaltet. Das ist politische Inszenierung. Mehr nicht. Gerhard Schröder war einmal Bundeskanzler Deutschlands. Heute ist er vor allem ein Symbol dafür, wie autoritäre Regime westliche Netzwerke, Eitelkeiten und wirtschaftliche Abhängigkeiten für ihre Interessen nutzen. Genau deshalb darf man auf dieses Spiel nicht hereinfallen.
4: Die Meinung der freien Autorin Daniela Seperi. Nach Ansicht des Tagesspiegels wäre es dagegen falsch, Putins Vorstoß gleich abzutun.
13: Natürlich steht der Altkanzler in der SPD völlig im Abseits. Viele in der Partei haben wegen seiner großen Nähe zu Putin mit ihm gebrochen. Gleichzeitig wird man Wege finden müssen. Und statt Schröder völlig außen vor zu lassen, wäre es ja eine Überlegung wert oder besser eine Prüfung, ob Schröder noch einen Funken Vertrauen von deutscher Seite genießen kann. Möglicherweise müssen weitere Personen als Vermittler benannt werden, die helfen können.
4: Die Süddeutsche Zeitung hält es für möglich, dass bei Putin Verzweiflung durchklingt. Schröder als Vermittler, damit wolle Putin davon ablenken, dass es gerade gar nicht gut für ihn laufe.
13: Es wäre interessant zu erfahren, ob dieser Vorstoß seinem alten Buddy Gerhard Schröder vielleicht sogar selbst ein wenig peinlich ist. Der Kriegsherr Wladimir Putin hat den ehemaligen deutschen Bundeskanzler nach seiner Schrumpfparade auf dem Roten Platz am Tag des Sieges als Vermittler im Ukraine-Krieg ins Spiel gebracht. Es ist ein absurder Vorschlag, der keinen Weg zur Beendigung des Krieges aufzeigt. Im Gegenteil,
14: Putin macht den Verhandlungsprozess komplizierter, als er es ohnehin schon ist.
4: Für die Nürnberger Nachrichten will Putin vor allem Verwirrung stiften und die Stuttgarter Zeitung hat Schröder jedes diplomatische Geschick verloren. Das Straubinger Tagblatt hält Putins Vorstoß dagegen für richtig.
14: Schröder ins Gespräch zu schicken wäre keine Niederlage und auch kein Gesichtsverlust, sondern einfach nur richtig und pragmatisch. Verlieren kann man nichts und wenn dabei nichts herauskommt, sind wir genauso weit wie jetzt. Falls Putin jedoch insgeheim einen Ausweg sucht, sollte man die Chance wenigstens nutzen und hören, um was es geht. Mit dem Teufel zu sprechen heißt nicht, dass man gemeinsame Sache mit ihm macht.
4: Nach Meinung der Frankfurter Allgemeinen Zeitung ist Schröder als Vermittler absolut ungeeignet.
14: In der Ukraine wird ihm niemand Vertrauen schenken, auch in Europa sollte es keiner tun. Schröder ist Putins Mann. Dass er sich nach dem Ausscheiden aus dem Amt für großes Geld aus Russland entschieden hat, disqualifiziert ihn heute als Diplomaten. Das sollte man sich auch in der SPD eingestehen. Es gibt keinen Weg zurück in die alte Liebedienerei gegenüber dem Kreml, erst recht nicht in die alte Geschäftemacherei über die Köpfe Osteuropas hinweg.
4: Und das waren die Standpunkte. Zusammengestellt hat sie Petra Mittermeier.

0: Landung und bei der Abfertigung von Flugzeugen an einzelnen Flughäfen kommen. Auch die Lufthansa-Tochter ITA rechnet mit Flugstreichungen. Flüge von Deutschland nach Italien könnten betroffen sein. Heidenheim darf weiter vom Verbleib in der Fußball-Bundesliga träumen. Die Schwaben siegten in Köln mit 3:1. Aus der Sportredaktion Ina Kast.
1: Damit hat Heidenheim den letzten Tabellenplatz an St. Pauli weitergegeben. Es kommt am letzten Spieltag nun zu einem nie dagewesenen Herzschlagfinale in der Bundesliga. Mit Wolfsburg, Heidenheim und St. Pauli sind 3 Teams punktgleich. 2 von ihnen werden direkt absteigen. Eines schafft es in die Relegation. Der Hamburger SV ist längst gerettet und freut sich über den 3:2 Heimsieg gegen den SC Freiburg. Die Freiburger kämpfen im Fernduell mit Frankfurt um den Europapokal Platz 7. Trainerin Marie-Louise Ether holte beim 3:1 in Mainz ihren ersten Sieg mit Union Berlin.
0: Das Wetter in Deutschland. In der Nacht ist es wechselnd bewölkt und von Südwesten in den Nordosten ausgreifende, teils gewittrige Regenfälle gibt es bei 13 bis minimal 3 Grad. Am Tage dann bei vielen Wolken, zeitweise Regen oder Schauer, vor allem in der Südosthälfte Gewitter, im Nordwesten unbeständig 9 bis 20 Grad. Es ist 3:03 Uhr.
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3: Die Autobahn 1 Dortmund Richtung Münster ist zwischen Kreuz Dortmund-Unna und Carmen-Zentrum wegen Bauarbeiten bis 5 Uhr gesperrt. Die A2 Dortmund Richtung Oberhausen ist zwischen Dreieck Bottrop und Kreuz Oberhausen wegen Bauarbeiten bis 5 Uhr gesperrt. Die A7 Hamburg Richtung Flensburg ist zwischen Schleswig-Jagel und Schubi wegen Löscharbeiten gesperrt. Die A45 Hagen Richtung Gießen ist zwischen Herborn Süd und Ehringshausen wegen Bergungsarbeiten gesperrt. Die Umleitung führt über die U42. Und die Autobahn 81 Heilbronn Richtung Würzburg ist zwischen Weinsberg-Ellhofen und Kreuz-Weinsberg wegen einer Fahrbahnerneuerung noch bis 5 Uhr gesperrt.
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3: Sie kommt aus den Studios von NDR Info in Hamburg. Am Mikrofon begrüßt sie Sven Hasenclever. Im ARD-Deutschland-Trend kommt die schwarz-rote Koalition derzeit auf nur noch 13% Zustimmung. Das ist der schlechteste Wert einer Bundesregierung 12 Monate nach Amtsantritt. Der Grund? Zu viel Streit auf allen Ebenen. Zwar gab es durchaus viele Beschlüsse und Maßnahmen, aber die treten hinter dem negativen Gesamteindruck zurück. Was also ist zu tun? Bevor wir gleich ein Interview mit CSU-Chef Markus Söder hören, kommt zunächst SPD-Chef Klingbeil zu Wort. Er hat sich am Wochenende zum Zustand der Koalition und den aktuellen Vorhaben geäußert.
4: Ja, muss nicht drum herum reden, dass die letzten Wochen nicht gut waren. Trotzdem haben wir ja an vielen Stellen, ich will hier nur sagen, Sondervermögen. Ich sage hier auch Reform der privaten Altersvorsorge. Wir haben jetzt gerade eine GKV-Reform durchgebracht, in kürzester Zeit auch in der Regierung verabschiedet. Und ich kann nur sagen, allein für mein Ministerium im ersten Jahr über 20 Gesetze, die wir gemacht haben. Also die Regierung bringt viel auf den Weg. Und trotzdem will ich nicht mit dem Aufzählen jetzt von Spiegelstrichen oder Gesetzen, die wir gemacht haben, sagen, alles ist gut, weil ich ja merke, dass die Unzufriedenheit da ist, dass wir jetzt auch in einer Phase waren, wo das Gegeneinander diese Koalition geprägt hat. Und ich kann nur von meiner Seite nochmal sagen, ich will, dass wir da rauskommen. Ich will, dass wir wieder zeigen, was wir gemeinsam hinkriegen. Das heißt, die großen Dinge auch angehen in diesem Land. Ich nehme auch wahr, dass es sowohl bei den Gewerkschaften als auch bei den Arbeitgeberverbänden, dass es viele gibt, die sagen, lasst uns das doch gemeinsam machen, dass ich aus den Bundesländern auch das Signal bekomme, dort Dinge gemeinsam auf den Weg zu bringen. Und das ist die Aufgabe, die wir wahrnehmen müssen. Und das geht in einem Miteinander. Das heißt nicht, dass wir auch unterschiedliche Standpunkte haben. Aber dafür will ich jetzt werben und halte das auch für ganz wichtig, dass diese Koalition wieder in einen anderen Modus schaltet, nämlich das Miteinander, die großen Dinge in diesem Land hinzubekommen. Wir werden das jetzt besprechen, zeitnah. Wir werden darüber reden, ob und wie Entlastungen aussehen können. Aber da bitte ich jetzt um ein bisschen Geduld, dass wir das intern miteinander klären. Für mich ist es wichtig, dass wir den Bürgerinnen und Bürgern gezeigt haben, auch mit dem Absenken der Mineralölpreise, dass wir reagieren, dass wir in dieser Krise nicht alleine lassen. Und ob es jetzt zu weiteren Maßnahmen kommt, müssen wir jetzt zeitnah besprechen.
3: Sagt SPD-Chef und Bundesfinanzminister Lars Klingbeil. Und im ARD-Bericht aus Berlin hat Matthias Deiß mit CSU-Chef Söder über den Zustand der Koalition gesprochen. Und er hat ihn zuerst gefragt, was es für ihn signalisiert, dass die AfD deutschlandweit die stärkste politische Kraft ist, zumindest an den aktuellen Umfragen gemessen.
5: Naja, das ist mehr als ein Warnsignal, aber auch ein klarer Hinweis darauf, dass wir besser werden müssen. Wir sind nur so stark, weil wir insgesamt schwächer sind.

0: Man spürt es ja richtig jeden Tag, dass die Unzufriedenheit wächst. Natürlich sind die äußeren Umstände da, mit Zöllen und mit dem Iran-Krieg und den hohen Energiepreisen. Aber wir tragen schon selbst einen großen Anteil dazu bei, auch in der Regierung, das ständige Hin und Her, vor und zurück. Und auch natürlich auch manche Streitigkeiten, die nach außen getragen werden. Villa Borsig, der Termin, der war kein guter. Deswegen muss man da auch nochmal innerlich auch aufräumen und auch klar machen, dass man nach vorne schauen will. Denn im Grunde genommen ist ja klar, wir müssen die Wirtschaft stärken. Das ist das allerwichtigste Ziel. Wir haben bei der Migration schon eine Menge erreicht. Den Weg setzen wir fort. Und deswegen ist es jetzt in den nächsten Wochen bis zum Sommer wichtig, auch die großen Reformvorhaben anzugehen. So wie bei der Gesundheit, auch bei Rente und Steuer.
1: Da kommen wir im Genauen später noch zu. Ich bleibe aber noch mal bei der AfD. Die hohen Werte, die sorgen ja im Moment dafür, dass sich Mehrheiten ohne diese Partei und ihre CSU und die Union insgesamt will ja nicht mit der AfD koalieren, immer schwerer bilden lassen. Sie haben zuletzt ja schwarz-grüne Bündnisse immer ausgeschlossen. Ist es an der Zeit, das zu überdenken, ob der jetzigen Zahlen?
0: Ja, warum denn? Mit den Grünen wird es ja nicht besser. Zumal im Deutschen Bundestag gäbe es nicht mal eine rechnerische Mehrheit mit den Grünen. Und im Übrigen glaube ich, dass eine klare Aussage der Union pro Grün im Zweifelsfall die AfD nicht kleiner, sondern sogar noch stärker macht. Nein, ich glaube, das wäre jetzt auch der falsche Ratschlag, darüber nachzudenken. Vielmehr muss diese Regierung erfolgreich sein. Schauen Sie, Weimar ist nicht gescheitert, weil die Radikalen so stark, sondern weil die Demokraten geschwächelt haben. Wir dürfen jetzt nicht müde und ängstlich werden, sondern müssen unsere Arbeit machen, müssen endlich Ergebnisse liefern. Und wir dürfen in der Tat auch nicht immer nur sozusagen in den alten ideologischen Kreisen und Schleifen uns bewegen, sondern wir haben klare Aufgabe. Die ökonomische Herausforderung ist da durch die Welt und die müssen wir lösen.
1: Ja, aber wenn Sie sagen, Schwarz-Grün ist weiter keine gute Idee, dann schwinden einfach die Optionen für Ihre Union. Linkspartei geht auch nicht. Und dann wundert sich die Union auf der anderen Seite, dass die SPD auch in dieser Koalition als alternativlos auftritt und zu weniger Kompromissen bereit ist.
0: Ja, zunächst mal, es geht jetzt nicht um die Bildung irgendeiner Koalition, sondern es geht ums Regieren. Es ist ein Jahr in Ihrem Amt. Es wäre jetzt wirklich auch tatsächlich extrem schwach, wenn man jetzt schon nach einem Jahr flüchtet und Angst hat vor der Verantwortung. Der muss man sich schon stellen. In der Ruhe liegt die Kraft und die Kraft ist dringend notwendig jetzt, die Dinge zu ordnen und auch klar zu führen in der Frage. Sie haben recht, es gibt manchmal Äußerungen von der SPD, auch die letzten Tage, da denke ich mir, ist das notwendig, muss das sein, muss man auch wieder von bei Adam und Eva anfangen, denken wir zum Beispiel an ein Riesenpaket an Steuererhöhungen, wo wir schon während des Koalitionsvertrages gesagt haben, das kann so nicht kommen, ich denke jetzt an Spitzensteuersatz oder Erbschaftssteuer, aber wir müssen uns auf dem Boden bewegen, den uns der Koalitionsvertrag ja gegeben hat und da ist eine Menge drin und machbar und ich glaube auch einfach schneller werden. Es braucht Tempo und Präzision anstatt endlos schleifen und immer wieder vor und zurück.
1: Ist die Prämie noch am Leben oder schon tot?
0: Ich glaube, die ist vom Tisch. Es war eine gut gemeinte Idee. Es hat sich dann aber in den Tagen danach gezeigt, dass sie in der Wirtschaft auf großen Widerstand gestoßen ist. Ich hatte eigentlich gedacht, dass es davor Absprachen gegeben hätte mit der Wirtschaft. Ob das vielleicht gut sein könnte, war offenkundig nicht der Fall. Also es gab großen Widerstand und ehrlicherweise muss man sagen, dass die ursprünglich angedachte Summe, um die es gegangen ist, ich glaube 700-800 Millionen, sich dann vervierfacht hat in den letzten Tagen. Deswegen war auch der Ausfall, der Steuerausfall bei fast allen Ländern so dominant, dass da keiner mehr eine Chance gesehen hat, zuzustimmen. Und ich muss auch ganz ehrlich sagen, an so einem Punkt muss man mal überlegen, macht es dann einen Sinn, etwas weiter zu verfolgen, mit dem Kopf durch die Wand zu gehen? Ich rate davon ab. Ich bin ja der einzige Ländervertreter im Koalitionsausschuss. Mein Rat ist dringend davon abzulassen, lieber zu überlegen, dass man was Sinnvolleres tut. Und zwar dieses vermeintliche, jetzt doch sehr viele Geld ist es gewesen wäre, dann in eine wirklich richtige und gute Einkommensteuerreform zu stecken. Davon haben alle mehr.
1: Jetzt haben Sie schon den doppelten Söder, der erst zugestimmt hat und dann am Ende nicht die Hand gehoben hat, mit Bayern schon erklärt. Aber wer sollte das Ganze denn dann besser vorbereitet haben in diesem besagten Koalitionsausschuss? Wem machen Sie da jetzt einen Vorwurf, ganz persönlich?
0: Ja, ich mache da keinen Vorwurf, sondern
1: doch,
0: die Idee
1: so.
0: War, das kam ja Mitternacht. Ja, das können Sie ja machen, persönlichen Vorwurf. Ich mache das nicht, ich mache das, was ich für richtig halte zunächst mal. Die Idee kam sehr, sehr spät. Als Vorschlag auch von der SPD, aber der Vorschlag wurde dann angenommen, man hat ihn geprüft, hat gesagt, es macht so und so ein Volumen aus, 700, 800 Millionen. Es hat sich dann halt im Nachhinein gezeigt, bei allen der Rechnungen, die dann auch von Bundesseite in der Bundesregierung gemacht wurden, dass es dann doch viel, viel teurer ist, um den Faktor 4. Deswegen gab es da schon auch innerhalb der Koalition Unsicherheit, ob das denn überhaupt finanzierbar ist. Und der zweite Schritt war einfach auch die Wirkung. Ich meine, schauen Sie, eine Regierung muss doch in der Lage sein, wenn sie erkennt, dass es möglicherweise große Bedenken gibt, gerade aus der Wirtschaft, das war die Tage drauf, ging es ja ganz schön zur Sache, dann muss man das doch ernst nehmen und sagen, okay, wenn diese Form der Entlastung so kaum umsetzbar ist, weil die Wirtschaft sagt, wir können es nicht zahlen, wenn die öffentliche Hand sagen, die Länder und auch die Kommunen, wir könnten es für unsere Arbeitnehmer auch nicht finanzieren, dann würde ich sagen, will mich da gar nicht rausstehlen jetzt, aber das war der Vorschlag anderer, aber da müssen wir etwas anderes überlegen. Die Sache ist aus meiner Hinsicht eher vom Tisch. Wir haben ja schon Entlastungen. Ich will darauf hinweisen, dass ich im letzten Jahr schwer geschimpft wurde, ich glaube auch mal von eurem Redaktionsteam, dass ich die Erhöhung der Pendlerpauschale durchgesetzt habe, zum Glück. Die hilft uns jetzt in diesem Jahr schon mal sehr enorm. Und wir brauchen andere Entlastungen und die sind meiner Meinung nach am besten dann gleich in einer richtigen Einkommensteuerreform. Denn wenn das dann schon so teuer ist, eine Prämie, die keiner will, dann nehmen wir lieber das Geld her und stecken es dahin, wo es notwendig ist, in eine echte große Einkommensteuerreform.
1: Würden Sie die also jetzt vorziehen und deswegen dann möglicherweise andere jetzt auch schnelle Entlastungsmaßnahmen, wir sind ja kurz vor dem Koalitionsausschuss, dann eher nicht zu verfolgen?
0: Ich glaube nicht, dass wir im Koalitionsausschuss jetzt am Dienstag da jetzt die große Einkommensteuerreform beschließen. Wir werden über die Grundzüge reden und wie das weitere Verfahren ist. Wir müssen jetzt schauen, dass wir die Menschen auch wieder mehr begeistern und auch auf die Verlässlichkeit der Regierung hinführen.
2: Sagt CSU-Chef Markus Söder im Bericht aus Berlin.
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2: Im Jahr 2024 gab es in Deutschland über 187.000 gemeldete Gewalttaten gegen Frauen. Über 300 Frauen und Mädchen wurden in dem Jahr getötet. Justizministerin Hubich will nun das Strafrecht mit Blick auf sogenannte Femizide verschärfen. Femizide, das sind Tötungsdelikte an Frauen und Mädchen aufgrund ihres Geschlechts. Eine entsprechende Forderung steht schon lange im Raum. Hubich hatte immer wieder darauf verwiesen, dass die Änderung des Mordparagraphen 211 nicht einfach sei. Jetzt habe man einen guten Weg gefunden, sagte sie in der Bild am Sonntag. Aus Berlin berichtet Christina Nagel.
4: Frauen und Mädchen besser vor Gewalt zu schützen, ist das erklärte Ziel der Justizministerin. Gerade erst hat der Bundestag eine Reform des Gewaltschutzgesetzes verabschiedet und die Einführung der elektronischen Fußfessel beschlossen. Nun wagt sich Hubich an ein weiteres rechtlich komplexes Thema, eine Verschärfung des Strafrechts mit Blick auf Femizide. Es geht darum, dass Täter, die Frauen wegen ihres Geschlechts umbringen, wegen Mordes verurteilt werden. Das, stellte die Justizministerin Ende November im Gespräch mit Phoenix klar, sei grundsätzlich auch schon heute möglich.
5: Wenn ein Mann Besitzdenken hat und sagt, weil die Frau sich von mir trennen will, töte ich sie, dann ist das schon von Gerichten als Mord verurteilt worden aus niedrigen Beweggründen. Und das sind auch aus meiner Sicht niedrige Beweggründe.
4: Aber, so Hubich in der Bild am Sonntag, in der Rechtsprechung gebe es auch immer noch Entscheidungen mit Verweis zum Beispiel auf Eifersucht. Dann sei es Rage, der Täter sei vermindert schuldfähig und könne wegen Totschlags verurteilt werden, was zu einer geringeren Strafe führt. Dass hier nachgeschärft werden muss, in diesem Punkt sind sich Union und SPD schon länger einig. Die Absicht ist auch im Koalitionsvertrag festgehalten. Eine Änderung des Mordparagraphen aber, darauf hat Justizministerin Hubich immer wieder hingewiesen, ist nicht einfach. Der Paragraph sei anspruchsvoll und ausgefeilt.
5: Der hat eine jahrzehntelange Rechtsprechung, die dahinter steht, und der wirft die höchste Strafe aus, nämlich lebenslang. Das ist der Paragraph bei uns im Strafgesetzbuch, der die höchste Strafe ausgibt.
4: Jede Änderung müsse gut überlegt sein. Jetzt scheint die SPD-Politikerin einen Weg gefunden zu haben, wie man das Gesetz so ändern kann, dass Tötungen aus geschlechtsspezifischen Motiven als Mord gewertet werden können, was sich dann auch entsprechend im Strafmaß widerspiegelt.
2: Christina Nagel berichtete aus Berlin. Es ist 3.15 Uhr. Kinder zu Terminen fahren, einkaufen, Kita- oder Hortabholzeiten mit Arbeitszeiten vereinbaren, das ist für berufstätige Eltern oft schwierig. Wenn man Glück hat, springen die Großeltern ein, aber die sind ja auch nicht immer in der Nähe. Was dann? Eine Idee gibt es in Bayern im Landkreis Weißenburg-Gunzenhausen. Und zwar das Projekt Wunschgroßeltern. Vera Held hat sich das Angebot angeschaut.
6: Auf dem Spielplatz in Pleinfeld im Landkreis Weißenburg-Gunzenhausen spielt Sai Tremmel mit ihrer zweijährigen Tochter Marie. Ihre beiden anderen Kinder, David 5,5 Jahre und Ivona 3,5 Jahre alt, buddeln mit ihren Wunschgroßeltern Bruno und Christina Kiesel im Sand. Seit 2 Jahren unterstützen die Kiesels-Familie Tremmel als Oma und Opa, erzählt die 60-jährige Christina Kiesel.
7: Es macht super Spaß, einfach super diese Entwicklung zu sehen und was auch so an Ideen, an Kreativität da ist.
8: Das inspiriert mich selbst und auch was geben zu können, das finde ich einfach auch schön.
6: Die Tremmels und die Kiesels haben sich über das Projekt Wunschgroßeltern Altmühlfranken gefunden. Christina Kiesel hat noch keine eigenen Enkel. Ihr Mann Bruno schon. Aus erster Ehe, erzählt der 77-Jährige.
9: Und meine 8 Enkelkinder sind alle in Badischen. Also insofern habe ich Zeit, hier meine Opa-Talente ein bisschen an den Mann oder an das Kind und als Mädchen an den Junge zu bringen.
6: Die Kinder bringen Abwechslung und Inspiration ins Leben der Kiesels. Für die Familie sind die Wunschgroßeltern eine wichtige Unterstützung. Mama Sai kommt aus China, Papa Manuel aus Landshut. Beide sind berufstätig und Omas und Opas weit weg. Familie Tremmel braucht dringend Unterstützung, erzählt Sai Tremmel.
8: Wir waren ziemlich verzweifelt, weil ich war total gestresst. Ich fühle mich so total wertlos. Ich muss die ganze Zeit Bikel kochen, putzen. Und dann haben wir mal durch dieses Programm Christina und Bruno kennengelernt. Die war erstmal bei uns und wir haben gemerkt, dass die Chemie einfach stimmt.
6: Bei den ersten Treffen ist die Koordinatorin der Wunschgroßeltern, Vanessa Hüttinger, immer mit dabei. Denn nicht jede Oma und Opa passt sofort zu jeder Familie. Aber meistens finden sich die Beteiligten schnell zusammen und alle Seiten profitieren von den Wunschgroßeltern, sagt Vanessa Hüttinger.
10: Es entstehen da ganz, ganz tolle, ja, Familienstrukturen wieder oder Bindungen, sage ich, in Beziehungen, die ja lang auch halten. Also wie gesagt, uns gibt es seit 12 Jahren. Ich habe immer nur Großeltern, die von Anfang an dabei waren, die zum Teil nur in derselben Familie sind, die einfach auch da mit dem Herz dabei sind. Und ich denke, denen hat es gefallen, sonst wären sie nicht hier noch.
6: Dabei geht es nicht nur um Kinderbetreuung, sondern auch um gute Gespräche und Unterstützung für die Eltern. Die Wunschgroßeltern sind beliebt. 30 sind derzeit im Einsatz und die Nachfrage steigt, berichtet Vanessa Hüttinger.
10: Ich habe jetzt auch wieder 10 Familien hier auf der Warteliste, vor allem im Stadtgebiet Weißenburg, die dringend ja, nach ehrenamtlichen Senioren suchen würden, die sie vielleicht einmal in der Woche oder so ein bisschen unterstützen.
6: Alleingelassen werden die Wunschgroßeltern dabei nicht. Regelmäßig treffen sie sich zum Kaffee mit Vanessa Hüttinger im Landratsamt, um sich auszutauschen. Denn das Wichtigste ist, dass sich alle wohlfühlen. Kinder, Eltern und natürlich auch die Wunschgroßeltern.
2: Wunschgroßeltern entlasten berufstätige Eltern in Bayern, Vera Held berichtete. Der Sommer kann kommen und mit ihm steht das Lausitzer Seenland in Brandenburg vor seiner ersten Badesaison. Denn am 29. Juni fällt der Startschuss. Dann werden die Kanäle freigegeben, die alle 5 Seen miteinander verbinden. Und das soll groß gefeiert werden. Unter anderem mit tausenden blauen Badekappen. Anke Blumenthal verrät schon mal, was an diesem Tag im Juni genau passieren soll.
11: Eine Challenge, ein Wettkampf, natürlich nicht ganz ernst gemeint, aber alle 5 Badeseen sollen symbolisch gestürmt werden.
12: Dass an jedem Badestrand Gastronomie ist, dass ein Infozelt ist, wo ich eine Badekappe bekomme, die setze ich auf und dann gehen im besten Fall tausende Menschen zugleich ins Wasser.
11: Sagt Katrin Winkler vom Tourismusverband. 10.000 blaue Badekappen hat sie geordert. Urlauber, vor allem aber Einheimische, sollen den Seenverbund gemeinsam in Besitz nehmen. Nach so langer Wartezeit. Der erste Tagebausee wurde vor 53 Jahren eröffnet.
12: Naja, von 73 bis 2026 ist schon ein Stück hin. Und ich habe alte Zeitungen gefunden. Im Jahr 2008 titelte die Sächsische Zeitung damals schon, in 10 Jahren geht es jetzt los.
11: Und dann dauert es noch einmal 6 Jahre. Was schwierig war, das Lausitzer Seenland liegt in Brandenburg und Sachsen. Antje Gasterstedt hat als Bürgermeisterin der sächsischen Gemeinde Elsterheide manchmal nicht schlecht gestaunt.
13: Dass dann mal mit Austonnung die Ländergrenze auf dem Wasser gezeichnet war, wo man, sag ich mal, als Normalbürger den Kopf schüttelt, warum ist das notwendig? Also es sind so Sachen, das ist jetzt alles weg.
11: Und längst wird vieles gemeinsam entwickelt. 2 gemeinsame Fahrgastschiffe werden zum Beispiel kommen. Darauf haben sich die beiden Zweckverbände geeinigt. Alexander Erbert.
14: Wir machen das über den Zweckverband Lausitzer Seenland, Brandenburg in dem Fall, auf sächsischer Seite eine ähnliche Entwicklung, weil wir einfach denken, dass wir als kommunale Hand dieses Angebot erstmal wieder neu aufbauen müssen. Wir hatten die Möglichkeit ja schon mal, das ist leider im Moment nicht möglich. Insofern also unser Ansatz jetzt mit kommunaler Hand, Hand anzulegen und Tourismus erlebbar zu machen. 2029 kann es dann soweit sein.
11: Am großen Eröffnungstag so viele Einwohner wie möglich für den Gang ins Wasser zu begeistern, das ist für die Bürgermeister Ehrensache. Das ist beim Jüngsten, beim Großreschener See so. André Lenig.
15: Wir sind gerade schon aktiv dabei, unsere Vereine zu motivieren, also die Vereine, die Feuerwehren, unseren See gemeinsam zu eröffnen.
11: Und natürlich auch beim ältesten See. Andreas Pfeiffer.
16: Als Senfenberger wollen wir natürlich zeigen, dass wir hier der älteste See sind, der Opa. Und da werden wir natürlich zeigen, dass die meisten hier an mitmachen können. Deswegen herzlich eine Einladung an alle Senfenbergerinnen und Senfenberger, in den Senfenberger See zu steigen.
11: Noch in dieser Saison am 29. Juni.
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2: Heute vor 120 Jahren wurde in den USA die Flugpionierin Jackie Cochran geboren. Sie durchbrach als erste Frau die Schallmauer. Florian Bentsch mit einem Porträt.
18: Miami Beach, Florida. Eine Strandparty Anfang der 1930er Jahre. Multimillionär Floyd Odlum spricht mit einer jungen Frau, die sich als Jackie Cochran vorstellt. Geschäftsfrau, Kosmetikvertrieb, Interesse an Flugzeugen. Doch der Pilotenschein, erzählt sie, koste $500. Odlum schlägt eine Wette vor. Schafft sie die Ausbildung in 6 Wochen, zahlt er. Jackie hat den Schein nach 3 Wochen.
19: 1932 war das, mein erster Flug. Samstag, das erste Mal in der Maschine, und am Montag flog ich allein.
18: Diese Frau ist furchtlos, wird Floyd Odlum später sagen, nach der Heirat. Er bleibt sein Leben lang ihr Ehemann, Sponsor und Bewunderer.
20: Sie kennt keine Grenzen, nur Hindernisse, die noch nicht überwunden sind.
18: Auf ihrer Geburtsurkunde steht der Name Bessie Pittman. Details ihrer Herkunft und Kindheit verschweigt oder verschleiert sie in ihrer Autobiografie, ebenso wie ihren ersten Ehemann, Robert Cochran. Eine gezielte Inszenierung des Selbst, die sie ihr Leben lang beibehält. In weniger als 10 Jahren macht sie sich als Jacqueline Jackie Cochran einen Namen in der Luftfahrt, bricht 1937 ihren ersten Geschwindigkeitsweltrekord und arbeitet gemeinsam mit der großen Pilotin ihrer Zeit, Amelia Earhart, daran, Frauen für die Luftfahrt zu begeistern. Cochran gewinnt das prestigeträchtige Bendix-Rennen quer durch die USA gegen die männliche Konkurrenz. In ihrer Biografie schreibt sie:
19: Ich sagte, wenn ich den Bendix gewinne, höre ich auf. Aber ich konnte nicht aufhören.
18: Die Kosmetikerin, die zur Pilotin wurde. Sie nimmt den Helm ab, schüttelt die blonden Haare, trägt Lippenstift für die Kameras. 1939 folgen weitere Rekorde. Höhenweltrekord und erste blinde, also reine Instrumentenlandung einer Pilotin. Mit Kriegseintritt der USA meldet sie sich bei der Air Force.
21: Miss Jacqueline Cochran, first woman to pilot a Hudson bomber across the Atlantic, is a welcome visitor.
18: Cochran wird zur treibenden Kraft bei der Etablierung der WASPs, Women Air Force Service Pilots, die Logistikflüge für das Militär übernehmen sollen.
22: Jackie, how would you like to
19: Jackie, willst du nicht ein paar Bomber nach England fliegen? Und ich sagte, mit Vergnügen. 1942 hieß es dann, komm nach Hause und bilde Frauen aus.
22: Come fly with me,
18: let's fly away. Bis 1944 bestehen 1074 Pilotinnen die Prüfung und fliegen über 60 Millionen Kilometer.
19: 1000 Pilotinnen werden für die Luftfahrt mehr bedeuten, als man sich heute vorstellen kann.
18: Nach dem Krieg stellt Cochran über 200 weitere Rekorde auf. Erste Pilotinnenlandung auf einem Flugzeugträger. Erste allein mit einem Jet über den Atlantik. Erste, die die Schallmauer durchbricht. 3 Jahrzehnte fliegt sie für die Air Force und NASA bis zu ihrer Pensionierung. 1976, nach 40 Jahren Ehe, stirbt Floyd Odlum. 4 Jahre später folgt sie ihm.
19: Es war mir ein großes Privileg, so viel für mein Land tun zu dürfen.
18: Geboren wurde die Flugpionierin Jacqueline Cochran am 11. Mai 1906 in Pensacola in Florida. Heute vor 120 Jahren.
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23: Mit Ina Kast. Der Kampf um den Klassenerhalt wird in der Fußball-Bundesliga am letzten Spieltag extrem spannend. Die schon totgesagten Heidenheimer haben beim 1. FC Köln mit 3:1 gewonnen und haben damit den letzten Tabellenplatz nun an St. Pauli weitergegeben. Damit sind nun Wolfsburg, Heidenheim und St. Pauli punktgleich. 2 Teams werden direkt absteigen, eines rettet sich in die Relegation. Heidenheims Trainer Urgestein Frank Schmidt auf die Frage, was uns da am letzten Spieltag wohl erwartet.
24: Das würde ich auch gern wissen. Am Ende spielen wir jetzt zu Hause gegen Mainz. Wolfsburg und Pauli haben die gleiche Punktzahl. Torverhältnis kann eine Rolle spielen. Aber um ehrlich zu sein, es macht sehr viel Spaß die letzten Wochen. die Mannschaft geht genau in die richtige Richtung, ist eine richtige Einheit. Und dann sieht man mal, auch 10 Spieltage vor Schluss kann man sich nochmal neu finden und erfinden. Und jetzt spielen wir unseren Fußball. Wir wollen gegen Mainz unsere beste Leistung bringen. Wir wollen alles dafür tun mit unseren Fans im Rücken. Und dann gucken wir, für was es reicht.
23: Abstiegssorgen hatten Mainz und Union Berlin vor diesem vorletzten Spieltag nicht mehr. Sie konnten befreit aufspielen. Für Union lief es dabei besser. Marie-Louise Ether holte mit einem 3:1 den ersten Sieg als Trainerin der Köpenicker. Auch der Hamburger SV ist längst gerettet und hat im letzten Heimspiel der Saison Europa League-Finalist Freiburg mit 3:2 besiegt. Mats Nicholson.
0: Der HSV verabschiedet sich mit einem total verdienten Sieg vom eigenen Publikum. Die frühe Führung durch Jatta konnte Matanovic für Freiburg umgehend ausgleichen. In der zweiten Hälfte aber gelang den Hamburgern der Doppelschlag. Der mal wieder überragende Vuskovic traf per Freistoß zum 2:1. Der gerade eingewechselte Balde legte das 3:1 nach. Matanovic Anschlusstor kam zu spät. Freiburg hat die Europapokalteilnahme in der kommenden Saison noch nicht sicher. Der Hamburger SV wird diese Saison definitiv als bester Nordclub beenden.
23: Auch die zweite Fußball-Bundesliga freut sich auf ein Herzschlagfinale. Das gilt fürs Aufstiegsrennen und für den Abstiegskampf. Der zweite Elversberg, der dritte Hannover und der vierte Paderborn gehen allesamt punktgleich in den letzten Spieltag. Absteigen können noch 6 Teams. Bei Preußen Münster ist alles verloren. Die Mannschaft von Trainer Alois Schwarz steht als Absteiger nun fest. Beim Giro d'Italia ist der Abstecher nach Bulgarien zu Ende gegangen. Auf der dritten Etappe gab es keine großen Verletzungen für die Radprofis. Holger Gerska.
1: Der dritte Tag in Bulgarien war der erste ohne einen großen, das Rennen beeinflussenden Massensturz. So gab es auf einer breiten Zielgeraden in Sofia einen packenden Dreikampf der 3 Topsprinter dieser Rundfahrt, die auf dem Zielstrich nur durch wenige Zentimeter voneinander getrennt waren. Gewonnen hat, wie schon zum Auftakt, der jüngste dieses Trios, der 22-jährige Franzose Paul Magnier, als cleverster im Finale. Denn Jonathan Milan, der italienische Sprinter des deutschen Lidl-Teams, war zu früh im Wind und musste sich mit Platz 2 begnügen. Dritter wurde der Niederländer Dylan Groenewegen aus dem kleinen Unibet-Team, das vom deutschen Tour-Rekord-Etappensieger Marcel Kittel gecoacht wird. Bester deutscher Sprinter in diesem Finale war wie am Freitag Pascal Ackermann wieder auf Platz 7. Das rosa Trikot des Spitzenreiters nimmt der Sieger der zweiten Etappe, der Uruguayer Thomas Silva, mit nach Italien, wo der Giro nach einem Transfertag am Dienstag fortgesetzt wird. Zweiter der Gesamtwertung bleibt Florian Storck.
23: Der Giro ist also nun in Italien angekommen, dort wo er hingehört. Und Rom gehört bekanntlich als Hauptstadt zu diesem schönen Land. Dort wird in diesen Tagen der Sieger beim Tennis-Masters-Turnier gesucht. Deutschlands bester Tennisprofi Alexander Zverev hat das Turnier schon gewinnen können, steht nach einem Zweisatzerfolg über den Belgier Blocks nun zumindest schon mal im Achtelfinale. Dort trifft Zverev auf den Italiener Daderi. Der letzte Hauptrundenspieltag in der Basketball-Bundesliga hatte es in sich. Auf den letzten Drücker haben sich Trier und Rostock noch ein Ticket für die Play-Ins gesichert. Oldenburg und Chemnitz sind dagegen leer ausgegangen. 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
5: Um 3.29 Uhr mit Olaf Knapp. Die deutschen Passagiere der MV Hondius sind auf dem Rückweg nach Deutschland. Zuvor wurden sie unter strengen Sicherheitsauflagen vom Kreuzfahrtschiff auf die Kanareninsel Teneriffa gebracht und von dort aus nach Eindhoven ausgeflogen. Aus der Nachrichtenredaktion Bethül Sarikaya.
17: In ihren Heimatorten müssen die deutschen Hondius-Passagiere zunächst für längere Zeit in Quarantäne bleiben. Wie diese Isolierung genau abläuft, entscheiden die örtlichen Gesundheitsämter. Die Reisenden wurden medizinisch untersucht, bevor sie das Schiff vor Teneriffa verlassen durften. Ein französischer Passagier zeigte laut Premierminister Le Cornu auf dem Flug nach Paris Krankheitssymptome. Insgesamt 5 Franzosen werden demnach in einer Klinik isoliert und auf das Virus getestet. Die restlichen Evakuierungsflüge sollen noch heute abgeschlossen werden.
5: Die DGB-Vorsitzende Fahimi hat vor Angriffen auf den Sozialstaat und Arbeitsrechte gewarnt. Man sehe, wie versucht werde, den 8-Stunden-Tag in Frage zu stellen oder soziale Sicherungssysteme auszuhöhlen, sagte Fahimi auf dem Bundeskongress des Deutschen Gewerkschaftsbundes in Berlin. Sie warnte erneut davor, den Sozialstaat schlecht zu reden und die Beschäftigten zur Ursache der Krisen zu erklären. Die EU-Außenminister beraten heute unter anderem über die Lage in der Ukraine. Der deutsche Außenminister Wadephul ist nicht mit dabei. Aus Brüssel Sabrina Fritz.
4: Die Außenministerinnen und Minister wollen unter anderem über neue Sanktionen gegen Verantwortliche in Russland beraten. Unter anderem, weil Kinder aus der Ukraine nach Russland verschleppt wurden. Parallel findet eine internationale Konferenz statt, wie diese Kinder zu ihren Familien zurückgebracht werden können. Ein mögliches Thema könnte auch der Vorschlag aus Moskau sein, dass die EU eine Vermittlerrolle über ein Kriegsende einnimmt. Der russische Präsident Putin hat als Verhandlungsort Moskau und als Vermittler den ehemaligen deutschen Bundeskanzler Schröder vorgeschlagen. Beide Seiten werfen sich vor, die vereinbarte Waffenruhe in den letzten Tagen gestört zu haben.
5: Sachsen-Anhalts Ministerpräsident Schulze fordert einen härteren Umgang mit Beziehern von Bürgergeld. Aus seiner Sicht gibt es zu viele Fälle, in denen der Staat Leistungen zahle, ohne eine Gegenleistung einzufordern. Schulze sprach sich in der Rheinischen Post dafür aus, Arbeitslose als Erntehelfer einzusetzen. Es gebe zu viele Ausreden, warum Arbeit nicht angenommen werde, sagte der CDU-Politiker. Das Wetter in Deutschland, nachts wechselnd bewölkt und vom Südwesten in den Nordosten greifende, teils gewittrige Regenfälle. Am Tage bei vielen Wolken zeitweise Regen oder Schauer, vor allem in der Südosthälfte Gewitter, im Nordwesten unbeständig, 9 bis 20 Grad. Das waren die Nachrichten.
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2: Die A5 Karlsruhe Richtung Basel ist zwischen Aachen und Appenweier nach einem Unfall gesperrt. Die A7 Hamburg Richtung Flensburg ist zwischen Schleswig-Jagel und Schubi wegen Löscharbeiten gesperrt. Und die A45 Hagen Richtung Gießen ist zwischen Herborn Süd und Ehringshausen ebenfalls wegen Bergungsarbeiten gesperrt. Die Umleitung führt über die U42.
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2: Heute mit Sven Hasenclever. Seit 25 Jahren gibt es die Online-Enzyklopädie Wikipedia, doch digitale Räume demokratischer Öffentlichkeit geraten zunehmend unter Druck. Künstliche Intelligenz verändert, wie wir Wissen produzieren und konsumieren. Automatisierte Bots fluten die digitale Öffentlichkeit mit Desinformationen und KI-Halluzinationen. Was bedeutet das für die gemeinwohlorientierte Bereitstellung von zuverlässigen Informationen durch Wikipedia? Nicole Ebber ist Chief of Staff bei Wikimedia Media Deutschland. In der Reihe Einfach Wissen hat sich Anna Korvis vom RBB mit Nicole Ebber unterhalten.
7: Erstmal herzlichen Glückwunsch zum 25. Jubiläum. Das ist ja ein Gemeinschaftswerk von ganz vielen Wikipedianern weltweit. Wie viele sind es heute eigentlich noch?
8: Es sind ungefähr 250.000 Ehrenamtliche weltweit, die sich an den Wikimedia-Projekten beteiligen.
7: Also regelmäßig auch mitschreiben.
8: Genau.
7: Jetzt ist ja diese Idee, dass Wissen frei zugänglich ist, für viele so eine Art Selbstverständlichkeit geworden. Das Internet ist 24/7 offen, ja, allzeit bereit. Wie sehen Sie das? Ist freies Wissen selbstverständlich geworden?
8: Kommt aus meiner Sicht auf die Definition von freiem Wissen an, wie Sie jetzt gerade frei beschrieben haben. Da würde man eher an Freibier denken. Wir verstehen aber freies Wissen eher im Sinne von Freiheit. Und ich lehne das immer so ein bisschen an die vier Freiheiten auch in der freien Software. Also freies Wissen heißt für uns erstmal natürlich Zugriff. Also man kann es lesen, auch 24/7 natürlich. Aber nicht nur das, nicht nur lesen, sondern man kann auch tiefer reinschauen. Man kann gucken, woher stammt dieses Wissen? Welche sind die Quellen? Dann kann man sagen, man kann dieses Wissen nehmen und verändern. Man kann darauf aufbauen, man kann es auch weitergeben an andere Menschen. Und das ist für uns eben diese Freiheit. Also dieses gemeinschaftliche Mitwirken an diesem Wissen.
7: Gucken wir mal auf den wahrscheinlich gewaltigsten Wendepunkt für die Art, wie wir Wissen produzieren, aber auch konsumieren, künstliche Intelligenz. Ich gestehe, so im privaten Kontext ist es bei mir durchaus manchmal so, dass ich dann einfach sage, ja, reicht mir erstmal als Antwort da oben. Früher habe ich Stichworte nachgeschlagen, heute schlage ich komplexe Fragen nach und bekommen eine elaboriert klingende Antwort zumindest. Und wenn man guckt, welche Quellen dabei genutzt werden, da ist Wikipedia ziemlich oft dabei. Freut Sie das eigentlich, Frau Ebber, oder ärgert Sie das?
8: Erstmal möchte ich kurz sagen, also einer der größten Wendepunkte in Wissen war vor 25 Jahren, nämlich als Wikipedia gegründet wurde.
7: Okay.
8: Unser Anliegen ist natürlich, dass unser Wissen, freies Wissen, so vielen Menschen wie möglich zur Verfügung gestellt wird. Zum einen freut uns natürlich, wenn KI trainiert wird mit unserem Wissen, weil wir finden ja, unser Wissen ist so das beste Wissen, was man sich vorstellen kann, weil es neutral ist und von vielen Menschen eben gemacht wird. Aber für uns ist natürlich zum einen die Herausforderung, viele Leute kommen eben nicht mehr auf unsere Seiten. Und das ist für uns eine Herausforderung, weil auch wenn dann da darunter steht Quelle Wikipedia, stimmt das eigentlich wirklich? Kommt dieses gesamte Wissen, was da zitiert wurde, eigentlich aus Wikipedia oder wurde noch was hinzu halluziniert? Und diese Nachvollziehbarkeit ist in der KI eigentlich nicht gegeben, weil die nicht transparent ist. Wir wissen gar nicht, wie ist diese Zusammenfassung eigentlich erstellt worden. Und legen natürlich mehr Wert darauf, dass die Menschen beim Wissen eben da hineinschauen können. How the sausage has been made. Wer hat dieses Wissen erstellt? Wie wurde darüber diskutiert? Da wird Wissen auch sozusagen ausgehandelt. Und das kann man bei der KI eben nicht. Da kann man nicht dahinter schauen.
7: Und natürlich ist es für Sie als Organisation, als Bewegung ärgerlich, wenn Ihr Wissen zum Trainieren und auch für die Ergebnisse genutzt wird, aber nicht einzahlt auf Ihre Marke. Wie stark gehen denn die Zugriffszahlen direkt auf Ihre Seite zurück?
8: Es gibt unterschiedliche Zahlen, die bewegen sich zwischen 8 und 15%, je nachdem in welcher Sprachversion und in welchem Land. Und ja, dass die direkten Zugriffe zurückgehen, ist für uns eine Herausforderung. Wir beobachten es ziemlich genau. Was bedeutet das? Wie viele Zugriffe finden auch überhaupt von Menschen statt und wie viele von Bots? Und für uns ist natürlich die Herausforderung, wenn die Menschen nicht mehr auf unsere Seite kommen, die haben auch nicht die Möglichkeit, diesen kleinen süßen Bearbeitungsbutton zu entdecken, wo sie dann selber eben auch Wissen beitragen können auf der Webseite.
7: Und sie entdecken auch nicht den Spenden.
8: Genau, wäre jetzt mein nächster Punkt gewesen. Natürlich sind wir sind rein spendenfinanziert, also die Menschen, die eben nicht auf unsere Seiten kommen, entdecken auch nicht den Spenden-Button.
7: Wenn wir uns jetzt aber nicht nur fragen, was das mit Wikipedia, mit Wikimedia als Bewegung, als Anbieter macht, sondern mit dieser Vision, alles Wissen für alle, frage ich mich schon, ob KI Fortschritt ist, weil es ja Leute auch an Fachwissen teilhaben lässt. Ne? Wie gesagt, es werden mir auch komplizierteste Zusammenhänge erklärt innerhalb von Sekunden. Das ist jetzt bei Wikipedia nicht möglich, weil ich da einzelne Begriffe nachschlage und den Rest muss ich mir selber erarbeiten. Oder ist es eben, wie Sie wahrscheinlich eher sagen, ein Rückschritt für dieses freie Wissen, weil es immer schwieriger zu unterscheiden ist, was verlässliche Information ist und was einfach nur ein gut klingender Text.
8: Ja, ich würde sagen, ein Rückschritt dahingehend, dass dadurch die Lesegewohnheiten und das Wissen immer mehr fragmentiert werden. Und das ist eben nicht mehr dieses, na, ich hatte in der Vorbereitung ein bisschen drüber nachgedacht, früher haben wir alle dann die Tagesschau geguckt und danach Tatort und dann gab es samstagsabends noch irgendwie den ZDF-Wunschfilm beispielsweise. Es gab so ein gemeinsames, ein geteiltes Wissen.
7: Das Lagerfeuer.
8: Wenn wir noch weiter zurückgehen, dann auch das
7: schon
8: Lagerfeuer.
7: Freibier und Würstchen, da fehlt jetzt auch das Lagerfeuer.
8: Genau. Und das wird halt fragmentiert halt immer mehr. Und Wikipedia ist aus meiner Sicht, könnte so eine Art, also Tatort des Wissens sozusagen. Da ist der Ort, wo ein geteiltes Wissen eben stattfinden kann, wo sich mehr Menschen zusammenfinden, drauf verlassen können. Da steckt halt Wissen drin, wo ich auch hintergucken kann. Das finde ich immer wieder diesen Schritt, der auch weitergedacht werden sollte und auch einen Fortschritt darstellt, also einen Fortschritt in der Demokratisierung des Wissens. Das ist ja noch nicht vorbei. Also Wissen wird ja immer weiteres auch generiert und soll dann eben auch sich wiederfinden in der Wikipedia.
7: Wir sind ja da beim Thema der Verlässlichkeit von Informationen und Wissen. Trotzdem nutzen wir ja alle KI und ihre Zugriffszahlen gehen zurück. Warum ist es verlässlicher, das irrende menschliche Wissen?
8: Wikipedia wird ja nicht nur von einem Menschen geschrieben, sondern von sehr, sehr vielen. Und das ist aus meiner Sicht die sehr große Stärke. Wenn Sie sich einen Wikipedia-Artikel nehmen zu einem, sagen wir mal, aktuellen Thema, da gucken 50, 60 Menschen drauf. Die können sich diesen Artikel in ihre Beobachtungsliste legen und sobald jemand eine Veränderung vornimmt, wird direkt überprüft, stimmt die eigentlich? Ist die gut belegt worden? Gibt es eine seriöse Quelle, die dahinter steckt? Und wenn dann irgendwie gesagt wird, na, die Quelle ist irgendwie nicht so ganz ernst zu nehmen, dann kann das ausdiskutiert werden auf der Diskussionsseite. Die können wir uns alle anschauen und können dann wirklich richtig tief reinschauen, wie wurde das gemacht, was bei KI einfach nicht der Fall ist.
7: Aber es ist ein langsamerer Prozess.
8: Ist ein langsamerer Prozess, aber wenn ich jetzt wirklich verlässliches Wissen suche, sollte ich mir vielleicht auch die Zeit nehmen. Ich weiß jetzt nicht, wer von Ihnen vorher hier in der Bibliothek war. Da können Sie ja auch nicht mit dem Fingerschnipp konsumieren, sondern nehmen sich eben auch die Zeit zu recherchieren und in die Quellen reinzuschauen.
7: Wenn wir das jetzt nochmal größer denken, also Wikipedia ist ja ein Beispiel nur für so eine Art gemeinwohlorientiertes Ökosystem im Internet. Ne? Es gibt die Freifunker, es gibt Signal, es gibt Linux, es gibt Open Office, es gibt lauter Angebote, die eben versuchen, den großen kommerziell orientierten Anbietern was entgegenzusetzen. Tauschen Sie sich eigentlich untereinander aus? Weil Sie stehen ja alle vor demselben Problem, dass Sie gut meinend, aber meist spendenbasiert und ehrenamtlich arbeitend, gegen sehr finanzstarke Angebote konkurrieren oder versuchen, denen etwas entgegenzusetzen.
8: Also es gibt unterschiedliche Formate und Partner, mit denen wir uns natürlich austauschen. Ganz aktuell beispielsweise auch mit dem Fediverse, mit Mastodon gibt es viele Gemeinsamkeiten, wo wir auch zum Beispiel auch gemeinsam nach Brüssel gehen und da unserer Stimme Gehör verschaffen wollen. Oder wir haben ja das Futures Lab gemacht, da war auch jemand von Signal, der
7: also
8: mit uns...
7: müssen wir vielleicht kurz erklären, das war so eine Zukunftswerkstatt. Ne? Anfang dieses Jahres, da kamen Wikipedianer aus aller Welt zusammen um...
8: Zum einen, um sich mal wieder zu sehen tatsächlich. Wir sind zwar eigentlich ein online-basiertes Movement, aber viele Menschen kennen sich einfach auch in Person und freuen sich dann auch, gemeinsam eine Zukunftsvision zu entwickeln. Und dann vor allen Dingen ein gemeinsames Verständnis über die Herausforderungen da draußen zu schaffen, weil jeder und jede nimmt vielleicht auch die aktuellen Herausforderungen in der politischen Welt um uns herum, die geopolitischen Auseinandersetzungen oder eben die Entwicklung zu generativer KI unterschiedlich wahr. Und jetzt lasst uns zusammenkommen und darauf schauen, was kann das alles für uns bedeuten. Und eben dann mit diesem geteilten Verständnis Strategien oder Ideen zu entwickeln oder Experimente zu entwickeln. Wie wollen wir damit umgehen?
7: Und was könnten solche Strategien sein? Was sind so Ansätze, um sich zukunftsfest zu machen?
8: Also es gibt unterschiedliche kleinere Ideen. Ich muss vielleicht auch noch dazu sagen, wir sind ja ein großes internationales Movement aus vielen Organisationen und Ehrenamtlichen und Hauptamtlichen. Und da ist jetzt nicht unser Boss oder unsere Chefin, die einfach sagt, ja, yeah, so machen wir es jetzt, sondern es dauert alles etwas länger. Wir haben natürlich viele partizipative und demokratische Prozesse, nicht nur in der Wikipedia, sondern auch in den gesamten Strukturen dahinter. Das will ich kurz vorwegschicken. Also ich kann jetzt nicht hier die neue Hochglanzstrategie aus der Tasche ziehen. Es gibt unterschiedliche Ideen. Es gibt zum Beispiel Zusammenarbeiten mit unterschiedlichen kleineren Sprachversionen, um zu sagen, wir machen jetzt hier mal Rapid Testing von Ideen, die wir haben. Wie können wir zum Beispiel LeserInnen stärker binden oder wie können wir es für User einfacher machen? Da wird jetzt zusammengearbeitet mit kleineren Sprachversionen, um eben schneller reaktionsfähig zu sein. Dann gibt es zum Beispiel in der koreanischen Wikipedia Wikivault, einen KI-Assistenten, der tatsächlich dabei unterstützen soll, bestimmte, sage ich mal, so Fleißaufgaben zu lösen, bestimmte so Tone-Checks zu machen, aber auch bei Übersetzungen zu helfen. Natürlich ist immer wieder die Auflage dann, dass ein Mensch nochmal hinterhergeht und prüft, ob das auch alles so Hand und Fuß hat.
7: Also so ein bisschen in Richtung eigenen Chatbot entwickeln.
8: Na, der Chatbot würde jetzt nicht mit den NutzerInnen interagieren.
7: Ah, okay.
8: Der ist erstmal nur ein Tool für die Macher. Editierenden, für die Macher, genau. Und dann gibt's auch noch Überlegungen, wie können wir eine Oberfläche schaffen oder ein Interface zu unseren Inhalten, was den Leuten mehr Spaß bringt. Klingt erstmal jetzt ganz vage, ist auch im Moment noch vage, da denken wir gerade drüber nach. Also wie schaffen wir auch andere Zugangswege zu unseren Projekten und Inhalten?
7: Aber denken Sie auch über sowas ganz Praktisches, Ökonomisches nach, sowas wie, liebe Tech-Konzerne, wenn ihr unser Wissen zu Trainingszwecken nutzt, lasst dafür doch mal ein bisschen Mittel rüberwandern, oder?
8: Ja, da kann ich sagen, denken wir nicht nur drüber nach, sondern machen wir auch schon. Es gibt Wikimedia Enterprise, das ist eine Tochtergesellschaft der Wikimedia Foundation, die ist die Betreiberin von Wikipedia, das ist eine US-Organisation, die ist technisch und rechtlich verantwortlich für die Wikimedia-Projekte, die macht auch die globale Verteilung von Spendenmitteln und das Geschäftsmodell von Wikimedia Enterprise ist eben mit den großen Tech-Konzernen Verträge zu machen, so eine Art Service-Level-Agreements, dass die mit hoher Bandbreite und also hoher und schnellem Datenstrom zugreifen können auf unsere Inhalte und Daten. Also da gibt's jetzt gerade einen Weg, wie wir auch was zurückbekommen können von den Tech-Konzernen. Wichtig ist dabei immer weiterhin zu sagen, unser Wissen bleibt frei. Das, was die bekommen, wofür sie bezahlen, sind die Zugangswege, also die Schnelligkeit und die Service-Level-Agreements, dass auch immer ein ständiger und hohe Bandbreite an Datenstrom da gesichert ist.
7: Jetzt lebt ja das freie Wissen von viel Ehrenamt. Was passiert denn aber, wenn vielleicht die Mitmachenden, die sich da engagieren, das Gefühl haben, haben wir doch eigentlich eh keine Chance gegen die starke KI? Merken Sie das schon an der Motivation in der Community? Gehen da die Ehrenamtszahlen zurück?
8: Ich würde sagen, also gut, seit Beginn von Wikipedia gab es immer mal wieder Höhen und Tiefen und die Ehrenamtszahlen, würde ich jetzt sagen, steigen jetzt gerade nicht, aber gehen auch nicht stark zurück. Ich glaube auch, dass in der Community auch ein bisschen das Gefühl herrscht, also jetzt erst recht. Also da gibt es ein sehr großes Verständnis davon, eben dieses Wissen ist menschlich, Punkt. Also da, und dann kommt erstmal ganz lange nichts. Und das ist auch eine Motivation, die Ehrenamtlichen in den Wikimedia-Projekten auch treibt und an bei der Stange hält und die sich natürlich auch intensiv mit den neuen Entwicklungen beschäftigen. Also zum Beispiel hat die deutschsprachige Wikipedia-Community auch Regelungen dafür beschlossen, wie gehen wir eigentlich mit KI um und so weiter. Also die stellen
7: beim selber nutzen oder weil da guckt doch bestimmt auch der eine oder andere, wenn er so einen Artikel verfasst, schon mal
8: nach. Ja, also die hat sich tatsächlich da ziemlich strenge Regeln gegeben, dass mit generativer KI erstellte Texte nichts in Wikipedia zu suchen haben. Also man kann sich helfen lassen beispielsweise bei Übersetzungen oder man kann sich helfen lassen bei Rechtschreibprüfungen und so weiter. Aber mit KI generierte Texte sind sozusagen untersagt in der Wikipedia. Sie haben auch, glaube ich, mittlerweile so ziemlich ein gutes Verständnis dafür entwickelt, woran erkennt man eigentlich, dass ein Text von einer KI generiert wird. Also ich kann das selber, ich bin da jetzt nicht so geschult, aber es gibt Menschen, die können relativ schnell erkennen und dementsprechend dann auch unterbinden.
7: Aber machen Sie doch nochmal klar, worum es letztlich geht. Also was steht auf dem Spiel, wenn sich so Open-Source-Angebote wie die Wikipedia nicht gegen die größeren, sage ich jetzt einfach mal, durchsetzen? Worum geht's da letztlich für uns?
8: Also ich würde wieder sagen, Wissen ist menschlich und wenn wir dieses menschliche Wissen verlieren, verlieren wir eben auch als Gesellschaft einen ganz großen Aspekt auch an Teilhabe. Also ne, Wikipedia steht für Teilhabe, Menschen können mitmachen, es ist eine große Gemeinschaft. Wir als Gesellschaft sozusagen schreiben ja auch das Wissen der Welt fort und wenn auf einmal nur noch die KI das Wissen der Welt fortschreiben würde, dann würden wir, glaube ich, auch verarmen als Wissensgesellschaft. Und wenn Wikipedia darunter, sagen wir mal, zugrunde geht, dann bleiben die Informationen, die man aus der generativen KI zieht, eigentlich auch 2026 stehen, wenn Wikipedia auf einmal nicht mehr aktualisiert wird und Teil des Informationsschatzes ist. Ich würde da auch immer unterscheiden zwischen Information und Wissen, weil beim Wissen kommt immer eben der Kontext und die Erfahrung eines Menschen hinzu, was wir dann eben in der Wikipedia hinterlassen. Und die KI hat einfach diesen Aspekt von Wissensgenerierung und Wissenserkennung gar nicht.
7: Und geht es letztlich auch um eine Kontrolle von Wissen, dass die sich nicht einseitig verschiebt hin zu den großen Tech-Plattformen dahinter?
8: Ja, Kontrolle, bin ich mir jetzt gar nicht sicher, ob das das richtige Wort ist, aber...
7: Also geht es letztlich auch um Machtverhältnisse?
8: Ja, Wissen ist Macht, könnte man natürlich jetzt auch immer ganz gut sagen. Und wenn diese Macht in die falschen Hände gerät, ist es für uns als Gesellschaft eben auch schlecht, ne? Und die Demokratisierung von Wissen, für die Wikipedia steht, die bringt uns auch als Gesellschaft eben immer dahin, auch vielleicht informiertere Entscheidungen treffen zu können. Und das ist aus meiner Sicht unverzichtbar.
7: Und wenn das so unverzichtbar ist, an wem ist es eigentlich letztlich dafür zu sorgen, dass das Fortbestand hat? Also Sie versuchen sich aufzustellen mit Zukunftslaboren, die anderen Open Sources versuchen das auch. Letztlich entscheiden ja wir als Gesellschaft darüber mit unserer Nachfrage, wem wir in Zukunft eine Chance geben und wem nicht. Jetzt ist der Mensch ja traditionell, wenn ich von mir ausgehe, ein bisschen faul veranlagt und nimmt vielleicht die pragmatischste Lösung. Aber wäre es dann auch Aufgabe in Ihren Augen, Aufgabe von der Politik, solche Open-Source-Angebote zu schützen?
8: Ja, freies Wissen kann ja nur bestehen, weil die politischen und gesellschaftlichen Rahmenbedingungen das gerade so zulassen. Wenn es auf einmal eine Regelsetzung geben würde, die beispielsweise gar keine freien Lizenzen mehr unterstützt oder zulässt oder das Urheberrecht irgendwie komplett einschränkt, dann sind unsere Projekte dahinter auch gefährdet. Und wir brauchen da aus meiner Sicht die Politik, dass die sich mit uns dafür einsetzt, dass sich eben nicht nur Big Tech mit ihren großen Interessen und vielen Geldern durchsetzt, sondern auch gemeinwohlorientierte Projekte und Communities.
7: Und das ist eigentlich auch eine ganz gute Stelle, würde ich sagen, um die Runde mal zu öffnen und zu fragen, ob es Anmerkungen aus dem Publikum gibt. Und es gibt eine Hand und es gibt ein Mikrofon.
6: Dankeschön. Ich bin gerade hellhörig geworden beim Thema gemeinnützige Technologien und auch gemeinnützige Angebote. Gibt es Überlegungen, auch von Wikipedia vielleicht auch eigene KI-Anwendungen zu implementieren oder auch vielleicht zusammenzuarbeiten mit gemeinwohlorientierten KI-Anbietern?
8: Ich kann noch mal sagen, was wir bei Wikimedia Deutschland machen. Wir entwickeln auch die freie Datenbank Wikidata, also ist eigentlich sozusagen ein Wissensgraph. Und in dieser strukturierten Datenbank liegen, glaube ich, 110 Millionen Datensätze so in etwa. Und wir haben jetzt letztes Jahr eine Vektordatenbank veröffentlicht, die Technologiekonzerne oder auch Anbieter von KI sozusagen nutzen können, um unsere Daten da auch strukturiert wiedergeben zu können. Eine konkrete Zusammenarbeit, nicht, dass ich jetzt gerade wüsste, dass jemand von uns gerade aktiv an einem KI-Chatbot entwickelt. Naja.
9: Mich würde interessieren, wer sind Ihre größten Förderer? Aber auch, Sie haben ja auch Gegner. Also ein großer Tech-Unternehmer hat das, glaube ich, mal sehr deutlich gesagt. Hat das Auswirkungen auf Ihre Arbeit? Bemerken Sie das?
8: Also wir haben jetzt nicht zwei, drei große Mäzene, die uns fördern, sondern wir haben wirklich eine Masse an Menschen aus der Gesellschaft, die uns unterstützen. Und ja, wir haben auch Gegner, klingt so ein bisschen zu gewalttätig schon fast, aber der Mensch, den Sie zum Beispiel gerade genannt haben, der ruft regelmäßig ja auch dazu aus, uns gerade nicht zu spenden. Das haben jetzt in den letzten beiden Jahren sehr viele Leute zum Anlass genommen, uns zu spenden. Wenn Sie auf unsere Spendenkommentare-Seite gehen, sehen Sie dazu auch viele Kommentare beispielsweise.
10: Hallo, wie weit guckt ihr eigentlich in die Zukunft, wenn es um das offene Wissen geht? Also bei künstlicher Intelligenz ist ja dann so dieser Zeithorizont oder diese Fantasien, dass wir dann irgendwann eine allgemeine künstliche Intelligenz haben, die so schlau ist wie ein Mensch und dann kurze Zeit später eine Intelligenz haben, die so schlau ist wie die ganze Menschheit. Was passiert denn dann eigentlich mit dem offenen Wissen und der Teilhabe der Menschen am Festhalten des Wissens oder auch am Generieren von neuem Wissen?
8: Erstmal würde ich weiterhin sagen, kann die KI wirklich Wissen abbilden und wiedergeben? Also würde ich nach wie vor in Frage stellen. Also wir haben eine Strategie entwickelt, schon im Jahr 2018, in der wir sagen, wir möchten bis zum Jahr 2030 die essentielle Infrastruktur im Ökosystem des freien Wissens sein. Und momentan wirklich ist Wikipedia der größte Wissenskorpus, den es gibt. Und wir möchten natürlich, dass er weiter wächst und auch weiter aktuell gehalten wird. Und ich habe jetzt nicht die Zukunftsvision, na gut, man könnte sagen, man hat irgendwann nur noch so einen Knopf im Ohr, der liest einem dann die Wikipedia-Artikel vor und sucht einem die zusammen. Das wäre jetzt erstmal reine Spekulation und da möchte ich mich gerade gar nicht so richtig drauf einlassen. Ist für uns halt auch gerade gar nicht so einfach, weil sich die Welt um uns herum so mega schnell verändert und wir uns erstmal gemeinsam auch abstimmen müssen dazu, weil wir eben auch dieses Riesennetzwerk aus so vielen Ehrenamtlichen und Organisationen haben und auch noch auf der ganzen Welt, wo sich die sozialen und gesellschaftlichen Veränderungen auch nochmal anders auswirken als bei uns hier zum Beispiel in Europa. Und darüber müssen wir zusammen als globales Movement nachdenken und auch deswegen dauert das alles noch einen Moment länger.
12: Ich schreibe seit 22 Jahren Wikipedia-Artikel. Also hey. Ich wollte nur noch mal einen anderen Punkt betonen. Und zwar, ich würde nicht irgendwo sagen Nischenthemen, aber so marginalisierte Themen oder Themen marginalisierter Menschengruppen sozusagen. Ob sie queere Geschichte nehmen oder ob sie schwarze Geschichte nehmen. Darin ist Wikipedia deutlich besser als jedes KI-Sprachmodell. Und wenn Sie der Meinung sind, oh, da fehlt etwas, können Sie das immer noch hinzufügen. Das kann man beim KI-Sprachmodell nicht. Man sieht gar nicht, was eigentlich so richtig fehlt. Man kann das irgendwie nicht, man kann den Korpus des KI-Sprachmodells gar nicht so richtig sehen. Und es steht ja auch neue Geschichte sozusagen, neue Bewegungen entstehen, Neues passiert und man kann das in der Wikipedia deutlich besser einbauen. Deswegen wollte ich nochmal den Vorteil der Wikipedia betonen.
7: Als Spiegel der Zeitgeschichte. Gibt es denn noch eine Frage oder Anmerkung aus dem Publikum? Sonst würde ich den Sack nämlich zumachen. Hier vorne gibt's noch, die nehmen wir noch mit.
6: Ja, vielen Dank. Es gab ja in der Vergangenheit auch schon gezielte Angriffe
11: auf die Wikipedia, zum Beispiel von Rechtsextremen, die gezielt Artikel manipuliert haben und sich mit zahlreichen Fake-Accounts auch an der Diskussion dann beteiligt haben, was dann auch aufgedeckt wurde von der Wikipedia-Community. Aber gibt es da im Hinblick auf KI auch nochmal eine andere Dimension davon? Gibt es da eine Veränderung?
8: Also es gibt immer mehr Werkzeuge, das zu erkennen und zu entdecken. Und wie gesagt, die Community wird besser darin, KI-generierte Artikel zu erkennen und auch zu erkennen, wo finden jetzt hier gezielte Angriffe von Bots oder von einem Netzwerk von Accounts statt. Ich habe wirklich ein sehr großes Vertrauen auch in die ehrenamtliche Community, die dahinter steckt, weil die sind eben auch schon seit 25 Jahren dabei und diese ganzen Tools und Absprachen sind organisch gewachsen und auch einfach immer besser geworden.
2: Sagt Nicole Ebber von Wikimedia Deutschland in der RBB-Reihe Einfach Wissen.
3: Standpunkte.
2: Ex-Kanzler Schröder als Vermittler im Ukraine-Krieg. Mit diesem Vorschlag hat Russlands Präsident Putin seinen langjährigen Freund ins Spiel gebracht und eine Debatte ausgelöst. Von einzelnen SPD-Politikern kommt die Forderung, das Gesprächsangebot aus dem Kreml mit Vermittler Schröder wenigstens zu prüfen. Die Bundesregierung zeigt sich skeptisch und spricht von einem Scheinangebot. Unsere Gastautorin heute ist Daniela Sepehri, freie Autorin unter anderem für die Taz und den Spiegel. Sie hält vom Vorschlag des Kreml-Chefs gar nichts.
13: Putin braucht keinen Vermittler. Er braucht nur den Befehl zu geben, die Bombardierungen zu stoppen. Dass ausgerechnet Gerhard Schröder jetzt als möglicher Vermittler ins Spiel gebracht wird, ist deshalb keine Friedensinitiative, sondern eine politische Provokation. Denn Schröder ist nicht irgendein ehemaliger Kanzler. Er ist seit Jahren einer der einflussreichsten Kreml-Lobbyisten Europas. Dass Putin ausgerechnet ihn bevorzugt, sagt alles über diesen Vorschlag. Er sucht jemanden, der russische Interessen mitträgt und Europa spaltet. Das ist politische Inszenierung, mehr nicht. Gerhard Schröder war einmal Bundeskanzler Deutschlands. Heute ist er vor allem ein Symbol dafür, wie autoritäre Regime westliche Netzwerke, Eitelkeiten und wirtschaftliche Abhängigkeiten für ihre Interessen nutzen. Genau deshalb darf man auf dieses Spiel nicht hereinfallen.
2: Die Meinung der freien Autorin Daniela Sepehri. Nach Ansicht des Tagesspiegels wäre es dagegen falsch, Putins Vorstoß gleich abzutun.
14: Natürlich steht der Altkanzler in der SPD völlig im Abseits. Viele in der Partei haben wegen seiner großen Nähe zu Putin mit ihm gebrochen. Gleichzeitig wird man Wege finden müssen. Und statt Schröder völlig außen vor zu lassen, wäre es ja eine Überlegung wert oder besser eine Prüfung, ob Schröder noch einen Funken Vertrauen von deutscher Seite genießen kann. Möglicherweise müssen weitere Personen als Vermittler benannt werden, die helfen können.
2: Die Süddeutsche Zeitung hält es für möglich, dass bei Putin Verzweiflung durchklingt. Schröder als Vermittler, damit wolle Putin davon ablenken, dass es gerade gar nicht gut für ihn laufe.
14: Es wäre interessant zu erfahren, ob dieser Vorstoß seinem alten Buddy Gerhard Schröder vielleicht sogar selbst ein wenig peinlich ist. Der Kriegsherr Wladimir Putin hat den ehemaligen deutschen Bundeskanzler nach seiner Schrumpfparade auf dem Roten Platz am Tag des Sieges als Vermittler im Ukraine-Krieg ins Spiel gebracht. Es ist ein absurder Vorschlag, der keinen Weg zur Beendigung des Krieges aufzeigt. Im Gegenteil, Putin macht den Verhandlungsprozess komplizierter, als er es ohnehin schon ist.
2: Für die Nürnberger Nachrichten will Putin vor allem Verwirrung stiften. Und für die Stuttgarter Zeitung hat Schröder jedes diplomatische Geschick verloren. Das Straubinger Tagblatt hält Putins Vorstoß dagegen für richtig.
14: Schröder ins Gespräch zu schicken, wäre keine Niederlage und auch kein Gesichtsverlust, sondern einfach nur richtig und pragmatisch. Verlieren kann man nichts, und wenn dabei nichts herauskommt, sind wir genauso weit wie jetzt. Falls Putin jedoch insgeheim einen Ausweg sucht, sollte man die Chance wenigstens nutzen und hören, um was es geht. Mit dem Teufel zu sprechen, heißt nicht, dass man gemeinsame Sache mit ihm macht.
2: Nach Meinung der Frankfurter Allgemeinen Zeitung ist Schröder als Vermittler absolut ungeeignet.
14: In der Ukraine wird ihm niemand Vertrauen schenken, auch in Europa sollte es keiner tun. Schröder ist Putins Mann. Dass er sich nach dem Ausscheiden aus dem Amt für großes Geld aus Russland entschieden hat, disqualifiziert ihn heute als Diplomaten. Das sollte man sich auch in der SPD eingestehen. Es gibt keinen Weg zurück in die alte Liebedienerei gegenüber dem Kreml, erst recht nicht in die alte Geschäftemacherei über die Köpfe Osteuropas hinweg.
2: Und das waren die Standpunkte. Zusammengestellt hat sie Petra Mittermeier. Wie die Berliner Politik auf Putins Vorstoß hinsichtlich des Altkanzlers reagiert, das hören Sie bei uns in der kommenden Viertelstunde nach den nächsten Nachrichten um 4.

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1: Um 4 Uhr mit Olaf Knapp. Der erste Evakuierungstag der MV Hondius, an deren Bord es zu 8 mutmaßlichen Infektionen mit dem Hunter-Virus kam, ist erfolgreich verlaufen. An der Rückführungsaktion sind 23 Länder beteiligt. Heute soll sie zu Ende gehen. Aus Barcelona, Julia Macher.
2: 94 Menschen aus 19 Ländern wurden im Hafen Granadilla im Südosten Teneriffas unter großen Sicherheitsvorkehrungen von Bord gebracht.

0: wird geprüft, ob ein deutsch-amerikanisches Joint Venture die Tomahawk-Waffensysteme produzieren könnte. Außerdem könnte Deutschland dem Bericht zufolge in der Türkei Raketen mit mittlerer und großer Reichweite kaufen. Das gilt als Übergangslösung, bis Deutschland mit europäischen Partnern eigene Raketen entwickelt hat. Bei den Verhandlungen für eine diplomatische Lösung des Iran-Kriegs ist weiter kein Durchbruch in Sicht. US-Präsident Trump ist nicht zufrieden mit der Antwort des Mullah-Regimes auf seinen jüngsten Vorschlag, den Krieg zu beenden. Aus New York, Giselle Ocar.
1: In einem knapp formulierten Posting auf seinem sozialen Netzwerk Truth Social erklärt Präsident Donald Trump, die Reaktion der Mullahs auf den US-Vorschlag zur Beendigung des Krieges gefalle ihm nicht. Staatsmedien zufolge hatte Teheran einen Text an Vermittler Pakistan überreicht. Dieser sehe ein Ende des Krieges an allen Fronten, insbesondere im Libanon, vor. Außerdem sei von Gewährleistung der Schifffahrtssicherheit die Rede. Konkreter werde der iranische Vorschlag nicht.
0: In der Fußball-Bundesliga hat der Hamburger SV sein letztes Heimspiel der Saison gewonnen. Der HSV besiegte Freiburg mit 3:2. Außerdem hat sich Heidenheim eine letzte Chance für den Klassenerhalt erarbeitet. Die Heidenheimer gewannen in Köln mit 3:1 und sind jetzt punktgleich mit Wolfsburg und St. Pauli. Außerdem gewann Union Berlin in Mainz mit 3:1. Das Wetter in Deutschland. Am Tage bei vielen Wolken zeitweise Regen oder Schauer. Vor allem in der Südosthälfte kann es Gewitter geben. Im Nordwesten ist es unbeständig, 9 bis maximal 20 Grad. Morgen dann wechselhaftes Schauerwetter, im Südwesten freundlicher bei 8 bis 15 Grad. Es ist 4.03 Uhr.
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3: Die A7 Hamburg Richtung Flensburg ist zwischen Schleswig-Jagel und Schubi wegen Löscharbeiten gesperrt. Die Autobahn 81 Heilbronn Richtung Würzburg ist zwischen Weinsberg-Ellhofen und Kreuz-Weinsberg wegen einer Fahrbahnerneuerung noch bis 5 Uhr gesperrt. Und die A620 Saarlouis Richtung Saarbrücken ist in Höhe Wartgassen wegen Reinigungsarbeiten noch bis 7 Uhr gesperrt.
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3: Und die kommt aus den Studios von NDR Info in Hamburg. Am Mikrofon ist Sven Hasenklever. Auf einer Pressekonferenz nach der Moskauer Militärparade ließ Kreml-Chef Putin aufhorchen. Mit Blick auf den Ukraine-Krieg sagte er, dass er glaube, dass sich die Angelegenheit dem Ende zuneige. Gleichzeitig brachte er den deutschen Altkanzler Gerhard Schröder als Vermittler für Gespräche mit den Europäern ins Spiel. Zeigt sich da auf einmal Kriegsmüdigkeit oder ist das eine weitere Nebelkerze Putins? Mehr dazu von Björn Blaschke.
4: Die Pressekonferenz war eher eine Propagandashow unter Beteiligung williger russischer Medienschaffender. Kreml-Chef Wladimir Putin stellte sich einmal mehr als Mann dar, der grundsätzlich immer zu Gesprächen bereit ist. Zum Beispiel mit dem ukrainischen Präsidenten Volodymyr Selenskyj. Ich schlage dieses Treffen nicht vor. Sollte es jedoch jemand tun, so möge er bitte kommen. Wer sich treffen möchte, soll nach Moskau kommen. Ein Treffen in einem Drittstaat ist ebenfalls möglich, jedoch nur unter der Voraussetzung, dass endgültige Einigungen über einen Friedensvertrag erzielt werden. Einen Vertrag, der auf eine langfristige, historische Perspektive ausgelegt sein sollte. Ein Treffen mit Putin in Moskau hatte Selenskyj zuvor mehrfach abgelehnt. Und ein langfristiger Friedensvertrag wirkt momentan unwahrscheinlich. Die Ukraine hat Russland in jüngerer Vergangenheit verschiedene Schläge verpasst. Die setzen Putin und seine Leute unter Druck. Selenskyj wird in dieser Situation wohl alles versuchen, das zu verstärken und umso vehementer Putins Forderungen zurückweisen. Denn wenn Selenskyj beispielsweise, wie von Putin verlangt, ukrainische Staatsgebiete an Russland abtreten würde, würde er Verfassungsbruch begehen und wohl politischen Selbstmord. Trotzdem gab Putin vor, er meine, dass sich der Krieg dem Ende zuneige, dem Einfluss des Westens auf die Ukraine zum Trotz. Sie versprachen Hilfe und begannen Spannungen mit Russland zu schüren, die bis heute andauern. Ich glaube, die Dinge neigen sich dem Ende zu. Doch es bleibt eine ernste Angelegenheit. Fragt sich, wie es dann in dieser Situation zum Ende des Krieges kommen soll. Putin selbst sagte, er sehe die Bemühungen der USA, Frieden zwischen der Ukraine und Russland zu schaffen, aber er sei auch nicht abgeneigt, mit Europäern zu verhandeln. Persönlich

0: Ich würde, wenn es darauf ankäme, den ehemaligen Bundeskanzler der Bundesrepublik Deutschland, Herrn Schröder, vorziehen. Aber ganz allgemein gilt, lassen Sie die Europäer einen Anführer wählen, dem Sie vertrauen, aber der auch nicht schlecht über uns gesprochen hat. Sie sind uns willkommen. Wir haben niemals Nein zu Verhandlungen gesagt. Niemals. Altkanzler Gerhard Schröder als Vermittler, der 82-jährige Sozialdemokrat, von 1998 bis 2005 Kanzler, steht seit Jahren unter anderem wegen seiner Freundschaft zu Putin in der Kritik. Obendrein arbeitete er jahrelang für russische Öl- und Gaskonzerne. Zwar hat er Russlands Angriffskrieg gegen die Ukraine auch als völkerrechtswidrig bezeichnet, aber trotzdem wirkt es unwahrscheinlich, dass gerade Putin-Freund Schröder beispielsweise als offizieller Vermittler der Europäer benannt wird. Mit allem, was der Kreml-Chef nach der Siegesparade zum 9. Mai sagte, hat er wohl einmal mehr Nebelkerzen gezündet. Er gibt Gesprächsbereitschaft und Friedenswillen vor und handelt völlig anders. Davon will er wohl sein eigenes Volk, das zunehmend kriegsmüde ist, ablenken und auch US-Präsident Donald Trump, den Putin nicht verprellen möchte.
1: Björn Blaschke berichtete. Russlands Präsident bringt also Altkanzler Schröder als Vermittler ins Gespräch. Die Reaktionen aus der deutschen Politik sind überwiegend ablehnend. Aus Berlin Dietrich Karlmeurer.
2: Dass Putins Vorschlag in Deutschland auf ein geteiltes Echo stößt, überrascht nicht. SPD-Mitglied Gerhard Schröder steht in der Kritik wegen seiner Nähe zu Russlands Präsident und früherer Jobs für russische Energiekonzerne. Aus Regierungskreisen heißt es, man habe die Äußerungen Putins zur Kenntnis genommen. Sie reihten sich ein in eine Serie von Scheinangeboten. Solange Moskau seine Forderungen nicht ändere, gelte die Idee als wenig glaubwürdig. Aus Sicht der Bundesregierung gilt eine verlängerte Waffenruhe als erster Test für die Ernsthaftigkeit des Vorschlags. Ähnlich äußert sich der außenpolitische Sprecher der SPD-Bundestagsfraktion Adis Achmetovic. Er fordert aber, jedes Angebot müsse ernsthaft geprüft werden. Europa müsse mit am Verhandlungstisch sitzen. Dagegen spricht der frühere Chef des Auswärtigen Ausschusses des Bundestages, Michael Roth von der SPD, von einem Manöver. Auch Grünen-Ko-Fraktionschefin Britta Hasselmann weist den Vorschlag Putins zurück. Russlands Präsident könne den Krieg selbst beenden. Linken-Fraktionschef Sören Pellmann sieht in der Idee Putins kein neutrales Vermittlungsangebot, sondern ein politisches Signal mit Konfliktpotenzial. Fabio De Masi vom BSW hält eine Prüfung des Vorschlags für sinnvoll.
1: Nach der Ankunft vor Teneriffa wurde das von einem Hunter-Virus-Ausbruch betroffene Kreuzfahrtschiff MV Hondius evakuiert. Mehrere Länder haben Rückholflüge für ihre Staatsbürger organisiert. Das Schiff soll nun weiter nach Rotterdam in den Niederlanden fahren, um dort desinfiziert zu werden. Julia Macher.
3: In Beibooten, in kleinen Gruppen, wurde ein Großteil der Passagiere sowie ein Teil der Crew der MV Hondius an Land gebracht. Vom Hafen Granadilla im Südosten Teneriffas brachten Busse des spanischen Katastrophenschutzes die Menschen zum 10 Minuten entfernten Flughafen an die Startbahn zu den abflugbereiten Charter- und Militärmaschinen. Vor dem Landgang hatte ein Ärzteteam alle Passagiere untersucht. Keiner von ihnen zeigt bisher Symptome. Eine Gefahr für die Inselbevölkerung bestehe nicht, so Virginia Barcones, Direktorin des spanischen Zivilschutzes. Wir haben von Anfang an gesagt, dass die Menschen auf den Kanaren beruhigt sein können, weil es in keinem Fall zu einem Kontakt mit der Zivilbevölkerung kommen werde. Die gesamte Rückführungsaktion findet in eigens abgesperrten und bewachten Bereichen statt. Das Personal, das in Kontakt zu den Passagieren tritt, hat die entsprechenden Schutzausrüstungen. Auch seine Sicherheit ist garantiert. Die vier deutschen Passagiere fliegen gemeinsam mit Personen aus den Niederlanden, Belgien, Griechenland und Lateinamerika zunächst in die Niederlande, reisen von dort begleitet von Ärzten nach Deutschland. Das letzte Flugzeug soll morgen die Kanareninsel Teneriffa verlassen, das Kreuzfahrtschiff anschließend Kurs auf Rotterdam nehmen. Die Rückführung ist logistisch aufwendig. 23 Länder sind an ihr beteiligt. Sowohl der Generaldirektor der Weltgesundheitsorganisation WHO wie auch der Papst haben sich für die Solidarität und die Aufnahme der MV Hondius durch Spanien bedankt.
1: Und das Wetter in der ARD-Infonacht, heute oft wolkig bis bedeckt, zeitweise Regen, gebietsweise ergiebig, in der Südosthälfte stellenweise auch mal starke Gewitter. Im äußersten Norden und ganz im Nordwesten wechselnd bewölkt mit etwas Sonne und erst am Nachmittag aufkommende Schauer. Höchstwerte in der Nordwesthälfte 9 bis 14 Grad, sonst 12 bis 20 Grad. Morgen am Dienstag wechselhaftes und windiges Schauerwetter, später im Westen und Südwesten freundlicher bei 8 bis 15 Grad, am Mittwoch wolkig, meist aber trocken und Temperaturen bis zu 18 Grad. Die Temperaturen zurzeit: Berlin meldet 13 Grad, Frankfurt am Main ebenfalls 13, Hamburg 9 Grad, Köln 11, Leipzig 12 Grad und München meldet ebenfalls 12 Grad.
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1: In der trockenen Steppe Mendozas ist Wasser wertvoller als Gold. Gespeist werden die Zuflüsse in Argentiniens viertgrößter Stadt durch die Gletscher der Andenkordillere, die sich hinter der Stadt tausende Meter hoch erstreckt. Geschützt wurden sie jahrelang durch das nationale Gletscherschutzgesetz, das den Erhalt der ewigen Eisreserven vorschreibt. Doch dies wurde nun unter der Regierung des amtierenden Präsidenten Milei aufgeweicht. Ziel ist es, dadurch den Bergbau zu fördern, der Kupfer und Gold schürfen lassen will, Rohstoffe, die auch für die Energiewende unverzichtbar sind. Anne Herberg berichtet.
5: Ohne Wasser wächst hier nichts, sagt Raúl Novello und zeigt auf die im Abendlicht goldrot leuchtenden Weinstöcke des Familienweingutes Finca Novello. Seit 4 Generationen produzieren sie hier im Osten der argentinischen Provinz Mendoza Weine. 200% hängt hier alles am Wasser. Wir befinden uns in einer Wüste. Das hier ist eine Oase. Und das gesamte Wasser, sei es unser Trinkwasser, sei es für die Landwirtschaft oder sonstiges, besteht aus dem Schmelzwasser aus den Anden. Doch genau um diese Wasserversorgung fürchten die Novellos nun. Raúl nickt Richtung Horizont, wo sich majestätisch die schneebedeckten Gipfel der argentinischen Andenkordillere erheben. Denn der Schutz der Gletscher, den Argentinien 2010 als erstes Land der Welt gesetzlich verankerte, der wurde gerade vom Kongress in Buenos Aires aufgeweicht. Für den Bergbau, erklärt Raúls Vater José verärgert. So werden sie unsere Gletscher zerstören. Alles für den Bergbau. Und was bleibt für uns? Umweltverschmutzung und Wasserknappheit. In Argentinien gibt es fast 17.000 Gletscher, die 36 Flussbecken in 12 Provinzen mit Wasser versorgen. Davon leben 7 Millionen Menschen. Deswegen galten Gletscher bisher als lebenswichtige Wasserreserve. Jegliche kommerzielle Tätigkeit war verboten, erklärt Laura Salazar. Sie hat mit ihrem Team vom Argentinischen Institut für Schneeforschung und Glaziologie ein Inventar aller Gletscher Argentiniens erstellt. Nach dem ursprünglichen Gletschergesetz waren alle Eisvorkommen in den Anden geschützt. Jetzt muss für jeden Gletscher neu bewiesen werden, dass er eine strategische Reserve ist und einen Beitrag zur Wasserversorgung der Flüsse leistet. Die Entscheidung darüber liegt nun außerdem bei den Behörden, also bei den Politikern, und nicht mehr bei uns Wissenschaftlern. Die Regierung von Argentiniens libertärem Präsidenten Javier Milei hat ein neues Investitionsregime verabschiedet, RIGI genannt, das steuerliche Vorteile und Planungssicherheit für 30 Jahre verspricht. Damit will er ausländisches Kapital für Megaprojekte nach Argentinien locken. Fast 70% der angekündigten Mittel fließen in den Bergbau. Das Gletscherschutzgesetz erscheint da als Hürde. In der Lobby des Sheraton Hotels in Mendoza herrscht Ende April Aufbruchsstimmung. Vertreter der Bergbauindustrie treffen sich. Man sei sehr zufrieden mit der Reform des Gletscherschutzgesetzes, erklärt Alejandra Cardona. Sie ist Geschäftsführerin der argentinischen Handelskammer der Bergbauunternehmen. 15 Jahre lang gab es quasi ein Verbot von Bergbauaktivitäten. Dabei verfügt Argentinien über die Mineralien, die derzeit gebraucht werden. Lithium und Kupfer, Gold, Silber, Zink. Und anders als vorher hat Argentinien nun beschlossen, den Bergbau zu fördern. Es sind eben die Rohstoffe, die auch für die Energiewende unverzichtbar sind. Gleichzeitig bedroht der Bergbau nun eben jene Ökosysteme, die ohnehin schon unter dem Klimawandel leiden. Und es regt sich Protest, bis die Polizei mit Tränengas und Wasserwerfern anrückt. Genauso war es in Mendoza, wo die Bewegung für den Schutz von Wasser und Gletschern eine lange Tradition hat, sagt Aktivist Ruben Salinas. Sie haben hier 40 Leute festgenommen und angeklagt, weil sie das Wasser verteidigen. Protest wird kriminalisiert und dafür gibt es Rückendeckung von der Regierung in Buenos Aires. Mendoza ist für Umweltschützer gefährlich geworden. Inzwischen haben mehr als 850.000 Bürgerinnen und Bürger eine Sammelklage unterschrieben, die Argentiniens Justiz auffordert, die Reform des Gletscherschutzgesetzes als verfassungswidrig zu erklären.
1: Informationen von Anne Herberg. Es ist 4.16 Uhr. Aller Voraussicht nach wird Cem Özdemir von den Grünen am kommenden Mittwoch zum neuen Ministerpräsidenten in Baden-Württemberg gewählt. Das Wahlergebnis war denkbar knapp. Nur einen halben Prozentpunkt lagen die Grünen vor der CDU, mit der sie nun koalieren werden. Beide Parteien haben im Stuttgarter Landtag die gleiche Zahl an Sitzen erreicht. Die CDU wird also eher entsprechend selbstbewusst und nicht gerade als Juniorpartner auftreten. Darüber hat mein Kollege Matthias Deiß im Bericht aus Berlin mit Özdemir gesprochen und ihn zunächst gefragt, was er unternehmen wird, damit er nach einem Jahr im Amt nicht so dasteht wie jetzt Kanzler Merz.
6: Nicht allen alles versprechen, vor allem Dinge, von denen man von vornherein weiß, dass man sie nicht wird einlösen können. Deshalb war mein Wahlkampf dadurch gekennzeichnet, dass ich sehr wenig versprochen habe. Ich sage, was ich machen kann und ich sage, was ich nicht machen kann. Ich kann die Zölle von Herrn Trump nicht rückgängig machen. Ich kann nicht dafür sorgen, dass China ein harter Konkurrent ist. Ich kann den schrecklichen Angriffskrieg Russlands auf die Ukraine nicht beenden. Aber was ich hier tun kann, das ist zum Beispiel, ich schaffe alle Berichtspflichten ab für den Mittelstand, für unsere Kommunen. Das wäre auch mal was für Berlin. Berlin hat den größten Teil an Bürokratie. Berlin könnte uns in Baden-Württemberg folgen. Das würde einen Unterschied machen für die deutsche Wirtschaft.
7: Das sind Maßnahmen, die Sie jetzt aufgezählt haben, die sicherlich helfen, mittelfristig. Aber es gehen ja jetzt jeden Tag oder jede Woche auch schon Arbeitsplätze verloren. Was wären denn kurzfristige Maßnahmen? Die Entlastungsprämie, die der Bund vorgeschlagen hatte, das wäre ja eine kurzfristige und auch einmalige Möglichkeit gewesen. Und die hat auch Baden-Württemberg am Ende abgelehnt.
6: Ja, weil wir nichts davon halten, Geld zum Fenster rauszuwerfen. Schauen Sie, ich bin in Baden-Württemberg auf eine Schule gegangen. Bei uns konnte man Mathematik nicht abwählen. Das scheint in Berlin anders zu machen. Die haben einen Dukatenesel, über den verfügen wir hier nicht. Wir müssen rechnen. Und das Geld kann man halt nur einmal ausgeben. Schulden zulasten künftiger Generationen, die sie zurückzahlen müssen. Ohne dass es einen Mehrwert gibt für die Infrastruktur, für die Digitalisierung, für Schienennetze. Für alles das, das ist schlicht nicht einzusehen. Ein großer Teil von dem, was wir auch der Regierung ermöglicht haben, an Schulden, ist schon ausgegeben, ohne dass es wirklich einen erkennbaren Mehrwert hat für die Infrastruktur. Das, was jetzt noch an Geld da ist, muss dahin fließen, wie es versprochen wurde. In die Verteidigung, in die Digitalisierung, in die Infrastruktur. Daran werden wir die Bundesregierung messen. Ich strecke die Hand aus nach Berlin. Wir beteiligen uns nicht daran, die Regierung schlecht zu reden. Denn am Ende profitieren davon nur die Radikalen. Wir sind bereit, bei Steuerreform, bei Rentenreform mit anzupacken. Aber die Regierung muss jetzt mal bitteschön mit einer Stimme sprechen. Ich kriege einen Vorschlag von Herrn Klingbeil, da gibt es einen Vorschlag von der CDU. So arbeiten wir in Baden-Württemberg nicht. Eine Regierung spricht mit einer Stimme, das erwarte ich auch von Berlin.
7: Da wird jetzt ja überlegt, ob es dann eine vorgezogene Einkommenssteuer richten könnte statt dieser Prämie. Dienstag trifft man sich beim Koalitionsausschuss. Aber wie soll so eine Einkommenssteuer denn gelingen, wenn die Länder sagen, sie sind eigentlich nicht bereit, auf eigene Einnahmen zu verzichten, was da ja der Fall wäre?
6: Klar, man muss die Situation der Kommunen betrachten. Die sind mit dem Rücken an der Wand. Darüber wird man mit Berlin auch reden müssen. Es gehört aber natürlich auch dazu, dass breite Schichten der Bevölkerung, insbesondere der Mittelstand, diejenigen, denen es nicht so geht, eine Entlastung brauchen. Und das muss vernünftig gegenfinanziert werden. Eigentlich bringen doch CDU, CSU und SPD alles mit, was es dafür braucht. Die eine Seite deckt die Gewerkschaften ab, die andere Seite deckt die Unternehmer und die Unternehmerverbände ab. Wir sind nochmal bereit, mit anzupacken. Ich glaube, ich spreche da auch für viele Kollegen im Bundesrat. Aber wir müssen uns zusammensetzen und brauchen eine ausgewogene Lösung, die das Land voranbringt.
1: Sagt Cem Özdemir von den Grünen im ARD-Bericht aus Berlin. Wie stellen wir unsere Energieversorgung auf breite Füße? Wie geht es weiter mit der Energiewende? Antworten darauf kann das Erneuerbare Energiengesetz liefern, das derzeit aufgesetzt wird. Mitte Mai soll es vorliegen. Auf den weit über 400 Seiten findet sich auch eine Neuerung beim Thema Biogas. Der sogenannte Maisdeckel soll wieder angehoben werden. Der Deckel beschränkt die Menge an Mais, die in Anlagen zu Gas verwertet werden darf. Für manche Erzeuger ein gutes Zeichen, es gibt aber auch kritische Stimmen. Denn macht es Sinn, Flächen, die für die Ernährung benötigt werden, in Anbauflächen für Energiemais umzuwandeln? Till Ganswind berichtet über das Für und Wider.
8: Gleich wird's richtig laut.
9: Thomas Balling greift zur Türklinke eines seiner BHKW. Die Abkürzung steht für Blockheizkraftwerk. Ein mannshoher 20-Zylinder-Motor wummert im Maschinenraum und macht Gas zu Strom. Die Tür geht auf. Drei dieser Kraftwerke betreibt Balling auf dem weitläufigen Gelände seiner Biogasanlage bei Gotha. 15 bis 20.000 Haushalte können sie mit Strom versorgen, sagt er. Das Biogas, das die Generatoren befeuert, stammt aus insgesamt 15 Substraten.
8: Alles das, was anfällt, Mistgülle, Bräu, Spelzenstaub, Kartoffeln, wenn sie über sind, Zuckerrüben, Schnitzel, Getreideschlemper, alles das wird vorrangig eingesetzt.
9: Besonders wichtig Energiemais. Einfach gesprochen kann Mais nämlich wie kaum eine andere Pflanze Sonnenenergie umwandeln und dann später im Gärprozess als Gas wieder freisetzen. Als Unternehmer und Präsidiumsmitglied des Fachverbands Biogas würde Thomas Balling deswegen gerne mehr Mais für die Gasproduktion nutzen. Aktuell darf die Pflanze 25% des Substratmixes ausmachen. Laut EEG-Entwurf dürften es bald 30% sein. Gut, aber immer noch zu wenig, sagt Balling, der den Maisdeckel am liebsten gleich ganz abschaffen würde. Mais sei am ertragreichsten und zugleich am günstigsten.
8: Wir reden alle davon, Kosten sparen, Kosten einsparen. Und wie soll man Kosten einsparen, wenn man das Günstigste nicht nehmen darf?
9: Im Umweltbundesamt hält man diese Option für nicht besonders günstig, jedenfalls nicht aus ökologischer Sicht. Die Maisnutzung zu regulieren ist mit Blick auf die Vergangenheit dagegen sehr sinnvoll, sagt Sophie Richter vom Fachgebiet Erneuerbare Energien des UBA.
10: Die hat eben leider gezeigt, dass es zu einem sehr starken Boom von diesen Energiepflanzen kommen kann.
9: Das könnte negative Folgen haben für die Qualität der Böden, die Biodiversität und die Lebensmittelproduktion, so Richter.
10: Bereits jetzt gibt es Flächen- und Nutzungskonkurrenzen gegenüber der Futter- und Nahrungsmittelproduktion. Und dieser Druck auf die Fläche könnte sich dann eben noch mal mehr verschärfen.
9: Das waren auch die Gründe, den Maisdeckel 2012 überhaupt einzuführen. Es ist ökologisch deutlich sinnvoller, statt Mais verstärkt auf Reststoffe, Gülle und Abfälle zu setzen, argumentiert Richter. Das hält auch Nina Scheer grundsätzlich für einen guten Weg. Es dürften keine falschen Anreize gesetzt werden, sagt die energiepolitische Sprecherin der SPD-Bundestagsfraktion.
11: Wenn es jetzt in eine andere Richtung gehen sollte, dann muss man einfach anderweitig dafür sorgen, dass diese gewünschten Effekte eintreten. Ja, es darf halt insgesamt zu keinen Fehlanreizen bei der Bioenergie kommen.
9: Dafür braucht es die richtigen Förderprogramme, sagt Scheer, ohne konkreter zu werden. Sie betont aber die große Bedeutung von Biogas für den deutschen Energiemix. Es sei eine wichtige Ergänzung zur Energie aus Sonne und Wind, könne etwa eingesetzt werden, wenn beides nicht ausreichend zur Verfügung steht.
1: Informationen von Till Ganswind.
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1: Gleich 4.25 Uhr.
21: Sport. Mit Ina Kast. Es wird einen Dreikampf um den Klassenerhalt geben am letzten Spieltag in der Fußball-Bundesliga. Am kommenden Wochenende gehen drei Teams mit der gleichen Punktzahl ins letzte Spiel. Denn der erste FC Heidenheim hat mit 3:1 in Köln gewonnen und hat damit den letzten Platz an St. Pauli weitergegeben. Wolfsburg, Heidenheim und St. Pauli haben nun alle 26 Punkte, Holger Dahl.
22: Heidenheim setzt seine Aufholjagd auf den Relegationsplatz mit dem 3:1-Sieg in Köln eindrucksvoll fort. Schöppners frühes Führungstor für Heidenheim wurde durch Bülter schnell ausgeglichen, aber Kölns Lund klärte einen Ibrahimovic-Schuss nach einer knappen halben Stunde ins eigene Tor. Dem Heidenheimer 2:1 folgte Mitte der zweiten Halbzeit das 3:1. Schöppner war erneut der Torschütze. In der Tabelle zieht Heidenheim damit wegen mehr erzielter Tore am FC St. Pauli vorbei und ist sowohl mit dem Schlusslicht St. Pauli als auch mit Wolfsburg auf dem Relegationsplatz punktgleich. Mit dieser spannenden Konstellation ging es noch nie in einen letzten Bundesligaspieltag.
21: Zuvor hatte es der SC Freiburg verpasst, sich schon vorzeitig Europapokalplatz 7 zu sichern. Die Freiburger verloren beim schon geretteten Hamburger SV mit 2:3 und haben damit weiter nur einen Zähler Vorsprung vor Frankfurt auf Rang 8. Nach dem Einzug ins Europapokalfinale unter der Woche war Freiburgs Trainer Julian Schuster nicht zufrieden mit dem Auftritt seines Teams in Hamburg.
17: Auf der einen Seite ist mir zu einfach, das auf den Donnerstag zu schieben. Ich kann viel Verständnis dafür entwickeln, wie anspruchsvoll das eben auch ist. Aber auf der anderen Seite, glaube ich, ist es auch möglicherweise für uns der nächste Entwicklungsschritt, eben genau dies dann eben auch anzunehmen und daraus zu lernen, was es vielleicht bedarf, welche Nuancen dann ein Stück weit eben auch angepasst werden müssen.
21: Besser lief es für Union Berlin, das mit 3:1 in Mainz gewann. Für beide Teams ging es allerdings um nichts mehr. In der zweiten Liga steht der erste Absteiger fest. Preußen Münster von Trainer Alois Schwarz kann sich nach dem 1:1 gegen Darmstadt nicht mehr retten.
18: Sehr schwierig und auch trauriger Tag heute natürlich, dass man runter muss. Die Mannschaft hat gut gekämpft, das war nochmal ein sehr gutes Gesicht zumindest.
21: Münster ist also abgestiegen. Weiter stark zittern muss der Tabellenvorletzte Fürth nach der 1:2 Niederlage bei Hertha BSC. Fortuna Düsseldorf dagegen holte einen wichtigen Sieg im Tabellenkeller. 3:1 gegen Aufstiegsaspirant Elversberg. In der Handball-Bundesliga wahrt Meister Füchse Berlin die Chance auf einen Champions-League-Platz. Die Hauptstädter gewannen beim Tabellenfünften THW Kiel deutlich mit 35:28. Aus Kiel Thomas Kos.
19: Ein wichtiger Erfolg für das Team von Trainer Nicolas Krickau im Rennen um die direkte Champions-League-Qualifikation. Allerdings taten sich die Füchse gegen den ersatzgeschwächten THW Kiel in den ersten 50 Minuten schwer. Mehrmals konnten die Kieler vor den 10.000 Fans in der ausverkauften Ostseehalle eine 3 oder 4 Tore für Führung der Berliner ausgleichen. Erst in den letzten 10 Minuten häuften sich die Fehler bei den Gastgebern und diese bestraften die Füchse gnadenlos und zogen nach einem 25:25 deutlich davon. Torwart Milos Savljev erwischte einen guten Tag mit 15 Paraden und vorne traf Matthias Gitzel als bester 8-mal. Mit diesem wichtigen Auswärtssieg beim Rekordmeister bleiben die Berliner dran mit einem Punkt Rückstand am Tabellenzweiten SG Flensburg-Handewitt. Platz 2 würde am Saisonende die direkte Qualifikation für die Königsklasse bedeuten.
21: Außerdem gewann Spitzenreiter Magdeburg deutlich gegen Hamburg mit 41:28. Damit können die Magdeburger am nächsten Spieltag nach der Länderspielpause die Meisterschaft vorzeitig perfekt machen. Außerdem setzte sich Gummersbach mit 26:24 in Erlangen durch. Deutschlands bester Tennisprofi Alexander Zverev steht beim wichtigen Masters-Turnier in Rom im Achtelfinale. Nachdem er zuletzt leicht angeschlagen war, hatte der Hamburger gegen den Belgier Alexander Bloks keine Schwierigkeiten und gewann glatt in 2 Sätzen.
1: Die Politik von US-Präsident Trump und deren Auswirkungen auf den Tourismus in den USA beschäftigen uns in der Wirtschaft in der kommenden Viertelstunde nach den nächsten Nachrichten um 4:30.

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1: Um 4.30 Uhr mit Olaf Knapp. 8 Menschen haben sich an Bord des Kreuzfahrtschiffs Hondius gesichert oder wahrscheinlich mit dem Hunter-Virus angesteckt. 3 sind an der Infektion gestorben. Erst gestern konnten die ersten Reisenden das Schiff verlassen. Sie gingen auf Teneriffa an Land. Die Räumung der Hondius soll heute abgeschlossen werden. Ivo Maroschik mit weiteren Einzelheiten.
2: Ein Charterflug hat 26 Passagiere der Hondius nach Eindhoven in den Niederlanden gebracht. 4 von ihnen aus Deutschland. Noch in der Nacht holten Rettungswagen sie dort ab, um sie zunächst nach Frankfurt zu bringen. Von dort geht es dann weiter an ihre Heimatorte. Wie die Isolierung dort aussieht, das entscheiden die Gesundheitsämter vor Ort. Einer der Hondius-Passagiere wird in der Berliner Charité bleiben müssen. In Baden-Württemberg darf eine weitere Person die Quarantäne zu Hause antreten. Bei den deutschen Rückkehrern gibt es bislang keine Hinweise auf eine Infektion.
1: Nach dem Einspruch des Bundesrats ist die Umsetzung der von der Bundesregierung geplanten Entlastungsprämie weiterhin unsicher. Sowohl der bayerische Ministerpräsident Söder als auch seine Kollegin Schwesig aus Mecklenburg-Vorpommern wollen die Idee vom Tisch nehmen. CSU-Chef Söder riet der Bundesregierung in der ARD, davon abzulassen. Das Geld solle man lieber in eine gute Einkommenssteuerreform stecken. Ähnlich argumentiert die SPD-Politikerin Schwesig. Auch sie forderte, die Steuern auf kleine und mittlere Einkommen zu senken. Ausländische Saisonkräfte, die als Erntehelfer in Deutschland arbeiten, sind oft nicht ausreichend abgesichert, wenn sie krank werden. Die Linke fordert für sie einen vollen gesetzlichen Krankenversicherungsschutz. Aus der Nachrichtenredaktion Petra Mittermeier.
3: Sie sorgen für ausreichend Spargel und Erdbeeren. Auch in diesem Jahr werden wieder etwa 50.000 kurzfristig Beschäftigte aus dem Ausland auf Feldern in Deutschland im Einsatz sein. Und 80% von ihnen haben nach Angaben der Linken keinen ausreichenden Krankenversicherungsschutz. Der arbeitspolitische Sprecher der Linksfraktion im Bundestag Meiser sagte dem Redaktionsnetzwerk Deutschland, dass die Saisonkräfte im Krankheitsfall entweder medizinisch unterversorgt oder auf hohen Kosten sitzen bleiben.
1: Die Bundesnetzagentur hat vor dem Hintergrund des Iran-Kriegs zu einem sorgsamen Umgang mit Gas geraten. Moderate Preissteigerungen seien demnach möglich, sagte Bundesnetzagenturchef Müller dem Redaktionsnetzwerk Deutschland. Zwar gelten für die meisten privaten Haushalte beim Gas Preisgarantien für 12 Monate oder länger, bei Anschlussverträgen könne es dann aber zu Preissteigerungen kommen. Diese seien aber nicht in der Dimension wie 2022 nach Beginn des Ukraine-Kriegs. Das Wetter in Deutschland: am Tage bei vielen Wolken zeitweise Regen oder Schauer, vor allem in der Südosthälfte Gewitter, im Nordwesten unbeständig, 9 bis maximal 20 Grad. Das waren die Nachrichten.
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4: Die A7 Hamburg Richtung Flensburg ist zwischen Schleswig-Jagel und Schubi wegen Löscharbeiten gesperrt. Die Autobahn 81 Heilbronn Richtung Würzburg ist zwischen Weinsberg-Ellhofen und Kreuz-Weinsberg wegen einer Fahrbahnerneuerung noch bis 5 Uhr gesperrt. Und die A620 Saarlouis Richtung Saarbrücken ist in Höhe Wartgassen wegen Reinigungsarbeiten noch bis 7 Uhr gesperrt.
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4: Mit Sven Hasenklever. Die Westminster Abbey in London verlangt 30 Pfund Eintritt. Wer in die Sagrada Familia in Barcelona möchte, muss rund 25 Euro zahlen. Und demnächst soll auch der Kölner Dom Eintritt kosten. Und auch in Nürnberg verlangt nun die erste evangelische Kirche ein Ticket für Touristen. Ziehen in Zukunft weitere Kirchen in Bayern nach? Lasse Berger berichtet.
5: Bis zu 5 Euro Eintritt müssen Touristen ab Mitte Mai zahlen, wenn sie sich die Kirche St. Sebald in der Nürnberger Altstadt anschauen möchten. Denn der mehr als 700 Jahre alten Kirche, in der schon Albrecht Dürer getauft wurde, fehlt das Geld. Mehr Kirchenaustritte und damit weniger Einnahmen durch Mitglieder. Auch die Gelder der Landeskirche gehen zurück. Die evangelische Kirche St. Sebald in Nürnberg zeigte sich zuletzt kreativ bei der Suche nach neuen Einnahmequellen, erklärt Pfarrer Martin Bronz.
6: Wir haben ganz viel ausprobiert in den letzten Jahren. Ich habe das tatsächlich seit meinem Dienstantritt 2018 beobachtet. Wir haben mal den Opferstock dahingestellt, mal dahin, mal mehr um Spenden geworben. Wir haben Menschen hingestellt, um die Menschen zu begrüßen, zu sagen, wir sind angewiesen auf eure Spenden. hat nichts geändert. Pro Kopf haben wir 30 Cent eingenommen pro Besucher, Besucherin.
5: Doch die Kirche braucht Geld. Pro Tag 1.000 Euro, damit der Bauerhalt finanziert werden kann und damit die Kirche jeden Tag offen stehen kann für den jährlichen Besucheransturm.
6: 500.000 Menschen gehen durch diese Baldurskirche. Da gibt es am Sandstein einen Abrieb. Dieser Staub setzt sich nieder auf den Kunstwerken in der Orgel. Das sind immense Kosten.
5: Und die sollen jetzt umgelegt werden auf die Besucherinnen und Besucher. Gemeindemitglieder und Menschen, die zum Beten in diese Balduskirche kommen, zahlen auch weiterhin nichts. Eine Maßnahme, der sich in Nürnberg bald weitere Kirchen anschließen könnten, wie Stadtdekan Jürgen Körnlein ankündigte.
7: St. Lorenz prüft natürlich auch, ob man diesen verpflichtenden Eintritt geben will oder nicht. Derzeit ist in Lorenz freiwilliger Eintritt 2 Euro. Wenn jede Person, die hineingeht, um die Kirche von ihrer Kunst her anzuschauen, 2 Euro zahlen würde, dann kann man sich das sparen.
5: Doch freiwillig Geld zahlen, um eine Kirche anzuschauen, das machen nicht genug Touristen. Auch der Landesbischof der evangelisch-lutherischen Kirche in Bayern, Christian Kopp, hält Eintrittsgelder für bestimmte Kirchen für realistisch. Aber
8: man braucht kluge Ideen. Wenn du nach Italien fährst, da gibt es dann Areas, wo du zum Beten hineingehen kannst. Aber wenn du dann den schönen Altar oder die Krypta besuchen willst, dafür musst du Eintritt zahlen. Das könnte für unsere touristischen Kirchen in der Zukunft schon eine Möglichkeit sein, für Renovierung, für Bauerhalt Mittel zu bekommen, die wir eben nicht mehr bekommen durch staatliche oder kirchliche Mittel.
4: Eintrittsgeld für die Kirche Lasse Berger berichtete.
0: Wirtschaft.
4: Die USA waren jahrelang eines der beliebtesten Reiseziele der Welt. Doch seit Donald Trumps Rückkehr ins Weiße Haus brechen die Buchungszahlen aus Europa und Kanada dramatisch ein. Ob Visa-Unsicherheiten, politische Spannungen oder das neue Auftreten der US-Grenzbeamten, viele Urlauber fragen sich, ob sie willkommen sind. Was das für die amerikanische Tourismusbranche bedeutet, Kerstin Klein berichtet.
9: Im Hafen von Johns Pass an Floridas Golfküste. Die Sonne scheint, die Möwen kreischen. An Hubbards Marina legt eine Barkasse mit etwa 20 Touristen an Bord zur Delfintour ab.
10: All right, good morning. Welcome aboard the Sea Adventure. How's everybody doing?
9: Tatsächlich kamen im vergangenen Jahr weniger internationale Besucher in die USA als im Jahr zuvor. Ein Minus von rund 6%. Vor allem viele Kanadier blieben fern. Hier lag der Rückgang bei rund 20%. Aus Boykott, weil Trump Kanada im ersten Amtsjahr beschimpfte und einverleiben wollte? Fragt man Delfintour-Captain Dylan Hubbard, der das Unternehmen in vierter Generation betreibt, war der Einbruch gar nicht so schlimm. Und der schleppende Start ins Jahr 2025 hätte andere Gründe gehabt.
11: Anfang 2025 war etwas schleppend. Das lag an den Hurricanes 2024. Es war eine Herausforderung, klarzumachen, ja, wir sind von 2 massiven Hurricanes getroffen worden, aber wir haben den Wiederaufbau geschafft.
9: Hurricanes, nicht Trump. Durchaus eine mögliche Erklärung für weniger Besucher, zumindest hier an der Golfküste. Doch ein paar Stunden weiter südlich in Cape Cod treffen wir einen Mann, der klar eine andere Erfahrung gemacht hat.
12: Wir hatten keinen Umsatzrückgang während der Pandemie. Wir hatten keinen Umsatzrückgang während der schlimmen Hurricanes. Wir hatten den ersten Umsatzrückgang mit der zweiten Amtszeit von Donald Trump.
9: Marco Wischmeier kam vor 11 Jahren aus Deutschland nach Florida, betreut hier heute mehr als 40 Ferienhäuser. Er hat viele kanadische und europäische Kunden.
12: Bei uns war der Tourismus, die Buchungen wirklich down. Also ganz schlimm.
9: Und was sagen die dir, warum sie nicht mehr kommen?
12: Wegen Trump.
9: Die sagen das klar.
12: Wegen der politischen Situation. Da kann man nicht mehr hinfahren.
9: Sein Umsatz sei eingebrochen. Donald Trump rechnet er vor, habe ihn vergangenes Jahr 250.000 Dollar gekostet. Der wichtigste Antrieb für den Tourismus in Florida sind weder Delfine noch Ferienhäuser, sondern Disney World. Bootsbetreiber Hubbard sagt, viele seiner ausländischen Touristen kämen direkt vom Vergnügungspark zu seiner Marina oder dem benachbarten Strand. Doch der Disney-Motor stottert. Für das erste Quartal warnte der Konzern vor einem Rückgang bei internationalen Besuchern. Auch Chris French in Orlando sieht diesen Rückgang. Er vermittelt als Reiseagent ausschließlich Disney-Urlaube.
11: Es ist sehr klar, dass viele internationale Reisende, die normalerweise nach Disney World kommen, jetzt andere Ziele wählen. Ich habe viele kanadische Kunden, die mir sagen, dass sie sich dieses Jahr wohler fühlen, nach Disneyland Paris zu reisen.
9: Ein Strand in der Nähe von Hubbards Marina. Dutzende Urlauber ahlen sich in der Sonne, Kinder spielen im Sand. Leer ist es hier nicht. Und trotzdem gibt es sie, die Anzeichen dafür, dass die USA gerade ein Problem haben, genauso viele Besucher aus dem Ausland anzulocken wie früher. Und für einen Bundesstaat wie Florida, der vom Tourismus lebt, könnte das auf Dauer zum Problem werden.
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4: Es ist ein entspannter Nachmittag in Leipzig. In der Innenstadt herrscht Trubel und niemand ahnt, welche dramatische Szenen sich gleich abspielen werden. Ein Auto rast in die Fußgängerzone, es gibt Tote und Verletzte. Schnell ist die Rede von einer Amokfahrt und davon, dass der Fahrer in psychiatrischer Behandlung gewesen sei. So lässt sich vielleicht im Zeitraffer beschreiben, was Anfang der Woche in Leipzig passiert ist. Und nun wird zum Beispiel auch wieder die Frage nach dem Umgang mit psychisch Kranken gestellt und nach Hilfsangeboten. Darüber hat mein MDR-Kollege Sven Kochale mit der Sozialpädagogin Marika Dieme gesprochen. Sie arbeitet beim Leipziger Netzwerk Das Boot. Es bietet professionelle Hilfe bei psychischen Erkrankungen an. Die erste Frage war, inwiefern passt die Leipziger Amokfahrt ins gängige Muster?
13: Also wenn wir jetzt Parallelen zu der Arbeit von Das Boot GmbH ziehen wollen, dann können wir schon sagen, dass Menschen, die zu uns kommen, Menschen sind, die im Grunde eine schwere psychische Erkrankung haben, beziehungsweise aus dem System fallen oder gar nicht in das System hineinkommen, ne? Dass diese Personen, die zu uns kommen, durchaus, ja, also wenn ich das jetzt so von außen beschreibe, von der Sprache, von den Gedanken, die sie äußern, ja, für zuhörende Personen durchaus etwas befremdlich wirkt. Ne?
14: Befremdlich und inwiefern? Was nehmen Sie dann wahr, als jemand, der in solchen Fällen ja täglich zu tun hat?
13: Ja, für uns ist es ein Stück der Alltag, aber wenn ich mich jetzt in die Rolle von Personen setze, dass die das gar nicht so kennen, da könnte es durchaus sein, dass das irgendwie, dass die Gedanken sprunghaft sind, dass so Fantasieäußerungen kommen, ne? Die Emotionen, das Verhalten, und das kann ja so, ich sag mal so von affektiven Störungen, wo ja auch die Depression dazu gehört, bis Angststörungen, Zwangserkrankungen und die psychotischen Störungen sind eher von dem Verlust des Realitätsbezuges geprägt oder halt auch Halluzinationen und so weiter. Und also ich würde auch nochmal betonen, das findet eben hauptsächlich in der Innenwelt der Person statt. Ne? Das ist eine Ausrichtung, die da davon ausgeht, dass die Person ihre eigenen Gedanken oder ihre Handlung gar nicht als fremd oder störend empfindet.
14: Was sind denn dann regelmäßig Auslöser, auch damit solche inneren Stimmen nach außen kommen und dann von der Umwelt auch als sehr merkwürdig wahrgenommen werden?
13: Das sind zum einen die biologischen Faktoren, ne? Die treffen dann im Laufe des Lebens eben auf soziale oder Umweltfaktoren und möglicherweise wächst eine Person in einem dysfunktionalen Familiensystem auf und dann kombiniert mit einer gewissen Vulnerabilität, das bedeutet, also dass jemand eine Anfälligkeit für eine Erkrankung hat, ne? Und dann kann es sein, dass vielleicht ein Lebensereignis passiert, ein schwerer Verlust oder was auch immer, und das kann zu einer psychischen Erkrankung führen. Also man kann jetzt nicht sagen, das passiert, das ist A, und dann passiert B, die Erkrankung. Das ist ja, das ist nicht so einfach. Wir sind ja Menschen, wir können uns ja auch gar nicht in so eine Schablone pressen. Aber vielleicht hilft das so ein bisschen, um das ein Stück zu verstehen.
14: Welche Anzeichen geben denn einen Hinweis darauf, dass jemand in einer solchen Ausnahmesituation ist und Hilfe bräuchte?
13: Wenn wir hier, ich gehe jetzt mal von meinem Arbeitsfeld aus, und hier kommt eine Person, die kommt ganz regelmäßig hier, ist jetzt fiktiv geschildert, ne? Und wir haben, ich sag mal jetzt, normale oder Alltagsgespräche, und dann kommt die später am nächsten Tag wieder und irgendwie sind die Gedanken nicht mehr so klar oder die Person zieht sich mehr zurück. Oder vielleicht durchaus auch die Körperhygiene. Man merkt, sonst ist das eine sehr gepflegte Person und das findet nicht mehr statt. Das könnte auch alles darauf hindeuten. Das Gehirn dieser Person funktioniert ja dann nicht so wie bei einer gesunden Person. Die Person kann das dann vielleicht durchaus gar nicht mehr steuern. Trotz, wenn eine Person halt in so einem psychotischen Erleben ist und das wir nach außen merken, dass wir dann dranbleiben, dass wir nicht nicht wegschauen, dass wir in einer respektvollen Art mit der Person umgehen. Und das gelingt ja leichter, wenn man eine Beziehung zu der Person hat. Und auch eine spezielle Distanz auch noch dazu. Ne? Für Angehörige ist es total schwierig. Oder für Freundschaften oder für Zugehörige, sagt man ja auch. Ne? Für uns in der Fachwelt, wir können, wenn wir eine Beziehung aufgebaut haben zu der Person. Ich sage immer, man muss immer erstmal, wenn man Menschen hier kennenlernt bei der Arbeit, man muss erstmal so, es ist wichtig, so einen Beziehungskredit aufzubauen, ne? Weil das sind oft Personen, die in ihrer Biografie Vertrauensbrüche erlebt haben, Beziehungsabbrüche und die sehr misstrauisch sind. Und wenn wir in den Beziehungskredit einzahlen, dann kann es durchaus in so schweren Krankheitsphasen auch eher gelingen, die Person zu gewinnen, in eine Behandlung zu gehen. Bei Menschen, die wir nicht so gut kennen, ist das durchaus schwieriger. Wir können ja da nicht auch hinter die Fassade gucken, geht nicht.
14: Wie kann denn das Umfeld reagieren, wenn es so Anzeichen gibt, da verändert sich was bei meinem Gegenüber?
13: Eine konfrontative Methode wäre nicht sinnvoll. Und dann kommt jemand von außen und sagt, mach mal A und mach mal B und mach mal C. Das wird nicht funktionieren, ne? Sondern eher nicht konfrontieren, sondern eher mit einer gewinnenden Haltung und Fachpersonal heranholen. Wir sind ja hier in sehr niedrigschwellig. Wir haben ja in der Ahrenstraße 66 in der Südvorstadt jeden Tag geöffnet. Und also wirklich jeden Tag. Also auch an Weihnachten und Silvester und alle Feiertage, wo wir Öffnungszeiten haben und Menschen kommen können und einfach da sein können, andere Personen treffen können. Hier sind Personen, die sind im Teilhabe- und Beschäftigungsprojekt. Das sind auch Menschen, die selbst betroffen sind, die Möglichkeit haben, im Ehrenamt für eine Aufwandsentschädigung hier eine Tagesstruktur zu finden und auch mit in der Küche bzw. auch im Teestubenbetrieb auch zu unterstützen.
4: Und wir unterbrechen kurz für eine dringende Verkehrsmeldung in der ARD-Infonacht. Achtung an Falschfahrer auf der A3 Nürnberg-Passau. Zwischen Kreuz Nürnberg und Oberölsbach kommt Ihnen ein Falschfahrer entgegen. Fahren Sie äußerst rechts und überholen Sie nicht. Auf der A3 Nürnberg-Passau zwischen Nürnberg und Oberölsbach ist ein Falschfahrer unterwegs. Vorsicht bitte in beiden Richtungen. Und jetzt weiter mit unserem Interview von der Psychologischen Hilfe in Leipzig.
13: Das ist auch ein Baustein, ne? Und das gehört zu dem gesamten System der Behandlung als komplementäre Leistung auch dazu. Hm. Das ist wichtig.
14: Nehmen Sie denn wahr, dass seit dieser Woche auch der Beratungsbedarf bei Ihnen zugenommen hat?
13: Nein. Ich gehe davon aus, ich kann jetzt nicht in die Zukunft gucken, dass wir das in der Folge mir merken werden. Aber jetzt in der ersten Woche haben wir es nicht gemerkt.
14: Hm. Wo stößt denn dieses System an Grenzen? Also wenn Kapazitäten zum Beispiel nicht mehr vorhanden sind, wie erleben Sie denn da die psychiatrische Versorgung in Deutschland?
13: Ja, also wir haben ja Menschen, die kommen zu uns in die Beratung und sagen, wir brauchen Psychotherapie und könnt ihr uns helfen? Und das können wir in dem Moment ja auch nicht, weil die Wartezeiten sind ja also mindestens ein halbes Jahr. Und da braucht es auch die Person, dass die regelmäßig ans Telefon geht, hinterher telefoniert, also auch die Energie aufzubringen, sich wirklich einen Platz zu suchen.
14: Das heißt, die Einrichtungen sind voll und da gibt es dann, wenn ein Fall eintritt, nicht sofort dann irgendwie die Möglichkeit, jemanden unterzubringen?
13: Es gibt nicht die Möglichkeit, den man sofort unterzubringen. Ich rede jetzt von einer ambulanten Psychotherapie. Ne? Und die Menschen kommen dann halt zu uns. Da können wir erstmal was abfangen. Das ersetzt allerdings nicht die Psychotherapie. Gespräche mit Psychotherapeutinnen, ne? Es ist die Sozialpsychiatrie mit den komplementären Systemen wie Ergotherapie, Sportangebote, kunsttherapeutische Angebote. Ein wichtiger Baustein sind auch die Peer-Beratungen. Ne? Das haben wir ja auch im Boot. Es gibt hier Menschen, die Peers sind. Das heißt, das sind Menschen, die Psychiatrie-Erfahrung haben, die oft eine Ex-In-Ausbildung haben und zur Genesungsbegleitung, die also selbst eine Erkrankung hatten und vor allem auch eine Genesungserfahrung erlebt haben. Und wenn Sie sich diese ganzen Bausteine angucken, angefangen bei der medikamentösen Behandlung über eine psychotherapeutische Behandlung bis hin zu dem ganzen System in der komplementären Versorgung, vielleicht auch die Angehörigen oder die Zugehörigen anzusprechen und sowas, dass es gelingt, in eine Behandlung zu bekommen. Eine Behandlung ist ja das Beste, was passieren könnte. Ne?
14: Würden Sie sagen, wir haben ein Problem mit psychisch Kranken in der Gesellschaft?
13: Das ist ja fast eine ethische Frage, ne? Und ich habe mir da auch in den letzten Tagen relativ viel Gedanken gemacht, genau auch nach der Tat. Und wissen Sie, ich werde auch oft gefragt, sagen Sie, nehmen denn die psychischen Erkrankungen zu? Und dann muss man schon sagen, psychische Erkrankungen gab es schon immer, seitdem es den Menschen gibt. Der Punkt ist nur, dass die Gesellschaft oder im Laufe der Geschichte immer anders damit umgegangen ist. Es gab Zeiten, wo Menschen dazugehört hatten, die eine psychische Erkrankung hatten. Die waren einfach mit dabei, ne? Und es gab Zeiten, wo Menschen ausgestellt wurden in so Käfigen auf dem Marktplatz und dann beschmissen wurden, weil die halt ausgegrenzt wurden. Es gab Zeiten, wo Menschen vernichtet wurden im Nationalsozialismus. Und heute sind wir in einer Zeit, wo das ein Stück mehr schon zur Gesellschaft gehört und trotzdem die Stigmatisierung noch immer da ist, ne? Vor allem für die schwer psychisch Kranken, die das Stadtbild sich dann auch, also wenn man jetzt auch mal dieses Thema Wohnungslosigkeit und Obdachlosigkeit damit reinwirft in das Thema, ist ein Riesenproblem, ne? Von daher kann ich Ihnen gar nicht so genau sagen, hat die Gesellschaft ein Problem mit den psychisch Kranken? Vielleicht kann man das auch umdrehen, die These, ne?
14: Was empfehlen Sie der Gesellschaft?
13: Dieses sich füreinander zu interessieren, nicht wegzugucken, ich nenne es jetzt mal bei Abweichungen, die uns vielleicht erstmal absurd erscheinen, nicht wegzuschauen und da zu sein und den Personen ja auch in der Nachbarschaft, also da auch Hilfestellung zu leisten. Das war ja jetzt sehr eindrücklich, als die Tat passiert ist, wie die Menschen dort geholfen haben vor Ort, wo die Leipziger stehen zusammen. Das ist ja, und das auch in den Alltag zu übertragen, das wäre so mein Fazit.
4: Sagt die Sozialpädagogin Marika Dieme vom Leipziger Netzwerk Das Boot, das Hilfe bei psychischen Erkrankungen leistet.
0: Kultur.
4: Die Umwelt, wie wir sie kennen, hat mit ursprünglicher Natur kaum noch etwas zu tun. Die Landschaft um uns herum ist ein Kunstprodukt, da der Mensch sie seit Jahrtausenden verändert. Land- und Forstwirtschaft, Siedlungsstraßen und Industriebau hinterlassen permanent Spuren. Mit diesem Thema beschäftigt sich der Fotograf Rainer Zerback. In seinem neuen Bildband mit dem programmatischen Titel Metamorphosis geht es genau darum, um die Verwandlung der Landschaft. Eindrücklich setzt er Spuren menschlichen Tuns ins Bild. Jannik Wichers stellt das Buch vor.
15: Auf einer Wiese unter grau verhangenem Himmel. Hunderte Solarpaneele fast bis zum Horizont. In den polierten Flächen spiegeln sich die Wolken. Hier und da schimmert ein wenig Rasenfläche durch. Im Hintergrund stehen ein paar karge Büsche. Dann neugebaute Einfamilienhäuser. Steril wirken sie. Weiße Fassaden, graue Fenster, graue Dachflächen. Die Einfahrten gepflastert, die Straßen asphaltiert, die Grundstücke mit grauen Betonmauern eingefasst. Penibel geschnittene Hecken. Noch ein Bild. Mitten in der Feldmark liegt ein eigentümlich deplatzierter Friedhof. Die Grabsteine sind präzise aufgereiht, immer im gleichen Abstand zueinander. Daneben sorgfältig gehakter Kies. Auf dem tristen, mit Betonsteinen gepflasterten Weg zwischen den Gräbern wächst kein Grashalm. Rainer Zerback zeigt uns in panoramaartigen Fotografien eine vom Menschen geprägte Kulturlandschaft. Sowohl die Natur, Felder, Auen, Wiesen und Wälder, als auch die von Menschenhand geschaffenen Dinge darin, bestellte Äcker, Fabriken, Häuser, Straßen und Spielplätze, alles strahlt eine seltsame Künstlichkeit aus.
16: Rainer Zerback eröffnet uns eine artifiziell inszenierte Fotografie, die in Ruhe provoziert, indem sie uns entzieht, was wir gewohnt sind. Seine Welt ist eine Zwischenwelt, nicht real, aber tief wahr,
15: schreibt der Kunsthistoriker Günther Baumann im Begleittext. Er weist darin auf einen interessanten Umstand hin, dass tatsächlich nur in wenigen Bildern Zerbacks Menschen zu sehen sind. Der Effekt ist erstaunlich. Gerade das Fehlen von Menschen lässt deren landschaftsformenden Einfluss umso deutlicher hervortreten. Denn nichts, was in Zerbacks Fotos zu sehen ist, wäre ohne den Einfluss menschlicher Zivilisation denkbar.
16: Es geht nicht um eine apokalyptische Endzeit, denn die scheinbar beiläufige Darstellung des Menschen macht umso deutlicher, wie dieser in die teils unendlich weite, teils bebaute Landschaft eingreift. In einerseits panoramawürdigen und andererseits bedrängenden Aufnahmen sind die menschlichen Spuren erkennbar.
15: Zerbacks Bilder wirken gewiss nicht auf jeden Betrachter endzeitlich. Sie sind sogar häufig sehr ästhetisch, zugleich aber auf eine Art kalt, unbeseelt. Ein melancholischer Beigeschmack macht sich breit. Das ist so beim riesigen Industriegebiet, fremdartig hineinplatziert in eine weitläufige Landschaft. Ebenso beim unwirtlichen Parkplatz neben einer vierspurigen Autobahn, die kärgliche Baumgruppen durchschneidet. Oder beim betonierten Skateboardplatz in einem Wohngebiet neben geradezu lächerlich kleinen Rasenflächen. Immer wirkt die Natur in Zerbacks Fotografien domestiziert, an den Rand gedrängt. Die Fotografien entstanden alle in der Region Schwäbische Alb. Diese stehe exemplarisch, auch für viele andere Landstriche, findet Rainer Zerback.
17: Sie besticht nicht nur durch ihre reizvolle Landschaft, sondern steht auch beispielhaft für einen tiefgreifenden Strukturwandel. Von einem landwirtschaftlich geprägten, ressourcenarmen Landstrich zu einer Region mit Industrieunternehmen.
15: Dass der Mensch seine Umgebung massiv beeinflusst, wird hier eindringlich sichtbar. Ob die Veränderung der Landschaft gut oder schlecht ist, ob das ästhetisch erbaulich ist oder doch reichlich deprimierend, beide Lesarten sind denkbar.
4: Metamorphosis ist im Verlag Kerber erschienen, hat rund 140 Seiten und kostet 42 Euro.
0: Standpunkte.
4: Ex-Kanzler Schröder als Vermittler im Ukraine-Krieg. Mit diesem Vorschlag hat Russlands Präsident Putin seinen langjährigen Freund ins Spiel gebracht und eine Debatte ausgelöst. Von einzelnen SPD-Politikern kommt die Forderung, das Gesprächsangebot aus dem Kreml mit Vermittler Schröder wenigstens zu prüfen. Die Bundesregierung zeigt sich skeptisch und spricht von einem Scheinangebot. Unsere Gastautorin heute ist Daniela Sepehri, freie Autorin, unter anderem für die Taz und den Spiegel. Sie hält vom Vorschlag des Kreml-Chefs gar nichts.
18: Putin braucht keinen Vermittler. Er braucht nur den Befehl zu geben, die Bombardierungen zu stoppen. Dass ausgerechnet Gerhard Schröder jetzt als möglicher Vermittler ins Spiel gebracht wird, ist deshalb keine Friedensinitiative, sondern eine politische Provokation. Denn Schröder ist nicht irgendein ehemaliger Kanzler. Er ist seit Jahren einer der einflussreichsten Kreml-Lobbyisten Europas. Dass Putin ausgerechnet ihn bevorzugt, sagt alles über diesen Vorschlag. Er sucht jemanden, der russische Interessen mitträgt und Europa spaltet. Das ist politische Inszenierung. Mehr nicht. Gerhard Schröder war einmal Bundeskanzler Deutschlands. Heute ist er vor allem ein Symbol dafür, wie autoritäre Regime westliche Netzwerke, Eitelkeiten und wirtschaftliche Abhängigkeiten für ihre Interessen nutzen. Genau deshalb darf man auf dieses Spiel nicht hereinfallen.
4: Die Meinung der freien Autorin Daniela Sepehri. Nach Ansicht des Tagesspiegels wäre es dagegen falsch, Putins Vorstoß gleich abzutun.
19: Natürlich steht der Altkanzler in der SPD völlig im Abseits. Viele in der Partei haben wegen seiner großen Nähe zu Putin mit ihm gebrochen. Gleichzeitig wird man Wege finden müssen. Und statt Schröder völlig außen vor zu lassen, wäre es ja eine Überlegung wert oder besser eine Prüfung, ob Schröder noch einen Funken Vertrauen von deutscher Seite genießen kann. Möglicherweise müssen weitere Personen als Vermittler benannt werden, die helfen können.
4: Die Süddeutsche Zeitung hält es für möglich, dass bei Putin Verzweiflung durchklingt. Schröder als Vermittler, damit wolle Putin davon ablenken, dass es gerade gar nicht gut für ihn laufe.
19: Es wäre interessant zu erfahren, ob dieser Vorstoß seinem alten Buddy Gerhard Schröder vielleicht sogar selbst ein wenig peinlich ist. Der Kriegsherr Wladimir Putin hat den ehemaligen deutschen Bundeskanzler nach seiner Schrumpfparade auf dem Roten Platz am Tag des Sieges als Vermittler im Ukraine-Krieg ins Spiel gebracht. Es ist ein absurder Vorschlag, der keinen Weg zur Beendigung des Krieges aufzeigt. Im Gegenteil, Putin macht den Verhandlungsprozess komplizierter, als er es ohnehin schon ist.
4: Für die Nürnberger Nachrichten will Putin vor allem Verwirrung stiften. Und für die Stuttgarter Zeitung hat Schröder jedes diplomatische Geschick verloren. Das Straubinger Tagblatt hält Putins Vorstoß dagegen für richtig.
19: Schröder ins Gespräch zu schicken, wäre keine Niederlage und auch kein Gesichtsverlust, sondern einfach nur richtig und pragmatisch. Verlieren kann man nichts. Und wenn dabei nichts herauskommt, sind wir genauso weit wie jetzt. Falls Putin jedoch insgeheim einen Ausweg sucht, sollte man die Chance wenigstens nutzen und hören, um was es geht. Mit dem Teufel zu sprechen, heißt nicht, dass man gemeinsame Sache mit ihm macht.
4: Nach Meinung der Frankfurter Allgemeinen Zeitung ist Schröder als Vermittler absolut ungeeignet.
19: In der Ukraine wird ihm niemand Vertrauen schenken, auch in Europa sollte es keiner tun. Schröder ist Putins Mann. Dass er sich nach dem Ausscheiden aus dem Amt für großes Geld aus Russland entschieden hat, disqualifiziert ihn heute als Diplomaten. Das sollte man sich auch in der SPD eingestehen. Es gibt keinen Weg zurück in die alte Liebedienerei gegenüber dem Kreml, erst recht nicht in die alte Geschäftemacherei über die Köpfe Osteuropas hinweg.
4: Und das waren die Standpunkte. Zusammengestellt hat sie Petra Mittermeier.

Was tun gegen die schlechten Umfragewerte der Bundesregierung? Hören wir dazu gleich Lars Klingbeil und den Kollegen Söder, was die denken, wie es besser laufen könnte.

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1: Um 5 Uhr mit Olaf Knapp. Der erste Evakuierungstag der MV Hondius, an deren Bord es zu 8 mutmaßlichen Infektionen mit dem Hunter-Virus kam, ist erfolgreich verlaufen. An der Rückführungsaktion sind 23 Länder beteiligt. Heute soll sie zu Ende gehen. Aus Barcelona Julia Macher.
2: 94 Menschen aus 19 Ländern wurden im Hafen Granadilla im Südosten Teneriffas unter großen Sicherheitsvorkehrungen von Bord gebracht und in ihre Herkunftsländer zurückgeführt, darunter auch 4 Passagiere aus Deutschland. Sie flogen mit einer niederländischen Maschine zunächst nach Eindhoven, reisen von dort begleitet von einem Ärzteteam nach Deutschland und begeben sich gemäß der Auflagen der jeweiligen Gesundheitsämter in Quarantäne. Wegen der langen Inkubationszeit empfiehlt die Weltgesundheitsorganisation WHO eine Isolation bis zu 42 Tagen.
1: US-Präsident Trump hat Teherans offizielle Antwort auf den jüngsten amerikanischen Vorschlag in den Verhandlungen zur Beendigung des Krieges als völlig inakzeptabel bezeichnet.

0: Kriegsbeginn verschleppt, mindestens 20.000 nach Einschätzung von Kommission und ukrainischer Regierung. Gerade einmal 2.200 von ihnen konnten den Angaben zufolge bislang in ihre Heimat zurückgebracht werden. Die internationale Koalition zur Rückführung der ukrainischen Kinder, die sich heute Nachmittag in Brüssel trifft, soll dabei helfen. Sie wurde vor 2 Jahren von Kanada und der Ukraine ins Leben gerufen. Seit September vergangenen Jahres ist auch die EU Mitglied. Die Initiative soll das Thema im öffentlichen Bewusstsein halten, sowie finanzielle und diplomatische Unterstützung organisieren.
1: In der Fußball-Bundesliga hat der Hamburger SV sein letztes Heimspiel der Saison gewonnen. Der HSV besiegte Freiburg mit 3:2. Außerdem hat sich Heidenheim eine letzte Chance für den Klassenerhalt erarbeitet. Die Heidenheimer gewannen in Köln mit 3:1 und sind jetzt punktgleich mit Wolfsburg und St. Pauli. Außerdem gewann Union Berlin in Mainz mit 3:1. Das waren die Nachrichten. Das Wetter in Deutschland. Am Tage bei vielen Wolken fällt zeitweise Regen oder es gibt einige Schauer, vor allem in der Südosthälfte Gewitter, im Nordwesten unbeständig, 9 bis maximal 20 Grad. Es ist 5.03 Uhr.
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3: Mit einer Entwarnung auf der A3 Nürnberg-Passau. Kein Falschfahrer mehr zwischen Kreuz Nürnberg und Oberülsbach. Die A2 Berlin Richtung Hannover ist zwischen dem Kreuz Hannover Ost und Kreuz Hannover Buchholz wegen eines brennenden Fahrzeugs gesperrt. Die A7 Hamburg Richtung Flensburg ist zwischen Schleswig-Jagel und Schubi wegen Löscharbeiten gesperrt. Und die A620 Saarlouis Richtung Saarbrücken ist in Höhe Wartgassen wegen Reinigungsarbeiten noch bis 7 Uhr gesperrt.
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3: Und die kommt aus Hamburg, aus den Studios von NDR Info. Am Mikrofon begrüßt sie Sven Hasenclever. Guten Morgen. Im ARD-Deutschland-Trend kommt die schwarz-rote Koalition derzeit auf nur noch 13% Zustimmung. Das ist der schlechteste Wert einer Bundesregierung 12 Monate nach Amtsantritt. Der Grund? Zu viel Streit auf allen Ebenen. Zwar gab es durchaus viele Beschlüsse und Maßnahmen, aber die treten hinter dem negativen Gesamteindruck zurück. Was also ist zu tun? Bevor wir gleich ein Interview mit CSU-Chef Söder hören, kommt zunächst SPD-Chef Klingbeil zu Wort. Er hat sich am Wochenende zum Zustand der Koalition und den aktuellen Vorhaben geäußert.
4: Ja, muss nicht drum herum reden, dass die letzten Wochen nicht gut waren. Trotzdem haben wir ja an vielen Stellen, ich will hier nur sagen, Sondervermögen. Ich sage hier auch Reform der privaten Altersvorsorge. Wir haben jetzt gerade eine GKV-Reform durchgebracht, in kürzester Zeit auch in der Regierung verabschiedet. Und ich kann nur sagen, allein für mein Ministerium im ersten Jahr über 20 Gesetze, die wir gemacht haben. Also die Regierung bringt viel auf den Weg. Und trotzdem will ich nicht mit dem Aufzählen jetzt von Spiegelstrichen oder Gesetzen, die wir gemacht haben, sagen, alles ist gut, weil ich ja merke, dass die Unzufriedenheit da ist, dass wir jetzt auch in einer Phase waren, wo das Gegeneinander diese Koalition geprägt hat. Und ich kann nur von meiner Seite nochmal sagen, ich will, dass wir da rauskommen. Ich will, dass wir wieder zeigen, was wir gemeinsam hinkriegen. Das heißt, die großen Dinge auch angehen in diesem Land. Ich nehme auch wahr, dass es sowohl bei den Gewerkschaften als auch bei den Arbeitgeberverbänden, dass es viele gibt, die sagen, lass uns das doch gemeinsam machen, dass ich aus den Bundesländern auch das Signal bekomme, dort Dinge gemeinsam auf den Weg zu bringen. Und das ist die Aufgabe, die wir wahrnehmen müssen. Und das geht in einem Miteinander. Das heißt nicht, dass wir auch unterschiedliche Standpunkte haben. Aber dafür will ich jetzt werben und halte das auch für ganz wichtig, dass diese Koalition wieder in einen anderen Modus schaltet, nämlich das Miteinander, die großen Dinge in diesem Land hinzubekommen. Wir werden das jetzt besprechen, zeitnah. Wir werden darüber reden, ob und wie Entlastungen aussehen können. Aber da bitte ich jetzt um ein bisschen Geduld, dass wir das intern miteinander klären. Für mich ist es wichtig, dass wir den Bürgerinnen und Bürgern gezeigt haben, auch mit dem Absenken der Mineralölpreise, dass wir reagieren, dass wir in dieser Krise nicht alleine lassen. Und ob es jetzt zu weiteren Maßnahmen kommt, müssen wir zeitnah besprechen.
3: Sagt SPD-Chef und Bundesfinanzminister Lars Klingbeil. Und im ARD-Bericht aus Berlin hat Matthias Deiß mit CSU-Chef Markus Söder über den Zustand der Koalition gesprochen. Und er hat ihn zuerst gefragt, was es für ihn signalisiert, dass die AfD deutschlandweit die stärkste politische Kraft ist, zumindest gemessen an den aktuellen Umfragen.
5: Naja, das ist mehr als ein Warnsignal, aber auch ein klarer Hinweis darauf, dass wir besser werden müssen. Wir sind nur so stark, weil wir insgesamt schwächer sind. Man spürt es ja richtig jeden Tag, dass die Unzufriedenheit wächst. Natürlich sind die äußeren Umstände da, mit Zöllen und mit dem Irankrieg und den hohen Energiepreisen. Aber wir tragen schon selbst einen großen Anteil dazu bei, auch in der Regierung, das ständige Hin und Her und Vor und Zurück.

0: und auch natürlich auch manche Streitigkeiten, die nach außen getragen werden. Villa Borsig, der Termin, der war kein guter. Deswegen muss man da auch nochmal innerlich auch aufräumen und auch klar machen, dass man nach vorne schauen will. Denn im Grunde genommen ist ja klar, wir müssen die Wirtschaft stärken. Das ist das allerwichtigste Ziel. Wir haben bei der Migration schon eine Menge erreicht. Den Weg setzen wir fort. Und deswegen ist es jetzt in den nächsten Wochen bis zum Sommer wichtig, auch die großen Reformvorhaben anzugehen. So wie bei der Gesundheit, auch bei Rente und Steuer.
1: Da kommen wir im Genauen später noch zu. Ich bleibe aber noch mal bei der AfD. Die hohen Werte, die sorgen ja im Moment dafür, dass sich Mehrheiten ohne diese Partei und ihre CSU und die Union insgesamt will ja nicht mit der AfD koalieren, immer schwerer bilden lassen. Sie haben zuletzt ja schwarz-grüne Bündnisse immer ausgeschlossen. Ist es an der Zeit, das zu überdenken, ob der jetzigen Zahlen?
0: Ja, warum denn? Mit den Grünen wird es ja nicht besser. Zumal im Deutschen Bundestag gäbe es nicht mal eine rechnerische Mehrheit mit den Grünen. Und im Übrigen glaube ich, dass eine klare Aussage der Union pro Grün im Zweifelsfall die AfD nicht kleiner, sondern sogar noch stärker macht. Nein, ich glaube, das wäre jetzt auch der falsche Ratschlag, darüber nachzudenken. Vielmehr muss diese Regierung erfolgreich sein. Schauen Sie, Weimar ist nicht gescheitert, weil die Radikalen so stark, sondern weil die Demokraten geschwächelt haben. Wir dürfen jetzt nicht müde und ängstlich werden, sondern müssen unsere Arbeit machen, müssen endlich Ergebnisse liefern. Und wir dürfen in der Tat auch nicht immer nur sozusagen in den alten ideologischen Kreisen und Schleifen uns bewegen, sondern wir haben klare Aufgabe. Die ökonomische Herausforderung ist da durch die Welt und die müssen wir lösen.
1: Ja, aber wenn Sie sagen, Schwarz-Grün ist weiter keine gute Idee, dann schwinden einfach die Optionen für Ihre Union. Linkspartei geht auch nicht. Und dann wundert sich die Union auf der anderen Seite, dass die SPD auch in dieser Koalition als alternativlos auftritt und zu weniger Kompromissen bereit ist.
0: Ja, zunächst mal, es geht jetzt nicht um die Bildung irgendeiner Koalition, sondern es geht ums Regieren. Es ist ein Jahr eine Regierung im Amt. Es wäre jetzt wirklich auch tatsächlich extrem schwach, wenn man jetzt schon nach einem Jahr flüchtet und Angst hat vor der Verantwortung. Der muss man sich schon stellen. In der Ruhe liegt die Kraft und die Kraft ist dringend notwendig jetzt, die Dinge zu ordnen und auch klar zu führen in der Frage. Sie haben recht, es gibt manchmal Äußerungen von der SPD, auch die letzten Tage, da denke ich mir, ist das notwendig? Muss das sein? Muss man auch wieder von bei Adam und Eva anfangen? Denken wir zum Beispiel an ein Riesenpaket an Steuererhöhungen, wo wir schon während des Koalitionsvertrages gesagt haben, das kann so nicht kommen. Ich denke jetzt an Spitzensteuersatz oder Erbschaftssteuer. Aber wir müssen uns auf dem Boden bewegen, den uns der Koalitionsvertrag gegeben hat. Und da ist eine Menge drin und machbar. Und ich glaube auch einfach schneller werden. Es braucht Tempo und Präzision, anstatt endlos schleifen und immer wieder vor und zurück.
1: Ist die Prämie noch am Leben oder schon tot?
0: Ich glaube, die ist vom Tisch. Es war eine gut gemeinte Idee. Es hat sich dann aber in den Tagen danach gezeigt, dass sie in der Wirtschaft auf großen Widerstand gestoßen ist. Ich hatte eigentlich gedacht, dass es davor Absprachen gegeben hätte mit der Wirtschaft. Ob das vielleicht gut sein könnte, war offenkundig nicht der Fall. Also es gab großen Widerstand und ehrlicherweise muss man sagen, dass die ursprünglich angedachte Summe, um die es gegangen ist, ich glaube 700-800 Millionen, sich dann vervierfacht hat in den letzten Tagen. Deswegen war auch der Ausfall, der Steuerausfall bei fast allen Ländern so dominant, dass da keiner mehr eine Chance gesehen hat, zuzustimmen. Und ich muss auch ganz ehrlich sagen, an so einem Punkt muss man mal überlegen, macht es dann einen Sinn, etwas weiter zu verfolgen, mit dem Kopf durch die Wand zu gehen? Ich rate davon ab. Ich bin ja der einzige Ländervertreter im Koalitionsausschuss. Mein Rat ist dringend, davon abzulassen. Lieber zu überlegen, dass man was Sinnvolleres tut, und zwar dieses vermeintliche, jetzt doch sehr viele Geld, das es gewesen wäre, dann in eine wirklich richtige und gute Einkommensteuerreform zu stecken. Davon haben alle mehr.
1: Haben Sie schon den doppelten Söder, der erst zugestimmt hat und dann am Ende nicht die Hand gehoben hat, mit Bayern schon erklärt. Aber wer sollte das Ganze denn dann besser vorbereitet haben in diesem besagten Koalitionsausschuss? Wem machen Sie da jetzt einen Vorwurf, ganz persönlich?
0: Ja, ich mache da keinen Vorwurf, sondern
1: doch,
0: die Idee
1: so.
0: War, das kam ja Mitternacht. Ja, das können Sie ja machen, persönlichen Vorwurf. Ich mache das nicht, ich mache das, was ich für richtig halte zunächst mal. Die Idee kam sehr, sehr spät. Als Vorschlag auch von der SPD, aber der Vorschlag wurde dann angenommen, man hat ihn geprüft, hat gesagt, es macht so und so ein Volumen aus, 700, 800 Millionen. Es hat sich dann halt im Nachhinein gezeigt, bei allen Berechnungen, die dann auch von Bundesseite in der Bundesregierung gemacht wurden, dass es dann doch viel, viel teurer ist, um den Faktor 4. Deswegen gab es da schon auch innerhalb der Koalition Unsicherheit, ob das denn überhaupt finanzierbar ist. Und der zweite Schritt war einfach auch die Wirkung. Ich meine, schauen Sie, eine Regierung muss doch in der Lage sein, wenn sie erkennt, dass es möglicherweise große Bedenken gibt, gerade aus der Wirtschaft, das war die Tage drauf, ging es ja ganz schön zur Sache, dann muss man das doch ernst nehmen und sagen, okay, wenn diese Form der Entlastung so kaum umsetzbar ist, weil die Wirtschaft sagt, wir können das nicht zahlen, wenn die öffentliche Hand sagen, die Länder und auch die Kommunen, wir könnten es für unsere Arbeitnehmer auch nicht finanzieren, dann würde ich sagen, will mich da gar nicht rausstehlen jetzt, aber das war der Vorschlag anderer, aber da müssen wir etwas anderes überlegen. Die Sache ist aus meiner Hinsicht eher vom Tisch. Wir haben ja schon Entlastungen. Ich will darauf hinweisen, dass ich im letzten Jahr schwer geschimpft wurde, ich glaube auch mal von eurem Redaktionsteam, dass ich die Erhöhung der Pendlerpauschale durchgesetzt habe, zum Glück. Die hilft uns jetzt in diesem Jahr schon mal sehr enorm. Und wir brauchen andere Entlastungen und die sind meiner Meinung nach am besten dann gleich in einer richtigen Einkommensteuerreform. Denn wenn das dann schon so teuer ist, eine Prämie, die keiner will, dann nehmen wir lieber das Geld her und stecken es dahin, wo es notwendig ist, in eine echte große Einkommensteuerreform.
1: Würden Sie die also jetzt vorziehen und deswegen dann möglicherweise andere jetzt auch schnelle Entlastungsmaßnahmen, wir sind ja kurz vor dem Koalitionsausschuss, dann eher nicht zu verfolgen?
0: Ich glaube nicht, dass wir im Koalitionsausschuss jetzt am Dienstag da jetzt die große Einkommensteuerreform beschließen, wir werden über die Grundzüge reden und wie das weitere Verfahren ist. Weil wir müssen jetzt schauen, dass wir die Menschen auch wieder mehr begeistern und auch auf die Verlässlichkeit der Regierung hinführen.
2: Sagt CSU-Chef Markus Söder im Bericht aus Berlin. Und das Wetter in der ARD-Infonacht, heute oft wolkig bis bedeckt, zeitweise Regen, gebietsweise ergiebig, in der Südosthälfte stellenweise auch starke Gewitter. Im äußersten Norden und ganz im Nordwesten wechselnd bewölkt, mit etwas Sonne und erst am Nachmittag aufkommende Schauer. Höchstwerte in der Nordwesthälfte 9 bis 14 Grad, sonst 12 bis 20 Grad. Morgen am Dienstag wechselhaftes und windiges Schauerwetter, später im Westen und im Südwesten freundlicher bei 8 bis 15 Grad. Am Mittwoch wolkig, zeitweise Schauer, meist aber trocken bei bis zu 18 Grad. Die Temperaturen zurzeit: Berlin meldet 13 Grad, Frankfurt am Main ebenfalls 13, Hamburg 9, Köln meldet 11 Grad, Leipzig 12 und München ebenfalls 12 Grad.
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2: Um gleich 5.14 Uhr. Auch Monate nach dem Waffenstillstand bleibt die Situation im Gazastreifen katastrophal. Mehr als 2 Millionen Menschen leben zusammengedrängt auf weniger als der Hälfte des ursprünglichen Gebiets, meist in Zelten und Notunterkünften. Die Versorgung mit Lebensmitteln, sauberem Wasser und Medikamenten ist weiterhin kritisch, da die Hilfslieferungen oft verzögert werden und das Gesundheitssystem nur rudimentär arbeitet. Eine besondere Rolle nimmt dabei die sogenannte gelbe Linie ein. Das Annähern an diese Pufferzone zwischen Israelis und Palästinensern ist lebensgefährlich und führt regelmäßig zu tödlichen Vorfällen. Julio Segador berichtet.
4: Niemand in Gaza kann sich sicher fühlen, trotz Waffenruhe. In Khan Yunis trifft eine Rakete, aus einem Hubschrauber abgefeuert, wie Augenzeugen berichten, einen Wagen. Flammen lodern. Ein Mann wird zunächst mit dem Sanitätswagen in ein Krankenhaus gebracht, wo er kurze Zeit später stirbt. Alltag im Gazastreifen, der viele Menschen frustriert. Seit Beginn der Waffenruhe im Oktober vergangenen Jahres sollen mehr als 800 Menschen durch Beschuss getötet worden sein, berichten lokale Gesundheitsbehörden und Hilfsorganisationen. Die Vereinten Nationen stufen diese Zahlen als glaubwürdig ein. Auch deshalb meint Abu Omar al-Nafar aus Gaza City im Interview mit der Nachrichtenagentur Reuters, die vereinbarte Waffenruhe gebe es gar nicht. Israel, unser Feind, kennt keine Waffenruhe und hält sich weder an internationale Verträge noch an Gesetze oder humanitäres Völkerrecht. Der Feind arbeitet Tag und Nacht darauf hin, die palästinensische Sache zu beenden. Besonders gefährlich ist die Situation an der sogenannten gelben Linie, die Markierung, die den Gazastreifen teilt. Östlich der Linie kontrolliert Israels Armee das Gebiet. Westlich davon hat die Terrororganisation Hamas das Sagen. Ein Team der ARD trifft Munair Rajab al-Kashash. Er lebt in Al-Tofach, ganz im Osten von Gaza-Stadt, buchstäblich nur wenige Meter von der gelben Linie entfernt. Er zeigt auf die Abgrenzung. Für ihn ist es eine Linie des Todes. Die gelbe Linie bedeutet, dass wir uns in Gefahr befinden. Panzer sind überall und die feindlichen Kräfte beschießen uns. Wir sind also absolut nicht sicher. Unser Leben ist Tag und Nacht ein einziges Elend. Wir können nicht einmal diese Straße hier erreichen. Sie ist nur 10 Meter entfernt. Und doch kommen wir nicht hin. Überall herrscht Beschuss. Sie treffen wahllos jeden Ort. Das Übertreten oder Annähern an die sogenannte gelbe Linie gilt als lebensgefährlich. Das israelische Militär verfolgt dort eine rigide Politik. Wer der Markierung zu nahe kommt, muss damit rechnen, getötet zu werden.
5: Während die Linie ursprünglich als Zwischenlösung in Trumps Friedensplan gedacht war, wird sie zunehmend als neue Grenze gesehen. Satellitenbilder und Berichte von Hilfsorganisationen, etwa Ärzte ohne Grenzen, zeigen, dass Israels Militär die gelben Blöcke, die als Markierung dienen, immer wieder weiter in palästinensisches Gebiet hinein verschiebt, was den Lebensraum der Palästinenser weiter verkleinert. Auch Munay Rashab al-Kashash hat Angst, dass sein Haus, das unmittelbar an der Grenze liegt, bald von Israel kontrolliert wird. Er führt das ARD-Team in sein Haus. Seine Habseligkeiten sind gut verpackt. An den Wänden klaffen Einschusslöcher. Wir leben in ständiger Angst. Ich kann nicht einmal in genau diesem Zimmer sitzen, denn die Kugeln schlagen durch dieses Fenster ein. Und im Obergeschoss ist alles durch den Beschuss völlig beschädigt oder verwüstet, wie Sie sehen können. Schauen Sie, die Einschusslöcher oben, all die Treffer dahinter. Wir haben unsere Taschen gepackt, unsere Sachen stehen bereit. Jeden Augenblick können wir unsere Habseligkeiten greifen und davonrennen. Dass der Friedensplan von US-Präsident Trump weiter umgesetzt wird und schon zeitnahe die Phase 2 beginnt, ist unwahrscheinlich. Hierzu müsste die Terrororganisation Hamas entwaffnet werden. Die jüngsten Aussagen des hochrangigen Hamas-Funktionärs Khalil al-Khaya im arabischen Sender Al Jazeera machen deutlich, dass die Terrororganisation dazu nicht bereit ist. Bedauerlicherweise konzentrieren sich alle nur auf die Waffen, aber die sind ein verbrieftes Recht des palästinensischen Volkes auf seinem Weg zur Eigenstaatlichkeit sowie zur Durchsetzung seiner legitimen Rechte und Forderungen. Die Terrororganisation Hamas wirft Israel vor, nicht alle Verpflichtungen aus Phase 1 des Trump-Friedensplans erfüllt zu haben. Deshalb sei man gegen die Entwaffnung. In Israel selbst rechnen viele damit, dass auch aus diesem Grund schon bald die Kämpfe im Gazastreifen wieder aufgenommen werden könnten. Israels Ministerpräsident Benjamin Netanyahu sieht sich in einer günstigen Position. Wir sind auf jedes Szenario vorbereitet und genau diese Anweisung habe ich auch unserem Militär sowie unseren Sicherheitsbehörden erteilt. Israel ist stärker als je zuvor. Der Iran und seine Stellvertreter sind schwächer als je zuvor. Für die kriegsgeschundene Zivilbevölkerung sind das keine guten Nachrichten. Die meisten Palästinenser in dem schmalen Küstenstreifen haben alles verloren. Sie leben seit mehr als 2,5 Jahren als Flüchtlinge in der eigenen Heimat unter prekärsten Bedingungen. Die hygienischen Verhältnisse sind unbeschreiblich. Die Vereinten Nationen haben eben erst erklärt, dass mehr als 80% der untersuchten Notunterkünfte mit Ratten und Ungeziefer verseucht sind. Vor allem schlafende Kinder werden häufig von Ratten in Zehen und Finger und sogar in die Gesichter gebissen. Khalil al-Dagran, der Sprecher des Al-Aqsa-Krankenhauses in Deir al-Balah, warnt vor einem katastrophalen Szenario. Im Kriegsverlauf mit Israel wurde ein Großteil des Gazastreifens in Schutt und Asche gelegt. Das ist ein idealer Nährboden für die Ausbreitung von Nagetieren und Insekten. Wir befürchten den Ausbruch sehr schwerwiegender Krankheiten und Epidemien, wie beispielsweise Rattenfieber und Pest. Sollten sich diese Krankheiten ausbreiten, könnten sie eine immense Umwelt-, aber vor allem auch Gesundheitskatastrophe im Gazastreifen auslösen. Die sogenannte gelbe Linie markiert die neue militärische Grenze. Sie ist aber auch die Kante einer humanitären Katastrophe, an der die Zivilbevölkerung Gazas zwischen Trümmern, Seuchen und politischer Ausweglosigkeit zerrieben wird.
2: Julio Segador berichtete.

0: Gleich 5.21 Uhr. Unter dem biblischen Leitwort Hab Mut, steh auf, lädt von heute an der 104. Deutsche Katholikentag nach Würzburg ein. Erwartet werden mehrere 10.000 Besucher in 5 Tagen. Der Residenzplatz wird zur riesigen Bühne für die Eröffnungsfeier, aber auch für Konzerte am Freitag und Samstagabend. Und am Mainufer wird eine riesige Kirchenmeile entstehen. Pirmin Brenninek aus Würzburg über die letzten Vorbereitungen.
1: Also es ist auf jeden Fall, geht über die Brücke hinaus, ein ganzes Stück.
2: Für Sabrina Frenkel und ihr Team wird es jetzt ernst. Wenige Tage sind es noch, bis der Deutsche Katholikentag beginnt. Und hier an den Würzburger Mainwiesen soll einer der zentralen Veranstaltungsorte entstehen.
1: Wir fangen jetzt hier an auszumessen und nochmal alles genau einzuzeichnen, wie auch dann die Sachen aufgebaut werden. Das heißt, überall in der Stadt geht es jetzt so langsam los mit den Aufbauten.
2: Von der alten Mainbrücke flussabwärts ist eine Art Zeltdorf geplant, etwa 1 Kilometer lang. Rund 300 kirchliche und zivilgesellschaftliche Organisationen wollen sich dort vorstellen. Dazu gibt es Kinderprogramm, Stände mit Essen und Getränken. Die Mainwiesen sind nur einer von rund 40 Veranstaltungsorten verteilt über die Innenstadt. Geplant sind Gottesdienste, Konzerte, Tanz- oder Diskussionsrunden. Und das sei nur deshalb möglich, weil Ehrenamtliche aus ganz Deutschland anpacken, sagt Sabrina Frenkel aus dem Organisationsteam.
1: Viele kommen irgendwie aus der Jugendarbeit, aus der kirchlichen Arbeit. Viele davon sind auch ehrenamtlich in anderen Bereichen aktiv. Manche sind auch irgendwie Pfadfinder. Und dann haben wir auch oft noch alte, ehemalige Hauptamtliche sozusagen, die uns dann immer wieder gerne unterstützen.
2: Insgesamt 1400 Ehrenamtliche seien es, die sich vor Ort zum Beispiel um die Ticketkontrollen kümmern. Damit es rund um die Veranstaltungsorte an nichts fehlt, hat das Katholikentagsteam seit ein paar Wochen eine Lagerhalle in Würzburg gemietet. In Gitterboxen aufgereiht befinden sich dort Warnwesten, Verbandskästen, Steckerleisten, Sonnencreme oder Putzeimer. Kilian Hutten ist dafür zuständig.
3: Also das ist massig am Material. Wir haben über Feldbetten, dann Besteck, Flyer, alles Mögliche. Und das muss alles gepackt werden in Pakete und dann wird es quasi an die einzelnen Veranstaltungen ausgeliefert.
2: Verpflegt werden sollen die Gäste weitgehend über die Würzburger Gastronomie. Und zu den Ehrenamtlichen des Katholikentags hinzu kommen noch rund 400 Einsatzkräfte der Malteser. Auch die planen bereits seit einem Jahr, ähnlich wie die Stadtverwaltung und die Polizei Unterfranken, die für die Sicherheit zuständig ist. Viel los also hinter den Kulissen und das längst nicht nur bei Sabrina Frenkel und dem Orga-Team des Katholikentags.
1: Wir merken alle bei uns, dass der Stresspegel enorm hoch ist. Es macht aber immer noch ganz, ganz viel Spaß. Und jetzt zu sehen, wie die ersten Baustellen so anfangen, gibt einem nochmal einen richtigen Push. Und wir sind alle ganz, ganz begeistert und freuen uns, wenn es endlich losgeht.
0: Pirmin Brenninek berichtet.
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8: Sport. Mit Ina Kast. Der Kampf um den Klassenerhalt wird in der Fußball-Bundesliga am letzten Spieltag extrem spannend. Die schon totgesagten Heidenheimer haben beim 1. FC Köln mit 3:1 gewonnen und haben damit den letzten Tabellenplatz nun an St. Pauli weitergegeben. Damit sind nun Wolfsburg, Heidenheim und St. Pauli punktgleich. 2 Teams werden direkt absteigen, eines rettet sich in die Relegation. Heidenheims Trainer Urgestein Frank Schmidt auf die Frage, was uns da am letzten Spieltag wohl erwartet.
9: Das würde ich auch gern wissen. Am Ende spielen wir jetzt zu Hause gegen Mainz. Wolfsburg und Pauli haben die gleiche Punktzahl. Torverhältnis kann eine Rolle spielen. Aber um ehrlich zu sein, es macht sehr viel Spaß die letzten Wochen. Die Mannschaft geht genau in die richtige Richtung, ist eine richtige Einheit. Und dann sieht man mal, auch 10 Spieltage vor Schluss kann man sich nochmal neu finden und erfinden. Und jetzt spielen wir unseren Fußball. Wir wollen gegen Mainz unsere beste Leistung bringen. Wir wollen alles dafür tun mit unseren Fans im Rücken. Und dann gucken wir, für was es reicht.
8: Abstiegssorgen hatten Mainz und Union Berlin vor diesem vorletzten Spieltag nicht mehr. Sie konnten befreit aufspielen. Für Union lief es dabei besser. Marie-Louise Ether holte mit einem 3:1 den ersten Sieg als Trainerin der Köpenicker. Auch der Hamburger SV ist längst gerettet. gerettet und hat im letzten Heimspiel der Saison Europa-League-Finalist Freiburg mit 3:2 besiegt. Mats Nicholson.
10: Der HSV verabschiedet sich mit einem total verdienten Sieg vom eigenen Publikum. Die frühe Führung durch Jatta konnte Martanovic für Freiburg umgehend ausgleichen. In der zweiten Hälfte aber gelang den Hamburgern der Doppelschlag. Der mal wieder überragende Vuskovic traf per Freistoß zum 2:1. Der gerade eingewechselte Balde legte das 3:1 nach. Martanovic Anschlusstor kam zu spät. Freiburg hat die Europapokalteilnahme in der kommenden Saison noch nicht sicher. Der Hamburger SV wird diese Saison definitiv als bester Nordclub beenden.
8: Auch die zweite Fußball-Bundesliga freut sich auf ein Herzschlagfinale. Das gilt fürs Aufstiegsrennen und für den Abstiegskampf. Der zweite Elversberg, der dritte Hannover und der vierte Paderborn gehen allesamt punktgleich in den letzten Spieltag. Absteigen können noch 6 Teams. Bei Preußen Münster ist alles verloren. Die Mannschaft von Trainer Alois Schwarz steht als Absteiger nun fest. Beim Giro d'Italia ist der Abstecher nach Bulgarien zu Ende gegangen. Auf der dritten Etappe gab es keine großen Verletzungen für die Radprofis. Holger Gerska.
11: Der dritte Tag in Bulgarien war der erste ohne einen großen, das Rennen beeinflussenden Massensturz. So gab es auf einer breiten Zielgeraden in Sofia einen packenden Dreikampf der 3 Topsprinter dieser Rundfahrt, die auf dem Zielstrich nur durch wenige Zentimeter voneinander getrennt waren. Gewonnen hat, wie schon zum Auftakt, der jüngste dieses Trios, der 22-jährige Franzose Paul Magnier, als cleverster im Finale. Denn Jonathan Milan, der italienische Sprinter des deutschen Lidl-Teams, war zu früh im Wind und musste sich mit Platz 2 begnügen. Dritter wurde der Niederländer Dylan Groenewegen aus dem kleinen Unibet-Team, das vom deutschen Tour-Rekord-Etappensieger Marcel Kittel gecoacht wird. Bester deutscher Sprinter in diesem Finale war wie am Freitag Pascal Ackermann wieder auf Platz 7. Das rosa Trikot des Spitzenreiters nimmt der Sieger der zweiten Etappe, der Uruguayer Thomas Silva, mit nach Italien, wo der Giro nach einem Transfertag am Dienstag fortgesetzt wird. Zweiter der Gesamtwertung bleibt Florian Storck.
8: Der Giro ist also nun in Italien angekommen, dort wo er hingehört. Und Rom gehört bekanntlich als Hauptstadt zu diesem schönen Land. Dort wird in diesen Tagen der Sieger beim Tennis-Masters-Turnier gesucht. Deutschlands bester Tennisprofi Alexander Zverev hat das Turnier schon gewinnen können, steht nach einem Zweisatzerfolg über den Belgier Blocks nun zumindest schon mal im Achtelfinale. Dort trifft Zverev auf den Italiener Daderi. Der letzte Hauptrundenspieltag in der Basketball-Bundesliga hatte es in sich. Auf den letzten Drücker haben sich Trier und Rostock noch ein Ticket für die Play-Ins gesichert. Oldenburg und Chemnitz sind dagegen leer ausgegangen. Alle Infos dazu auch auf sportschau.de.

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1: Um 5.30 Uhr mit Olaf Knapp. Die deutschen Urlauber der MV Hondius sind auf dem Rückweg nach Deutschland. Zuvor wurden sie unter strengen Sicherheitsauflagen vom Schiff auf die Kanareninsel Teneriffa gebracht und von dort aus nach Eindhoven ausgeflogen. Aus der Nachrichtenredaktion Betül Sarikaya.
2: In ihren Heimatorten müssen die deutschen Hondius-Passagiere zunächst für längere Zeit in Quarantäne bleiben. Wie diese Isolierung genau abläuft, entscheiden die örtlichen Gesundheitsämter. Die Reisenden wurden medizinisch untersucht, bevor sie das Schiff vor Teneriffa verlassen durften. Ein französischer Passagier zeigte laut Premierminister Le Cornu auf dem Flug nach Paris Krankheitssymptome. Insgesamt 5 Franzosen werden demnach in einer Klinik isoliert und auf das Virus getestet. Die restlichen Evakuierungsflüge sollen noch heute abgeschlossen werden.
1: Nach dem Einspruch des Bundesrats ist die Umsetzung der von der Bundesregierung geplanten Entlastungsprämie weiterhin unsicher. Sowohl der bayerische Ministerpräsident Söder als auch seine Kollegin Schwesig aus Mecklenburg-Vorpommern wollen die Idee vom Tisch nehmen. CSU-Chef Söder riet der Bundesregierung in der ARD davon abzulassen. Das Geld solle man lieber in eine gute Einkommenssteuerreform stecken. Ähnlich argumentiert die SPD-Politikerin Schwesig. Auch sie forderte, die Steuern auf kleine und mittlere Einkommen zu senken. In Berlin geht heute der 4-tägige Bundeskongress des Deutschen Gewerkschaftsbunds weiter. Dabei steht unter anderem die Wahl der Vorsitzenden auf dem Programm. Aus der Nachrichtenredaktion Johannes Zuber.
3: Die bisherige DGB-Vorsitzende Fahimi stellt sich zur Wiederwahl. Die 58-Jährige ist seit 4 Jahren im Amt. Im Anschluss an die Wahl will sie vor den etwa 400 Delegierten eine Grundsatzrede halten. Bereits gestern hatte sie zur Eröffnung des Kongresses vor Angriffen auf Arbeitnehmerrechte und den Sozialstaat gewarnt und sie hat Widerstand der Gewerkschaften angekündigt. Der Streit um Sozialstaatsreformen wird wohl auch am Abend Thema sein. Dann wird SPD-Chef und Bundesfinanzminister Klingbeil zu den Delegierten sprechen.
1: Sachsen-Anhalts-Ministerpräsident Schulze fordert einen härteren Umgang mit Beziehern von Bürgergeld. Aus seiner Sicht gibt es zu viele Fälle, in denen der Staat Leistungen zahle, ohne eine Gegenleistung einzufordern. Schulze sprach sich in der Rheinischen Post dafür aus, Arbeitslose als Erntehelfer einzusetzen. Es gebe zu viele Ausreden, warum Arbeit nicht angenommen werde, sagte der CDU-Politiker. Das Wetter in Deutschland. Am Tage bei vielen Wolken, zeitweise Regen oder Schauer, vor allem in der Südosthälfte auch Gewitter. Im Nordwesten unbeständig, 9 bis maximal 20 Grad. Morgen dann wechselhaftes Schauerwetter, im Südwesten freundlicher bei 8 bis 15 Grad. Und übermorgen am Mittwoch wolkig, zeitweise Schauer, teils gewittrig, im Südosten heiter und meist trocken. Dann bei 11 bis 18 Grad. Das waren die Nachrichten.
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4: Die A2 Berlin Richtung Hannover ist zwischen dem Kreuz Hannover Ost und dem Kreuz Hannover Buchholz wegen eines brennenden Fahrzeugs gesperrt. Und die A620 Saarlouis Richtung Saarbrücken ist in Höhe Wartgassen wegen Reinigungsarbeiten noch bis 7 Uhr gesperrt.
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4: Mit Sven Hasenklever. Was passiert, wenn 84 Menschen aus ganz Deutschland, die sich vorher nicht kannten, ein Wochenende lang reden? Nicht übereinander, sondern miteinander. Genau dafür schafft die ARD mit der Dialogaktion Was Deutschland verbindet einen Raum. 84 Menschen aus ganz Deutschland wurden an 2 Tagen zusammengesetzt, um über 6 Themen zu diskutieren, die die Menschen bewegen und die sie sich selbst ausgesucht haben. Zu sehen ist das Ganze in den nächsten Wochen im Fernsehen, auf Social Media und auch im Radio ist es zu hören. Katharina Willem hat sich die Diskussion angeschaut.
5: Können wir in Deutschland noch gut miteinander diskutieren? Andreas aus Berlin hat da erstmal Zweifel.
6: Toleranz in der anderen Meinung gibt es, glaube ich, gar nicht mehr. Oder ist sehr zurückgegangen und ich sehe auch nicht, dass es besser wird.
5: Karen aus Baden-Württemberg sagt,
7: es gibt irgendwo keine Mitte mehr. Es wird überall nur noch diskutiert, es wird nicht mehr miteinander gesprochen, es wird nur noch übereinander gesprochen.
5: Sie sind 2 von insgesamt 84 Teilnehmenden, die bei der ARD-Dialogaktion Was Deutschland verbindet mitgemacht haben. In den Fernsehstudios des MDR und SWR haben sie 2 Tage lang über Themen gesprochen, die sie gerade bewegen. Beispielsweise, wie es um die Demokratie steht.
8: Ich kenne so viele Leute, die die Demokratie verteidigen wollen, die sich dafür einsetzen, aber die einfach nicht angehört werden. Und natürlich werden wir gerade von großen Parteien repräsentiert. Aber was bringt mir eine große Partei, die von Demokratie spricht, aber nichts davon umsetzt?
5: Sagt Rebecca aus Thüringen. Diskussionen gab es auch um den Umgang mit der Partei AfD.
9: Ja, aber eine Demokratie muss auch aushalten, wenn die AfD gewählt wurde. Sie ist ja von Menschen gewählt, die in dieser Demokratie leben.
5: So Thorsten aus Sachsen. Ein anderes Thema, das Yahya aus Niedersachsen bewegt, der Umgang mit Migranten.
10: Wie sollen wir Migranten uns fühlen, egal welcher Herkunft, wenn der Bundeskanzler da vorne steht und sagt, Stadtbild. Wie sollen wir es dabei hier fühlen?
11: Aber fühlt sich dabei angesprochen?
10: Er hat das ja verallgemeinert, also alle in einen Topf gesteckt.
5: Die 84 Teilnehmenden stehen symbolisch für knapp 84 Millionen Menschen in Deutschland. Sie kommen aus unterschiedlichen Hintergründen wie Alters- und Berufsgruppen, Bundesländern und Gemeindegrößen. Dass sich Menschen aus unterschiedlichsten Lebenswelten wirklich begegnen, werde immer seltener, sagt Jan-Henrik Schmidt, Medienforscher vom Hans-Bredow-Institut, der die Aktion wissenschaftlich begleitet.
12: Das klingt jetzt banal, hat was damit zu tun, dass es weniger Eckkneipen gibt, dass weniger Menschen vielleicht sich in Vereinen oder anderswo engagieren, dass es auch weniger Möglichkeiten gibt, tatsächlich einfach mehr so zufällig Leute zu treffen im öffentlichen Raum.
5: Was kann so ein Dialog am Ende bewirken? Jasmin aus Schleswig-Holstein hat für sich eine eindeutige Antwort gefunden.
13: Heute und gestern wurde ich gesehen. Und deswegen habe ich jetzt für mich überlegt, ich setze mich mal zu Hause hin, weil ich bin noch eine junge Generation, und schaue mal, wo ich meine Energie, die ich habe, einbringen kann. Ich merke, dass ich eine Stimme habe und die auch äußern möchte.
5: Zu sehen und zu hören sind die Diskussionsrunden unter anderem in der ARD-Mediathek, im Vorabend vor der Tagesschau im Ersten, auf Social Media und in vielen ARD-Radioprogrammen.
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4: Haben Sie Ihre Einkommensteuererklärung für das vergangene Jahr schon abgegeben? Keine Panik. Bis Ende Juli ist noch Zeit für diese lästige Aufgabe. Und vielleicht müssen Sie das künftig auch gar nicht mehr machen, so wie rund 200.000 Menschen in Hessen. Im Rahmen eines Pilotprojekts macht für diese das Finanzamt die Steuererklärung einfach selbst. Markus Plettendorf berichtet.
14: Hauptvordruck EST1A, Anlage N, eventuell noch die Anlagen AV, R oder KAP. Die jährliche Einkommensteuererklärung ist in Deutschland keineswegs in 5 Minuten gemacht. Und so verzichten laut Statistischem Bundesamt rund 12 Millionen Arbeitnehmer auf mögliche Rückzahlungen vom Finanzamt und geben ihre Einkommensteuererklärung gar nicht erst ab. In einem bundesweit einmaligen Pilotprojekt in Kassel bekamen im vergangenen Jahr 6.000 steuerpflichtige Arbeitnehmerinnen und Arbeitnehmer einen automatisierten Steuerbescheid. Diesem konnten sie einfach zustimmen und damit war das Thema für sie erledigt. Jetzt wurde dieses Projekt ausgeweitet. Daniela Karbe-Gessler ist Bundesgeschäftsführerin beim Bund der Steuerzahler Deutschland. Sie begrüßt die Steuererklärung vom Amt sehr. Ein Schritt in die richtige Richtung, sagt sie.
15: Aus unserer Sicht müsste das noch mehr ausgeweitet werden, auch auf andere Behörden, die halt eben alle über die Steuer-ID das in die Finanzverwaltung geben könnten, um so dem Steuerzahler zu ersparen, dass er immer mühselig bestimmte Daten zusammensucht.
14: Denn bislang funktioniert der automatisierte Steuerbescheid nur bei Lohnempfängern und Rentnern. Nur von denen liegen der Steuerverwaltung notwendige Daten ohnehin vor. Sobald Werbungskosten über die Pauschalen hinaus geltend gemacht werden, Einkünfte aus selbstständiger Tätigkeit erzielt werden, muss weiterhin eine eigene Steuererklärung erstellt werden. Die Deutsche Steuergewerkschaft vertritt das Personal der Finanzverwaltung. Auch sie begrüßt eine Vereinfachung der Steuererklärung für Bürgerinnen und Bürger. Der Bundesvorsitzende Florian Köbler würde die Steuererklärung für Arbeitnehmer am liebsten gleich ganz abschaffen und sich anderen Aufgaben widmen.
16: Umsatzsteuerbetrug in Deutschland kostet alleine 31,3 Milliarden jedes Jahr. Insgesamt um die 100 Milliarden, die hier jedes Jahr verloren gehen durch Steuerhinterziehung. Und die Beschäftigten spüren das und wollen in diesem Bereich tätig werden und nicht im reinen Arbeitnehmer- und Rentnerbereich. Da geht's um ein paar Euro rauf und runter. Und der Fokus der Steuerverwaltung muss dort liegen, wo Menschen, wo Firmen nicht im System mitspielen.
14: Das hessische Pilotprojekt sei aber ein richtiger Schritt, den andere Bundesländer, unter anderem Mecklenburg-Vorpommern, Schleswig-Holstein und Hamburg, auch gehen wollen. Sie haben ähnliche Projekte nach dem hessischen Vorbild gestartet. Doch ob die Steuererklärung vom Amt über eine Pilotphase hinauskommt, bleibt abzuwarten. Denn Bundesländer wie Bayern oder Nordrhein-Westfalen verfolgen einen anderen Ansatz.
15: Die fangen an, das zu machen über Elster und über die Elster-App. Das verlangt natürlich, dass derjenige, der den Vorschlag bekommt, da auch digitalisiert ist. Jetzt müssen wir uns unsere Struktur der deutschen Steuerzahler ja nur anschauen und sehen da, natürlich sind nicht alle digitalisiert. Also muss es natürlich auch irgendwie noch einen zweiten Weg geben. Und jetzt kommen die Hessen da ins Spiel, weil die machen das ja klassisch über Papierform. Ich glaube, nachher muss es darauf hinauslaufen, dass es um eine Mischung gibt. Aber das muss nachher bundeseinheitlich gleichlaufen.
14: Sollte das irgendwann so sein, könnte die jährliche Steuererklärung wirklich zur 5-Minuten-Sache werden. Oder vielleicht sogar auf einen Bierdeckel passen.
4: Dreißig Jahre ist es her, dass die Brandenburger eine Länderfusion mit Berlin abgelehnt haben. Mehr als 60% der abgegebenen Stimmen waren Nein-Stimmen. Das Gefühl, von der Hauptstadt untergebuttert zu werden und die hohe Verschuldung Berlins waren damals wohl die wesentlichen Gründe. Und wie denken die Brandenburger heute über eine mögliche Neuauflage des Zusammengehens? Thorsten Südow hat sich dazu an mehreren Orten umgehört.
11: In den 30 Jahren seit dem Brandenburger Nein zu einem gemeinsamen Bundesland ist viel passiert. Auch für den aus Berlin in die Oberhavelgemeinde Oberkrämer umgezogenen Feuerwehrmann Jürgen Stumpe. Auf einen nochmaligen Versuch, Brandenburg und Berlin zu vereinen, blickt er skeptisch.
17: Ja, ich fühle mich schon als Brandenburger, trotzdem ich in Berlin auch noch arbeite und wir natürlich beide Bundesländer genauso nutzen, Berlin und Brandenburg. Es wäre bestimmt schön, wenn es funktionieren würde, Berlin-Brandenburg, ein Bundesland, einfach für die Verwaltungsstruktur, weil das viel sparen würde. Aber ich glaube, es wird schwierig werden und es wird nicht funktionieren, weil einfach die Bundesländer zu verschieden sind.
11: So sahen das vor 3 Jahrzehnten auch viele Brandenburger. Fast 815.000 Nein-Stimmen haben den Ausschlag gegeben, dass auch der damalige Brandenburger SPD-Ministerpräsident Manfred Stolpe mit seinem wochenlangen Werben für ein Zusammengehen scheiterte und bilanzieren musste.
18: Die Deutschen sind sich doch alle verdammt ähnlich, bloß keine Experimente.
11: Brandenburg stehe 3 Jahrzehnte nach dem Nein gut da im Vergleich zu Berlin. Das ist die Erfahrung von Corinna Kroll. Sie tauschte Berlin-Charlottenburg mit einem eigenen Haus mit Garten in Oberkrämer.
19: Wenn ich so sehe, wie Brandenburg gerade in der Verwaltung und viele Dinge besser auf die Reihe kriegt, muss ich echt sagen, als Berlin finde ich die Eigenständigkeit Brandenburgs besser.
11: Das Land Brandenburg bietet im Gegensatz zu Berlin viel Landschaft, viel Natur. Allerdings sei nach wie vor in puncto Mobilität im Land Brandenburg viel Luft nach oben.
19: Das Einzige, was ich hier wirklich vermisse, ist, der VBB, Verkehrsverbund Berlin-Brandenburg, hat es nicht auf die Reihe gekriegt, wie sie es damals versprochen haben, mit den Zügen. Sonst würde ich zum Beispiel kein Pkw fahren, dann würde ich auch eher mal auf die Bahn umsteigen. Aber die Anschlüsse passen halt alle nicht.
11: Berlin und Brandenburg hätten mit dem demografischen Wandel, mit Wohnungsknappheit und fehlenden neuen Fachkräften andere Herausforderungen als noch vor 3 Jahrzehnten, schildern altersübergreifend Brandenburger in Potsdam ihre Eindrücke. Darum mache eine Fusionsdebatte nochmal Sinn.
20: Ja, die Fusion sollte man nochmal versuchen, würde ich dafür stehen. Wenn ich hier gucke, wir sehen mehr Berliner Autos wie Brandenburger. Also läuft das sowieso schon alles ineinander. Und die Brandenburger gehen nach Berlin und die Berliner kommen hierher. Ich wüsste nicht, was da falsch dran sein sollte.
21: Ja, ich wäre dafür. Wir brauchen keine Ländergrenzen, egal in welcher Hinsicht.
22: Sollen sie nochmal neu versuchen. Ich glaube, die können beide voneinander profitieren.
4: Die Länderehe Berlin-Brandenburg auch nach 30 Jahren noch in der Diskussion.
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4: Um gleich 5.43 Uhr. In einem Monat, am 11. Juni, beginnt die Fußball-WM in den USA, Kanada und Mexiko. Der Weltfußballverband FIFA hat eine WM der Superlative versprochen. Erstmals sind 48 Nationalteams dabei. Gleich 8 Spiele, einschließlich des Finales, finden in New York statt. Doch ausgerechnet dort, wo das Herz der WM schlagen soll, ist von Vorfreude wenig zu spüren. Aus New York, Martin Ganselmeier.
23: Die gute Nachricht, fast alle New Yorker, die man auf den World Cup anspricht, wissen, dass es um Soccer geht und die WM das wichtigste Sportereignis in diesem Jahr ist. Doch die extrem teuren Ticketpreise finden alle schockierend. Die 30-jährige Cynthia, deren Eltern aus Mexiko stammen, hätte sich gerne ein Spiel im Stadion angeschaut. Doch die günstigsten Tickets zum Preis von $200 sind längst vergriffen. Und Tickets zwischen $500 und $1.000 kann sich die Krankenpflegerin einfach nicht leisten.
1: So bad. I mean, it's unfortunate because a lot of us would
2: like. Das ist echt blöd. Viele von uns würden die Spiele im Stadion gerne sehen, aber bei den Preisen unmöglich. Alles ist so teuer.
23: Hinzu kommen Wucherpreise für die 30-minütige Fahrt mit der Regionalbahn von New York ins MetLife-Stadion. Anstelle der sonst üblichen $12 sollen die WM-Fans für Hin- und Rückfahrt mehr als das Zehnfache zahlen, $150. Die demokratische Gouverneurin von New Jersey will damit die FIFA dazu bringen, die Transportkosten zu übernehmen. Doch der Weltfußballverband weigert sich. Vor wenigen Tagen sprangen Sponsoren ein, sodass die Zugtickets jetzt nur noch $105 kosten. Dieser World Cup ist nur was für die Superreichen, findet Nick. Das ist echt eine Schande. Das Ganze sollte demokratischer ablaufen.
3: It's a shame. It should be more of like a democratic process for sure.
23: Chris, der koreanische Wurzeln hat, hofft noch in den nächsten Wochen nicht verkaufte Tickets zu günstigeren Preisen zu bekommen. Wenn nicht, dann schaue ich mir die Spiele halt in einer Kneipe an.
6: If the price goes down, I might be interested. If not, I'll probably just go to a bar to watch.
23: Am meisten enttäuscht sind die Hotelbesitzer in New York. FIFA-Chef Gianni Infantino hatte die WM mit 104 Super Bowls verglichen, sodass sich die Hotels auf einen Ansturm von Fans aus aller Welt eingestellt hatten. Einen Monat vor dem WM-Start sind die Buchungszahlen jedoch verschwindend gering, beklagt der Präsident des New Yorker Hotelverbands Vijay Randampani im ARD-Interview.
24: They are vanishingly thin, if at all.
23: Sie liegen vielleicht 5-10% über denen des Vorjahres. Das ist wirklich enttäuschend. Die FIFA hat uns 1,2 Millionen Besucher für New York und New Jersey versprochen. Davon sind wir weit entfernt. Um Last-Minute-Bucher anzulocken, wurden die Hotelpreise mittlerweile wieder auf Normalniveau gesenkt. Der Präsident des Hotelverbands gibt auch der Trump-Regierung eine Mitschuld am geringen Interesse ausländischer Besucher. Komplizierte Visa-Auflagen, scharfe Kontrollen bei der Einreise, die Angabe von Mail- und Social-Media-Konten, all das schrecke Fußballfans ab. Auch im Stadtbild von New York ist von der WM noch kaum was zu sehen. Leuchtreklame am Times Square, Fehlanzeige. Die Präsidentin des New Yorker Tourismusverbandes, Julie Coker, bleibt dennoch gelassen. Kommt alles noch, verspricht sie, schließlich sei dies New York.
2: Wir werden die Stadt noch mit WM-Werbung zupflastern, aber bei uns ist ständig was los. Da müssen wir zwischen den Events etwas Platz lassen.
23: Dem fußballbegeisterten New Yorker Bürgermeister Soran Mamdani ist zu verdanken, dass die Fans nicht auch noch für Public Viewing Events und Fanmeilen bezahlen müssen. Wer also keine Lust auf teure Stadiontickets hat, kann in jedem der 5 Stadtbezirke von New York eine Watchparty mit großem Bildschirm besuchen.
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4: Das Duo The Black Keys spielt seit 25 Jahren einen Musikstil, der eigentlich als uncool gilt. Bluesrock. Die Musiker aus Akron, Ohio haben es geschafft, mit verzerrten Gitarrenriffs und lässigen Schlagzeuggrooves ein Millionenpublikum zu erreichen und mehrere Grammys zu gewinnen. Auf ihrem 14. Album Peaches huldigen Dan Auerbach und Patrick Carney ihren musikalischen Helden, Bluesmusikern aus dem Hinterland der amerikanischen Südstaaten. Matthias Mauersberger hat zugehört.

The Black Keys ist eine Band mit zwei Gesichtern. Auf der einen Seite die hallenfüllenden Superstars, kommerziell erfolgreich, mit einer Mischung aus Bluesrock, Soul, Pop und R&B. Auf der anderen Seite die Musiknerds aus dem mittleren Westen der USA, Fans und Förderer amerikanischer Roots-Music. Hill Country Blues, so wird ein Stil genannt, der in den 1950er Jahren im Norden des Bundesstaats Mississippi entstanden ist. Eine archaische Spielart des Blues, stark von afrikanischer Trance-Musik beeinflusst. The Black Keys spielen auf ihrem neuen Album das Stück Tomorrow Night von Junior Kimbrough nach, einem Wegbereiter dieses hypnotisch repetitiven Südstaaten-Sounds. Mit ihrem 14. Album Peaches verbeugen sich Sänger und Gitarrist Dan Auerbach und Schlagzeuger Patrick Carney vor den Bluesmännern und Frauen des amerikanischen Hinterlands. R.L. Burnside oder Jessie Mae Brooks, der einzigen bekannteren Musikerin der Hill-Country-Blues-Szene. Warum die schwarzen Tasten ausgerechnet das Stück You Got to Lose von Ike Turner nachspielen, also einem Musiker, der seine Ex-Frau Tina Turner schwer misshandelte, vielleicht weil George Thorogoods Version des Songs einfach deutlich bekannter ist. Wer den Sound regulärer The Black Keys Alben mag, könnte von Peaches überrascht oder sogar enttäuscht sein. Denn die Band rumpelt und lärmt und legt hörbar keinen Wert auf Perfektion. Viele Stücke sind First Takes, also Erstaufnahmen. Im vergangenen Jahr erkrankte Dan Auerbachs Vater schwer. Die Aufnahmen des neuen Albums seien dann wie eine Art Therapie gewesen, erzählt der Sänger und Gitarrist im Interview bei Virgin Radio UK im April. Wir versuchten etwas zu finden, das mich ablenken und auf andere Gedanken bringen würde. Also gingen wir mit einigen unserer Lieblingsmusiker ins Studio. Ich hatte eine Liste von Songs dabei, die ich schon immer spielen wollte. Wir dachten nie darüber nach, ein Album herauszubringen. Es war mehr eine Übung darin, uns gut zu fühlen. Mit Blues gegen den Blues. The Black Keys erinnern mit ihrem neuen Album Peaches an die ursprüngliche Funktion der Bluesmusik als Ventil und Ausdrucksform der einfachen schwarzen Landbevölkerung. Die Band leistet wichtige archivarische und politische Arbeit. Denn sie erinnert an afroamerikanische Musikerinnen und Musiker, die zu Lebzeiten nur wenig Beachtung fanden.

0: Das neue Album von den Black Keys, Matthias Mauersberger hat es gehört.
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0: Ex-Kanzler Schröder als Vermittler im Ukraine-Krieg. Mit diesem Vorschlag hat Russlands Präsident Putin seinen langjährigen Freund ins Spiel gebracht und eine Debatte ausgelöst. Von einzelnen SPD-Politikern kommt die Forderung, das Gesprächsangebot aus dem Kreml mit Vermittler Schröder wenigstens zu prüfen. Die Bundesregierung zeigt sich skeptisch und spricht von einem Scheinangebot. Unsere Gastautorin heute ist Daniela Sepperi, freie Autorin unter anderem für die Taz und den Spiegel. Sie hält vom Vorschlag des Kreml-Chefs gar nichts.
2: Putin braucht keinen Vermittler. Er braucht nur den Befehl zu geben, die Bombardierungen zu stoppen. Dass ausgerechnet Gerhard Schröder jetzt als möglicher Vermittler ins Spiel gebracht wird, ist deshalb keine Friedensinitiative, sondern eine politische Provokation. Denn Schröder ist nicht irgendein ehemaliger Kanzler. Er ist seit Jahren einer der einflussreichsten Kreml-Lobbyisten Europas. Dass Putin ausgerechnet ihn bevorzugt, sagt alles über diesen Vorschlag. Er sucht jemanden, der russische Interessen mitträgt und Europa spaltet. Das ist politische Inszenierung. Mehr nicht. Gerhard Schröder war einmal Bundeskanzler Deutschlands. Heute ist er vor allem ein Symbol dafür, wie autoritäre Regime westliche Netzwerke, Eitelkeiten und wirtschaftliche Abhängigkeiten für ihre Interessen nutzen. Genau deshalb darf man auf dieses Spiel nicht hereinfallen.
0: Die Meinung der freien Autorin Daniela Sepperi. Nach Ansicht des Tagesspiegels wäre es dagegen falsch, Putins Vorstoß gleich abzutun.
3: Natürlich steht der Altkanzler in der SPD völlig im Abseits. Viele in der Partei haben wegen seiner großen Nähe zu Putin mit ihm gebrochen. Gleichzeitig wird man Wege finden müssen. Und statt Schröder völlig außen vor zu lassen, wäre es ja eine Überlegung wert oder besser eine Prüfung, ob Schröder noch einen Funken Vertrauen von deutscher Seite genießen kann. Möglicherweise müssen weitere Personen als Vermittler benannt werden, die helfen können.
0: Die Süddeutsche Zeitung hält es für möglich, dass bei Putin Verzweiflung durchklingt. Schröder als Vermittler, damit wolle Putin davon ablenken, dass es gerade gar nicht gut für ihn laufe.
3: Es wäre interessant zu erfahren, ob dieser Vorstoß seinem alten Buddy Gerhard Schröder vielleicht sogar selbst ein wenig peinlich ist. Der Kriegsherr Wladimir Putin hat den ehemaligen deutschen Bundeskanzler nach seiner Schrumpfparade auf dem Roten Platz am Tag des Sieges als Vermittler im Ukraine-Krieg ins Spiel gebracht. Es ist ein absurder Vorschlag, der keinen Weg zur Beendigung des Krieges aufzeigt. Im Gegenteil, Putin macht den Verhandlungsprozess komplizierter, als er es ohnehin schon ist.
0: Für die Nürnberger Nachrichten will Putin vor allem Verwirrung stiften und für die Stuttgarter Zeitung hat Schröder jedes diplomatische Geschick verloren. Das Straubinger Tagblatt hält Putins Vorstoß dagegen für richtig.
3: Schröder ins Gespräch zu schicken wäre keine Niederlage und auch kein Gesichtsverlust, sondern einfach nur richtig und pragmatisch. Verlieren kann man nichts und wenn dabei nichts herauskommt, sind wir genauso weit wie jetzt. Falls Putin jedoch insgeheim einen Ausweg sucht, sollte man die Chance wenigstens nutzen und hören, um was es geht. Mit dem Teufel zu sprechen heißt nicht, dass man gemeinsame Sache mit ihm macht.
0: Nach Meinung der Frankfurter Allgemeinen Zeitung ist Schröder als Vermittler absolut ungeeignet.
3: In der Ukraine wird ihm niemand Vertrauen schenken, auch in Europa sollte es keiner tun. Schröder ist Putins Mann. Dass er sich nach dem Ausscheiden aus dem Amt für großes Geld aus Russland entschieden hat, disqualifiziert ihn heute als Diplomaten. Das sollte man sich auch in der SPD eingestehen. Es gibt keinen Weg zurück in die alte Liebedienerei gegenüber dem Kreml, erst recht nicht in die alte Geschäftemacherei über die Köpfe Osteuropas hinweg.
0: Und das waren die Standpunkte. Zusammengestellt hat sie Petra Mittermeier.
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0: Heute vor 120 Jahren wurde in den USA die Flugpionierin Jackie Cochran geboren. Sie durchbrach als erste Frau die Schallmauer. Florian Bentsch mit einem Porträt.
4: Miami Beach, Florida. Eine Strandparty Anfang der 1930er Jahre. Multimillionär Floyd Odlum spricht mit einer jungen Frau, die sich als Jackie Cochran vorstellt. Kosmetikvertrieb, Interesse an Flugzeugen. Doch der Pilotenschein, erzählt sie, koste $500. Odlum schlägt eine Wette vor. Schafft sie die Ausbildung in 6 Wochen, zahlt er. Jackie hat den Schein nach 3 Wochen.
5: 1932 war das, mein erster Flug. Samstag, das erste Mal in der Maschine und am Montag flog ich allein.
4: Diese Frau ist furchtlos, wird Floyd Odlum später sagen, nach der Heirat. Er bleibt sein Leben lang ihr Ehemann, Sponsor und Bewunderer. In weniger als 10 Jahren macht sie sich als Jacqueline Jackie Cochran einen Namen in der Luftfahrt, bricht 1937 ihren ersten Geschwindigkeitsweltrekord und arbeitet gemeinsam mit der großen Pilotin ihrer Zeit, Amelia Earhart, daran, Frauen für die Luftfahrt zu begeistern. Mit Kriegseintritt der USA meldet sie sich bei der Air Force.
6: Miss Jacqueline Cochran, first woman to pilot a Hudson bomber across the Atlantic, is a welcome visitor.
4: Cochran wird zur treibenden Kraft bei der Etablierung der WASPs, Women Air Force Service Pilots, die Logistikflüge für das Militär übernehmen sollen.
5: 1942 hieß es dann: Komm nach Hause und bilde Frauen aus.
4: Drei Jahrzehnte fliegt sie für die Air Force und NASA bis zu ihrer Pensionierung. 1976, nach 40 Jahren Ehe, stirbt Floyd Odlum. 4 Jahre später folgt sie ihm.
5: Es war mir ein großes Privileg, so viel für mein Land tun zu dürfen.
4: Geboren wurde die Flugpionierin Jacqueline Cochran am 11. Mai 1906 in Pensacola in Florida. Heute vor 120 Jahren.
0: Das war der Stichtag von Florian Bentsch und das war auch die ARD-Infonacht heute mit Sven Hasenclever. Gleich um 6 geht's hier wie gewohnt weiter mit den Nachrichten. Heute ist Montag, der 11. Mai 2026. Kommen Sie gut in die neue Woche. Die Zeit jetzt gleich 5:58 Uhr.

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1: 6 Uhr. Evakuierungsaktion der MV Hondius läuft wohl nach Plan. Söder und Schwesig raten von Entlastungsprämie ab. 2 Verletzte nach Tunnelbrand auf der A66 im Kreis Fulda. Das Wetter, erst regnerisch, später auch mal Sonne, 8 bis 15 Grad. Mein Name ist Markus Schuh, guten Morgen. Vor mehreren Wochen war auf dem Kreuzfahrtschiff MV Hondius das Hunter-Virus ausgebrochen. Seit gestern liegt das Schiff vor Teneriffa. Seitdem läuft eine große Evakuierungs- und Rückführungsaktion. Die betroffenen Deutschen kamen in der Nacht in der Frankfurter Uniklinik an. Laut spanischen Behörden ist bis jetzt alles nach Plan verlaufen. ARD-Korrespondentin Julia Macher.
2: 94 Menschen aus 19 Ländern wurden im Hafen Granadilla im Südosten Teneriffas unter großen Sicherheitsvorkehrungen von Bord gebracht und in ihre Herkunftsländer zurückgeführt, darunter auch 4 Passagiere aus Deutschland. Sie begeben sich gemäß der Auflagen der jeweiligen Gesundheitsämter in Quarantäne. Wegen der langen Inkubationszeit empfiehlt die Weltgesundheitsorganisation WHO eine Isolation bis zu 42 Tagen.
1: Die geplante steuerfreie Entlastungsprämie für Beschäftigte hält CSU-Chef Söder für gescheitert. Er sagte am Abend in der ARD, er glaube, das Vorhaben der Regierung sei endgültig vom Tisch. Aus der Nachrichtenredaktion Sören Harms.
3: Die Prämie sei politisch erledigt, die Idee dazu von der SPD und gut gemeint, aber offenkundig nicht mit der Wirtschaft abgesprochen. Teuer wäre eine solche steuerfreie Prämie auch geworden, so Söder in der ARD. Das Geld solle die Bundesregierung nun stattdessen in eine gute Einkommenssteuer

0: Staatsmedien verlangt das Regime in Teheran, dass der Krieg sofort und an allen Fronten beendet werde. Gleiches gelte für die US-Seeblockade und alle Sanktionen gegen das Land. Die USA hatten vorher vorgeschlagen, die Kämpfe einzustellen, bevor über strittigere Themen wie das iranische Atomprogramm verhandelt wird. Die Bundesnetzagentur hat private Haushalte dazu aufgerufen, mehr auf den Gasverbrauch zu achten. Behördenchef Müller sagte dem Redaktionsnetzwerk Deutschland, Grund seien die Folgen des Iran-Kriegs. Dadurch könne es moderate Preissteigerungen geben. Viele Haushalte hätten noch Preisgarantien über 12 Monate oder länger. Anschlussverträge seien dann allerdings meist teurer. Die Gaspreise würden aber nicht so explodieren wie nach Beginn des Ukraine-Kriegs 2022. Großeinsatz der Rettungskräfte auf der A66 bei Neuhof im Kreis Fulda. Wegen eines brennenden Fahrzeugs in einem Autobahntunnel mussten gestern Nachmittag mehrere Menschen evakuiert werden. HR-Reporterin Vaya Stavrianos.
1: Über die Notausgänge wurden laut Polizei 90 Personen nach draußen geleitet. Betroffen waren auch 30 Menschen aus einem Reisebus. 2 Personen, die sich aus dem brennenden Auto gerettet hatten, wurden leicht verletzt und kamen mit Rauchgasvergiftungen ins Krankenhaus. Alle anderen Evakuierten wurden nicht verletzt. Neben Feuerwehr und Rettungskräften war auch ein Rettungshubschrauber im Einsatz.
0: Am vorletzten Spieltag der Fußball-Bundesliga hat Mainz gegen Union Berlin verloren mit 1:3. Vorher hatte Heidenheim die Chance auf den Relegationsplatz gewahrt mit einem 3:1-Sieg in Köln. Freiburg verpasste wichtige Punkte im Kampf um die Europapokalplätze durch eine 2:3-Niederlage beim Hamburger SV. Und das wird heute noch wichtig. In Brüssel wollen die EU-Außenminister weitere Sanktionen gegen Russland beschließen. Konkret geht es um Verantwortliche für die Deportation und Zwangsadoption ukrainischer Kinder. Der gesellschaftliche Dialog steht ab heute im Mittelpunkt der ARD-Aktion Was Deutschland verbindet. Menschen unterschiedlicher Alters- und Berufsgruppen haben über aktuelle Themen diskutiert. Das Ergebnis ist bis Anfang Juni in der ARD zu sehen und zu hören. Und beim Bundeskongress des Deutschen Gewerkschaftsbunds in Berlin stellt sich die Vorsitzende Fahimi zur Wiederwahl. Das waren die Nachrichten. Dann kommen wir zum Wetter. Grau und regnerisch, so sieht der Start in die neue Woche aus. 8 bis 15 Grad, das sind die Höchstwerte heute. Später sind auch kräftige Schauer und Gewitter möglich. Kommende Nacht gehen die Temperaturen zurück bis auf 0 Grad. Morgen ändert sich nicht viel, es wird noch etwas kühler als heute. Die weiteren Aussichten, auch Mittwoch und Donnerstag bleibt es relativ kühl und wechselhaft mit Schauern und Gewittern. Am Mittwoch bis 16, Donnerstag bis 15 Grad. Die Zeit 6.05 Uhr.
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0: Schönen guten Morgen auf die Straßen. Es geht los, wenn der Computer auch möchte.
3: Es ist Montag.
0: Er braucht noch einen Moment.
3: Aber wir warten einfach mal, oder?
0: Kann sich nur noch um Stunden handeln.
3: Diese Spannung. Ich könnte, also meiner funktioniert, ich könnte aushelfen zur Not, aber...
0: Dann mach es doch bitte gerne, Dirk. Ja. Vielen Dank.
3: Und bitte mal einen Techniker nach nebenan schicken. Jetzt muss ich mal gucken, bei mir...
0: Sieht's, Moment, jetzt auch nicht.
3: Ja doch, jetzt ist es da. Also bitte Vorsicht auf der A3 Frankfurt-Köln zwischen Itzstein und Bad Camberg. Da sind 6 Personen im Bereich der Fahrbahn. Vorsicht auch auf der A5 Frankfurt Richtung Kassel in Höhe Hattenbacher Dreieck. Eine ungesicherte Unfallstelle auf dem linken Fahrstreifen. Und Vorsicht auf der B40 in Frankfurt-Nied zwischen Niederkirchweg und Mainzer Landstraße. Da liegen Fahrzeugteile auf der Fahrbahn. Allen unterwegs eine gute Fahrt und allen im Büro einen guten Start in die computerisierte Woche.
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3: Und schönen guten Morgen nochmal. Die Hondius hat die besten Chancen, das Schiff mit den meisten Schlagzeilen in diesem Jahr zu werden. Das dürfte dem Betreiber aber alles andere als recht sein. Der Name dieses Kreuzfahrtschiffes steht schon jetzt für die Angst vor einem Virus, das bei einer Infektion potenziell zum Tod führen kann. Insgesamt 3 Menschen sind gestorben, die an Bord des Schiffes waren. Die anderen sollen nun genau untersucht und in Quarantäne gebracht werden, und zwar in ihren Heimatländern, um jedes Risiko auszuschließen. Die Hondius hat deswegen einen Hafen auf der Insel Teneriffa angesteuert. Dort wurde gestern damit angefangen, die Passagiere von Bord zu holen.
4: Die MV Hondius ankert im Hafenbecken von Granadilla im Südosten der Kanareninsel Teneriffa. Nach einer gründlichen Untersuchung werden die 86 Passagiere

0: darunter auch ein vierköpfiges Ärzteteam, alle bisher symptomfrei, in Beibooten an Land gebracht. Von dort aus geht es in speziell ausgestatteten Militärfahrzeugen zum 10 Minuten entfernten Flughafen, wo bereits die Charterflüge und die Militärmaschinen warten, die die Teilnehmer der Kreuzfahrt zurück in ihre Heimatländer bringen. Während der Evakuierung tragen Personal und Passagiere FFP2-Schutzmasken. In keinem Fall werde es zu einem Kontakt mit der Inselbevölkerung kommen, versicherte Spaniens Innenminister Fernando Grande Marlaska. Er hat gestern gemeinsam mit der spanischen Gesundheitsministerin und dem Generaldirektor der Weltgesundheitsorganisation WHO die Sicherheitsvorkehrungen vor Ort in Augenschein genommen. Die Passagiere und die Crew der MV Hondius werden nur Kontakt zum Personal der Rückführung haben, das mit der vorgeschriebenen epidemiologischen Schutzausrüstung ausgestattet ist. Unsere Sicherheitsvorkehrungen machen einen Kontakt mit der Zivilbevölkerung unmöglich. Für sie besteht kein Risiko. Alle Transitbereiche sind abgesperrt. Kein Schiff darf sich der MV Hondius auf mehr als eine Seemeile nähern. Die Passagiere und ein Teil der Crew sollen bis Montag evakuiert werden. Die MV Hondius verlässt anschließend sofort die Kanaren und nimmt mit einem Großteil der Besatzung Kurs auf die Niederlande. Die Aufnahme der MV Hondius durch Spanien hatte zu einem Streit zwischen Zentral- und Regionalregierung geführt. Spaniens Regierungschef Pedro Sánchez bezeichnete die Betreuung und Evakuierung der Passagiere des Kreuzfahrtschiffes als moralische Verpflichtung für Spanien.
1: Unsere Korrespondentin Julia Macher über den aktuellen Stand in Sachen des Kreuzfahrtschiffes Hondius. Da werden die Passagiere jetzt von Bord gebracht, um sie dann in Quarantäne zu schicken. Hier ist hr-Info am Montagmorgen. Russlands Krieg gegen die Ukraine hat das Schicksal vieler Familien für immer verändert, weil schon so viele Menschen gestorben sind. Es gibt aber noch einen anderen Aspekt dabei. Die Ukraine sagt, dass mehr als 20.000 Kinder gewaltsam getrennt worden sind von ihren Familien. Diese Kinder sollen dann nach Russland verschleppt worden sein, wo sie noch heute leben. Jetzt sollen diese Kinder aber so schnell wie möglich zurückgeholt werden. Das wünschen sich natürlich die Eltern in der Ukraine und dabei versucht die Europäische Union zu helfen. Die Chefin der EU-Kommission, Ursula von der Leyen, lädt deswegen heute ein zu einem Treffen in Brüssel.
2: Das Schicksal der verschleppten ukrainischen Kinder liegt Kommissionschefin Ursula von der Leyen besonders am Herzen. Als sie im Sommer vergangenen Jahres gemeinsam mit den europäischen Staats- und Regierungschefs nach Washington flog, um US-Präsident Donald Trump vor seinem Treffen mit Wladimir Putin nochmal auf die europäischen Interessen einzuschwören, war es der Part von der Leyen, an das Schicksal dieser Kinder zu erinnern.
3: Every single child has to go back to its family.
4: Jedes einzelne Kind muss zurück zu seiner Familie. Das sollte eine unserer Prioritäten in diesen Verhandlungen sein, sicherzustellen, dass die Kinder zurück zu ihren Familien in der Ukraine kommen.
2: Tausende Kinder wurden nach ukrainischen Angaben seit Kriegsbeginn im Februar 2022 verschleppt. Eine genaue Zahl lässt sich nicht ermitteln. Der deutsche FDP-Abgeordnete Jan-Christoph Oetchen gehört zu gut 90 Abgeordneten, die im vergangenen Jahr parteiübergreifend eine Entschließung zu diesem Thema ins Europäische Parlament eingebracht haben. Darin fordern sie von Russland unter anderem die bedingungslose Rückkehr der Kinder.
5: Im Europäischen Parlament gehen wir davon aus, dass mindestens 8.400 Kinder aus der Ukraine nach Russland gebracht wurden, rechnen aber eigentlich mit einer viel höheren Dunkelziffer, mindestens 20.000, wenn nicht deutlich mehr.
2: An den neuen Orten, bei der Kommission spricht man von mehr als 200 sogenannten Lokalitäten, sollen sie dann deukrainisiert, also ihrer Identität beraubt, mit russischen Pässen versehen und zum Beispiel zur Adoption freigegeben werden. Eine gezielte Politik der Zwangsassimilation nennt Jan-Christoph Oetchen das, in der die Kinder
5: in ein System von Waisenhäusern untergebracht werden, um dann an russische Familien vermittelt zu werden, um sie zu russischen Kindern zu machen.
2: Nur gerade einmal 2.200 Kinder konnten bislang in ihre Heimat zurückgebracht werden. Notwendig dafür sind neben der Betreuung der Kinder auch aufwendige diplomatische Bemühungen bei gleichzeitig äußerster Diskretion zum Schutz aller Beteiligten. Vor 2 Jahren haben die Ukraine und Kanada eine Initiative gegründet, um dabei zu helfen. Seit September vergangenen Jahres ist auch die EU Mitglied dieser Initiative. Vor dem Parlament kündigte von der Leyen das Treffen an.
3: We must do everything in our power to support.
4: Wir müssen alles tun, was in unserer Macht steht, um die ukrainischen Kinder zu unterstützen. Deshalb organisieren wir diesen Gipfel der internationalen Koalition für die Rückkehr dieser Kinder. Jedes entführte Kind muss zurückgebracht werden.
2: Der liberalen Abgeordnete Oetjen fordert mehr Druck von der internationalen Gemeinschaft auf Russland. Bisher sei die Empörung zwar sehr groß, aber die Erfolge überschaubar.
5: Wenn dies im Rahmen eines solchen Gipfels passiert und dort konkrete Maßnahmen zur Rückholung der Kinder vorangetrieben werden können, dann ist es richtig.
2: Mit dem Gipfel wollen die Organisatoren das Thema im öffentlichen Bewusstsein halten. Es wird auch um weitere finanzielle und diplomatische Unterstützung gehen. Nicht zuletzt hat die EU inzwischen auch mehr als 100 Personen, die mit der Verschleppung der ukrainischen Kinder in Zusammenhang gebracht werden, auf ihre Sanktionslisten gesetzt.
1: In Brüssel geht's heute bei der Europäischen Kommission um die Rückführung von ukrainischen Kindern in ihre Heimat. Nach Angaben der Ukraine sollen rund 20.000 Kinder verschleppt worden sein von Russland. Aus Brüssel unser Korrespondent Thomas Spickhofen. 13 Minuten nach 6 haben wir's.
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1: Wir hier unten und die da oben, arm gegen reich, rechts gegen links und so weiter. Wer will, findet eine ganze Menge, was unsere Gesellschaft auseinanderreißt und spalten kann. Dabei wäre es ja auch mal sinnvoll zu schauen, was uns noch verbindet. Genau das machen wir von der ARD. Wir haben Leute aus ganz Deutschland eingeladen, miteinander zu reden. Was dabei rausgekommen ist, das erfahren Sie ab heute und in den kommenden Wochen, unter anderem hier in HR Info. Mit dieser Frage, was uns verbindet, hat sich auch der Autor und Journalist Hasnain Kasim beschäftigt. Er ist ein Jahr lang mit dem Fahrrad durchs Land gefahren, auf der Suche danach, was Deutschland zusammenhält. Das war 2024 und das können wir nachlesen in seinem Buch Deutschland Tour. Aufgewachsen ist Hasnain Kasim übrigens in der Nähe von Hamburg. Ich habe ihn aber in Wien erreicht, wo er inzwischen lebt. Herr Kasim, bei dieser Deutschland Tour haben Sie jede Menge erlebt, Positives und Negatives natürlich. Gab es so eine Geschichte, bei der Sie gedacht haben, ja, das ist doch ein tolles Land, in dem ich hier lebe?
8: Ehrlich gesagt gibt es da ganz viele Momente. Also ich war zunächst einmal auch darüber erstaunt, und das werde ich jetzt oft gefragt, wenn ich Lesungen zum Beispiel mache aus dem Buch, ob ich Angst hatte irgendwo. Und ich erinnere mich, dass ich in den 90er Jahren, da war ich Jugendlicher, da gab es schon auch so eine sehr ungute Zeit in Deutschland nach der Wiedervereinigung mit rechtsextremen Übergriffen und wo Flüchtlingsheime brannten, Menschen ermordet wurden. Und da war ich zum Beispiel auch unterwegs und habe Neonazis gesehen und Schlägertrupps, so diese sogenannten Baseballschlägerjahre, auch im Osten zum Beispiel. Ich habe nichts dergleichen jetzt erlebt. Ich mache mir da keine Illusionen. Es gibt immer noch Rechtsextremismus und Rechtsextremisten. Teilweise sitzen sie mit Anzug und Krawatte im Bundestag. Aber insgesamt, glaube ich, ist das Land schon eins, das sehr sicher ist. Man kann durch das Land reisen mit dem Fahrrad. Man kommt sehr gut ins Gespräch mit den Menschen. Also ich habe an vielen Orten gedacht, eigentlich ist das doch alles ganz gut. Und wenn man so miteinander redet, und zwar nicht im Netz und anonym, sondern wirklich von Angesicht zu Angesicht, dann klappt das ganz gut.
1: Das ist vielleicht der Unterschied, oder? Dass Sie den Leuten quasi direkt in die Augen schauen konnten und umgekehrt auch. Und dass da ja auch viele Hemmschwellen vielleicht erstmal fallen.
8: Das ist das eine, dass man von Angesicht zu Angesicht redet und dass die Hemmschwellen fallen. Aber ich glaube, wichtig ist auch, und das habe ich mir zum Beispiel gesagt, dass ich nicht mit erhobenem Zeigefinger unterwegs bin. Ich wollte ja zum Beispiel verstehen, warum in vielen Orten, und das ist nicht nur im Osten so, sondern auch in der alten Bundesrepublik, im Westen, warum so viele Leute eigentlich rechtspopulistisch, rechtsextrem wählen und auch zum Teil ins Linksextreme gehen. Aber ich wollte einfach herausfinden, warum wählen Menschen extremistisch, fallen auf Populisten herein und so. Und das wollte ich aber eben von denen wirklich auch erfahren, was finden die gut daran, um dann Möglichkeiten zu finden, wie man sie zurückgewinnen kann. Und das funktioniert natürlich nicht, wenn ich mit erhobenem Zeigefinger komme. Und
1: also auch wenn Sie die Leute verurteilen, das passiert ja dann auch immer mal wieder in so Diskussionen.
8: Genau, also es darf, absolut. Also es darf nicht das Gefühl entstehen, dass bei den Leuten, da kommt jemand und will mich verurteilen oder findet mich sowieso doof. Und ich habe so wirklich tolle Gespräche gehabt, dass mir Leute zum Beispiel erzählten, wie schwer sie es haben mit dem Geld, dass es knapp reicht zum Überleben oder eigentlich nicht mehr reicht zum Überleben. Und ich habe vieles verstanden, nur den letzten Schritt, dass ich sage, und deshalb wähle ich jetzt eine rechtsextreme Partei, den gehe ich natürlich nicht mit. Aber da habe ich dann mit den Menschen diskutieren können und das kann man mit vielen schon. Und ich glaube, es lohnt sich da auch in den Streit, in den Diskurs zu gehen, also in den positiven Streit.
1: Da sind vielleicht auch schon so ein paar Stichworte von dem drin, was wir ja auch in diesem Projekt zeigen wollen, nämlich was ist eigentlich das, was uns in Deutschland bei aller Unterschiedlichkeit und bei allen verschiedenen Meinungen, Ansichten, Positionen, was uns verbindet? Haben Sie da bei Ihrer Tour vielleicht diesen Kitt gefunden? Also was ist es, was uns noch verbindet?
8: Naja, es gibt viele Dinge, die uns verbinden. Es gibt nicht das eine, ja. Also es heißt ja immer auch so Debatten, es gäbe sowas wie eine deutsche Leitkultur und die hätten sich alle zu halten.
1: Das wird auch immer viel so auf deutsche Kulturgüter und auf große Philosophen oder Autoren bezogen. Also dann heißt es Goethe und Schiller, darauf können wir uns so einigen. So einfach ist es wahrscheinlich nicht.
8: Man hört viele Dinge, also die traditionellen kulturellen Dinge, also Literatur, Musik und so weiter, unsere Geschichte, unsere gemeinsame Geschichte, die dunklen Parts, die uns eben mahnen, vorsichtig zu sein und wachsam zu sein, aber natürlich auch vieles mehr darüber hinaus. Dann unsere Religion, also Religion spielt immer weniger eine Rolle in Deutschland, aber das Christentum hat ja schon dieses Land sehr geprägt. Das ist etwas, was Leute nennen, unsere Küche, die deutsche Küche, die so vielfältig ist, wie man sich das nur vorstellen kann, von Grünkohl im Norden bis Haxen im Süden, ist ja doch schon sehr unterschiedlich, aber irgendwie auch schön. Also es ist ja interessant und auch da kann man ja dann auch voneinander lernen und diese Vielfalt ist ja auch etwas, trotzdem etwas Verbindendes auch.
1: Ja.
8: Und dann, das haben wir sehr viele Leute genannt, das ist, glaube ich, vielleicht das Wichtigste, unsere wunderbare Sprache, die uns verbindet. Und deswegen gehöre ich auch zu denjenigen, die sagen, das Allerwichtigste, wenn man in Deutschland leben möchte und hier ankommen möchte und dazugehören möchte, ist die Sprache zu lernen.
1: Mhm. Weil das ja die Basis ist, um sich dann auch inhaltlich über das ein oder andere auseinandersetzen zu können. Und genau darum geht es ja auch in unserem ARD-Dialogprojekt. Das haben wir ja auch genannt, was Deutschland verbindet. Ist es vielleicht auch so ein Thema, dass wir in Anführungszeichen zu wenig miteinander reden? Also vielleicht aufeinander einreden, aber zu wenig miteinander reden?
8: Ja, das ist sicherlich ein Punkt. Wir reden zu wenig miteinander. Wir hören viel zu wenig den anderen zu. Und ich habe so ein bisschen den Eindruck, dass der Zeitgeist auch so ist, dass wir eigentlich viel mehr unsere eigenen Gruppen suchen, ja, also unsere Blasen, in die wir uns zurückziehen können. Ich habe gelernt als Kind, dass Hautfarbe, Religion, Herkunft keine Rolle spielen soll. Jetzt spielt das alles nicht nur sehr viel mehr eine Rolle, sondern jetzt spielen auch noch neue Kriterien wie Gender, sexuelle Orientierung, Geschlecht eine Rolle. Mhm. Also wir kreieren immer mehr Kriterien, nach denen wir uns abtrennen und der darf dies sagen, der darf das nicht sagen, solche Dinge. Ich finde, das ist die falsche Richtung, sondern wir sollten eigentlich viel mehr miteinander reden und eben aufhören, uns in nach irgendwelchen Kriterien aufzuspalten.
1: Das sagt der Journalist und Autor Hasnain Kasim über das, was uns in Deutschland verbindet. Sein neuestes Buch ist übrigens gerade erschienen. Es heißt Der Islam und ich, was mich, meine Familie, meine norddeutsche Heimat und mein Leben in muslimischen Ländern über den Islam gelehrt haben. Und was es mit unserer ARD-Aktion genau auf sich hat unter dem Motto, was uns verbindet, das hören Sie in etwa einer halben Stunde bei uns.
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1: Und jetzt haben wir es in einer halben Minute, 6.21 Uhr. Schauen Sie sich doch mal um in Ihrer Stadt, in Ihrer Gemeinde oder in Ihrem kleinen Ort. Da stehen vielleicht auch schon viele Geschäfte leer oder es ziehen irgendwelche Ramschläden rein, die kurz danach wieder weg sind. Das ist ein großes Problem in vielen Regionen. In Kassel probiert die Universität jetzt aus, wie die leeren Geschäfte wieder mit Leben gefüllt werden können. Da entsteht zum Beispiel in der Innenstadt Wohnraum in einem ehemaligen Laden, und zwar direkt hinter dem großen Schaufenster. Unsere Hessen-Reporterin Sina Philips hat mal rein bzw. vorbeigeschaut.
9: Okay, dann brauchen wir noch das eine Brett.
10: Aus Holz bauen die Studierenden ihre Zimmer. Sie sehen aus wie große Würfel mit Boden, drei Wänden, oben und vorne offen. Statt einer Tür gibt es einen Vorhang. In jedem Würfel steht ein Bett, es gibt einen kleinen Schreibtisch. Bad, Küche, ein großer Wohnraum. Das wird geteilt. Architekturstudent Luis macht bei dem Uni-Projekt mit.
11: Es hat mich total gereizt, irgendwie jetzt auch mal so praxisorientiert was zu machen und nicht halt immer nur am Computer irgendwie was zu zeichnen. Und dass wir dann hier selber einziehen können, ist natürlich auch super cool, dass wir unsere Sachen direkt auch ausprobieren können.
10: Das Wohnprojekt entsteht gerade mitten in der Kasseler Innenstadt, in der Treppenstraße. Ursprünglich war in dem Gebäude im Erdgeschoss mal ein Laden. Die Gruppe, die später dort einziehen wird, besteht hauptsächlich aus Studierenden der Architektur und Stadtplanung. Mara Benteler ist Teil der Projektleitung.
12: Wir wollen ins Gespräch kommen darüber, was eigentlich noch in den Leerständen in der Innenstadt passieren kann und gleichzeitig das Wohnen erproben, Also wie viel Privatsphäre brauchen wir eigentlich, um im Erdgeschoss im Schaufenster zu wohnen?
10: Die Stadt Kassel unterstützt das Projekt finanziell. Von der Uni kommen außerdem Fördergelder. Ungefähr 6 Wochen werden die Studierenden in dem ehemaligen Laden wohnen. Sie müssen keine Miete zahlen. Lisa Schaumburg ist für die Innenentwicklung von Kassel zuständig und hofft, dass sie das Wohnprojekt weiterbringt.
13: Die Rückmeldungen, die wir bekommen, dann auch von den Studierenden, wie attraktiv ist denn eigentlich das Leben und das Wohnen in der Innenstadt? Weil es ist schon so, dass wir einen Wohndruck haben. Und wir brauchen halt auch wirklich guten Wohnraum. Wir brauchen aber auch neuen Wohnraum, neue Konzepte zum Thema Wohnraum. Gleichzeitig brauchen wir eine Innenstadtbelebung.
10: Insgesamt sollen 5 Wohnwürfel in dem ehemaligen Geschäft stehen. Sie haben jeweils eine Grundfläche von rund 4 Quadratmetern. Der erste ist fertig. Das Bett steht drin. Luis probiert es aus.
11: Es ist deutlich bequemer als erwartet und es ist auch deutlich stabiler als erwartet tatsächlich. Also
9: wirklich geil.
11: Und es ist recht cool. Also so in seinem eigenen selbstgebauten Bett jetzt zu liegen, ist schon sehr cool auch einfach.
10: Doch Nele Lesemann sieht direkt Möglichkeiten, wie der Wohnwürfel optimiert werden kann. Auch sie ist Teil der Projektleitung.
14: Das erste Gefühl war jetzt so spannend. Das Bett ist ziemlich hoch. Und da geht's dann ja natürlich auch um solche Themen wie, wie arbeitet man bei sowas, wenn die Leute unterschiedlich groß sind tatsächlich? Muss man dann auch über kleine Treppen mal nachdenken?
10: Es werden immer 5 Studierende zeitgleich in der neu entstandenen Wohnung leben. Zwischendurch wird gewechselt, denn die meisten wollen diese Art WG ausprobieren. Studentin Paula denkt vor allem über das Zusammenleben nach.
15: Also ich glaube, man muss ein bisschen den respektvollen Umgang miteinander finden. Dass man halt vielleicht auch dann sagt, okay, ab 10 Uhr bitte eher leise, nicht mehr laute Musik spielen und so, aber ich denke schon, dass es machbar ist. Ich glaube, Privatsphäre kann man immer schaffen. Das geht nicht nur über einen Vorhang oder eine geschlossene Wand.
10: Die Studierenden sollen festhalten, wie das Leben im Lehrstand funktioniert, erklärt Mara Benteler.
12: Wir haben jetzt gerade angedacht, wie so Tagebücher vorzubereiten, dass die Studierenden, die hier wohnen, ihre Gefühle, ihre Erlebnisse, ihre Kritik oder auch Verbesserungsvorschläge dokumentieren können.
10: Bis Mitte Juni laufen noch die Bauarbeiten. Dann ziehen die Studierenden ein.
1: Eben noch ein leeres Geschäft, bald schon neuer Wohnraum, ein Projekt aus Kassel gegen den Leerstand in der Stadt. Vorgestellt hat es unsere Reporterin Sina Philips. Gleich haben wir es 6:55.
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1: Ist das zu fassen? In genau einem Monat geht auch schon die Fußball-Weltmeisterschaft der Männer los. Gastgeberländer sind die USA, Kanada und Mexiko. Das sind jetzt alles Nationen, in denen der Fußball, sagen wir mal, nicht unbedingt die Sportart Nummer 1 ist. Basketball, Eishockey oder American Football sorgen da für eine ganz andere Begeisterung bei den Menschen. Aber die WM soll das ja zumindest vorübergehend ändern. Unser Korrespondent Samuel Jakisch in den USA sagt allerdings, dass er von der richtigen Vorfreude auf die WM noch nichts spüren kann.
16: Die Stimmung ist sehr durchwachsen. Also die Veranstalter verbreiten natürlich Optimismus. Das wird alles super. Beste WM aller Zeiten. Stadien, Infrastruktur, Flughäfen, vor allem auch die Polizei. Alle sind vorbereitet, heißt es aus dem Weißen Haus. Dort hat man ja extra einen Sonderbeauftragten abgestellt für die Fußball-Weltmeisterschaft. Gemurre hören wir dagegen aus der Tourismusbranche. Die Hotels in den 11 Spielorten, also Boston, Philadelphia, Kansas City und so weiter, die werden nervös, weil die Reservierungen bisher weit hinter den Erwartungen zurückbleiben. Und ja, bei den Menschen auf der Straße ist von Vorfreude auch wenig zu spüren bisher. Hier laufen gerade die Playoffs um die Meisterschaften im Basketball, im Eishockey. Das spielt eine viel größere Rolle als die kommende Fußball-WM.
1: Noch bleiben die Veranstalter allerdings entspannt, denn für die Stimmung vor Ort sollen bei dieser Weltmeisterschaft ja nicht nur die Einheimischen sorgen.
16: Zum einen sollen das die Touristen regeln, also eine Fußball-WM in den USA und Kanada, das ist was anderes als 2014 in Rio oder davor in Südafrika, 2006 Deutschland. Da war die Bevölkerung Feuer und Flamme für die Veranstaltung. Hier ist die Idee ähnlich wie zuletzt in Katar. Man ist in erster Linie Partygastgeber, beim Co-Gastgeber in Mexiko mag das vielleicht noch ein bisschen anders sein, aber hier in den USA warten alle gespannt auf die Fangruppen aus Brasilien, Argentinien, aus England, Deutschland. Die sollen dann hier für Atmosphäre sorgen, so wie das in der Fußball-Liga ja hier auch funktioniert. Also Lionel Messi, Thomas Müller, Jungmin Son aus Südkorea, das sind die Markenzeichen, weniger die einheimischen Talente. Und so haben wir hier aktuell noch eher eine gespannte Ruhe, bevor dann in einem Monat die Gäste kommen sollen, um für Stimmung zu sorgen.
1: Also da merken wir schon, die Erwartungen an die Fans aus anderen Ländern sind einigermaßen hoch. Dabei gibt's allerdings gewisse Hürden, um als Gast bei dieser Weltmeisterschaft überhaupt dabei sein zu können.
16: Wer herkommt, muss vor allem erstmal viel Kleingeld mitbringen. Also einige Städte sind ganz stolz, dass die Fanmeilen in den Stadtzentren keinen Eintritt kosten sollen. Hallo, das ist doch normal, denken da viele WM-Gäste aus Europa. Aber das wird hier nicht überall so sein, weil viele Städte eben sagen, warum sollen wir denn für diese FIFA-Party mit Steuergeld bezahlen, wenn unsere Einwohner das gar nicht so sehr interessiert. Und auch, dass die Hotels noch so wenig ausgebucht sind, das hängt damit zusammen, dass sie sehr hohe Preise abrufen bisher. Dasselbe gilt für Stadiontickets bis hin zum öffentlichen Nahverkehr, da könnten einige Fans erstmal tief durchatmen, bevor sie dann die Kreditkarte rausholen. Und dazu kommt noch die Sorge um die Einreise. Die USA legen ja großen Wert auf Sicherheit. Nicht alle, die ein Ticket haben, haben heute auch schon ein Visum bekommen. Also es gibt schon noch einige Fragezeichen zu klären, bevor hier eine richtige euphorische WM-Stimmung entstehen kann.
1: Genau, ein Monat ist noch hin bis zur Fußball-WM der Herren in den USA, Kanada und Mexiko. Die Stimmung in den Vereinigten Staaten ist im Moment noch etwas verhalten. Das hat unser Korrespondent in Washington, Samuel Jakisch, beschrieben. Und er hat einen großen Vorteil. Er ist schon in den USA und kann das direkt vor Ort verfolgen.
17: Hier in Berlin sind die Auslösungen.
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21: 6.29 Uhr. Deutsche Passagiere der MV Hondius sind in Frankfurt angekommen. Söder und Schwesig raten von Entlastungsprämie ab. Trump lehnt iranische Bedingungen für Friedensgespräche ab. Das Wetter erst regnerisch, später auch mal Sonne, 8 bis 15 Grad. Mein Name ist Markus Schuh, guten Morgen. Die Rückführungsaktion vom Kreuzfahrtschiff MV Hondius läuft offenbar nach Plan und soll heute abgeschlossen werden. Für alle Passagiere gelten strenge Sicherheitsvorkehrungen wegen des Hantavirus-Ausbruchs. An Bord waren auch 4 Deutsche. Sie sind am Abend nach Eindhoven in den Niederlanden gebracht worden. Aus der Nachrichtenredaktion Ivo Maruschik.
22: Noch in der Nacht holten Rettungswagen sie dort ab, um sie zunächst nach Frankfurt zu bringen. Von dort geht es dann weiter an ihre Heimatorte. Wie die Isolierung dort aussieht, das entscheiden die Gesundheitsämter vor Ort. Einer der Hondius-Passagiere wird in der Berliner Charité bleiben müssen. In Baden-Württemberg darf eine weitere Person die Quarantäne zu Hause antreten.
21: Nach dem Einspruch des Bundesrats steht die von der Bundesregierung geplante Entlastungsprämie wahrscheinlich vor dem Aus. Sowohl der bayerische Ministerpräsident Söder als auch seine Kollegin Schwesig aus Mecklenburg-Vorpommern raten von der Idee ab. CSU-Chef Söder sagte in der ARD, das Geld solle besser in eine gute Einkommensteuerreform gesteckt werden. Ähnlich sieht es die SPD-Politikerin Schwesig. Auch sie forderte, lieber gleich den großen Wurf zu machen und die Steuern auf kleine und mittlere Einkommen zu senken. Bei den Verhandlungen für eine diplomatische Lösung des Iran-Kriegs ist weiter kein Durchbruch in Sicht. US-Präsident Trump schrieb auf seiner Online-Plattform, er sei nicht zufrieden mit der Antwort des Regimes in Teheran auf seinen jüngsten Vorschlag, den Krieg zu beenden. ARD-Korrespondentin Giselle Uka.
23: In einem knapp formulierten Posting auf seinem sozialen Netzwerk Truth Social erklärt Präsident Donald Trump, die Antwort aus dem Iran sei völlig inakzeptabel. Staatsmedien zufolge hatte Teheran einen Text an Vermittler Pakistan überreicht. Dieser sehe ein Ende des Krieges an allen Fronten, insbesondere im Libanon, vor. Außerdem sei von Gewährleistung der Schifffahrtssicherheit die Rede. Konkreter werde der iranische Vorschlag nicht.
21: Wie läuft die Integration von Migranten und wird in Deutschland zu viel gemeckert? Über solche und viele andere Fragen haben 84 Menschen in Leipzig und Baden-Baden diskutiert bei der ARD-Dialogaktion Was Deutschland verbindet. Die Gesprächsrunden wurden nicht journalistisch geführt, sondern moderativ begleitet. Der ARD-Vorsitzende Hager betont, es gehe darum, Gesprächsräume zu schaffen für Menschen mit unterschiedlichsten Hintergründen. Das Ergebnis ist ab heute in der ARD zu sehen und zu hören bis Anfang Juni. Großeinsatz der Rettungskräfte auf der A66 bei Neuhof im Kreis Fulda. Wegen eines brennenden Fahrzeugs in einem Autobahntunnel mussten gestern Nachmittag mehrere Menschen evakuiert werden. HR-Reporterin Vaya Stavrianos.
0: Über die Notausgänge wurden laut Polizei 90 Personen nach draußen geleitet. Betroffen waren auch 30 Menschen aus einem Reisebus. Zwei Personen, die sich aus dem brennenden Auto gerettet hatten, wurden leicht verletzt und kamen mit Rauchgasvergiftungen ins Krankenhaus. Alle anderen Evakuierten wurden nicht verletzt. Neben Feuerwehr und Rettungskräften war auch ein Rettungshubschrauber im Einsatz.
21: Am vorletzten Spieltag der Fußball-Bundesliga hat Mainz gegen Union Berlin verloren mit 1:3. Vorher hatte Heidenheim die Chance auf den Relegationsplatz gewahrt mit einem 3:1-Sieg in Köln. Freiburg verpasste wichtige Punkte im Kampf um die Europapokalplätze durch eine 2:3-Niederlage beim Hamburger SV. Und das passiert heute noch. In Brüssel wollen die EU-Außenminister weitere Sanktionen gegen Russland beschließen. Konkret geht es um Verantwortliche für die Deportation und Zwangsadoption ukrainischer Kinder. Hessens Innenminister Posek stellt die Verkehrsunfallbilanz für das vergangene Jahr vor. Und in der Türkei beginnt ein weiterer Prozess gegen den ehemaligen Istanbuler Bürgermeister İmamoğlu. Ihm wird politische Spionage vorgeworfen. Das waren die Nachrichten. Das Wetter. Grau und regnerisch, so sieht der Start in die neue Woche aus. Bei 8 bis 15 Grad nur noch heute. Später sind auch kräftige Schauer oder Gewitter möglich. Kommende Nacht gehen die Werte dann zurück bis auf 0 Grad. Morgen am Dienstag ändert sich nicht viel, es wird aber noch etwas kühler als heute. Die weiteren Aussichten, auch Mittwoch und Donnerstag bleibt es relativ kühl und auch wechselhaft mit Schauern und Gewittern. Am Mittwoch bis 16, am Donnerstag bis 15 Grad.
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21: Guten Morgen auf die Straßen und Vorsicht bitte im Lahn-Dill-Kreis auf der L3282 zwischen Greifenthal und Greifenstein-Holzhausen. Da sind mehrere freilaufende Pferde im Bereich der Landstraße unterwegs. Das war's. Allen unterwegs gute und sichere Fahrt.
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1: Einen guten Montagmorgen. Auch heute früh ist noch kein Frieden ausgebrochen in der Ukraine, obwohl es jetzt 3 Tage lang eine Waffenruhe gegeben hat. Auch wenn beide Seiten sagen, dass die jeweils andere dagegen verstoßen hat. Wenn wir uns aber die neuen Äußerungen aus Moskau anhören, dann schwingt da zumindest die Möglichkeit mit, dass sich etwas bewegen könnte. Um das mal in aller Vorsicht zu formulieren, Russlands Präsident Wladimir Putin hat den ehemaligen Bundeskanzler Gerhard Schröder von der SPD genannt, als möglichen Vermittler im Ukraine-Krieg. Das hat Putin am Wochenende gesagt, und zwar nach einer Militärparade zum Jahrestag des Sieges über Nazi-Deutschland, damals im Zweiten Weltkrieg. Er könne sich von europäischer Seite keinen geeigneteren Gesprächspartner vorstellen als Gerhard Schröder, sagt Wladimir Putin. Die Bundesregierung hat das schon als ein Scheinangebot bezeichnet. Aus der SPD allerdings gibt's auch ein paar Äußerungen nach dem Motto, man sollte das zumindest nicht komplett ausschließen. Darüber habe ich gesprochen mit Marie-Agnes Strack-Zimmermann, Politikerin von der FDP im Europäischen Parlament. Dort ist sie Vorsitzende im Ausschuss für Sicherheit und Verteidigung. Frau Strack-Zimmermann, der ehemalige Bundeskanzler Gerhard Schröder als Vermittler in diesem Konflikt, wäre das denn eine gute Idee Ihrer Meinung nach?
3: Also erstmal darf man sich natürlich von diesen Dingen nicht, von Putin nicht blenden lassen. Das kommt übrigens immer mal wieder, dass da Vorschläge kommen. Gleichzeitig ruhen eben nicht die Waffen. Das ist immer die Voraussetzung, um überhaupt in Gespräche einzutreten. Mhm. Aber um auf Gerhard Schröder einzugehen. Also ein Vermittler in diesem Krieg muss natürlich von beiden Seiten akzeptiert werden und damit auch von der Ukraine. Und die entscheidende Frage ist ja daher, ob die Ukraine Gerhard Schröder in dieser Rolle überhaupt akzeptieren würde, angesichts der Tatsache, dass er ja auch nach der Annexion der Krim, also schon 2014, weiterhin eng mit Putin befreundet war und womöglich noch ist, dass also letztendlich dieses Amt neutral aufzunehmen unwahrscheinlich ist. Das darf bezweifelt werden, zumal er eben die Frage des Krieges nie hart verurteilt hat.
1: Aber wenn ich Sie richtig verstehe, wenn die Ukraine sagen würde, okay, Gerhard Schröder können wir uns auch vorstellen, dann wäre das in Ordnung.
3: Das wird die Ukraine nicht sagen, weil sie dürfen ja nicht vergessen, dass nach 2014 die Verhandlungen mit Nord Stream 2 weiterliefen. Gerhard Schröder hat ja nach seiner Kanzlerschaft, dafür wurde er ja auch in der Sozialdemokratie mehr als gerügt, ist er eben geschäftlich mit Russland in Verbindung getreten, und zwar heftig. Also insofern ist ja die Frage, wenn Putin das wirklich will, was ich bezweifle, da bin ich nicht alleine, dann würde er sich ja an Herrn Trump wenden und sagen, lieber Herr Trump, wir wären jetzt bereit. Dann würde er die Amerikaner auffordern. Dann, wenn er einen Deutschen als Vermittler will, dann säße Europa mit am Tisch und nicht nur Gerhard Schröder, sondern möglicherweise auch Vertreter Deutschlands.
2: Er wäre vielleicht also die Vorhut.
3: Ja, das mag in der mancher Vorstellung sein, aber letztendlich, schauen Sie, wenn einer Frieden will, kann das Wladimir Putin sofort haben, denn er ist ja der, der seit 4 Jahren angreift. Er kann seine Truppen zurückziehen oder er kann zumindest für einen Waffenstillstand plädieren und dann sagen, Leute, es reicht jetzt, Russland verliert bis zu 1000 Soldaten in der Woche, das muss man sich vorstellen, die Sanktionen greifen, mir geht's wirtschaftlich nicht gut, ich sitze nur noch im Keller und beobachte mit Schweiß auf der Stirn diesen Krieg und jetzt ist genug. Und dann würde man natürlich auf diplomatischer Ebene USA, Russland, zwingend Europa, aber allen voran die Ukraine, denn es geht ja darum.
2: Frau Strack-Zimmermann, das ist richtig, was Sie sagen, aber das ist ja die ganze Zeit nicht passiert und wir sind jetzt schon im 5. Jahr dieses Krieges. Ist es da nicht sinnvoll, jede vielleicht auch aus Ihrer Sicht noch so abwegige Möglichkeit in Betracht zu ziehen, um das Ganze mal nach vorne zu bringen? Das wäre ja, wenn ich das richtig verstehe, auch nur ein erster Schritt mit Gerhard Schröder. Der wird ja wahrscheinlich nicht die kompletten Friedensverhandlungen führen, wenn es dazu käme.
3: Ja, aber ich stelle jetzt mal die andere Frage. Wie stellen Sie sich das vor, dass Herr Selenskyj, Herr Schröder und Herr Putin an einem Tisch sitzen? Und was passiert dann? Wird dann die Ostukraine fallen gelassen? Jetzt gerade, wo Putin militärisch riesige Probleme hat, also all das, was vor über 4 Jahren ja auch von dem einen oder anderen Ex-General prophezeit wurde, die Ukraine sei am Ende. Nichts davon ist wahr. Müssen Sie sich vorstellen, Putin hat ein ernsthaftes Problem. Das heißt nicht, dass er nicht noch stark genug ist. Die Frage kann doch nicht an ein Personenfest gemacht werden, sondern letztendlich an dem Land, was angegriffen wird, an dem Land, was angreift und möglicherweise an den Vereinigten Staaten, die ja als Vermittler zumindest sich bemühen aufzutreten, und an Europa. Denn richtig ist, wir alle wollen, dass dieser Krieg endlich endet. Wladimir Putin will die ganze Ukraine. Und das darf man eben nie aus dem Auge verlieren. Was er am Ende will, ist nicht ausschließlich die Ostukraine, die übrigens größer ist als Portugal und die Ukraine mit Sicherheit nicht einfach hergibt. Da leben noch 200.000 Menschen, die leiden unter dieser russischen Besatzung, sondern da gehören mehr am Tisch und nicht ein Ex-Kanzler, der ein dicker Buddy ist und von dem Putin natürlich weiß, dass gerade weil er diesen Namen genannt hat, er hat ja nicht gesagt, Herr Müller, Meier, Schulze, ja, dass das natürlich eine besondere Diskussion wieder auslöst und es funktioniert, ja? Sie fragen mich, ich antworte Ihnen und schon ist Putin wieder im Gespräch.
2: Ist ja auch ein Gesprächsthema. Jetzt will ich auch nicht noch mehr Name-Dropping betreiben, aber ich versuche es trotzdem mal. Wenn wir am Ende auch über Personen reden, die von beiden Seiten akzeptiert werden, fällt Ihnen da jemand ein, der oder die in Frage käme als Vermittler, um das Ganze mal irgendwie zu einem Ende zu bringen?
3: Naja, der amerikanische Präsident könnte jemand schicken, der auch verhandeln kann als Diplomat. Die Europäer könnten Kaja Kallas schicken als die Außenbeauftragte beziehungsweise die Kommissionspräsidentin. Da gibt es natürlich Möglichkeiten und vor allen Dingen die Ukraine. Und nur darum geht es. Die Ukraine ist das Opfer und das seit 2014 würde Unterhändler schicken und dann könnte man sich an einen Tisch legen. Aber die absolute Bedingung voraus wäre, wenn man es wirklich ernst meint, sofort die Waffen schweigen, dass Putin sagt, ich höre auf zu kämpfen, wir setzen uns an einen Tisch.
2: Sagt Marie-Agnes Strack-Zimmermann von der FDP, Fachfrau für Verteidigungspolitik im Europäischen Parlament. Wir haben gesprochen darüber, ob der ehemalige Bundeskanzler Gerhard Schröder denn als Vermittler in Frage käme im Krieg gegen die Ukraine. Russlands Präsident Wladimir Putin hat genau das am Wochenende vorgeschlagen.
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2: 6.41 Uhr haben wir es genau. Donald Trump, der Präsident der USA, hat versprochen, sein Land wieder großartig zu machen. Das ist das berühmte Motto, Make America Great Again. Wenn das so funktioniert im Sinne des Erfinders, dann müssten die Vereinigten Staaten geradezu überrannt werden von Leuten, die da Urlaub machen wollen. Allerdings kommt die Politik der Regierung bei manchen jetzt nicht so gut an. Auch die Kontrollen bei der Einreise sind ja verschärft worden. Welche Folgen das hat für den Tourismus und ob das am Ende doch alles halb so wild ist, das zeigt unsere Korrespondentin Kerstin Klein.
5: Im Hafen von Johns Pass an Floridas Golfküste. Die Sonne scheint, die Möwen kreischen. An Hubbards Marina legt eine Barkasse mit etwa 20 Touristen an Bord zur Delfintour ab.
7: All right, good morning. Welcome aboard the Sea Adventure. How's everybody doing?
5: Tatsächlich kamen im vergangenen Jahr weniger internationale Besucher in die USA als im Jahr zuvor. Ein Minus von rund 6%. Vor allem viele Kanadier blieben fern. Hier lag der Rückgang bei rund 20%. Aus Boykott, weil Trump Kanada im ersten Amtsjahr beschimpfte und einverleiben wollte? Fragt man Delfintour-Captain Dylan Hubbard, war der Einbruch gar nicht so schlimm.
8: Anfang 2025 war etwas schleppend. Das lag an den Hurricanes 2024. Es war eine Herausforderung, klarzumachen, ja, wir sind von zwei massiven Hurricanes getroffen worden, aber wir haben den Wiederaufbau geschafft.
5: Hurricanes, nicht Trump. Durchaus eine mögliche Erklärung für weniger Besucher, zumindest hier an der Golfküste. Doch ein paar Stunden weiter südlich in Cape Cod treffen wir einen Mann, der klar eine andere Erfahrung gemacht hat.
13: Wir hatten keinen Umsatzrückgang während der Pandemie. Wir hatten keinen Umsatzrückgang während der schlimmen Hurricanes. Wir hatten den ersten Umsatzrückgang mit der zweiten Amtszeit von Donald Trump.
5: Marco Wischmeier kam vor 11 Jahren aus Deutschland nach Florida, betreut hier heute mehr als 40 Ferienhäuser. Er hat viele kanadische und europäische Kunden.
13: Bei uns war der Tourismus, die Buchungen wirklich down, also ganz schlimm.
5: Und was sagen die dir, warum sie nicht mehr kommen?
13: Wegen Trump.
5: Die sagen das klar.
13: Wegen der politischen Situation. Da kann man nicht mehr hinfahren.
5: Sein Umsatz sei eingebrochen. Donald Trump rechnet er vor, habe ihn vergangenes Jahr $250.000 gekostet. Der wichtigste Antrieb für den Tourismus in Florida sind weder Delfine noch Ferienhäuser, sondern Disney World. Für das erste Quartal warnte der Konzern vor einem Rückgang bei internationalen Besuchern. Auch Chris French in Orlando sieht diesen Rückgang. Er vermittelt als Reiseagent ausschließlich Disney-Urlaube.
8: Es ist sehr klar, dass viele internationale Reisende, die normalerweise nach Disney World kommen, jetzt andere Ziele wählen. Ich habe viele kanadische Kunden, die mir sagen, dass sie sich dieses Jahr wohler fühlen, nach Disneyland Paris zu reisen.
5: Ein Strand in der Nähe von Hubbards Marina. Dutzende Urlauber ahlen sich in der Sonne, Kinder spielen im Sand. Leer ist es hier nicht. Und trotzdem gibt es sie, die Anzeichen dafür, dass die USA gerade ein Problem haben, genauso viele Besucher aus dem Ausland anzulocken wie früher. Und für einen Bundesstaat wie Florida, der vom Tourismus lebt, könnte das auf Dauer zum Problem werden.
1: Eine Reportage unserer Korrespondentin Kerstin Klein über Tourismus in den USA in Zeiten von Donald Trump. Demnächst werden ja auch viele Leute wegen der Fußball-WM in die Vereinigten Staaten kommen. Vielleicht bringt das ja auch nochmal einen Schub für den Tourismus allgemein. Damit haben wir es genau 7:15.
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1: Was passiert, wenn 84 Leute aus ganz Deutschland, die sich vorher nicht gekannt haben, ein ganzes Wochenende lang reden, und zwar nicht übereinander, sondern miteinander? Genau das haben wir ausprobiert bei unserer Dialogaktion in der ARD unter dem Motto, was Deutschland verbindet. 84 Menschen aus dem ganzen Land haben sich dafür an 2 Tagen zusammengesetzt, um über insgesamt 6 Themen zu diskutieren. Das sind alles Themen, die auch Sie persönlich angehen, die konnten Sie sich selbst aussuchen. Zu sehen ist das Ganze in den nächsten Wochen im Fernsehen, in den sozialen Medien und es ist natürlich zu hören, unter anderem hier bei uns in HR Info. Am Wochenende gab es diese beiden Diskussionsrunden, und zwar in Leipzig und in Baden-Baden. Unsere Reporterin Katharina Wilhelm hat zugeschaut, wie das Ganze abgelaufen ist.
26: Können wir in Deutschland noch gut miteinander diskutieren? Andreas aus Berlin hat da erstmal Zweifel.
27: Toleranz in der anderen Meinung gibt es, glaube ich, gar nicht mehr oder ist sehr zurückgegangen und ich sehe auch nicht, dass es besser wird.
26: Karen aus Baden-Württemberg sagt,
28: es gibt irgendwo keine Mitte mehr. Es wird überall nur noch diskutiert, es wird nicht mehr miteinander gesprochen, es wird nur noch übereinander gesprochen.
26: Sie sind 2 von insgesamt 84 Teilnehmenden, die bei der ARD-Dialogaktion Was Deutschland verbindet mitgemacht haben. In den Fernsehstudios des MDR und SWR haben sie 2 Tage lang über Themen gesprochen, die sie gerade bewegen. Beispielsweise, wie es um die Demokratie steht.
9: Ich kenne so viele Leute, die die Demokratie verteidigen wollen, die sich dafür einsetzen, aber die einfach nicht angehört werden. Und natürlich werden wir gerade von großen Parteien repräsentiert. Aber was bringt mir eine große Partei, die von Demokratie spricht, aber nichts davon umsetzt?
26: Sagt Rebecca aus Thüringen. Diskussionen gab es auch um den Umgang mit der Partei AfD.
10: Ja, aber eine Demokratie muss auch aushalten, wenn die AfD gewählt wurde. Sie ist ja von Menschen gewählt, die in dieser Demokratie leben.
26: So Thorsten aus Sachsen. Ein anderes Thema, das Yahya aus Niedersachsen bewegt, der Umgang mit Migranten.
11: Wie sollen wir Migranten uns fühlen, egal welcher Herkunft, wenn der Bundeskanzler da vorne steht und sagt, Stadtbild. Wie sollen wir es dabei hier fühlen?
12: Aber fühlst du dich dabei angesprochen?
11: Er hat das ja verallgemeinert, also alle in einen Topf gesteckt.
26: Die 84 Teilnehmenden stehen symbolisch für knapp 84 Millionen Menschen in Deutschland. Sie kommen aus unterschiedlichen Hintergründen wie Alters- und Berufsgruppen, Bundesländern und Gemeindegrößen. Dass sich Menschen aus unterschiedlichsten Lebenswelten wirklich begegnen, werde immer seltener, sagt Jan-Henrik Schmidt, Medienforscher vom Hans-Bredow-Institut, der die Aktion wissenschaftlich begleitet.
14: Das klingt jetzt banal, hat was damit zu tun, dass es weniger Eckkneipen gibt, dass weniger Menschen vielleicht sich in Vereinen oder anderswo engagieren, dass es auch weniger Möglichkeiten gibt, tatsächlich einfach mehr so zufällig Leute zu treffen im öffentlichen Raum.
26: Bei der Dialogaktion Was Deutschland verbindet, soll Platz für Meinungen sein, die für manche vielleicht unverständlich sind. Das sei ein wichtiger Teil unserer Demokratie, sagt Florian Hager, ARD-Vorsitzender und Intendant des Hessischen Rundfunks.
15: Ist es auch für eine Gesellschaft wichtig, gerade für eine demokratische Gesellschaft wichtig, dass man miteinander diskutiert, dass man auch verschiedene Meinungen aushält und dass man Kompromisse findet. Und nur die bringen uns weiter und stärken auch den Zusammenhalt.
26: Gleichberechtigung, Dialog, Wandel, aber auch Gerechtigkeit waren Themen, über die diskutiert und gerungen wurde. Was kann so ein Dialog am Ende bewirken? Jasmin aus Schleswig-Holstein hat für sich eine eindeutige Antwort gefunden.
16: Heute und gestern wurde ich gesehen. Und deswegen habe ich jetzt für mich überlegt, ich setze mich mal zu Hause hin, weil ich bin noch eine junge Generation, und schaue mal, wo ich meine Energie, die ich habe, einbringen kann. Ich merke, dass ich eine Stimme habe und die auch äußern möchte.
26: Zu sehen und zu hören sind die Diskussionsrunden unter anderem in der ARD-Mediathek, im Vorabend vor der Tagesschau im Ersten, auf Social Media und in vielen ARD-Radioprogrammen.
1: So lief diese erste Runde unserer ARD-Aktion Was Deutschland verbindet. Ab heute berichten wir darüber praktisch auf allen Kanälen. Um 6:45 ungefähr schauen wir nochmal ausführlich auf die Ergebnisse und wie das Ganze eigentlich weitergeht im Gespräch mit der Frau, die das hier beim Hessischen Rundfunk alles koordiniert.
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1: Sollten Sie den Namen Hanno Berger noch nie gehört haben, dann waren Sie in den 2000er Jahren wahrscheinlich nicht so aktiv in der Finanzbranche unterwegs. Da war dieser Name sehr bekannt. Hanno Berger hat damals als Fachmann gearbeitet für Steuerrecht. Er war eine Top-Adresse für Leute mit jeder Menge Geld. Nun sitzt Hanno Berger allerdings im Gefängnis und das schon seit 4 Jahren. Er ist hier in Deutschland verurteilt worden wegen sogenannter Cum-Ex-Geschäfte. Das sind im Prinzip illegale Aktiengeschäfte. Jetzt hat sich Hanno Berger zum ersten Mal geäußert zu all dem. Und zwar in einem längeren Interview im WDR-Podcast Inside Cum-Ex. Darin gibt er Einblicke in diese Branche und beschreibt auch seine Sicht auf den Skandal.
17: Zum ersten Mal seit seiner Verhaftung spricht Hanno Berger vor einem Mikro. Mr. Cum-Ex oder Cum-Ex Mastermind, wie ihn die Medien nennen. Er sitzt in der JVA Schwalmstadt ein. Einst renommierter Steuerrechtler und Multimillionär, jetzt hinter Gittern in der hessischen Provinz.
20: Lustig ist das natürlich nicht, ja, im Knast zu sitzen. Es sind halt auch wirklich viele, wie soll ich sagen, doch Menschen hier drin, die ein bisschen krumm sind, um es mal so zu sagen. Ja. Sie haben halt alles, ja, Mörder, Räuber, alles. Ja.
17: Ein krasser Gegensatz zu dem, was Hanno Berger früher gewohnt war. Kanzlei in einem Wolkenkratzer im Herzen des Frankfurter Bankenviertels.
20: Ich war im 32. Stock, ja, und hab da, linke Hand war die Deutsche Bank. Und direkt vor mir, da war der alte Opa, ja, und war ein sehr schöner Platz, großes Büro, ja, und es war natürlich nicht ganz billig. Ja.
17: Von dort oben sehen die Passanten klein aus, wie Ameisen. Berger war dagegen nur für große Fische im Dienst, Superreiche. Namen nennt er nicht. 2004 entdeckt Hanno Berger ein Wertpapiergeschäft, das nach wenigen Monaten gut 20% Rendite verspricht. Sagenhaft.
0: Und das Risiko? Ziemlich gering. Das Geld fließt nämlich direkt vom Staat. Mit Hilfe eines Aktienhandels ließen sich die beteiligten Akteure Steuern erstatten, die sie nie eingezahlt haben. Dieses Modell wird später Cum-Ex heißen. Es erweist sich für Berger und viele andere als eine Lizenz zum Gelddrucken. So werden mit Cum-Ex in Deutschland mindestens 10 Milliarden Euro aus der Staatskasse gestohlen.
3: Man ist wie im Rausch, man hat Erfolg und das gibt ungeheure Kräfte.
0: Zwischen 2006 und 2011 macht Berger das Modell Cum-Ex superreichen Privatinvestoren zugänglich. Laut der Gerichte bringt Cum-Ex ihm persönlich rund 15 Millionen Euro ein. Es entsteht ein Luxusanwesen mit Pool und einer privaten Autowaschanlage. Seit 2012 wird gegen Cum-Ex-Akteure ermittelt. Es gibt rund 1.800 Beschuldigte. Nur 40 von ihnen wurden bislang angeklagt, 24 verurteilt, darunter auch Hanno Berger. Auch der Bundesgerichtshof, das höchste deutsche Strafgericht, hat geurteilt, Cum-Ex war immer illegal. Doch Berger bleibt uneinsichtig.
20: Kenne ich alles. Unsinn. Naja, Phrasen. Wo ist das Gesetz? Dummes Zeug.
0: Hanno Berger pocht weiter darauf, es habe eine Gesetzeslücke für Cum-Ex gegeben und er hält sich deshalb weiterhin für unschuldig.
20: Ich sage mal, ja, ich fühle mich an das Baueropfer, das ist klar.
0: Cum-Ex sei weit verbreitet gewesen.
20: Das haben nahezu alle Banken schon seit Jahren gemacht.
0: Politik und Behörden hätten von der Cum-Ex-Industrie gewusst.
20: Die waren voll informiert. Ist doch klar.
0: Mit diesem Vorwurf hat Hanno Berger tatsächlich einen Punkt. Der Staat wurde gewarnt von gewissenhaften Mitarbeitern innerhalb der Aufsichtsbehörden, von Whistleblowern. 2002, 2007 und 2010. Damals landeten sogar 566 konkrete Cum-Ex-Verdachtsfälle beim Bundeszentralamt für Steuern. Die Liste wurde abgeheftet. Es passierte nichts. Der Staat hat lange weggeschaut. Berger, seit 4 Jahren im Gefängnis, kämpft von dort aus weiter für seinen Standpunkt und für seine Freilassung.
20: Ich will raus und ich werde mich wehren, solange ich kann. Ja.
0: Er wurde in 2 Prozessen wegen schwerer Steuerhinterziehung rechtskräftig verurteilt. Seit Sommer 2025 liegt sein Fall beim Europäischen Gerichtshof für Menschenrechte. In einem anderen Cum-Ex-Fall hat das Gericht eine Beschwerde abgelehnt.
1: Ein Bericht von Paulina Milling. Mehr zu diesem Skandal gibt's im Podcast Inside Cum-Ex, Jagd auf die Steuermafia, zu finden in ARD Sounds in dieser App. Jetzt haben wir es 6:06 und damit höchste Zeit für
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1: Eins können wir zum Beginn dieser Woche festhalten, das wird ein geradezu sensationelles Finale werden am kommenden Wochenende in der Fußball-Bundesliga. Und das, obwohl schon längst klar ist, dass wieder mal Bayern München die Meisterschaft gewinnt. Aber sowohl im Kampf um die Plätze für den Europapokal als auch im Kampf gegen den Abstieg, da fällt die große Entscheidung eben erst am letzten Spieltag, Spieltag Nummer 34 am kommenden Wochenende. Die Nummer 1 heute Morgen ist Mathis Homm aus unserer Sportredaktion. Schönen guten Morgen.
6: Guten Morgen. Jetzt. So kann die Woche losgehen.
1: Ruhig mal die große Rampe. Mittendrin in dieser ganzen Geschichte ist ja immer noch die Frankfurter Eintracht. Die hat zwar gegen Dortmund verloren, aber immer noch die Chance auf den Europapokal. Wie könnte das denn gelingen am kommenden Wochenende?
6: Ja, es klingt fast absurd, ne? Nach den Leistungen der letzten Woche von Eintracht Frankfurt oder der letzten Wochen muss man ja sagen, dass das tatsächlich noch möglich ist. Die Formel ist allerdings relativ einfach. Man muss am letzten Spieltag mehr Punkte holen als der SC Freiburg und mindestens so viele holen wie der FC Augsburg. Es werden sich einige wahrscheinlich verwundert die Ohren reiben. Was, wie, wo, Augsburg? Ja, die sind auf einmal nämlich punktgleich mit der Frankfurter Eintracht. Soweit die Formel, wie wir ja alle wissen, früher aus dem Matheunterricht, ne? Also Formel zu wissen ist das eine, umzusetzen ist natürlich das andere. Und da geht's halt dann eben los. Also die Grundvoraussetzung wäre für die Eintracht Punkt oder Punkte gegen den VfB Stuttgart zu holen. Tja nun, da geht's schon los. 6 Spiele, nur 1 verloren der VfB, das waren gegen die Bayern und am letzten Wochenende jetzt Leverkusen rasiert. Die spielen noch um die Königsklasse mit Hoffenheim, die sind nämlich punktgleich. Auch da gibt's eben den Kampf noch um die große Kohle, um die Champions League. Also da ist mal kein Erbarmen für die Eintracht zu erwarten. Der Gegner von Freiburg ist RB Leipzig. Seit dieser Woche haben die Champions League Qualifikation schon fix. Naja, und dann wäre da noch dieser FC Augsburg, auswärts bei Union Berlin. Ja, und dann sage ich mal ganz ehrlich, dieser Augsburger musste auf dem Schirm haben mit so einem Gegner. Aber das Grundproblem für die Eintracht ist, dass ich hier einfach nicht zutraue, den VfB Stuttgart zu schlagen. Und um ehrlich zu sein, ich habe es eingangs schon gesagt, es wäre schon fast absurd nach der Saison jetzt bei der Eintracht, wenn das am Ende noch für den Europapokal reichen würde. Aber es ist möglich.
1: Da höre ich eine gewisse Skepsis trotz allem raus. Aber ja, es geht ja nicht nur im Kampf um die Millionen Euro im Europapokal um alles auf diesen letzten Metern, sondern auch viel weiter unten in der Tabelle. Da heißt es Relegation oder Abstieg oder eben doch irgendwie Klassenerhalt. Drei Teams kommen in Frage. Zwei müssen direkt runter in die zweite Liga. Eines darf in die Relegation und das ist ja noch nicht alles. Also auch da spüre ich schon wieder Fußballmathematik.
6: Ja, und damit hast du recht. Da treiben wir das Ganze quasi noch ein bisschen mehr auf die Spitze. Mhm. Das könnte wirklich das verrückteste Finale seit langem werden da unten im Abstiegskampf. Denn die drei Teams Wolfsburg, Heidenheim und St. Pauli sind punktgleich. Heidenheim und St. Pauli haben sogar auch die gleiche Tordifferenz und Wolfsburg ist nur um 3 Tore besser. Also das ist alleine schon komplett irre. Aber mit Blick auf Spieltag 34 sage ich dir, wir kriegen das ultimative Finale. Denn der VfL Wolfsburg muss ans Millerntor zu St. Pauli. Also direktes Duell vielleicht um den Klassenerhalt, also über die Relegation. Direkt geht ja schon gar nicht mehr. Und wir setzen noch eins oben drauf. Der Gewinner aus dieser Partie, St. Pauli gegen Wolfsburg, könnte am Ende vielleicht trotzdem absteigen. Vor allem, wenn er St. Pauli heißt. Denn wenn Heidenheim hoch genug sein letztes Spiel gegen Mainz gewinnt, und das halte ich Stand heute für absolut möglich, wäre eine der verrücktesten Aufholjagden der letzten Jahre, weil Heidenheim im Prinzip ja schon eigentlich abgestiegen war. Also wir kriegen das Finale furioso, auch im Abstiegskampf. Und ich bin sehr gespannt, was uns am Samstagnachmittag ab 15.30 Uhr erwarten wird. Das wird, es wird wahnsinnig.
1: Der Taschenrechner liegt auf jeden Fall schon bereit. Viel Spektakel also am letzten Spieltag in der Bundesliga und in der zweiten Liga steht uns im Prinzip das Gleiche bevor.
6: Ja, es ist wirklich so. Und nur geht's diesmal um den Aufstieg. Und da haben wir mit Elversberg Platz 2, 59 Punkte, Hannover Platz 3, 59 Punkte und Paderborn Platz 4, richtig, 59 Punkte. Drei Mannschaften, die also noch um das eine direkte Aufstiegsticket spielen und eins eben über die Relegation. Beste Aussichten hat der Tabellenzweite Elversberg, einfach weil auch die Tordifferenz für die deutlich besser ist als beim Rest. Die müssten also ihr Heimspiel gegen die abgestiegenen Münsteraner gewinnen. Dann wären sie das erste Mal in der Fußball-Bundesliga mit dabei. Und Hannover und Paderborn würden sich dann um die Relegation battlen. Hannover muss gegen Nürnberg ran. Und Paderborn ist in Südhessen zu Gast, nämlich beim SV Darmstadt 98. Also auch das wird ein absolutes Finale. Und übrigens im Abstiegskampf ist da auch noch lange nichts entschieden. Von Platz 12 bis runter zu Platz 17 können da alle noch irgendwie absteigen oder in die Relegation rutschen. Also auch das wird ziemlich wild.
1: Das klingt so. Dankeschön, Mathis Hohm aus unserer Sportredaktion. Wir haben gesprochen über die Spannung auf den letzten Metern der Bundesliga-Saison. Sie fragen zu Recht, wieso? Der FC Bayern München ist doch schon jetzt sicher neuer deutscher Meister oder wieder deutscher Meister. Aber unten in der Tabelle ist es spannend und auch in der zweiten Liga, da ist noch richtig Musik drin. Es lohnt sich also dabei zu sein am nächsten Wochenende, wo wir natürlich das alles auch wieder hier in unseren Sportsendungen übertragen werden.

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1: 7 Uhr. 4 deutsche Passagiere der MV Hondius sind in Frankfurt angekommen. Söder und Schwesig raten von Entlastungsprämie ab. Mehr als 80 Menschen tauschen sich aus bei ARD-Dialogaktion. Das Wetter erst regnerisch, später auch mal Sonne, bei 8 bis 15 Grad maximal. Mein Name ist Markus Schuh, guten Morgen. Die erste Evakuierungsaktion des Kreuzfahrtschiffs MV Hondius ist nach Angaben der Behörden in Spanien erfolgreich verlaufen. An Bord hatten sich wahrscheinlich 8 Menschen mit dem Hantavirus infiziert, 3 von ihnen starben. Seit gestern werden die Passagiere von der Kanareninsel Teneriffa aus in ihre Heimatländer zurückgebracht, unter strengen Sicherheitsvorkehrungen. Noch in der Nacht holten Rettungswagen die 4 deutschen Passagiere in Eindhoven in den Niederlanden ab und brachten sie nach Frankfurt in die Uniklinik. Sie müssen jetzt in Quarantäne. Die Weltgesundheitsorganisation empfiehlt eine Isolierung von 42 Tagen. Nach dem Einspruch des Bundesrats steht die von der Bundesregierung geplante Entlastungsprämie wahrscheinlich vor dem Aus. Sowohl der bayerische Ministerpräsident Söder als auch seine Kollegin Schwesig aus Mecklenburg-Vorpommern raten von der Idee ab. CSU-Chef Söder erklärte in der ARD, das Geld solle besser in eine gute Einkommensteuerreform gesteckt werden. Ähnlich sieht es die SPD-Politikerin Schwesig. In der ARD-Sendung Mioska sagte sie:
2: Mein Vorschlag wäre, die Entlastungsprämie vom Tisch zu nehmen, weil die meisten würden sie nicht bekommen. Und lieber gleich den richtigen großen Wurf zu machen. Und das ist für mich eine Einkommensteuerreform, wo vor allem kleinere und mittlere Einkommen bis 3.000 Euro entlastet werden, damit wir dann auch dauerhaft eine Entlastung haben. Und die würde auch dann bei allen ankommen.
1: Bei den Verhandlungen für eine diplomatische Lösung des Iran-Kriegs ist weiter kein Durchbruch in Sicht. US-Präsident Trump schrieb auf seiner Online-Plattform, er sei nicht zufrieden mit der Antwort des Regimes in Teheran auf seinen jüngsten Vorschlag, den Krieg zu beenden. ARD-Korrespondentin Giselle Uccar.
3: In einem knapp formulierten Posting auf seinem sozialen Netzwerk Truth Social erklärt Präsident Donald Trump, die Antwort aus dem Iran sei völlig

0: 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Die Gesprächsrunden wurden nicht journalistisch geführt, sondern moderativ begleitet. Der ARD-Vorsitzende Hager betont, es gehe darum, Gesprächsräume zu schaffen für Menschen mit unterschiedlichsten Hintergründen. Das Ergebnis ist ab heute in der ARD zu sehen und zu hören, noch bis Anfang Juni. Steuerhinterziehung in 24 Fällen, das wird einem Mann aus Marburg vorgeworfen. Er steht deshalb ab heute vor dem Amtsgericht. Einzelheiten von HR-Reporter Frank Seckler.
1: Der Mann habe zwischen 2016 und 2021 parallel zu seinem Hauptjob Abos für ausländische Film- und Streamingdienste verkauft. Die erhaltene Provision soll er aber einfach so am Finanzamt vorbei in die eigene Tasche gesteckt haben. Daher seien Umsatz-, Einkommens- und Gewerbesteuer deutlich verkürzt worden. Es geht um rund 400.000 Euro Steuern, die er nun nachzahlen soll. Außerdem muss er sich wegen Steuerhinterziehung verantworten.
0: Im Abendspiel der Fußball-Bundesliga hat Mainz 1:3 gegen Union Berlin verloren. Vorher musste sich Köln dem bisherigen Tabellenletzten Heidenheim mit 1:3 geschlagen geben. Heidenheim hat damit weiter die Chance auf den Klassenerhalt. Außerdem gewann der HSV mit 3:2 gegen Freiburg. Und das passiert heute noch. Hessens Innenminister Poseck stellt die Verkehrsunfallbilanz für das vergangene Jahr vor. In Berlin beginnt ein runder Tisch zum Thema Kinderschutz in Deutschland. Mit dabei sind Vertreter aus Politik, Justiz und anderen gesellschaftlichen Bereichen. Und in der Türkei beginnt ein weiterer Prozess gegen den ehemaligen Istanbuler Bürgermeister İmamoğlu. Ihm wird politische Spionage vorgeworfen. Das waren die Nachrichten. Das Wetter. Grau und regnerisch, so sieht der Start in die neue Woche aus. 8 bis 15 Grad, das sind die Höchstwerte heute. Später sind auch kräftige Schauer oder Gewitter möglich. Kommende Nacht gehen die Temperaturen zurück bis auf 0 Grad. Morgen am Dienstag ändert sich nicht viel. Es wird aber noch etwas kühler als heute. Die weiteren Aussichten, auch Mittwoch und Donnerstag bleibt es relativ kühl und wechselhaft mit Schauern und Gewittern. Am Mittwoch bis 16, am Donnerstag bis 15 Grad. Die Zeit 7.05 Uhr.
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0: Schönen guten Morgen auf die Straßen und Vorsicht bitte auf der A7 Fulda Richtung Kassel zwischen Melsungen und Guxhagen. Da liegt ein Metallteil auf den beiden rechten Spuren auf der A7. Dann die A3 Würzburg Richtung Frankfurt zwischen Seligenstadt und dem Offenbacher Kreuz. Streckenweise stockender Verkehr. A66 Frankfurt Richtung Wiesbaden zwischen dem Nordwestkreuz Frankfurt und dem Eschborner Dreieck. 1 Kilometer Stau. Am Eschborner Dreieck ist außerdem die Verbindung zur A648 zur Ausfahrt Eschborn seit heute wegen Bauarbeiten gesperrt. Und letzte Meldung A643 Mainz Richtung Wiesbaden zwischen dem Dreieck Mainz und dem Schiersteiner Kreuz streckenweise stockender Verkehr. Das war's. Allen unterwegs gute Fahrt und kommen Sie gut an.
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3: Einen schönen guten Morgen. Die Bilder von diesem Kreuzfahrtschiff Hondius erinnern verdächtig an die Corona-Pandemie. Auch wenn der Chef der Weltgesundheitsorganisation sagt, nein, das ist alles mit dem Coronavirus nicht zu vergleichen. Das Hantavirus ist auch ein ganz anderer Erreger. Am Wochenende sind die ersten Passagiere von Bord gebracht worden. Die mussten alle FFP2-Masken tragen. Das Schiff hatte dafür in einem Hafen auf Teneriffa angelegt. Und von dort aus sollen die Menschen jetzt in ihre Heimatländer geflogen werden. Franka Wels ist unsere Korrespondentin in Spanien. Sind denn jetzt alle Passagiere von Bord und auf dem Weg zurück in die Heimat?
4: Also nein, noch nicht ganz. Heute stehen zum Beispiel noch die Australier, die noch an Bord der MV Hondius sind, aus deren Flugzeug, das soll so am frühen Abend von Teneriffa aus abfliegen, wenn alles weiterhin nach Plan verläuft.
3: Und da müssen wir kurz unterbrechen für eine wichtige Verkehrsmeldung. Bitte Vorsicht auf der B3 bzw. B62 Marburg-Alsfeld zwischen Marburg-Werda und Kirchhain-West. Da kommt Ihnen ein Fahrzeug entgegen. Bitte fahren Sie in beiden Richtungen äußerst vorsichtig. Achtung Autofahrer auf der B3, B62 Marburg-Alsfeld zwischen Marburg-Werda und Kirchhain-West. Ein Falschfahrer, wir informieren Sie, sobald die Gefahr vorüber ist. Und damit kommen wir zurück zu Franka Wels, unserer Korrespondentin. Das alles hört sich nach einem ziemlichen Aufwand an. Wie ist denn diese Aktion auf Teneriffa insgesamt abgelaufen?
4: Also sehr ruhig, sehr geordnet, wie ein Uhrwerk. Das war wirklich beeindruckend zu beobachten, wie über den ganzen Tag da einfach dieses Verfahren abgespult wurde, ohne dass es da größere Unterbrechungen oder Irritationen gab. Also dieses Schiff, das ankert ja im Hafenbecken, hat also zu keinem Zeitpunkt Kontakt zu Land. Und dann der Transfer ist dann über so kleine Beiboote erfolgt, die halt immer

0: von Land zu Schiff hin und her gefahren sind in regelmäßigen Abständen. Und dann konnten wir von unserem Beobachtungspunkt aus ganz gut sehen, dass da dann immer kleine Gruppen von blau gekleideten Menschen dann drauf waren, die so Schutzanzüge trugen. Das waren dann Passagiere oder auch Besatzungsmitglieder, die dann an Land gebracht worden sind, dort direkt in knallrote Busse der UME, das ist die Katastrophenschutzeinheit des spanischen Militärs, umgestiegen sind und dann von dort direkt ohne Umweg zum Flughafen Teneriffa Süd und direkt aufs Rollfeld gefahren worden sind. Und vor allen Dingen hat diese Überführung immer erst dann stattgefunden, wenn die Maschinen auf dem Flughafen, also auf dem Rollfeld, auch tatsächlich startklar waren.
1: Hatte denn noch jemand akute Symptome, die auf eine Infektion hindeuten könnten?
0: Naja, also wir haben jetzt gehört, dass unter den 17 in die USA zurückgekehrten amerikanischen Staatsbürgern eine Person leichte Symptome aufweist, sagt zumindest das US-Gesundheitsministerium. Und eine weitere sei schwach positiv auf diesen sogenannten Andenstamm des Virus getestet worden. Auf dem Rückflug nach Frankreich hat zudem dann auch noch ein französischer Staatsbürger angefangen, Symptome zu zeigen, mit dem Ergebnis, dass dann alle 5 Personen aus Frankreich bis auf Weiteres in strenge Quarantäne gesetzt worden sind.
1: Jetzt kommt auf dieser Urlaubsinsel auf einmal ein Schiff an, von dem wir wissen, dass 3 Leute an einem potenziell gefährlichen Virus gestorben sind. Wie gehen die Einheimischen um mit dieser Situation?
0: Ja, also trotz anfänglicher Besorgnis, man muss es einfach so sagen, das Covid-Trauma sitzt hier wirklich tief auf den Kanaren und auf Teneriffa dann natürlich auch. Glaube ich, hat einfach dieses zu sehen, wie geplant, geordnet und eben auch reibungslos das abgelaufen ist, sehr viel zur Beruhigung beigetragen.
1: Sagt Franka Welz, unsere Korrespondentin in Spanien. Wir haben gesprochen über die Evakuierung des Kreuzfahrtschiffes Hondius auf Teneriffa. Das ging am Wochenende los. Mehrere Passagiere hatten sich ja mit dem Hantavirus angesteckt, beziehungsweise es gibt entsprechende Verdachtsfälle. Das behalten wir selbstverständlich im Blick. Damit haben wir es gleich 7:10. Einen schönen Montagmorgen.
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1: 84 Millionen Menschen ein Mikrofon vor die Nase halten, das wäre dann doch ein bisschen viel gewesen. So viele Menschen passen auch nicht in die Fernsehstudios unserer Kollegen vom SWR und vom MDR. Deshalb waren es am Ende eben keine 84 Millionen, sondern 84 Menschen, die am Wochenende zusammengekommen sind und die miteinander geredet haben über Themen, die sie beschäftigen. Zum Beispiel über Gleichberechtigung, über Migration, über Demokratie oder auch über das Meckern in unserer Gesellschaft. Wir hören mal kurz rein, damit wir einen Eindruck bekommen.
4: Jeder Mensch hat einfach eine andere Meinung und man wird nie mit allen Menschen dieselbe Meinung teilen können.
5: Toleranz in der anderen Meinung gibt es, glaube ich, gar nicht mehr oder ist sehr zurückgegangen und ich sehe auch nicht, dass es besser wird.
6: Die Menschheit muss einfach mehr in Dialog treten. Das, was jetzt im Moment gerade auf der Welt passiert, ist kein Dialog. Die ganzen kriegerischen Auseinandersetzungen sind beängstigend.
7: Ich finde auch, dass man ziemlich festgefahren ist in der eigenen Meinung. Und die andere Meinung, ja, die lässt man eigentlich nicht zu.
1: Das große Thema über allem war, was Deutschland verbindet und was dabei rausgekommen ist. Das sehen und hören Sie ab heute auf allen Kanälen der ARD. Auch hier bei uns im Radio natürlich. Meine Kollegin Nina Pater vom Hessischen Rundfunk ist Leiterin dieses ARD-Dialogprojektes und jetzt hier bei mir im Studio. Schönen guten Morgen.
8: Einen schönen guten Morgen.
1: Also ich denke, du hattest ein aufregendes Wochenende bei diesen beiden Diskussionsrunden. Wie war's denn?
8: Ich hatte ein unglaublich beeindruckendes Wochenende. Und am Ende würde ich sagen, es hat mir so ein bisschen den Glauben zurückgegeben, wir können schon noch miteinander reden, ohne so Aufregungsspiralen zu haben. Ich habe gerade die Töne gehört und habe wieder Gänsehaut bekommen. Und das ist wirklich ein großartiges Gefühl.
1: 84 Menschen aus ganz Deutschland, die ein Wochenende lang miteinander diskutiert haben. Wie habt ihr diese Leute denn ausgewählt und wie sind die dann miteinander klargekommen? Das waren ja ganz verschiedene Menschen.
8: Ja, wir haben die auch vor allem nicht in einen Raum packen können, weil mit 84 Menschen zu reden, Dirk, ist nahezu unmöglich.
1: Wird schon eng.
8: Ja, deswegen haben wir gesagt, hier 42 kommen nach Baden-Baden, die laden wir als ARD ein. 42 kommen nach Leipzig, die laden wir da ein. Ja, und dann haben wir mal überlegt, wie sieht denn eigentlich Deutschland aus? Wie viele Menschen kommen aus? Wie viele Bundesländern? Wie viele Männer und Frauen gibt es? Deutscher Pass, ja, nein. Migrationsgeschichte, ja, nein. Wohnt man auf dem in der Stadt, Ballungsraum oder eben auf dem Dorf? Und die Leute haben wir gesucht. Die haben wir antelefoniert, Telefonbuchrecherche. Wir sind über Vereine gegangen, wir sind auf Veranstaltungen gegangen und haben Leute gefragt, habt ihr eigentlich Lust, mit Menschen sich in einem Raum zusammenzusetzen und über eure Themen zu reden? aber zu reden und sich nicht anzuschreien, sich nicht wegzudrehen, sich nicht anzubrüllen. Und das war Magie. Menschen, die ganz unterschiedliche Positionen haben, so wie es echte Leben ist. Mhm. Also wenn man einmal sich umguckt, die haben da gesessen und haben miteinander geredet. Sie haben sich ausreden lassen, sie haben sich zugehört, sie haben die anderen Perspektiven eingenommen und das ist irgendwie aufgegangen.
1: Ihr habt jetzt Material ohne Ende natürlich gesammelt und bestimmt noch keine Zeit gehabt, das jetzt alles zu sortieren und anzuschauen. Kannst du uns trotzdem schon mal sagen, was bei dir vielleicht besonders hängen geblieben ist bei dieser Diskussion?
8: Also erstmal nur so viele Leute, die zugehört haben, weil wir ja quasi ab jetzt schon anfangen zu senden, seit gestern Abend ja schon, um dieses Geschenk, was die 84 Menschen uns gemacht haben, eben auch nach Deutschland reinzutragen. Es gab einen Moment, den habe ich vorhin hier auch schon bei HR Info gehört, bei unserer Kollegin in dem Beitrag. Das ist eine Frau aus Schleswig-Holstein und die hat gesagt, gestern hat sie es gesagt, deswegen beziehe ich mich nochmal auf den gestrigen Tag, dass sie gemerkt hat, dass sie seit gestern eine Stimme hat. Hm. Und das war so ein Moment in der Regie, da ist es still geworden in Baden-Baden. Hm. Weil genau das auch der Sinn und Zweck ist, zu verstehen, dass jeder, und der Auftrag ist ja nicht klein, in unserer Gesellschaft steht so semi-gut und wir müssen alle etwas dafür tun, unsere Demokratie zu bewahren. Und das war so ein Konsens in dem Ganzen. Und als sie das gesagt hat, dachte ich, wow. Und wenn das jetzt ganz viele hören und ganz viele mitbekommen, dann setzt das vielleicht in Bewegung, dass es doch Sinn macht, sich mit Menschen auseinanderzusetzen, das auszuhalten, mit denen ins Gespräch zu gehen, die eine ganz andere Perspektive haben. Weil wann hast du das letzte Mal gemacht, Dirk, außer im Job?
1: Dafür braucht es ja auch so einen speziellen Raum. Ich glaube, das zeigt auch, warum das Projekt so aufwendig ist. Und wenn ich einfach gesagt habe, so, wir nehmen jetzt einfach mal ein paar Leute von der Straße und sperren die im Studio ein. Wir reden in unserer Gesellschaft ja häufig übereinander, aber zu selten miteinander. Und genau das ist Sinn dieser ARD-Aktion, dass wir auch ein bisschen dabei helfen wollen, das zu ändern. Ist die Rechnung deiner Meinung nach aufgegangen?
8: Nach dem, was die Leute uns gestern gesagt haben, ja. Mhm. Wir haben vorab Interviews geführt, Einzelinterviews mit denen. Dann gab es 3 Gesprächsblöcke am Samstag, das die Themen gerade schon gesagt, und 3 Gesprächsblöcke am Sonntag. Und die haben wir ja nicht von uns aus ausgesucht. Wir haben ja nicht gesagt, okay, wir wissen, was die Leute interessiert, sondern es ging ja darum, aus den Vorgesprächen rauszubekommen, was interessiert die Menschen? Und darüber haben sie geredet. Dann haben wir Abschlussinterviews gemacht. Und das waren Menschen, und da waren ja Menschen im Raum von rechtskonservativ bis links, von also alles, was man sich vorstellen kann, alle gesellschaftlichen Jobs, die man sich so vorstellen kann, haben sich darauf eingelassen, haben gesagt, ja, es funktioniert. Und jetzt wollen wir aber noch das viel mehr mitdiskutieren. Heute Abend, 19:45 im Ersten, fangen wir an, 13 Teile zu senden. Und zwar Dialog vor 8. Und da rufen wir am Ende immer über unsere ARD-App interaktiv auf. Und dann können alle die nicht zu den 84 gehören, sondern zu den restlichen 84 Millionen, können sich daran beteiligen und ihrer Stimme auch noch einen Raum geben. Das greifen wir dann im Programm auf. Es ist eine riesengroße Aktion, weil wir wollen, dass jeder irgendwie damit in Berührung kommt. Und dann kann sich jeder seine Meinung bilden.
1: Und da merken wir auch schon, das Ganze geht also noch weiter. Das wird also nicht jetzt einmal gesendet und dann wird irgendwie das ganze Ding in Aktenordner gesteckt und in den Schrank geschoben.
8: Das wäre extrem schade, weil diese Menschen so viel Mut hatten, mit ihrem Gesicht zu ihrer Meinung zu stehen. Mhm. Und das ist schon schwieriger geworden. Also wann lassen sich Menschen darauf ein, nicht anonym, sondern mit allem, was sie sind, zu dem zu stehen, was sie sagen. Und wir haben uns so viel Zeit genommen, mit denen zu reden. Wir haben sie mit einem Gesprächsbegleiter in den Runden begleitet und hier nicht uns Journalisten dazu gepackt, die immer neugierig Fragen stellen, sondern den Menschen den Raum gegeben. Und dafür brauchen wir jetzt Zeit und Raum. Und das tun wir bis zum 5. Juni und bei allem, was nicht bei 3 auf den Bäumen ist. Und um 7:45 bei euch heute Abend nehme ich auch in Mitreden. Ja. Deutschland diskutiert.
1: Nina Pater, die Leiterin des ARD-Dialogprojektes, was Deutschland verbindet, hier beim Hessischen Rundfunk. Vielen Dank für den Besuch im Studio.
8: Dankeschön.
1: 84 Leute aus ganz Deutschland haben 2 Tage lang miteinander diskutiert über vieles, was sie bewegt. Die Ergebnisse servieren wir ab heute. Und über den Kitt, der unsere Gesellschaft zusammenhält, habe ich auch mit einem Autor und Journalisten gesprochen. Der war ein Jahr lang unterwegs mit dem Fahrrad quer durchs Land. Das Interview hören Sie um kurz nach 7:30.
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1: Gleich 7:18 und hier kommt die Entwarnung aus dem HR-Info-Verkehrszentrum für die B3, B62 Marburg-Alsfeld. Die Gefahr durch ein entgegenkommendes Fahrzeug zwischen Marburg-Werda und Kirchhain-West besteht nicht mehr. Also allen unterwegs eine gute Fahrt heute Morgen. Gerhard Schröder ist schon längst im Ruhestand als aktiver Politiker. Der ehemalige Bundeskanzler ist schon 82 Jahre alt. Da kann er es ruhig angehen lassen. Wladimir Putin sieht das offenbar anders. Der Präsident Russlands hat am Wochenende ausgerechnet Gerhard Schröder vorgeschlagen als Vermittler im Krieg gegen die Ukraine. Besser gesagt, er hat sich Schröder gewünscht als Mann, der mit den ganzen Geschichten mal vielleicht aufräumen könnte und mit dem er gerne reden möchte. Jetzt kennen sich die beiden schon lange, sind freundschaftlich miteinander verbunden. Die Bundesregierung hat davon auch gehört und das Ganze schon als Scheinangebot eingeordnet. Trotzdem ist das Thema in der Welt.
9: Für die Bundesregierung ist klar, Gespräche mit dem Kreml kann es erst geben, wenn Russland zu ernsthaften Verhandlungen bereit ist. Ein erster Test für die Glaubwürdigkeit wäre es, heißt es am Wochenende aus Kreisen der Bundesregierung, wenn Russland die Waffenruhe verlängere. Doch danach sieht es nicht aus. Ebenso wenig macht der Kreml Anstalten, seine Maximalforderungen gegenüber der Ukraine aufzugeben. Der Druck auf Moskau, davon ist man im Außenministerium überzeugt, müsse deshalb hochgehalten werden. Auch weil er zu wirken scheint. CSU-Chef Markus Söder jedenfalls konstatiert im ARD-Bericht aus Berlin:
10: Mein Eindruck ist, dass Russland im Moment schwächer ist, als wir es alle glauben.
9: Sollten sich daraus Gespräche ergeben, sollte man die Chance nutzen, findet er. Tatsächlich bringen sich die Europäer in Stellung. Ratspräsident Antonio Costa hat die Europäische Union unlängst aufgefordert, sich auf mögliche Gespräche vorzubereiten. Für den Fall, dass sich die USA aus den Verhandlungen zurückziehen oder Russland sich bewegt.
11: Ich rede mit den Staats- und Regierungschefs und suche nach dem besten Weg, wie wir uns organisieren können. Und ich kläre, was wir mit Russland besprechen müssen, wenn der richtige Moment gekommen ist.
9: Außenminister Johann Wadephul von der CDU hat inzwischen eine europäische Verhandlungsinitiative im Ukraine-Krieg angekündigt, im E3-Format, also Deutschland gemeinsam mit Frankreich und Großbritannien in Absprache mit den USA und der Ukraine. Das erklärte Ziel ist es, in die Verhandlungen reinzukommen, eine größere Rolle zu spielen. Ein Schritt, auf den der außenpolitische Sprecher der SPD-Fraktion im Bundestag, Adis Achmetowitsch, schon länger drängt. Auch weil die US-Unterhändler erkennbar eigene Geschäftsinteressen im Blick hätten und wenig von der Materie verstünden.
12: Ich habe Bauchschmerzen damit, wenn ich höre, dass zwei US-Immobilienmakler, Wittkopf auf der einen Seite und Kushner auf der anderen Seite, nicht nur über die Zukunft der Ukraine verhandeln, sondern bei diesen Gesprächen geht es ja vor allem auch um die gesamte europäische Sicherheitsarchitektur.
9: Für seine Forderungen nach direkten Gesprächen mit Russland ist der SPD-Politiker in der Vergangenheit oft scharf kritisiert worden. Er aber bleibt dabei. Wichtig sei, mit am Tisch zu sitzen, mitzureden. Achmetowitsch plädiert dafür, nichts und niemanden im Vorfeld sofort auszuschließen, auch nicht Putins Wunschkandidaten Gerhard Schröder. Schon allein die Erwähnung seines Namens hat in der Bundespolitik am Wochenende ein vielstimmiges Echo ausgelöst. Sich daran abzuarbeiten, freut vielleicht den Kreml, lenkt aber von der eigentlichen Frage ab, auf die die Bundesregierung eine Antwort finden muss. Wer nämlich, wenn es soweit ist, willens und in der Lage wäre, bei den Verhandlungen zu vermitteln? Und dabei auch noch von allen Seiten, von der EU, Russland und der Ukraine, als Gesprächspartner akzeptiert wird.
1: Unsere Hauptstadtkorrespondentin Christina Nagel über den Vorschlag von Russlands Präsident Wladimir Putin. Der hätte gerne den ehemaligen Bundeskanzler Gerhard Schröder als Vermittler im Ukraine-Krieg.
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1: Gleich 7.22 Uhr. Ich durfte früher immer länger aufbleiben, wenn der Grand Prix de la Chanson lief im Fernsehen. Seitdem hat sich viel geändert, aber den Wettbewerb gibt's ja immer noch. Wenn auch in anderer Form. Bunte Kostüme, große Gefühle, mitunter schrille Musik und jede Menge Spaß. Das macht diesen Eurovision Song Contest aus, den ESC. Der startet in dieser Woche in Wien. Morgen ist das erste Halbfinale. Aber wieder mal grätscht die Politik rein, die Weltpolitik, und das passiert mit voller Wucht. Fünf Länder, darunter Spanien, Irland und die Niederlande, die boykottieren diese Veranstaltung, weil auch Israel dabei ist. Die Länder protestieren damit gegen das Vorgehen der israelischen Armee im Gazastreifen, auch wenn da ja nach wie vor eine Waffenruhe herrscht. Oliver Schosch ist unser Korrespondent in Wien und zwar auch gestern Abend dabei bei dem Empfang am Roten Teppich, womit das Ganze offiziell losging. Was ist denn von der politischen Aufregung rund um den ESC zu spüren dieses Mal?
13: Ach, bislang geht's. Als der israelische Sänger Noam Bittan mit seiner Gruppe bei der Eröffnungsshow vor dem Wiener Rathaus aufgelaufen ist, gab es vor allem Jubel und auch einzelne Israel-Fahnen im Publikum und vereinzelte Buhrufe. Aber auf jeden Fall gibt es starke Sicherheitsvorkehrungen. Die wurden jetzt aber nicht für den ESC generell erhöht, denn in Österreich ist eine hohe Sicherheitsstufe 6 von 7. Aber es ist natürlich einiges an Polizei präsent und es gibt auch extra Beamten für die israelische Delegation. Es gibt vor der Wiener Stadthalle, wo die Shows stattfinden, viele Kameras. Es gibt für alle Besucher in der Stadthalle und auf dem Fanfest vor dem Wiener Rathaus eine No-Bag-Policy. Also man darf keine Rucksäcke mitnehmen, nur das, was in die Hosentasche passt.
1: 5 Länder fehlen in diesem Jahr, darunter Spanien und die Niederlande. Das sind 2 wichtige Länder beim Eurovision Song Contest. Wie stark beeinflusst das den Wettbewerb?
13: Ja, das haben wir den Chefveranstalter vom österreichischen Rundfunk, Michael Krön, gefragt und der sagte, Leute, ganz ehrlich, das ist mit Abstand die größte Show, die ich je veranstaltet habe. Da kommen 35 Länder, auch ein paar, die länger nicht dabei waren, Rumänien, Moldau sind wir da mit dabei. Und da fällt mir gar nicht auf, dass jetzt 5 fehlen. Ja, ich habe auch den Vorjahressieger JJ aus Österreich, der den ESC im letzten Jahr gewonnen hat, getroffen am roten Teppich und ich habe ihn gefragt, was er für ein Gefühl hat, wie die Stimmung ist.
14: Also verrückt, die Stadt lebt komplett, es ist echt krass. Man merkt, dass auch sehr viel Sicherheit da ist und dass sich alle schon drauf freuen auf so ein Riesenevent. Vor allem solche große Veranstaltungen kommen ja nicht jedes Mal in die Heimatstadt. Und ich freue mich, dass wir sowas Großes hier in Wien feiern können.
13: Und ist es schlimm, dass einige Länder boykottieren wegen Israel?
14: Also ich finde, das ist die Entscheidung der öffentlichen rechtlichen Sender, ob sie teilnehmen wollen oder nicht. Ich bin hier, um mit allen gemeinsam eine schöne, coole Show zu verbringen und viel Spaß zu haben und viel Liebe zu verbreiten. Ja, also verrückt, die Stadt lebt komplett. Es ist echt krass. Also
13: ja, da ist das Ganze nochmal losgegangen. Auf jeden Fall, man lässt sich den Spaß nicht verderben. 35 Länder, das ist auch noch schon eine ganze Menge.
1: Organisiert wird das Ganze immer von der European Broadcasting Union, der EBU, mit Sitz in Genf. Das ist dieser Zusammenschluss von Rundfunkanstalten aus mehr als 50 Ländern. Wie reagiert die EBU eigentlich auf diesen Boykott?
13: Also die EBU hat so reagiert, dass sie die Teilnahme Israels ausdrücklich bestätigt hat und eben gesagt hat, das ist ein unpolitischer Kulturwettbewerb. Also die EBU hat auch betont, da nehmen keine Regierungen teil, auch keine Militärs, sondern öffentlich-rechtliche Sendeanstalten. Also es gab natürlich viel Kritik, aber man hat jetzt auch noch um die Boykottvorwürfe und Drohungen, die es da gab, zu entkräften, die Regeln verschärft, damit das Ganze wirklich neutral und unpolitisch über die Bühne geht.
1: Jetzt sagen viele, dieser ESC war wohl noch nie so politisch wie in diesem Jahr. Jetzt müssen wir mit Superlativen immer ein bisschen vorsichtig sein. Wie schätzt du das denn ein? Also bleibt da auch noch Raum für die große Show?
13: Also ich bin zum ersten Mal bei einem ESC. Für mich ist das eine große Show. Ich finde es ja faszinierend, was für ein Kosmos das hier ist. Hier kommen ja Leute, die jedes Jahr zum ESC fahren. Die sind bunt gekleidet. Die LGBTQ-Szene ist stark präsent. Jeder Musiker wird hier abgefeiert. Aber ein paar Reporterkollegen, die schon länger dabei sind, die bei vielen ESCs waren, die sagen, früher gab es schon noch mehr Leichtigkeit. Das ist seit Malmö 2024 vorbei. Seitdem gibt es ja das Israel-Thema und immer wieder stärkere Sicherheitsvorkehrungen, viele Diskussionen und so ein bisschen so eine Wäre und früher gab es wohl offenbar eine größere Leichtigkeit.
1: Eindrücke aus Wien von unserem Korrespondenten Oliver Schosch. Vielen Dank dorthin. Wir haben gesprochen über die Stimmung vor dem Beginn des Eurovision Song Contest. 70. Ausgabe übrigens, also auch ein Jubiläum, das es da zu feiern gibt. Morgen startet dann das erste Halbfinale. Hier ist HR Info am Montag 7 Uhr. Und genau 26 Minuten haben wir es. Und damit kommen wir zu uns nach Hessen. Sobald in Frankfurt ein Preis verliehen wird, der so wirklich wichtig ist und der auch den passenden Rahmen braucht, da wird dann immer eingeladen in die berühmte Paulskirche in der Innenstadt. Das war auch gestern der Fall. Da wurde in der Paulskirche der Ludwig-Börne-Preis verliehen an den Historiker Christopher Clark. Mit dem Preis werden immer hervorragende Leistungen von deutschsprachigen Autorinnen oder Autoren gewürdigt. Dass Christopher Clark diese Auszeichnung verdient, das hat er gleich bei seiner Rede gestern bewiesen.
15: Dann träumte ich, Bonaparte, also Napoleon, wäre mir vor dem Bockenheimer Tore zu Frankfurt begegnet und hätte mich vertraulich gefragt, wo die große Eschenheimer Gasse wäre. Er wolle nämlich dort sein Gebet verrichten.
16: Preisträger Christopher Clark beginnt seine Rede mit diesem Zitat von Ludwig Börne. So erzeugt er nicht nur Spannung, was das wohl bedeutet, sondern erntet mit Lokalkolorit Lachen und Applaus in der vollen Frankfurter Paulskirche. Christopher Clark ist in Australien geboren und lehrt in England. Aber seine Themen sind europäisch und deutsch. Preußen, die 48er-Revolution, der Erste Weltkrieg. Bundespräsident Frank-Walter Steinmeier, der Clark sehr schätzt und oft zitiert, würdigt ihn in der Paulskirche so.
17: Er ist nicht nur einer der besten Kenner preußischer, deutscher und europäischer Geschichte. Er hat zudem die wirklich große Begabung, darüber so verständlich wie unterhaltsam, so pointiert wie ernsthaft schreiben und reden zu können.
16: Der Frankfurter Oberbürgermeister Mike Josef erinnert an Clarks Eintreten für einen europäischen, nicht national beschränkten Blick auf Geschichte. Die Laudatio hält Reinhard Müller, Ressortleiter Zeitgeschehen bei der Frankfurter Allgemeinen Zeitung. Er hat im Auftrag der Ludwig-Börne-Stiftung den Preisträger ausgesucht. Im Gespräch hebt er hervor, wie Clark aus der Geschichte in die Gegenwart denkt.
18: Und auch wenn er sagt, man kann daraus nicht unmittelbar was ableiten, es gibt keine Wiederholungen, so ist es doch wichtig, dass man weiß, woher man kommt. Und ich glaube schon, man kann was mitnehmen, man wird klüger und kann vielleicht auch schlimme Entwicklungen verhindern, wenn man Clark zuhört.
16: Christopher Clark widmet den größten Teil seiner Rede Ludwig Börne, dem Frankfurter jüdischen Schriftsteller, nach dem der Preis benannt ist. Der Albtraum von Napoleon, der in der Eschenheimer Gasse beten möchte, erweist sich als Anspielung auf Börnes Gegenwart, auf den Tagungsort des eher reaktionären Deutschen Bundestags. Der deutsche Sieg über Napoleon erscheint zugleich als Niederlage der deutschen Freiheit. Clarks Pointe, ganz am Ende der Rede landen wir darüber in der Gegenwart.
15: Auch in unserer Zeit fragen sich viele, was aus jenem Triumph des Westens geworden ist, den Francis Fukuyama 1990 in einem seinem unvergessenen Essay über das Ende der Geschichte so eloquent gefeiert hat.
16: Bisher noch keine endgültige Niederlage, aber die Gefahr besteht. Christopher Clark zeigt in einer kleinen Diskussionsrunde anschließend, warum er auch als Entertainer durchaus gefragt ist. Er parodiert Donald Trump, wenn der über Geschichte redet.
19: This is the greatest thing that we've seen in all of history.
1: Das war jetzt nicht Donald Trump, sondern der Historiker Christopher Clark. Der wurde gestern in Frankfurt ausgezeichnet in der Paulskirche. Unser Kulturreporter Rainer Dachselt war dabei.
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22: 7.31 Uhr. Vier deutsche Passagiere der MV Hondius sind zur Beobachtung in der Frankfurter Uniklinik. Pistorius zu Überraschungsbesuch in der Ukraine eingetroffen. Ex-Bürgermeister von Istanbul steht wieder vor Gericht. Das Wetter erst regnerisch, später auch Sonne, 8 bis 15 Grad maximal. Mein Name ist Markus Schuh, guten Morgen. Auf dem Kreuzfahrtschiff MV Hondius hatten sich 8 Menschen mutmaßlich mit dem Hantavirus infiziert. Nach und nach werden die Passagiere jetzt von Teneriffa aus in ihre Heimatländer zurückgebracht. 4 Deutsche, die an Bord des Schiffs waren, sind inzwischen in Frankfurt eingetroffen. Heiko Schneider berichtet.
23: Die 4 Deutschen sind um kurz nach 2 Uhr in der Frankfurter Uniklinik angekommen. Sie wurden aus dem niederländischen Eindhoven mit einem Konvoi aus Spezialfahrzeugen der Frankfurter Feuerwehr dorthin transportiert. Auf einer speziellen Isolierstation der Uniklinik sollen sie jetzt weiter untersucht werden. Bisher haben sie nach Angaben der spanischen Behörden keine Symptome auf das Hantavirus. Trotzdem gelten sie laut Weltgesundheitsorganisation als Hochrisikokontakte.
22: Verteidigungsminister Pistorius ist zu einem Überraschungsbesuch in der Ukraine eingetroffen. In der Hauptstadt Kiew will er über einen Ausbau der Rüstungskooperation mit der Ukraine sprechen. Es geht unter anderem um die gemeinsame Entwicklung unbemannter Waffensysteme aller Reichweiten. Pistorius sagte, mit dieser Kooperation stärke man die Sicherheit beider Länder.
0: Nach 5 Jahren Angriffskrieg durch Russland gilt die Ukraine inzwischen als weltweit führendes Land beim Kampf mit Drohnen. Die FDP-Politikerin Strack-Zimmermann ist dagegen, dass Altkanzler Schröder im Ukraine-Krieg vermittelt. Diesen Vorschlag hatte Russlands Präsident Putin gemacht. In HR Info sagte Strack-Zimmermann, Schröder sei sehr eng mit Putin befreundet gewesen und deshalb nicht neutral.
3: Wir alle wollen, dass dieser Krieg endlich endet. Wladimir Putin will die ganze Ukraine. Und das darf man eben nie aus dem Auge verlieren. Sondern da gehören mehr am Tisch und nicht ein Ex-Kanzler, der ein dicker Buddy ist und von dem Putin natürlich weiß, dass gerade weil er diesen Namen genannt hat, dass das natürlich eine besondere Diskussion wieder auslöst. Und es funktioniert, ja. Und schon ist Putin wieder im Gespräch.
0: CSU-Chef Söder hält die geplante steuerfreie Entlastungsprämie für Beschäftigte für erledigt. Am Freitag hatte der Bundesrat das Vorhaben der Regierung abgelehnt. Söder sagte am Abend in der ARD, damit sei die Prämie wohl vom Tisch. ARD-Hauptstadtkorrespondent Dietrich Karl Meurer.
4: Söder verweist auf massiven Widerstand aus der Wirtschaft und auf die hohen Kosten. Die Prämie wäre für die Länder und Kommunen mit Einnahmeausfällen verbunden gewesen. Söder plädiert nun für einen stärkeren Fokus auf eine große Einkommensteuerreform. Baden-Württembergs designierter Ministerpräsident Cem Özdemir von den Grünen sieht die Prämie kritisch. Er spricht von einer Verschwendung öffentlicher Mittel.
0: In der Türkei beginnt heute ein weiterer Prozess gegen den ehemaligen Istanbuler Bürgermeister İmamoğlu. Neben dem Oppositionspolitiker sind 3 weitere Menschen angeklagt. Nach Medienberichten wirft ihnen die Istanbuler Staatsanwaltschaft politische Spionage vor. Sie sollen eine App für Dienstleistungen entwickelt haben, die persönliche Daten gesammelt hat. Mit den Daten hätten sie dann eine Wahlkampfkampagne gestartet. Am vorletzten Spieltag der Fußball-Bundesliga hat Mainz gegen Union Berlin verloren mit 1:3. Vorher hatte Heidenheim die Chance auf den Relegationsplatz gewahrt mit einem 3:1 Sieg in Köln. Freiburg verpasste wichtige Punkte im Kampf um die Europapokalplätze durch eine 2:3 Niederlage beim Hamburger SV. Und das passiert heute noch. Beim Bundeskongress des Deutschen Gewerkschaftsbundes in Berlin stellt sich die Vorsitzende Fahimi zur Wiederwahl. Und der gesellschaftliche Dialog steht ab heute im Mittelpunkt der vom HR initiierten ARD-Aktion Was Deutschland verbindet. Menschen unterschiedlicher Alters- und Berufsgruppen haben über aktuelle Themen diskutiert. Das Ergebnis ist bis Anfang Juni in der ARD zu sehen und zu hören. Das waren die Nachrichten. Das Wetter. Grau und regnerisch, so sieht der Start in die neue Woche aus. 8 bis 15 Grad bekommen wir heute maximal. Und später sind auch zum Teil kräftige Schauer oder Gewitter möglich. Kommende Nacht gehen die Temperaturen zurück bis auf 0 Grad. Morgen ändert sich wenig. Es wird nur etwas kühler noch als heute. Und die weiteren Aussichten. Auch Mittwoch und Donnerstag bleibt relativ kühl und wechselhaft mit Schauern und Gewittern. Am Mittwoch bis 16, am Donnerstag bis 15 Grad. Zeit 7.35 Uhr.
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0: Guten Morgen auf die Straßen. Es ist relativ viel los. Hier kommt erstmal eine Gefahrenmeldung. Vorsicht bitte auf der A7 Hannover Richtung Kassel. Zwischen Hannmünden-Hedemünden und Hannmünden-Lutherberg. Da ist eine ungesicherte Unfallstelle auf der A7. Dann die A5 Kassel Richtung Frankfurt. Zwischen Friedberg und dem Nordwestkreuz Frankfurt streckenweise stockender Verkehr. 1 Kilometer Stau haben wir auf der A60 Mainz Richtung Bingen, zwischen Finden und dem Dreieck Mainz. Dann streckenweise stockender Verkehr auf der A66 Wiesbaden Richtung Frankfurt, zwischen dem Schiersteiner Kreuz und dem Wiesbadener Kreuz. A66 Frankfurt Richtung Wiesbaden, zwischen Ludwig-Landmann-Straße und dem Eschborner Dreieck 2 Kilometer Stau. Und am Eschborner Dreieck ist die Verbindung zur A648, Ausfahrt Eschborn, seit heute wegen Bauarbeiten außerdem gesperrt. A643 Mainz Richtung Wiesbaden, zwischen dem Dreieck Mainz und dem Schiersteiner Kreuz 6 Kilometer stockender Verkehr. A661 Oberursel Richtung Egelsbach, zwischen dem Bad Homburger Kreuz und Frankfurt-Eckenheim 3 Kilometer Stau. Wegen der Baustelle ist die 661 hier außerdem auf eine Spur verengt. Und noch die B43A, B45 Hanau Richtung Dieburg, zwischen Hanau-Fasanerie und der A3-Anschlussstelle Hanau 4 Kilometer Stau und stockender Verkehr. So, das war's aber jetzt allen unterwegs, da wo es geht, gute Fahrt. Ansonsten viel Geduld, kommen Sie gut an.
1: Vielen Dank.
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1: Einen schönen guten Morgen. Übereinander reden ist ja ziemlich leicht, miteinander reden aber viel sinnvoller.
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1: Wir hier unten und die da oben, arm gegen reich, rechts gegen links und so weiter. Wer will, findet vieles, was unsere Gesellschaft auseinanderreißt und spalten kann. Dabei wäre es ja auch mal ganz sinnvoll zu schauen, was uns denn überhaupt noch verbindet. Genau das machen wir von der ARD. Wir haben Leute aus ganz Deutschland eingeladen, um miteinander zu reden. Und was dabei rausgekommen ist, das erfahren Sie ab heute und in den kommenden Wochen. Unter anderem hier in HR Info. Mit dieser Frage, was uns verbindet, hat sich auch der Autor und Journalist Hasnain Kasim beschäftigt. Er ist ein Jahr lang mit dem Fahrrad durch Deutschland gefahren, auf der Suche, was uns denn zusammenhält. Das war 2024. Nachzulesen in seinem Buch Deutschland Tour. Aufgewachsen ist Hasnain Kasim übrigens in der Nähe von Hamburg. Ich habe ihn allerdings in Wien erreicht, wo er inzwischen lebt. Herr Kasim, bei dieser Deutschland-Tour haben Sie jede Menge erlebt, Positives und Negatives. Gab es so eine Geschichte, bei der Sie gedacht haben, ja, das ist doch ein tolles Land, in dem ich hier lebe?
6: Ehrlich gesagt gibt es da ganz viele Momente. Also ich war zunächst einmal auch darüber erstaunt, und das werde ich jetzt oft gefragt, wenn ich Lesungen zum Beispiel mache aus dem Buch, ob ich Angst hatte irgendwo. Mhm. Und ich erinnere mich, dass ich in den 90er Jahren, da war ich Jugendlicher, da gab es schon auch so eine sehr ungute Zeit in Deutschland nach der Wiedervereinigung mit rechtsextremen Übergriffen und wo Flüchtlingsheime brannten, Menschen ermordet wurden. Und da war ich zum Beispiel auch unterwegs und habe Neonazis gesehen und Schlägertrupps, so diese sogenannten Baseballschlägerjahre, auch im Osten zum Beispiel. Ich habe nichts dergleichen jetzt erlebt. Ich mache mir da keine Illusionen. Es gibt immer noch Rechtsextremismus und Rechtsextremisten. Teilweise sitzen sie mit Anzug und Krawatte im Bundestag. Aber insgesamt, glaube ich, ist das Land schon eins, das sehr sicher ist. Man kann durch das Land reisen mit dem Fahrrad. Man kommt sehr gut ins Gespräch mit den Menschen. Also ich habe an vielen Orten gedacht, eigentlich ist das doch alles ganz gut. Und wenn man so miteinander redet, und zwar nicht im Netz und anonym, sondern wirklich von Angesicht zu Angesicht, dann klappt das ganz gut.
1: Das ist vielleicht der Unterschied, oder? Dass Sie den Leuten quasi direkt in die Augen schauen konnten und umgekehrt auch. Und dass da ja auch viele Hemmschwellen vielleicht erstmal fallen.
6: Das ist das eine, dass man von Angesicht zu Angesicht redet und dass die Hemmschwellen fallen. Aber ich glaube, wichtig ist auch, und das habe ich mir zum Beispiel gesagt, dass ich nicht mit erhobenem Zeigefinger unterwegs bin. Ich wollte ja zum Beispiel verstehen, warum in vielen Orten, und das ist nicht nur im Osten so, sondern auch in der alten Bundesrepublik, im Westen, warum so viele Leute eigentlich rechtspopulistisch, rechtsextrem wählen und auch zum Teil ins Linksextreme gehen. Aber ich wollte einfach herausfinden, warum wählen Menschen extremistisch, fallen auf Populisten herein und so. Und das wollte ich aber eben von denen wirklich auch erfahren, was finden die gut daran, um dann Möglichkeiten zu finden, wie man sie zurückgewinnen kann. Und das funktioniert natürlich nicht, wenn ich mit erhobenem Zeigefinger komme. Und
1: also auch wenn Sie die Leute verurteilen, das passiert ja dann auch immer mal wieder in so Diskussionen.
6: Genau, absolut. Also es darf nicht das Gefühl entstehen, dass bei den Leuten, da kommt jemand und will mich verurteilen oder findet mich sowieso doof. Und ich habe so wirklich tolle Gespräche gehabt, dass mir Leute zum Beispiel erzählten, wie schwer sie es haben mit dem Geld. Das ist knapp reicht zum Überleben oder eigentlich nicht mehr reicht zum Überleben. Und ich habe vieles verstanden, nur den letzten Schritt, dass ich sage, und deshalb wähle ich jetzt eine rechtsextreme Partei, den gehe ich natürlich nicht mit. Aber da habe ich dann mit den Menschen diskutieren können und das kann man mit vielen schon. Und ich glaube, es lohnt sich da auch in den Streit, in den Diskurs zu gehen, also in den positiven Streit.
1: Da sind vielleicht auch schon so ein paar Stichworte von dem drin, was wir ja auch in diesem Projekt zeigen wollen, nämlich was ist eigentlich das, was uns in Deutschland bei aller Unterschiedlichkeit und bei allen verschiedenen Meinungen, Ansichten, Positionen, was uns verbindet? Haben Sie da bei Ihrer Tour vielleicht diesen Kit gefunden? Also was ist es, was uns noch verbindet?
6: Naja, es gibt viele Dinge, die uns verbinden. Es gibt nicht das eine, ja. Also es heißt ja immer auch so Debatten, es gäbe sowas wie eine deutsche Leitkultur und hätten sich alle zu halten.
1: Es wird auch immer viel so auf deutsche Kulturgüter und auf große Philosophen oder Autoren bezogen. Also dann heißt es Goethe und Schiller, darauf können wir uns so einigen. So einfach ist es wahrscheinlich nicht.
6: Man hört viele Dinge, also die traditionellen kulturellen Dinge, also Literatur, Musik und so weiter, unsere Geschichte, unsere gemeinsame Geschichte, die dunklen Parts, die uns eben mahnen, vorsichtig zu sein und wachsam zu sein, aber natürlich auch vieles mehr darüber hinaus. Dann unsere Religion, also Religion spielt immer weniger eine Rolle in Deutschland, aber das Christentum hat ja schon dieses Land sehr geprägt. Das ist etwas, was Leute nennen, unsere Küche, die deutsche Küche, die so vielfältig ist, wie man sich das nur vorstellen kann, von Grünkohl im Norden bis Haxen im Süden, ist ja doch schon sehr unterschiedlich, aber irgendwie auch schön. Also es ist ja interessant und auch da kann man ja dann auch voneinander lernen und diese Vielfalt ist ja auch etwas, trotzdem etwas Verbindendes auch.
1: Ja.
6: Und dann, das haben wir sehr viele Leute genannt, das ist, glaube ich, vielleicht das Wichtigste, unsere wunderbare Sprache, die uns verbindet. Und deswegen gehöre ich auch zu denjenigen, die sagen, das Allerwichtigste, wenn man in Deutschland leben möchte und hier ankommen möchte und dazugehören möchte, ist die Sprache zu lernen.
1: Mhm. Weil das ja die Basis ist, um sich dann auch inhaltlich über das ein oder andere auseinandersetzen zu können. Und genau darum geht es ja auch in unserem ARD-Dialogprojekt. Das haben wir ja auch genannt, was Deutschland verbindet. Ist es vielleicht auch so ein Thema, dass wir in Anführungszeichen zu wenig miteinander reden? Also vielleicht aufeinander einreden, aber zu wenig miteinander reden?
6: Ja, das ist sicherlich ein Punkt. Wir reden zu wenig miteinander. Wir hören viel zu wenig den anderen zu. Und ich habe so ein bisschen den Eindruck, dass der Zeitgeist auch so ist, dass wir eigentlich viel mehr unsere eigenen Gruppen suchen, ja, also unsere Blasen, in die wir uns zurückziehen können. Ich habe gelernt als Kind, dass Hautfarbe, Religion, Herkunft keine Rolle spielen soll. Jetzt spielt das alles nicht nur sehr viel mehr eine Rolle, sondern jetzt spielen auch noch neue Kriterien wie Gender, sexuelle Orientierung, Geschlecht eine Rolle. Mhm. Also wir kreieren immer mehr Kriterien, nach denen wir uns abtrennen und der darf dies sagen, der darf das nicht sagen, solche Dinge. Ich finde, das ist die falsche Richtung, sondern wir sollten eigentlich viel mehr miteinander reden und eben aufhören, uns in nach irgendwelchen Kriterien aufzuspalten.
1: Sagt der Journalist und Autor Hasnain Kasim über das, was uns in Deutschland verbindet. Er hat das selber erlebt 2024 bei einer Radtour quer durchs Land. Und was es mit unserer ARD-Aktion genau auf sich hat, unter diesem Motto, was uns verbindet, das hören Sie in etwa einer halben Stunde.
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1: 7.44 Uhr ist es. Die Hondius hat die besten Chancen, das Schiff mit den meisten Schlagzeilen in diesem Jahr zu werden. Dem Betreiber dürfte das aber alles andere als recht sein. Denn der Name dieses Kreuzfahrtschiffes steht schon jetzt für die Angst vor einem Virus, das bei einer Infektion potenziell zum Tod führen kann. Insgesamt 3 Menschen sind gestorben, die an Bord dieses Schiffes waren. Die anderen an Bord sollen nun genau untersucht und in Quarantäne gebracht werden. Und zwar jeweils in ihren Heimatländern, um jedes Risiko auszuschließen. Die Hondius hat deswegen einen Hafen auf der Insel Teneriffa angesteuert und da wurde gestern angefangen, die Passagiere von Bord zu holen.
7: Die MV Hondius ankert im Hafenbecken von Granadilla im Südosten der Kanareninsel Teneriffa. Nach einer gründlichen Untersuchung werden die 86 Passagiere, darunter auch ein 4-köpfiges Ärzteteam, alle bisher symptomfrei, in Beibooten an Land gebracht. Von dort aus geht es in speziell ausgestatteten Militärfahrzeugen zum 10 Minuten entfernten Flughafen, wo bereits die Charterflüge und die Militärmaschinen warten, die die Teilnehmer der Kreuzfahrt zurück in ihre Heimatländer bringen. Während der Evakuierung tragen Personal und Passagiere FFP2-Schutzmasken. In keinem Fall werde es zu einem Kontakt mit der Inselbevölkerung kommen, versicherte Spaniens Innenminister Fernando Grande Marlaska. Er hat gestern gemeinsam mit der spanischen Gesundheitsministerin und dem Generaldirektor der Weltgesundheitsorganisation WHO die Sicherheitsvorkehrungen vor Ort in Augenschein genommen. Die Passagiere und die Crew der MV Hondius werden nur Kontakt zum Personal der Rückführung haben, das mit der vorgeschriebenen epidemiologischen Schutzausrüstung ausgestattet ist. Unsere Sicherheitsvorkehrungen machen einen Kontakt mit der Zivilbevölkerung unmöglich. Für sie besteht kein Risiko. Alle Transitbereiche sind abgesperrt. Kein Schiff darf sich der MV Hondius auf mehr als eine Seemeile nähern. Passagiere und ein Teil der Crew sollen bis Montag evakuiert werden. Die MV Hondius verlässt anschließend sofort die Kanaren und nimmt mit einem Großteil der Besatzung Kurs auf die Niederlande. Die Aufnahme der MV Hondius durch Spanien hatte zu einem Streit zwischen Zentral- und Regionalregierung geführt. Spaniens Regierungschef Pedro Sanchez bezeichnete die Betreuung und Evakuierung der Passagiere des Kreuzfahrtschiffes als moralische Verpflichtung für Spanien.
1: Die Evakuierung des Kreuzfahrtschiffes Hondius auf Teneriffa ist also losgegangen gestern. Unsere Korrespondentin Julia Macher hat informiert über den aktuellen Stand. Hier ist HR Info am Montag. Offiziell gibt's ja eine Waffenruhe im Nahen Osten seit dem Oktober des vergangenen Jahres, und zwar im Krieg zwischen Israel und der radikal-islamischen Hamas im Gazastreifen. Die Lage im Gazastreifen ist aber nach wie vor angespannt, weil da so viel zerstört wurde. Mehr als 2 Millionen Menschen leben eng zusammengedrängt auf weniger als der Hälfte des ursprünglichen Gebietes, häufig in Zelten oder in Notunterkünften. Es ist schwierig, diese Menschen zu versorgen mit Lebensmitteln, mit Wasser oder auch mit Medikamenten. Eine besondere Rolle spielt dabei die sogenannte gelbe Linie. Das ist sowas wie eine Grenze zwischen den aktuellen Wohngebieten der Palästinenser und der sogenannten Pufferzone, die von Israel kontrolliert wird. Wie der Alltag aussieht in dieser Region, das zeigt unser Korrespondent Julio Segador.
8: Niemand in Gaza kann sich sicher fühlen, trotz Waffenruhe. In Khan Yunis trifft eine Rakete, aus einem Hubschrauber abgefeuert, wie Augenzeugen berichten, einen Wagen. Flammen lodern. Ein Mann wird zunächst mit dem Sanitätswagen in ein Krankenhaus gebracht, wo er kurze Zeit später stirbt. Alltag im Gazastreifen, der viele Menschen frustriert. Besonders gefährlich ist die Situation an der sogenannten gelben Linie, die Markierung, die den Gazastreifen teilt. Östlich der Linie kontrolliert Israels Armee das Gebiet. Westlich davon hat die Terrororganisation Hamas das Sagen. Ein Team der ARD trifft Munair Rajab al-Kashash. Er lebt in Al-Tofach, ganz im Osten von Gazastadt, buchstäblich nur wenige Meter von der gelben Linie entfernt. Er zeigt auf die Abgrenzung. Für ihn ist es eine Linie des Todes. Die gelbe Linie bedeutet, dass wir uns in Gefahr befinden. Panzer sind überall und die feindlichen Kräfte beschießen uns. Unser Leben ist Tag und Nacht ein einziges Elend. Wir können nicht einmal diese Straße hier erreichen. Sie ist nur 10 Meter entfernt und doch kommen wir nicht hin. Das Übertreten oder Annähern an die sogenannte gelbe Linie gilt als lebensgefährlich. Wer der Markierung zu nahe kommt, muss damit rechnen, getötet zu werden. Während die Linie ursprünglich als Zwischenlösung in Trumps Friedensplan gedacht war, wird sie zunehmend als neue Grenze gesehen. Satellitenbilder und Berichte von Hilfsorganisationen zeigen, dass Israels Militär die gelben Blöcke, die als Markierung dienen, immer wieder weiter in palästinensisches Gebiet hinein verschiebt, was den Lebensraum der Palästinenser weiter verkleinert. Auch Munair Rajab al-Kashash hat Angst, dass sein Haus, das unmittelbar an der Grenze liegt, bald von Israel kontrolliert wird. Er führt das ARD-Team in sein Haus. Seine Habseligkeiten sind gut verpackt. An den Wänden klaffen Einschusslöcher. Wir leben in ständiger Angst. Ich kann nicht einmal in genau diesem Zimmer sitzen, denn die Kugeln schlagen durch dieses Fenster ein. Wir haben unsere Taschen gepackt, unsere Sachen stehen bereit. Jeden Augenblick können wir unsere Habseligkeiten greifen und davonrennen. Dass der Friedensplan von US-Präsident Trump weiter umgesetzt wird und schon zeitnah die Phase 2 beginnt, ist unwahrscheinlich. Hierzu müsste die Terrororganisation Hamas entwaffnet werden, was sie ablehnt. In Israel selbst rechnen viele damit, dass auch aus diesem Grund schon bald die Kämpfe im Gazastreifen wieder aufgenommen werden könnten. Für die Zivilbevölkerung sind das keine guten Nachrichten. Die sogenannte gelbe Linie markiert die neue militärische Grenze. Sie ist aber auch die Kante einer humanitären Katastrophe, an der die Zivilbevölkerung Gazas zwischen Trümmern, Seuchen und politischer Ausweglosigkeit zerrieben wird.
1: Eine Reportage von Julio Segador über die Lage im Gazastreifen an der sogenannten gelben Linie. Dort ist die Versorgung der Menschen immer noch sehr schwierig.
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1: Und damit kommen wir zu uns nach Hessen. Schauen Sie sich mal um in Ihrer Stadt, in Ihrer Gemeinde. Da stehen möglicherweise auch schon viele Geschäfte leer oder es ziehen irgendwelche Ramschläden rein, die kurz danach wieder weg sind. In Kassel probiert die Universität jetzt aus, wie die leeren Geschäfte wieder gefüllt werden können mit neuem Leben. Da entsteht zum Beispiel in der Innenstadt Wohnraum in einem ehemaligen Laden, und zwar direkt hinter dem großen Schaufenster. Wie das geht, zeigt unsere Hessen-Reporterin Sina Philips.
10: Okay, dann brauchen wir noch das eine.
11: Aus Holz bauen die Studierenden ihre Zimmer. Sie sehen aus wie große Würfel mit Boden, 3 Wänden, oben und vorne offen. Statt einer Tür gibt es einen Vorhang. In jedem Würfel steht ein Bett, es gibt einen kleinen Schreibtisch. Bad, Küche, ein großer Wohnraum, Das wird geteilt. Architekturstudent Luis macht bei dem Uni-Projekt mit.
9: Es hat mich total gereizt, irgendwie jetzt auch mal so praxisorientiert was zu machen und nicht halt immer nur am Computer irgendwie was zu zeichnen. Und dass wir dann hier selber einziehen können, ist natürlich auch super cool, dass wir unsere Sachen direkt auch ausprobieren können.
11: Das Wohnprojekt entsteht gerade mitten in der Kasseler Innenstadt, in der Treppenstraße. Ursprünglich war in dem Gebäude im Erdgeschoss mal ein Laden. Die Gruppe, die später dort einziehen wird, besteht hauptsächlich aus Studierenden der Architektur und Stadtplanung. Mara Benteler ist Teil der Projektleitung.
12: Wir wollen ins Gespräch kommen darüber, was eigentlich noch in den Leerständen in der Innenstadt passieren kann und gleichzeitig das Wohnen erproben. Also wie viel Privatsphäre brauchen wir eigentlich, um im Erdgeschoss im Schaufenster zu wohnen.
11: Die Stadt Kassel unterstützt das Projekt finanziell. Von der Uni kommen außerdem Fördergelder. Ungefähr 6 Wochen werden die Studierenden in dem ehemaligen Laden wohnen. Sie müssen keine Miete zahlen. Lisa Schaumburg ist für die Innenentwicklung von Kassel zuständig und hofft, dass sie das Wohnprojekt weiterbringt.
13: Die Rückmeldungen, die wir bekommen, dann auch von den Studierenden, wie attraktiv ist denn eigentlich das Leben und das Wohnen in der Innenstadt? Weil es ist schon so, dass wir einen Wohndruck haben. Und wir brauchen halt auch wirklich guten Wohnraum. Wir brauchen aber auch neuen Wohnraum, neue Konzepte zum Thema Wohnraum. Gleichzeitig brauchen wir eine Innenstadtbelebung.
11: Insgesamt sollen 5 Wohnwürfel in dem ehemaligen Geschäft stehen. Sie haben jeweils eine Grundfläche von rund 4 Quadratmetern. Der erste ist fertig. Das Bett steht drin. Luis probiert es aus.
9: Es ist deutlich bequemer als erwartet und es ist auch deutlich stabiler als erwartet tatsächlich. Also
14: wirklich geil.
9: Und es ist recht cool. Also so in seinem eigenen selbstgebauten Bett jetzt zu liegen, ist schon sehr cool auch einfach.
11: Doch Nele Lesemann sieht direkt Möglichkeiten, wie der Wohnwürfel optimiert werden kann. Auch sie ist Teil der Projektleitung.
24: Das erste Gefühl war jetzt so spannend. Das Bett ist ziemlich hoch. Und da geht es dann ja natürlich auch um solche Themen wie, wie arbeitet man bei sowas, wenn die Leute unterschiedlich groß sind tatsächlich. Muss man dann auch über kleine Treppen mal nachdenken.
11: Es werden immer 5 Studierende zeitgleich in der neu entstandenen Wohnung leben. Zwischendurch wird gewechselt, denn die meisten wollen diese Art WG ausprobieren. Studentin Paula denkt vor allem über das Zusammenleben nach.
25: Also ich glaube, man muss ein bisschen den respektvollen Umgang miteinander finden. Dass man halt vielleicht auch dann sagt, okay, ab 10 Uhr bitte eher leise, nicht mehr laute Musik spielen und so, aber ich denke schon, dass es machbar ist. Ich glaube, Privatsphäre kann man immer schaffen. Das geht nicht nur über einen Vorhang oder eine geschlossene Wand.
11: Die Studierenden sollen festhalten, wie das Leben im Leerstand funktioniert, erklärt Mara Benteler.
12: Wir haben jetzt gerade angedacht, wie so Tagebücher vorzubereiten, dass die Studierenden, die hier wohnen, ihre Gefühle, ihre Erlebnisse, ihre Kritik oder auch Verbesserungsvorschläge dokumentieren können.
11: Bis Mitte Juni laufen noch die Bauarbeiten. Dann ziehen die Studierenden ein.
1: Eben noch ein leeres Geschäft, jetzt schon neuer Wohnraum. Ein Projekt aus Kassel, das Sina Philips vorgestellt hat. 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In genau einem Monat ist es soweit, dann startet die Fußball-Weltmeisterschaft der Männer. Gastgeber sind ja gleich 3 Länder, nämlich die USA, Kanada und Mexiko. Das sind jetzt alles Nationen, wo Fußball, sagen wir mal, nicht die Sportart Nummer 1 ist. Basketball, Eishockey oder Football sorgen da für eine ganz andere Begeisterung. Aber die WM könnte das ja zumindest vorübergehend ändern. Unser Korrespondent Samuel Jakisch in den USA kann allerdings von der richtigen Vorfreude noch nicht so viel spüren.
26: Die Stimmung ist sehr durchwachsen. Also die Veranstalter verbreiten natürlich Optimismus. Das wird alles super. Beste WM aller Zeiten. Stadien, Infrastruktur, Flughäfen, vor allem auch die Polizei. Alle sind vorbereitet, heißt es aus dem Weißen Haus. Dort hat man ja extra einen Sonderbeauftragten abgestellt für die Fußball-Weltmeisterschaft. Gemurre hören wir dagegen aus der Tourismusbranche. Die Hotels in den 11 Spielorten, also Boston, Philadelphia, Kansas City und so weiter, die werden nervös, weil die Reservierungen bisher weit hinter den Erwartungen zurückbleiben. Und ja, bei den Menschen auf der Straße ist von Vorfreude auch wenig zu spüren bisher. Hier laufen gerade die Playoffs um die Meisterschaften im Basketball, im Eishockey. Das spielt eine viel größere Rolle als die kommende Fußball-WM.
1: Noch bleiben die Veranstalter allerdings entspannt, denn für die Stimmung vor Ort sollen bei dieser Weltmeisterschaft ja nicht nur die Einheimischen sorgen.
26: Zum einen sollen das die Touristen regeln, also eine Fußball-WM in den USA und Kanada, das ist was anderes als 2014 in Rio oder davor in Südafrika, 2006 Deutschland. Da war die Bevölkerung Feuer und Flamme für die Veranstaltung. Hier ist die Idee ähnlich wie zuletzt in Katar. Man ist in erster Linie Partygastgeber, beim Co-Gastgeber in Mexiko mag das vielleicht noch ein bisschen anders sein, aber hier in den USA warten alle gespannt auf die Fangruppen aus Brasilien, Argentinien, aus England, Deutschland. Die sollen dann hier für Atmosphäre sorgen, so wie das in der Fußball-Liga Liga ja hier auch funktioniert. Also Lionel Messi, Thomas Müller, Jungmin Son aus Südkorea, das sind die Markenzeichen, weniger die einheimischen Talente. Und so haben wir hier aktuell noch eher eine gespannte Ruhe, bevor dann in einem Monat die Gäste kommen sollen, um für Stimmung zu sorgen.
1: Also da merken wir schon, die Erwartungen an die Fans aus anderen Ländern sind einigermaßen hoch. Dabei gibt's allerdings gewisse Hürden, um als Gast bei dieser Weltmeisterschaft überhaupt dabei sein zu können.
26: Wer herkommt, muss vor allem erstmal viel Kleingeld mitbringen. Also einige Städte sind ganz stolz, dass die Fanmeilen in den Stadtzentren keinen Eintritt kosten sollen. Hallo, das ist doch normal, denken da viele WM-Gäste aus Europa. Aber das wird hier nicht überall so sein, weil viele Städte eben sagen, warum sollen wir denn für diese FIFA-Party mit Steuergeld bezahlen, wenn unsere Einwohner das gar nicht so sehr interessiert. Und auch, dass die Hotels noch so wenig ausgebucht sind, das hängt damit zusammen, dass sie sehr hohe Preise abrufen bisher. Dasselbe gilt für Stadiontickets bis hin zum öffentlichen Nahverkehr. Da könnten einige Fans erstmal tief durchatmen, bevor sie dann die Kreditkarte rausholen. Und dazu kommt noch die Sorge um die Einreise. Die USA legen ja großen Wert auf Sicherheit. Nicht alle, die ein Ticket haben, haben heute auch schon ein Visum bekommen. Also es gibt schon noch einige Fragezeichen zu klären, bevor hier eine richtige euphorische WM-Stimmung entstehen kann.
1: Samuel Jakisch über die Stimmung in den USA genau einen Monat vor Beginn der Fußball-Weltmeisterschaft.
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0: 8 Uhr. 4 deutsche Passagiere der MV Hondius sind zur Beobachtung in der Frankfurter Uniklinik. Pistorius überraschend zu Gesprächen in Kiew eingetroffen. S-Bahn-Ausfälle behindern Bahnverkehr rund um Frankfurt. Das Wetter erst regnerisch, später auch mal Sonne. 8 bis 15 Grad maximal. Mein Name ist Markus Schuh, guten Morgen. Auf dem Kreuzfahrtschiff MV Hondius hatten sich 8 Menschen mutmaßlich mit dem Hantavirus infiziert. Nach und nach werden die Passagiere jetzt von Teneriffa aus in ihre Heimatländer zurückgebracht. 4 Deutsche, die an Bord des Schiffs waren, sind inzwischen in Frankfurt eingetroffen. HR-Reporter Heiko Schneider.
23: Die 4 Deutschen sind um kurz nach 2 Uhr in der Frankfurter Uniklinik angekommen. Sie wurden aus dem niederländischen Eindhoven mit einem Konvoi aus Spezialfahrzeugen der Frankfurter Feuerwehr dorthin transportiert. Auf einer speziellen Isolierstation der Uniklinik sollen sie jetzt weiter untersucht werden. Bisher haben sie nach Angaben der spanischen Behörden keine Symptome auf das Hantavirus. Trotzdem gelten sie laut Weltgesundheitsorganisation als Hochrisikokontakte.
0: Verteidigungsminister Pistorius ist zu einem Überraschungsbesuch in der Ukraine eingetroffen. In der Hauptstadt Kiew will er über einen Ausbau der Rüstungskooperation mit der Ukraine sprechen. Es geht unter anderem um die gemeinsame Entwicklung unbemannter Waffensysteme aller Reichweiten. Pistorius sagte, mit dieser Kooperation stärke man die Sicherheit beider Länder. Nach 5 Jahren Angriffskrieg durch Russland gilt die Ukraine inzwischen als weltweit führendes Land beim Kampf mit Drohnen. Nach dem Einspruch des Bundesrats steht die von der Bundesregierung geplante Entlastungsprämie wahrscheinlich vor dem Aus. Sowohl der bayerische Ministerpräsident Söder als auch seine Kollegin Schwesig aus Mecklenburg-Vorpommern raten von der Idee ab. CSU-Chef Söder erklärte in der ARD, das Geld solle besser in eine gute Einkommensteuerreform gesteckt werden. Ähnlich sieht es die SPD-Politikerin Schwesig. In der ARD-Sendung Mioska sagte sie,
3: mein Vorschlag wäre, die Entlastungsprämie vom Tisch zu nehmen, weil die meisten würden sie nicht bekommen und lieber gleich den richtigen großen Wurf zu machen. Und das ist für mich eine Einkommensteuerreform, wo vor allem kleinere und mittlere Einkommen bis 3.000 Euro entlastet werden, damit wir dann auch dauerhafte Entlastung haben und die würde auch dann bei allen ankommen.
0: Leben wir wirklich gleichberechtigt und wird in Deutschland zu viel gemeckert? Über solche und andere Fragen haben Menschen in Leipzig und Baden-Baden diskutiert bei der ARD-Dialogaktion Was Deutschland verbindet. Das Ergebnis ist ab heute überall in der ARD zu sehen und zu hören. HR-Reporterin Katharina Wilhelm.
4: Leben wir wirklich gleichberechtigt miteinander? Wie stark ist unsere Demokratie? Wird in Deutschland

0: ist oder nur noch im 30-Minuten-Takt. Betroffen sind aktuell die S1, die S2, die S8 und die S9. Am vorletzten Spieltag der Fußball-Bundesliga hat Mainz gegen Union Berlin verloren mit 1:3. Vorher hatte Heidenheim die Chance auf den Relegationsplatz gewahrt mit einem 3:1-Sieg in Köln. Freiburg verpasste wichtige Punkte im Kampf um die Europapokalplätze durch eine 2:3-Niederlage beim Hamburger SV. Und das wird heute noch wichtig. Die EU-Außenminister wollen in Brüssel weitere Sanktionen gegen Russland beschließen. Konkret geht es um Verantwortliche für die Deportation und Zwangsadoption ukrainischer Kinder. Hessens Innenminister Poseck wird die Verkehrsunfallbilanz für 2025 vorstellen. Und beim Bundeskongress des Deutschen Gewerkschaftsbundes in Berlin stellt sich die Vorsitzende Fahimi zur Wiederwahl. Das waren die Nachrichten. Das Wetter. Grau und regnerisch, so sieht der Start in die neue Woche aus. Das Ganze bei 8 bis 15 Grad maximal heute. Später sind auch kräftige Schauer oder auch Gewitter möglich. Kommende Nacht gehen die Temperaturen zurück bis auf 0 Grad. Morgen am Dienstag ändert sich nicht viel, es wird aber noch etwas kühler als heute. Und die weiteren Aussichten, auch am Mittwoch und Donnerstag bleibt es relativ kühl und wechselhaft mit Schauern und Gewittern. Am Mittwoch bis 16, Donnerstag bis 15 Grad. Die Zeit 8.05 Uhr.
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0: Schönen guten Morgen auf die Straßen. Die Staus und Behinderungen gleich. Hier kommen erstmal ein paar Gefahrenmeldungen. Vorsicht bitte auf der A44 Dortmund Richtung Kassel. Zwischen Diemelstadt und Warburg liegt ein Endschalldämpfer auf der A44. Dann Vorsicht auf der A60 Mainz Richtung Rüsselsheim. Zwischen Hechtsheim West und Mainz Hechtsheim Ost steht ein defektes Fahrzeug auf der rechten Spur. Und Vorsicht bitte auf der A66 Fulda Richtung Frankfurt. Zwischen Maintal-Bischofsheim und Bergen-Enkheim, da sind Menschen auf der Autobahn. Dann die A5 Kassel Richtung Frankfurt. Zwischen Friedberg und dem Nordwestkreuz Frankfurt jetzt 10 Kilometer stockender Verkehr. A60 Mainz Richtung Rüsselsheim. Zwischen Laubenheim und Bischofsheim 4 Kilometer stockend. 2 Kilometer Stau haben wir auf der A66 Frankfurt Richtung Wiesbaden zwischen Ludwig-Landmann-Straße und dem Eschborner Dreieck. A67 Darmstadt Richtung Mönchhof-Dreieck zwischen dem Rüsselsheimer Dreieck und Rüsselsheim-Ost 1 Kilometer Stau. Und A661 Oberursel Richtung Egelsbach zwischen dem Martomburger Kreuz und Frankfurt-Eckenheim jetzt 3 Kilometer Stau. Wegen einer Baustelle ist die Autobahn hier auf eine Spur verengt. Gute und sichere Fahrt.
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2: Einen schönen guten Morgen. Auch heute früh ist noch kein Frieden ausgebrochen in der Ukraine, obwohl es jetzt 3 Tage lang zumindest eine Waffenruhe gegeben hat. Und wie so oft gibt es dann Vorwürfe, dass gegen diese Waffenruhe verstoßen worden ist. Wenn wir uns aber die neuen Äußerungen aus Moskau anhören, dann schwingt da zumindest die Möglichkeit mit, dass sich etwas bewegen könnte, um das mal mit der gebotenen Vorsicht zu formulieren. Russlands Präsident Wladimir Putin hat den ehemaligen Bundeskanzler Gerhard Schröder von der SPD genannt als möglichen Vermittler im Ukraine-Krieg. Das hat Putin am Wochenende gesagt, und zwar nach einer Militärparade zum Jahrestag des Sieges über Nazi-Deutschland damals im Zweiten Weltkrieg. Putin kann sich demnach von europäischer Seite keinen geeigneteren Gesprächspartner vorstellen als Gerhard Schröder, sagt Wladimir Putin. Die Bundesregierung hat das schon als Scheinangebot bezeichnet. Aus der SPD gibt es allerdings auch ein paar Äußerungen nach dem Motto, man sollte das zumindest nicht komplett ausschließen. Darüber habe ich gesprochen mit Marie-Agnes Strack-Zimmermann, Politikerin von der FDP im Europäischen Parlament. Dort ist sie Vorsitzende im Ausschuss für Sicherheit und Verteidigung. Frau Strack-Zimmermann, der ehemalige Bundeskanzler Gerhard Schröder als Vermittler in diesem Konflikt, wäre das denn eine gute Idee Ihrer Meinung nach?
3: Also erstmal darf man sich natürlich von diesen Dingen nicht, von Putin nicht blenden lassen. Das kommt übrigens immer mal wieder, dass da Vorschläge kommen. Gleichzeitig ruhen eben nicht die Waffen. Das ist immer die Voraussetzung, um überhaupt in Gespräche einzutreten. Mhm. Aber um auf Gerhard Schröder einzugehen. Also ein Vermittler in diesem Krieg muss natürlich von beiden Seiten akzeptiert werden und damit auch von der Ukraine. Und die entscheidende Frage ist ja daher, ob die Ukraine Gerhard Schröder in dieser Rolle überhaupt akzeptieren würde, angesichts der Tatsache, dass er ja auch nach der Annexion der Krim, also schon 2014, weiterhin eng mit Putin befreundet war und womöglich noch ist. Dass also letztendlich dieses Amt neutral aufzunehmen unwahrscheinlich ist.

0: darf bezweifelt werden, zumal er eben die Frage des Krieges nie hart verurteilt hat.
1: Aber wenn ich Sie richtig verstehe, wenn die Ukraine sagen würde, okay, Gerhard Schröder können wir uns auch vorstellen, dann wäre das in Ordnung.
0: Das wird die Ukraine nicht sagen, weil sie dürfen ja nicht vergessen, dass nach 2014 die Verhandlungen mit Nord Stream 2 weiterliefen. Gerhard Schröder hat ja nach seiner Kanzlerschaft, dafür wurde er ja auch in der Sozialdemokratie mehr als gerügt, ist er eben geschäftlich mit Russland in Verbindung getreten und zwar heftig. Also insofern ist ja die Frage, wenn Putin das wirklich will, was ich bezweifle, da bin ich nicht alleine, dann würde er sich an Herrn Trump wenden und sagen, lieber Herr Trump, wir wären jetzt bereit. Dann würde er die Amerikaner auffordern. Dann, wenn er einen Deutschen als Vermittler will, dann säße Europa mit am Tisch und nicht nur Gerhard Schröder, sondern möglicherweise auch Vertreter Deutschlands.
1: Na, er wäre vielleicht also die Vorhut. Sie sehen,
0: ja, das mag in der mancher Vorstellung sein, aber letztendlich, schauen Sie, wenn einer Frieden will, kann das Wladimir Putin sofort haben, denn er ist ja der seit 4 Jahren angreift. Er kann seine Truppen zurückziehen oder er kann zumindest für einen Waffenstillstand plädieren und dann sagen, Leute, es reicht jetzt, Russland verliert bis zu 1000 Soldaten in der Woche, das muss man sich vorstellen, die Sanktionen greifen, mir geht's wirtschaftlich nicht gut, ich sitze nur noch im Keller und beobachte mit Schweiß auf der Stirn diesen Krieg und jetzt ist genug. Und dann würde man natürlich auf diplomatischer Ebene USA, Russland, zwingend Europa, aber allen voran die Ukraine, denn es geht ja darum.
1: Frau Strack-Zimmermann, das ist richtig, was Sie sagen, aber das ist ja die ganze Zeit nicht passiert und wir sind jetzt schon im 5. Jahr dieses Krieges. Ist es da nicht sinnvoll, jede vielleicht auch aus Ihrer Sicht noch so abwegige Möglichkeit in Betracht zu ziehen, um das Ganze mal nach vorne zu bringen? Das wäre ja, wenn ich das richtig verstehe, auch nur ein erster Schritt mit Gerhard Schröder. Der wird ja wahrscheinlich nicht die kompletten Friedensverhandlungen führen, wenn es dazu käme.
0: Ja, aber ich stelle jetzt mal die andere Frage. Wie stellen Sie sich das vor, dass Herr Selenskyj, Herr Schröder und Herr Putin an einem Tisch sitzen? Und was passiert dann? Wird dann die Ostukraine fallen gelassen? Jetzt gerade, wo Putin militärisch riesige Probleme hat, also all das, was vor über 4 Jahren ja auch von dem einen oder anderen Ex-General prophezeit wurde, die Ukraine sei am Ende. Nichts davon ist wahr. Müssen Sie sich vorstellen, Putin hat ein ernsthaftes Problem. Das heißt nicht, dass er nicht noch stark genug ist. Die Frage kann doch nicht an ein Personenfest gemacht werden, sondern letztendlich an dem Land, was angegriffen wird, an dem Land, was angreift und möglicherweise an den Vereinigten Staaten, die ja als Vermittler zumindest sich bemühen aufzutreten und an Europa. Denn richtig ist, wir alle wollen, dass dieser Krieg endlich endet. Wladimir Putin will die ganze Ukraine. Und das darf man eben nie aus dem Auge verlieren. Was er am Ende will, ist nicht ausschließlich die Ostukraine, die übrigens größer ist als Portugal und die Ukraine mit Sicherheit nicht einfach hergibt. Da leben noch 200.000 Menschen, die leiden unter dieser russischen Besatzung, sondern da gehören mehr am Tisch und nicht ein Ex-Kanzler, der ein dicker Buddy ist und von dem Putin natürlich weiß, dass gerade weil er diesen Namen genannt hat, er hat ja nicht gesagt, Herr Müller, Meier, Schulze, ja, dass das natürlich eine besondere Diskussion wieder auslöst und es funktioniert. Ja? Sie fragen mich, ich antworte Ihnen und schon ist Putin wieder im Gespräch.
1: Ist ja auch ein Gesprächsthema. Jetzt will ich auch nicht noch mehr Name-Dropping betreiben, aber ich versuche es trotzdem mal. Wenn wir am Ende auch über Personen reden, die von beiden Seiten akzeptiert werden. Fällt Ihnen da jemand ein, der oder die in Frage käme als Vermittler, um das Ganze mal irgendwie zu einem Ende zu bringen?
0: Naja, der amerikanische Präsident könnte jemand schicken, der auch verhandeln kann. Als Diplomat, die Europäer könnten Kaja Kallas schicken, als die Außenbeauftragte, beziehungsweise die Kommissionspräsidentin. Da gibt es natürlich Möglichkeiten und vor allen Dingen die Ukraine. Und nur darum geht es. Die Ukraine ist das Opfer und das seit 2014 würde Unterhändler schicken und dann könnte man sich an einen Tisch legen. Aber die absolute Bedingung voraus wäre, wenn man es wirklich ernst meint, sofort die Waffen schweigen, dass Putin sagt, ich höre auf zu kämpfen, wir setzen uns an einen Tisch.
1: So sieht es Marie-Agnes Strack-Zimmermann von der FDP, Fachfrau für Verteidigungspolitik im Europäischen Parlament. Wir haben darüber gesprochen, ob denn Gerhard Schröder, der ehemalige Bundeskanzler, als Vermittler in Frage kommen könnte im Krieg gegen die Ukraine. Russlands Präsident Wladimir Putin hat das zumindest am Wochenende vorgeschlagen. Damit haben wir es genau 13 Minuten nach 8.
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1: Was passiert, wenn 84 Leute aus ganz Deutschland, die sich vorher nicht gekannt haben, ein Wochenende lang miteinander reden? Wohlgemerkt, miteinander und nicht übereinander. Genau darum geht's bei unserer Dialogaktion in der ARD unter dem Motto, was Deutschland verbindet. 84 Leute aus dem ganzen Land haben sich dafür zusammengesetzt, 2 Tage lang, um zu diskutieren über 6 Themen. Alles Dinge, die sich auch persönlich ausgesucht haben, die sie also persönlich angehen. Zu sehen ist das Ganze in den nächsten Wochen im Fernsehen, in den sozialen Medien und zu hören ist es natürlich hier bei uns in HR Info. Am Wochenende gab es die beiden Diskussionsrunden in Leipzig und in Baden-Baden. Unsere Reporterin Katharina Wilhelm hat zugeschaut, wie das Ganze abgelaufen ist.
4: Können wir in Deutschland noch gut miteinander diskutieren? Andreas aus Berlin hat da erstmal Zweifel.
5: Toleranz in der anderen Meinung gibt es, glaube ich, gar nicht mehr. Oder ist sehr zurückgegangen und ich sehe auch nicht, dass es besser wird.
4: Karen aus Baden-Württemberg sagt,
6: es gibt irgendwo keine Mitte mehr. Es wird überall nur noch diskutiert, es wird nicht mehr miteinander gesprochen, es wird nur noch übereinander gesprochen.
4: Sie sind 2 von insgesamt 84 Teilnehmenden, die bei der ARD-Dialogaktion Was Deutschland verbindet mitgemacht haben. In den Fernsehstudios des MDR und SWR haben sie 2 Tage lang über Themen gesprochen, die sie gerade bewegen. Beispielsweise, wie es um die Demokratie steht.
7: Ich kenne so viele Leute, die die Demokratie verteidigen wollen, die sich dafür einsetzen, aber die einfach nicht angehört werden. Und natürlich werden wir gerade von großen Parteien repräsentiert. Aber was bringt mir eine große Partei, die von Demokratie spricht, aber nichts davon umsetzt?
4: Sagt Rebecca aus Thüringen. Diskussionen gab es auch um den Umgang mit der Partei AfD.
8: Ja, aber eine Demokratie muss auch aushalten, wenn die AfD gewählt wurde. Sie ist ja von Menschen gewählt, die in dieser Demokratie leben.
4: So Thorsten aus Sachsen. Ein anderes Thema, das Yahya aus Niedersachsen bewegt, der Umgang mit Migranten.
9: Wie sollen wir Migranten uns fühlen, egal welcher Herkunft, wenn der Bundeskanzler da vorne steht und sagt, Stadtbild. Wie sollen wir es dabei hier fühlen?
10: Aber fühlst du dich dabei angesprochen?
9: Er hat das ja verallgemeinert, also alle in einen Topf gesteckt.
4: Die 84 Teilnehmenden stehen symbolisch für knapp 84 Millionen Menschen in Deutschland. Sie kommen aus unterschiedlichen Hintergründen wie Alters- und Berufsgruppen, Bundesländern und Gemeindegrößen. Dass sich Menschen aus unterschiedlichsten Lebenswelten wirklich begegnen, werde immer seltener, sagt Jan-Henrik Schmidt, Medienforscher vom Hans-Bredow-Institut, der die Aktion wissenschaftlich begleitet.
11: Das klingt jetzt banal, hat was damit zu tun, dass es weniger Eckkneipen gibt, dass weniger Menschen vielleicht sich in Vereinen oder anderswo engagieren, dass es auch weniger Möglichkeiten gibt, tatsächlich einfach mehr so zufällig Leute zu treffen im öffentlichen Raum.
4: Bei der Dialogaktion Was Deutschland verbindet, soll Platz für Meinungen sein, die für manche vielleicht unverständlich sind. Das sei ein wichtiger Teil unserer Demokratie, sagt Florian Hager, ARD-Vorsitzender und Intendant des Hessischen Rundfunks.
12: Ist es auch für eine Gesellschaft wichtig, gerade für eine demokratische Gesellschaft wichtig, dass man miteinander diskutiert, dass man auch verschiedene Meinungen aushält und dass man Kompromisse findet. Und nur die bringen uns weiter und stärken auch den Zusammenhalt.
4: Gleichberechtigung, Dialog, Wandel, aber auch Gerechtigkeit waren Themen, über die diskutiert und gerungen wurde. Was kann so ein Dialog am Ende bewirken? Jasmin aus Schleswig-Holstein hat für sich eine eindeutige Antwort gefunden.
13: Heute und gestern wurde ich gesehen. Und deswegen habe ich jetzt für mich überlegt, ich setze mich mal zu Hause hin, weil ich bin noch eine junge Generation, und schaue mal, wo ich meine Energie, die ich habe, einbringen kann. Ich merke, dass ich eine Stimme habe und die auch äußern möchte.
4: Zu sehen und zu hören sind die Diskussionsrunden unter anderem in der ARD-Mediathek, im Vorabend vor der Tagesschau im Ersten, auf Social Media und in vielen ARD-Radioprogrammen.
1: So lief diese erste Runde unserer ARD-Aktion Was Deutschland verbindet. Wir berichten heute darüber auf allen Kanälen und nicht nur heute, sondern eben auch in den kommenden Tagen und Wochen. Und nachher, so in einer guten halben Stunde, schauen wir nochmal ausführlich auf die Ergebnisse und wie das Ganze denn weitergeht im Gespräch mit der Frau hier im Hessischen Rundfunk, die das ganze Projekt koordiniert.
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1: Gleich 18 Minuten nach 8. Die Bilder vom Kreuzfahrtschiff Hondius erinnern verdächtig an die Corona-Pandemie. Auch wenn der Chef der Weltgesundheitsorganisation sagt, nein, das alles ist mit dem Coronavirus nicht zu vergleichen und das Hunter-Virus ist auch ein ganz anderer Erreger. Am Wochenende sind die ersten Passagiere von Bord gebracht worden. Die mussten alle die berühmten FFP2-Masken tragen. Das Schiff hatte deswegen auch in einem Hafen auf Teneriffa angelegt, außerplanmäßig. Von dort Dort aus sollen die Menschen jetzt in ihre Heimatländer geflogen werden, unter anderem nach Deutschland. Es sind auch schon welche in Frankfurt angekommen. Auf diesem Schiff war ja das Hunter-Virus ausgebrochen. 6 Infektionen sind inzwischen bestätigt. 3 Menschen sind daran gestorben. Ein Ehepaar aus den Niederlanden und eine Frau aus Deutschland. Anfang April war dieses Schiff losgefahren von Argentinien aus und 10 Tage danach gab es den ersten Todesfall an Bord. Franka Welz ist unsere Korrespondentin in Spanien. Ich habe sie vorhin gefragt, sind denn jetzt alle Passagiere von Bord und auf dem Weg zurück in ihre Heimatländer?
10: Also nein, noch nicht ganz. Heute stehen zum Beispiel noch die Australier, die noch an Bord der MV Hondius sind, aus deren Flugzeug, das soll so am frühen Abend von Teneriffa aus abfliegen, wenn alles weiterhin nach Plan verläuft.
1: Das alles hört sich nach einem ziemlichen Aufwand an. Wie ist denn diese Aktion auf Teneriffa insgesamt abgelaufen?
10: Also sehr ruhig, sehr geordnet, wie ein Uhrwerk. Das war wirklich beeindruckend zu beobachten, wie über den ganzen Tag da einfach dieses Verfahren abgespult wurde, ohne dass es da größere Unterbrechungen oder Irritationen gab. Also dieses Schiff, das ankert ja im Hafenbecken, hat also zu keinem Zeitpunkt Kontakt zu Land. Und dann der Transfer ist dann über so kleine Beiboote erfolgt, die halt immer von Land zu Schiff hin und her gefahren sind in regelmäßigen Abständen. Und dann konnten wir von unserem Beobachtungspunkt aus ganz gut sehen, dass da dann immer kleine Gruppen von blau gekleideten Menschen dann drauf waren, die so Schutzanzüge trugen. Das waren dann Passagiere oder auch Besatzungsmitglieder, die dann an Land gebracht worden sind, dort direkt in knallrote Busse der UME, das ist die Katastrophenschutzeinheit des spanischen Militärs, umgestiegen sind und dann von dort direkt ohne Umweg zum Flughafen Teneriffa Süd und direkt aufs Rollfeld gefahren worden sind. Und vor allen Dingen hat diese Überführung immer erst dann stattgefunden, wenn die Maschinen auf dem Flughafen, also auf dem Rollfeld, auch tatsächlich startklar waren.
1: Hatte denn noch jemand akute Symptome, die auf eine Infektion hindeuten könnten?
10: Naja, also wir haben jetzt gehört, dass unter den 17 in die USA zurückgekehrten amerikanischen Staatsbürgern eine Person leichte Symptome aufweist, sagt zumindest das US-Gesundheitsministerium. Und eine weitere sei schwach positiv auf diesen sogenannten Andenstamm des Virus getestet worden. Auf dem Rückflug nach Frankreich hat zudem dann auch noch ein französischer Staatsbürger angefangen, Symptome zu zeigen, mit dem Ergebnis, dass dann alle 5 Personen aus Frankreich bis auf Weiteres in strenge Quarantäne gesetzt worden sind.
1: Jetzt kommt auf dieser Urlaubsinsel auf einmal ein Schiff an, von dem wir wissen, dass 3 Leute an einem potenziell gefährlichen Virus gestorben sind. Wie gehen die Einheimischen um mit dieser Situation?
10: Ja, also trotz anfänglicher Besorgnis, man muss es einfach so sagen, das Covid-Trauma sitzt hier wirklich tief auf den Kanaren und auf Teneriffa dann natürlich auch, glaube ich, hat einfach dieses zu sehen, wie geplant, geordnet und eben auch reibungslos das abgelaufen ist, sehr viel zur Beruhigung beigetragen.
1: Die Evakuierung dieses Kreuzfahrtschiffes Hondius auf Teneriffa ist losgegangen am vergangenen Wochenende. Mehrere Passagiere hatten sich ja mit dem Hunter-Virus angesteckt, beziehungsweise gibt es entsprechende Verdachtsfälle. Deshalb werden die Leute jetzt in ihre jeweiligen Heimatländer geflogen, wo sie in Quarantäne kommen. Die deutschen Passagiere sind in Frankfurt inzwischen angekommen. Zum aktuellen Stand war das Franka Welz, unsere Korrespondentin, die auch aus Teneriffa berichtet. Jetzt haben wir es 8.22 Uhr.
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1: Der Start in die Börsenwoche mit Klaus-Rainer Jackisch.
14: Die Preise für Rohöl sind in der vergangenen Nacht wieder kräftig gestiegen. Nach der leichten Entspannung in den vergangenen Tagen zogen die Notierungen für Nordseeöl und amerikanisches Leichtöl jeweils um bis zu 4,5% an. Damit dürften auch die Benzinpreise wieder deutlich steigen. Dies zeigt die Nervosität an den Rohstoffmärkten, nachdem sich Hoffnungen auf eine Beendigung des Krieges der USA und Israels gegen den Iran nicht erfüllt haben. US-Präsident Donald Trump wies die Antwort Teherans auf einen US-Friedensplan als inakzeptabel zurück. Damit bleibt die Straße von Hormuz faktisch weiterhin nicht passierbar. Vor allem in Südostasien, wo nicht nur die Preise gestiegen sind, sondern Öl auch physisch knapp wird, verschärft sich die Situation. Der Nikkei-Index in Tokio und der Hang Seng-Index in Hongkong verlieren jeweils rund 0,2%. In Festland China zeigen sich die Börsen hingegen etwas fester. Nachdem bekannt wurde, dass die USA und China im Vorfeld des für Mittwoch geplanten Treffens von US-Präsident Trump und China-Staatschef Xi erneut über den Zollstreit verhandeln, gibt es Erwartungen, dass es angesichts des Treffens zu einer Entspannung in dem Handelsstreit kommen könnte. Trotz des Konflikts zeigt sich Chinas Exportwirtschaft robust, wie neueste Daten vom April zeigen. Auch weil ein Großteil der Waren nun in andere Märkte geht. Für den Frankfurter Aktienmarkt erwarten Händler heute einen schwachen Auftakt. Im Gegensatz zu den USA, wo gute Arbeitsmarktdaten die Kurse am Freitag antrieben, hatte der deutsche Aktienindex bereits zum Wochenschluss mit heftigen Verlusten geschlossen.
1: Klaus Rainer Jakisch aus dem ARD-Börsenstudio in Frankfurt. Und sobald in Frankfurt ein Preis verliehen wird, der wirklich wichtig ist und der auch den passenden Rahmen braucht, immer dann wird gerne eingeladen, nicht in die Börse, sondern in die berühmte Paulskirche in der Innenstadt. So war das auch gestern. Da wurde in der Paulskirche der Ludwig-Börne-Preis verliehen. Wenn Sie jetzt sagen, ja, würde ich gern wissen, was das ist, aber ich komme gerade nicht drauf. Das ist ein Preis, mit dem immer hervorragende Leistungen deutschsprachiger Autoren gewürdigt werden. Dieses Mal hat ihn der Historiker Christopher Clark bekommen. Dass der Mann diese Auszeichnung auch verdient, das hat er gleich bei seiner Rede gestern bewiesen.
15: Dann träumte ich Bonaparte, also Napoleon, wäre mir vor dem Bockenheimer Tore zu Frankfurt begegnet und hätte mich vertraulich gefragt, wo die große Eschenheimer Gasse wäre. Er wolle nämlich dort sein Gebet verrichten.
16: Preisträger Christopher Clark beginnt seine Rede mit diesem Zitat von Ludwig Börne. So erzeugt er nicht nur Spannung, was das wohl bedeutet, sondern erntet mit Lokalkolorit Lachen und Applaus in der vollen Frankfurter Paulskirche. Christopher Clark ist in Australien geboren und lehrt in England. Aber seine Themen sind europäisch und deutsch. Preußen, die 48er Revolution, der Erste Weltkrieg. Bundespräsident Frank-Walter Steinmeier, der Clark sehr schätzt und oft zitiert, würdigt ihn in der Paulskirche so.
17: Er ist nicht nur einer der besten Kenner preußischer, deutscher und europäischer Geschichte. Er hat zudem die wirklich große Begabung, darüber so verständlich wie unterhaltsam, so pointiert wie ernsthaft schreiben und reden zu können.
16: Der Frankfurter Oberbürgermeister Mike Joseph erinnert an Clarks Eintreten für einen europäischen, nicht national beschränkten Blick auf Geschichte. Die Laudatio hält Reinhard Müller, Ressortleiter Zeitgeschehen bei der Frankfurter Allgemeinen Zeitung. Er hat im Auftrag der Ludwig-Börne-Stiftung den Preisträger ausgesucht. Im Gespräch hebt er hervor, wie Clark aus der Geschichte in die Gegenwart denkt.
18: Und auch wenn er sagt, man kann daraus nicht unmittelbar was ableiten, es gibt keine Wiederholung, so ist es doch wichtig, dass man weiß, woher man kommt. Und ich glaube schon, man kann was mitnehmen, man wird klüger und kann vielleicht auch schlimme Entwicklungen verhindern, wenn man Clark zuhört.
16: Christopher Clark widmet den größten Teil seiner Rede Ludwig Börne, dem Frankfurter jüdischen Schriftsteller, nach dem der Preis benannt ist. Der Albtraum von Napoleon, der in der Eschenheimer Gasse beten möchte, erweist sich als Anspielung auf Börnes Gegenwart, auf den Tagungsort des eher reaktionären Deutschen Bundestags. Der deutsche Sieg über Napoleon erscheint zugleich als Niederlage der deutschen Freiheit. Clarks Pointe, ganz am Ende der Rede landen wir darüber in der Gegenwart.
15: Auch in unserer Zeit fragen sich viele, was aus jenem Triumph des Westens geworden ist, den Francis Fukuyama 1990 in einem seinem unvergessenen Essay über das Ende der Geschichte so eloquent gefeiert hat.
16: Bisher noch keine endgültige Niederlage, aber die Gefahr besteht. Christopher Clark zeigt in einer kleinen Diskussionsrunde anschließend, warum er auch als Entertainer durchaus gefragt ist. Er parodiert Donald Trump, wenn der über Geschichte redet.
19: This is the greatest thing that we've seen in all of history.
16: Und dann diagnostiziert er im Gespräch, warum gerade heute kluge historische Stimmen gefragt sind.
20: Wir befinden uns in einer Zeit der Unsicherheit, die Verflüssigung der Politik, die alten Volksparteien, die haben nicht mehr den Stand, den sie früher hatten. Die Menschen schauen nach neuen Orientierungen, wissen nicht, was als nächstes kommt. Es gibt zwar viel Turbulenz und Wandel, aber ohne ein gemeinsames Gefühl für die Fahrtrichtung.
1: So hat sich das angehört. Gestern mitten im Herzen von Frankfurt, da war auch unser Kulturreporter Rainer Dachselt und der hat berichtet über die Preisverleihung in der Paulskirche an den Historiker Christopher Clark. Der wurde geehrt mit dem Ludwig-Börne-Preis.
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24: 8.30 Uhr. Pistorius überraschend zu Gesprächen in Kiew eingetroffen. Bundesnetzagentur rechnet mit höherem Gaspreis. S-Bahn-Ausfälle behindern Bahnverkehr rund um Frankfurt. Das Wetter erst regnerisch, später auch mal Sonne. 8 bis 16 Grad. Mein Name ist Markus Schuh. Guten Morgen. Verteidigungsminister Pistorius ist zu einem Überraschungsbesuch in der Ukraine eingetroffen. In der Hauptstadt Kiew will er über einen Ausbau der Rüstungskooperation mit der Ukraine sprechen. Es geht unter anderem um die gemeinsame Entwicklung unbemannter Waffensysteme aller Reichweiten. Pistorius sagte dem ZDF bei seiner Ankunft in Kiew:
25: Die technologischen Sprünge hier in der Ukraine sind beachtlich und wir können davon profitieren, im besten Sinne des Wortes, indem wir für unsere Bundeswehr, für die NATO Streitkräfte lernen, Informationen mitnehmen und vor allen Dingen auch weitere Joint Ventures auf den Weg bringen, also gemeinsame Entwicklung und gemeinsame Produktion von Technologie, um unsere Abschreckungsfähigkeit deutlich zu erhöhen.
24: Die Rückführungsaktion vom Kreuzfahrtschiff MV Hondius läuft offenbar nach Plan und soll heute abgeschlossen werden. Für alle Passagiere gelten strenge Sicherheitsvorkehrungen wegen des Hantavirus-Ausbruchs. An Bord waren auch 4 Deutsche. Sie sind am Abend nach Eindhoven in den Niederlanden gebracht worden. Aus der Nachrichtenredaktion Ivo Maruschik.
26: Noch in der Nacht holten Rettungswagen sie dort ab, um sie zunächst nach Frankfurt zu bringen. Von dort geht es dann weiter an ihre Heimatorte. Wie die Isolierung dort aussieht, das entscheiden die Gesundheitsämter vor Ort. Einer der Hondius-Passagiere wird in der Berliner Charité bleiben müssen. In Baden-Württemberg darf eine weitere Person die Quarantäne zu Hause antreten.
24: Nach dem Einspruch des Bundesrats steht die von der Bundesregierung geplante Entlastungsprämie wahrscheinlich vor dem Aus. Sowohl der bayerische Ministerpräsident Söder als auch seine Kollegin Schwesig aus Mecklenburg-Vorpommern raten von der Idee ab. CSU-Chef Söder sagte in der ARD, das Geld solle besser in eine gute Einkommensteuerreform gesteckt werden. Ähnlich sieht es die SPD-Politikerin Schwesig. Auch sie fordert lieber gleich, den großen Wurf zu machen und die Steuern auf kleine und mittlere Einkommen zu senken. Die Bundesnetzagentur hat private Haushalte dazu aufgerufen, mehr auf den Gasverbrauch zu achten. Behördenchef Müller sagte dem Redaktionsnetzwerk Deutschland, Grund seien die Folgen des Iran-Kriegs. Dadurch könne es moderate Preissteigerungen geben. Viele Haushalte hätten noch Preisgarantien über 12 Monate oder länger. Anschlussverträge seien dann allerdings meist teurer. Die Gaspreise würden aber nicht so explodieren wie nach Beginn des Ukraine-Kriegs 2022. Bei den Verhandlungen für eine diplomatische Lösung des Iran-Kriegs ist weiter kein Durchbruch in Sicht. US-Präsident Trump schrieb auf seiner Online-Plattform, er sei nicht zufrieden mit der Antwort des Regimes in Teheran auf seinen jüngsten Vorschlag, den Krieg zu beenden. ARD-Korrespondentin Giselle Uccar.
3: In einem knapp formulierten Posting auf seinem sozialen Netzwerk Truth Social erklärt Präsident Donald Trump, die Antwort aus dem Iran sei völlig inakzeptabel. Staatsmedien zufolge hatte Teheran einen Text an Vermittler Pakistan überreicht. Dieser sehe ein Ende des Krieges an allen Fronten, insbesondere im Libanon, vor. Außerdem sei von Gewährleistung der Schifffahrtssicherheit die Rede. Konkreter werde der iranische Vorschlag nicht.
24: Für alle Pendler, die in und um Frankfurt mit der S-Bahn fahren, kann es aktuell schwierig werden. Ein beschädigtes Stellwerk legt den S-Bahn-Verkehr innerhalb der Stadt seit dem Morgen teilweise lahm. Mehrere Züge fallen aus, fahren verkürzt oder nur noch im 30-Minuten-Takt. Betroffen sind aktuell die S1, die S2, die S8 und die S9. Und das wird heute noch wichtig. In Kenias Hauptstadt Nairobi startet der Afrika-Frankreich-Gipfel. Es soll vor allem um Investitionen in Wirtschaft, Klimaschutz, Gesundheit und Bildung gehen. In Berlin beginnt ein runder Tisch zum Thema Kinderschutz in Deutschland. Mit dabei sein wird auch die schwedische Königin Silvia. Und in einem Prozess wegen Steuerhinterziehung in Marburg droht dem Angeklagten eine Nachzahlung von fast 400.000 Euro. Das waren die Nachrichten. Dann kommen wir zum Wetter. Grau und regnerisch, so sieht der Start in die neue Woche aus. 8 bis 16 Grad, das sind die Höchstwerte heute. Später sind auch kräftige Schauer oder Gewitter möglich. Kommende Nacht gehen die Temperaturen dann zurück bis auf 0 Grad. Morgen am Dienstag ändert sich nicht viel, es wird nur noch etwas kühler als heute. Und die weiteren Aussichten, auch Mittwoch und Donnerstag bleibt es relativ kühl und wechselhaft mit Schauern und Gewittern. Am Mittwoch bis 16, am Donnerstag bis 15 Grad. Die Zeit 8.34 Uhr.
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24: Guten Morgen auf die Straßen, es ist immer noch viel los. Hier kommt erstmal eine Gefahrenmeldung. Vorsicht bitte auf der A5 Darmstadt Richtung Frankfurt zwischen Langenmeerfelden und dem Frankfurter Kreuz. Da fährt ein Fahrradfahrer auf der A5. Dann A5 Darmstadt Richtung Frankfurt zwischen Zeppelinheim und Frankfurt-Niederrad. 4 Kilometer stockend nach einem Unfall auf der Standspur. A5 Kassel Richtung Frankfurt zwischen Friedberg und dem Bad Homburger Kreuz. 3 Kilometer Stau. A60 Mainz Richtung Rüsselsheim zwischen Laubenheim und Bischofsheim. 4 Kilometer stockend. 2 Kilometer Stau haben wir auf der A67 Mannheim Richtung Darmstadt zwischen Lorsch und Gernsheim. A67 Darmstadt Richtung Mönchhof-Dreieck zwischen dem Rüsselsheimer Dreieck und Rüsselsheim-Ost. 1 Kilometer Stau nach wie vor. A643 Mainz Richtung Wiesbaden zwischen dem Dreieck Mainz und dem Schiersteiner Kreuz. In beiden Richtungen streckenweise stockender Verkehr. Und A661 Oberursel Richtung Egelsbach zwischen Oberursel und Frankfurt-Eckenheim. 5 Kilometer stockender Verkehr. Hier kommt doch noch ein Nachzügler B45 Hanau Richtung Dieburg zwischen Hanau-Fasanerie und der A3 Anschlussstelle Hanau. 3 Kilometer stockender Verkehr. Gute Fahrt und kommen Sie gut an.
1: Typischer Montag. Dankeschön, Markus.
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1: Schönen guten Morgen. So, wir müssen mal reden. Es gibt Momente, in denen das nichts Gutes bedeuten muss. Etwa in der Ehe oder in der Schule. Es gibt aber auch andere Momente und das beweisen wir heute.
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1: 84 Millionen Menschen ein Mikrofon vor die Nase halten. Das wäre dann doch ein bisschen viel gewesen. So viele Leute passen auch gar nicht rein in die Fernsehstudios unserer Kollegen vom SWR und vom MDR. Deswegen waren es am Ende keine 84 Millionen, sondern 84 Leute, die am Wochenende zusammengekommen sind und die miteinander geredet haben. Über Themen, die sie konkret beschäftigen. Zum Beispiel über Gleichberechtigung, über Migration, über Demokratie oder auch über das Meckern in der Gesellschaft. Wir hören mal kurz rein, damit wir so einen Eindruck bekommen.
6: Jeder Mensch hat einfach eine andere Meinung und man wird nie mit allen Menschen dieselbe Meinung teilen können.
7: Toleranz in der anderen Meinung gibt es, glaube ich, gar nicht mehr oder ist sehr zurückgegangen und ich sehe auch nicht, dass es besser wird.
8: Die Menschheit muss einfach mehr in Dialog treten. Das, was jetzt im Moment gerade auf der Welt passiert, ist kein Dialog. Die ganzen kriegerischen Auseinandersetzungen sind beängstigend.
9: Ich finde auch, dass man ziemlich festgefahren ist in der eigenen Meinung. Und die andere Meinung, ja, die lässt man eigentlich nicht zu.
1: Das große Thema über allem war, was Deutschland verbindet und was dabei rausgekommen ist. Das sehen und hören Sie ab heute auf allen Kanälen der ARD. Auch hier bei uns im Radio natürlich. Meine Kollegin Nina Pater vom Hessischen Rundfunk ist Leiterin dieses ARD-Dialogprojektes und jetzt hier bei mir im Studio. Schönen guten Morgen.
4: Einen schönen guten Morgen.
1: Also ich denke, du hattest ein aufregendes Wochenende bei diesen beiden Diskussionsrunden. Wie war's denn?
4: Ich hatte ein unglaublich beeindruckendes Wochenende. Und am Ende würde ich sagen, es hat mir so ein bisschen den Glauben zurückgegeben, wir können schon noch miteinander reden, ohne so Aufregungsspiralen zu haben. Ich habe gerade die Töne gehört und habe wieder Gänsehaut bekommen. Und das ist wirklich ein großartiges Gefühl.
1: 84 Menschen aus ganz Deutschland, die ein Wochenende lang miteinander diskutiert haben. Wie habt ihr diese Leute denn ausgewählt und wie sind die dann miteinander klargekommen? Das waren ja ganz verschiedene Menschen.
4: Ja, wir haben die auch vor allem nicht in einen Raum packen können, weil mit 84 Menschen zu reden, Dirk, ist nahezu unmöglich.
1: Wird schon eng.
4: Ja, deswegen haben wir gesagt, hier 42 kommen nach Baden-Baden, die laden wir als ARD ein. 42 kommen nach Leipzig, die laden wir da ein. Ja, und dann haben wir mal überlegt, wie sieht denn eigentlich Deutschland aus? Wie viele Menschen kommen aus wie vielen Bundesländern? Wie viele Männer und Frauen gibt es? Deutscher Pass, ja, nein. Migrationsgeschichte, ja, nein. Wohnt man auf dem Stadt, in der Stadt, Ballungsraum oder eben auf dem Dorf? Und die Leute haben wir gesucht. Die haben wir antelefoniert, Telefonbuchrecherche. Wir sind über Vereine gegangen, wir sind auf Veranstaltungen gegangen und haben Leute gefragt, habt ihr eigentlich Lust, mit Menschen sich in einem Raum zusammenzusetzen und über eure Themen zu reden, aber zu reden und sich nicht anzuschreien, sich nicht wegzudrehen, sich nicht anzubrüllen? Und das war Magie. Menschen, die ganz unterschiedliche Positionen haben, so wie es echte Leben ist. Also wenn man einmal sich umguckt, die haben da gesessen und haben miteinander geredet. Sie haben sich ausreden lassen, sie haben sich zugehört, sie haben die anderen Perspektiven eingenommen und das ist irgendwie aufgegangen.
1: Ihr habt jetzt Material ohne Ende natürlich gesammelt und bestimmt noch keine Zeit gehabt, das jetzt alles zu sortieren und anzuschauen. Kannst du uns trotzdem schon mal sagen, was bei dir vielleicht besonders hängen geblieben ist bei dieser Diskussion?
4: Also erstmal hatten wir so viele Leute, die zugehört haben, weil wir ja quasi ab jetzt schon anfangen zu senden, seit gestern Abend ja schon, um dieses Geschenk, was die 84 Menschen uns gemacht haben, eben auch nach Deutschland reinzutragen. Es gab einen Moment, den habe ich vorhin hier auch schon bei HR Info gehört, bei unserer Kollegin in dem Beitrag. Das ist eine Frau aus Schleswig-Holstein und die hat gesagt, gestern hat sie es gesagt, deswegen beziehe ich mich nochmal auf den gestrigen Tag, dass sie gemerkt hat, dass sie seit gestern eine Stimme hat. Und das war so ein Moment in der Regie, da ist es still geworden in Baden-Baden. Weil genau das auch der Sinn und Zweck ist, zu verstehen, dass jeder, und der Auftrag ist ja nicht klein, in unserer Gesellschaft steht so semi-gut und wir müssen alle etwas dafür tun, unsere Demokratie zu bewahren. Und das war so ein Konsens in dem Ganzen. Und als sie das gesagt hat, dachte ich, wow. Und wenn das jetzt ganz viele hören und ganz viele mitbekommen, dann setzt das vielleicht in Bewegung, dass es doch Sinn macht, sich mit Menschen auseinanderzusetzen, das auszuhalten, mit denen ins Gespräch zu gehen, die eine ganz andere Perspektive haben. Weil wann hast du das letzte Mal gemacht, Dirk, außer im Job?
1: Dafür braucht's ja auch so einen speziellen Raum. Ich glaube, das zeigt auch, warum das Projekt so aufwendig ist. Und wenn ich einfach gesagt habe, so, wir nehmen jetzt einfach mal ein paar Leute von der Straße und sperren die im Studio ein. Wir reden in unserer Gesellschaft ja häufig übereinander, aber zu selten miteinander. Und genau das ist Sinn dieser ARD-Aktion, dass wir auch ein bisschen dabei helfen wollen, das zu ändern. Ist die Rechnung deiner Meinung nach aufgegangen?
4: Nach dem, was die Leute uns gestern gesagt haben, ja. Wir haben vorab Interviews geführt, Einzelinterviews mit denen. Dann gab es 3 Gesprächsblöcke am Samstag, du hast die Themen gerade schon gesagt, und 3 Gesprächsblöcke am Sonntag. Und die haben wir ja nicht von uns aus ausgesucht. Wir haben ja nicht gesagt, okay, wir wissen, was die Leute interessiert, sondern es ging ja darum, aus den Vorgesprächen rauszubekommen, was interessiert die Menschen? Und darüber haben sie geredet. Dann haben wir Abschlussinterviews gemacht. Und das waren Menschen, und da waren ja Menschen im Raum von rechtskonservativ bis links, von also alles, was man sich vorstellen kann. Alle gesellschaftlichen Jobs, die man sich so vorstellen kann, haben sich darauf eingelassen, haben gesagt, ja, es funktioniert. Und jetzt wollen wir aber noch das viel mehr mitdiskutieren. Heute Abend, 19:45 im Ersten, fangen wir an, 13 Teile zu senden. Und zwar Dialog vor 8. Und da rufen wir am Ende immer über unsere ARD-App interaktiv auf. Und dann können alle die nicht zu den 84 gehören, sondern zu den restlichen 84 Millionen, können sich daran beteiligen und ihrer Stimme auch noch einen Raum geben. Das greifen wir dann im Programm auf. Es ist eine riesengroße Aktion, weil wir wollen, dass jeder irgendwie damit in Berührung kommt. Und dann kann sich jeder seine Meinung bilden.
1: Und da merken wir auch schon, das Ganze geht also noch weiter. Das wird also nicht jetzt einmal gesendet und dann wird irgendwie das ganze Ding in Aktenordner gesteckt und in den Schrank geschoben.
4: Das wäre extrem schade, weil diese Menschen so viel Mut hatten, mit ihrem Gesicht zu ihrer Meinung zu stehen. Mhm. Und das ist schon schwieriger geworden. Also wann lassen sich Menschen darauf ein, nicht anonym, sondern mit allem, was sie sind, zu dem zu stehen, was sie sagen. Und wir haben uns so viel Zeit genommen, mit denen zu reden. Wir haben sie mit einem Gesprächsbegleiter in den Runden begleitet und hier nicht uns Journalisten dazu gepackt, die immer neugierig Fragen stellen, sondern den Menschen den Raum gegeben. Und dafür brauchen wir jetzt Zeit und Raum. Und das tun wir bis zum 5. Juni und bei allem, was nicht bei 3 auf den Bäumen ist. Und um 7:45 bei euch heute Abend nehme ich auch in Mitreden. Ja. Deutschland diskutiert.
1: Sagt Nina Pater. Sie ist die Leiterin dieses ARD-Dialogprojektes unter dem Titel Was Deutschland verbindet. 84 Menschen aus ganz Deutschland haben 2 Tage lang miteinander diskutiert über vieles, was sie bewegt. Die Ergebnisse servieren wir ab heute.
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1: Gleich 8.44 Uhr. Die Hondius hat die besten Chancen, das Schiff zu werden in diesem Jahr mit den meisten Schlagzeilen. Das dürfte dem Betreiber aber alles andere als recht sein. Der Name dieses Kreuzfahrtdampfers steht schon jetzt für die Angst vor einem Virus, das bei einer Infektion potenziell zum Tod führen kann. 3 Menschen sind schon gestorben, die an Bord des Schiffes waren. Die anderen an Bord sollen jetzt genau untersucht und in Quarantäne gebracht werden, und zwar in ihren Heimatländern, um jedes Risiko auszuschließen. Die Hondius hat deswegen einen Hafen auf der Insel Teneriffa angesteuert, und da wurde gestern damit angefangen, die Leute von Bord zu holen.
10: Die MV Hondius ankert im Hafenbecken von Granadilla im Südosten der Kanareninsel Teneriffa. Nach einer gründlichen Untersuchung werden die 86 Passagiere, darunter auch ein 4-köpfiges Ärzteteam, alle bisher symptomfrei, in Beibooten an Land gebracht. Von dort aus geht es in speziell ausgestatteten Militärfahrzeugen zum 10 Minuten entfernten Flughafen, wo bereits die Charterflüge und die Militärmaschinen warten, die die Teilnehmer der Kreuzfahrt zurück in ihre Heimatländer bringen. Während der Evakuierung tragen Personal und Passagiere FFP2-Schutzmasken. In keinem Fall werde es zu einem Kontakt mit der Inselbevölkerung kommen, versicherte Spaniens Innenminister Fernando Grande Marlaska. Er hat gestern gemeinsam mit der spanischen Gesundheitsministerin und dem Generaldirektor der Weltgesundheitsorganisation WHO die Sicherheitsvorkehrungen vor Ort in Augenschein genommen. Die Passagiere und die Crew der MV Hondius werden nur Kontakt zum Personal der Rückführung haben, das mit der vorgeschriebenen epidemiologischen Schutzausrüstung ausgestattet ist. Unsere Sicherheitsvorkehrungen machen einen Kontakt mit der Zivilbevölkerung unmöglich. Für sie besteht kein Risiko. Alle Transitbereiche sind abgesperrt. Kein Schiff darf sich der MV Hondius auf mehr als eine Seemeile nähern. Passagiere und ein Teil der Crew sollen bis Montag evakuiert werden. Die MV Hondius verlässt anschließend sofort die Kanaren und nimmt mit einem Großteil der Besatzung Kurs auf die Niederlande. Die Aufnahme der MV Hondius durch Spanien hatte zu einem Streit zwischen Zentral- und Regionalregierung geführt. Spaniens Regierungschef Pedro Sanchez bezeichnete die Betreuung und Evakuierung der Passagiere des Kreuzfahrtschiffes als moralische Verpflichtung für Spanien.
1: Die Evakuierung der Hondius auf Teneriffa ist angelaufen gestern. Unsere Korrespondentin Julia Macher hat informiert über den aktuellen Stand. Hier ist HR Info am Montag. Ich durfte früher immer länger aufbleiben, wenn der Grand Prix de la Chanson lief im Fernsehen. Seitdem hat sich viel geändert, aber den Wettbewerb gibt's immer noch, wenn auch in veränderter Form. Bunte Kostüme, große Gefühle, mitunter schrille Musik und jede Menge Spaß, das macht diesen Eurovision Song Contest aus, den ESC. Der startet in dieser Woche in Wien, morgen ist schon das erste Halbfinale und wieder mal grätscht die große Weltpolitik rein. Mit voller Wucht. 5 Länder, darunter Spanien, Irland und die Niederlande, boykottieren die Veranstaltung, weil auch Israel mit dabei ist. Die Länder protestieren damit gegen das Vorgehen der israelischen Armee im Gazastreifen, auch wenn dort ja nach wie vor eine Waffenruhe herrscht. Darüber habe ich heute Morgen gesprochen, über den ESC, mit unserem Korrespondenten in Wien, mit Oliver Schosch. Gestern Abend gab es schon einen Empfang am roten Teppich. Was ist von der politischen Aufregung da zu spüren gewesen?
11: Ach, bislang geht's. Als der israelische Sänger Noam Bettan mit seiner Gruppe bei der Eröffnungsshow vor dem Wiener Rathaus aufgelaufen ist, gab es vor allem Jubel und auch einzelne Israel-Fahnen im Publikum und vereinzelte Buhrufe. Aber auf jeden Fall gibt es starke Sicherheitsvorkehrungen. Die wurden jetzt aber nicht für den ESC generell erhöht, denn in Österreich ist eh eine hohe Sicherheitsstufe 6 von 7. Aber es ist natürlich einiges an Polizei präsent und es gibt auch extra Beamten für die israelische Delegation. Es gibt vor der Wiener Stadthalle, wo die Shows stattfinden, viele Kameras. Es gibt für alle Besucher in der Stadthalle und auf dem Fanfest vor dem Wiener Rathaus eine No-Bag-Policy. Also man darf keine Rucksäcke mitnehmen, nur das, was in die Hosentasche passt.
1: 5 Länder fehlen in diesem Jahr, darunter Spanien und die Niederlande. Das sind 2 wichtige Länder beim Eurovision Song Contest. Wie stark beeinflusst das den Wettbewerb?
11: Ja, das haben wir den Chefveranstalter vom österreichischen Rundfunk, Michael Grön, gefragt und der sagte, Leute, ganz ehrlich, das ist mit Abstand die größte Show, die ich je veranstaltet habe. Da kommen 35 Länder, auch ein paar, die länger nicht dabei waren, Rumänien, Moldau sind wir da mit dabei. Und da fällt mir gar nicht auf, dass jetzt 5 fehlen. Ja, ich habe auch den Vorjahressieger JJ aus Österreich, der den ESC im letzten Jahr gewonnen hat, getroffen am roten Teppich und ich habe ihn gefragt, was er für ein Gefühl hat, wie die Stimmung ist.
12: Also verrückt, die Stadt lebt komplett, es ist echt krass. Man merkt, dass auch sehr viel Sicherheit da ist und dass sich alle schon drauf freuen auf so ein Riesen-Event. Vor allem solche große Veranstaltungen kommen ja nicht jedes Mal in die Heimatstadt und ich freue mich, dass wir sowas Großes hier in Wien feiern können.
11: Und ist es schlimm, dass einige Länder boykottieren wegen Israel?
12: Also ich finde, das ist die Entscheidung der öffentlichen rechtlichen Sender, ob sie teilnehmen wollen oder nicht. Ich bin hier, um mit allen gemeinsam eine schöne, coole Show zu verbringen und viel Spaß zu haben und viel Liebe zu verbreiten.
11: Auf jeden Fall, man lässt sich den Spaß nicht verderben. 35 Länder, das ist auch noch schon eine ganze Menge.
1: Organisiert wird das Ganze immer von der European Broadcasting Union, der EBU, mit Sitz in Genf. Das ist dieser Zusammenschluss von Rundfunkanstalten aus mehr als 50 Ländern. Wie reagiert die EBU eigentlich auf diesen Boykott?
11: Also die EBU hat so reagiert, dass sie die Teilnahme Israels ausdrücklich bestätigt hat und eben gesagt hat, das ist ein unpolitischer Kulturwettbewerb. Also die EBU hat auch betont, da nehmen keine Regierungen teil, auch keine Militärs, sondern öffentlich-rechtliche Sendeanstalten. Also es gab natürlich viel Kritik, aber man hat jetzt auch noch um die Boykottvorwürfe und Drohungen, die es da gab, zu entkräften, die Regeln verschärft, damit das Ganze wirklich neutral und unpolitisch über die Bühne geht.
1: Jetzt sagen viele, dieser ESC war wohl noch nie so politisch wie in diesem Jahr. Jetzt müssen wir mit Superlativen immer ein bisschen vorsichtig sein. Wie schätzt du das denn ein? Also bleibt da auch noch Raum für die große Show?
11: Also ich bin zum ersten Mal bei einem ESC. Für mich ist das eine große Show. Ich finde es ja faszinierend, was für ein Kosmos das hier ist. Hier kommen ja Leute, die jedes Jahr zum ESC fahren. Die sind bunt gekleidet. Die LGBTQ-Szene ist stark präsent. Jeder Musiker wird hier abgefeiert. Aber ein paar Reporter, Kollegen, die schon länger dabei sind, die bei vielen ESCs waren, die sagen, früher gab es schon noch mehr Leichtigkeit. Das ist seit Malmö 2024 vorbei. Seitdem gibt es ja das Israel-Thema und immer wieder stärkere Sicherheitsvorkehrungen, viele Diskussionen und so ein bisschen so eine Schwere. Und früher gab es wohl offenbar eine größere Leichtigkeit.
1: Eindrücke aus Wien von unserem Korrespondenten Oliver Schosch. Wir haben gesprochen über die Stimmung vor dem Beginn des Eurovision Song Contest. Morgen das erste Halbfinale.
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1: Schauen Sie sich mal um in Ihrer Stadt, in Ihrer Gemeinde. Da stehen vielleicht auch schon viele Geschäfte leer. Oder es ziehen dann irgendwelche Ramschläden rein, die kurz danach wieder verschwunden sind. Das ist auch in Kassel mitunter der Fall und deswegen versucht die Universität jetzt, wie die leeren Geschäfte wieder mit Leben gefüllt werden können im Rahmen eines ganz besonderen Projektes. Da entsteht in der Innenstadt Wohnraum in einem ehemaligen Laden, direkt hinter dem großen Schaufenster. Wie das geht, hat sich unsere Hessen-Reporterin Sina Philips angeschaut.
13: Okay, dann brauchen wir noch das eine.
14: Aus Holz bauen die Studierenden ihre Zimmer. Sie sehen aus wie große Würfel mit Boden, 3 Wänden, oben und vorne offen. Statt einer Tür gibt es einen Vorhang. In jedem Würfel steht ein Bett, es gibt einen kleinen Schreibtisch. Bad, Küche, ein großer Wohnraum. Das wird geteilt. Architekturstudent Luis macht bei dem Uni-Projekt mit.
15: Es hat mich total gereizt, irgendwie jetzt auch mal so praxisorientiert was zu machen und nicht halt immer nur am Computer irgendwie was zu zeichnen. Und dass wir dann hier selber einziehen können, ist natürlich auch super cool, dass wir unsere Sachen direkt auch ausprobieren können.
14: Das Wohnprojekt entsteht gerade mitten in der Kasseler Innenstadt, in der Treppenstraße. Ursprünglich war in dem Gebäude im Erdgeschoss mal ein Laden. Die Gruppe, die später dort einziehen wird, besteht hauptsächlich aus Studierenden der Architektur und Stadtplanung. Mara Benteler ist Teil der Projektleitung.
0: Wir wollen ins Gespräch kommen darüber, was eigentlich noch in den Leerständen in der Innenstadt passieren kann und gleichzeitig das Wohnen erproben. Also wie viel Privatsphäre brauchen wir eigentlich, um im Erdgeschoss im Schaufenster zu wohnen?
14: Die Stadt Kassel unterstützt das Projekt finanziell. Von der Uni kommen außerdem Fördergelder. Ungefähr 6 Wochen werden die Studierenden in dem ehemaligen Laden wohnen. Sie müssen keine Miete zahlen. Lisa Schaumburg ist für die Innenentwicklung von Kassel zuständig und hofft, dass sie das Wohnprojekt weiterbringt.
16: Die Rückmeldungen, die wir bekommen, dann auch von den Studierenden, wie attraktiv ist denn eigentlich das Leben und das Wohnen in der Innenstadt? Weil es ist schon so, dass wir einen Wohndruck haben. Und wir brauchen halt auch wirklich guten Wohnraum. Wir brauchen aber auch neuen Wohnraum, neue Konzepte zum Thema Wohnraum. Gleichzeitig brauchen wir eine Innenstadtbelebung.
14: Insgesamt sollen 5 Wohnwürfel in dem ehemaligen Geschäft stehen. Sie haben jeweils eine Grundfläche von rund 4 Quadratmetern. Der erste ist fertig. Das Bett steht drin. Luis probiert es aus.
15: Es ist deutlich bequemer als erwartet und es ist auch deutlich stabiler als erwartet tatsächlich. Also es ist recht cool. Also so in seinem eigenen selbstgebauten Bett jetzt zu liegen, ist schon sehr cool auch einfach.
14: Es werden immer 5 Studierende zeitgleich in der neu entstandenen Wohnung leben. Zwischendurch wird gewechselt, denn die meisten wollen diese Art WG ausprobieren. Studentin Paula denkt vor allem über das Zusammenleben nach.
17: Also ich glaube, man muss ein bisschen den respektvollen Umgang miteinander finden. Dass man halt vielleicht auch dann sagt, okay, 10 Uhr bitte eher leiser, nicht mehr laute Musik spielen und so. Aber ich denke schon, dass das machbar ist.
14: Die Studierenden sollen festhalten, wie das Leben im Leerstand funktioniert, erklärt Mara Benteler.
0: Wir haben jetzt gerade angedacht, wie so Tagebücher vorzubereiten, dass die Studierenden, die hier wohnen, ihre Gefühle, ihre Erlebnisse, ihre Kritik oder auch Verbesserungsvorschläge dokumentieren können.
14: Bis Mitte Juni laufen noch die Bauarbeiten. Dann ziehen die Studierenden ein.
1: Und da entsteht dann zumindest vorübergehend Wohnraum in einem bislang leeren Geschäft in Kassel. Das Projekt, das von der Uni durchgeführt wird, hat Sina Philips vorgestellt. 6:09 haben wir's.
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1: Eins können wir festhalten zum Beginn dieser Woche. Das wird ein geradezu sensationelles Finale am kommenden Wochenende in der Fußball-Bundesliga. Und das, obwohl ja schon längst klar ist, dass Bayern München wieder mal die Meisterschaft gewinnt. Aber sowohl im Kampf um die Plätze für den Europapokal als auch im Kampf gegen den Abstieg, da fällt die große Entscheidung wirklich am letzten Spieltag, am nächsten Wochenende. Mathis Hohm aus unserer Sportredaktion hat das im Blick. Mittendrin ist da auch noch die Frankfurter Eintracht. Die hat zwar verloren gegen Dortmund, aber immer noch die Chance auf den Europapokal. Wie kann das sein?
18: Ja, es klingt fast absurd, ne? Nach den Leistungen der letzten Woche von Eintracht Frankfurt oder der letzten Wochen muss man ja sagen, dass das tatsächlich noch möglich ist. Die Formel ist allerdings relativ einfach. Man muss am letzten Spieltag mehr Punkte holen als der SC Freiburg und mindestens so viele holen wie der FC Augsburg. Es werden sich einige wahrscheinlich verwundert die Ohren reiben. Was, wie, wo, Augsburg? Ja, ja, die sind auf einmal nämlich punktgleich mit der Frankfurter Eintracht. Soweit die Formel, wie wir ja alle wissen, früher aus dem Matheunterricht, ne? Also Formel zu wissen ist das eine, umzusetzen ist natürlich das andere. Und da geht's halt dann eben los. Also die Grundvoraussetzung wäre für die Eintracht Punkt oder Punkte gegen den VfB Stuttgart zu holen. Tja nun, da geht's schon los. 6 Spiele, nur 1 verloren der VfB, das waren gegen die Bayern und am letzten Wochenende jetzt Leverkusen rasiert. Die spielen noch um die Königsklasse mit Hoffenheim, die sind nämlich punktgleich. Auch da gibt's eben den Kampf noch um die große Kohle, um die Champions League. Also da ist mal kein Erbarmen für die Eintracht zu erwarten. Der Gegner von Freiburg ist RB Leipzig. Seit dieser Woche haben die Champions League Qualifikation schon fix. Naja, und dann wäre da noch dieser FC Augsburg, auswärts bei Union Berlin. Ja, und dann sage ich mal ganz ehrlich, dieser Auszuger musste auf dem Schirm haben mit so einem Gegner. Aber das Grundproblem für die Eintracht ist, dass ich hier einfach nicht zutraue, den VfB Stuttgart zu schlagen. Und um ehrlich zu sein, ich habe es eingangs schon gesagt, es wäre schon fast absurd nach der Saison jetzt bei der Eintracht, wenn das am Ende noch für den Europapokal reichen würde. Aber es ist möglich.
1: Da höre ich eine gewisse Skepsis trotz allem raus. Aber ja, es geht ja nicht nur im Kampf um die Millionen Euro im Europapokal, um alles auf diesen letzten Metern, sondern auch viel weiter unten in der Tabelle. Da heißt es Relegation oder Abstieg oder eben doch irgendwie Klassenerhalt. 3 Teams kommen in Frage. 2 müssen direkt runter in die zweite Liga. Eines darf in die Relegation und das ist ja noch nicht alles. Also auch da spüre ich schon wieder Fußballmathematik.
18: Ja, und damit hast du recht. Da treiben wir das Ganze quasi noch ein bisschen mehr auf die Spitze. Mhm. Das könnte wirklich das verrückteste Finale seit langem werden da unten im Abstiegskampf. Denn die 3 Teams, Wolfsburg, Heidenheim und St. Pauli, sind punktgleich. Heidenheim und St. Pauli haben sogar auch die gleiche Tordifferenz und Wolfsburg ist nur um 3 Tore besser. Also das ist alleine schon komplett irre. Aber
19: Mit Blick auf Spieltag 34 sage ich dir, wir kriegen das ultimative Finale, denn der VfL Wolfsburg muss ans Millerntor, zu St. Pauli. Also direktes Duell vielleicht um den Klassenerhalt, also über die Relegation. Direkt geht ja schon gar nicht mehr. Und wir setzen noch eins oben drauf. Der Gewinner aus dieser Partie, St. Pauli gegen Wolfsburg, könnte am Ende vielleicht trotzdem absteigen. Vor allem, wenn er St. Pauli heißt. Denn wenn Heidenheim hoch genug sein letztes Spiel gegen Mainz gewinnt, und das halte ich Stand heute für absolut möglich, es wäre einer der verrücktesten Aufholjagden der letzten Jahre, weil Heidenheim im Prinzip ja schon eigentlich abgestiegen war. Also wir kriegen das Finale furioso, auch im Abstiegskampf. Und ich bin sehr gespannt, was uns am Samstagnachmittag ab 15.30 Uhr erwarten wird. Es wird wahnsinnig.
1: Der Taschenrechner liegt auf jeden Fall schon bereit. Viel Spektakel also am letzten Spieltag in der Bundesliga. Und in der zweiten Liga steht uns im Prinzip das Gleiche bevor.
19: Ja, es ist wirklich so. Und nur geht's diesmal um den Aufstieg. Und da haben wir mit Elversberg Platz 2, 59 Punkte. Hannover Platz 3, 59 Punkte. Und Paderborn Platz 4. Richtig, 59 Punkte. Drei Mannschaften, die also noch um das eine direkte Aufstiegsticket spielen und eins eben über die Relegation. Beste Aussichten hat der Tabellenzweite Elversberg, einfach weil auch die Tordifferenz für die deutlich besser ist als beim Rest. Die müssten also ihr Heimspiel gegen die abgestiegenen Münsteraner gewinnen. Dann wären sie das erste Mal in der Fußball-Bundesliga mit dabei. Und Hannover und Paderborn würden sich dann um die Relegation battlen. Hannover muss gegen Nürnberg ran. Und Paderborn ist in Südhessen zu Gast, nämlich beim SV Darmstadt 98. Also auch das wird ein absolutes Finale. Und übrigens im Abstiegskampf ist da auch noch lange nichts entschieden. Von Platz 12 bis runter zu Platz 17 können da alle noch irgendwie absteigen oder in die Relegation rutschen. Also auch das wird ziemlich wild.
1: Sagt Mathis Hohm aus unserer Sportredaktion, wenn er auf den letzten Spieltag in der Fußball-Bundesliga schaut, da entscheidet sich für eine ganze Reihe von Mannschaften, ob sie erstklassig bleiben oder absteigen müssen. Auch wenn oben an der Spitze der Tabelle alles klar ist und Bayern München wieder den Titel holt.
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22: 9 Uhr. Pistorius überraschend zu Gesprächen in Kiew eingetroffen. Söder und Schwesig halten Entlastungsprämie für gescheitert. Behinderungen wegen Bauarbeiten am A7-Anschluss Hünfeld-Schlitz. Das Wetter erst regnerisch, später auch mal Sonne. 8 bis 16 Grad. Mein Name ist Markus Schuh. Guten Morgen. Verteidigungsminister Pistorius ist am Morgen überraschend zu einem Besuch in der Ukraine eingetroffen. In der Hauptstadt Kiew will er über einen Ausbau der Rüstungskooperation mit der Ukraine sprechen. ARD-Korrespondentin Rebecca Barth.
23: Ziel der Reise sei es, die strategische Partnerschaft zwischen der Ukraine und Deutschland weiter zu stärken. Im Fokus stehe demnach die gemeinsame Entwicklung unbemannter Systeme. Man profitiere dabei von den Erfahrungen der Ukraine auf dem Gefechtsfeld, betonte Pistorius. Die Ukraine hat die Entwicklung unbemannter Systeme in der Luft, auf See und auf dem Boden massiv vorangetrieben und vor 2 Jahren eine entsprechende Truppengattung gegründet. Nach Schätzungen gehen 80% der Verluste auf dem Schlachtfeld mittlerweile auf Drohnen zurück.
22: In den letzten 12 Monaten ist jeder 10. in Deutschland Opfer von Internetkriminalität geworden. Das steht im Cybersicherheitsmonitor 2026 des Bundesamts für Sicherheit in der Informationstechnik. Im Vergleich zum Jahr vorher ist das ein Anstieg um fast 50%. Größte Gefahr ist demnach Betrug beim Online-Shopping. Dahinter folgen Zugriffe auf Accounts sowie Online-Banking-Betrug und gefälschte Dating-Profile, sogenanntes Love-Scamming. 9 von 10 Betroffenen von Internetkriminalität sind geschädigt worden, oft finanziell. Seit gestern werden die Passagiere des Kreuzfahrtschiffs MV Hondius evakuiert und von der Kanareninsel Teneriffa aus in ihre Heimatländer zurückgebracht. Auf dem Schiff war vor mehreren Wochen das Hunter-Virus ausgebrochen. Die vier deutschen Passagiere wurden zunächst nach Eindhoven in den Niederlanden geflogen und von dort in die Frankfurter Uniklinik gebracht. Sie müssen jetzt in Quarantäne. Die Weltgesundheitsorganisation empfiehlt eine Isolierung von 42 Tagen. Die geplante steuerfreie Entlastungsprämie für Beschäftigte hält CSU-Chef Söder für gescheitert. Er sagte am Abend in der ARD, er glaube, das Vorhaben der Regierung sei endgültig vom Tisch. Aus der Nachrichtenredaktion Sören Harms.
3: Die Prämie sei politisch erledigt, die Idee dazu von der SPD und gut gemeint, aber offenkundig nicht mit der Wirtschaft abgesprochen. Teuer wäre eine solche steuerfreie Prämie auch geworden, so Söder in der ARD. Das Geld solle die Bundesregierung nun stattdessen in eine gute Einkommensteuerreform stecken. So könne man über eine höhere Reichensteuer sprechen. Da sei ein bisschen Bewegung möglich, sagte der CSU-Chef wörtlich.
22: Auch die SPD-Politikerin Schwesig will lieber einen großen Wurf. In der ARD-Sendung Mioska forderte sie, die Steuern auf kleine und mittlere Einkommen zu senken. In Istanbul beginnt am Vormittag ein weiterer Prozess gegen den inhaftierten Ex-Oberbürgermeister İmamoğlu. Ihm und Mitangeklagten wird Spionage vorgeworfen. ARD-Korrespondent Uwe Lüb.
5: Es geht um die angebliche Weitergabe von personenbezogenen Daten ins Ausland. Sie sollen von der App Dein Istanbul stammen. Mit der App können Bürgerinnen und Bürger

0: Dieses Bauteil gleicht den Bewegungen zwischen Straße und Brücke aus. Damit es für die Bauarbeiter nicht gefährlich wird, werden phasenweise die Fahrbahnen Richtung Kassel bzw. Fulda gesperrt. Der Verkehr läuft dann trotzdem weiter in beide Richtungen zweispurig, aber enger und langsamer. Die Anschlussstelle Hünfeld-Schlitz soll offen bleiben.
1: Das waren die Nachrichten.
2: Das Wetter. Grau und regnerisch, so sieht der Start in die neue Woche aus. 8 bis 16 Grad, das sind die Höchstwerte heute. Später sind auch kräftige Schauer oder Gewitter möglich. Kommende Nacht gehen die Temperaturen dann zurück bis auf 0 Grad. Morgen am Dienstag ändert sich nicht viel. Es wird nur noch etwas kühler als heute. Die weiteren Aussichten? Auch Mittwoch und Donnerstag bleibt es relativ kühl und wechselhaft mit Schauern und Gewittern. Am Mittwoch bis 16, Donnerstag bis 15 Grad. Die Zeit 9.05 Uhr.
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2: Vorsicht bitte auf der A7 Kassel Richtung Hannover. Zwischen Hannmünden-Hedebünden und dem Dreieck Drammental. Hier ist eine ungesicherte Unfallstelle. Dann die A5 Darmstadt Richtung Frankfurt. Zwischen Zeppelinheim und Frankfurt-Niederrad. 3 Kilometer stockender Verkehr. Gute Nachricht hier, die Unfallstelle ist inzwischen geräumt. A60 Mainz Richtung Rüsselsheim. Zwischen Mainz-Laubenheim und Bischofsheim. 4 Kilometer stockender Verkehr. A67 Darmstadt Richtung Mönchhof-Dreieck, zwischen dem Rüsselsheimer Dreieck und Rüsselsheim-Ost, 1 Kilometer Stau. A643 Mainz Richtung Wiesbaden, zwischen dem Dreieck Mainz und dem Schiersteiner Kreuz, jetzt noch 6 Kilometer stockender Verkehr. Und A661 Oberursel Richtung Egelsbach, zwischen dem Bad Homburger Kreuz und Frankfurt-Heddernheim, 2 Kilometer Stau. Gute und sichere Fahrt.
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4: Einen schönen guten Tag wünsche ich. Heute, genau in einem Monat, geht sie los, die Fußball-Weltmeisterschaft. Diesmal gleich in 3 Ländern. In Kanada, in Mexiko und in den USA. Am Donnerstag, den 11. Juni, um es ganz genau zu sagen, startet diese WM. Dann werden die Nationalmannschaften von Mexiko und Südafrika gegeneinander spielen. 4 Wochen also noch, das ist wirklich nicht lange hin, aber es weist derzeit wenig darauf hin, dass diese Veranstaltung schon so bald startet. Also zum Beispiel in Form von Merchandising, von Hinweisen auf Verpackungen, von Chips etwa oder auch irgendwelche Klebebildchen. Und auch sonst scheint die Vorfreude auf diese WM eher, sagen wir mal, verhalten zu sein. Genauer weiß das Professor Gerhard Nowak. Er ist Dekan des Fachbereichs Sport und Management an der IST Hochschule für Management in Düsseldorf. Ich habe vorhin mit ihm gesprochen und ihn gefragt. Wir haben bereits vor etwa 2 Monaten mit Ihnen gesprochen, hier bei HR Info. Große Vorfreude gab es damals nicht. Was hat sich seither verändert und hat sich überhaupt etwas verändert?
5: Wir erheben ja jeden Monat die Stimmung der Deutschen, und zwar der Deutschen, nicht ausschließlich der Fußballfans. Da gibt es andere Studien und wir haben die Deutschen gefragt und die Stimmung ist nach wie vor im Keller. 27% haben überhaupt kein Interesse an der Fußballnationalmannschaft und noch schlimmer ist der Wert für die WM. Da interessieren sich 43% überhaupt nicht dafür.
4: Das ist sozusagen die Stimmung vor der Weltmeisterschaft. Wie ist es bei der Stimmung unter den Fußballfans? Ist die Unterstützung für die Mannschaft zumindest einigermaßen da?
5: Sicher ist es so, dass diejenigen, die sich für Fußball interessieren, für die Nationalmannschaft, da wollen 40%, dass die Mannschaft auch gut abschneidet, zumindest besser als bei der letzten WM in Katar, wo wir in der Vorrunde ausgeschieden sind, und auch in der davor in Russland, wo wir auch in der Vorrunde ausgeschieden sind.
4: Und was meinen Sie, warum wird der Mannschaft nun mehr zugetraut?
5: Es ist so ähnlich wie bei einem mehrteiligen Konzert im Bereich der Musik. Die Stars stehen im Background und warten. Und jetzt hatten wir erst einmal die Winterspiele in Italien. Da waren die Deutschen am Fernsehen. Dann haben wir die Entscheidung im Fußball, was Bundesliga, Champions League, Pokal anbetrifft. Und so langsam rückt jetzt die Fußball-Weltmeisterschaft auf dem Backstage auf die Bühne des Weltsports. Und jetzt ist es sozusagen der letzte emotionale Strohhalm, wo sich Deutschland am Fernsehlagerfeuer ein bisschen aufwärmen kann.
4: Jetzt mal abgesehen von dem sportlichen Abschneiden, kommen wir nochmal zu der Haltung der Menschen zu dem Turnier an sich. Was ist der Hauptgrund für diese Abneigung gegen diese Veranstaltung, die Sie da gemessen haben?
5: Wir haben genau diese Frage mit einer offenen Frage gestellt und die Freitextantworten gehen von WM in USA, falsches Signal bei aktuell politischer Lage, Fußball nur noch eine Geldmaschine, überbezahlte Spieler, falscher Standort. Das heißt, wir untersuchen ja auf der einen Seite die Identifikation, die Verbundenheit zum Event, Fußball-WM in den 3 Ländern, Kanada, USA

0: Mexiko und auf der anderen Seite die Beziehung zur Nationalmannschaft. Und da gibt es einen ganz kleinen, signifikanten Unterschied, dass die Abneigung zum Event zunimmt und die Zustimmung für die Nationalmannschaft steigt. Das kann sich insofern auch nochmal in unserer Mai-Erhebung ändern, weil wir dann ja jetzt noch Ende Mai das Testspiel auf deutschem Boden in Mainz gegen Finnland haben. Und wenn wir am 6.6. gegen die USA ein letztes Testspiel haben, bevor wir dann am 14. Juni selber in die WM eingreifen, dann kann die Euphorie wieder steigen.
1: Aber hat das Ganze, diese Abneigung, auch etwas mit der Politik von Donald Trump zu tun? Und wäre es vielleicht so, dass wenn die WM nur in Kanada und Mexiko stattfinden würde und eben nicht in den USA, dass das alles viel positiver, viel rosiger gesehen worden wäre?
0: Ja, das ist natürlich Spekulation, aber die Antworten, die wir bekommen, deuten darauf hin. Und selbst die FIFA ist ja gar nicht mehr so Best Friend mit Donald Trump, denn der hat der FIFA die rote Karte gezeigt, was die Steuerbefreiung anbetrifft. Bisher hatte die FIFA in allen Austragungsländern freie Hand und war steuerbefreit. Jetzt hat Donald Trump gesagt, nee, das Geld will ich behalten. Und die Konsequenz daraus ist, dass jetzt die FIFA die Ticketpreise anhebt, die Hotelpreise anhebt. Das ist einfach zu teuer. Es ist kein Fest des Fußballs, es ist ein Fest der Politik, wenn ich so sagen darf. Und wenn Sie davon ausgehen, dass das Eröffnungsspiel, was ja in Mexiko ausgetragen wird gegen Südafrika, dann ist das der Hochsicherheitstrakt der Welt.
1: Wobei die meisten Leute ja wahrscheinlich vor dem Fernseher sitzen werden und die WM sich da anschauen werden. Die Hotelpreise und so weiter, die Ticketpreise spielen da wahrscheinlich für die meisten keine Rolle. Aber trotzdem färbt das Ganze offenbar auf diese Stimmung ab und das Ganze wird eben sehr kritisch gesehen. Aber Sie meinen, wenn das Ganze dann mal losgeht mit dem Fußball an sich, mit dem Sport, dann wird's ein bisschen besser?
0: Sie sprechen das Konsumverhalten an. Also 43% haben uns gesagt, dass sie die deutschen Spiele im Fernsehen anschauen wollen und sollten die Deutschen dann nicht mehr mitspielen wollen, immerhin noch 27% die weiteren Spiele anschauen. Wir müssen ja berücksichtigen, dass von den 104 Spielen, die stattfinden, 30 nach deutscher Zeit erst um 22 Uhr oder später angepfiffen werden. Und das stößt dann schon bei dem einen oder anderen an Grenzen. Denn wenn Sie nachts um 3 ein Spiel sich anschauen wollen, dann sind Sie erst um 4:45 mit dem Spiel zu Ende und müssen dann ja praktisch schon zur Arbeit.
1: Werden Sie sich die Spiele anschauen? Und was trauen Sie der Mannschaft von Julian Nagelsmann zu?
0: Also klar werde ich mir auch aus beruflichen Gründen die Spiele anschauen, aber ich gucke natürlich ein bisschen mehr auf das Thema Werbung, die Präsentation der Global Player unter den Sponsoren. Der deutschen Mannschaft muss man immer alles zutrauen und es ist ja jetzt eine Mannschaft, die jetzt langsam zusammenwächst und je nachdem, wie es läuft, denke ich mal, dass das Viertelfinale aus meiner Sicht ein Minimalziel sein sollte.
1: Einen Monat vor Beginn der Fußball-Weltmeisterschaft in den USA, Kanada und Mexiko ist die Vorfreude auf diese Veranstaltung bei den Menschen in Deutschland eher gedämpft. Dem deutschen Team wird aber sportlich durchaus viel zugetraut. Darüber gesprochen habe ich mit Professor Gerhard Nowak von der IST-Hochschule für Management in Düsseldorf.
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1: Der Angriffskrieg Russlands gegen die Ukraine dauert nun schon über 4 Jahre und ein Ende ist noch nicht in Sicht. Allerdings scheint sich da etwas zu bewegen. Möglicherweise könnte es bald wieder zu Vermittlungsgesprächen kommen. EU-Ratspräsident Antonio Costa schließt allerdings nicht aus, dass sich die USA irgendwann aus den Verhandlungen zwischen Russland und der Ukraine zurückziehen. Dann, so mahnt er, sollte die EU vorbereitet und sprechfähig sein. Russlands Machthaber Wladimir Putin hat jetzt Altkanzler Gerhard Schröder als potenziellen Vermittler ins Spiel gebracht. Ein Vorschlag, den die Bundesregierung als Scheinangebot bezeichnet und nicht wirklich ernst nimmt. Trotzdem bleibt die grundsätzliche Frage, wer könnte und sollte mit dem Kreml Kontakt aufnehmen, wenn der richtige Zeitpunkt gekommen ist?
3: Für die Bundesregierung ist klar, Gespräche mit dem Kreml kann es erst geben, wenn Russland zu ernsthaften Verhandlungen bereit ist. Ein erster Test für die Glaubwürdigkeit wäre es, heißt es am Wochenende aus Kreisen der Bundesregierung, wenn Russland die Waffenruhe verlängere. Doch danach sieht es nicht aus. Ebenso wenig macht der Kreml Anstalten, seine Maximalforderungen gegenüber der Ukraine aufzugeben. Der Druck auf Moskau, davon ist man im Außenministerium überzeugt, müsse deshalb hochgehalten werden. Auch weil er zu wirken scheint. CSU-Chef Markus Söder jedenfalls konstatiert im ARD-Bericht aus Berlin.
4: Mein Eindruck ist, dass Russland im Moment schwächer ist, als wir es alle glauben.
3: Sollten sich daraus Gespräche ergeben, sollte man die Chance nutzen, findet er. Tatsächlich bringen sich die Europäer in Stellung. Ratspräsident Antonio Costa hat die Europäische Union unlängst aufgefordert, sich auf mögliche Gespräche vorzubereiten, für den Fall, dass sich die USA aus den Verhandlungen zurückziehen oder Russland sich bewegt.
5: Ich rede mit den Staats- und Regierungschefs und suche nach dem besten Weg, wie wir uns organisieren können. Und ich kläre, was wir mit Russland besprechen müssen, wenn der richtige Moment gekommen ist.
3: Außenminister Johann Wadephul von der CDU hat inzwischen eine europäische Verhandlungsinitiative im Ukraine-Krieg angekündigt, im E3-Format, also Deutschland gemeinsam mit Frankreich und Großbritannien in Absprache mit den USA und der Ukraine. Das erklärte Ziel ist es, in die Verhandlungen reinzukommen, eine größere Rolle zu spielen. Schließlich, so hatte es Wadephul Ende April auf den Punkt gebracht, gehe es bei der Ukraine auch um europäische Sicherheitsinteressen.
6: Europa ist bereit, hier eine aktive Rolle zu spielen.
3: Ein Schritt, auf den der außenpolitische Sprecher der SPD-Fraktion im Bundestag, Adis Achmetowitsch, schon länger drängt. Auch weil die US-Unterhändler erkennbar eigene Geschäftsinteressen im Blick hätten und wenig von der Materie verstünden.
7: Ich habe Bauchschmerzen damit, wenn ich höre, dass zwei US-Immobilienmakler, Wittkopf auf der einen Seite und Kushner auf der anderen Seite, nicht nur über die Zukunft der Ukraine verhandeln, sondern bei diesen Gesprächen geht es ja vor allem auch um die gesamte europäische Sicherheitsarchitektur.
3: Für seine Forderungen nach direkten Gesprächen mit Russland ist der SPD-Politiker in der Vergangenheit oft scharf kritisiert worden. Er aber bleibt dabei. Wichtig sei, mit am Tisch zu sitzen, mitzureden. Achmetowitsch plädiert dafür, nichts und niemanden im Vorfeld sofort auszuschließen, auch nicht Putins Wunschkandidaten Gerhard Schröder. Schon allein die Erwähnung seines Namens hat in der Bundespolitik am Wochenende ein vielstimmiges Echo ausgelöst. Dass Putin auf die Frage, mit wem er gern verhandeln würde, seinen alten Freund nennt, muss niemanden wundern. Auch nicht, dass er sich einen Gesprächspartner wünscht, der noch nie schlecht über Russland geredet hat. Sich daran abzuarbeiten, freut vielleicht den Kreml, lenkt aber von der eigentlichen Frage ab, auf die die Bundesregierung eine Antwort finden muss. Wer nämlich, wenn es soweit ist, willens und in der Lage wäre, bei den Verhandlungen zu vermitteln? Und dabei auch noch von allen Seiten, von der EU, Russland und der Ukraine, als Gesprächspartner akzeptiert wird.
1: Eine schwierige Sache, ganz ohne Zweifel. Christina Nagel war das mit einem Bericht darüber, wer für künftige Gespräche zwischen Russland und der Ukraine als Vermittler in Frage kommen könnte, sollte es bald dazu die Gelegenheit geben.
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1: Ja, was passiert eigentlich, wenn 84 Menschen aus ganz Deutschland, die sich vorher nicht kannten, ein Wochenende lang reden? Nicht übereinander, sondern miteinander. Genau dafür schafft die ARD nun mit der Dialogaktion unter dem Titel Was Deutschland verbindet einen Raum. 84 Menschen aus der ganzen Republik wurden jetzt an zwei Tagen zusammengerufen, um über 6 Themen zu diskutieren, die die Menschen bewegen und die sie sich selbst ausgesucht haben. Zu sehen ist das Ganze in den nächsten Wochen im Fernsehen, auf Social Media und auch im Radio zu hören. Unsere hr-Info-Reporterin Katharina Wilhelm hat sich diese ersten Diskussionen angeschaut und kann uns jetzt sagen, wie das Ganze verlaufen ist.
9: Können wir in Deutschland noch gut miteinander diskutieren? Andreas aus Berlin hat da erstmal Zweifel.
10: Toleranz in der anderen Meinung gibt es, glaube ich, gar nicht mehr oder ist sehr zurückgegangen und ich sehe auch nicht, dass es besser wird.
9: Karen aus Baden-Württemberg sagt,
11: es gibt irgendwo keine Mitte mehr. Es wird überall nur noch diskutiert, es wird nicht mehr miteinander gesprochen, es wird nur noch übereinander gesprochen.
9: Sie sind zwei von insgesamt 84 Teilnehmenden, die bei der ARD-Dialogaktion Was Deutschland verbindet mitgemacht haben. In den Fernsehstudios des MDR und SWR haben sie 2 Tage lang über Themen gesprochen, die sie gerade bewegen. Beispielsweise, wie es um die Demokratie steht.
12: Ich kenne so viele Leute, die die Demokratie verteidigen wollen, die sich dafür einsetzen, aber die einfach nicht angehört werden. Und natürlich werden wir gerade von großen Parteien repräsentiert. Aber was bringt mir eine große Partei, die von Demokratie spricht, aber nichts davon umsetzt?
9: Sagt Rebecca aus Thüringen. Diskussionen gab es auch um den Umgang mit der Partei AfD.
13: Ja, aber eine Demokratie muss auch aushalten, wenn die AfD gewählt wurde. Sie ist ja von Menschen gewählt, die in dieser Demokratie leben.
9: So Thorsten aus Sachsen. Ein anderes Thema, das Yahya aus Niedersachsen bewegt. der Umgang mit Migranten.
14: Wie sollen wir Migranten uns fühlen, egal welcher Herkunft, wenn der Bundeskanzler da vorne steht und sagt, Stadtbild. Wie sollen wir es dabei hier fühlen?
15: Aber fühlt sich dabei angesprochen?
14: Er hat das ja verallgemeinert, also alle in einen Topf gesteckt.
9: Die 84 Teilnehmenden stehen symbolisch für knapp 84 Millionen Menschen in Deutschland. Sie kommen aus unterschiedlichen Hintergründen wie Alters- und Berufsgruppen, Bundesländern und Gemeindegrößen. Dass sich Menschen aus unterschiedlichsten Lebenswelten wirklich begegnen, werde immer seltener, sagt Jan-Henrik Schmidt, Medienforscher vom Hans-Bredow-Institut, der die Aktion wissenschaftlich begleitet.
16: Das klingt jetzt banal, hat was damit zu tun, dass es weniger Eckkneipen gibt, dass weniger Menschen vielleicht sich in Vereinen oder anderswo engagieren, dass es auch weniger Möglichkeiten gibt, tatsächlich einfach mehr so zufällig Leute zu treffen im öffentlichen Raum.
9: Bei der Dialogaktion Was Deutschland verbindet, soll Platz für Meinungen sein, die für manche vielleicht unverständlich sind. Das sei ein wichtiger Teil unserer Demokratie, sagt Florian Hager, ARD-Vorsitzender und Intendant des Hessischen Rundfunks.
17: Ist es auch für eine Gesellschaft wichtig, gerade für eine demokratische Gesellschaft wichtig, dass man miteinander diskutiert, dass man auch verschiedene Meinungen aushält und dass man Kompromisse findet. Und nur die bringen uns weiter und stärken auch den Zusammenhalt.
9: Gleichberechtigung, Dialog, Wandel, aber auch Gerechtigkeit waren Themen, über die diskutiert und gerungen wurde. Was kann so ein Dialog am Ende bewirken? Jasmin aus Schleswig-Holstein hat für sich eine eindeutige Antwort gefunden.
18: Heute und gestern wurde ich gesehen. Und deswegen habe ich jetzt für mich überlegt, ich setze mich mal zu Hause hin, weil ich bin noch eine junge Generation, und schaue mal, wo ich meine Energie, die ich habe, einbringen kann. Ich merke, dass ich eine Stimme habe und die auch äußern möchte.
9: Zu sehen und zu hören sind die Diskussionsrunden unter anderem in der ARD-Mediathek, im Vorabend vor der Tagesschau im Ersten, auf Social Media und in vielen ARD-Radioprogrammen.
1: Katharina Wilhelm über die ARD-Dialogaktion unter dem Titel Was Deutschland bewegt, die jetzt gestartet ist und die zu einem besseren Miteinander beitragen soll.
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1: Ja, offiziell, meteorologisch und kalendarisch, da haben wir jetzt Frühling und das Wetter am Wochenende war ja auch genauso richtig frühlingshaft schön. Aber, ja, jetzt kommt das große Aber. Seit heute sind die sogenannten Eisheiligen wieder unterwegs. Gemeint sind Mamertus, Pankratius, Servatius, Bonifatius und dazu am Ende auch noch die kalte Sophie. Allein diese Bezeichnung lässt einen ja wieder frösteln. Sie alle stehen für die Tage vom 11. bis zum 15. Mai eben für die Eisheiligen, einem besonderen Wetterphänomen im Frühjahr eines jeden Jahres. In diesen Tagen nämlich, so besagen es zumindest alte Bauernregeln, kann es noch einmal richtig kalt werden. Aber stimmt das auch wirklich oder sind das im Prinzip Märchen oder war das wirklich mal so und hat sich durch den Klimawandel aber inzwischen komplett geändert? Darüber will ich jetzt mit dem Kollegen Tim Stäger sprechen aus unserem ARD-Wetterkompetenzzentrum. Tim, müssen wir uns da Sorgen machen, dass es in dieser Woche noch einmal wirklich sehr kalt wird oder vielleicht sogar Frost geben könnte?
19: Ja, Roman, in der Tat, dieses Jahr passt's mal wieder, muss man sagen. Es ist selten geworden. Es ist auch keine feste Regel. Wetter ist eben kein Uhrwerk. Also von dem her gibt es jetzt nicht immer pünktlich zu diesen Tagen irgendwie einen Kaltlufteinbruch. Aber dieses Jahr passt's tatsächlich. Pünktlich zu den Eisheiligen hat sich das Wetter umgestellt. Man hat's schon gemerkt mit dem Starkregen, Gewittern gestern Abend. Auch heute sehr durchwachsen. Und es wird im Laufe des Tages auch kühler von Norden, die kalte Luft. Und in der Nacht klart's dann auf. Und tatsächlich vor allem Nord- und Osthessen sind betroffen. Da in den Muldenlagen sind Temperaturen, Tiefstwerte kommende Nacht zwischen 3 und 0 Grad möglich. Das bedeutet, dass direkt über dem Boden die Temperatur auch unter dem Gefrierpunkt absinken kann. In den klassischen Kältelöchern wie zum Beispiel Sontra oder auch Fulda-Horas ist so eine Station, Gilserberg, Meuscheid, die üblichen Verdächtigen. Also dort punktuell tatsächlich nochmal Frost möglich.
1: Tja, Kältelöcher, das klingt nicht so richtig gut. Mittlerweile befinden wir uns ja im Klimawandel, zumindest sagen alle Experten so etwas. Und haben da die Eisheiligen überhaupt noch eine Bedeutung, wie noch vor ein paar Jahren oder nicht mehr?
19: Ja, es gibt ja überhaupt im Jahresverlauf sogenannte Witterungsregelfälle, die relativ häufig auftreten. Da gehören die Eisheiligen aber gar nicht unbedingt so, auch früher nicht so dazu. Also sie gab es zwar immer wieder mal, es ist einfach im Jahresgang tatsächlich möglich, dass Mitte Mai bei entsprechender Wetterlage es nochmal kalt werden kann. Aber zum Beispiel die Schafskälte Mitte Juni, zwar kein Frost, aber eine kühle Witterung kommt in 3 von 4 Jahren deutlich regelmäßiger vor, auch früher schon. Die Eisheiligen waren auch früher schon eher, man sagt, unsignifikant im statistischen Sprech und sind natürlich auch in den letzten Jahren seltener geworden, weil der Klimawandel natürlich das Temperaturniveau insgesamt anhebt. Und auch wenn es eine kühle Witterung gibt, ist sie halt eben nicht mehr so ganz extrem wie früher. Übrigens, die letzten wirklich kalten Eisheiligen waren 2020, noch nicht so lange her, aber davor muss man schon ein bisschen weiter zurückschauen. 2005, 1991, dann 78 und vor allem dann in den 50er bis 80er Jahren durchaus häufiger. Aber sie sind seltener geworden, weil eben insgesamt der Klimawandel das nicht mehr so oft ermöglicht.
1: Und wie war das früher? Gab es da wirklich eine so eine Art Garantie, dass es nach diesen Eisheiligen keinen Frost mehr gibt und auch kein zu kühles Wetter mehr gegeben hat?
19: Ja, Garantien gibt's beim Wetter schon mal gar nicht, aber es ist natürlich zunehmend unwahrscheinlich, weil einfach jetzt im Laufe der Jahreszeit, die voranschreitet, eben die Luft immer wärmer wird und auch bei kallen Wetterlagen, wie zum Beispiel eben dieser Schafskälte, wird es dann eben nicht mehr zum Frost reichen. Das ist also für alle Kleingärtner eine bekannte, grobe Daumenregel, dass man jetzt irgendwie nach den Eisheiligen auch die empfindlichen Pflanzen durchaus rausstellen kann. Natürlich kann es immer mal Ausnahmen geben, ist natürlich regional unterschiedlich. In der Frankfurter Innenstadt wird man da entspannter sein, wie jetzt zum Beispiel in Nord- und Osthessen in den Tälern und Muldenlagen. Aber insgesamt ist die Wahrscheinlichkeit nach dem Mitte Mai sozusagen deutlich geringer und es wird immer unwahrscheinlicher und seltener.
1: Ja, und wenn wir mal über diese Eisheiligen hinausblicken und schauen, geht es denn nächste Woche mit diesen Temperaturen deutlich nach oben oder zumindest ein bisschen? Was können wir denn demnächst wettertechnisch erwarten? Mach uns mal bitte ein bisschen Hoffnung.
19: Ja, also die Woche ist tatsächlich durchwachsen kühl, zumindest mal so bis einschließlich Freitag. Kalten Sophie, also es passt wirklich ziemlich gut, wobei Nachtfrost in den kommenden Nächten wohl wahrscheinlich nicht mehr ein Thema sein werden, aber die Höchstwerte mit 10 bis 14 Grad durchaus noch unterkühlt. Zum Wochenende tatsächlich dann zögerliche Erwärmung und auch trocken. Also da geht's dann wieder peu à peu nach oben. Richtig deutlich über 20 Grad, an die 25 Grad wie jetzt am Wochenende. Das sehe ich jetzt noch nicht in den Wettermodellen, aber der Trend geht wieder nach oben. Diese Woche gilt dann eher, ist der Maien kühl und nass, füllt den Bauern Scheun und Fass. Die Natur freut sich auf alle Fälle.
1: Genau so ist es. Von heute an bis zum 15. Mai bekommen wir es mit den sogenannten Eisheiligen zu tun. Was es damit auf sich hat, ob das alles so stimmt und wie es mit dem Wetter und den Temperaturen demnächst aussieht, darüber habe ich mit dem Kollegen Tim Steger gesprochen aus unserem ARD Wetterkompetenzzentrum. Vielen Dank dir, Tim.
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1: Am gestrigen Sonntag war für Deutschland der sogenannte Länderüberlastungstag, also der Tag, an dem die Bundesrepublik ihre Ressourcen für das gesamte Jahr 2026 rein rechnerisch bereits jetzt schon aufgebraucht hat. Und nirgendwo tritt uns diese Überlastung, dieser Ressourcenverbrauch eindrücklicher vor Augen als bei den Müllbergen, die dabei entstehen. Der Müll der Menschheit nimmt inzwischen solch gewaltige Ausmaße an, dass er aus Sicht der Forschung sogar in die Erdgeschichte eingehen wird. Wie das kommt und was es damit genau auf sich hat, das erklärt uns jetzt Sebastian Kirschner aus unserer ARD-Wissenschaftsredaktion.
15: Textilienberge in der Wüste, Schiffswracks und kilometergroße Plastikmüllstrudel in den Weltmeeren, Schrott- und Abfalldeponien an Land, Schlackehalden und Atommüllendlager unter Tage. Müll ist allgegenwärtig. So sehr, dass er einmal das ultimative Erbe der Menschheit sein wird, sagt Sarah Gabbard von der Universität Leicester.
20: Viel davon wird Millionen Jahre und hunderte Millionen Jahre überdauern.
15: Aus Sicht der Paläobiologin und ihrem Kollegen Jan Salasiewicz werden viele unserer Abfälle zu Fossilien werden. In ihrer aktuellen Monographie Discarded, zu Deutsch weggeworfen, argumentieren die britischen Forscher, Müll ist die vielleicht dauerhafteste Form von Geschichte, die Menschen je geschaffen haben. Das Rezept, um Jahrmillionen zu überdauern, ist immer das gleiche. Das Material muss widerstandsfähig sein und im Übermaß vorhanden, wie bei Mülldeponien.
20: Eine Aludose auf einer Deponie oder im Sediment vergraben wird sehr, sehr lange halten. Sie wird irgendwann anfangen zu korrodieren. Irgendwann fällt sie wahrscheinlich zusammen. Und schließlich könnte sich das Aluminium so auflösen, dass ein Abdruck zurückbleibt. Aber ganz ehrlich, niemand weiß, wie lange das dauert. Dinge wie Aluminium oder Plastik existieren noch nicht lange genug, als dass wir wirklich verstehen, was mit ihnen passieren wird.
15: Deshalb hat Sarah Gabbard experimentiert. Mit Plastikrührstäbchen, die man vom Coffee to go kennt. Mithilfe von UV-Lampen hat sie jahrelanges starkes Sonnenlicht simuliert. In einer Art Wäschetrockner hat die Forscherin die Plastikstäbchen durchgeschüttelt, wie in einem Fluss mit Sand und Steinen. In einer Maschine, die eigentlich der Erdbebenforschung dient, hat sie die Stäbchen Druck ausgesetzt, wie er Kilometer tief in der Erde herrscht.
20: Trotz all der Torturen bleibt der Kunststoff chemisch weitgehend derselbe. Selbst als ich ihn auf 250 Grad erhitzt habe und mit dem Druck von 5 Kilometern Gestein gepresst, er kam raus und sah nur ein wenig verdreht aus. All die neuen Materialien und Gegenstände, von den kleinsten Dingen wie einem Siliziumchip bis hin zu gewaltigen Sachen wie Straßen oder einer ganzen Stadt, sie werden zu Technofossilien werden.
15: Ein ungewöhnlicher Blick auf unsere heutige Müllproduktion, den die britischen Wissenschaftler mit ihrer Arbeit plausibel machen. Einer, der, so hoffen sie, helfen könnte, um endlich Strategien gegen die wachsenden Müllberge zu entwickeln.
1: Ein Bericht von Sebastian Kirschner war das über den sogenannten Länderüberlastungstag, den Deutschland bereits gestern erreicht hat, und über die Müllberge, die unter anderem auf den enormen Ressourcenverbrauch hierzulande hinweisen.
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25: 9.30 Uhr. Pistorius spricht in Kiew über strategische Partnerschaft. Netanyahu sieht Voraussetzungen für Ende des Iran-Kriegs noch nicht erfüllt. Mehr als 80 Menschen tauschen sich aus bei ARD-Dialogaktion. Das Wetter regnerisch, später auch Sonne, 8 bis 16 Grad. Mein Name ist Markus Schuh. Verteidigungsminister Pistorius ist zu einem Überraschungsbesuch in der Ukraine eingetroffen. In der Hauptstadt Kiew will er über einen Ausbau der Rüstungskooperation mit der Ukraine sprechen. Es geht unter anderem um die gemeinsame Entwicklung unbemannter Waffensysteme aller Reichweiten. Pistorius sagte, mit dieser Kooperation stärke man die Sicherheit beider Länder. Nach 5 Jahren Angriffskrieg durch Russland gilt die Ukraine inzwischen als weltweit führendes Land beim Kampf mit Drohnen. Die FDP-Europapolitikerin Strack-Zimmermann ist dagegen, dass Altkanzler Schröder im Ukraine-Krieg vermittelt. Diesen Vorschlag hatte Russlands Präsident Putin gemacht. In HR Info sagte Strack-Zimmermann, Schröder sei sehr eng mit Putin befreundet gewesen und deshalb nicht neutral.
26: Wir alle wollen, dass dieser Krieg endlich endet. Wladimir Putin will die ganze Ukraine. Und das darf man eben nie aus dem Auge verlieren. Sondern da gehören mehr am Tisch und nicht ein Ex-Kanzler, der ein dicker Buddy ist und von dem Putin natürlich weiß, dass gerade weil er diesen Namen genannt hat, dass das natürlich eine besondere Diskussion wieder auslöst. Und es funktioniert, ja. Und schon ist Putin wieder im Gespräch.
25: In den letzten 12 Monaten ist jeder 10. in Deutschland Opfer von Internetkriminalität geworden. Das steht im Cybersicherheitsmonitor 2026 des Bundesamts für Sicherheit in der Informationstechnik. Im Vergleich zum Jahr davor sei das ein Anstieg um fast 50%. Größte Gefahr ist demnach Betrug beim Online-Shopping. Dahinter folgen Angriffe auf Accounts sowie Online-Banking-Betrug und gefälschte Dating-Profile, sogenanntes Love-Scamming. 9 von 10 Betroffenen von Internetkriminalität sind geschädigt worden, oft auch finanziell. Auf dem Kreuzfahrtschiff MV Hondius hatten sich 8 Menschen mutmaßlich mit dem Hunter-Virus infiziert. Nach und nach werden die Passagiere jetzt von Teneriffa aus in ihre Heimatländer zurückgebracht. 4 Deutsche, die an Bord des Schiffs waren, sind inzwischen in Frankfurt eingetroffen. HR-Reporter Heiko Schneider.
27: Die 4 Deutschen sind um kurz nach 2 Uhr in der Frankfurter Uniklinik angekommen. Sie wurden aus dem niederländischen Eindhoven mit einem Konvoi aus Spezialfahrzeugen der Frankfurter Feuerwehr dorthin transportiert. Auf einer speziellen Isolierstation der Uniklinik sollen sie jetzt weiter untersucht werden. Bisher haben sie nach Angaben der spanischen Behörden keine Symptome auf das Hantavirus. Trotzdem gelten sie laut Weltgesundheitsorganisation als Hochrisikokontakte.
25: Israels Ministerpräsident Netanyahu sieht die Voraussetzungen für ein Ende des Iran-Kriegs noch nicht erfüllt. In einem Interview mit dem US-Sender CBS sagte er, vor allem müsse das angereicherte Uran im Iran beseitigt werden. ARD-Israel-Korrespondent Julio Segador.
0: Netanyahu machte deutlich, dass er auch militärische Schritte nicht ausschließt, um die Atomanlagen zu demontieren und das Uran zu entfernen. Auch im Kampf gegen das iranische Raketenprogramm sind Netanyahu zufolge noch nicht alle militärischen Ziele erreicht worden. Für den israelischen Premier ist eine Niederlage des Iran entscheidend im Kampf gegen die anderen Terrororganisationen, mit denen Israel im Krieg steht.
25: Wie läuft die Integration von Migranten? Und wird in Deutschland zu viel gemeckert? Über solche und viele andere Fragen haben 84 Menschen in Leipzig und Baden-Baden diskutiert bei der ARD-Dialogaktion Was Deutschland verbindet. Die Gesprächsrunden wurden nicht journalistisch geführt, sondern moderativ begleitet. Der ARD-Vorsitzende Hager betont, es gehe darum, Gesprächsräume zu schaffen für Menschen mit unterschiedlichsten Hintergründen. Das Ergebnis ist ab heute in der ARD zu sehen und zu hören, noch bis Anfang Juni. Das waren die Nachrichten. Das Wetter, grau und regnerisch, so sieht der Montag aus. Das Ganze bei 8 bis 16 Grad. Später sind auch zum Teil kräftige Schauer oder Gewitter möglich. Kommende Nacht gehen die Temperaturen zurück bis auf 0 Grad. Morgen ändert sich nicht viel, es wird nur noch etwas kühler als heute. Die weiteren Aussichten, auch Mittwoch und Donnerstag bleibt es relativ kühl und auch wechselhaft mit Schauern und Gewittern. Am Mittwoch bis 16, am Donnerstag bis 15 Grad. Die Zeit 9.35 Uhr.
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25: Guten Morgen auf die Straßen und Vorsicht bitte auf der A7 Fulda Richtung Kassel. Zwischen Bad Hersfeld West und Homberg-Efze, da liegen Spanngurte auf der A7. Dann die A5 Darmstadt Richtung Frankfurt. Zwischen Langenmöhrfelden und dem Frankfurter Kreuz 4 Kilometer stockender Verkehr. A7 Kassel Richtung Hannover. Zwischen Hanmünden, Hedemünden und dem Dreieck Drammetal 4 Kilometer Stau nach einem Unfall. A67 Darmstadt Richtung Mönchhof. Zwischen dem Rüsselsheimer Dreieck und Rüsselsheim Ost 1 Kilometer Stau. A661 Oberursel Richtung Egelsbach. Zwischen dem Bad Homburger Kreuz und Frankfurt-Heddernheim 1 Kilometer Stau. Und Vorsicht noch auf der B260 Wiesbaden Richtung Lahnstein. Zwischen Wambach und dem Abzweig nach Ramschied liegen mehrere Spanngurte auf der Bundesstraße. Gute und sichere Fahrt.
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1: Schönen guten Tag und willkommen bei uns. Die Odyssee des niederländischen Kreuzfahrtschiffes ist zu Ende. Die Passagiere können das Schiff nach vielen Wochen nun endlich verlassen. Die Hondius, an deren Bord es bisher zu 8 Infektionen mit dem Hunter-Virus gekommen ist, wobei 3 Menschen daran auch gestorben waren, ankert gerade im Hafen von Granadilla auf der kanarischen Insel Teneriffa. Die Passagiere und die Crew werden nun unter hohen Sicherheitsvorkehrungen von Bord gebracht und in von ihren Herkunftsländern gecharterten oder auch zur Verfügung gestellten Flugzeugen nach Hause geflogen. Einzelheiten dazu von Julia Macher.
3: Die MV Hondius ankert im Hafenbecken von Granadilla im Südosten der Kanareninsel Teneriffa. Nach einer gründlichen Untersuchung werden die 86 Passagiere, darunter auch ein 4-köpfiges Ärzteteam, alle bisher symptomfrei, in Beibooten an Land gebracht. Von dort aus geht es in speziell ausgestatteten Militärfahrzeugen zum 10 Minuten entfernten Flughafen, wo bereits die Charterflüge und die Militärmaschinen warten, die die Teilnehmer der Kreuzfahrt zurück in ihre Heimatländer bringen. Während der Evakuierung tragen Personal und Passagiere FFP2-Schutzmasken. In keinem Fall werde es zu einem Kontakt mit der Inselbevölkerung kommen, versicherte Spaniens Innenminister Fernando Grande Marlaska. Er hat gestern gemeinsam mit der spanischen Gesundheitsministerin und dem Generaldirektor der Weltgesundheitsorganisation WHO die Sicherheitsvorkehrungen vor Ort in Augenschein genommen. Die Passagiere und die Crew der MV Hondius werden nur Kontakt zum Personal der Rückführung haben, das mit der vorgeschriebenen epidemiologischen Schutzausrüstung ausgestattet ist. Unsere Sicherheitsvorkehrungen machen einen Kontakt mit der Zivilbevölkerung unmöglich. Für sie besteht kein Risiko. Alle Transitbereiche sind abgesperrt. Kein Schiff darf sich der MV Hondius auf mehr als eine Seemeile nähern. Die Passagiere und ein Teil der Crew sollen bis Montag evakuiert werden. Die MV Hondius verlässt anschließend sofort die Kanaren und nimmt mit einem Großteil der Besatzung Kurs auf die Niederlande. Die Aufnahme der MV Hondius durch Spanien hatte zu einem Streit zwischen Zentral- und Regionalregierung geführt. Spaniens Regierungschef Pedro Sánchez bezeichnete die Betreuung und Evakuierung der Passagiere des Kreuzfahrtschiffes als moralische Verpflichtung für Spanien.
1: Unsere Korrespondentin Julia Mache war das über die Lage der Passagiere und der Crew des Kreuzfahrtschiffes Hondius, das gerade vor Teneriffa auf den Kanaren ankert. Sie verbindet eine jahrelange Freundschaft und jetzt hat Kreml-Chef Wladimir Putin den deutschen Altkanzler Gerhard Schröder als möglichen Vermittler im Ukraine-Krieg ins Spiel gebracht. Damit hat Putin eine heftige Debatte in Deutschland ausgelöst. Die Bundesregierung reagierte zunächst zurückhaltend bis auch ablehnend. Aus Regierungskreisen in Berlin hieß es, man habe die Äußerungen zur Kenntnis genommen. Und auch in den Zeitungen spielt dieser Vorschlag des Machthabers im Kreml eine große Rolle.
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1: Meine Kollegin Fabienne Haffner hat sich einen Überblick über all die Kommentare zu diesem Thema verschafft und kann uns jetzt sagen, wie denn dieser Vorstoß, also Schröder als Vermittler, da ankommt.
4: Bei den allermeisten kommt er eher nicht so gut an. Die Frankfurter Allgemeine Zeitung findet zum Beispiel, Schröder sei als Vermittler absolut ungeeignet. Weiter heißt es hier: In der Ukraine wird ihm niemand Vertrauen schenken. Und auch in Europa sollte das keiner tun. Schröder ist Putins Mann. Dass er sich nach dem Ausscheiden im Amt für großes Geld aus Russland entschieden hat, disqualifiziert ihn heute als Diplomaten. Die Süddeutsche Zeitung hält es für möglich, dass bei Putin Verzweiflung durchklingt. Schröder als Vermittler, damit wolle Putin davon ablenken, dass es gerade gar nicht gut für ihn laufe. Zitat: Es wäre interessant zu erfahren, ob dieser Vorstoß seinem alten Buddy Gerhard Schröder vielleicht sogar selbst ein wenig peinlich ist. Es ist ein absurder Vorschlag, der keinen Weg zur Beendigung des Krieges aufzeigt. Im Gegenteil, Putin macht den Verhandlungsprozess komplizierter, als er ohnehin schon ist. Und für die Stuttgarter Zeitung hat auch Schröder jedes diplomatische Geschick verloren. Hier steht: Wenn sich der russische Präsident Wladimir Putin nun Altkanzler Gerhard Schröder als Vermittler wünscht, dann ist das eine überdurchschnittlich schlechte Idee. Schröder spricht für niemanden, außer für Schröder. Er steht nicht für die EU und er hat kein Mandat für Deutschland. Das wird er auch nicht bekommen, und zwar aus gutem Grund. An Selbstbewusstsein fehlt es dem Ex-Kanzler zwar nicht. Das diplomatische Geschick, den Riecher für das Nötige und Machbare, den er einst hatte, der ist Schröder in den vergangenen Jahren allerdings abhanden gekommen.
1: Und was schreiben diejenigen, die Schröder als Vermittler gar nicht so abwegig finden oder der Sache zumindest eine Chance geben würden?
4: Auch hier habe ich ein paar Kommentare gefunden. Das Straubinger Tagblatt hält Putins Vorstoß zum Beispiel für richtig. Weiter steht hier: Schröder ins Gespräch zu schicken wäre keine Niederlage und auch kein Gesichtsverlust, sondern einfach nur richtig und pragmatisch. Verlieren kann man nichts. Auch wenn dabei nichts herauskommt, sind wir genauso weit wie jetzt. Falls Putin jedoch insgeheim einen Ausweg sucht, sollte man die Chance wenigstens nutzen und hören, um was es geht. Mit dem Teufel zu sprechen, heißt nicht, dass man gemeinsame Sache mit ihm macht. Der Tagesspiegel schreibt auch, es wäre falsch, Putins Vorstoß gleich abzutun. Weiter heißt es hier: Natürlich steht der Altkanzler in der SPD völlig im Abseits. Viele in der Partei haben wegen seiner großen Nähe zu Putin mit ihm gebrochen. Gleichzeitig wird man Wege finden müssen. Und statt Schröder völlig außen vor zu lassen, wäre es ja eine Überlegung wert oder besser eine Prüfung, ob Schröder noch einen Funken Vertrauen von deutscher Seite genießen kann. Möglicherweise müssen weitere Personen als Vermittler benannt werden, die helfen können. Und die Neue Osnabrücker Zeitung schreibt, man dürfe nichts unversucht lassen, den Krieg in Europa zu beenden. Zitat: Schröder scheint einer der wenigen, vielleicht der einzige westliche Ex-Politiker zu sein, der mit Putin noch ehrlich reden kann. Mag sein, dass ein Erfolg gerade nicht realistisch erscheint. Aber offen halten sollte man sich die Option Schröder unbedingt. Deutsche Befindlichkeiten gegenüber dem Altkanzler müssen da hinten anstehen.
1: Soweit die Kommentare in den deutschen Zeitungen zum Vorschlag von Kreml-Machthaber Wladimir Putin, den deutschen Altkanzler Gerhard Schröder als Vermittler im Krieg gegen die Ukraine einzusetzen. Zusammengefasst hat all das Fabienne Haffner aus unserer HR-Info-Redaktion.
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1: Der Vorsitzende der CSU und bayerische Ministerpräsident Markus Söder hält die geplante Entlastungsprämie nach dem Bundesratsstopp für erledigt. Diese Prämie sollte ja von Firmen an ihre Beschäftigten gezahlt werden, freiwillig, um die Menschen von den derzeit hohen Kosten im Zuge des Iran-Krieges eben zu entlasten. 1.000 Euro sollten da gezahlt werden. Doch die Länderkammer hat das Vorhaben vorerst zumindest gestoppt. Markus Söder fordert nun stattdessen eine Steuerreform. In der schwarz-roten Koalition wächst jetzt der Druck, schnell neue Entlastungen zu beschließen. Dietrich Karl Meurer berichtet.
5: Nach dem Stopp der Entlastungsprämie im Bundesrat zieht CSU-Chef Markus Söder ein klares Fazit. Im ARD-Bericht aus Berlin sagt er:
6: Ich glaube, die ist vom Tisch.
5: Damit stellt Söder das Vorhaben der Bundesregierung grundsätzlich in Frage. Die geplante Einmalzahlung von bis zu 1.000 Euro sollte Beschäftigte schnell entlasten, scheiterte jedoch am Widerstand der Länder. Der CSU-Chef sieht deutliche Mängel bei der Vorbereitung durch die Koalition.
6: Es war eine gut gemeinte Idee, es hat sich dann aber in den Tagen danach gezeigt, dass sie in der Wirtschaft auf großen Widerstand gestoßen ist.
5: So habe er angenommen, dass es zuvor Abstimmungen mit der Wirtschaft gegeben habe. Das sei aber offenkundig nicht der Fall gewesen. Viele Unternehmen fühlten sich durch die geplante Zahlung zusätzlich belastet. Söder verweist auch darauf, dass die Prämie für die Länder und Kommunen mit deutlich höheren Einnahmeausfällen verbunden gewesen wäre als ursprünglich kalkuliert.
6: Deswegen war auch der Ausfall, der Steuerausfall bei fast allen Ländern so dominant, dass da keiner mehr eine Chance gesehen hat zuzustimmen.
5: Söder plädiert deshalb für einen Kurswechsel. Statt einer einmaligen Prämie fordert er nun eine strukturelle Entlastung über das Steuersystem. Ebenfalls in der ARD kritisiert Baden-Württembergs designierter Ministerpräsident Cem Özdemir die Prämie. Er lehne sie ab.
7: Weil wir nichts davon halten, Geld zum Fenster rauszuwerfen.
5: Für ihn bringe die Maßnahme keinen langfristigen Effekt. Özdemir betont:
7: Das Geld kann man halt nur einmal ausgeben.
5: Der Grüne sieht das Problem grundsätzlicher. Kurzfristige Hilfen wie eine Prämie lösten die eigentlichen Herausforderungen nicht. Der Blick richtet sich nun auf den anstehenden Koalitionsausschuss. Doch Söder dämpft Erwartungen an schnelle Beschlüsse.
6: Ich glaube nicht, dass wir im Koalitionsausschuss jetzt am Dienstag da jetzt die große Einkommensteuerreform beschließen. Wir werden über die Grundzüge reden und wie das weitere Verfahren ist.
5: Und in Richtung schwarz-rote Koalition mahnt der CSU-Chef mehr Geschlossenheit an.
6: Wir müssen auch noch manches Mal emotional ein bisschen aufräumen.
1: CSU-Chef Markus Söder also fordert nach dem Stopp des Bundesrates bei der geplanten Entlastungsprämie nun eine Steuerreform. Wie er das begründet und welche Chancen dieses Vorhaben hat, darüber hat Dietrich Karl Meurer berichtet.
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1: Ja, was passiert, wenn 84 Menschen aus ganz Deutschland, die sich vorher nicht kannten, ein Wochenende lang reden, nicht übereinander, sondern miteinander? Genau dafür schafft die ARD nun mit der Dialogaktion unter dem Titel Was Deutschland verbindet, einen Raum. 84 Menschen aus dem ganzen Land, die über ganz verschiedene Themen diskutieren und sich austauschen. Herausgekommen sind mehr als 12 Stunden Material und viele tolle, spannende, rührende und auch kontroverse Momente. Zu sehen ist das Ganze in den nächsten Wochen im Fernsehen, auf Social Media und auch bei uns im Radio zu hören. In dieser Aktion steckt aber noch viel mehr, wie unsere hr-Info-Reporterin Katharina Wilhelm weiß, die sich die Diskussionen angeschaut hat. Und deshalb kann sie uns zunächst mal die Frage beantworten, was denn da genau passiert bei Was Deutschland verbindet?
8: Wir haben 84 Menschen aus ganz Deutschland an einem Wochenende in die Fernsehstudios des MDR in Leipzig und des SWR in Baden-Baden eingeladen, um miteinander zu reden, sich auszutauschen, zu diskutieren. 84 Menschen, die für 84 Millionen Deutsche stehen sollen. Und die kommen wirklich aus allen Bundesländern, aus allen Altersklassen und haben unterschiedlichste Hintergründe. Menschen, die sich im Alltag aber so vielleicht nicht unbedingt begegnen würden und vor allem auch nicht miteinander ins Gespräch kommen würden. Das wollen wir damit aber ermöglichen. Dabei haben sie über 6 Themen gesprochen, unter anderem über das Thema Migration, Gleichberechtigung und auch Demokratie. Die Gespräche wurden von einem Gesprächsbegleiter moderiert, nicht von Journalistinnen und Journalisten. Es geht darum, dass sie dort in einem geschützten Raum über ihre Hoffnung, Ängste und Erfahrungen sprechen können und gehört werden, aber natürlich immer im respektvollen Umgang miteinander.
1: Interessant zu erfahren ist ja auch, wie denn die Teilnehmerinnen und Teilnehmer überhaupt ausgewählt worden sind.
8: Ausgewählt wurde tatsächlich nach Merkmalen in der Bevölkerung nach der amtlichen Statistik. Und das bedeutet dann, unser Team hat versucht, Menschen zu finden, die mit ihrem Alter, Geschlecht, ihrer Bildung, dem Bundesland, aus dem sie kommen, Stadt oder Land, ihre Einwanderungsgeschichte und Nationalität
4: für das Spektrum unserer Bevölkerung in Deutschland stehen. Also viele verschiedene Menschen mit unterschiedlichen Lebenswegen, Werten, Erfahrungen und Meinungen. Und dabei wurden unter anderem tatsächlich Leute per Zufallsprinzip angerufen und lange Gespräche mit ihnen geführt. Es gab auch Ausschlusskriterien, zum Beispiel Menschen, die ein politisches Amt bekleiden, durften nicht mitmachen, sie durften nicht prominent sein oder verfassungsfeindliche Ansichten haben.
1: Ja, und so liefen dann die Diskussionsrunden.
4: Also die Diskussionen waren wirklich sehr, sehr spannend, sehr emotional, aber auch wirklich respektvoll. Die Teilnehmenden haben sich ausreden lassen, sie haben zugehört und sie hatten auch wirklich viel zu erzählen. Da haben wir zum Beispiel das Thema Gleichberechtigung gehabt. Karen aus Baden-Württemberg sagt, dass Menschen mit Behinderung überhaupt nicht gleichberechtigt sind. Sie hat Einblicke gegeben in ihr Leben als Dreifachmama im Rollstuhl. Großes Thema war aber auch Migration. Dagmar aus Nordrhein-Westfalen hat zum Beispiel von Situationen berichtet, in denen sie sich einsam fühlt, wenn sie um sich herum kaum noch Deutsch hört. Diskutiert wurde aber auch über viele andere kleinere, größere Themen, Wehrpflicht zum Beispiel, die Demokratie insgesamt und den Umgang mit der AfD und ob Meckern in Deutschland zur Kultur dazugehört. Also viele spannende Themen, die man sich am besten in Ruhe anschauen sollte. Möglich ist das unter anderem in den nächsten Tagen in der ARD-Mediathek. Da gibt es die Diskussionsrunden. Außerdem wird es eine einstündige Dokumentation geben, die am 1. Juni im Ersten läuft.
1: Und nicht wenige werden sich da sicherlich fragen, wie man denn da selbst mitmachen kann.
4: Was Deutschland verbindet, findet bei uns in den nächsten Wochen auch im Ersten von der Tagesschau statt. Da gibt es nämlich 13 Folgen von Dialog vor 8 und die beschäftigen sich unter anderem mit den Themen aus den Diskussionsrunden und zeigen Ausschnitte daraus. Und diese Folgen enden dann auch mit einem Aufruf an die Zuschauerinnen und Zuschauer. Wir wollen nämlich wissen, was ist Ihre Meinung dazu? Wie stehen Sie dazu? Ein eingeblendeter QR-Code, der verlinkt dann in die App ARD Interaktiv. Und dort gibt es dann Abstimmungsfragen und ein Kommentartool, sodass wirklich alle mitmachen können. In der App erscheinen dann auch direkt die Ergebnisse der Abstimmung.
1: Katharina Wilhelm über die ARD-Dialogaktion mit dem Titel Was verbindet Deutschland, die jetzt gestartet ist.
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1: Auch viele Monate nach dem Waffenstillstand vom Oktober 2025 bleibt die Situation im Gazastreifen wirklich katastrophal. Mehr als 2 Millionen Menschen leben dort zusammengedrängt auf weniger als der Hälfte des ursprünglichen Gebietes, meist in Zelten und auch in Notunterkünften. Die Versorgung mit Lebensmitteln, mit sauberem Wasser und Medikamenten, die ist weiterhin kritisch, da Hilfslieferungen oft verzögert werden und das Gesundheitssystem nur rudimentär arbeitet. Eine besondere Rolle nimmt dabei die sogenannte gelbe Linie ein. Sie markiert die faktische Grenze zwischen den verbliebenen palästinensischen Wohngebieten und der von Israel kontrollierten Pufferzone. Das Annähern an diese gelbe Linie ist lebensgefährlich und führt regelmäßig zu tödlichen Vorfällen.
10: Niemand in Gaza kann sich sicher fühlen, trotz Waffenruhe. In Khan Yunis trifft eine Rakete, aus einem Hubschrauber abgefeuert, wie Augenzeugen berichten, einen Wagen. Flammen lodern. Ein Mann wird zunächst mit dem Sanitätswagen in ein Krankenhaus gebracht, wo er kurze Zeit später stirbt. Alltag im Gazastreifen, der viele Menschen frustriert. Besonders gefährlich ist die Situation an der sogenannten gelben Linie, die Markierung, die den Gazastreifen teilt. Östlich der Linie kontrolliert Israels Armee das Gebiet. Westlich davon hat die Terrororganisation Hamas das Sagen. Ein Team der ARD trifft Munair Rajab al-Kashash. Er lebt in Al-Tofach, ganz im Osten von Gazastadt, buchstäblich nur wenige Meter von der gelben Linie entfernt. Er zeigt auf die Abgrenzung. Für ihn ist es eine Linie des Todes. Die gelbe Linie bedeutet, dass wir uns in Gefahr befinden. Panzer sind überall und die feindlichen Kräfte beschießen uns. Unser Leben ist Tag und Nacht ein einziges Elend. Wir können nicht einmal diese Straße hier erreichen. Sie ist nur 10 Meter entfernt und doch kommen wir nicht hin. Das Übertreten oder Annähern an die sogenannte gelbe Linie gilt als lebensgefährlich. Wer der Markierung zu nahe kommt, muss damit rechnen, getötet zu werden.
0: Während die Linie ursprünglich als Zwischenlösung in Trumps Friedensplan gedacht war, wird sie zunehmend als neue Grenze gesehen. Satellitenbilder und Berichte von Hilfsorganisationen zeigen, dass Israels Militär die gelben Blöcke, die als Markierung dienen, immer wieder weiter in palästinensisches Gebiet hinein verschiebt, was den Lebensraum der Palästinenser weiter verkleinert. Auch Munay Rashab al-Kashash hat Angst, dass sein Haus, das unmittelbar an der Grenze liegt, bald von Israel kontrolliert wird. Er führt das ARD-Team in sein Haus. Seine Habseligkeiten sind gut verpackt. An den Wänden klaffen Einschusslöcher. Wir leben in ständiger Angst. Ich kann nicht einmal in genau diesem Zimmer sitzen, denn die Kugeln schlagen durch dieses Fenster ein. Wir haben unsere Taschen gepackt, unsere Sachen stehen bereit. Jeden Augenblick können wir unsere Habseligkeiten greifen und davonrennen. Dass der Friedensplan von US-Präsident Trump weiter umgesetzt wird und schon zeitnahe die Phase 2 beginnt, ist unwahrscheinlich. Hierzu müsste die Terrororganisation Hamas entwaffnet werden, was sie ablehnt. In Israel selbst rechnen viele damit, dass auch aus diesem Grund schon bald die Kämpfe im Gazastreifen wieder aufgenommen werden könnten. Für die Zivilbevölkerung sind das keine guten Nachrichten. Die sogenannte gelbe Linie markiert die neue militärische Grenze. Sie ist aber auch die Kante einer humanitären Katastrophe, an der die Zivilbevölkerung Gazas zwischen Trümmern, Seuchen und politischer Ausweglosigkeit zerrieben wird.
1: Julio Segador hat berichtet über die nach wie vor katastrophale humanitäre Lage im Gazastreifen und auch über das Problem der sogenannten gelben Linie, die nun de facto Israel vom restlichen Gazastreifen trennt. Jetzt wieder zurück nach Deutschland. Sie ist inzwischen die wichtigste Form der Stromerzeugung hier in Deutschland, die Windenergie. Im vergangenen Jahr 2025 deckte sie bereits 28% des Strombedarfs hierzulande ab. Doch der Ausbau sorgt weiterhin für Konflikte, nicht zuletzt auch mit dem Artenschutz. Vor allem Greifvögel wie der Rotmilan geraten immer wieder in die Rotorblätter von Windkraftanlagen, meist dann mit tödlichen Folgen. Eine Datenbank, die Bewegungsdaten von Tieren sammelt, könnte jetzt dazu beitragen, Windkraft und Artenschutz besser miteinander zu vereinbaren. Und nicht nur das. Stefan Hübner berichtet.
9: An seinem gegabelten Schwanz ist der Rotmilan leicht zu erkennen. Er macht die etwa bussardgroße Art zu einem der optisch markantesten Greifvögel Deutschlands. Gerade das Bundesland Hessen gilt als eine Hochburg des Rotmilans, in dem er intensiv erforscht und geschützt wird.
11: Das liegt einfach daran, dass Hessen und Deutschland eine ganz besondere Verantwortung für den Rotmilan hat, weil der Großteil des Weltbestands dieser Vogelart in Deutschland brütet und ein ganz wesentlicher Teil davon auch in Hessen.
9: Das sagt Simon Thorn. Er leitet die staatliche Vogelschutzwarte für Hessen mit Standort in Gießen. Doch der besondere Greifvogel steht gleich mehrfach unter Druck, etwa durch ungesicherte Strommasten, intensive Landwirtschaft oder die Energiewende.
11: Der Rotmilan ist eine Greifvogelart, die vergleichsweise niedrig fliegt, wenn sie die Beute sucht und dabei auch immer auf den Boden schaut. Und das macht ihn einfach anfällig als Schlagopfer für die Windkraft, weil er einfach nicht merkt richtig, wenn er jetzt fliegt und sucht, wenn er sich so einem Windrad nähert.
9: Um solche Konflikte künftig besser vorherzusagen, setzen Forschende zum Beispiel auf Daten, die Aufschluss über das Flugverhalten und die Flugrouten der Milane geben. Sie werden über winzige Sender aufgezeichnet, die an den einzelnen Vögeln befestigt werden. In digitalen Datenbanken werden sie im Anschluss archiviert. Datenbanken wie Movebank.
12: Movebank ist die größte globale Datenbank für Tierbewegungen und Tierverhalten. Und damit wirklich ein super spannendes Thema, das sich erst in den letzten 10 Jahren ergeben hat. Erst seit dieser Zeit können wir wirklich Tiere weltweit beobachten, in jedem Winkel der Welt.
9: Schwärmt Martin Wikelski vom Max-Planck-Institut für Verhaltensforschung in Konstanz und Radolfzell. Er hat Movebank maßgeblich mitentwickelt. Mehr als 10 Milliarden Ortungspunkte von rund 350.000 besenderten Tieren unterschiedlichster Arten sind dort inzwischen gespeichert. Auch von Rotmilanen. Simon Thorn.
11: Durch diese Bewegungsdaten bekommen wir eigentlich Eindrücke in das Leben des Milans, lange bevor wir ihn irgendwo einfach sehen oder sagen können, der hatte dieses Jahr 2 oder 3 Junge, sondern wir erkennen eine potenzielle Gefährdung einfach früher.
9: Die Daten zeigen etwa, wo Rotmilane bevorzugt jagen, welchen Hindernissen sie ausweichen oder wo Windräder besonders problematisch werden könnten.
11: Der große Nutzen davon wird wahrscheinlich sein, dass wir eben diese Konflikte schon im Vorfeld minimieren können durch die Planung.
9: Koordiniert wird MoveBank bislang vom Max-Planck-Institut für Verhaltensbiologie. Geplant ist allerdings, die Datenbank künftig am Frankfurter Senckenberg-Institut zu verankern. Das sagt Thomas Müller. Er leitet das dortige Biodiversität- und Klimaforschungszentrum.
13: Senckenberg ist ein Forschungsmuseum und in einem Forschungsmuseum haben wir Sammlungen. Das heißt, wir haben zum Beispiel Sammlungen von Vögeln, wir haben Sammlungen von Insekten, Spinnentiere. Und jetzt wären diese Bewegungsdaten von Tieren, diese Verhaltensdaten, eine digitale Biodiversitätssammlung.
9: Und die kann heute schon viel mehr als Greifvogelschutz. Forschende nutzen die Daten zum Beispiel auch, um Krankheitsausbreitungen besser zu verstehen oder die Wechselwirkungen zwischen Klimawandel und Artenvielfalt. MoveBank bringt also Aufwind für die Forschung und für den Rotmilan.
1: Ja, das sind wohl positive Aussichten in diesem Bereich, wie man in Zukunft Windkraft und Artenschutz besser miteinander vereinbaren könnte. Darüber hat der Kollege Stefan Hübner berichtet.
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1: 10 Uhr. Sicherheitsbehörde warnt vor mehr Straftaten im Netz. Fahimi erneut zur DGB-Vorsitzenden gewählt. Gedenkort für die Opfer des Arbeitsunfalls in Runkel geplant. Das Wetter regnerisch, später auch Sonne, 8 bis 16 Grad. Mein Name ist Markus Schuh. In Deutschland werden immer mehr Menschen Opfer von Internetkriminalität. Das geht aus dem neuen Cybersicherheitsmonitor des Bundesamts für Sicherheit in der Informationstechnik hervor. Aus der Nachrichtenredaktion Claudia Meichelbeck.
2: Das BSI hat rund 3000 Leute ab 16 Jahren befragt. Das Ergebnis: Mehr als jeder Zehnte war in den letzten 12 Monaten mindestens einmal von einer Straftat im Internet betroffen. Die größte Gefahr ging dabei mit 22% vom Online-Shopping aus. Allerdings kam bei der Befragung auch raus, dass viele Leute nachlässig sind und sich wenig oder gar nicht durch sichere Passwörter oder Antivirenprogramme schützen.
1: Verteidigungsminister Pistorius ist am Morgen überraschend zu einem Besuch in der Ukraine eingetroffen. In der Hauptstadt Kiew will er über einen Ausbau der Rüstungskooperation mit der Ukraine sprechen. ARD-Korrespondentin Rebecca Barth.
3: Ziel der Reise sei es, die strategische Partnerschaft zwischen der Ukraine und Deutschland weiter zu stärken. Im Fokus stehe demnach die gemeinsame Entwicklung unbemannter Systeme. Man profitiere dabei von den Erfahrungen der Ukraine auf dem Gefechtsfeld, betonte Pistorius. Die Ukraine hat die Entwicklung unbemannter Systeme in der Luft, auf See und auf dem Boden massiv vorangetrieben und vor 2 Jahren eine entsprechende Truppengattung gegründet. Nach Schätzungen gehen 80% der Verluste auf dem Schlachtfeld mittlerweile auf Drohnen zurück.
1: Die Bundesnetzagentur hat private Haushalte dazu aufgerufen, mehr auf den Gasverbrauch zu achten. Behördenchef Müller sagte dem Redaktionsnetzwerk Deutschland, Grund seien die Folgen des Iran-Kriegs. Dadurch könne es moderate Preissteigerungen geben. Viele Haushalte hätten noch Preisgarantien über 12 Monate oder länger. Anschlussverträge seien dann allerdings meist teurer. Die Gaspreise würden aber nicht so explodieren wie nach Beginn des Ukraine-Kriegs 2022. Die gesetzlichen Krankenkassen wollen, dass Bund und Länder mit mehr Geld die Pflegeversicherung entlasten. GKV-Chef Blatt sagte der Rheinischen Post, alleine die Investitionskosten der Heime hätten einen Anteil von 500 Euro pro Pflegeplatz. Wenn die Länder diese Kosten übernehmen, wäre das eine große Entlastung. Und der Bund habe noch Schulden bei der Pflegeversicherung aus der Corona-Zeit von 5 Milliarden Euro. Gesundheitsministerin Waken will bald Reformen vorlegen, weil sie mit 22 Milliarden Euro Minus rechnet bis Ende 2027. Israels Ministerpräsident Netanyahu sieht die Voraussetzungen für ein Ende des Iran-Kriegs noch nicht erfüllt. In einem Interview mit dem US-Sender CBS sagte er, vor allem müsse das angereicherte Uran im Iran beseitigt werden. ARD-Israel-Korrespondent Julio Segador.
4: Netanyahu machte deutlich, dass er auch militärische Schritte nicht ausschließt, um die Atomanlagen zu demontieren und das Uran zu entfernen. Auch im Kampf gegen das iranische Raketenprogramm sind Netanyahu zufolge noch nicht alle militärischen Ziele erreicht worden. Für den israelischen Premier ist eine Niederlage des Iran entscheidend im Kampf gegen die anderen Terrororganisationen, mit denen Israel im Krieg steht.
1: Nach dem tödlichen Arbeitsunfall in einer Lederfabrik in Runkel im Kreis Limburg-Weilburg plant die Stadt einen Gedenkort für die 5 Todesopfer. Bürgermeisterin Hachmann sagte der deutschen Presseagentur, sie wolle einen Gedenkstein aufstellen in Abstimmung mit den Angehörigen. Als Standort dafür habe sie den früheren Betriebssitz der Lederfabrik und Gerberei in Runkel im Sinn. Das Unglück Mitte April hatte

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1: Guten Tag auf die Straßen und Vorsicht bitte erstmal auf der A5 Kassel Richtung Frankfurt. In der Abfahrt Frankfurt-Westhafen steht ein defektes Fahrzeug. Dann die A7 Kassel Richtung Hannover zwischen Hannmünden, Hedemünden und dem Dreieck Drammetal. 4 Kilometer Stau nach einem Unfall. A67 Darmstadt Richtung Mönchhof-Dreieck zwischen dem Rüsselsheimer Dreieck und Rüsselsheim-Ost. 1 Kilometer Stau. Und der Hochtaunuskreis. Auf der L3004 zwischen Hegewiese und Schmitten gibt es Behinderungen nach einem Unfall im Kurvenbereich. Allen unterwegs gute Fahrt und kommen Sie gut an.
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3: Einen schönen guten Tag wünsche ich. Der erste Evakuierungstag des niederländischen Kreuzfahrtschiffes Hondius, an Bord dessen es zu 8 mutmaßlichen Infektionen mit dem Hantavirus kam. 3 Menschen sind ja gestorben. Der ist erfolgreich verlaufen. Die 4 ausgeflogenen deutschen Passagiere sind am späten Abend von Eindhoven in den Niederlanden, wo sie zuerst ausgeflogen worden sind, nach Hessen gebracht worden. Der Sonderisoliertransport, so heißt das Ganze, hatte das Ziel Uniklinikum in Frankfurt, wo die betroffenen Ex-Passagiere dieses Schiffes kurz nach 2 Uhr heute Nacht angekommen sind. Und jetzt werden die 4 wirklich gründlich untersucht. Heiko Schneider, Kollege aus der HR-Info Hessen-Redaktion, mit dem will ich jetzt sprechen. Heiko, du hast das Ganze verfolgt. Wie lief denn dieser Transport eigentlich ab?
4: Ja, du hast es gerade gesagt, das Schiff wurde gestern auf Teneriffa evakuiert. Von dort wurden die Passagiere aus den Niederlanden und aus Deutschland unter anderem nach Eindhoven geflogen. Und von dort sind die deutschen Passagiere dann diese mehr als 300 Kilometer nach Frankfurt gefahren worden. Im Konvoi war das mehrere Spezialfahrzeuge der Feuerwehr aus Feuerwehrin, muss man sagen, aus Frankfurt und aus Essen waren da beteiligt. Das sind spezielle Rettungswagen, die sind ungefähr so groß wie klassische Feuerwehrfahrzeuge, weil die nämlich so große Lüftungsanlagen verbaut haben. Da kann dann kein Virus aus diesem Fahrzeug nach draußen gelangen. Ja, und dieser Konvoi ist dann heute Nacht um kurz nach 2 Uhr an der Uniklinik angekommen.
3: Ja, und warum jetzt ausgerechnet das Uniklinikum in Frankfurt?
4: Ja, das Frankfurter Uniklinikum, das hat eine sogenannte Isoliereinheit, also eine spezielle Station, auf der Menschen mit gefährlichen, mit ansteckenden Krankheiten isoliert werden können, abgeschottet werden können. Diese Station, die ist genau für solche Fälle vorbereitet, die ist immer einsatzbereit, rund um die Uhr an jedem Tag im Jahr. Solche speziellen Stationen, die gibt es nur ganz selten. Die in Frankfurt ist deswegen auch zuständig für Hessen, Rheinland-Pfalz und Saarland. Warum ausgerechnet in Frankfurt? Eben vor allem auch wegen der Nähe zum Flughafen, weil es hier ja immer wieder vorkommen kann, dass solche Viren eingeschleppt werden. Ja, und in der Vergangenheit wurden solche gefährlichen Krankheiten auf dieser Isolierstation auch schon behandelt. SARS oder das Ebola-Virus hatten wir ja schon. Und da wurden die Menschen hier eben auch hergebracht und hier behandelt.
3: Und kannst du uns auch sagen, was denn genau passiert jetzt mit diesen 4 ehemaligen Passagieren dieses Schiffs im Krankenhaus?
4: Mhm. Ja, also erstmal sind sie isoliert, werden hier isoliert untergebracht und untersucht. Die Passagiere des Kreuzfahrtschiffes, die wurden ja schon vorher schon noch an Bord in Spanien untersucht. Die spanischen Behörden sagen, bisher zeigen diese 4 Menschen keine Symptome auf das Hantavirus. Trotzdem, da will man jetzt natürlich auf Nummer sicher gehen. Laut Weltgesundheitsorganisation gelten die schließlich als Hochrisikokontakte. Sollten die 4 symptomfrei bleiben, dann können sie die Uniklinik relativ bald verlassen und nach Hause fahren. Und da müssen sie dann auch noch weiterhin in Quarantäne bleiben.
3: Ja, bleibt jetzt noch die Frage, müssen wir uns wirklich Sorgen machen, dass sich das Hantavirus weiter ausbreitet möglicherweise? Wir alle erinnern uns ja noch an diese ganze Corona-Geschichte, an die Corona-Pandemie, deren Bilder jetzt wieder natürlich automatisch quasi aufploppen.
4: Ja, also die Weltgesundheitsorganisation sagt ganz klar nein, auch das Robert-Koch-Institut sieht das so. Es ist zwar so, gegen dieses Hantavirus gibt es bisher keine Impfung. Bisher können nur die Symptome einer Erkrankung behandelt werden, also zum Beispiel schwere Atemprobleme. Und diese Virusvariante, um die es da geht, die da auf dem Schiff ausgebrochen ist, die kann von Mensch zu Mensch übertragen werden. Trotzdem, nach der Evakuierung ist das Risiko für die Allgemeinheit wohl niedrig. Die Passagiere des Kreuzfahrtschiffes bleiben eben so lange isoliert, bis sicher ist, dass alles in Ordnung ist. Und auch deswegen gibt es ja eben diese speziellen Stationen wie die in der Frankfurter Uniklinik, damit sich so ein Virus eben nicht weiter ausbreiten kann.
3: 4 ehemalige Passagiere des niederländischen Kreuzfahrtschiffes, an Bord dessen das Hantavirus ausgebrochen ist, werden nun im Uniklinikum in Frankfurt behandelt. Einzelheiten dazu waren das von unserem HR-Info Hessen-Reporter Heiko Schneider. Vielen Dank.
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3: Am gestrigen Sonntag wurde in der Frankfurter Paulskirche der Ludwig-Börne-Preis verliehen. Und zwar an den britisch-australischen Historiker Christopher Clark. Der Frank-

0: Frankfurter Oberbürgermeister Marc Josef, Juror Reinhard Müller von der FAZ und auch Bundespräsident Frank-Walter Steinmeier, die würdigten gestern den Preisträger. In welcher Form und mit welchen Worten, das fasst unser Reporter Rainer Dachsel zusammen, der bei der feierlichen Veranstaltung auch mit dabei war.
1: Dann träumte ich Bonaparte, also Napoleon, wäre mir vor dem Bockenheimer Tore zu Frankfurt begegnet und hätte mich vertraulich gefragt, wo die große Eschenheimer Gasse wäre. Er wolle nämlich dort sein Gebet verrichten.
2: Preisträger Christopher Clark beginnt seine Rede mit diesem Zitat von Ludwig Börne. So erzeugt er nicht nur Spannung, was das wohl bedeutet, sondern erntet mit Lokalkolorit Lachen und Applaus in der vollen Frankfurter Paulskirche. Christopher Clark ist in Australien geboren und lehrt in England. Aber seine Themen sind europäisch und deutsch. Preußen, die 48er Revolution, der Erste Weltkrieg. Bundespräsident Frank-Walter Steinmeier, der Clark sehr schätzt und oft zitiert, würdigt ihn in der Paulskirche so.
3: Er ist nicht nur einer der besten Kenner preußischer, deutscher und europäischer Geschichte. Er hat zudem die wirklich große Begabung, darüber so verständlich wie unterhaltsam, so pointiert wie ernsthaft schreiben und reden zu können.
2: Der Frankfurter Oberbürgermeister Marc Josef erinnert an Clarks Eintreten für einen europäischen, nicht national beschränkten Blick auf Geschichte. Die Laudatio hält Reinhard Müller, Ressortleiter Zeitgeschehen bei der Frankfurter Allgemeinen Zeitung. Er hat im Auftrag der Ludwig-Börne-Stiftung den Preisträger ausgesucht. Im Gespräch hebt er hervor, wie Clark aus der Geschichte in die Gegenwart denkt.
4: Und auch wenn er sagt, man kann daraus nicht unmittelbar was ableiten, es gibt keine Wiederholung, so ist es doch wichtig, dass man weiß, woher man kommt. Und ich glaube schon, man kann was mitnehmen, man wird klüger und kann vielleicht auch schlimme Entwicklungen verhindern, wenn man Clark zuhört.
2: Christopher Clark widmet den größten Teil seiner Rede Ludwig Börne, dem Frankfurter jüdischen Schriftsteller, nach dem der Preis benannt ist. Der Albtraum von Napoleon, der in der Eschenheimer Gasse beten möchte, erweist sich als Anspielung auf Börnes Gegenwart, auf den Tagungsort des eher reaktionären Deutschen Bundestags. Der deutsche Sieg über Napoleon erscheint zugleich als Niederlage der deutschen Freiheit. Clarks Pointe, ganz am Ende der Rede landen wir darüber in der Gegenwart.
1: Auch in unserer Zeit fragen sich viele, was aus jenem Triumph des Westens geworden ist, den Francis Fukuyama 1990 in seinem unvergessenen Essay über das Ende der Geschichte so eloquent gefeiert hat.
2: Bisher noch keine endgültige Niederlage, aber die Gefahr besteht. Christopher Clark zeigt in einer kleinen Diskussionsrunde anschließend, warum er auch als Entertainer durchaus gefragt ist. Er parodiert Donald Trump, wenn der über Geschichte redet.
5: This is the greatest thing that we've seen in all of history. You know.
0: Ja, lustig war es also auch noch. Rainer Dachselt, unser Reporter, hat über die Verleihung des Ludwig-Börne-Preises an den britisch-australischen Historiker Christopher Clark berichtet. Mehr als 20.000 Kinder wurden nach Angaben der Ukraine im Verlauf des Krieges gegen Russland gewaltsam von ihren Familien getrennt und nach Russland verschleppt. Ein Treffen heute in Brüssel unter der Schirmherrschaft von EU-Kommissionspräsidentin Ursula von der Leyen soll nun die internationale Zusammenarbeit weiter stärken, um die betroffenen Kinder ausfindig zu machen, ihre Rückkehr zu ermöglichen und Verantwortliche zur Rechenschaft zu ziehen. Thomas Speckhofen weiß Näheres dazu.
6: Das Schicksal der verschleppten ukrainischen Kinder liegt Kommissionschefin Ursula von der Leyen besonders am Herzen. Als sie im Sommer vergangenen Jahres gemeinsam mit den europäischen Staats- und Regierungschefs nach Washington flog, um US-Präsident Donald Trump vor seinem Treffen mit Wladimir Putin nochmal auf die europäischen Interessen einzuschwören, war es der Part von der Leyens, an das Schicksal dieser Kinder zu erinnern.
7: Every single child has to go back to its family.
8: Jedes einzelne Kind muss zurück zu seiner Familie. Das sollte eine unserer Prioritäten in diesen Verhandlungen sein. Sicherzustellen, dass die Kinder zurück zu ihren Familien in der Ukraine kommen.
6: Tausende Kinder wurden nach ukrainischen Angaben seit Kriegsbeginn im Februar 2022 verschleppt. Eine genaue Zahl lässt sich nicht ermitteln. Der deutsche FDP-Abgeordnete Jan-Christoph Oetchen gehört zu gut 90 Abgeordneten, die im vergangenen Jahr parteiübergreifend eine Entschließung zu diesem Thema ins Europäische Parlament eingebracht haben. Darin fordern sie von Russland unter anderem die bedingungslose Rückkehr der Kinder.
9: Im Europäischen Parlament gehen wir davon aus, dass mindestens 8.400 Kinder aus der Ukraine nach Russland gebracht wurden, rechnen aber eigentlich mit einer viel höheren Dunkelziffer, mindestens 20.000, wenn nicht deutlich mehr.
6: An den neuen Orten, bei der Kommission spricht man von mehr als 200 sogenannten Lokalitäten, sollen sie dann deukrainisiert, also ihrer Identität beraubt, mit russischen Pässen versehen und zum Beispiel zur Adoption freigegeben werden. Eine gezielte Politik der Zwangsassimilation nennt Jan-Christoph Oetjen das, in der die Kinder
9: in ein System von Waisenhäusern untergebracht werden, um dann an russische Familien vermittelt zu werden, um sie zu russischen Kindern zu machen.
6: Nur gerade einmal 2200 Kinder konnten bislang in ihre Heimat zurückgebracht werden. Notwendig dafür sind neben der Betreuung der Kinder auch aufwendige diplomatische Bemühungen bei gleichzeitig äußerster Diskretion zum Schutz aller Beteiligten. Vor 2 Jahren haben die Ukraine und Kanada eine Initiative gegründet, um dabei zu helfen. Seit September vergangenen Jahres ist auch die EU Mitglied dieser Initiative. Vor dem Parlament kündigte von der Leyen das Treffen an.
10: We must do everything in our power to support.
8: Wir müssen alles tun, was in unserer Macht steht, um die ukrainischen Kinder zu unterstützen. Deshalb organisieren wir diesen Gipfel der internationalen Koalition für die Rückkehr dieser Kinder. Jedes entführte Kind muss zurückgebracht werden.
10: Every abducted child must be returned.
6: Der liberalen Abgeordnete Oetjen fordert mehr Druck von der internationalen Gemeinschaft auf Russland. Bisher sei die Empörung zwar sehr groß, aber die Erfolge überschaubar.
9: Wenn dies im Rahmen eines solchen Gipfels passiert und dort konkrete Maßnahmen zur Rückholung der Kinder vorangetrieben werden können, dann ist es richtig.
6: Mit dem Gipfel wollen die Organisatoren das Thema im öffentlichen Bewusstsein halten. Es wird auch um weitere finanzielle und diplomatische Unterstützung gehen. Nicht zuletzt hat die EU inzwischen auch mehr als 100 Personen, die mit der Verschleppung der ukrainischen Kinder in Zusammenhang gebracht werden, auf ihre Sanktionslisten gesetzt.
0: Thomas Schwickhofen war das. Er hat über das heutige Treffen in Brüssel berichtet, unter der Schirmherrschaft von EU-Kommissionspräsidentin Ursula von der Leyen, das dazu beitragen soll, die von Russland verschleppten ukrainischen Kinder zu ihren Familien zurückzubringen. In einem Monat schon, genauer gesagt am 11. Juni, da beginnt die Fußball-Weltmeisterschaft in den USA, in Kanada und in Mexiko. 3 Länder also. Der Fußball-Weltverband FIFA hat eine WM der Superlative versprochen. Erstmals sind 48 Nationalteams dabei, so viele wie noch nie. Gleich 8 Spiele, einschließlich des WM-Finales, finden in New York statt. Aber genau dort, wo das Herz der WM schlagen soll, ist von Vorfreude nur sehr wenig zu spüren, wenn überhaupt, berichtet unser Reporter Martin Ganselmeier.
11: Die gute Nachricht, fast alle New Yorker, die man auf den World Cup anspricht, wissen, dass es um Soccer geht und die WM das wichtigste Sportereignis in diesem Jahr ist. Doch die extrem teuren Ticketpreise finden alle schockierend. Die 30-jährige Cynthia, deren Eltern aus Mexiko stammen, hätte sich gerne ein Spiel im Stadion angeschaut. Doch die günstigsten Tickets zum Preis von $200 sind längst vergriffen. Und Tickets zwischen $500 und $1,000 kann sich die Krankenpflegerin einfach nicht leisten.
12: So bad. I mean, it's unfortunate because a lot of us would like to
13: experience. Das ist echt blöd. Viele von uns würden die Spiele im Stadion gerne sehen, aber bei den Preisen unmöglich. Alles ist so teuer.
11: Hinzu kommen Wucherpreise für die 30-minütige Fahrt mit der Regionalbahn von New York ins MetLife-Stadion. Anstelle der sonst üblichen $12 sollen die WM-Fans für Hin- und Rückfahrt mehr als das Zehnfache zahlen, $150. Die demokratische Gouverneurin von New Jersey will damit die FIFA dazu bringen, die Transportkosten zu übernehmen. Doch der Weltfußballverband weigert sich. Vor wenigen Tagen sprangen Sponsoren ein, sodass die Zugtickets jetzt nur noch $105 kosten. Am meisten enttäuscht sind die Hotelbesitzer in New York. FIFA-Chef Gianni Infantino hatte die WM mit 104 Super Bowls verglichen, sodass sich die Hotels auf einen Ansturm von Fans aus aller Welt eingestellt hatten. Einen Monat vor dem WM-Start sind die Buchungszahlen jedoch verschwindend gering, beklagt der Präsident des New Yorker Hotelverbands VJ Randampani im ARD-Interview. Sie liegen vielleicht 5-10% über denen des Vorjahres. Das ist wirklich enttäuschend. Die FIFA hat uns 1,2 Millionen Besucher für New York und New Jersey versprochen. Davon sind wir weit entfernt. Um Last-Minute-Bucher anzulocken, wurden die Hotelpreise mittlerweile wieder auf Normalniveau gesenkt. Der Präsident des Hotelverbands gibt auch der Trump-Regierung eine Mitschuld am geringen Interesse ausländischer Besucher. Besucher. Komplizierte Visa-Auflagen, scharfe Kontrollen bei der Einreise, die Angabe von Mail- und Social-Media-Konten, all das schrecke Fußballfans ab. Auch im Stadtbild von New York ist von der WM noch kaum was zu sehen. Leuchtreklame am Times Square, Fehlanzeige. Die Präsidentin des New Yorker Tourismusverbandes, Julie Coker, bleibt dennoch gelassen. Kommt alles noch, verspricht sie, schließlich sei dies New York.
13: Wir werden die Stadt noch mit WM-Werbung zupflastern, aber bei uns ist ständig was los. Da müssen wir zwischen den Events etwas Platz lassen.
11: Dem fußballbegeisterten New Yorker Bürgermeister Soran Mamdani ist zu verdanken, dass die Fans nicht auch noch für Public Viewing Events und Fanmeilen bezahlen müssen. Wer also keine Lust auf teure Stadiontickets hat, kann in jedem der 5 Stadtbezirke von New York eine Watchparty mit großem Bildschirm besuchen.
0: Also keine allzu große Vorfreude in den USA, vor allem in New York, auf die in einem Monat schon beginnende Fußball-Weltmeisterschaft. Über die Gründe dafür hat Martin Ganselmeier berichtet.
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0: Offiziell, meteorologisch und auch kalendarisch haben wir Frühling und das Wetter am Wochenende war ja auch wirklich genau so richtig frühlingshaft schön. Aber seit heute sind die sogenannten Eisheiligen wieder unterwegs. Gemeint sind Mamertus, Pankratius, Servatius, Bonifatius und dann am Ende auch noch die kalte Sophie. Allein diese Bezeichnung lässt einen ja wirklich frösteln. Sie alle stehen für die Tage vom 11. bis zum 15. Mai, eben für die Eisheiligen, einem besonderen Wetterphänomen im Frühjahr eines jeden Jahres. In diesen Tagen nämlich, so besagen es zumindest alte Bauernregeln, kann es noch einmal richtig kalt werden. Aber stimmt das auch wirklich oder sind das im Prinzip Märchen oder war das wirklich so und hat sich durch den Klimawandel inzwischen komplett geändert? Darüber habe ich vorhin mit dem Kollegen Tim Steger gesprochen aus unserem ARD-Wetterkompetenzzentrum und habe ihn gefragt, müssen wir uns da Sorgen machen, dass es in dieser Woche noch einmal wirklich sehr kalt oder sogar Frost geben könnte?
15: Ja, Roman, in der Tat, dieses Jahr passt. Mal wieder muss man sagen, es ist selten geworden. Es ist auch keine feste Regel. Wetter ist eben kein Uhrwerk. Also von dem her gibt es jetzt nicht immer pünktlich zu diesen Tagen irgendwie einen Kaltlufteinbruch. Aber dieses Jahr passt es tatsächlich. Pünktlich zu den Eisheiligen hat sich das Wetter umgestellt. Man hat es schon gemerkt mit dem Starkregen, Gewittern gestern Abend. Auch heute sehr durchwachsen. Und es wird im Laufe des Tages auch kühler von Norden, die kalte Luft. Und in der Nacht klart es dann auf. Und tatsächlich vor allem Nord- und Osthessen sind betroffen. Da in den Muldenlagen sind Temperaturen tiefstwert. Kommende Nacht zwischen 3 und 0 Grad möglich. Das bedeutet, dass direkt über dem Boden die Temperatur auch unter dem Gefrierpunkt absinken kann. In den klassischen Kältelöchern wie zum Beispiel Sontra oder auch Fulda-Horas ist so eine Station, Gilserberg, Meuscheid, die üblichen Verdächtigen. Also dort punktuell tatsächlich nochmal Frost möglich.
0: Tja, Kältelöcher, das klingt nicht so richtig gut. Mittlerweile befinden wir uns ja im Klimawandel, zumindest sagen alle Experten so etwas. Und haben da die Eisheiligen überhaupt noch eine Bedeutung, wie noch vor ein paar Jahren oder nicht mehr?
15: Ja, es gibt ja überhaupt im Jahresverlauf sogenannte Witterungsregelfälle, die relativ häufig auftreten. Da gehören die Eisheiligen aber gar nicht unbedingt so, auch früher nicht so dazu. Also die gab es zwar immer wieder mal, es ist einfach im Jahresgang tatsächlich möglich, dass Mitte Mai bei entsprechender Wetterlage es nochmal kalt werden kann. Aber zum Beispiel die Schafskälte Mitte Juni, zwar kein Frost, aber eine kühle Witterung kommt in 3 von 4 Jahren deutlich regelmäßiger vor, auch früher schon. Die Eisheiligen waren auch früher schon eher, man sagt, unsignifikant im statistischen Sprech und sind natürlich auch in den letzten Jahren seltener geworden, weil der Klimawandel natürlich das Temperaturniveau insgesamt anhebt. Und auch wenn es eine kühle Witterung gibt, ist sie halt eben nicht mehr so ganz extrem wie früher. Übrigens, die letzten wirklich kalten Eisheiligen waren 2020, noch nicht so lange her, aber davor muss man schon ein bisschen weiter zurückschauen. 2005, 1991, dann 78 und vor allem dann in den 50er bis 80er Jahren durchaus häufiger. Aber sie sind seltener geworden, weil eben insgesamt der Klimawandel das nicht mehr so oft ermöglicht.
0: Und wie war das früher? Gab es da wirklich eine, ja, so eine Art Garantie, dass es nach diesen Eisheiligen keinen Frost mehr gibt und auch kein zu kühles Wetter mehr gegeben hat?
15: Ja, Garantien gibt's beim Wetter schon mal gar nicht, aber es ist natürlich zunehmend unwahrscheinlich, weil einfach jetzt im Laufe der Jahreszeit, die voranschreitet, eben die Luft immer wärmer wird. Und auch bei kallen Wetterlagen, wie zum Beispiel eben dieser Schafskälte, wird es dann eben nicht mehr zum Frost reichen. Das ist also für alle Kleingärtner eine bekannte Daumenregel, dass man jetzt irgendwie nach den Eisheiligen auch die empfindlichen Pflanzen durchaus rausstellen kann. Natürlich kann es immer mal Ausnahmen geben. Ist natürlich regional unterschiedlich. In der Frankfurter Innenstadt wird man da entspannter sein, wie jetzt zum Beispiel in Nord- und Osthessen in den Tälern und Muldenlagen. Aber insgesamt ist die Wahrscheinlichkeit nach dem Mitte Mai sozusagen deutlich geringer und es wird immer unwahrscheinlicher und seltener.
0: Ja, und wenn wir mal über diese Eisheiligen hinausblicken und schauen, geht es denn nächste Woche mit diesen Temperaturen deutlich nach oben oder zumindest ein bisschen? Was können wir denn demnächst wettertechnisch erwarten? Mach uns mal bitte ein bisschen Hoffnung.
15: Ja, also die Woche ist tatsächlich durchwachsen kühl, zumindest mal so bis einschließlich Freitag. Kalten Sophie, also es passt wirklich ziemlich gut, wobei Nachtfrost in den kommenden Nächten wohl wahrscheinlich nicht mehr ein Thema sein werden, aber die Höchstwerte mit 10 bis 14 Grad durchaus noch unterkühlt. Zum Wochenende tatsächlich dann zögerliche Erwärmung und auch trocken. Also da geht's dann wieder peu à peu nach oben. Richtig deutlich über 20 Grad, an die 25 Grad wie jetzt am Wochenende. Das sehe ich jetzt noch nicht in den Wettermodellen, aber der Trend geht wieder nach oben. Diese Woche gilt dann eher, ist der Mai kühl und nass, füllt den Bauern Scheun und Fass. Die Natur freut sich auf alle Fälle.
0: Von heute an bis zum 15. Mai bekommen wir es also mit den sogenannten Eisheiligen zu tun. Was es damit auf sich hat, ob das alles so stimmt und wie es mit dem Wetter und den Temperaturen demnächst aussieht, darüber habe ich vorhin mit dem Kollegen Tim Steiger gesprochen aus unserem ARD-Wetterkompetenzzentrum.
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0: Sein Name war in der Finanzbranche in den 2000er Jahren sehr bekannt. Hanno Berger. Er galt als einer der profiliertesten Steuerrechtler Europas. Top-Adresse für die Finanzelite. Nun sitzt Hanno Berger im Gefängnis seit 4 Jahren schon. Er ist in Deutschland inzwischen ein rechtskräftig verurteilter Straftäter wegen Cum-Ex-Geschäften zulasten der Steuerkasse im großen Stil. Er selbst hält sich für ein Bauernopfer der Justiz. Zum ersten Mal ist Hanno Berger nun zu hören und zwar im WDR-Podcast Inside Cum-Ex. In einem Exklusivinterview gibt er Einblicke in diese Cum-Ex-Industrie und schildert auch seine Sicht auf diesen Skandal.
16: Zum ersten Mal seit seiner Verhaftung spricht Hanno Berger vor einem Mikro. Mr. Cum-Ex oder Cum-Ex Mastermind, wie ihn die Medien nennen. Er sitzt in der JVA Schwalmstadt ein. Einst renommierter Steuerrechtler und Multimillionär, jetzt hinter Gittern in der hessischen Provinz.
17: Lustig ist das natürlich nicht, ja, im Knast zu sitzen.
16: Ein krasser Gegensatz zu dem, was Hanno Berger früher gewohnt war. Kanzlei in einem Wolkenkratzer im Herzen des Frankfurter Bankenviertels.
17: Ich war im 32. Stock, ja. Direkt vor mir, da war der alte Opa, ja. Schöner Platz, großes Büro, ja. Natürlich nicht ganz billig. Ja.
16: Von dort oben sehen die Passanten klein aus, wie Ameisen. Berger war dagegen nur für große Fische im Dienst, superreiche. Namen nennt er nicht. 2004 entdeckt Hanno Berger ein Wertpapiergeschäft, das nach wenigen Monaten gut 20% Rendite verspricht. Und das Risiko? Ziemlich gering. Das Geld fließt nämlich direkt vom Staat. Mit Hilfe eines Aktienhandels ließen sich die beteiligten Akteure Steuern erstatten, die sie nie eingezahlt haben. Dieses Modell wird später Cum-Ex heißen. Es erweist sich für Berger und viele andere als eine Lizenz zum Gelddrucken. So werden mit Cum-Ex in Deutschland mindestens 10 Milliarden Euro aus der Staatskasse gestohlen.
17: Man ist wie im Rausch, man hat Erfolg und das gibt ungeheure Kräfte.
16: Zwischen 2006 und 2011 macht Berger das Modell Cum-Ex superreichen Privatinvestoren zugänglich. Laut der Gerichte bringt Cum-Ex ihm persönlich rund 15 Millionen Euro ein. Es entsteht ein Luxusanwesen mit Pool und einer privaten Autowaschanlage. Seit 2012 wird gegen Cum-Ex-Akteure ermittelt. Es gibt rund 1.800 Beschuldigte. Nur 40 von ihnen wurden bislang angeklagt, 24 verurteilt. Auch der Bundesgerichtshof hat geurteilt, Cum-Ex war immer illegal. Doch Berger bleibt uneinsichtig.
17: Kenne ich alles. Unsinn. Wo ist das Gesetz? Dummes Zeug.
16: Hanno Berger pocht weiter darauf, es habe eine Gesetzeslücke für Cum-Ex gegeben und er hält sich deshalb weiterhin für unschuldig.
17: Ich sage mal, ja, ich fühle mich an das Baueropfer, das ist klar.
16: Cum-Ex sei weit verbreitet gewesen.
17: Das haben nahezu alle Banken schon seit Jahren gemacht.
16: Politik und Behörden hätten von der Cum-Ex-Industrie gewusst.
17: Die waren voll informiert. Ist doch klar.
16: Mit diesem Vorwurf hat Hanno Berger tatsächlich einen Punkt. Der Staat wurde gewarnt, 2002, 2007 und 2010. Damals landeten sogar 566 konkrete Cum-Ex-Verdachtsfälle beim Bundeszentralamt für Steuern. Die Liste wurde abgeheftet. Es passierte Nichts. Berger, seit 4 Jahren im Gefängnis, kämpft von dort aus weiter für seinen Standpunkt und für seine Freilassung.
17: Ich will raus und ich werde mich wehren, solange ich kann. Ja.
16: Er wurde in 2 Prozessen wegen schwerer Steuerhinterziehung rechtskräftig verurteilt. Seit Sommer 2025 liegt sein Fall beim Europäischen Gerichtshof für Menschenrechte. In einem anderen Cum-Ex-Fall hat das Gericht eine Beschwerde abgelehnt.
0: Unsere Reporterin Paulina Milling war das. Sie hat berichtet über Hanno Berger und seine Sicht auf den Cum-Ex-Skandal.
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24: 10.30 Uhr. Sicherheitsbehörde warnt vor mehr Straftaten im Netz. Fahimi als DGB-Vorsitzende wiedergewählt. Immer mehr Menschen leben in zu kleinen Wohnungen. Das Wetter erst regnerisch, später auch mal Sonne bei 8 bis 16 Grad. Mein Name ist Kevin Arnold. In Deutschland werden immer mehr Menschen Opfer von Internetkriminalität. Das geht aus dem neuen Cybersicherheitsmonitor des Bundesamts für Sicherheit in der Informationstechnik BSI hervor. Aus der Nachrichtenredaktion Claudia Meichelbeck.
25: Das BSI hat rund 3000 Leute ab 16 Jahren befragt. Das Ergebnis: Mehr als jeder 10. war in den letzten 12 Monaten mindestens einmal von einer Straftat im Internet betroffen. Die größte Gefahr ging dabei mit 22% vom Online-Shopping aus. Allerdings kam bei der Befragung auch raus, dass viele Leute nachlässig sind und sich wenig oder gar nicht durch sichere Passwörter oder Antivirenprogramme schützen.
24: Jasmin Fahimi bleibt Vorsitzende des Deutschen Gewerkschaftsbundes. Auf dem Bundeskongress in Berlin hat sie rund 96% der delegierten Stimmen erhalten. Die 58-Jährige ist seit Mai 2022 an der Spitze des DGB. Vorher war sie Generalsekretärin der SPD und Bundestagsabgeordnete. Der DGB-Bundeskongress läuft noch bis morgen. Als prominente Redner erwartet werden noch Finanzminister Klingbeil, Bundeskanzler Merz und Sozialministerin Baas. Der DGB hat rund 5,4 Millionen Mitglieder. Auf dem Kreuzfahrtschiff MV Hondius hatten sich mehrere Menschen mutmaßlich mit dem Hantavirus infiziert. Nach und nach werden die Passagiere jetzt von Teneriffa in ihre Heimatländer zurückgebracht. 4 Deutsche, die an Bord des Schiffes waren, sind inzwischen in Frankfurt. HR-Reporter Heiko Schneider.
26: Die 4 Deutschen sind um kurz nach 2 Uhr in der Frankfurter Uniklinik angekommen. Sie wurden aus dem niederländischen Eindhoven mit einem Konvoi aus Spezialfahrzeugen der Frankfurter Feuerwehr dorthin transportiert. Auf einer speziellen Isolierstation der Uniklinik sollen sie jetzt weiter untersucht werden. Bisher haben sie nach Angaben der spanischen Behörden keine Symptome auf das Hantavirus. Trotzdem gelten sie laut Weltgesundheitsorganisation als Hochrisikokontakte.
24: Fast 12% der Menschen in Deutschland leben in zu kleinen Wohnungen. Das zeigen neue Zahlen des Statistischen Bundesamtes. Demnach ist der Anteil innerhalb von 5 Jahren immer weiter gestiegen. 2020 waren es noch gut 10%. Besonders häufig leben demnach Erwachsene mit ausländischer Staatsangehörigkeit in überbelegten Wohnungen, fast 31%. Auch Haushalte mit Kindern sind besonders betroffen. Der EU-weite Durchschnitt liegt allerdings höher. Hier liegen fast 17% der Menschen in Wohnungen, die als zu klein gelten. Verteidigungsminister Pistorius ist zu einem unangekündigten Besuch in der Ukraine. In der Hauptstadt Kiew will er über einen Ausbau der Rüstungskooperation mit dem Land sprechen. Es geht unter anderem um die gemeinsame Entwicklung unbemannter Waffensysteme aller Reichweiten. Pistorius sagte, mit dieser Kooperation stärke man die Sicherheit beider Länder. Nach 5 Jahren Angriffskrieg durch Russland gilt die Ukraine inzwischen als weltweit führendes Land beim Kampf mit Drohnen. In Brüssel hat ein Treffen der EU-Außenminister begonnen. Der deutsche Minister Wadefohl ist nicht dabei. Er wird von seinem Staatsminister Kriechbaum vertreten. Zu Beginn des Treffens geht es um die Lage im russischen Angriffskrieg auf die Ukraine. ARD-Korrespondentin Sabrina Fritz.
1: Die Außenminister wollen unter anderem über neue Sanktionen gegen Verantwortliche in Russland beraten. Unter anderem, weil Kinder aus der Ukraine nach Russland verschleppt wurden. Parallel findet eine internationale Konferenz statt, wie diese Kinder zu ihren Familien zurückgebracht werden können. Ein mögliches Thema könnte auch der Vorschlag aus Moskau sein, dass die EU eine Vermittlerrolle über ein Kriegsende einnimmt. Am Mittag werden die Vertreter der 27 Mitgliedsländer über die Lage im Nahen Osten beraten. Der Einfluss der Europäer in der Region ist gering, allerdings sind die Auswirkungen in vielen europäischen Ländern zu spüren.
24: Das waren die Nachrichten. Das Wetter. Kräftige Schauer oder Gewitter sind heute möglich. Die Temperaturen liegen zwischen maximal 8 und 16 Grad. Kommende Nacht kühlt es ab auf bis zu 0 Grad. Morgen ähnlich wie heute, viele Wolken, immer wieder Schauer, noch etwas kühler als heute. Die weiteren Aussichten, auch Mittwoch und Donnerstag bleibt es relativ kühl und wechselhaft mit Schauern und Gewittern. Am Mittwoch bis 16 Grad, am Donnerstag bis 15 Grad. Die Zeit 10.35 Uhr.
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24: Vorsicht auf der A661 Egelsbach-Oberursel. Zwischen Bad Homburg und Oberursel liegt ein Holzbrett auf dem linken Fahrstreifen. Und die A7 Kassel Richtung Hannover zwischen Hannmünden-Hedemünden und Dreieck Drammetal. 3 Kilometer stockender Verkehr nach einem Unfall.
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0: Schönen guten Tag und vielen Dank, dass Sie mit dabei sind. Heute, genau in einem Monat, geht sie los, die Fußball-Weltmeisterschaft. Diesmal in gleich 3 Ländern. In Kanada, in Mexiko und in den USA. Am Donnerstag, den 11. Juni, ganz genau, startet die WM. Dann werden die Nationalmannschaften von Mexiko und Südafrika gegeneinander spielen. 4 Wochen also noch, das ist wirklich nicht lange hin, aber es weist derzeit wenig darauf hin, dass diese Veranstaltung schon so bald startet. Also zum Beispiel in Form von Merchandising, von Hinweisen auf Verpackungen von Chips etwa oder irgendwelche Klebebildchen. Und auch sonst scheint die Vorfreude auf diese WM eher, nun ja, sagen wir mal, verhalten zu sein. Genauer weiß das Professor Gerhard Nowak. Er ist Dekan des Fachbereichs Sport und Management an der IST Hochschule für Management in Düsseldorf. Ich habe vorhin mit ihm gesprochen und ihn gefragt. Wir haben bereits vor etwa 2 Monaten mit Ihnen gesprochen, hier bei HR Info. Große Vorfreude gab es damals nicht. Was hat sich denn seither verändert? Hat sich überhaupt etwas verändert?
3: Wir erheben ja jeden Monat die Stimmung der Deutschen, und zwar der Deutschen, nicht ausschließlich der Fußballfans. Da gibt es andere Studien und wir haben die Deutschen gefragt und die Stimmung ist nach wie vor im Keller. 27% haben überhaupt kein Interesse an der Fußballnationalmannschaft und noch schlimmer ist der Wert für die WM. Da interessieren sich 43% überhaupt nicht dafür.
0: Das ist sozusagen die Stimmung vor der Weltmeisterschaft. Wie ist es bei der Stimmung unter den Fußballfans? Ist die Unterstützung für die Mannschaft zumindest einigermaßen da?
3: Sicher ist es so, dass diejenigen, die sich für Fußball interessieren, für die Nationalmannschaft, da wollen 40%, dass die Mannschaft auch gut abschneidet, zumindest besser als bei der letzten WM in Katar, wo wir in der Vorrunde ausgeschieden sind, und auch in der davor in Russland, wo wir auch in der Vorrunde ausgeschieden sind.
0: Und was meinen Sie, warum wird der Mannschaft nun mehr zugetraut?
3: Es ist so ähnlich wie bei einem mehrteiligen Konzert im Bereich der Musik. Die Stars stehen im Background und warten. Und jetzt hatten wir erst einmal die Winterspiele in Italien. Da waren die Deutschen am Fernsehen. Dann haben wir die Entscheidung im Fußball, was Bundesliga, Champions League, Pokal anbetrifft. Und so langsam rückt jetzt die Fußball-Weltmeisterschaft auf dem Backstage auf die Bühne des Weltsports. Und jetzt ist es sozusagen der letzte emotionale Strohhalm, wo sich Deutschland am Fernsehlagerfeuer ein bisschen aufwärmen kann.
0: Jetzt mal abgesehen von dem sportlichen Abschneiden, kommen wir nochmal zu der Haltung der Menschen zu dem Turnier an sich. Was ist der Hauptgrund für diese Abneigung gegen diese Veranstaltung, die Sie da gemessen haben?
3: Wir haben genau diese Frage mit einer offenen Frage gestellt und die Freitextantworten gehen von WM in USA, falsches Signal bei aktuell politischer Lage, Fußball nur noch eine Geldmaschine, überbezahlte Spieler, falscher Standort. Das heißt, wir untersuchen ja auf der einen Seite die Identifikation, die Verbundenheit zum Event, Fußball-WM, in den drei Ländern, Kanada, USA, Mexiko, und auf der anderen Seite die Beziehung zur Nationalmannschaft. Und da gibt es einen ganz kleinen, signifikanten Unterschied, dass die Abneigung zum Event zunimmt und die Zustimmung für die Nationalmannschaft steigt. Das kann sich insofern auch nochmal in unserer Mai-Erhebung ändern, weil wir dann ja jetzt noch Ende Mai das Testspiel auf deutschem Boden in Mainz gegen Finnland haben. Und wenn wir am 6.6. gegen die USA ein letztes Testspiel haben, bevor wir dann am 14. Juni selber in die WM eingreifen, dann kann die Euphorie wieder steigen.
0: Aber hat das Ganze, diese Abneigung, auch etwas mit der Politik von Donald Trump zu tun? Und wäre es vielleicht so, dass, wenn die WM nur in Kanada und Mexiko stattfinden würde und eben nicht in den USA, dass das alles viel positiver, viel rosiger gesehen worden wäre?
3: Ja, das ist natürlich Spekulation, aber die Antworten, die wir bekommen, deuten darauf hin. Und selbst die FIFA ist ja gar nicht mehr so Best Friend mit Donald Trump, denn der hat der FIFA die rote Karte gezeigt, was die Steuerbefreiung anbetrifft. Bisher hatte die FIFA in allen Austragungsländern freie Hand und war steuerbefreit. Jetzt hat Donald Trump gesagt, nee, das Geld will ich behalten. Und die Konsequenz daraus ist, dass jetzt die FIFA die Ticketpreise anhebt, die Hotelpreise anhebt. Das ist einfach zu teuer. Es ist kein Fest des Fußballs, es ist ein Fest der Politik, wenn ich so sagen darf. Und wenn Sie davon ausgehen, dass das Eröffnungsspiel, was ja in Mexiko ausgetragen wird gegen Südafrika, dann ist das der Hochsicherheitstrakt der Welt.
0: Wobei die meisten Leute ja wahrscheinlich vor dem Fernseher sitzen werden und die WM sich da anschauen werden. Die Hotelpreise und so weiter, die Ticketpreise spielen da wahrscheinlich für die meisten keine Rolle. Aber trotzdem färbt das Ganze offenbar auf diese Stimmung ab und das Ganze wird eben sehr kritisch gesehen. Aber Sie meinen, wenn das Ganze dann mal losgeht mit dem Fußball an sich, mit dem Sport, dann wird's ein bisschen besser?
3: Sie sprechen das Konsumverhalten an. Also 43% haben uns gesagt, dass sie die deutschen Spiele im Fernsehen anschauen wollen, und sollten die Deutschen dann nicht mehr mitspielen wollen, immerhin noch 27% die weiteren Spiele anschauen. Wir müssen ja berücksichtigen, dass von den 104 Spielen, die stattfinden, 30 nach deutscher Zeit erst um 22 Uhr oder später angepfiffen werden. Und das stößt dann schon bei dem einen oder anderen an Grenzen. Denn wenn Sie nachts um 3 ein Spiel sich anschauen wollen, dann sind Sie erst um 4:45 mit dem Spiel zu Ende und müssen dann ja praktisch schon zur Arbeit.
0: Werden Sie sich die Spiele anschauen? Und was trauen Sie der Mannschaft von Julian Nagelsmann zu?
3: Na klar, werde ich mir auch aus beruflichen Gründen die Spiele anschauen. Aber ich gucke natürlich ein bisschen mehr auf das Thema Werbung, die Präsentation der Global Player unter den Sponsoren. Der deutschen Mannschaft muss man immer alles zutrauen. Und es ist ja jetzt eine Mannschaft, die jetzt langsam zusammenwächst. Und je nachdem, wie es läuft, denke ich mal, dass das Viertelfinale aus meiner Sicht ein Minimalziel sein sollte.
0: Einen Monat vor Beginn der Fußball-Weltmeisterschaft in den USA, Kanada und Mexiko ist die Vorfreude auf diese Veranstaltung bei den Menschen in Deutschland eher gedämpft. Dem deutschen Team wird aber sportlich durchaus viel zugetraut. Darüber gesprochen habe ich mit Professor Gerhard Nowak von der IST-Hochschule für Management in Düsseldorf.
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0: Die Odyssee des niederländischen Kreuzfahrtschiffes ist zu Ende. Die Passagiere können das Schiff nach vielen Wochen nun endlich verlassen. Die Hondius, an deren Bord es bisher zu 8 Infektionen mit dem Hunter-Virus gekommen ist, wobei 3 Menschen sogar daran gestorben sind, ankert gerade im Hafen von Granadilla auf der kanarischen Insel Teneriffa. Die Passagiere und die Crew, die werden nun unter hohen Sicherheitsvorkehrungen von Bord gebracht und in von ihren Herkunftsländern gecharterten oder zur Verfügung gestellten Flugzeugen nach Hause geflogen. Einzelheiten dazu von Julia Macher.
4: Internationales Mediengroßaufgebot am Hafen von Granadilla im Südosten der Kanareninsel Teneriffa. Seit dem frühen Sonntagmorgen haben Kameras aus der ganzen Welt verfolgt, wie die Passagiere der MV Hondius in Beibooten vom Kreuzfahrtschiff an Land gebracht, vom Hafen dann mit FFP2-Maske in Plastikmänteln und mit Plastikhaube zu den Bussen der spanischen Katastrophenschutzeinheit UME geleitet und von dort zum 10 Minuten entfernten Flughafen gefahren wurden. Dort warteten bereits die 8 von den Herkunftsländern und internationalen Organisationen bereitgestellten Maschinen auf der Startbahn. 23 Länder sind an der aufwendigen Rückführungsaktion beteiligt. Das Gros der Passagiere ist auf dem Weg nach Hause Und die spanische Gesundheitsministerin Mónica García wirkt erleichtert am Sonntagabend. Wir hatten heute einen sehr arbeitsreichen Tag. Wir haben 94 Personen aus 19 Ländern von Bord gebracht. In 7 der Flüge waren Menschen aus 8 Ländern. In einem, dem Flug in die Niederlande, waren Personen aus 11 Nationen. Alles ist normal und den Sicherheitsbestimmungen gemäß verlaufen. Ein Passagier habe auf dem Rückflug nach Frankreich Symptome gezeigt. Sein Gesundheitszustand wird jetzt überwacht. Ähnliche Fälle wurden bisher negativ getestet. Die Inkubationszeit des Hantavirus ist sehr lang. Krankheitsanzeichen können noch Wochen nach der Infektion auftreten. Erst dann gilt das Virus als ansteckend. WHO-Generaldirektor Tedros Adhanom Ghebreyesus empfiehlt den Heimkehrern eine lange Quarantäne oder Selbstisolation.
5: Our advice is clear.
4: Unser Ratschlag ist eindeutig. Wir raten zu einer Quarantäne von 42 Tagen ab dem 10. Mai in einer entsprechenden Einrichtung oder zu Hause. Aber wir beraten die Länder nur, wir zwingen sie zu nichts. Die einzelnen Länder verfahren nach ihren eigenen Bestimmungen, nach ihrer eigenen Risikoeinschätzung. Das Hantavirus sei nicht mit dem Covid-Virus vergleichbar. Die Ansteckungsgefahr sehr viel geringer, das Virus bekannt. Auch das hat die Weltgesundheitsorganisation in den letzten Tagen immer wieder betont. Doch auf den vom Tourismus abhängigen Kanaren steckt die Pandemie vielen noch in den Knochen. Regionalpräsident Fernando Clavijo hatte bis zuletzt versucht, das Einlaufen der MV Hondius im kaum benutzten Nebenhafen Granadilla zu verhindern, vergeblich. Die spanische Regierung setzte sich über die Bedenken mit einem Verwaltungsbeschluss hinweg. Regierungschef Pedro Sánchez lobte das Vorgehen seines Landes als vorbildlich.
6: ¿Qué deben hacer las instituciones?
4: Was müssen Institutionen wie die spanische Regierung leisten? Sie müssen die Gesundheit der Bevölkerung der Kanaren schützen. Sie müssen die Gesundheit der spanischen Passagiere auf dem Kreuzfahrtschiff schützen. Und sie müssen den anderen europäischen Ländern helfen, die auch Passagiere auf dem Schiff haben. Und das leistet die spanische Regierung mit wissenschaftlicher Sorgfalt, mit Transparenz. Sie ist loyal und kooperiert mit anderen. Noch 2 Maschinen mit Rückkehrern des Kreuzfahrtschiffes sollen heute von Teneriffa aus starten. Ein Flugzeug mit Passagieren aus Australien, Neuseeland und Teilen Asiens, eines Richtung Niederlande mit einem Teil der Crew. Heute Abend soll die MV Hondius die Kanaren verlassen und mit der restlichen Crew Kurs auf Rotterdam nehmen. Die Überfahrt dauert etwa 5 Tage.
0: Julia Macher, unsere Korrespondentin in Madrid, über die Lage der Passagiere und der Crew des Kreuzfahrtschiffes Hondius, das gerade vor Teneriffa auf den Kanaren ankert. Der Angriffskrieg Russlands gegen die Ukraine, der dauert nun schon über 4 Jahre und ein Ende ist noch nicht in Sicht. Allerdings scheint sich da etwas zu bewegen. Möglicherweise könnte es bald wieder zu Vermittlungsgesprächen kommen. EU-Ratspräsident Antonio Costa, der schließt allerdings nicht aus, dass sich die USA irgendwann aus den Verhandlungen zwischen Russland und der Ukraine zurückziehen. Dann, so mahnt er, sollte die EU vorbereitet und auch sprechfähig sein. Russlands Machthaber Wladimir Putin hat jetzt Altkanzler Gerhard Schröder als potenziellen Vermittler ins Spiel gebracht. Ein Vorschlag, den die Bundesregierung als Scheinangebot bezeichnet und nicht ernst nimmt. Trotzdem bleibt die grundsätzliche Frage, wer könnte und sollte mit dem Kreml Kontakt aufnehmen, wenn der richtige Zeitpunkt gekommen ist.
7: Für die Bundesregierung ist klar, Gespräche mit dem Kreml kann es erst geben, wenn Russland zu ernsthaften Verhandlungen bereit ist. Ein erster Test für die Glaubwürdigkeit wäre es, heißt es am Wochenende aus Kreisen der Bundesregierung, wenn Russland die Waffenruhe verlängere. Doch danach sieht es nicht aus. Ebenso wenig macht der Kreml Anstalten, seine Maximalforderungen gegenüber der Ukraine aufzugeben. Der Druck auf Moskau, davon ist man im Außenministerium überzeugt, müsse deshalb hochgehalten werden. Auch weil er zu wirken scheint. CSU-Chef Markus Söder jedenfalls konstatiert im ARD-Bericht aus Berlin:
8: Mein Eindruck ist, dass Russland im Moment schwächer ist, als wir es alle glauben.
7: Sollten sich daraus Gespräche ergeben, sollte man die Chance nutzen, findet er. Tatsächlich bringen sich die Europäer in Stellung. Ratspräsident Antonio Costa hat die Europäische Union unlängst aufgefordert, sich auf mögliche Gespräche vorzubereiten. Für den Fall, dass sich die USA aus den Verhandlungen zurückziehen oder Russland sich bewegt.
9: Ich rede mit den Staats- und Regierungschefs und suche nach dem besten Weg, wie wir uns organisieren können. Und ich kläre, was wir mit Russland besprechen müssen, wenn der richtige Moment gekommen ist.
7: Außenminister Johann Wadephul von der CDU hat inzwischen eine europäische Verhandlungsinitiative im Ukraine-Krieg angekündigt, im E3-Format, also Deutschland gemeinsam mit Frankreich und Großbritannien in Absprache mit den USA und der Ukraine. Das erklärte Ziel ist es, in die Verhandlungen reinzukommen, eine größere Rolle zu spielen. Schließlich, so hatte es Wadephul Ende April auf den Punkt gebracht, gehe es bei der Ukraine auch um europäische Sicherheitsinteressen.
10: Europa ist bereit, hier eine aktive Rolle zu spielen.
7: Ein Schritt, auf den der außenpolitische Sprecher der SPD-Fraktion im Bundestag, Adis Achmetovic, schon länger drängt. Auch weil die US-Unterhändler erkennbar eigene Geschäftsinteressen im Blick hätten und wenig von der Materie verstünden.
11: Ich habe Bauchschmerzen damit, wenn ich höre, dass zwei US-Immobilienmakler, Wittkopf auf der einen Seite und Kushner auf der anderen Seite, nicht nur über die Zukunft der Ukraine verhandeln, sondern bei diesen Gesprächen geht es ja vor allem auch um die gesamte europäische Sicherheitsarchitektur.
7: Für seine Forderungen nach direkten Gesprächen mit Russland ist der SPD-Politiker in der Vergangenheit oft scharf kritisiert worden. Er aber bleibt dabei. Wichtig sei, mit am Tisch zu sitzen, mitzureden. Achmetovic plädiert dafür, nichts und niemanden im Vorfeld sofort auszuschließen. Auch nicht Putins Wunschkandidaten Gerhard Schröder. Schon allein die Erwähnung seines Namens hat in der Bundespolitik am Wochenende ein vielstimmiges Echo ausgelöst. Dass Putin auf die Frage, mit wem er gern verhandeln würde, seinen alten Freund nennt, muss niemanden wundern. Auch nicht, dass er sich einen Gesprächspartner wünscht, der noch nie schlecht über Russland geredet hat. Sich daran abzuarbeiten, freut vielleicht den Kreml, lenkt aber von der eigentlichen Frage ab, auf die die Bundesregierung eine Antwort finden muss. Wer nämlich, wenn es soweit ist, willens und in der Lage wäre, bei den Verhandlungen zu vermitteln? Und dabei auch noch von allen Seiten, von der EU, Russland und der Ukraine, als Gesprächspartner akzeptiert wird.
0: Christina Nagel, darüber, wer für künftige Gespräche zwischen Russland und der Ukraine als Vermittler in Frage kommen könnte, sollte es bald dazu die Gelegenheit geben.
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0: Am gestrigen Sonntag war für Deutschland der sogenannte Länderüberlastungstag, also der Tag, an dem die Bundesrepublik ihre Ressourcen für das gesamte Jahr 2026 rein rechnerisch bereits jetzt schon aufgebraucht hat. Und nirgendwo tritt uns diese Überlastung, dieser Ressourcenverbrauch eindrücklicher vor Augen als bei den Müllbergen, die dabei entstehen. Der Müll der Menschheit nimmt inzwischen solch gewaltige Ausmaße an, dass er aus Sicht der Forschung sogar in die Erdgeschichte eingehen wird. Wie das kommt und was es damit genau auf sich hat, das erklärt uns jetzt Sebastian Kirschner aus unserer ARD-Wissenschaftsredaktion.
13: Textilienberge in der Wüste, Schiffswracks und kilometergroße Plastikmüllstrudel in den Weltmeeren, Schrott- und Abfalldeponien an Land, Schlackehalden und Atommüllendlager unter Tage. Müll ist allgegenwärtig. So sehr, dass er einmal das ultimative Erbe der Menschheit sein wird, sagt Sarah Gabbard von der Universität Leicester.
15: Viel davon wird Millionen Jahre und hunderte Millionen Jahre überdauern.
13: Aus Sicht der Paläobiologin und ihrem Kollegen Jan Salasiewicz werden viele unserer Abfälle zu Fossilien werden. In ihrer aktuellen Monographie Discarded, zu Deutsch weggeworfen, argumentieren die britischen Forscher, Müll ist die vielleicht dauerhafteste Form von Geschichte, die Menschen je geschaffen haben. Der Grund dafür?
17: Wir werfen es weg und denken, dass es damit verschwindet. Doch Geologie und Paläontologie zeigen uns, ein Großteil wird erhalten bleiben und nicht verschwinden. Die Trümmer unserer Städte, in Gesteinsschichten unsere Plastikflaschen und Blechdosen. Genau wie Paläontologen heute nach den Überresten, den Knochen und den Fußabdrücken von Dinosauriern suchen.
13: Das Rezept, um Jahrmillionen zu überdauern, ist immer das gleiche. Das Material muss widerstandsfähig sein und im Übermaß vorhanden, wie bei Mülldeponien.
15: Eine Aludose auf einer Deponie oder im Sediment vergraben wird sehr, sehr lange halten. Sie wird irgendwann anfangen zu korrodieren.
16: Irgendwann fällt sie wahrscheinlich zusammen. Und schließlich könnte sich das Aluminium so auflösen, dass ein Abdruck zurückbleibt. Aber ganz ehrlich, niemand weiß, wie lange das dauert. Dinge wie Aluminium oder Plastik existieren noch nicht lange genug, als dass wir wirklich verstehen, was mit ihnen passieren wird.
18: For us to really understand what's going to happen to them.
13: Deshalb hat Sarah Gabbard experimentiert. Mit Plastikrührstäbchen, die man vom Coffee-to-go kennt. Mit Hilfe von UV-Lampen hat sie jahrelanges starkes Sonnenlicht simuliert. In einer Art Wäschetrockner hat die Forscherin die Plastikstäbchen durchgeschüttelt, wie in einem Fluss mit Sand und Steinen. In einer Maschine, die eigentlich der Erdbebenforschung dient, hat sie die Stäbchen Druck ausgesetzt, wie er Kilometer tief in der Erde herrscht.
16: Trotz all der Torturen bleibt der Kunststoff chemisch weitgehend derselbe. Selbst als ich ihn auf 250 Grad erhitzt habe und mit dem Druck von 5 Kilometern Gestein gepresst, er kam raus und sah nur ein wenig verdreht aus. All die neuen Materialien und Gegenstände, von den kleinsten Dingen wie einem Siliziumchip bis hin zu gewaltigen Sachen wie Straßen oder einer ganzen Stadt, sie werden zu Technofossilien werden.
13: Ein ungewöhnlicher Blick auf unsere heutige Müllproduktion, den die britischen Wissenschaftler mit ihrer Arbeit plausibel machen. Einer, der, so hoffen sie, helfen könnte, um endlich Strategien gegen die wachsenden Müllberge zu entwickeln.
0: Sebastian Kirschner über den sogenannten Länderüberlastungstag, den Deutschland bereits gestern erreicht hat, und über die Müllberge, die unter anderem auf den enormen Ressourcenverbrauch hierzulande hinweisen. Wir blicken mal auf die Zeit. Es ist 10 Uhr und 54 Minuten.
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19: Angesichts großer Unsicherheit hat der Frankfurter Aktienmarkt wie erwartet mit Verlusten eröffnet. Der deutsche Aktienindex notiert zum Auftakt in die neue Börsenwoche bei 24.323 Punkten. Das sind rund 15 weniger als am Freitag. Zum Wochenschluss hatte es kräftige Verluste gegeben. Denn die Hoffnung auf eine Lösung zur Beendigung des Krieges der USA und Israels gegen den Iran haben sich nicht erfüllt. US-Präsident Donald Trump wies die Antwort Teherans auf einen US-Friedensplan als inakzeptabel zurück. Damit bleibt die Straße von Hormuz faktisch weiterhin nicht passierbar. Vor allem in Asien, wo nicht nur die Preise gestiegen sind, sondern Öl auch physisch knapp wird, verschärft sich die Situation. In Indien rief Premierminister Modi die Bevölkerung auf, Benzin zu sparen. In vielen Ländern der Region gibt es teilweise lange Warteschlangen an den Zapfsäulen. Der Ölpreis zog in der Nacht zum Montag erneut deutlich an, teilweise um über 4%. An den Tankstellen hierzulande wird heute Mittag mit Preisaufschlägen gerechnet. Wegen der angespannten Situation hatten die meisten asiatischen Börsen im Minus geschlossen. In Festlandchina hingegen ein anderes Bild. Vor dem Staatsbesuch von US-Präsident Trump bei seinem chinesischen Kollegen Xi Mitte der Woche verhandeln beide Seiten wieder über den Zollstreit. Anleger hoffen auf eine Entspannung. Neben der geopolitischen Situation stehen hierzulande diese Woche aber auch viele Einzelwerte im Fokus. Unter anderem lassen sich Bayer, Siemens und Deutsche Telekom in die Bücher schauen.
0: Wie diese Woche an der Börse in Frankfurt begonnen hat, darüber hat Klaus-Rainer Jackisch berichtet. Es ist wohl nicht übertrieben, sozusagen, ganz Europa schaut in der kommenden Woche nach Wien beim Eurovision Song Contest, der in diesem Jahr in der österreichischen Hauptstadt stattfindet, wollen 35 Länder diesen traditionsreichen Musikwettbewerb gewinnen. Morgen, am Dienstag und dann am Donnerstag sind die beiden Halbfinals. Am nächsten Samstag dann das große Finale. Weil Deutschland zu den größten Geldgebern gehört, ist das Land auch direkt fürs Finale am Samstag qualifiziert, muss also nicht in den Vorausscheidungen antreten. Unser Reporter Nils Damz ist bereits in Wien und kann uns jetzt sagen, welche Länder denn zu den Favoriten zählen.
20: Also es gibt natürlich Wettquoten und Umfragen unter ESC-Fans und wenn man danach gehen will, ist Finnland einer der hotten Favoriten. Jekenheiten heißt der Song, übersetzt Flammenwerfer. Die haben auf der Bühne einen brennenden Beichtstuhl stehen, um den herum Pete Parkonen singt und Linda Lampenius Geige spielt. Viele glauben auch, dass Dänemark eine gute Chance hat zu gewinnen. Sören Torpegård Lund singt hier und auch Griechenland sehen viele vorne. Für Deutschland singt Sarah Engels Fire. I'm on fire, fire. Ihren Song haben bisher noch nicht allzu viele ganz oben auf der Liste. Aber am Ende zählen ja nicht die Wettquoten, sondern wem die Jurys und die Fans in Europa die meisten Punkte geben.
0: Fünf Länder boykottieren den ESC in diesem Jahr. Welche sind das und warum?
20: Ja, nicht dabei sind in diesem Jahr Spanien, Irland, Island, Slowenien und die Niederlande. Also fünf Länder, und zwar aus Protest gegen Israel. Hintergrund ist der Gaza-Krieg. Die Länder sagen, solange Israel beim Eurovision dabei ist, sind wir raus. Hier in Wien sind auch mehrere Proteste gegen die Teilnahme Israels angemeldet. Für Israel tritt der Sänger Noam Betan an. Er hat gesagt, dass er sich bei Proben von seinen eigenen Leuten absichtlich ausbuhen lässt, um vorbereitet zu sein, wenn er am Dienstag im ersten Halbfinale antritt. Der ESC will offiziell eine unpolitische Veranstaltung sein, aber das ist er faktisch einfach nicht. Das ist mit der Absage der fünf Länder nochmal besonders deutlich geworden.
0: Unser Reporter ist seit ein paar Tagen schon mit Sarah Engels und ihrem Team unterwegs, also der Sängerin, die Deutschland beim ESC in diesem Jahr vertreten wird, und kann uns deshalb jetzt mal erzählen, was so das Verrückteste war, was bislang im Vorfeld des Wettbewerbs passiert ist.
20: Dass sich die Kostüme vom Team Sarah Engels über Nacht verändert haben. Sarah Engels ist mit vier Tänzerinnen auf der Bühne. Bei den ersten Proben hatten die Kostüme alle noch dieselbe Farbe, Gold, mit so flammenmäßigen Mustern drauf. Klar, ihr Song heißt ja auch Fire. Sie haben dann gesagt, ey, wir wollen, dass sich Sarah von den anderen vier hervorhebt. Die Farbe der Kostüme soll sich unterscheiden. Hier ist zwar extra eine Schneiderin mit im Team, aber so schnell kann die eben auch nicht vier neue Kostüme nähen. Deshalb wurden die Kostüme einfach mit Farbe eingesprüht. Jetzt sind die Kostüme der Tänzerinnen braun. Sarah Engels ist weiter Gold. Und allen ist klar, ah, sie ist der Star der Show.
0: Das große Finale also des Eurovision Song Contest am kommenden Samstag in Wien. Unser Reporter Nils Dams war das. Er hat uns einiges dazu im Vorfeld erzählt.

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1: 11 Uhr. Sicherheitsbehörde warnt vor mehr Straftaten im Netz. Fahimi als DGB-Vorsitzende wiedergewählt. Runkel plant Gedenkort nach tödlichem Fabrikunfall. Das Wetter erst regnerisch, später auch mal Sonne bei 8 bis 16 Grad. Mein Name ist Kevin Arnold. In Deutschland werden immer mehr Menschen Opfer von Internetkriminalität. Das geht aus dem neuen Cybersicherheitsmonitor des Bundesamts für Sicherheit in der Informationstechnik BSI hervor. Aus der Nachrichtenredaktion Claudia Meichelbeck.
2: Das BSI hat rund 3000 Leute ab 16 Jahren befragt. Das Ergebnis: Mehr als jeder Zehnte war in den letzten 12 Monaten mindestens einmal von einer Straftat im Internet betroffen. Die größte Gefahr ging dabei mit 22% vom Online-Shopping aus. Allerdings kam bei der Befragung auch raus, dass viele Leute nachlässig sind und sich wenig oder gar nicht durch sichere Passwörter oder Antivirenprogramme schützen.
1: Nach ihrer Evakuierung vom Kreuzfahrtschiff Hondius ist eine Französin positiv auf das Hantavirus getestet worden. Das hat das französische Gesundheitsministerium mitgeteilt. Vorher hatte man das Virus schon bei einem US-Passagier festgestellt. Gestern war das Schiff vor Teneriffa evakuiert worden. Viele Passagiere und Besatzungsmitglieder wurden mit Sondermaschinen in ihre Heimat gebracht. 4 Deutsche sind inzwischen in der Frankfurter Uniklinik. Nach dem Ausbruch des Virus auf dem Schiff waren 3 Menschen gestorben. Jasmin Fahimi bleibt Vorsitzende des Deutschen Gewerkschaftsbundes. Auf dem Bundeskongress in Berlin hat sie rund 96% der Delegiertenstimmen erhalten. Die 58-Jährige ist seit Mai 2022 an der Spitze des DGB. Vorher war sie Generalsekretärin der SPD und Bundestagsabgeordnete. Der DGB-Bundeskongress läuft noch bis morgen. Als prominente Redner erwartet werden noch Finanzminister Klingbeil, Bundeskanzler Merz und Sozialministerin Baas. Die gesetzlichen Krankenkassen wollen, dass Bund und Länder mit mehr Geld die Pflegeversicherung entlasten. Das GKV-Chef Blatt sagte der Rheinischen Post, alleine die Investitionskosten der Heime hätten einen Anteil von 500 Euro pro Pflegeplatz. Wenn die Länder diese Kosten übernehmen, wäre das eine große Entlastung. Und der Bund habe noch Schulden bei der Pflegeversicherung aus der Corona-Zeit von 5 Milliarden Euro. Gesundheitsministerin Warken will bald Reformen vorlegen, weil sie mit 22 Milliarden Euro Minus rechnet bis Ende 2027. Israels Ministerpräsident Netanyahu sieht die Voraussetzungen für ein Ende des Iran-Kriegs noch nicht erfüllt. In einem Interview des US-Senders CBS sagte er, vor allem müsse das angereicherte Uran im Iran beseitigt werden. ARD-Israel-Korrespondent Julio Segador.
3: Netanyahu machte deutlich, dass er auch militärische Schritte nicht ausschließt, um die Atomanlagen zu demontieren und das Uran zu entfernen. Auch im Kampf gegen das iranische Raketenprogramm sind Netanyahu zufolge noch nicht alle militärischen Ziele erreicht worden. Für den israelischen Premier ist eine Niederlage des Iran entscheidend im Kampf gegen die anderen Terrororganisationen, mit denen Israel im Krieg steht.
1: In Brüssel hat ein Treffen der EU-Außenminister begonnen. Der deutsche Minister Wadefohl ist nicht dabei. Er wird von seinem Staatsminister Kriechbaum vertreten. Zu Beginn des Treffens geht es um die Lage im russischen Angriffskrieg auf die Ukraine. ARD-Korrespondentin Sabrina Fritz.
4: Die Außenminister wollen unter anderem über neue Sanktionen gegen Verantwortliche in Russland beraten. Unter anderem, weil Kinder aus der Ukraine nach Russland verschleppt wurden. Parallel findet eine internationale Konferenz statt, wie diese Kinder zu ihren Familien zurückgebracht werden können. Ein mögliches Thema könnte auch der Vorschlag aus Moskau sein, dass die EU eine Vermittlerrolle über ein Kriegsende einnimmt. Am Mittag werden die Vertreter der 27 Mitgliedsländer über die Lage im Nahen Osten beraten. Der Einfluss der Europäer in der Region ist gering, allerdings sind die Auswirkungen in vielen europäischen Ländern zu spüren.
1: Nach dem verheerenden Arbeitsunfall in einer Lederfabrik in Runkel plant die Stadt einen Gedenkort für die 5 Todesopfer. Bürgermeisterin Hachmann sagte der deutschen Presseagentur, sie wolle einen Gedenkstein aufstellen in Abstimmung mit den Angehörigen. Als Standort dafür habe sie den früheren Betriebssitz der Lederfabrik und Gerberei in Runkel im Sinn. Das Unglück

0: 11.05 Uhr.
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0: A6 Heilbronn Richtung Mannheim zwischen Schwetzingen-Hockenheim und Mannheim-Schwetzingen. 2 Kilometer stockender Verkehr im Baustellenbereich. A45 Gießen-Aschaffenburg zwischen Wölfersheim und Florstadt. 2 Kilometer Stau. Grund ist ein Feuerwehreinsatz auf dem rechten Fahrstreifen. Dort brennt ein Auto. A661 Egelsbach-Oberursel zwischen Offenbach-Kaiserlei und Preungesheimer Dreieck. 2 Kilometer Stau wegen Reinigungsarbeiten. Die Fahrbahn ist auf einen Fahrstreifen verengt. Und eine Meldung für den Rheingau-Taunus-Kreis. Die Kreuzung der L30-33 und der L30-31 ist gesperrt. Grund ist ein umgestürzter Baum.
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2: Einen schönen guten Tag wünsche ich. Der erste Evakuierungstag des niederländischen Kreuzfahrtschiffes Hondius, an Bord dessen es zu 8 mutmaßlichen Infektionen mit dem Hantavirus kam, 3 Menschen sind ja gestorben, der ist erfolgreich verlaufen. Die 4 ausgeflogenen deutschen Passagiere sind am späten Abend von Eindhoven in den Niederlanden, wo sie zuerst ausgeflogen worden sind, nach Hessen gebracht worden. Der Sonderisoliertransport, so heißt das Ganze, hatte das Ziel Uniklinikum in Frankfurt, wo die betroffenen Ex-Passagiere kurz nach 2 Uhr heute Nacht angekommen sind. Jetzt werden die 4 gründlich untersucht. Unser HR-Info-Hessen-Reporter Heiko Schneider kann uns sagen, wie denn dieser Transport abgelaufen ist.
3: Ja, du hast es gerade gesagt, das Schiff wurde gestern auf Teneriffa evakuiert. Von dort wurden die Passagiere aus den Niederlanden und aus Deutschland unter anderem nach Eindhoven geflogen und von dort sind die deutschen Passagiere dann diese mehr als 300 Kilometer nach Frankfurt gefahren worden. Im Konvoi war das mehrere Spezialfahrzeuge der Feuerwehr aus Feuerwehrinnen, muss man sagen, aus Frankfurt und aus Essen waren da beteiligt. Das sind spezielle Rettungswagen, die sind ungefähr so groß wie klassische Feuerwehrfahrzeuge, weil die nämlich so große Lüftungsanlagen verbaut haben. Da kann dann kein Virus aus diesem Fahrzeug nach draußen gelangen. Ja, und dieser Konvoi ist dann heute Nacht um kurz nach 2 Uhr an der Uniklinik angekommen.
2: Und warum jetzt ausgerechnet das Uniklinikum in Frankfurt?
3: Ja, das Frankfurter Uniklinikum, das hat eine sogenannte Isoliereinheit, also eine spezielle Station, auf der Menschen mit gefährlichen, mit ansteckenden Krankheiten isoliert werden können, abgeschottet werden können. Diese Station, die ist genau für solche Fälle vorbereitet, die ist immer einsatzbereit, rund um die Uhr an jedem Tag im Jahr. Solche speziellen Stationen, die gibt es nur ganz selten. Die in Frankfurt ist deswegen auch zuständig für Hessen, Rheinland-Pfalz und Saarland. Warum ausgerechnet in Frankfurt? Eben vor allem auch wegen der Nähe zum Flughafen, weil es hier ja immer wieder vorkommen kann, dass solche Viren eingeschleppt werden. Ja, und in der Vergangenheit wurden solche gefährlichen Krankheiten auf dieser Isolierstation auch schon behandelt. SARS oder das Ebola-Virus hatten wir ja schon. Und da wurden die Menschen hier eben auch hergebracht und hier behandelt.
2: Und kannst du uns auch sagen, was denn genau passiert jetzt mit diesen 4 ehemaligen Passagieren dieses Schiffs im Krankenhaus?
3: Ja, also erstmal sind sie isoliert, werden hier isoliert untergebracht und untersucht. Die Passagiere des Kreuzfahrtschiffes, die wurden ja schon vorher schon noch an Bord in Spanien untersucht. Die spanischen Behörden sagen, bisher zeigen diese 4 Menschen keine Symptome auf das Hantavirus. Trotzdem, da will man jetzt natürlich auf Nummer sicher gehen. Laut Weltgesundheitsorganisation gelten die schließlich als Hochrisikokontakte. Sollten die 4 symptomfrei bleiben, dann können sie die Uniklinik relativ bald verlassen und nach Hause fahren. Und da müssen sie dann auch noch weiterhin in Quarantäne bleiben.
2: Ja, bleibt jetzt noch die Frage, müssen wir uns wirklich Sorgen machen, dass sich das Hantavirus weiter ausbreitet möglicherweise? Wir alle erinnern uns ja noch an die Corona-Pandemie, deren Bilder jetzt wieder natürlich automatisch quasi aufploppen.
3: Ja, also die Weltgesundheitsorganisation sagt ganz klar nein. Auch das Robert-Koch-Institut sieht das so. Es ist zwar so, gegen dieses Hantavirus gibt es bisher keine Impfung. Bisher können nur die Symptome einer Erkrankung behandelt werden, also zum Beispiel schwere Atemprobleme. Und diese Virusvariante, um die es da geht, die da auf dem Schiff ausgebrochen ist, die kann von Mensch zu Mensch übertragen werden. Trotzdem, nach der Evakuierung ist das Risiko für die Allgemeinheit wohl niedrig. Die Passagiere des Kreuzfahrtschiffes bleiben eben so lange isoliert, bis sicher ist, dass alles in Ordnung ist. Und auch deswegen gibt es ja eben diese speziellen Stationen wie die in der Frankfurter Uniklinik, damit sich so ein Virus eben nicht weiter ausbreiten kann.
2: 4 ehemalige Passagiere des niederländischen Kreuzfahrtschiffes, an Bord dessen das Hantavirus ausgebrochen ist, werden nun im Uniklinikum in Frankfurt behandelt. Einzelheiten dazu waren das von unserem HR-Info Hessen-Reporter Heiko Schneider.
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2: Der Vorsitzende der CSU und bayerische Ministerpräsident Markus Söder hält die geplante Entlastungsprämie nach dem Bundesratsstopp für erledigt. Diese Prämie sollte ja von Firmen an ihre Beschäftigten gezahlt werden.

0: freiwillig, um die Menschen von den derzeit hohen Kosten im Zuge des Iran-Krieges eben zu entlasten. 1.000 Euro sollten da gezahlt werden. Doch die Länderkammer hat das Vorhaben vorerst zumindest gestoppt. Markus Söder fordert nun stattdessen eine Steuerreform. In der schwarz-roten Koalition wächst jetzt der Druck, schnell neue Entlastungen zu beschließen. Dietrich Karl Meurer berichtet.
1: Nach dem Stopp der Entlastungsprämie im Bundesrat zieht CSU-Chef Markus Söder ein klares Fazit. Im ARD-Bericht aus Berlin sagt er:
2: Ich glaube, die ist vom Tisch.
1: Damit stellt Söder das Vorhaben der Bundesregierung grundsätzlich in Frage. Die geplante Einmalzahlung von bis zu 1.000 Euro sollte Beschäftigte schnell entlasten, scheiterte jedoch am Widerstand der Länder. Der CSU-Chef sieht deutliche Mängel bei der Vorbereitung durch die Koalition.
2: Es war eine gut gemeinte Idee, es hat sich dann aber in den Tagen danach gezeigt, dass sie in der Wirtschaft auf großen Widerstand gestoßen ist.
1: So habe er angenommen, dass es zuvor Abstimmungen mit der Wirtschaft gegeben habe. Das sei aber offenkundig nicht der Fall gewesen. Viele Unternehmen fühlten sich durch die geplante Zahlung zusätzlich belastet. Söder verweist auch darauf, dass die Prämie für die Länder und Kommunen mit deutlich höheren Einnahmeausfällen verbunden gewesen wäre, als ursprünglich kalkuliert.
2: Deswegen war auch der Steuerausfall bei fast allen Ländern so dominant, dass da keiner mehr eine Chance gesehen hat, zuzustimmen.
1: Söder plädiert deshalb für einen Kurswechsel. Statt einer einmaligen Prämie fordert er nun eine strukturelle Entlastung über das Steuersystem. Ebenfalls in der ARD kritisiert Baden-Württembergs designierter Ministerpräsident Cem Özdemir die Prämie. Er lehne sie ab.
3: Weil wir nichts davon halten, Geld zum Fenster rauszuwerfen.
1: Für ihn bringe die Maßnahme keinen langfristigen Effekt. Özdemir betont:
3: Das Geld kann man halt nur einmal ausgeben.
1: Der Grüne sieht das Problem grundsätzlicher. Kurzfristige Hilfen wie eine Prämie lösten die eigentlichen Herausforderungen nicht. Der Blick richtet sich nun auf den anstehenden Koalitionsausschuss. Doch Söder dämpft Erwartungen an schnelle Beschlüsse.
2: Ich glaube nicht, dass wir im Koalitionsausschuss jetzt am Dienstag da jetzt die große Einkommensteuerreform beschließen. Wir werden über die Grundzüge reden und wie das weitere Verfahren ist.
1: Und in Richtung schwarz-rote Koalition mahnt der CSU-Chef mehr Geschlossenheit an.
2: Wir müssen auch noch manches Mal emotional ein bisschen aufräumen.
0: CSU-Chef Markus Söder fordert nach dem Stopp des Bundesrates bei der geplanten Entlastungsprämie nun eine Steuerreform. Wie er das begründet und welche Chancen dieses Vorhaben hat, darüber hat Dietrich Karl Meurer berichtet. Sie verbindet eine jahrelange Freundschaft und jetzt hat Kreml-Chef Wladimir Putin den deutschen Altkanzler Gerhard Schröder als möglichen Vermittler im Ukraine-Krieg ins Spiel gebracht. Damit hat Putin eine wirklich heftige Debatte in Deutschland ausgelöst. Die Bundesregierung reagierte zurückhaltend bis ablehnend. Aus Regierungskreisen in Berlin hieß es, man habe die Äußerungen zur Kenntnis genommen. Und auch in den Zeitungen spielt der Vorschlag des Machthabers im Kreml eine große Rolle.
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0: Meine Kollegin Fabian Hafner hat sich einen Überblick über all die Kommentare zu diesem Thema verschafft und kann uns jetzt sagen, wie denn der Vorstoß, also Schröder als Vermittler, da ankommt.
5: Bei den allermeisten kommt er eher nicht so gut an. Die Frankfurter Allgemeine Zeitung findet zum Beispiel, Schröder sei als Vermittler absolut ungeeignet. Weiter heißt es hier: In der Ukraine wird ihm niemand Vertrauen schenken. Und auch in Europa sollte das keiner tun. Schröder ist Putins Mann. Dass er sich nach dem Ausscheiden im Amt für großes Geld aus Russland entschieden hat, disqualifiziert ihn heute als Diplomaten. Die Süddeutsche Zeitung hält es für möglich, dass bei Putin Verzweiflung durchklingt. Schröder als Vermittler, damit wolle Putin davon ablenken, dass es gerade gar nicht gut für ihn laufe. Zitat: Es wäre interessant zu erfahren, ob dieser Vorstoß seinem alten Buddy Gerhard Schröder vielleicht sogar selbst ein wenig peinlich ist. Es ist ein absurder Vorschlag, der keinen Weg zur Beendigung des Krieges aufzeigt. Im Gegenteil, Putin macht den Verhandlungsprozess komplizierter, als er ohnehin schon ist. Und für die Stuttgarter Zeitung hat auch Schröder jedes diplomatische Geschick verloren. Hier steht: Wenn sich der russische Präsident Wladimir Putin nun Altkanzler Gerhard Schröder als Vermittler wünscht, dann ist das eine überdurchschnittlich schlechte Idee. Schröder spricht für niemanden, außer für Schröder. Er steht nicht für die EU und er hat kein Mandat für Deutschland. Das wird er auch nicht bekommen, und zwar aus gutem Grund. An Selbstbewusstsein fehlt es dem Ex-Kanzler zwar nicht. Das diplomatische Geschick, den Riecher für das Nötige und Machbare, den er einst hatte, der ist Schröder in den vergangenen Jahren allerdings abhanden gekommen.
0: Und was schreiben diejenigen, die Schröder als Vermittler gar nicht so abwegig finden oder der Sache zumindest eine Chance geben würden?
5: Auch hier habe ich ein paar Kommentare gefunden. Das Straubinger Tagblatt hält Putins Vorstoß zum Beispiel für richtig. Weiter steht hier, Schröder ins Gespräch zu schicken wäre keine Niederlage und auch kein Gesichtsverlust, sondern einfach nur richtig und pragmatisch. Verlieren kann man nichts. Auch wenn dabei nichts herauskommt, sind wir genauso weit wie jetzt. Falls Putin jedoch insgeheim einen Ausweg sucht, sollte man die Chance wenigstens nutzen und hören, um was es geht. Mit dem Teufel zu sprechen, heißt nicht, dass man gemeinsame Sache mit ihm macht. Der Tagesspiegel schreibt auch, es wäre falsch, Putins Vorstoß gleich abzutun. Weiter heißt es hier, natürlich steht der Altkanzler in der SPD völlig im Abseits. Viele in der Partei haben wegen seiner großen Nähe zu Putin mit ihm gebrochen. Gleichzeitig wird man Wege finden müssen. Und statt Schröder völlig außen vor zu lassen, wäre es ja eine Überlegung wert oder besser eine Prüfung, ob Schröder noch einen Funken Vertrauen von deutscher Seite genießen kann. Möglicherweise müssen weitere Personen als Vermittler benannt werden, die helfen können. Und die Neue Osnabrücker Zeitung schreibt, man dürfe nichts unversucht lassen, den Krieg in Europa zu beenden. Zitat: Schröder scheint einer der wenigen, vielleicht der einzige westliche Ex-Politiker zu sein, der mit Putin noch ehrlich reden kann. Mag sein, dass ein Erfolg gerade nicht realistisch erscheint. Aber offen halten sollte man sich die Option Schröder unbedingt. Deutsche Befindlichkeiten gegenüber dem Altkanzler müssen da hinten anstehen.
0: Soweit die Kommentare in den deutschen Zeitungen zum Vorschlag von Kreml-Machthaber Wladimir Putin, den deutschen Altkanzler Gerhard Schröder als Vermittler im Krieg gegen die Ukraine einzusetzen. Zusammengefasst hat all das Fabian Hafner aus unserer hr-Info-Redaktion. In einem Monat schon, genauer gesagt am 11. Juni, beginnt die Fußball-Weltmeisterschaft in den USA, in Kanada und in Mexiko. Der Fußball-Weltverband FIFA hat eine WM der Superlative versprochen. Erstmals sind 48 Nationalteams dabei, so viele wie noch nie. Gleich 8 Spiele, einschließlich des WM-Finales, finden in New York statt. Aber genau dort, wo das Herz der WM schlagen soll und sollte, ist von Vorfreude nur sehr wenig zu spüren, berichtet unser Reporter Martin Ganselmeier.
6: Die gute Nachricht, fast alle New Yorker, die man auf den World Cup anspricht, wissen, dass es um Soccer geht und die WM das wichtigste Sportereignis in diesem Jahr ist. Doch die extrem teuren Ticketpreise finden alle schockierend. Die 30-jährige Cynthia, deren Eltern aus Mexiko stammen, hätte sich gerne ein Spiel im Stadion angeschaut. Doch die günstigsten Tickets zum Preis von $200 sind längst vergriffen. Und Tickets zwischen $500 und $1,000 kann sich die Krankenpflegerin einfach nicht leisten.
7: So bad. I mean, it's unfortunate because a lot of us would like to.
8: Das ist echt blöd. Viele von uns würden die Spiele im Stadion gerne sehen, aber bei den Preisen unmöglich. Alles ist so teuer.
6: Hinzu kommen Wucherpreise für die 30-minütige Fahrt mit der Regionalbahn von New York ins MetLife-Stadion. Anstelle der sonst üblichen $12 sollen die WM-Fans für Hin- und Rückfahrt mehr als das Zehnfache zahlen, $150. Die demokratische Gouverneurin von New Jersey will damit die FIFA dazu bringen, die Transportkosten zu übernehmen. Doch der Weltfußballverband weigert sich. Vor wenigen Tagen sprangen Sponsoren ein, sodass die Zugtickets jetzt nur noch $105 kosten. Am meisten enttäuscht sind die Hotelbesitzer in New York. FIFA-Chef Gianni Infantino hatte die WM mit 104 Super Bowls verglichen, sodass sich die Hotels auf einen Ansturm von Fans aus aller Welt eingestellt hatten. Einen Monat vor dem WM-Start sind die Buchungszahlen jedoch verschwindend gering, beklagt der Präsident des New Yorker Hotelverbands DJ Randampani im ARD-Interview.
9: They are vanishingly thin, if at all.
6: Sie liegen vielleicht 5-10% über denen des Vorjahres. Das ist wirklich enttäuschend. Die FIFA hat uns 1,2 Millionen Besucher für New York und New Jersey versprochen. Davon sind wir weit entfernt. Um Last-Minute-Bucher anzulocken, wurden die Hotelpreise mittlerweile wieder auf Normalniveau gesenkt. Der Präsident des Hotelverbands gibt auch der Trump-Regierung eine Mitschuld am geringen Interesse ausländischer Besucher. Komplizierte Visa-Auflagen, scharfe Kontrollen bei der Einreise, die Angabe von Mail- und Social-Media-Konten, all das schrecke Fußballfans ab. Auch im Stadtbild von New York ist von der WM noch kaum was zu sehen. Leuchtreklame am Times Square, Fehlanzeige. Die Präsidentin des New Yorker Tourismusverbandes, Julie Coker, bleibt dennoch gelassen. Kommt alles noch, verspricht sie, schließlich sei dies New York.
10: Wir werden die Stadt noch mit WM-Werbung zupflastern, aber bei uns ist ständig was los. Da müssen wir zwischen den Events etwas Platz lassen.
6: Dem fußballbegeisterten New Yorker Bürgermeister Soran Mamdani ist zu verdanken, dass die Fans nicht auch noch für Public Viewing Events und Fanmeilen bezahlen müssen. Wer also keine Lust auf teure Stadiontickets hat, kann in jedem der 5 Stadtbezirke von New York eine Watchparty mit großem Bildschirm besuchen.
0: Tja, keine allzu große Vorfreude in den USA, vor allem auch in New York, auf die in einem Monat schon beginnende Fußball-Weltmeisterschaft. Über die Gründe dafür hat Martin Ganselmeier berichtet.
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0: Sie ist inzwischen die wichtigste Form der Stromerzeugung in Deutschland, die Windenergie. Im vergangenen Jahr 2025 deckte sie bereits 28% des Strombedarfs hierzulande ab. Doch der Ausbau sorgt weiterhin für Konflikte, nicht zuletzt auch mit dem Artenschutz. Vor allem Greifvögel wie der Rotmilan geraten immer wieder in die Rotorblätter von Windkraftanlagen, meist dann mit tödlichen Folgen. Eine Datenbank, die Bewegungsdaten von Tieren sammelt, könnte jetzt dazu beitragen, Windkraft und Artenschutz besser miteinander zu vereinbaren. Und nicht nur das. Stefan Hübner berichtet.
11: An seinem gegabelten Schwanz ist der Rotmilan leicht zu erkennen. Er macht die etwa bussardgroße Art zu einem der optisch markantesten Greifvögel Deutschlands. Gerade das Bundesland Hessen gilt als eine Hochburg des Rotmilans, in dem er intensiv erforscht und geschützt wird.
12: Das liegt einfach daran, dass Hessen und Deutschland eine ganz besondere Verantwortung für den Rotmilan hat, weil der Großteil des Weltbestands dieser Vogelart in Deutschland brütet und ein ganz wesentlicher Teil davon auch in Hessen.
11: Das sagt Simon Thorn. Er leitet die staatliche Vogelschutzwarte für Hessen mit Standort in Gießen. Doch der besondere Greifvogel steht gleich mehrfach unter Druck, etwa durch ungesicherte Strommasten, intensive Landwirtschaft oder die Energiewende.
12: Der Rotmilan ist eine Greifvogelart, die vergleichsweise niedrig fliegt, wenn sie die Beute sucht und dabei auch immer auf den Boden schaut. Und das macht ihn einfach anfällig als Schlagopfer für die Windkraft, weil er einfach nicht merkt richtig, wenn er jetzt fliegt und sucht, wenn er sich so einem Windrad nähert.
11: Um solche Konflikte künftig besser vorherzusagen, setzen Forschende zum Beispiel auf Daten, die Aufschluss über das Flugverhalten und die Flugrouten der Milane geben. Sie werden über winzige Sender aufgezeichnet, die an den einzelnen Vögeln befestigt werden. In digitalen Datenbanken werden sie im Anschluss archiviert. Datenbanken wie Movebank.
13: Movebank ist die größte globale Datenbank für Tierbewegungen und Tierverhalten. Und damit wirklich ein super spannendes Thema, das sich erst in den letzten 10 Jahren ergeben hat. Erst seit dieser Zeit können wir wirklich Tiere weltweit beobachten, in jedem Winkel der Welt.
11: Schwärmt Martin Wikelski vom Max-Planck-Institut für Verhaltensforschung in Konstanz und Radolfzell. Er hat Movebank maßgeblich mitentwickelt. Mehr als 10 Milliarden Ortungspunkte von rund 350.000 besenderten Tieren unterschiedlichster Arten sind dort inzwischen gespeichert. Auch von Rotmilanen. Simon Thorn.
12: Durch diese Bewegungsdaten bekommen wir eigentlich Eindrücke in das Leben des Milans, lange bevor wir ihn irgendwo einfach sehen oder sagen können, der hatte dieses Jahr 2 oder 3 Junge, sondern wir erkennen eine potenzielle Gefährdung einfach früher.
11: Die Daten zeigen etwa, wo Rotmilane bevorzugt jagen, welchen Hindernissen sie ausweichen oder wo Windräder besonders problematisch werden könnten.
12: Der große Nutzen davon wird wahrscheinlich sein, dass wir eben diese Konflikte schon im Vorfeld minimieren können durch die Planung.
11: Koordiniert wird Movebank bislang vom Max-Planck-Institut für Verhaltensbiologie. Geplant ist allerdings, die Datenbank künftig am Frankfurter Senckenberg-Institut zu verankern. Das sagt Thomas Müller. Er leitet das dortige Biodiversität- und Klimaforschungszentrum.
14: Senckenberg ist ein Forschungsmuseum und in einem Forschungsmuseum haben wir Sammlungen. Das heißt, wir haben zum Beispiel Sammlungen von Vögeln, wir haben Sammlungen von Insekten, Spinnentiere. Und jetzt wären diese Bewegungsdaten von Tieren, diese Verhaltensdaten, eine digitale Biodiversitätssammlung.
11: Und die kann heute schon viel mehr als Greifvogelschutz. Forschende nutzen die Daten zum Beispiel auch, um Krankheitsausbreitungen besser zu verstehen oder die Wechselwirkungen zwischen Klimawandel und Artenvielfalt. Movebank bringt also Aufwind für die Forschung und für den Rotmilan.
0: Wie man also in Zukunft Windkraft und Artenschutz besser miteinander vereinbaren könnte, darüber hat der Kollege Stefan Hübner berichtet. Was passiert, wenn 84 Menschen aus ganz Deutschland, die sich vorher nicht kannten, ein Wochenende lang reden? Nicht übereinander, sondern miteinander. Genau dafür schafft die ARD nun mit der Dialogaktion unter dem Titel Was Deutschland verbindet, einen Raum. 84 Menschen aus dem ganzen Land, die über ganz verschiedene Themen diskutieren und sich austauschen. Herausgekommen sind mehr als 12 Stunden Material und viele tolle, spannende, rührende und auch kontroverse Momente. Zu sehen ist das Ganze in den nächsten Wochen im Fernsehen, auf Social Media und auch im Radio zu hören. In dieser Aktion steckt aber noch viel mehr, wie unsere hr-Info-Reporterin Katharina Wilhelm weiß, die sich diese Diskussion mal angeschaut hat. Und deshalb kann sie uns zunächst einmal die Frage beantworten, was denn da genau passiert bei Was Deutschland verbindet.
15: Wir haben 84 Menschen aus ganz Deutschland an einem Wochenende in die Fernsehstudios des MDR in Leipzig und des SWR in Baden-Baden eingeladen, um miteinander zu reden, sich auszutauschen, zu diskutieren. 84 Menschen, die für 84 Millionen Deutsche stehen sollen. Und die kommen wirklich aus allen Bundesländern, aus allen Altersklassen und haben unterschiedlichste Hintergründe. Menschen, die sich im Alltag aber so vielleicht nicht unbedingt begegnen würden und vor allem auch nicht miteinander ins Gespräch kommen würden. Das wollen wir damit aber ermöglichen. Dabei haben sie über 6 Themen gesprochen, unter anderem über das Thema Migration, Gleichberechtigung und auch Demokratie. Die Gespräche wurden von einem Gesprächsbegleiter moderiert, nicht von Journalistinnen und Journalisten. Es geht darum, dass sie dort in einem geschützten Raum über ihre Hoffnung, Ängste und Erfahrungen sprechen können und gehört werden, aber natürlich immer im respektvollen Umgang miteinander.
0: Interessant zu erfahren ist ja auch, wie denn die Teilnehmerinnen und Teilnehmer überhaupt ausgewählt worden sind.
15: Ausgewählt wurde tatsächlich nach Merkmalen in der Bevölkerung nach der amtlichen Statistik. Und das bedeutet dann, unser Team hat versucht, Menschen zu finden, die mit ihrem Alter, Geschlecht, ihrer Bildung, dem Bundesland, aus dem sie kommen, Stadt oder Land, ihre Einwanderungsgeschichte und Nationalität für das Spektrum unserer Bevölkerung in Deutschland stehen. Also viele verschiedene Menschen mit unterschiedlichen Lebenswegen, Werten, Erfahrungen und Meinungen. Und dabei wurden unter anderem tatsächlich Leute per Zufallsprinzip angerufen und lange Gespräche mit ihnen geführt. Es gab auch Ausschlusskriterien, zum Beispiel Menschen, die ein politisches Amt bekleiden, durften nicht mitmachen, sie durften nicht prominent sein oder verfassungsfeindliche Ansichten haben.
0: Ja, und so liefen dann die Diskussionsrunden.
15: Also die Diskussionen waren wirklich sehr, sehr spannend, sehr emotional, aber auch wirklich respektvoll. Die Teilnehmenden haben sich ausreden lassen, sie haben zugehört und sie hatten auch wirklich viel zu erzählen. Da haben wir zum Beispiel das Thema Gleichberechtigung gehabt. Karen aus Baden-Württemberg sagt, dass Menschen mit Behinderung überhaupt nicht gleichberechtigt sind. Sie hat Einblicke gegeben in ihr Leben als Dreifachmama im Rollstuhl. Großes Thema war aber auch Migration. Dagmar aus Nordrhein-Westfalen hat zum Beispiel von Situationen berichtet, in denen sie sich einsam fühlt, wenn sie um sich herum kaum noch Deutsch hört. Diskutiert wurde aber auch über viele andere kleinere, größere Themen, Wehrpflicht zum Beispiel, die Demokratie insgesamt und den Umgang mit der AfD und ob Meckern in Deutschland zur Kultur dazugehört. Also viele spannende Themen, die man sich am besten in Ruhe anschauen sollte. Möglich ist das unter anderem in den nächsten Tagen in der ARD-Mediathek. Da gibt es die Diskussionsrunden. Außerdem wird es eine einstündige Dokumentation geben, die am 1. Juni im 1. läuft.
0: Und nicht wenige werden sich da sicherlich fragen, wie man denn da selbst mitmachen kann.
15: Was Deutschland verbindet, findet bei uns in den nächsten Wochen auch im 1. von der Tagesschau statt. Da gibt es nämlich 13 Folgen von Dialog vor 8 und die beschäftigen sich unter anderem mit den Themen aus den Diskussionsrunden und zeigen Ausschnitte daraus. Und diese Folgen enden dann auch mit einem Aufruf an die Zuschauerinnen und Zuschauer. Wir wollen nämlich wissen, was ist Ihre Meinung dazu? Wie stehen Sie dazu? Ein eingeblendeter QR-Code, der verlinkt dann in die App ARD Interaktiv. Und dort gibt es dann Abstimmungsfragen und ein Kommentartool, sodass wirklich alle mitmachen können. In der App erscheinen dann auch direkt die Ergebnisse der Abstimmung.
0: Katharina Wilhelm über die ARD-Dialogaktion mit dem Titel Was verbindet Deutschland, die jetzt gestartet ist.
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19: 11.30 Uhr. Sicherheitsbehörde warnt vor mehr Straftaten im Netz. Französin nach Kreuzfahrt positiv auf Hantavirus getestet. Jeder sechste Einzelhändler sieht laut Umfrage Existenz bedroht. Das Wetter meist bewölkt, mit kräftigen Schauern 8 bis 16 Grad. Mein Name ist Kevin Arnold. In den letzten 12 Monaten ist jeder Zehnte in Deutschland Opfer von Internetkriminalität geworden. Das steht im Cybersicherheitsmonitor 2026 des Bundesamtes für Sicherheit in der Informationstechnik. Im Vergleich zum Jahr davor sei das ein Anstieg um fast 50%. Größte Gefahr ist demnach Betrug beim Online-Shopping. Dahinter folgen Zugriffe auf Accounts sowie Online-Banking-Betrug und gefälschte Dating-Profile, sogenanntes Love-Scamming. 9 von 10 Betroffenen von Internetkriminalität sind geschädigt worden, oft finanziell. Verteidigungsminister Pistorius ist am Morgen unangekündigt zu einem Besuch in der Ukraine eingetroffen. In der Hauptstadt Kiew will er über einen Ausbau der Rüstungskooperation mit der Ukraine sprechen. ARD-Korrespondentin Rebecca Barth.
20: Ziel der Reise sei es, die strategische Partnerschaft zwischen der Ukraine und Deutschland weiter zu stärken. Im Fokus stehe demnach die gemeinsame Entwicklung unbemannter Systeme. Man profitiere dabei von den Erfahrungen der Ukraine auf dem Gefechtsfeld, betonte Pistorius. Die Ukraine hat die Entwicklung unbemannter Systeme in der Luft, auf See und auf dem Boden massiv vorangetrieben und vor 2 Jahren eine entsprechende Truppengattung gegründet. Nach Schätzungen gehen 80% der Verluste auf dem Schlachtfeld mittlerweile auf Drohnen zurück.
19: Nach ihrer Evakuierung vom Kreuzfahrtschiff Frondius ist eine Französin positiv auf das Hantavirus getestet worden. Das hat das französische Gesundheitsministerium mitgeteilt. Vorher hatte man das Virus schon bei einem US-Passagier festgestellt. Gestern war das Schiff vor Teneriffa evakuiert worden. Viele Passagiere und Besatzungsmitglieder wurden mit Sondermaschinen in ihre Heimat gebracht. 4 Deutsche sind inzwischen in der Frankfurter Uniklinik. Nach dem Ausbruch des Virus auf dem Schiff waren 3 Menschen gestorben. Jeder sechste Einzelhändler in Deutschland fürchtet mittlerweile offenbar um seine Existenz. Nach der Konjunkturumfrage des IFO-Instituts im April schätzen mehr als 17% der Unternehmen ihre Lage als existenziell bedroht ein. Das sind so viele wie nie zuvor. Hauptursache ist, dass die Kunden weniger kaufen, aber auch der größer werdende Onlinehandel spielt eine Rolle und die Konkurrenz durch Billiganbieter aus dem Ausland. In Brüssel hat ein Treffen der EU-Außenminister begonnen. Der deutsche Minister Wadefohl ist nicht dabei. Er wird von seinem Staatsminister Kriechbaum vertreten. Zu Beginn des Treffens geht es um die Lage im russischen Angriffskrieg auf die Ukraine. ARD-Korrespondentin Sabrina Fritz.
21: Die Außenminister wollen unter anderem über neue Sanktionen gegen Verantwortliche in Russland beraten. Unter anderem, weil Kinder aus der Ukraine nach Russland verschleppt wurden. Parallel findet eine internationale Konferenz statt, wie diese Kinder zu ihren Familien zurückgebracht werden können. Ein mögliches Thema könnte auch der Vorschlag aus Moskau sein, dass die EU eine Vermittlerrolle über ein Kriegsende einnimmt. Am Mittag werden die Vertreter der 27 Mitgliedsländer über die Lage im Nahen Osten beraten. Der Einfluss der Europäer in der Region ist gering, allerdings sind die Auswirkungen in vielen europäischen Ländern zu spüren.
19: Bauarbeiten an der A7-Anschlussstelle Hünfeld-Schlitz. Dort werden laut Autobahn GmbH die Übergangskonstruktionen erneuert. Das Ganze soll voraussichtlich bis Mitte Juli dauern. HR-Reporter Paul Mosbacher.
22: Dieses Bauteil gleicht Dehnbewegungen zwischen Straße und Brücke aus. Damit es für die Bauarbeiter nicht gefährlich wird, werden phasenweise die Fahrbahnen Richtung Kassel bzw. Fulda gesperrt. Der Verkehr läuft dann trotzdem weiter in beide Richtungen zweispurig, aber enger und langsamer. Die Anschlussstelle Hünfeld-Schlitz soll offen bleiben.
19: Das waren die Nachrichten. Das Wetter. Heute bleibt es deutlich kühler als noch am Wochenende. Rund um Willingen im Upland werden es maximal 8 Grad. Im südhessischen Ried höchstens 16 Grad. Dazu kann es immer mal wieder regnen. Zum Teil fällt der Regen kräftig aus. Vor allem in Südhessen sind auch Gewitter nicht ausgeschlossen. Kommende Nacht lassen die Schauer nach. Es kühlt deutlich ab auf 5 bis 0 Grad. Örtlich gibt es Bodenfrost. Morgen wechselhaft und windig mit Schauern, zum Teil mit Graupel. Maximal 14 Grad nur noch. Die weiteren Aussichten: Mittwoch und Donnerstag weiter unbeständig, nass und relativ kühl, maximal 16 Grad. Die Zeit 11.35 Uhr.
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19: Vorsicht auf der B275 Richtung Usingen. Zwischen Reichenbach und B275 sind Rinder auf der Fahrbahn. Vorsicht auf der A3 Frankfurt Richtung Würzburg zwischen Seligenstädter Dreieck und Stockstadt, Reifenteile auf der Fahrbahn. A6 Heilbronn Richtung Mannheim zwischen Schwetzingen-Hockenheim und Mannheim-Schwetzingen 2 Kilometer stockend im Baustellenbereich. A45 Gießen Richtung Aschaffenburg zwischen Wölfersheim und Florstadt 2 Kilometer Stau. Grund sind Bergungsarbeiten auf dem rechten Fahrstreifen. Dort hat ein Auto gebrannt. A661 Egelsbach-Oberursel zwischen Offenbach-Kaiserlei und Bräungesheimer Dreieck 2 Kilometer Stau wegen Reinigungsarbeiten. Die Fahrbahn ist auf einen Fahrstreifen verengt. Und Rheingau-Taunus-Kreis, die Kreuzung der L30-33 und der L30-31 ist wegen eines umgestürzten Baumes gesperrt.
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0: Schönen guten Tag und willkommen bei uns. Offiziell, meteorologisch und kalendarisch haben wir Frühling und das Wetter am Wochenende war ja auch genauso richtig frühlingshaft schön.
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0: Aber seit heute sind die sogenannten Eisheiligen wieder unterwegs. Gemeint sind Mamertus, Pankratius, Servatius, Bonifatius und dazu am Ende auch noch die kalte Sophie. Allein diese Bezeichnung lässt einen wieder frösteln. Sie alle stehen für die Tage vom 11. bis zum 15. Mai, eben für die Eisheiligen, einem besonderen Wetterphänomen im Frühjahr eines jeden Jahres. In diesen Tagen nämlich, so besagen es zumindest alte Bauernregeln, kann es noch einmal richtig kalt werden. Aber stimmt das auch wirklich oder sind das im Prinzip Märchen oder war das wirklich so und hat sich durch den Klimawandel inzwischen komplett geändert? Darüber gesprochen habe ich vorhin mit dem Kollegen Tim Stäger aus unserem ARD-Wetterkompetenzzentrum und habe ihn gefragt, müssen wir uns da jetzt Sorgen machen, dass es in dieser Woche noch einmal sehr kalt werden oder sogar Frost geben könnte?
1: Ja, Roman, in der Tat, dieses Jahr passt mal wieder, muss man sagen, es ist selten geworden. Es ist auch keine feste Regel, Wetter ist eben kein Uhrwerk, also von dem her gibt es jetzt nicht immer pünktlich zu diesen Tagen irgendwie einen Kaltlufteinbruch, aber dieses Jahr passt tatsächlich. Pünktlich zu den Eisheiligen hat sich das Wetter umgestellt, man hat es schon gemerkt mit dem Starkregen, Gewittern gestern Abend, auch heute sehr durchwachsen und es wird im Laufe des Tages auch kühler von Norden, die kalte Luft und in der Nacht klart es dann auf und tatsächlich vor allem Nord- und Osthessen sind betroffen, da in den Muldenlagen sind Temperaturen, Tiefstwerte kommende Nacht zwischen 3 und 0 Grad möglich. Das bedeutet, dass direkt über dem Boden die Temperatur auch unter dem Gefrierpunkt absinken kann. In den klassischen Kältelöchern wie zum Beispiel Sontra oder auch Fulda-Horas ist so eine Station, Gilserberg, Meuscheid, die üblichen Verdächtigen. Also dort punktuell tatsächlich nochmal Frost möglich.
0: Tja, Kältelöcher, das klingt nicht so richtig gut. Mittlerweile befinden wir uns ja im Klimawandel, zumindest sagen alle Experten so etwas. Und haben da die Eisheiligen überhaupt noch eine Bedeutung, wie noch vor ein paar Jahren oder nicht mehr?
1: Ja, es gibt ja überhaupt im Jahresverlauf sogenannte Witterungsregelfälle, die relativ häufig auftreten. Da gehören die Eisheiligen aber gar nicht unbedingt so, auch früher nicht so dazu. Also sie gab es zwar immer wieder mal, es ist einfach im Jahresgang tatsächlich möglich, dass Mitte Mai bei entsprechender Wetterlage es nochmal kalt werden kann. Aber zum Beispiel die Schafskälte Mitte Juni, zwar kein Frost, aber eine kühle Witterung kommt in 3 von 4 Jahren deutlich regelmäßiger vor, auch früher schon. Die Eisheiligen waren auch früher schon eher, man sagt, unsignifikant im statistischen Sprech und sind natürlich auch in den letzten Jahren seltener geworden, weil der Klimawandel natürlich das Temperaturniveau insgesamt anhebt. Und auch wenn es eine kühle Witterung gibt, ist sie halt eben nicht mehr so ganz extrem wie früher. Übrigens, die letzten wirklich kalten Eisheiligen waren 2020, noch nicht so lange her, aber davor muss man schon ein bisschen weiter zurückschauen. 2005, 1991, dann 78 und vor allem dann in den 50er bis 80er Jahren durchaus häufiger. Aber sie sind seltener geworden, weil eben insgesamt der Klimawandel das nicht mehr so oft ermöglicht.
0: Und wie war das früher? Gab es da wirklich eine, ja, so eine Art Garantie, dass es nach diesen Eisheiligen keinen Frost mehr gibt und auch kein zu kühles Wetter mehr gegeben hat?
1: Ja, Garantien gibt es beim Wetter schon mal gar nicht, aber es ist natürlich zunehmend unwahrscheinlich, weil einfach jetzt im Laufe der Jahreszeit, die voranschreitet, eben die Luft immer wärmer wird. Und auch bei kallen Wetterlagen, wie zum Beispiel eben dieser Schafskälte, wird es dann eben nicht mehr zum Frost reichen. Das ist also für alle Kleingärtner eine bekannte Daumenregel, dass man jetzt irgendwie nach den Eisheiligen auch die empfindlichen Pflanzen durchaus rausstellen kann. Natürlich kann es immer mal Ausnahmen geben. Ist natürlich regional unterschiedlich. In der Frankfurter Innenstadt wird man da entspannter sein, wie jetzt zum Beispiel Nord- und Osthessen in den Tälern und Muldenlagen. Aber insgesamt ist die Wahrscheinlichkeit nach dem Mitte Mai sozusagen deutlich geringer und es wird immer unwahrscheinlicher und seltener.
0: Ja, und wenn wir mal über diese Eisheiligen hinausblicken und schauen, geht es denn nächste Woche mit diesen Temperaturen deutlich nach oben oder zumindest ein bisschen? Was können wir denn demnächst wettertechnisch erwarten? Mach uns mal bitte ein bisschen Hoffnung.
1: Ja, also die Woche ist tatsächlich durchwachsen kühl, zumindest mal so bis einschließlich Freitag der kalten Sophie. Also es passt wirklich ziemlich gut, wobei Nachtfrost in den kommenden Nächten wohl wahrscheinlich nicht mehr ein Thema sein werden, aber die Höchstwerte mit 10 bis 14 Grad durchaus noch unterkühlt. Zum Wochenende tatsächlich dann zögerliche Erwärmung und auch trocken. Also da geht's dann wieder peu à peu nach oben. Richtig deutlich über 20 Grad, an die 25 Grad wie jetzt am Wochenende. Das sehe ich jetzt noch nicht in den Wettermodellen, aber der Trend geht wieder nach oben. Diese Woche gilt dann eher, ist der Maien kühl und nass, füllt den Bauern Scheun und Fass. Die Natur freut sich auf alle Fälle.
0: Tja, muss auch mal sein, der Regen. Von heute an bis zum 15. Mai bekommen wir es auf jeden Fall mit den sogenannten Eisheiligen zu tun. Was es damit auf sich hat und ob alles so stimmt, wie es mit dem Wetter und den Temperaturen demnächst auch aussieht, darüber habe ich mit dem Kollegen Tim Stäger gesprochen aus unserem ARD-Wetterkompetenzzentrum.
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0: Mehr als 20.000 Kinder wurden nach Angaben der Ukraine im Verlauf des Krieges gegen Russland gewaltsam von ihren Familien getrennt und nach Russland verschleppt. Ein Treffen heute in Brüssel unter der Schirmherrschaft von EU-Kommissionspräsidentin Ursula von der Leyen soll nun die internationale Zusammenarbeit weiter stärken, um die betroffenen Kinder ausfindig zu machen, ihre Rückkehr zu ermöglichen und Verantwortliche zur Rechenschaft zu ziehen. Thomas Spickhofen weiß Näheres dazu.
2: Das Schicksal der verschleppten ukrainischen Kinder liegt Kommissionschefin Ursula von der Leyen besonders am Herzen. Als sie im Sommer vergangenen Jahres gemeinsam mit den europäischen Staats- und Regierungschefs nach Washington flog, um US-Präsident Donald Trump vor seinem Treffen mit Wladimir Putin nochmal auf die europäischen Interessen einzuschwören, war es der Part von der Leyen, an das Schicksal dieser Kinder zu erinnern.
3: Every single child has to go back to its family.
5: Jedes einzelne Kind muss zurück zu seiner Familie. Das sollte eine unserer Prioritäten in diesen Verhandlungen sein. Sicherzustellen, dass die Kinder zurück zu ihren Familien in der Ukraine kommen.
2: Tausende Kinder wurden nach ukrainischen Angaben seit Kriegsbeginn im Februar 2022 verschleppt. Eine genaue Zahl lässt sich nicht ermitteln. Der deutsche FDP-Abgeordnete Jan-Christoph Oetchen gehört zu gut 90 Abgeordneten, die im vergangenen Jahr parteiübergreifend eine Entschließung zu diesem Thema ins Europäische Parlament eingebracht haben. Darin fordern sie von Russland unter anderem die bedingungslose Rückkehr der Kinder.
23: Im Europäischen Parlament gehen wir davon aus, dass mindestens 8.400 Kinder aus der Ukraine nach Russland gebracht wurden, rechnen aber eigentlich mit einer viel höheren Dunkelziffer, mindestens 20.000, wenn nicht deutlich mehr.
2: An den neuen Orten, bei der Kommission spricht man von mehr als 200 sogenannten Lokalitäten, sollen sie dann deukrainisiert, also ihrer Identität beraubt, mit russischen Pässen versehen und zum Beispiel zur Adoption freigegeben werden. Eine gezielte Politik der Zwangsassimilation nennt Jan-Christoph Oetchen das, in der die Kinder
23: in ein System von Waisenhäusern untergebracht werden, um dann an russische Familien vermittelt zu werden, um sie zu russischen Kindern zu machen.
2: Nur gerade einmal 2.200 Kinder konnten bislang in ihre Heimat zurückgebracht werden. Notwendig dafür sind neben der Betreuung der Kinder auch aufwendige diplomatische Bemühungen bei gleichzeitig äußerster Diskretion zum Schutz aller Beteiligten. Vor 2 Jahren haben die Ukraine und Kanada eine Initiative gegründet, um dabei zu helfen. Seit September vergangenen Jahres ist auch die EU Mitglied dieser Initiative. Vor dem Parlament kündigte von der Leyen das Treffen an.
24: We must do everything in our power to support.
5: Wir müssen alles tun, was in unserer Macht steht, um die ukrainischen Kinder zu unterstützen. Deshalb organisieren wir diesen Gipfel der internationalen Koalition für die Rückkehr dieser Kinder. Jedes entführte Kind muss zurückgebracht werden.
24: Every abducted child must be returned.
2: Der liberalen Abgeordnete Oetchen fordert mehr Druck von der internationalen Gemeinschaft auf Russland. Bisher sei die Empörung zwar sehr groß, aber die Erfolge überschaubar.
23: Wenn dies im Rahmen eines solchen Gipfels passiert und dort konkrete Maßnahmen zur Rückholung der Kinder vorangetrieben werden können, dann ist es richtig.
2: Mit dem Gipfel wollen die Organisatoren das Thema im öffentlichen Bewusstsein halten. Es wird auch um weitere finanzielle und diplomatische Unterstützung gehen. Nicht zuletzt hat die EU inzwischen auch mehr als 100 Personen, die mit der Verschleppung der ukrainischen Kinder in Zusammenhang gebracht werden, auf ihre Sanktionslisten gesetzt.
0: Thomas Spickhofen über das heutige Treffen in Brüssel unter der Schirmherrschaft von EU-Kommissionspräsidentin Ursula von der Leyen, das dazu beitragen soll, die von Russland verschleppten ukrainischen Kinder zu ihren Familien zurückzubringen. Ja, und der Angriffskrieg Russlands gegen die Ukraine, der dauert nun schon über 4 Jahre und ein Ende ist noch nicht in Sicht. Allerdings scheint sich da etwas zu bewegen. Möglicherweise könnte es bald wieder zu Vermittlungsgesprächen kommen. EU-Ratspräsident Antonio Costa schließt allerdings nicht aus, dass sich die USA irgendwann aus den Verhandlungen zwischen Russland und der Ukraine zurückziehen. Dann, so mahnt er, sollte die EU vorbereitet und sprechfähig sein. Russlands Machthaber Wladimir Putin hat jetzt Altkanzler Gerhard Schröder als potenziellen Vermittler ins Spiel gebracht. Ein Vorschlag, den die Bundesregierung als Scheinangebot bezeichnet und nicht ernst nimmt. Trotzdem bleibt die grundsätzliche Frage, wer könnte und wer sollte mit dem Kreml Kontakt aufnehmen, wenn der richtige Zeitpunkt gekommen ist.
6: Für die Bundesregierung ist klar, Gespräche mit dem Kreml kann es erst geben, wenn Russland zu ernsthaften Verhandlungen bereit ist. Ein erster Test für die Glaubwürdigkeit wäre es, heißt es am Wochenende aus Kreisen der Bundesregierung, wenn Russland die Waffenruhe verlängere. Doch danach sieht es nicht aus. Ebenso wenig macht der Kreml Anstalten, seine Maximalforderungen gegenüber der Ukraine aufzugeben. Der Druck auf Moskau, davon ist man im Außenministerium überzeugt, müsse deshalb hochgehalten werden. Auch weil er zu wirken scheint. CSU-Chef Markus Söder jedenfalls konstatiert im ARD-Bericht aus Berlin.
7: Mein Eindruck ist, dass Russland im Moment schwächer ist, als wir es alle glauben.
6: Sollten sich daraus Gespräche ergeben, sollte man die Chance nutzen, findet er. Tatsächlich bringen sich die Europäer in Stellung. Ratspräsident Antonio Costa hat die Europäische Union unlängst aufgefordert, sich auf mögliche Gespräche vorzubereiten. Für den Fall, dass sich die USA aus den Verhandlungen zurückziehen oder Russland sich bewegt.
8: Ich rede mit den Staats- und Regierungschefs und suche nach dem besten Weg, wie wir uns organisieren können. Und ich kläre, was wir mit Russland besprechen müssen, wenn der richtige Moment gekommen ist.
6: Außenminister Johann Wadephul von der CDU hat inzwischen eine europäische Verhandlungsinitiative im Ukraine-Krieg angekündigt, im E3-Format, also Deutschland gemeinsam mit Frankreich und Großbritannien in Absprache mit den USA und der Ukraine. Das erklärte Ziel ist es, in die Verhandlungen reinzukommen, eine größere Rolle zu spielen. Schließlich, so hatte es Wadephul Ende April auf den Punkt gebracht, gehe es bei der Ukraine auch um europäische Sicherheitsinteressen.
9: Europa ist bereit, hier eine aktive Rolle zu spielen.
6: Ein Schritt, auf den der außenpolitische Sprecher der SPD-Fraktion im Bundestag, Adis Achmetovic, schon länger drängt. Auch weil die US-Unterhändler erkennbar eigene Geschäftsinteressen im Blick hätten und wenig von der Materie verstünden.
10: Ich habe Bauchschmerzen damit, wenn ich höre, dass 2 US-Immobilienmakler, Wittkopf auf der einen Seite und Kushner auf der anderen Seite, nicht nur über die Zukunft der Ukraine verhandeln, sondern bei diesen Gesprächen geht es ja vor allem auch um die gesamte europäische Sicherheitsarchitektur.
6: Für seine Forderungen nach direkten Gesprächen mit Russland ist der SPD-Politiker in der Vergangenheit oft scharf kritisiert worden. Er aber bleibt dabei. Wichtig sei, mit am Tisch zu sitzen, mitzureden. Achmetovic plädiert dafür, nichts und niemanden im Vorfeld sofort auszuschließen. Auch nicht Putins Wunschkandidaten Gerhard Schröder. Schon allein die Erwähnung seines Namens hat in der Bundespolitik am Wochenende ein vielstimmiges Echo ausgelöst. Dass Putin auf die Frage, mit wem er gern verhandeln würde, seinen alten Freund nennt, muss niemanden wundern. Auch nicht, dass er sich einen Gesprächspartner wünscht, der noch nie schlecht über Russland geredet hat. Sich daran abzuarbeiten, freut vielleicht den Kreml, lenkt aber von der eigentlichen Frage ab, auf die die Bundesregierung eine Antwort finden muss. Wer nämlich, wenn es soweit ist, willens und in der Lage wäre, bei den Verhandlungen zu vermitteln? Und dabei auch noch von allen Seiten, von der EU, Russland und der Ukraine, als Gesprächspartner akzeptiert wird.
0: Christina Nagel darüber, wer für künftige Gespräche zwischen Russland und der Ukraine als Vermittler in Frage kommen könnte, sollte es bald dazu die Gelegenheit geben.
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0: Heute genau in einem Monat geht sie los, die Fußball-Weltmeisterschaft. Diesmal gleich in drei Ländern, in Kanada, in Mexiko und in den USA. Am Donnerstag, den 11. Juni, um es genau zu sagen, startet diese WM. Dann werden die Nationalmannschaften von Mexiko und Südafrika gegeneinander spielen. 4 Wochen also noch, das ist wirklich nicht lang hin, aber es weist derzeit wenig darauf hin, dass diese Veranstaltung schon so bald startet. Also zum Beispiel in Form von Merchandising, von Hinweisen auf Verpackungen von Chips etwa oder auch irgendwelche Klebebildchen. Und auch sonst scheint die Vorfreude auf diese WM eher, nun ja, sagen wir mal, verhalten zu sein. Genauer weiß das Professor Gerhard Nowak. Er ist Dekan des Fachbereichs Sport und Management an der IST Hochschule für Management in Düsseldorf. Ich habe vorhin mit ihm gesprochen und ihn gefragt. Wir haben bereits vor etwa 2 Monaten mit Ihnen gesprochen, hier bei HR Info. Große Vorfreude gab es damals nicht. Was hat sich denn seither verändert? Hat sich denn überhaupt etwas geändert?
11: Wir erheben ja jeden Monat die Stimmung der Deutschen, und zwar der Deutschen, nicht ausschließlich der Fußballfans. Da gibt es andere Studien und wir haben die Deutschen gefragt und die Stimmung ist nach wie vor im Keller. 27% haben überhaupt kein Interesse an der Fußballnationalmannschaft und noch schlimmer ist der Wert für die WM. Da interessieren sich 43% überhaupt nicht dafür.
0: Das ist sozusagen die Stimmung vor der Weltmeisterschaft. Wie ist das bei der Stimmung unter den Fußballfans? Ist die Unterstützung für die Mannschaft zumindest einigermaßen da?
11: Sicher ist es so, dass diejenigen, die sich für Fußball interessieren, für die Nationalmannschaft, da wollen 40%, dass die Mannschaft auch gut abschneidet, zumindest besser als bei der letzten WM in Katar, wo wir in der Vorrunde ausgeschieden sind, und auch in der davor in Russland, wo wir auch in der Vorrunde ausgeschieden sind.
0: Und was meinen Sie, warum wird der Mannschaft nun mehr zugetraut?
11: Es ist so ähnlich wie bei einem mehrteiligen Konzert im Bereich der Musik. Die Stars stehen im Background und warten. Und jetzt hatten wir erst einmal die Winterspiele in Italien. Da waren die Deutschen am Fernsehen. Dann haben wir die Entscheidung im Fußball, was Bundesliga, Champions League, Pokal anbetrifft. Und so langsam rückt jetzt die Fußball-Weltmeisterschaft auf dem Backstage auf die Bühne des Weltsports. Und jetzt ist es sozusagen der letzte emotionale Strohhalm, wo sich Deutschland am Fernsehlagerfeuer ein bisschen aufwärmen kann.
0: Jetzt mal abgesehen von dem sportlichen Abschneiden, kommen wir nochmal zu der Haltung der Menschen zu dem Turnier an sich. Was ist der Hauptgrund für diese Abneigung gegen diese Veranstaltung, die Sie da gemessen haben?
11: Wir haben genau diese Frage mit einer offenen Frage gestellt und die Freitextantworten gehen von WM in USA, falsches Signal bei aktuell politischer Lage, Fußball nur noch eine Geldmaschine, überbezahlte Spieler, falscher Standort. Das heißt, wir untersuchen ja auf der einen Seite die Identifikation, die Verbundenheit zum Event, Fußball-WM in den 3 Ländern, Kanada, USA, Mexiko, und auf der anderen Seite die Beziehung zur Nationalmannschaft. Und da gibt es einen ganz kleinen, signifikanten Unterschied, dass die Abneigung zum Event zunimmt und die Zustimmung für die Nationalmannschaft steigt. Das kann sich insofern auch nochmal in unserer Mai-Erhebung ändern, weil wir dann ja jetzt noch Ende Mai das Testspiel auf deutschem Boden in Mainz gegen Finnland haben. Und wenn wir am 6.6. gegen die USA ein letztes Testspiel haben, bevor wir dann am 14. Juni selber in die WM eingreifen, dann kann die Euphorie wieder steigen.
0: Aber hat das Ganze, diese Abneigung, auch etwas mit der Politik von Donald Trump zu tun? Und wäre es vielleicht so, dass wenn die WM nur in Kanada und Mexiko stattfinden würde und eben nicht in den USA, dass das alles viel positiver, viel rosiger gesehen worden wäre?
11: Ja, das ist natürlich Spekulation, aber die Antworten, die wir bekommen, deuten darauf hin. Und selbst die FIFA ist ja gar nicht mehr so best friend mit Donald Trump, denn der hat der FIFA die rote Karte gezeigt, was die Steuerbefreiung anbetrifft. Bisher hatte die FIFA in allen Austragungsländern freie Hand und war steuerbefreit. Jetzt hat Donald Trump gesagt, nee, das Geld will ich behalten. Und die Konsequenz daraus ist, dass jetzt die FIFA die Ticketpreise anhebt, die Hotelpreise anhebt. Das ist einfach zu teuer. Es ist kein Fest des Fußballs, es ist ein Fest der Politik, wenn ich so sagen darf. Und wenn Sie davon ausgehen, dass das Eröffnungsspiel, was in Mexiko ausgetragen wird gegen Südafrika, dann ist das der Hochsicherheitstrakt der Welt.
0: Wobei die meisten Leute ja wahrscheinlich vor dem Fernseher sitzen werden und die WM sich da anschauen werden. Die Hotelpreise und so weiter, die Ticketpreise spielen da wahrscheinlich für die meisten keine Rolle. Aber trotzdem färbt das Ganze offenbar auf diese Stimmung ab und das Ganze wird eben sehr kritisch gesehen. Aber Sie meinen, wenn das Ganze dann mal losgeht mit dem Fußball an sich, mit dem Sport, dann wird's ein bisschen besser?
11: Sie sprechen das Konsumverhalten an. Also 43% haben uns gesagt, dass sie die deutschen Spiele im Fernsehen anschauen wollen und sollten die Deutschen dann nicht mehr mitspielen wollen, immerhin noch 27% die weiteren Spiele anschauen. Wir müssen ja berücksichtigen, dass von den 104 Spielen, die stattfinden, 30 nach deutscher Zeit erst um 22 Uhr oder später angepfiffen werden. Und das stößt dann schon bei dem einen oder anderen an Grenzen. Denn wenn Sie nachts um 3 ein Spiel sich anschauen wollen, dann sind Sie erst um 4:45 mit dem Spiel zu Ende und müssen dann ja praktisch schon zur Arbeit.
0: Werden Sie sich die Spiele anschauen? Und was trauen Sie der Mannschaft von Julian Nagelsmann zu?
11: Also klar werde ich mir auch aus beruflichen Gründen die Spiele anschauen, aber ich gucke natürlich ein bisschen mehr auf das Thema Werbung, die Präsentation der Global Player unter den Sponsoren. Der deutschen Mannschaft muss man immer alles zutrauen und es ist ja jetzt eine Mannschaft, die jetzt langsam zusammenwächst und je nachdem, wie es läuft, denke ich mal, dass das Viertelfinale aus meiner Sicht ein Minimalziel sein sollte.
0: Einen Monat vor Beginn der Fußball-Weltmeisterschaft in den USA, Kanada und Mexiko ist die Vorfreude auf diese Veranstaltung bei den Menschen in Deutschland eher gedämpft. Dem deutschen Team wird aber sportlich durchaus viel zugetraut. Darüber gesprochen habe ich mit Professor Gerhard Nowak von der IST Hochschule für Management in Düsseldorf. Es ist wohl nicht übertrieben, es so zu sagen, ganz Europa schaut in der kommenden Woche nach Wien beim Eurovision Song Contest, der in diesem Jahr in der österreichischen Hauptstadt stattfindet, wollen 35 Länder diesen traditionsreichen Musikwettbewerb gewinnen. Morgen am Dienstag und dann am Donnerstag noch sind die beiden Halbfinals, am nächsten Samstag dann das große Finale. Weil Deutschland zu den größten Geldgebern gehört, ist das Land auch direkt fürs Finale am Samstag qualifiziert, muss also nicht in den Vorausscheidungen antreten. Unser Reporter Nils Dams ist bereits in Wien und kann uns jetzt sagen, welche Länder denn zu den Favoriten zählen.
12: Also es gibt natürlich Wettquoten und Umfragen unter ESC-Fans und wenn man danach gehen will, ist Finnland einer der hotten Favoriten. Jirkenhaten heißt der Song, übersetzt Flammenwerfer. Die haben auf der Bühne einen brennenden Beichtstuhl stehen, um den herum Pete Parkonen singt und Linda Lampenius Geige spielt. Viele glauben auch, dass Dänemark eine gute Chance hat zu gewinnen. Sören Torpegård Lund singt hier und auch Griechenland sehen viele vorne. Für Deutschland singt Sarah Engels Fire. I'm on fire, fire. Ihren Song haben bisher noch nicht allzu viele ganz oben auf der Liste. Aber am Ende zählen ja nicht die Wettquoten, sondern wem die Jurys und die Fans in Europa die meisten Punkte geben.
0: 5 Länder boykottieren den ESC in diesem Jahr. Welche sind das und warum?
12: Ja, nicht dabei sind in diesem Jahr Spanien, Irland, Island, Slowenien und die Niederlande. Also 5 Länder und zwar aus Protest gegen Israel. Hintergrund ist der Gaza-Krieg. Die Länder sagen, solange Israel beim Eurovision dabei ist, sind wir raus. Hier in Wien sind auch mehrere Proteste gegen die Teilnahme Israels angemeldet. Für Israel tritt der Sänger Noam Betan an. Er hat gesagt, dass er sich bei Proben von seinen eigenen Leuten absichtlich ausbuhen lässt, um vorbereitet zu sein, wenn er am Dienstag im ersten Halbfinale antritt. Der ESC will offiziell eine unpolitische Veranstaltung sein, aber das ist er faktisch einfach nicht. Das ist mit der Absage der 5 Länder nochmal besonders deutlich geworden.
0: Unser Reporter ist seit ein paar Tagen schon mit Sarah Engels und ihrem Team unterwegs, also der Sängerin, die Deutschland beim ESC in diesem Jahr vertreten wird und kann uns deshalb jetzt mal erzählen, was so das Verrückteste war, was bislang im Vorfeld des Wettbewerbs passiert ist.
12: Dass sich die Kostüme vom Team Sarah Engels über Nacht verändert haben. Sarah Engels ist mit 4 Tänzerinnen auf der Bühne. Bei den ersten Proben hatten die Kostüme alle noch dieselbe Farbe, Gold mit so flammenmäßigen Mustern drauf. Klar, ihr Song heißt ja auch Fire. Sie haben dann gesagt, ey, wir wollen, dass sich Sarah von den anderen 4 hervorhebt. Die Farbe der Kostüme soll sich unterscheiden. Hier ist zwar extra eine Schneiderin mit im Team, aber so schnell kann die eben auch nicht 4 neue Kostüme nähen. Deshalb wurden die Kostüme einfach mit Farbe eingesprüht. Jetzt sind die Kostüme der Tänzerin braun. Sarah Engels ist weiter Gold. Und allen ist klar, sie ist der Star der Show.
0: Das große Finale des Eurovision Song Contest also am kommenden Samstag in Wien. Unser Reporter Nils Dams hat uns einiges dazu im Vorfeld bereits erzählt.
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1: 12 Uhr. Jeder Neunte in Deutschland lebt in zu kleiner Wohnung. Sicherheitsbehörde warnt vor mehr Straftaten im Netz. Französin nach Kreuzfahrt positiv auf Hantavirus getestet. Das Wetter meist bewölkt, mit teils kräftigen Schauern, erst noch bis 16 Grad, später kühler. Mein Name ist Kevin Arnold. Bezahlbaren und ausreichend großen Wohnraum zu finden, wird in Deutschland immer schwieriger. Wie das Statistische Bundesamt in Wiesbaden mitteilte, haben im vergangenen Jahr rund 12% der Bevölkerung in zu kleinen Wohnungen gelebt. HR-Reporterin Ursula Mayer.
2: In den letzten 5 Jahren hat sich dieses Problem verschärft. Denn noch im Jahr 2020 waren nur rund 10% aller Menschen bundesweit davon betroffen. Mit wenig Wohnraum mussten vor allem Erwachsene mit ausländischen Wurzeln zurechtkommen. Ein Platzproblem hatten generell häufig Paare mit mindestens 3 Kindern sowie Alleinerziehende, insbesondere in Städten. Ältere Menschen ab 65 Jahren hatten dagegen häufig genug Wohnraum. Eine Wohnung gilt als zu klein, wenn zum Beispiel Paare mit Kindern kein eigenes Zimmer für sich haben.
1: In den letzten 12 Monaten ist jeder 10. in Deutschland Opfer von Internetkriminalität geworden. Das steht im Cybersicherheitsmonitor 2026 des Bundesamts für Sicherheit in der Informationstechnik. Im Vergleich zum Jahr davor sei das ein Anstieg um fast 50%. Größte Gefahr ist demnach Betrug beim Online-Shopping. Dahinter folgen Zugriffe auf Accounts sowie Online-Banking-Betrug und gefälschte Dating-Profile, sogenanntes Love-Scamming. 9 von 10 Betroffenen von Internetkriminalität sind geschädigt worden, oft finanziell. Nach ihrer Evakuierung vom Kreuzfahrtschiff Hondius ist eine Französin positiv auf das Hantavirus getestet worden. Das hat das französische Gesundheitsministerium mitgeteilt. Vorher hatte man das Virus schon bei einem US-Passagier festgestellt. Gestern war das Schiff vor Teneriffa evakuiert worden. Viele Passagiere und Besatzungsmitglieder wurden mit Sondermaschinen in ihre Heimat gebracht. 4 Deutsche sind inzwischen in der Frankfurter Uniklinik. Verteidigungsminister Pistorius ist zu einem nicht angekündigten Besuch in der Ukraine. In der Hauptstadt Kiew will er über einen Ausbau der Rüstungskooperation mit der Ukraine sprechen. Es geht unter anderem um die gemeinsame Entwicklung unbemannter Waffensysteme aller Reichweiten. Pistorius sagte dem ZDF bei seiner Ankunft in Kiew.
3: Die technologischen Sprünge hier in der Ukraine sind beachtlich und wir können davon profitieren, im besten Sinne des Wortes, indem wir für unsere Bundeswehr, für die NATO-Streitkräfte lernen, Informationen mitnehmen und vor allen Dingen auch weitere Joint Ventures auf den Weg bringen, also gemeinsame Entwicklung und gemeinsame Produktion von Technologie, um unsere Abschreckungsfähigkeit deutlich zu erhöhen.
1: Die Schweiz ist der beliebteste Wohnort für Deutsche im Ausland. Das zeigen neue Zahlen des Statistischen Bundesamtes in Wiesbaden. Aus der Nachrichtenredaktion Jonas Vogt.
4: Rund 330.000 deutsche Staatsbürger waren demnach im letzten Jahr in der Schweiz gemeldet. Das seien fast 11% mehr als noch vor 10 Jahren. Auf Platz 2 der beliebtesten Wohnorte im Ausland ist Österreich. Hier lebten im vergangenen Jahr rund 240.000 Deutsche. Die Statistiker sagen, dass beide Länder so gefragt sind wegen der Nähe zu Deutschland und der gleichen Sprache. Aber auch Spanien auf Platz 3 ziehe viele Deutsche an, vor allem Ältere.
1: Das waren die Nachrichten. Das Wetter. Heute Nachmittag kann es immer mal wieder regnen. Zum Teil fällt der Regen kräftig aus. Vor allem in Südhessen sind auch Gewitter nicht ausgeschlossen. Temperaturen bis 16 Grad, aber es kühlt noch am Nachmittag ab auf rund 5 Grad im Upland und 10 Grad in Südhessen. Kommende Nacht lassen die Schauer nach. Tiefstwerte zwischen 5 und 0 Grad. Morgen meist dicht bewölkt und windig mit Schauern, zum Teil mit Graupel. Maximal 14 Grad. Die weiteren Aussichten: Mittwoch und Donnerstag weiter unbeständig, windig, nass und relativ kühl. Die Zeit 12.04 Uhr.
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1: A66 Frankfurt Richtung Fulda. Zwischen Gründau-Lieblos und Gelnhausen-West gibt es 2 Kilometer Stau nach einem Unfall. Und A661 Egelsbach-Oberursel. Zwischen Offenbach-Kaiserlei und Preungesheimer Dreieck 2 Kilometer Stau. Grund sind Reinigungsarbeiten. Die Fahrbahn ist auf einen Fahrstreifen verengt.
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5: Guten Tag, schön, dass Sie bei uns sind. In Brüssel treffen sich gerade die EU-Außenminister. Auf der Tagesordnung stehen dort die Lage im Nahen Osten, mögliche EU-Sanktionen wegen Israels Siedlungspolitik und der russische Angriffskrieg gegen die Ukraine. Und da hat Kreml-Chef Wladimir Putin ja am Samstag für ordentlich Aufsehen gesorgt mit seinem Vorschlag, die EU solle Altkanzler Gerhard Schröder als Vermittler in den Friedensverhandlungen

0: Die Ukraine wird stärker. Wir haben diesen schweren Winter überwunden und die Front stabilisiert.
1: Kriegsbeobachter wie das Institut für Kriegsstudien berichten, dass ukrainische Truppen Gebiete verteidigen oder befreien konnten. Vor diesem Hintergrund bewerten die EU-Außenministerinnen und Minister das Angebot des russischen Präsidenten Putin skeptisch. Putin hatte am Wochenende Friedensverhandlungen in Moskau angeboten und den deutschen Ex-Kanzler Schröder als Vermittler ins Spiel gebracht. Die Außenbeauftragte der EU, Kaja Kallas, hält von diesem Vorschlag wenig.
2: I think Gerhard Schröder has been the lobby high level.
1: Ich denke, Gerhard Schröder war der Top-Lobbyist für russische Staatskonzerne. Deshalb ist klar, warum Putin ihn will. Er würde auf beiden Seiten des Tisches sitzen. Ähnlich äußerte sich auch der deutsche Staatssekretär Gunter Kriechbaum. Er vertritt Außenminister Wadephul in Brüssel.
3: Altkanzler Schröder hat eben in der Vergangenheit nicht unbedingt alles gezeigt, um hier als neutraler Vermittler, als Honest Broker gewissermaßen auftreten zu können. Er ist und hat sich auch sicherlich sehr vereinnahmen lassen durch Herrn Putin.
1: Die Außenminister beschäftigt auch das Schicksal tausender ukrainischer Kinder, die nach Russland verschleppt wurden. Personen, die dabei geholfen haben, sollen mit EU-Sanktionen bestraft werden. Wie die europäische Gemeinschaft helfen kann, dass diese Kinder wieder zu ihren Familien zurückkehren können, darüber wird heute parallel in Brüssel auf einer internationalen Konferenz beraten. Ein weiteres Thema, das für Diskussionsstoff in Brüssel sorgt, ist der drohende Abzug von 5000 US-Soldaten aus Deutschland. Die finnische Außenministerin Elina Valtonen sieht die Ankündigung von US-Präsident Trump gelassen.
4: If we talk about 5000 troops, it doesn't make a huge difference in overall US posture in Europe, neither in Germany.
1: Die 5000 Soldaten machen keinen großen Unterschied, weder in Deutschland noch in Europa. Erst wenn die USA mehr US-Soldaten abziehen würden, wäre das eine andere Geschichte. Sie habe aber bei ihren Gesprächen mit dem amerikanischen Außenminister Rubio keine Hinweise auf einen weiteren Truppenabzug bekommen. Der slowenische Außenminister sieht das etwas kritischer. Wir brauchen US-Truppen in Europa, das ist klar, und sie müssen dort sein, wo sie den größten Nutzen haben.
5: Our interest is to have US-Truppen in Europe. That's absolutely clear. When we are talking about it, of course, they have to be in those places where they can deliver the largest added value being there.
1: In der Nähe der Front hätten sie das größte Abschreckungspotenzial. US-Präsident Trump hat angedeutet, die US-Truppen von Deutschland nach Polen zu verlegen. Das zweite große Thema beim Treffen der Außenminister ist die Lage im Nahen Osten. Gewaltbereite jüdische Siedler sollen mit Sanktionen belegt werden. Damit könnten diese zum Beispiel nicht mehr in die EU einreisen. Dieser Vorschlag war bislang von Ungarn blockiert worden. Doch nach dem Regierungswechsel in Ungarn sieht die Außenbeauftragte der EU, Kallas, neue Chancen für diese Initiative.
6: In Brüssel treffen sich heute die EU-Außenminister und dort ist unter anderem der Vorschlag von Kreml-Chef Putin, Altkanzler Gerhard Schröder auf EU-Seite als Vermittler in den Friedensverhandlungen der EU mit Russland einzusetzen, auf wenig Gegenliebe gestoßen. Aufmerksamkeit ist in diesen Zeiten ja ein hohes Gut und deshalb gibt es ja auch so viele Tage, die auf verschiedenste Missstände hinweisen sollen. Gestern war wieder so ein Tag und zwar für Deutschland, der sogenannte Länderüberlastungstag. Also der Tag, an dem die Bundesrepublik ihre Ressourcen für 2026 rein rechnerisch bereits aufgebraucht hat. Und nirgendwo tritt uns diese Überlastung, dieser Ressourcenverbrauch eindrücklicher vor Augen als bei den Müllbergen, die dabei entstehen. Der Müll der Menschheit nimmt inzwischen so gewaltige Ausmaße an, dass er aus Sicht von Forschenden sogar in die Erdgeschichte eingehen wird. Wie das kommt, erklärt uns jetzt Sebastian Kirschner aus der ARD-Wissenschaftsredaktion.
7: Textilienberge in der Wüste, Schiffswracks und kilometergroße Plastikmüllstrudel in den Weltmeeren, Schrott- und Abfalldeponien an Land, Schlackehalden und Atommüllendlager unter Tage. Müll ist allgegenwärtig. So sehr, dass er einmal das ultimative Erbe der Menschheit sein wird, sagt Sarah Gabbard von der Universität Leicester.
8: Viel davon wird Millionen Jahre und hunderte Millionen Jahre überdauern.
7: Aus Sicht der Paläobiologin und ihrem Kollegen Jan Salasiewicz werden viele unserer Abfälle zu Fossilien werden. In ihrer aktuellen Monographie Discarded, zu Deutsch weggeworfen, argumentieren die britischen Forscher, Müll ist die vielleicht dauerhafteste Form von Geschichte, die Menschen je geschaffen haben. Das Rezept, um Jahrmillionen zu überdauern, ist immer das gleiche. Das Material muss widerstandsfähig sein und im

0: Übermaß vorhanden, wie bei Mülldeponien.
1: Eine Aludose auf einer Deponie oder im Sediment vergraben wird sehr, sehr lange halten. Sie wird irgendwann anfangen zu korrodieren. Irgendwann fällt sie wahrscheinlich zusammen und schließlich könnte sich das Aluminium so auflösen, dass ein Abdruck zurückbleibt. Aber ganz ehrlich, niemand weiß, wie lange das dauert. Dinge wie Aluminium oder Plastik existieren noch nicht lange genug, als dass wir wirklich verstehen, was mit ihnen passieren wird.
0: Deshalb hat Sarah Gabbert experimentiert. Mit Plastikrührstäbchen, die man vom Coffee to go kennt. Mit Hilfe von UV-Lampen hat sie jahrelanges starkes Sonnenlicht simuliert. In einer Art Wäschetrockner hat die Forscherin die Plastikstäbchen durchgeschüttelt, wie in einem Fluss mit Sand und Steinen. In einer Maschine, die eigentlich der Erdbebenforschung dient, hat sie die Stäbchen Druck ausgesetzt, wie er Kilometer tief in der Erde herrscht.
1: Trotz all der Torturen bleibt der Kunststoff chemisch weitgehend derselbe. Selbst als ich ihn auf 250 Grad erhitzt habe und mit dem Druck von 5 Kilometern Gestein gepresst, er kam raus und sah nur ein wenig verdreht aus. All die neuen Materialien und Gegenstände, von den kleinsten Dingen wie einem Siliziumchip bis hin zu gewaltigen Sachen wie Straßen oder einer ganzen Stadt, sie werden zu Technofossilien werden.
0: Ein ungewöhnlicher Blick auf unsere heutige Müllproduktion, den die britischen Wissenschaftler mit ihrer Arbeit plausibel machen. Einer, der, so hoffen sie, helfen könnte, um endlich Strategien gegen die wachsenden Müllberge zu entwickeln.
2: Müllberge als Erbe der Menschheit. Unser Abfall wird Erdgeschichte. Der Müll der Menschheit nimmt inzwischen so gewaltige Ausmaße an, dass er aus Sicht von Forschenden sogar in die Erdgeschichte eingehen wird.
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2: Großeinsatz für die Rettungskräfte der A66 gestern bei Neuhof. Am Nachmittag war hier ein Auto in einem Tunnel in Brand geraten. Und die A66 war deshalb eine ganze Zeit lang in beiden Richtungen gesperrt. Zum Glück konnten sich aber alle im Tunnel über Notausgänge retten. Die Brandursache ist noch ungeklärt. Jutta Nieswand jetzt mit den Einzelheiten.
4: Aus dem Autobahntunnel auf der A66 kommt am späten Nachmittag starker Rauch. Vor dem Tunnel haben sich die Menschen versammelt, die ihre Autos auf die Schnelle haben verlassen müssen. Johanna und Clara aus der Nähe von Fulda erzählen.
5: Wir haben nur die Durchsage gehört, als wir in den Tunnel reingefahren sind und haben dann die Rücklichter von anderen Autos gesehen, haben dann das Auto verlassen, sind durch den Tunnel direkt, also durch den Notausgangstunnel direkt raus und so stehen wir hier.
6: Also wir haben aber sagen, es lief auch alles sehr geordnet. Ja. Also es hat für alle gut geklappt, denke ich. War keine Panik, alles gut.
4: Die beiden kommen also erstmal mit dem Schrecken davon. Für die zwei Insassen des brennenden Autos geht es auch gut aus. Sie können sich aus dem Auto befreien und kommen leicht verletzt mit einer Rauchgasvergiftung ins Krankenhaus. Die Fahrer der nachfolgenden Autos halten auch alle an und verlassen mit ihren Mitfahrern den Tunnel über die Notausgänge. Wie auch diese Frau aus einem Reisebus.
7: Wir haben eine Muttertagsfahrt, 23 Frauen, und sind jetzt auf der Heimfahrt nach Münsterhessen. Als es dann hieß, alle aus dem Bus raus, da flattert schon mal ein bisschen ins Herz, aber dann geht's. Und vor allen Dingen, ich finde, die Leute, die hier helfen, wir dürfen auf Toilette und auch hier alle, die Sanitäter, alle sind super nett. Ja. Also gut organisiert.
4: Laut Polizei sind insgesamt um die 30 Autos betroffen und ein Reisebus. Dabei werden 90 Personen aus dem Tunnel gerettet und vorsorglich medizinisch untersucht. Aber alle sind unverletzt. Im Einsatz sind zahlreiche Rettungskräfte sowie ein Hubschrauber. Und dann sind auch alle froh, als der leitende Notarzt Jan Galet sagt:
8: Sie können jetzt wieder zurück in die Fahrzeuge. Wir würden das so machen, dass wir einzelne Gruppen bilden, dass nicht alle auf einmal. Die Feuerwehr ist in den Tunneln, wenn irgendwo was ist. Ansonsten, wenn jetzt irgendwie in den nächsten 24 Stunden irgendwelche Beschwerden auftreten, bitte ärztlichen Notdienst, Krankenhäuser aufsuchen.
4: In Zehnergruppen dürfen die Leute wieder in ihre Autos und applaudieren für den Einsatz der Rettungskräfte. Die Feuerwehr begleitet sie. Wie genau es zu dem Brand gekommen ist, ist noch nicht geklärt. Die Polizei geht bei dem brennenden Auto derzeit von einem technischen Defekt aus. Der Sachschaden wird auf 30.000 Euro geschätzt.
2: Großeinsatz für die Rettungskräfte der A66 gestern bei Neuhof. Am Nachmittag war hier ein Auto in einem Tunnel in Brand geraten. Zum Glück konnten sich alle im Tunnel über Notausgänge retten. In einem Monat geht sie los, die umstrittene Fußball-WM in Mexiko, USA und Kanada. Während sich die Fußballfans weltweit schon mehr oder weniger auf dieses Großereignis freuen, wollten wir wissen, wie groß ist eigentlich die Vorfreude auf die Fußball-WM in Mexiko? Dieser Frage ist unsere Reporterin Jenny Barke nachgegangen.
9: In Mexiko-Stadt gibt es mehr Bolzplätze als Parks. Jedes Viertel hat einen, alle spielen mit. Die Fußballbegeisterung in dem lateinamerikanischen Land ist auch ohne Weltmeisterschaft groß.
10: Y bienvenidos a México, los esperamos con los brazos abiertos.
9: Willkommen in Mexiko, wir erwarten euch mit offenen Armen, sagt Edgar Uribe, Hobbyfußballer, der jeden Samstag ein kleines Turnier zwischen Maurern und Fliesenlegern organisiert. Typisch für Mexiko, jede kleine Einheit spielt mit, Fußball verbindet. Sein Kollege und Fußballfreund Jonathan Macias hält Mexikaner für die besten Fans der Welt. Fußball ist alles hier. Wir atmen ihn, schwitzen ihn aus. Das werden die Ausländer lieben. In Mexikos Hauptstadt findet auch das Eröffnungsspiel am 11. Juni statt. Im berühmten Aztekenstadion, dessen Bau in den 1960er Jahren der heute 86-jährige Architekt Luis Martinez del Campo begleitete.
11: Es ist ein verdadero Orgullo, que habla de la vigencia.
9: Unser Stadion ist ein echter Grund für Stolz. Es ist Symbol für Beständigkeit. Das erfüllt mich mit Freude.
11: Es ist eine Emotion, muy padre, que pueda participar nuevamente en su tercera Copa Mundial.
9: Das Aztekenstadion ist Rekordhalter, das einzige, das zum dritten Mal eine WM eröffnet. Und es ist historisch. Hier stemmte der brasilianische Fußballstar Pelé 1970 den Pokal. Hier schoss Maradona 1986, kurz nach Einsatz der Hand Gottes, sein berühmtes sogenanntes Tor des Jahrhunderts. Der Architekt glaubt, dass auch die gute Fankultur zu diesen Legenden geführt hat. Und nach zweijähriger Renovierungszeit entspricht das Stadion noch immer WM-Standards. Darauf ist er stolz. Doch nicht alle zeigen sich so begeistert. Gerade die lange Umbauzeit, der damit verbundene Wassermangel, die vielen Sperrungen, sie machen die Anwohner um das Stadion wütend. Edith protestiert dagegen auf einer Anti-WM-Demo. Es findet eine Touristifizierung der Gegend statt. Das bedeutet Enteignung und Vertreibung von den Menschen, die am prekärsten hier leben. Und Mexiko befindet sich in der Krise mit Entführungen und Morden. Kartellgewalt bestimmt vielerorts das Leben der Mexikaner. 120.000 Menschen gelten allein als vermisst. Als Ende Februar das mexikanische Militär einen Kartellboss tötete, schlug sein Kartell Jalisco Nueva Generación mit Straßenblockaden, Schießereien und Plünderungen zurück. Inzwischen hat sich die Lage beruhigt. Mexikos Präsidentin Claudia Sheinbaum betont immer wieder, dass alle Behörden koordiniert für die Sicherheit sorgen. Allerdings, international scheint die Lage doch abzuschrecken. Wie auch in den USA bleibt die Nachfrage nach Hotels und Flügen hinter dem Niveau des Vorjahres, wenn auch aus anderen Gründen. Die mexikanische Regierung rechnet während der WM mit 5,5 Millionen Touristen. Doch die bisher registrierten Buchungen liegen noch weit davon entfernt.
2: In einem Monat beginnt die umstrittene Fußball-WM in den USA, Kanada und Mexiko. Jenny Barke war das mit einem Stimmungsbericht. Und wir schauen zurück nach Deutschland. In Berlin wird heute wieder beraten. Es geht um die Finanzen von Bund und Ländern. Am Nachmittag kommt dazu der Stabilitätsrat zusammen. Angesichts der schlechteren Steuerschätzung und der geplanten Einsparungen beim Haushalt dürften Politiker und Finanzexperten einiges zu diskutieren haben. Um was es dabei genau geht, erzählt uns jetzt unsere Hauptstadtkorrespondentin Gabriele Intemann.
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12: Der Stabilitätsrat ist ein gemeinsames Gremium von Bund und Ländern. Ihm gehören der Bundesfinanzminister sowie die Finanzminister der Länder an. Außerdem gibt es einen unabhängigen Beirat, in dem zum Beispiel die Bundesbank und mehrere Wirtschaftswissenschaftler vertreten sind. Aufgabe des Stabilitätsrats ist es, die öffentlichen Finanzen im Blick zu behalten. Er prüft regelmäßig, ob Bund, Länder und Kommunen zu viele Schulden machen. Das Ziel, er soll frühzeitig warnen, wenn sich finanzielle Probleme abzeichnen. Wird eine Haushaltsnotlage festgestellt, können Bund und Länder Sanierungsprogramme vereinbaren. In der heutigen Sitzung geht es um neue EU-Regeln für die Haushaltsführung, genauer um den sogenannten Nettoausgabenpfad. Diese Vorgabe legt fest, wie stark der Staat seine Ausgaben von Jahr zu Jahr erhöhen darf. Dabei geht es um Ausgaben, die der Staat selbst beeinflussen kann. Ziel der EU-Vorgaben ist es, die Schulden langfristig zu begrenzen und die Staatsfinanzen der Mitgliedsländer stabil zu halten. Schon Ende letzten Jahres hatte der Stabilitätsrat Bund und Ländern die gelbe Karte in diesem Bereich gezeigt. Die europäischen Vorgaben wurden damals gerade noch eingehalten. Die Warnung lautete, ohne zusätzliche Sparmaßnahmen und Reformen würden die EU-Regeln mittelfristig gerissen.
2: Der Stabilitätsrat kommt heute Nachmittag zusammen und berät über die Finanzen von Bund und Ländern. Was es dabei genau geht, hat uns gerade Gabriele Intemann zusammengefasst. Und wir bleiben in Berlin. Die Bundesregierung hatte eine steuer- und abgabenfreie Entlastungssteuer von bis zu 1.000 Euro geplant. Diese sollten Arbeitgeber freiwillig bis zum 30. Juni 2027 an ihre Beschäftigten zahlen. Am vergangenen Freitag allerdings hatte der Bundesrat dieses Vorhaben gestoppt. Nur vier Bundesländer hatten dem Vorschlag zugestimmt. Niedersachsen, Bremen, Hamburg und das Saarland. Alles SPD-geführte Bundesländer. Georg Schwarte ist unser Korrespondent im Hauptstadtstudio in Berlin. Mit ihm bin ich jetzt verbunden. Herr Schwarte, was sind denn die Hauptkritikpunkte, die aus den Bundesländern zu hören sind?
13: Naja, ein Kritikpunkt und ein nicht zu unterschätzender ist der aus den Ländern, dass niemand mit ihnen vorher gesprochen hat. Die Länder wären steuerlich natürlich auch belastet worden. Keiner aus dem Kanzleramt, keiner aus dieser Bundesregierung hat sich an die Länder gewandt. Manuela Schwesig, die Ministerpräsidentin aus Mecklenburg-Vorpommern, die saß gestern Abend bei Karin Miostra in der ARD, hat gesagt, nein, ich bin nicht eingebunden worden, und dann hat sie das hier nachgeschoben.
14: Als Politikerin habe ich einen Grundsatz, dass man nur Dinge versprechen sollte, die auch wirklich kommen.
13: Ja, und das hat die Bundesregierung eben nicht getan. Sie hat gesagt, die Prämie kann gemacht werden, aber bezahlen müssen sie die Unternehmer. Und die Länder müssen dann durch die Steuer auch noch belastet werden. Da sagt sie, schlechte Koordinierung. Dann haben wir einen Markus Söder, der hat das Kunststück fertiggebracht, diese Prämie selber mit zu beschließen an diesem denkwürdigen Abend in der Villa Borsig, um anschließend im Bundesrat dagegen zu stimmen, und hat das bei uns in der ARD gestern im Bericht aus Berlin so erklärt.
15: Wenn das dann schon so teuer ist, eine Prämie, die keiner will, dann nehmen wir lieber das Geld her und stecken es dahin, wo es notwendig ist, in eine echte große Einkommensteuerreform.
13: Sagt Markus Söder, der wie gesagt dieses Kunststück fertiggebracht hat. Sei es drum, die Bundesländer sagen, wir zahlen dafür nicht, wir wollen diese Prämie nicht. Insofern dürfte sie mutmaßlich auch morgen im Koalitionsausschuss dann von allen vom Tisch genommen werden.
2: Welche Alternativvorschläge zur Entlastung liegen denn von den Länderchefs vor, die dagegen gestimmt haben?
13: Naja, die Länderchefs sagen beispielsweise auch, wie Markus Söder, lass uns doch eine vernünftige Einkommensteuerreform jetzt machen. Die ist gerade in der Mache. Der Finanzminister Lars Klingbeil, SPD, arbeitet an einem Konzept, das er in den nächsten Wochen vorstellen will. Aber auch da sind die Diskussionen schon da. Freundlich gesagt Diskussion. Oder man kann auch sagen, da rasen wieder zwei Züge aufeinander. In einem Führerhäuschen sitzt Lars Klingbeil, der sagt, wir wollen die unteren und mittleren Einkommen entlasten. Aber zur Gegenfinanzierung müssen die Besserverdienenden, die Reichen in diesem Land, stärker zur Kasse gebeten werden über die Steuer. Auf der anderen Seite in der Lokomotive der Kanzler, der sagt, mit mir nicht. Besserverdienende werden jetzt nicht noch steuerlich höher belastet, die zahlen schon genug. Das ist die Ausgangslage, und das ist die Ausgangslage auch für morgen Abend, für diesen Koalitionsausschuss, bei dem da zumindest Grundzüge dieser Steuerreform besprochen werden sollen.
2: Wenn sich Bundestag und Bundesrat so uneinig sind und derzeit scheinbar mehr übereinander als miteinander gesprochen wird, wie angespannt ist denn derzeit die Lage auch für die Bundesregierung und Bundeskanzler Friedrich Merz, die seit ja gut einem Jahr zusammen schon regieren?
13: Die Lage ist nicht nur angespannt, sie ist relativ verheerend, was die Außenwirkung angeht. Dieses Hickhacks oder Klein-Kleins, je nachdem, wie man das nennen möchte, das wissen auch alle. Markus Söder, wie gesagt, gestern Abend im Bericht aus Berlin, der hat gesagt, wir tragen selber dazu bei, zu diesem Eindruck. Dirk Wiese, der parlamentarische Geschäftsführer der SPD-Bundestagsfraktion, der hat heute Morgen im ARD-ZDF-Morgenmagazin diese Bilanz hier gezogen.
16: Das, was in den letzten Wochen geruckelt hat, das ist nicht gut, und das muss zweifelsohne besser werden, und das wird auch morgen Abend Thema werden beim Koalitionsausschuss, wenn die Spitzen unserer Koalition zusammenkommen.
13: Das müssen wir alles nochmal emotional aufarbeiten, hat Markus Söder gesagt. Und da geht es eben auch ums handwerkliche Rüstzeug. Ich habe es eben schon angesprochen, dass niemand von den Ländern vorher eingebunden worden war. Viele fragen sich, was macht beispielsweise der Staatsminister für Bund-Länder-Angelegenheiten im Kanzleramt, ein Michael Meister? Den gibt es, vielleicht weiß der Kanzler gar nicht mehr, dass er einen solchen Mann hat. Warum wendet der sich nicht an die Bundesländer? Also es gibt viele, viele Fragen und der Koalitionsausschuss morgen, der wird wahrscheinlich nicht alle Antworten geben können, aber da will man intern dann einige Sachen klären. Und ursprünglich war so ein Koalitionsausschuss ja bei dieser Bundesregierung, dieser neuen, ja mal als Arbeitssitzung gedacht. Da sollten gar nicht große Beschlüsse und anschließend mit Trommelwirbel verkündet werden. Aber sie haben sich selber wieder in eine Lage gebracht, dass die Erwartungshaltung auch in der Bevölkerung jetzt da ist. Naja, die Entlastungsprämie ist vom Tisch. Was macht ihr denn jetzt?
2: Sagt Georg Schwarz aus unserem Hauptstadtstudio. Wir haben gesprochen über die Debatte um Entlastungen nach dem Scheitern der geplanten Entlastungsprämie im Bundestag. Vielen Dank.
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2: Es ist der größte Musik-Live-Event überhaupt. Beim letzten Mal haben über 160 Millionen Menschen zugeschaut. Der Eurovision Song Contest in diesem Jahr in Wien. Für Deutschland tritt Sarah Engels mit ihrem Song Fire an. Um sich perfekt vorzubereiten, ist Sarah Engels schon seit ein paar Tagen in Wien. Mit dabei ist unser Reporter Nils Dams. Stop the lying, lying,
17: 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Es sind 160 Millionen Zuschauer. 3 Minuten habe ich Zeit, um irgendwie das Beste aus mir rauszuholen. I'm on fire, fire. 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Um Deutschland zu repräsentieren und zu zeigen, was wir so auf dem Kasten haben.
18: In dem Auftritt stecken schon Monate an Arbeit und Vorbereitung. Besonders intensiv ist es aber jetzt in den letzten Tagen vor der Show.
17: Selbst ich, die den Eurovision jedes Jahr gesehen hat, für mich war nie klar, wie viel Arbeit da wirklich drin steckt in diesen 3 Minuten.
18: Aber der Reihe nach. Flughafen Wien, letzten Mittwoch. Sarah Engels kommt an.
19: Also wir standen jetzt hier schon eine ganze Weile und haben eben auf Sarah Engels gewartet.
18: Fans und ESC-Helfer warten schon.
19: Ist echt also ein bisschen surreal.
18: Es gibt Fotos, Autogramme, dann geht's direkt ins Hotel.
17: Ich bin ready.
18: Jeden Tag hat Sarah Engels Tanz- und oder Gesangscoachings. I could go on with all of your friends. Dazu kommt Ausdauertraining.
17: Weil gerade so Intervallläufe oder so jetzt super wichtig für mich sind, um meine Kondition irgendwie auch noch aufrechtzuerhalten.
18: Ein ganz besonderer Moment, die erste Probe auf der großen ESC-Bühne.
17: Also gefühlt sind wir wirklich auf Klassenfahrt. Wir sind nämlich jetzt in so einem Riesenbus, das ganze Team, also komplett Deutschland, fährt jetzt das allererste Mal zur Wiener Stadthalle. 3, 2, 1. Man geht danach wirklich in so einen Besprechungsraum, dann wird von Sekunde für Sekunde besprochen, Stopp gedrückt, überlegt, von welcher Kameraperspektive wird hier geshootet. Und das ist schon echt faszinierend, weil das habe ich so noch nie erlebt.
18: Neben den Proben für die eigentliche Show gibt es täglich auch noch Termine bei Fan-Events oder mit Medien, im Schloss Schönbrunn zum Beispiel.
17: Ich bin nämlich hier jetzt in der originalen Backstube von Sissi und darf heute meinen allerersten Apfelstrudel backen.
18: Es gibt aber auch Treffen mit anderen Ländern. Die polnische Delegation hat zum Beispiel zum Karaoke-Singen in eine Bar eingeladen. Sarah Engels ist mittendrin, genau wie die polnische ESC-Vertreterin Alicia. Ich wollte die Leute zum Singen zusammenbringen, bevor die ESC-Craziness so richtig losgeht. Denn darum soll es doch gehen, zusammen Spaß zu haben. Das ist aber nur eine kurze Auszeit. Eigentlich dreht sich alles nur um die Show am Samstag.
17: Und ich habe einfach nur mega Bock, wirklich auf dieser Bühne alles zu geben und zu brennen und den Moment zu genießen. Also für mich gibt es kein Verlieren.
2: Sarah Engels tritt für Deutschland beim diesjährigen Eurovision Song Contest in Wien an. Und wie sie sich auf die letzten Meter noch vorbereitet, hat uns Nils Dams erzählt.
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5: 12.30 Uhr. Jeder Neunte in Deutschland lebt in zu kleiner Wohnung. Sicherheitsbehörde warnt vor mehr Straftaten im Netz. Gedenkort für die Opfer des Arbeitsunfalls in Runkel geplant. Das Wetter meist bewölkt mit teils kräftigen Schauern. Erst noch bis 16 Grad, später kühler. Mein Name ist Kevin Arnold. Bezahlbaren und ausreichend großen Wohnraum zu finden, wird in Deutschland immer schwieriger. Wie das Statistische Bundesamt in Wiesbaden mitteilte, haben im vergangenen Jahr rund 12% der Bevölkerung in zu kleinen Wohnungen gelebt. HR-Reporterin Ursula Mayer.
23: In den letzten 5 Jahren hat sich dieses Problem verschärft. Denn noch im Jahr 2020 waren nur rund 10% aller Menschen bundesweit davon betroffen. Mit wenig Wohnraum mussten vor allem Erwachsene mit ausländischen Wurzeln zurechtkommen. Ein Platzproblem hatten generell häufig Paare mit mindestens 3 Kindern sowie Alleinerziehende, insbesondere in Städten. Ältere Menschen ab 65 Jahren hatten dagegen häufig genug Wohnraum. Eine Wohnung gilt als zu klein, wenn zum Beispiel Paare mit Kindern kein eigenes Zimmer für sich haben.
5: Verteidigungsminister Pistorius ist heute in der Ukraine. In der Hauptstadt Kiew hat er mit seinem Amtskollegen Fedorow gesprochen, unter anderem über Drohnen. Aus Kiew, Rebecca Barth.
24: Die rasante technologische Entwicklung ukrainischer Rüstungsproduzenten im Bereich unbemannter Systeme habe mittlerweile einen sichtbaren Effekt auf dem Schlachtfeld, betont der deutsche Verteidigungsminister. Daher wolle man mit der Ukraine eine strukturierte, langfristige Partnerschaft aufbauen. Das Ziel, den europäischen Kontinent sicherer machen und von den Erfahrungen der Ukraine auf dem Schlachtfeld lernen.
5: In den letzten 12 Monaten ist jeder 10. in Deutschland Opfer von Internetkriminalität geworden. Das steht im Cybersicherheitsmonitor 2026 des Bundesamtes für Sicherheit in der Informationstechnik. Im Vergleich zum Jahr davor sei das ein Anstieg um fast 50%. Größte Gefahr ist demnach Betrug beim Online-Shopping. Dahinter folgen Zugriffe auf Accounts sowie Online-Banking-Betrug und gefälschte Dating-Profile, sogenanntes Love-Scamming. 9 von 10 Betroffenen von Internetkriminalität sind geschädigt worden, oft finanziell. In vielen Großstädten in Deutschland soll künftig weniger mit Erdgas geheizt werden. Das zeigt eine Auswertung von 38 Wärmeplänen, die der Bund für Umwelt- und Naturschutz heute vorgelegt hat. ARD-Reporterin Margareta Holzreiter.
25: Aktuell ist Gas noch die dominante Wärmequelle in deutschen Großstädten. Doch in ihren Wärmeplänen visieren die Städte eine Abkehr von Gasheizungen an. Das zeigt die Auswertung des BUND auf Basis von Daten des IFOI-Instituts. Die meisten Städte setzen langfristig auf Wärmenetze, also Wärme, die an einem Ort zentral erzeugt und dann an mehrere Gebäude verteilt wird. Sie sollen in Zukunft fast die Hälfte der Wärme liefern. An zweiter Stelle stehen Wärmepumpen. Die Auswertung zeigt allerdings, dass viele Pläne noch nicht bis ins Detail gehen, etwa hinsichtlich der Finanzierung.
5: Nach dem verheerenden Arbeitsunfall in einer Lederfabrik in Runkel plant die Stadt einen Gedenkort für die 5 Todesopfer. Bürgermeisterin Hachmann sagte der deutschen Presseagentur, sie wolle einen Gedenkstein aufstellen in Abstimmung mit den Angehörigen. Als Standort dafür habe sie den früheren Betriebssitz der Lederfabrik und Gerberei in Runkel im Sinn. Das Unglück Mitte April hatte bundesweit Bestürzung ausgelöst. Das waren die Nachrichten. Das Wetter. Heute Nachmittag kann es immer mal wieder regnen. Zum Teil fällt der Regen kräftig aus. Vor allem in Südhessen sind auch Gewitter nicht ausgeschlossen. Temperaturen noch bis 16 Grad. Es kühlt noch am Nachmittag ab auf rund 5 Grad im Upland und 10 Grad in Südhessen. Kommende Nacht lassen die Schauer nach. Tiefstwerte zwischen 5 und 0 Grad. Örtlich gibt es Bodenfrost. Morgen meist dicht bewölkt und windig mit Schauern, zum Teil mit Graupel, maximal 14 Grad. Die weiteren Aussichten, Mittwoch und Donnerstag weiter unbeständig, windig, nass und relativ kühl, maximal 16 Grad. Die Zeit 12.34 Uhr.
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5: Vorsicht auf der A4, Erfurt Richtung Kirchheimer Dreieck. Zwischen Friedewald und Bad Hersfeld liegen mehrere Holzlatten auf dem linken Fahrstreifen. Und A66 Frankfurt-Fulda zwischen Gründau-Lieblos und Gelnhausen-West. 2 Kilometer Stau nach einem Unfall mit 2 Autos auf dem rechten Fahrstreifen. Außerdem ist an der Unfallstelle eine Ölspur.
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4: Guten Tag, schön, dass Sie bei uns sind. Nach US-Präsident Trump hat jetzt auch der Iran Vorschläge gemacht für Friedensgespräche mit den USA. Aber das hat den Konflikt keineswegs entschärft, denn jetzt streiten sich beide, wer den besseren Vorschlag gemacht hat. US-Präsident Trump hat auf seiner Plattform Truth Social geschrieben, die Antwort Irans auf seinen Vorschlag sei völlig inakzeptabel. Die USA hatten zuvor einen 14-Punkte-Plan vorgelegt und vorgeschlagen, die Kämpfer einzustellen, bevor über strittigere Themen wie das iranische Atomprogramm verhandelt wird. Der Iran hatte daraufhin einige Forderungen als Voraussetzung für Friedensgespräche aufgestellt. Und darüber spreche ich jetzt mit unserem Korrespondenten für den Iran, Uwe Lüb. Herr Lüb, wie ist denn dieser 14-Punkte-Plan der USA im Iran angekommen?
6: Ja, also zumindest ist die Führung in Teheran offenbar nicht Feuer und Flamme gewesen. In iranischen Staatsmedien war die Rede davon, das, was die USA wollten, käme ja einer Kapitulation gleich. Das haben wir auch in den vergangenen Wochen hier und da schon mal gehört, in diesem ganzen Austauschprozess von Vorschlägen, die dann immer über Pakistan übermittelt wurden. Die Rede war in Teheran von überzogenen Forderungen der USA. Dabei dürfte gemeint sein im Kern das Atomprogramm, konkret die Aufgabe des Programms, und die Straße von Hormuz spielt da sicher eine Rolle. In Teheran ist man offiziell nun der Meinung, dass man ja seinerseits nichts Überzogenes gefordert habe.
4: Daraufhin hat dann der Iran selbst Forderungen aufgestellt. Was genau ist denn da gefordert worden?
6: Also für diesen ersten Schritt, um den es geht, dieses sogenannte Memorandum of Understanding, also eine Vorab-Erklärung gewissermaßen, will Iran, dass der Krieg an allen Fronten aufhört. Und damit meint man in Teheran nicht nur Angriffe auf das eigene Territorium, sondern den Libanon. Da gibt es ja eine theoretische Waffenruhe mit Israel, aber die ist von Anbeginn an brüchig. Außerdem verlangt Iran Reparationszahlungen. Tatsächlich ist ja auch Infrastruktur in Iran beschädigt worden. Aber sowas schließen die USA natürlich aus. Es geht auch um den Wegfall von Sanktionen, die Freigabe eingefrorenen Vermögens. Und ein weiterer zentraler Punkt ist, Iran will die Kontrolle über die Straße von Hormuz und obendrein sein Atomprogramm nicht so weit aufgeben, wie die USA es verlangen. Da hat sich heute geäußert der Sprecher des Außenministeriums, Esmail Baghaei, der sagt, Iran habe überhaupt keine Zugeständnisse gefordert, sondern bestehe nur auf seinen legitimen Rechten.
4: Soweit also die Forderungen aus Teheran. Was hat denn die iranische Führung im Gegenzug angeboten?
6: Ja, das wissen wir im Detail gar nicht, ob es da großartige Angebote gegeben hat. Die Papiere sind ja nicht öffentlich gemacht worden. Es gibt wohl keine solchen echten Angebote. Höchstens ist zu nennen das Einverständnis mit einer Aussetzung der Urananreicherung beziehungsweise einer Verdünnung des vorhandenen hochangereicherten Urans auf iranischem Territorium. In einem früheren Stadium hieß es, dass man Anreicherung aussetzen kann bis zu 5 Jahre. Da sei Iran bereit, aber die USA wollten ursprünglich 20, da kann man sich vielleicht irgendwo in der Mitte treffen. Und Iran meint, man werde die Straße von Hormuz freigeben, sofern Iran die Kontrolle über die Meerenge behält.
4: Und da ist die Leitung abgerissen zu unserem Korrespondenten Uwe Lüb, unser Korrespondent für den Iran. Mit ihm habe ich gesprochen über den Streit zwischen den USA und dem Iran, über mögliche Friedensgespräche. Vielen Dank.
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4: Die Odyssee des niederländischen Kreuzfahrtschiffes ist zu Ende. Die Passagiere können das Schiff nach vielen Wochen jetzt endlich verlassen. Die Hondius, an deren Bord es bisher zu 8 Infektionen mit dem sogenannten Hunter-Virus gekommen ist, wobei 3 Menschen daran auch gestorben waren, ankert gerade im Hafen von Granadilla auf der kanarischen Insel Teneriffa. Die Passagiere und die Crew werden jetzt unter hohen Sicherheitsvorkehrungen von Bord gebracht und in von ihren Herkunftsländern gecharterten oder zur Verfügung gestellten Flugzeugen nach Hause geflogen. Einzelheiten dazu jetzt von Julia Macher.
7: Internationales Mediengroßaufgebot am Hafen von Granadilla im Südosten der Kanareninsel Teneriffa. Seit dem frühen Sonntagmorgen haben Kameras aus der ganzen Welt verfolgt, wie die Passagiere der MV Hondius in Beibooten vom Kreuzfahrtschiff an Land gebracht, vom Hafen dann mit FFP2-Maske in Plastikmänteln und mit Plastikhaube zu den Bussen der spanischen Katastrophenschutzeinheit UME geleitet und von dort zum 10 Minuten entfernten Flughafen gefahren wurden. Dort warteten bereits die 8 von den Herkunftsländern und internationalen Organisationen bereitgestellten Maschinen auf der Startbahn. 23 Länder sind an der aufwendigen Rückführungsaktion beteiligt. Das Gros der Passagiere ist auf dem Weg nach Hause. Und die spanische Gesundheitsministerin Mónica García wirkt erleichtert am Sonntagabend. Wir hatten heute einen sehr arbeitsreichen Tag. Wir haben 94 Personen aus 19 Ländern von Bord gebracht. In 7 der Flüge waren Menschen aus 8 Ländern. In einem, dem Flug in die Niederlande, waren Personen aus 11 Nationen. Alles ist normal und den Sicherheitsbestimmungen gemäß verlaufen. Ein Passagier habe auf dem Rückflug nach Frankreich Symptome gezeigt. Sein Gesundheitszustand wird jetzt überwacht. Ähnliche Fälle wurden bisher negativ getestet. Die Inkubationszeit des Hantavirus ist sehr lang. Krankheitsanzeichen können noch Wochen nach der Infektion auftreten. Erst dann gilt das Virus als ansteckend. WHO-Generaldirektor Tedros Adhanom Ghebreyesus empfiehlt den Heimkehrern eine lange Quarantäne oder Selbstisolation.
8: Our advice is clear.
7: Unser Ratschlag ist eindeutig. Wir raten zu einer Quarantäne von 42 Tagen ab dem 10. Mai in einer entsprechenden Einrichtung oder zu Hause. Aber wir beraten die Länder nur, wir zwingen sie zu nichts. Die einzelnen Länder verfahren nach ihren eigenen Bestimmungen, nach ihrer eigenen Risikoeinschätzung. Das Hantavirus sei nicht mit dem Covid-Virus vergleichbar, die Ansteckungsgefahr sehr viel geringer, das Virus bekannt. Auch das hat die Weltgesundheitsorganisation in den letzten Tagen immer wieder betont. Doch auf den vom Tourismus abhängigen Kanaren steckt die Pandemie vielen noch in den Knochen. Regionalpräsident Fernando Clavijo hatte bis zuletzt versucht, das Einlaufen der MV Hondius im kaum benutzten Nebenhafen Granadilla zu verhindern, vergeblich. Die spanische Regierung setzte sich über die Bedenken mit einem Verwaltungsbeschluss hinweg. Noch 2 Maschinen mit Rückkehrern des Kreuzfahrtschiffes sollen heute von Teneriffa aus starten. Ein Flugzeug mit Passagieren aus Australien, Neuseeland und Teilen Asiens, eines Richtung Niederlande mit einem Teil der Crew. Heute Abend soll die MV Hondius die Kanaren verlassen und mit der restlichen Crew Kurs auf Rotterdam nehmen. Die Überfahrt dauert etwa 5 Tage.
2: Julia Macher war das über die Lage der Passagiere und der Crew des Kreuzfahrtschiffes Hondius, das gerade vor Teneriffa auf den Kanaren ankert.
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2: Versöhnung statt Rache. Unter diesem Stichwort gab es gestern einen beeindruckenden Dialogvortrag in Landau in der Pfalz zu sehen. Auf der Bühne 2 Mitglieder des israelisch-palästinensischen Parents Circle Families Forums. 2 Mütter, die ihre Söhne im Krieg verloren haben. Eine Israelin und eine Palästinenserin. Ein Gespräch voller Schmerz, das aber auch Hoffnung macht. Unsere Reporterin Kerstin Bachtler war dabei.
26: Laor ist 20, der einzige Sohn der Israelin Michal Chalev. Er besucht am 7. Oktober 2023 das Nova Festival in Israel. Nach dem Angriff der palästinensischen Terrormiliz Hamas bangt Michal 5 Tage lang um das Leben ihres Sohnes. Dann kommt die Nachricht, er ist tot. Michals Welt bricht zusammen und der Schmerz überwältigt sie in einem Maß, dass sie sogar den Hass auf die Terroristen nur dumpf empfinden kann. Ein paar Monate später wird sie eingeladen, bei einem Begegnungsprogramm des Parents Circle Families Forum vom Schicksal ihres Sohnes zu erzählen. Nach ihrem Vortrag zittert sie und sie ist extrem aufgewühlt. Da kommt ein junger palästinensischer Mann auf sie zu.
27: He said, I want to give you a hug.
26: Er fragte, ob er mich umarmen dürfte, so wie ein Sohn eine Mutter umarmt. Und er sagte, ich möchte dir danken. Ich bin stolz auf dich. Das hat mich sehr tief berührt. Bis zu diesem Moment hatte die Israelin Michal das palästinensische Volk als Täter gesehen. Doch die Begegnung mit dem jungen Palästinenser verändert etwas in ihr. Ich habe keinen Hass gespürt. Meine einzige Reaktion waren tiefer Schmerz und Trauer. Ich bin nicht wütend auf ein Volk. Ich bin zornig auf diejenigen, die für den Tod meines Sohnes verantwortlich sind. Das Mitgefühl, die Wärme und die Liebe dieses jungen Palästinensers haben mein Leben verändert.
27: And love and his courage to be so open, his sensitivity towards me was life-changing.
26: Neben Michal sitzt Leila Al-Sheikh, eine Palästinenserin. Ihr Sohn wäre jetzt ungefähr so alt, wie Laor war, als er starb. Doch vor etwas mehr als 20 Jahren gab es einen israelischen Angriff auf Leilas Dorf und das Baby atmet Tränengas ein. Leila und ihr Mann versuchen, ins Krankenhaus zu fahren. Aber israelische Soldaten stoppen die palästinensische Familie dreimal. Leilas Sohn stirbt in ihren Armen im Auto. Auch Leila beginnt Jahre später Vorträge zu halten. Und bei einer dieser Veranstaltungen fällt ihr ein israelischer Mann im Publikum auf, der heftig zu weinen beginnt. Er erzählte mir unter Tränen, dass er ein ranghoher israelischer Offizier sei und dass er damals in meiner Gegend eingesetzt war. Ich kann meinen Schmerz in diesem Moment nicht beschreiben. Ich hatte das Gefühl, ich würde meinen Sohn noch einmal verlieren. Leila wird krank vor Hass und es dauert lange, bis sie merkt, welche vernichtende Kraft die Wut haben kann. Hass und Zorn werden uns verletzen. Hass und Wut fressen dich bei lebendigem Leib. Leila und Michal treten jetzt gemeinsam auf, um zu zeigen, dass Versöhnung möglich ist. Sie klagen nicht an, sie bewerten nicht, sie erzählen nur von ihrem Verlust. Bei ihren Verwandten und Freunden stößt das nicht immer auf Sympathie. Beide Frauen erleben auch Anfeindungen und Beschimpfungen. Doch sie sind überzeugt, dass die Begegnung und das Gespräch zwischen Menschen, egal welcher Herkunft, Hautfarbe oder Religion, die einzigen Möglichkeiten sind, einen dauerhaften Frieden zu schaffen.
2: Kerstin Bachtler über die bewegende Dialogveranstaltung des israelisch-palästinensischen Parents Circle Families Forums, die gestern Abend in Landau stattgefunden hat. Elektromobilität und grüner Strom. Skandinavien gilt ja bei uns als Musterbeispiel der Nachhaltigkeit. Unsere Reporterin Katja Evers lebt in Norwegen und weiß aus eigener Erfahrung, nicht alles, was wir im hohen Norden für vorbildlich halten, hält auch dem Alltagstest stand. Wie grün ist das Gras im Norden also wirklich? Und was macht der idealisierte Blick dorthin mit unserer eigenen Bereitschaft, etwas zu verändern?
9: Fjorde, Polarlichter, saubere Luft und natürlich nachhaltiges Leben. Es ist leicht, Skandinavien zu romantisieren. Was aber macht das mit uns?
10: Wir brauchen soziale Vergleiche, um zu verstehen, wer wir eigentlich sind, wo wir stehen.
9: Erklärt Immo Fritsche, Professor für Sozialpsychologie an der Universität Leipzig. Das gilt auch für Gruppen, also wir Deutsche. Die Abgrenzung zu anderen Gruppen, also hier die Skandinavier, sorgt dabei für eine soziale Norm.
10: Wenn wir den Eindruck haben, boah, da sind Länder, die sind viel, viel weiter oben im Umweltschutz, die finden Umweltschutz viel, viel wichtiger als wir, dann ist es eben ein Hinweis darauf, dass das Umweltschutz für uns eben nicht wichtig ist, also wir eher so die Umweltmuffel sind.
9: So gesehen tut uns der idealisierte Vergleich mit den Skandinaviern nicht gut. Was aber, wenn wir etwas finden, wo die Skandinavier schlechter sind? Dass das Gras dort nicht immer grüner ist, weiß Christian Klöckner, Umweltpsychologe an der norwegischen Universität Trondheim. Elektromobilität, regenerative Energien. Norwegen ist hier unbestritten Vorbild.
11: Gleichzeitig habe ich allerdings Norwegen auch, als ich da hingezogen bin vor 18 Jahren, als ein Land erlebt, was sich viele Nachhaltigkeitsfragen gar nicht so stellt. Also wo das im Alltag eigentlich wenig vorkam und auch immer noch wenig vorkommt.
9: Auch das Forschungsinstitut Noregio, das dem nordischen Ministerrat zuarbeitet, sieht eine Diskrepanz zwischen grüner Vorreiterrolle und Alltagsverhalten und benennt vier zentrale Stellschrauben. Hier im Schnelldurchlauf. Erstens, Transport. In Sachen Klima vor allem das Fliegen. Hier sind die Norweger ganz weit oben. Wortwörtlich, die begeben sich nämlich gerne mal in die Luft und verursachen dabei doppelt so viel CO2 wie Menschen in Deutschland. Zweitens, Ernährung. Hier stechen die Dänen heraus. Bei denen landete 2023 pro Person über 20 Kilo mehr Fleisch auf dem Teller als bei uns. Drittens, Konsum. Durchschnittlich 1.100 Kilo Kunststoff haben die Bewohner der nordischen Länder und damit nicht ausschließlich Skandinavien in Gebrauchsgütern um sich. Ein weltweiter Spitzenwert, vor allem in Autos, Elektrogeräten und Baumaterialien. Letztere sind wortwörtlich eine Baustelle für sich, meint Christian Klöckner.
11: Womit alle nordischen Länder ein Problem haben, ist, dass der Energiestandard von Gebäuden relativ niedrig ist.
9: Und damit viertens Energieverbrauch im Haushalt. Das sei historisch gesehen dadurch zu erklären, dass es immer ausreichend preiswerte Energie gab, sagt Klöckner, gerade in Norwegen.
11: Wir heizen mit Strom in sehr stark ineffizienten Gebäuden war eigentlich nie ein Problem, weil das nicht viel kostete. Das hat sich ja nun geändert und ist inzwischen auch in Mittelnorwegen, wo ich wohne, angekommen. Und das ändert die Diskussion gewaltig.
9: Es ist also da, das Unkraut im sonst grünen skandinavischen Garten. Bei den einen mehr, bei den anderen weniger. Vielleicht geht es aber weniger darum, wessen Rasen am grünsten ist, sondern darum, den Blick vom Nachbarn zu lösen und sich zu fragen, wo können wir konkret wirksam sein und was ist genau unsere Sache? Denn am Ende wächst auch das grünste Gras, nicht von allein.
2: Auch in Skandinavien ist nicht alles Gold, was glänzt. Aber wir neigen dazu, Skandinavien zu romantisieren. Unsere Reporterin Katja Evers lebt in Norwegen und hat sich deshalb die Elektromobilität und den grünen Strom dort einmal genauer angeschaut. Vielen Dank. Sie hören hr-info und bei uns geht's jetzt weiter mit dem
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2: In exakt einem Monat beginnt die Fußball-WM in den USA, in Kanada und Mexiko. Das Eröffnungsspiel steigt genau am 11.07. um 21 Uhr deutscher Zeit. In Mexico City treffen Mexiko und Südafrika aufeinander. Drei Tage später greift dann die DFB-11 erstmals ins Turnier ein. In Houston trifft das Team von Bundestrainer Julian Nagelsmann dann auf Curacao. Wie groß aber ist die Vorfreude bei den deutschen Fußballfans auf das Turnier und wie groß ist die Lust vor Ort, wirklich dabei zu sein? Das wollen wir klären mit Tim Brockmeier aus unserer Sportredaktion. Tim, wie viele Tickets gingen denn nach Deutschland und wie groß ist hier die WM-Nachfrage?
14: Also es gab insgesamt 140.000 Bewerbungen oder Bestellungen aus Deutschland für WM-Tickets. Damit ist Deutschland übrigens unter den Top 4. Wie viele Tickets tatsächlich dann nach Deutschland gingen, wer Erfolg hatte mit seiner Bewerbung oder Bestellung, das gibt die FIFA nicht bekannt. Aber es sieht so aus, als hätten wirklich ganz, ganz viele dabei oder wollen ganz, ganz viele dabei sein. Allerdings scheint es eher so, und das kristallisiert sich immer mehr raus, dass ganz viele einen Mega-Deal machen wollen mit WM-Tickets und gar nicht wirklich hinwollen. Denn, jetzt kommt's, man kann WM-Tickets auf einer ganz offiziellen FIFA-Plattform weiterverkaufen. Kein Schwarzmarkt, kein Risiko, nichts Illegales. Und man kann aber sich einen kompletten Mondpreis dafür ausdenken. Also der ist komplett frei und ungeregelt, dieser Zweitmarkt, diese FIFA-Plattform. Bedeutet, da tauchen Tickets für absolute unfassbare Preise auf. Unter anderem sind schon Finaltickets angeboten worden für 2 Millionen Dollar. Und dann fragt man sich, ja, wieso macht die FIFA das? Wieso lässt sie zu, dass aus WM-Tickets absolute Luxusgüter werden? Ganz einfach, weil sie mitkassiert. Pro verkauftem Ticket bekommt die FIFA eine Provision. Viele wittern also da das ganz große Geschäft, offensichtlich auch in Deutschland, und wollen eigentlich gar nicht hin. Am Ende werden wir wohl erst in den Stadien sehen, wie viele wirklich WM-Tickets dann wollten und sie auch genommen haben.
2: Das ist wirklich bemerkenswert, sagen wir es mal so vorsichtig ausgedrückt. Tatsächlich haben ja auch aktuell viele Bedenken. Weder die USA noch Mexiko sind gerade besonders beliebt als Reiseziele. Stimmt es denn, dass derzeit viele deutsche WM-Touristen nur nach Kanada wollen?
14: Also wenn man sich diese Ticketbewerbung anguckt, dann sind alle drei Spiele der DFB-Elf, zwei sind ja in den USA, Houston und New York, und eins in Kanada, in Toronto, gleich viel gefragt. Sogar ein paar mehr Nachfragen gab es für das Spiel in New York, aber auch da kann man jetzt denken, naja, da wollen vielleicht viele die Tickets eben weiterverkaufen mit Gewinn und dann bietet sich New York als sehr attraktives Reiseziel an. Deswegen vielleicht die etwas mehr Bestellungen für die USA. Fakt ist, vor ein paar Tagen hat sich der US-Hotelverband gemeldet und der hat richtig Alarm geschlagen, hat gesagt, die Buchungen für Hotels in den USA liegen weit unter den Erwartungen. Es gibt zwar einigermaßen Nachfrage aus dem Inland, also aus den USA selbst, aber aus dem Ausland viel weniger, als man gedacht hat. Also das spricht wohl schon dafür, dass tatsächlich viele Bedenken haben und gar nicht hinwollen. Plus ist es natürlich wahnsinnig teuer, die Tickets, die Reise, und auch in den WM-Spielorten wollen offensichtlich einige abkassieren. Nur ein Beispiel: in New York kostet normalerweise der Bustransfer von Manhattan zum Stadion drüben in New Jersey ungefähr so $15. Zur WM wollen die Stadtwerke angeblich $100 kassieren für so eine Fahrt. Also da überlegt sich natürlich dann auch jeder, will ich das investieren und habe ich die Kohle.
2: Schauen wir mal auf das Sportliche, nämlich auf den Zustand des deutschen Teams. Wie steht's denn aktuell um unsere Nagelsmänner? Werden sie bei der WM konkurrenzfähig sein?
14: Ja, das ist die große Frage für uns natürlich, ne? Und es ist ganz schwer zu beantworten. Eigentlich wollte der Bundestrainer diese Woche schon seinen vorläufigen WM-Kader nominieren, bekannt geben. Hat das jetzt um 2 Wochen verschoben. Warum? Weil einfach zu viele nicht in Form sind, weil viele Verletzte nicht fit sind. Das ist erstmal kein gutes Zeichen für die Konkurrenzfähigkeit. Wahnsinnig viele Fragezeichen, um nur ein paar Beispiele zu nennen. Musiala von Bayern, der nach seiner schweren Verletzung im letzten Sommer nicht so richtig in Tritt kommt. Kai Havertz, auf den Nagelsmann vor einem Sturm extrem setzt, ist auch angeschlagen. Dann hast du aber viele Spieler, die gerade überzeugen, mit denen der Bundestrainer eigentlich nicht gerechnet oder nicht geplant hat. Vor allen Dingen einige vom VfB Stuttgart. Also gerade sehr schwer zu sagen. Und wenn man so die Fans fragt, die ja, sind so lala. Also die sagen, naja, Viertelfinale ist wohl drin. Wenn es dann um Halbfinale oder Finale oder gar Titel geht, da sagen viele, nee, das wird die DFB-Elf nicht schaffen. Nur 10% glauben an einen Finaleinzug der DFB-Elf bei der WM in USA, Kanada und Mexiko.
2: Sagt Tim Brockmeier aus unserer Sportredaktion. Mit ihm habe ich gesprochen über die Form der deutschen Fußballnationalmannschaft vor der WM in Mexiko. Und die geht in einem Monat los.
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2: Im vergangenen Jahr machte ja der Trump-Slump Schlagzeilen, ein Rückgang bei internationalen Besuchern in die USA. Trumps Drohung gegen Kanada, Grönland und andere Verbündete. Dazu Berichte darüber, dass die USA bei der Einreise womöglich Social-Media-Profile durchforsten wollen. Manche Touristen scheint das tatsächlich von einem Urlaub in den USA abzuhalten. Bei Besuchern aus dem Ausland verzeichneten die USA im letzten Jahr einen Rückgang von etwa 6%. Unsere Korrespondentin Kerstin Klein hat sich in Florida mal auf Spurensuche gemacht und dort unter anderem einen Mann getroffen, der sagt, ihn hat Trump im letzten Jahr $250.000 gekostet.
16: Im Hafen von Johns Pass an Floridas Golfküste. Die Sonne scheint, die Möwen kreischen. An Hubbards Marina legt eine Barkasse mit etwa 20 Touristen an Bord zur Delfintour ab.
17: All right, good morning. Welcome aboard the Sea Adventure. How's everybody doing?
16: Tatsächlich kamen im vergangenen Jahr weniger internationale Besucher in die USA als im Jahr zuvor. Ein Minus von rund 6%. Vor allem viele Kanadier blieben fern. Hier lag der Rückgang bei rund 20%. Aus Boykott, weil Trump Kanada im ersten Amtsjahr beschimpfte und einverleiben wollte? Fragt man Delfintour-Captain Dylan Hubbard, war der Einbruch gar nicht so schlimm.
18: Anfang 2025 war etwas schleppend. Das lag an den Hurricanes 2024. Es war eine Herausforderung, klarzumachen, ja, wir sind von 2 massiven Hurricanes getroffen worden, aber wir haben den Wiederaufbau geschafft.
16: Hurricanes, nicht Trump. Durchaus eine mögliche Erklärung für weniger Besucher, zumindest hier an der Golfküste. Doch ein paar Stunden weiter südlich in Cape Cod treffen wir einen Mann, der klar eine andere Erfahrung gemacht hat.
19: Wir hatten keinen Umsatzrückgang während der Pandemie. Wir hatten keinen Umsatzrückgang während der schlimmen Hurricanes. Wir hatten den ersten Umsatzrückgang mit der zweiten Amtszeit von Donald Trump.
16: Marco Wischmeier kam vor 11 Jahren aus Deutschland nach Florida, betreut hier heute mehr als 40 Ferienhäuser. Er hat viele kanadische und europäische Kunden.
19: Bei uns war der Tourismus, die Buchungen wirklich down, also ganz schlimm.
16: Und was sagen die dir, warum sie nicht mehr kommen?
19: Wegen Trump.
16: Die sagen das klar.
19: Wegen der politischen Situation. Da kann man nicht mehr hinfahren.
16: Sein Umsatz sei eingebrochen. Donald Trump rechnet er vor, habe ihn vergangenes Jahr $250.000 gekostet. Der wichtigste Antrieb für den Tourismus in Florida sind weder Delfine noch Ferienhäuser, sondern Disney World. Für das erste Quartal warnte der Konzern vor einem Rückgang bei internationalen Besuchern. Auch Chris French in Orlando sieht diesen Rückgang. Er vermittelt als Reiseagent ausschließlich Disney-Urlaube.
0: Es ist sehr klar, dass viele internationale Reisende, die normalerweise nach Disney World kommen, jetzt andere Ziele wählen. Ich habe viele kanadische Kunden, die mir sagen, dass sie sich dieses Jahr wohler fühlen, nach Disneyland Paris zu reisen.
16: Ein Strand in der Nähe von Hubbards Marina. Dutzende Urlauber ahlen sich in der Sonne, Kinder spielen im Sand. Leer ist es hier nicht. Und trotzdem gibt es sie, die Anzeichen dafür, dass die USA gerade ein Problem haben, genauso viele Besucher aus dem Ausland anzulocken wie früher. Und für einen Bundesstaat wie Florida, der vom Tourismus lebt, könnte das auf Dauer zum Problem werden.
4: Die USA hatten im letzten Jahr 6% weniger Besucher aus dem Ausland. Viele sagen, der Grund hierfür sei US-Präsident Trump und seine polarisierenden Äußerungen und sein politisches Verhalten anderen Ländern gegenüber. Bei uns geht's jetzt weiter mit den Nachrichten von und mit Kevin Arnold.
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5: 13 Uhr. Jeder Neunte in Deutschland lebt in zu kleiner Wohnung. Verteidigungsminister Pistorius zu Besuch in der Ukraine. Sicherheitsbehörde warnt vor mehr Straftaten im Netz. Das Wetter meist bewölkt mit teils kräftigen Schauern, erst noch bis 16 Grad, später kühler. Mein Name ist Kevin Arnold. Fast 12% der Menschen in Deutschland leben in zu kleinen Wohnungen. Das zeigen neue Zahlen des Statistischen Bundesamtes. Demnach ist der Anteil innerhalb von 5 Jahren immer weiter gestiegen. 2020 waren es noch gut 10%. Besonders häufig leben demnach Erwachsene mit ausländischer Staatsangehörigkeit in überbelegten Wohnungen, fast 31%. Auch Haushalte mit Kindern sind besonders betroffen. Der EU-weite Durchschnitt liegt allerdings höher. Dort leben fast 17% der Menschen in Wohnungen, die als zu klein gelten. Verteidigungsminister Pistorius ist heute in der Ukraine. In der Hauptstadt Kiew hat er mit seinem Amtskollegen Fedorow gesprochen, unter anderem über Drohnen. Aus Kiew, Rebecca Barth.
1: Die rasante technologische Entwicklung ukrainischer Rüstungsproduzenten im Bereich unbemannter Systeme habe mittlerweile einen sichtbaren Effekt auf dem Schlachtfeld, betont der deutsche Verteidigungsminister. Daher wolle man mit der Ukraine eine strukturierte, langfristige Partnerschaft aufbauen. Das Ziel, den europäischen Kontinent sicherer machen und von den Erfahrungen der Ukraine auf dem Schlachtfeld lernen.
5: Mehr als jeder vierte Deutsche ist in seinem Leben schon mal von Verbrechen im Internet betroffen gewesen. Das zeigt der neue Cybersicherheitsmonitor des Bundesamts für Sicherheit in der Informationstechnik. Allein im vergangenen Jahr war demnach mehr als jeder zehnte betroffen. ARD-Reporter Tobias Altschomer.
20: Am häufigsten agieren Kriminelle betrügerisch im Bereich Online-Shopping. Das ist wie bereits in den vergangenen Jahren das am weitesten verbreitete Delikt. Ein Drittel der Betroffenen hat dabei finanzielle Verluste erlitten. Trotz der vielen Fälle von Cyberkriminalität schätzt mehr als die Hälfte der Befragten das Risiko, selbst Opfer einer Straftat im Internet zu werden, als gering ein. 40% informierten sich nur selten über Cybersicherheit. Zudem zeigte nur knapp ein Drittel aller Betroffenen die Straftaten bei der Polizei an.
5: Durch den Iran-Krieg sind weltweit die Rohölpreise gestiegen. Davon ist Indien besonders betroffen, denn das Land importiert fast 90% des Öls, das es braucht. Damit die Preise an den Tankstellen nicht steigen, hat Premierminister Modi an seine Landsleute appelliert. Aus Neu-Delhi, Benedikt Schulz.
21: Deswegen sollen die Inder nun mithelfen. Sollen weniger Auto fahren, mehr Homeoffice machen, weniger Urlaubsreisen unternehmen und lieber zu Hause heiraten, statt in der weiten Welt. Und sie sollen ihr Essen mit weniger Speiseöl zubereiten, denn auch das wird in großem Maßstab importiert. Wenn jeder Haushalt seinen Speiseölverbrauch einschränke, sei das eine patriotische Tat, erklärte Modi in der südindischen Stadt Hyderabad.
5: Immer mehr Deutsche ziehen in die Schweiz. Laut Statistischem Bundesamt in Wiesbaden waren dort letztes Jahr rund 330.000 Deutsche gemeldet, etwa 11% mehr als noch vor 10 Jahren. Auch Österreich sei als Wohnsitz für Deutsche beliebt. Dort waren letztes Jahr rund 240.000 deutsche Staatsbürger gemeldet. Spanien auf Platz 3 sei vor allem bei älteren Deutschen gefragt. Das waren die Nachrichten. Das Wetter. Heute Nachmittag kann es immer mal wieder regnen. Zum Teil fällt der Regen kräftig aus. Temperaturen bis 16 Grad, aber es kühlt noch am Nachmittag ab auf rund 5 Grad im Oberland und 10 Grad in Südhessen. Kommende Nacht lassen die Schauer nach. Tiefstwerte zwischen 5 und 0 Grad. Örtlich gibt es Bodenfrost. Morgen meist dicht bewölkt und windig mit Schauern, zum Teil mit Graupel, maximal 14 Grad. Die weiteren Aussichten: Mittwoch und Donnerstag weiter unbeständig, windig, nass und relativ kühl, maximal 16 Grad. Die Zeit 13.04 Uhr.
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5: Eine Meldung: Vorsicht auf der A66 Fulda Richtung Frankfurt zwischen Maintal-Bischofsheim und Frankfurt-Bergen-Enkheim liegt ein Metallteil auf dem mittleren Fahrstreifen.
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6: Guten Tag, schön, dass Sie bei uns sind. Bundesverteidigungsminister Boris Pistorius ist heute in Kiew eingetroffen. Überraschend, wie es immer heißt, denn die Besuche von Politikerinnen und Politikern in der Ukraine werden ja nicht angekündigt aus Sicherheitsgründen. Dort herrscht ja noch immer Krieg, auch wenn der Iran-Krieg inzwischen die Schlagzeilen dominiert. Schwerpunkt der Gespräche von Pistorius soll die Rüstungszusammenarbeit zwischen Deutschland und der Ukraine sein. Unsere Korrespondentin in Kiew ist Rebecca Barth. Mit ihr bin ich jetzt verbunden. Frau Barth, was benötigt die Ukraine derzeit denn am meisten im Verteidigungskrieg gegen Russland?
7: Also wenn wir da auf die ausländischen Partner schauen, dann ist das vor allem Geld und vor allem Mittel zur Flugabwehr. In puncto Geld hat die Freigabe der 90 Milliarden vor kurzem schon weitergeholfen. Das ist ein sehr wichtiger Schritt für die Ukraine gewesen. In puncto Flugabwehr hat die Ukraine einen großen Mangel an Raketen für verschiedene Luftverteidigungssysteme, vor allem für das amerikanische Patriot-System, aber auch für das deutsche IRIS-T fehlen immer wieder Raketen. Der Leiter der ukrainischen Luftstreitkräfte, Juri Ignat, hat sich vor einigen Tagen dazu geäußert und sagte, unsere Abschuss

0: Bundestagsminister und Deutschland nochmal lobend erwähnt. Deutschland ist der größte Unterstützer der Ukraine, auch vor allem im finanziellen Bereich. Aber man versucht nun noch enger zu kooperieren. Das betonte auch Boris Pistorius, der heute hier zu Besuch ist. Man möchte da eine strategische Partnerschaft entwickeln, kontinuierlich entwickeln und von der Ukraine lernen, sagte er.
1: Sie haben es gerade angesprochen, im Gespräch ist eine Rüstungskooperation. Könnten denn die Ukraine und Deutschland gemeinsam Waffen oder Waffensysteme herstellen oder entwerfen?
0: Ja, zum Teil ist das schon der Fall. Es gibt einige Joint Venture, also aus ukrainischen und deutschen Unternehmen, die vor allem im Bereich der Drohnen und unbemannten Systeme produzieren, teilweise auch hier vor Ort. Und diese Hersteller haben eben den Vorteil, dass man hier die Systeme sehr schnell testen kann und weiterentwickeln kann. Denn der Drohnenkrieg, dieser Krieg der unbemannten Systeme, hat eine enorm schnelle technische Entwicklung. Das ist für die Hersteller eben auch von Interesse ist, hier in der Ukraine ihre Systeme zum Einsatz zu bringen. Auf der anderen Seite hat die Ukraine das große Interesse, ihre Systeme auch zu exportieren. Volodymyr Zelensky sprach in der Vergangenheit immer wieder von einer Überproduktion und man hat es sich hier in der Ukraine strategisch zum Ziel gesetzt, dieses Know-how, das ganz besondere Know-how, was man vor allem in diesem technischen Bereich hat, eben zu nutzen, Güter auch zu exportieren, um damit den Staatshaushalt zu unterstützen.
1: Sie sprechen es gerade an, Kiew hat mittlerweile seine Rüstungsproduktion massiv gesteigert und ja auch viel Erfahrung sammeln können im Krieg gegen den Aggressor Russland. Könnte Deutschland denn aus der Ukraine Waffen beziehen? Ist das im Gespräch? Oder bestimmte Rüstungsgüter wie auch die Drohnen?
0: Rein theoretisch schon. Es scheint alles darauf hinzulaufen, dass man sich nicht nur in Deutschland, sondern in Europa allgemein überlegt, wie kann man die Ukraine in das europäische Verteidigungssystem integrieren. Und auch da sind wir wieder beim Thema Luftverteidigung, Langstreckenfähigkeiten. In vielen Fällen ist man da noch sehr abhängig von den Vereinigten Staaten. Aber die Ukraine ist es gelungen, in der Vergangenheit eben auch Langstreckenfähigkeiten zu entwickeln. Wir sehen es immer wieder, die Ukraine greift regelmäßig Ölraffinerien beispielsweise tief im russischen Hinterland an mit eigenen Drohnen, eigens entwickelten Drohnen und hat eben auch Abfangdrohnen entwickelt. Also Drohnen, die angreifende Drohnen bekämpfen. Das haben wir jetzt beispielsweise im Iran-Krieg gesehen, wo auch der ukrainische Präsident hingegangen ist, mit mehreren Golfstaaten Vereinbarungen geschlossen hat. Teilweise sind ukrainische Ausbilder wohl vor Ort und teilen eben ihr Wissen in der Bekämpfung dieser Drohnen. Und das ist natürlich auch etwas, was für Europa interessant ist. Und dementsprechend betonte Boris Pistorius heute Vormittag, dass es hier bei diesen Rüstungskooperationen darum geht, Europa als Kontinent verteidigungsfähiger und sicherer zu machen.
1: Sagt unsere Korrespondentin in Kiew, Rebecca Barth, über eine mögliche erneute Rüstungskooperation zwischen Deutschland und der Ukraine. Und genau deswegen ist auch gerade Verteidigungsminister Boris Pistorius für uns dort vor Ort.
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1: Und zurück nach Hessen. Dort hat es gestern einen Großeinsatz gegeben für die Rettungskräfte der A66 bei Neuhof. Dort war am gestrigen Nachmittag nämlich ein Auto in einem Tunnel in Brand geraten. Und die A66 war deshalb eine ganze Zeit lang in beiden Richtungen gesperrt. Zum Glück konnten sich alle im Tunnel über Notausgänge retten. Die Brandursache ist weiterhin ungeklärt. Jutta Nieswand jetzt mit den Einzelheiten.
3: Aus dem Autobahntunnel auf der A66 kommt am späten Nachmittag starker Rauch. Vor dem Tunnel haben sich die Menschen versammelt, die ihre Autos auf die Schnelle haben verlassen müssen. Johanna und Clara aus der Nähe von Fulda erzählen.
4: Wir haben nur die Durchsage gehört, als wir in den Tunnel reingefahren sind und haben dann die Rücklichter von anderen Autos gesehen, haben dann das Auto verlassen, sind durch den Tunnel direkt, also durch den Notausgangstunnel direkt raus und so stehen wir hier.
5: Also wir haben aber sagen, es lief auch alles sehr geordnet. Ja. Also es hat für alle gut geklappt, denke ich. War keine Panik, alles gut.
3: Die beiden kommen also erstmal mit dem Schrecken davon. Für die zwei Insassen des brennenden Autos geht es auch gut aus. Sie können sich aus dem Auto befreien und kommen leicht verletzt mit einer Rauchgasvergiftung ins Krankenhaus. Die Fahrer der nachfolgenden Autos halten auch alle an und verlassen mit ihren Mitfahrern den Tunnel über die Notausgänge, wie auch diese Frau aus einem Reisebus.
6: Wir haben eine Muttertagsfahrt, 23 Frauen, und sind jetzt auf der Heimfahrt.

0: Nach Münsterhessen. Als es dann hieß, alle aus dem Bus raus, da flattert schon mal ein bisschen das Herz, aber dann geht's. Und vor allen Dingen, ich finde, die Leute, die hier helfen, wir dürfen auf Toilette und auch hier alle, die Sanitäter, alle sind super nett. Ja. Also gut organisiert.
1: Laut Polizei sind insgesamt um die 30 Autos betroffen und ein Reisebus. Dabei werden 90 Personen aus dem Tunnel gerettet und vorsorglich medizinisch untersucht. Aber alle sind unverletzt. Im Einsatz sind zahlreiche Rettungskräfte sowie ein Hubschrauber. Und dann sind auch alle froh, als der leitende Notarzt Jan Galet sagt:
2: Sie können jetzt wieder zurück in die Fahrzeuge. Wir würden das so machen, dass wir einzelne Gruppen bilden, dass nicht alle auf einmal. Die Feuerwehr ist in den Tunneln, wenn irgendwo was ist. Ansonsten, wenn jetzt irgendwie in den nächsten 24 Stunden irgendwelche Beschwerden auftreten, bitte ärztlichen Notdienst, Krankenhäuser aufsuchen.
1: In Zehnergruppen dürfen die Leute wieder in ihre Autos und applaudieren für den Einsatz der Rettungskräfte. Die Feuerwehr begleitet sie. Wie genau es zu dem Brand gekommen ist, ist noch nicht geklärt. Die Polizei geht bei dem brennenden Auto derzeit von einem technischen Defekt aus. Der Sachschaden wird auf 30.000 Euro geschätzt.
3: Großeinsatz für die Rettungskräfte der A66 gestern bei Neuhof. Da war am Nachmittag ein Auto in einem Tunnel in Brand geraten, aber Glück im Unglück. Alle konnten sich im Tunnel über Notausgänge retten. Und wir bleiben bei den Verkehrsunfällen. Wir kennen es ja auch alle aus dem Alltag. Da fährt mal einer mit dem Auto noch schnell über die rote Ampel, der nächste fährt sehr dicht auf. Ein anderer muss zeigen, wie viel PS er unter der Motorhaube hat und ein E-Scooter brettert zu zweit über den Bürgersteig. Aus solchen Situationen entstehen schnell mal Unfälle. Und in Frankfurt ist heute die Verkehrsunfallbilanz 2025 vorgestellt worden. Hessens Innenminister Roman Posek sagte dort, mittelfristig gebe es eine positive Entwicklung, doch kurzfristig seien die Zahlen sehr alarmierend. Unser HR-Reporter Frank Angermund war dabei. Frank, was meint Roman Posek damit?
4: Ja, im 10-Jahres-Vergleich ist die Zahl der Schwerverletzten und Toten einfach deutlich zurückgegangen. Aber aktuell steigen die Unfallzahlen im Vergleich zu den letzten beiden Jahren. 150.000 Unfälle gab es 2025. Die Folge 199 Tote, 2.300 Schwerverletzte. Es gibt so eine Kurzzusammenfassung der hessischen Polizei, die sagt, alle 3,5 Minuten ein Unfall in Hessen, alle 20 Minuten eine verunglückte Person, pro Woche 4 Tote. Pro Tag 4 Unfälle mit Scootern und alle 19 Minuten Unfall mit einem jungen Fahrer zwischen 18 und 24 Jahren. Und Posek hat gesagt, hinter jedem dieser Unfälle stecke ein Schicksal. Und deshalb appelliert er an alle Verkehrsteilnehmer, hey, haltet euch an die Regeln, seid rücksichtsvoll, seid gelassen. Der Straßenverkehr ist eine soziale Gemeinschaft, da gibt's halt keinen Platz für egoistisches Verhalten.
3: Wow, das ist wirklich viel. Was sind denn die Hauptursachen für Verkehrsunfälle?
4: Ja, laut Posek wird der Sicherheitsabstand oft nicht eingehalten. Viele fahren zu schnell und mit dieser Vorfahrtsregel kommen auch einige nicht so gut klar. Aber Alkohol und Drogen, das ist ein Problem. Und deshalb hat der CDU-Minister auch nochmal die Cannabis-Teillegalisierung scharf kritisiert. Muss er vielleicht auch als CDU-Politiker. Und er sagte auch, es gibt viele Veränderungen im Straßenverkehr. Es werden immer mehr Autos zugelassen. Es gibt aber auch jetzt viele E-Scooters und E-Bikes. Und beispielsweise mit diesen E-Scootern, da gehen viele nicht korrekt um. Du hast schon gesagt, man fährt zu zweit über den Bürgersteig oder durch die Fußgängerzone. Ein Helm hat kaum jemand auf. Und eventuell sind dann auch noch Alkohol und Drogen im Spiel. Die Zahl der Unfälle mit E-Scootern ist drastisch gestiegen. Über 1.000 mit 5 Toten im letzten Jahr. Eine Steigerung von 42%.
3: Was unternehmen denn die Landesregierung und die Polizei, um die Zahl der Unfälle zu senken?
4: Ja, natürlich wird es weiterhin Verkehrskontrollen geben, die sind ja auch präventiv. Aber ganz spannend finde ich sein Präventionsprogramm, das heißt Crashkurs Hessen. Das gibt es seit dem letzten Jahr im ganzen Bundesland und da gehen Polizisten, Rettungskräfte, aber auch Bestatter an die Schulen, zeigen den Jugendlichen echte Unfälle aus ihrer Gegend, aus der Nachbarschaft und berichten davon, was sie vor Ort gesehen haben und wie es sich anfühlt, Schwerverletzte zu versorgen, Tote zu sehen. Und das macht natürlich Eindruck. Eine der Verantwortlichen hat mir heute gesagt, nach 5 Minuten ist so eine Aula komplett still, da hört man keine Stecknadel mehr fallen. Das Ganze findet wohl auch auf Augenhöhe statt, also nicht von oben herab. Es gibt Workshops und es gibt eine Nachbesprechung. Man muss mit diesen Emotionen ja auch umgehen können. Ich finde, das ist etwas sehr Greifbares.
3: Es gäbe ja auch die Möglichkeit, ein Tempolimit auf Autobahnen einzuführen und einen Führerschein für den E-Scooter. Was sagt denn der Minister dazu?
4: Ja, das haben ihn heute mehrere gefragt und er ist da zurückhaltender. Also so sehr er das Cannabis-Gesetz kritisiert, An das Tempolimit will er nicht ran. Er sagt, nur in Anführungszeichen 11% der Unfälle würden auf Hessens Autobahnen passieren und an den gefährlichen Abschnitten gäbe es bereits Tempolimits. Deswegen müsste es nicht flächendeckend eingeführt werden. Und bei den E-Scootern, da müsse es mehr Reglementierungen geben. Aber das sei Sache der Verkehrsminister. Deshalb wolle er auch zu einem möglichen Führerschein nicht sagen. Aber er findet, dass die E-Scooter inzwischen ein Teil des Verkehrs sind und dass sie auch dieser Teil bleiben müssten.
5: Sagt Frank Angermund. Mit ihm habe ich über die Verkehrsunfallbilanz 2025 gesprochen. Die ist heute vorgestellt worden. Vielen Dank.
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5: Ja, ganz Europa schaut in der kommenden Woche nach Wien. Beim Eurovision Song Contest, der in diesem Jahr ja in der österreichischen Hauptstadt stattfindet, wollen 35 Länder diesen traditionsreichen Musikwettbewerb gewinnen. Morgen am Dienstag und dann am Donnerstag sind die beiden Halbfinals, am nächsten Samstag dann das große Finale. Weil Deutschland zu den größten Geldgebern gehört, ist das Land auch direkt fürs Finale qualifiziert, muss also nicht in den Vorausscheidungen antreten. Unser Reporter Nils Dams ist bereits in Wien und kann uns jetzt sagen, welche Länder denn zu den Favoriten zählen.
7: Also es gibt natürlich Wettquoten und Umfragen unter ESC-Fans und wenn man danach gehen will, ist Finnland einer der hotten Favoriten. Jekenhaten heißt der Song, übersetzt Flammenwerfer. Die haben auf der Bühne einen brennenden Beichtstuhl stehen, um den herum Pete Parkonen singt und Linda Lampenius Geige spielt. Viele glauben auch, dass Dänemark eine gute Chance hat zu gewinnen. Sören Torpegård Lund singt hier und auch Griechenland sehen viele vorne. Für Deutschland singt Sarah Engels Fire. Ihren Song haben bisher noch nicht allzu viele ganz oben auf der Liste. Aber am Ende zählen ja nicht die Wettquoten, sondern wem die Jurys und die Fans in Europa die meisten Punkte geben.
5: Das stimmt. 5 Länder boykottieren den ESC in diesem Jahr. Welches sind das denn und warum boykottieren sie den ESC?
7: Ja, nicht dabei sind in diesem Jahr Spanien, Irland, Island, Slowenien und die Niederlande. Also 5 Länder und zwar aus Protest gegen Israel. Hintergrund ist der Gaza-Krieg. Die Länder sagen, solange Israel beim Eurovision dabei ist, sind wir raus. Hier in Wien sind auch mehrere Proteste gegen die Teilnahme Israels angemeldet. Für Israel tritt der Sänger Noam Betan an. Er hat gesagt, dass er sich bei Proben von seinen eigenen Leuten absichtlich ausbuhen lässt, um vorbereitet zu sein, wenn er am Dienstag im ersten Halbfinale antritt. Der ESC will offiziell eine unpolitische Veranstaltung sein, aber das ist er faktisch einfach nicht. Das ist mit der Absage der 5 Länder nochmal besonders deutlich geworden.
5: Unser Reporter ist auch seit ein paar Tagen mit Sarah Engels und ihrem Team unterwegs, also der Sängerin, die Deutschland beim ESC in diesem Jahr vertreten wird und kann uns deshalb jetzt mal erzählen, was so das Verrückteste war, was bislang im Vorfeld dieses Wettbewerbs passiert ist.
7: Dass sich die Kostüme vom Team Sarah Engels über Nacht verändert haben. Sarah Engels ist mit 4 Tänzerinnen auf der Bühne. Bei den ersten Proben hatten die Kostüme alle noch dieselbe Farbe. Gold mit so flammenmäßigen Mustern drauf. Klar, ihr Song heißt ja auch Fire. Sie haben dann gesagt, ey, wir wollen, dass sich Sarah von den anderen 4 hervorhebt. Die Farbe der Kostüme soll sich unterscheiden. Hier ist zwar extra eine Schneiderin mit im Team, aber so schnell kann die eben auch nicht 4 neue Kostüme nähen. Deshalb wurden die Kostüme einfach mit Farbe eingesprüht. Jetzt sind die Kostüme der Tänzerin braun. Sarah Engels ist weiter Gold. Und allen ist klar, sie ist der Star der Show.
5: Das wird also richtig spannend noch auf die letzten Meter vor dem großen Finale des Eurovision Song Contests am kommenden Samstag in Wien. Unser Reporter Nils Dams hat uns einiges dazu im Vorfeld erzählt. Vielen Dank. Vermutlich hat jeder schon mal ein Bild von einer Schildkröte oder einem Delfin verheddert in einem Geisternetz gesehen. Das sind Aufnahmen, die oft weit von Deutschland entfernt gemacht wurden. Um zu sehen, was Fischereimüll anrichten kann, reicht ein Tagesausflug nach Helgoland. Aktuell ist dort nämlich Brutzeit. Das Problem sind nicht nur die großen Geisternetze und eine Lösung gäbe es auch.
8: Der Vogelfelsen auf Helgoland ist voll besetzt. In den dicht an dicht gebauten Nestern sperren die Küken ihre Schnäbel auf, wenn die Elterntiere angeflattert kommen. Bei all dem Betrieb sieht man erst auf den zweiten Blick, dass an den Nestern etwas nicht stimmt. Sie bestehen nicht nur aus organischem Material, sondern auch aus Plastik.
9: Solche synthetischen Fasern, wie jetzt zum Beispiel Rückstände aus der Fischerei, die haben halt strukturell eine Ähnlichkeit mit dem, was der Basthöppel eigentlich benutzt, und zwar den Großalgen. Die sammeln sie treibend auf der Wasseroberfläche und das machen sie mit dem Plastikmüll auch.
8: Bestätigt Elmar Ballstedt vom Verein Jordsand die Beobachtung. Der Ornithologe hat die Wirkung von Müll auf die Basstörpel erforscht und die Nester auf Helgoland untersucht. Das Ergebnis? Mehr als 95% bestehen zu kleineren oder größeren Teilen aus Fischereimüll.
9: Wenn dieses Plastik da drin ist, das zersetzt sich nicht. Das macht die Alge schon. Wenn sich also so ein Vogel zum Beispiel mit dem Fuß, mit dem Flügel oder mit dem Hals dann darin verheddert, kann er sich teilweise nicht mehr selbstständig befreien. Und in den meisten Fällen führt es tatsächlich dann zum Tod.
8: Die Vögel von ihren Fesseln zu befreien, ist keine Option. Für Elmar Ballstedt gibt es deshalb nur eine Lösung. Die Menge an Fischereimüll in der Nordsee muss drastisch reduziert werden. Einen besonders großen Anteil daran haben die Dolly Ropes. Das sind Besen, die unter die Schleppnetze montiert werden. Sie stellen die Netze quasi auf Stelzen und verhindern, dass sie an Steinen hängen bleiben und zerreißen. Dabei reißen die Borsten ab und werden zu Plastikmüll. Die Lösung ist eigentlich ganz einfach.
10: Dass man diese Fäden da unten aus einem Material macht, das weniger schädlich ist. Im Augenblick sind die aus Polyethylen gemacht. Man kann also irgendwas Bioabbaubares nehmen. Man kann natürliche Fasern nehmen, die dann, wenn sie in die Meeresumwelt gelangen, sich abbauen oder halt irgendwie keinen negativen Einfluss auf die Meeresumwelt haben.
8: Daniel Steputis leitet am Thünen-Institut die Arbeitsgruppe Fischerei und Surveytechnik. Fischereigerät macht etwa 60% des Plastikmülls in der Nordsee aus. Dolly Ropes sind ein Problem, verloren gegangene Netze ein anderes. Wäre es möglich, Netze mit Sendern auszustatten, sodass sie gefunden und geborgen werden können? Gehen würde das schon.
10: Aber das ist relativ kompliziert und auch wahnsinnig teuer. Am Ende ist es nicht so einfach zu sagen, wir bauen an jedes Netz so ein kompliziertes Gerät für viele, viele tausend Euro an.
8: Aber auch Neuentwicklungen, die weit weniger teuer sind, werden nicht ohne weiteres akzeptiert. Auch bei den Dolly Ropes aus Naturfasern verweist die Fischerei auf die höheren Kosten.
10: Und das kann aus meiner Sicht am Ende nicht die Hauptfrage sein. Wenn wir einen aktuellen Stand haben, der zwar billig und effizient ist, aber zu Umweltschäden führen, können Lösungen, die etwas teurer sind, nicht von vornherein ausgeschlossen werden. Sondern da muss man genau gucken, wie können wir, wenn etwas teurer ist, dann trotzdem das einführen, im Zweifelsfall auch durch Förderung und durch Unterstützung der Fischerei.
8: Basstölpel sind nur eine von vielen marinen Tierarten, denen der Fischereimüll zu schaffen macht. Neben Seevögeln sind auch Robben, Delfine und Wale betroffen. Das sind nur die sichtbaren Schäden. Wie die Plastikpartikel auf die Organe wirken, ist noch gar nicht erforscht.
5: Die Wirkung von Müll auf Basstölpel und andere Tierarten auf Helgoland, die sind zum Teil nämlich ziemlich verheerend, wie unsere Reporterin gerade erzählt hat. In einem Monat geht sie los, die umstrittene Fußball-WM in den USA, in Kanada und in Mexiko. Während sich die Fußballfans weltweit schon mehr oder weniger auf dieses Großereignis freuen, wollten wir wissen, wie groß ist eigentlich die Vorfreude auf die Fußball-WM in Mexiko? Dieser Frage ist unsere Reporterin Jenny Barke nachgegangen.
11: In Mexiko-Stadt gibt es mehr Bolzplätze als Parks. Jedes Viertel hat einen. Alle spielen mit. Die Fußballbegeisterung in dem lateinamerikanischen Land ist auch ohne Weltmeisterschaft groß. Willkommen in Mexiko. Wir erwarten euch mit offenen Armen, sagt Edgar Uribe, Hobbyfußballer, der jeden Samstag ein kleines Turnier zwischen Maurern und Fliesenlegern organisiert. Typisch für Mexiko. Jede kleine Einheit spielt mit. Fußball verbindet. Sein Kollege und Fußballfreund Jonathan Macias hält Mexikaner für die besten Fans der Welt. Fußball ist alles hier. Wir atmen ihn, schwitzen ihn aus. Das werden die Ausländer lieben. In Mexikos Hauptstadt findet auch das Eröffnungsspiel am 11. Juni statt. Im berühmten Aztekenstadion, dessen Bau in den 1960er Jahren der heute 86-jährige Architekt Luis Martinez del Campo begleitete.
12: Es ist ein verdadero Orgullo, que habla de la vigencia.
11: Unser Stadion ist ein echter Grund für Stolz. Es ist Symbol für Beständigkeit. Das erfüllt mich mit Freude. Das Aztekenstadion ist Rekordhalter, das einzige, das zum dritten Mal eine WM eröffnet. Und es ist historisch. Hier stemmte der brasilianische Fußballstar Pelé 1970 den Pokal. Hier schoss Maradona 1986, kurz nach Einsatz der Hand Gottes, sein berühmtes sogenanntes Tor des Jahrhunderts. Der Architekt glaubt, dass auch die gute Fankultur zu diesen Legenden geführt hat. Und nach zweijähriger Renovierungszeit entspricht das Stadion noch immer WM-Standards. Darauf ist er stolz. Doch nicht alle zeigen sich so begeistert. Gerade die lange Umbauzeit, der damit verbundene Wassermangel, die vielen Sperrungen, sie machen die Anwohner um das Stadion wütend. Edith protestiert dagegen auf einer Anti-WM-Demo. Es findet eine Touristifizierung der Gegend statt. Das bedeutet Enteignung und Vertreibung von den Menschen, die am prekärsten hier leben. Und Mexiko befindet sich in der Krise mit Entführungen und Morden. Kartellgewalt bestimmt vielerorts das Leben der Mexikaner. 120.000 Menschen gelten allein als vermisst. Als Ende Februar das mexikanische Militär einen Kartellboss tötete, schlug sein Kartell Jalisco Nueva Generación mit Straßenblockaden, Schießereien und Plünderungen zurück. Inzwischen hat sich die Lage beruhigt. Mexikos Präsidentin Claudia Sheinbaum betont immer wieder, dass alle Behörden koordiniert für die Sicherheit sorgen. Tatsächlich bleiben neue Gewaltwellen bisher aus. Vor 2 Wochen wurde erneut ein weiterer Anführer des Kartells von Spezialkräften festgenommen, ohne darauf folgende Eskalationen. Stadionarchitekt Martínez del Campo sorgt sich, dass Mexiko wegen der Kartellgewalt bei der WM gemieden wird. Das mexikanische Publikum ist liebevoll und leidenschaftlich, lässt ganz spontan heraus, was es fühlt. Es kann wild applaudieren und mit Lobeshymnen animieren, aber es kann bei Fehlern der Mannschaften auch aggressiv ausbuhen. Diese Emotionen, die gibt es nirgendwo sonst auf der Welt. Allerdings, international scheint die Lage doch abzuschrecken. Wie auch in den USA bleibt die Nachfrage nach Hotels und Flügen hinter dem Niveau des Vorjahres, wenn auch aus anderen Gründen. Die mexikanische Regierung rechnet während der WM mit 5,5 Millionen Touristen, doch die bisher registrierten Buchungen liegen noch weit davon entfernt. Von ausbleibenden WM-Fans wollen die Hobbyfußballer Edgar und Jonathan nichts wissen. Ihr Bolzplatz im Zentrum Mexiko-Stadts ist bereits feierlich geschmückt. Überall in der Hauptstadt wurden die kleinen Fußballoasen neu gestrichen. Stoffbänder in den mexikanischen Nationalfarben grün, weiß, rot zeigen: Wir Mexikaner, wir sind bereit. Aus dem ARD-Studio für Mexiko, Mittelamerika und die Karibik, Jenny Barker.
5: In genau einem Monat beginnt die umstrittene Fußball-WM in Mexiko, in den USA und in Kanada. Und Jenny Barker war das mit einem Stimmungsbericht aus Mexiko. Vielen Dank.
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19: 13.30 Uhr. Jeder 9. in Deutschland lebt in zu kleiner Wohnung. Verteidigungsminister Pistorius zu Besuch in der Ukraine. Häusliche Gewalt soll Konsequenzen für Umgang mit Kind haben. Das Wetter meist bewölkt mit teils kräftigen Schauern, erst noch bis 16 Grad, später kühler. Mein Name ist Andrea Eckstein. Bezahlbaren und ausreichend großen Wohnraum zu finden, wird in Deutschland immer schwieriger. Wie das Statistische Bundesamt in Wiesbaden mitteilt, haben im vergangenen Jahr rund 12% der Bevölkerung in zu kleinen Wohnungen gelebt. HR-Reporterin Ursula Mayer.
20: In den letzten 5 Jahren hat sich dieses Problem verschärft. Denn noch im Jahr 2020 waren nur rund 10% aller Menschen bundesweit davon betroffen. Mit wenig Wohnraum mussten vor allem Erwachsene mit ausländischen Wurzeln zurechtkommen. Ein Platzproblem hatten generell häufig Paare mit mindestens 3 Kindern sowie Alleinerziehende, insbesondere in Städten. Ältere Menschen ab 65 Jahren hatten dagegen häufig genug Wohnraum. Eine Wohnung gilt als zu klein, wenn zum Beispiel Paare mit Kindern kein eigenes Zimmer für sich haben.
19: Verteidigungsminister Pistorius hält Putins Äußerungen über ein nahendes Ende des Ukraine-Krieges nach eigenen Worten für ein Ablenkungsmanöver. Pistorius sagte bei einem Besuch in der Ukraine, wenn der russische Präsident das Ende des Krieges aufziehen sähe, könnte er ihn ja auch einfach beenden. Deshalb gehe er davon aus, dass Putin eher davon ablenken wolle, dass seine Armee gerade nicht vorankomme. Pistorius hatte sich in der Ukraine heute mit seinem Amtskollegen Fedorow getroffen und unter anderem über Drohnentechnik gesprochen. Häusliche Gewalt soll künftig auch Auswirkungen auf das Recht des Täters haben, sein Kind zu sehen. Das sieht ein Gesetzentwurf vor, den Bundesjustizministerin Hubig vorgelegt hat. Klargestellt werden soll dabei, dass zum Kindeswohl nicht nur gehört, dass Kinder selbst keine Gewalt erfahren, sondern dass sie auch keine Gewalt miterleben sollen. Außerdem dürfe Umgangsrecht nicht dazu führen, dass ein Elternteil immer wieder aufs Neue in Gefahr gerate, attackiert zu werden. Die weltweiten Krisen und politischen Spannungen setzen vielen Unternehmen in Deutschland immer stärker zu. Das geht aus einer aktuellen Umfrage des Münchner IFO-Instituts hervor. Aus der ARD-Finanzredaktion Claudia Wehle.
0: Demnach sieht inzwischen rund jedes 12. Unternehmen seine Existenz ernsthaft gefährdet. Das entspricht etwa 8% der befragten Firmen. Besonders kritisch ist die Situation im Gastgewerbe. Dort liegt der Wert bei fast 20%. Bei den Einzelhändlern machen sich 17% der befragten Unternehmen Sorgen, ob sie überhaupt noch weitermachen können. Die Kaufzurückhaltung vieler Verbraucher sei eines der Hauptprobleme, sagen die Münchner Forscher, aber auch der wachsende Onlinehandel und die zunehmende Konkurrenz von Billiganbietern aus dem Ausland.
19: Das könnte Folgen für den Kasseler Airport haben. Die Europäische Kommission will, dass kleine Flughäfen unter 500.000 Passagieren künftig Beihilfen für den Betrieb bekommen können, ohne dass die EU sie vorher prüft. Das tut sie normalerweise, um Wettbewerbsverzerrungen zu verhindern. Die Kommission ist aber der Ansicht, dass so kleine Flughäfen ohnehin kaum Auswirkungen auf den Wettbewerb hätten. Deshalb schlägt sie vor, die Regel zu streichen. Laut Flughafenverband ADV hatte der Kasseler Flughafen letztes Jahr 30.000 Passagiere. Das waren die Nachrichten. Das Wetter. Heute Nachmittag kann es immer mal wieder regnen bei Temperaturen bis 16 Grad, aber es kühlt noch am Nachmittag ab auf rund 5 Grad im Upland und 10 in Südhessen. Kommende Nacht lassen die Schauer nach, Tiefstwerte zwischen 5 und 0 Grad, örtlich gibt es Bodenfrost. Morgen meist dicht bewölkt und windig mit Schauern, zum Teil mit Graupel, maximal 14 Grad. Und die weiteren Aussichten, Mittwoch und Donnerstag weiter unbeständig, windig, nass und relativ kühl, maximal 16 Grad. Die Zeit 13.34 Uhr.
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19: Vorsicht auf der A3 Köln Richtung Frankfurt. Zwischen Niedernhausen und Wiesbadener Kreuz liegt ein Metallteil auf der mittleren Spur. A6 Heilbronn Richtung Mannheim. Zwischen Schwetzingen-Hockenheim und Mannheim-Schwetzingen. 2 Kilometer stockender Verkehr wegen einer Baustelle auf dem rechten Fahrstreifen. Und A661 Oberursel Richtung Egelsbach. Zwischen Bad Homburger Kreuz und Frankfurt-Heddernheim. 2 Kilometer stockender Verkehr wegen einer Tagesbaustelle.
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21: Guten Tag, schön, dass Sie bei uns sind. Im politischen Berlin hängt der Haussegen mal wieder schief in der Regierungskoalition und zwischen Bund und Ländern. Die Bundesregierung hatte ja eine steuer- und abgabenfreie Entlastungssteuer von bis zu 1.000 Euro geplant. Diese sollten Arbeitgeber freiwillig bis zum 30. Juni 2027 an ihre Beschäftigten zahlen. Am vergangenen Freitag allerdings hatte der Bundesrat dieses Vorhaben gestoppt. Nur 4 Bundesländer hatten dem Vorschlag zugestimmt. Niedersachsen, Bremen, Hamburg und das Saarland. Alles SPD-geführte Bundesländer. Georg Schwarte ist unser Korrespondent im Hauptstadtstudio in Berlin. Mit ihm habe ich vorhin gesprochen und ihn gefragt, was sind denn die Hauptkritikpunkte, die aus den Bundesländern zu hören sind?
22: Naja, ein Kritikpunkt und ein nicht zu unterschätzender ist der aus den Ländern, dass niemand mit ihnen vorher gesprochen hat. Die Länder wären steuerlich natürlich auch belastet worden. keiner aus dem Kanzleramt, keiner aus dieser Bundesregierung hat sich an die Länder gewandt. Manuela Schwesig, die Ministerpräsidentin aus Mecklenburg-Vorpommern, die saß gestern Abend bei Karin Mjostra in der ARD, hat gesagt, nein, ich bin nicht eingebunden worden, und dann hat sie das hier nachgeschoben.
1: Als Politikerin habe ich einen Grundsatz, dass man nur Dinge versprechen sollte, die auch wirklich kommen.
22: Ja, und das hat die Bundesregierung eben nicht getan. Sie hat gesagt, die Prämie kann gemacht werden, aber bezahlen müssen sie die Unternehmer, und die Länder müssen dann durch die Steuer auch noch belastet werden. Da sagt sie, schlechte Koordinierung. Dann haben wir einen Markus Söder, der hat das Kunststück fertiggebracht, diese Prämie selber mit zu beschließen an diesem denkwürdigen Abend in der Villa Borsig, um anschließend im Bundesrat dagegen zu stimmen, und hat das bei uns in der ARD gestern im Bericht aus Berlin so erklärt.
2: Wenn das dann schon so teuer ist, eine Prämie, die keiner will, dann nehmen wir lieber das Geld her und stecken es dahin, wo es notwendig ist, in eine echte große Einkommensteuerreform.
22: Sagt Markus Söder, der wie gesagt dieses Grundstück fertiggebracht hat. Sei es drum, die Bundesländer sagen, wir zahlen dafür nicht, wir wollen diese Prämie nicht. Insofern dürfte sie mutmaßlich auch morgen im Koalitionsausschuss von allen vom Tisch genommen werden.
21: Welche Alternativvorschläge zur Entlastung liegen denn von den Länderchefs vor, die dagegen gestimmt haben?
22: Naja, die Länderchefs sagen beispielsweise auch, wie Markus Söder, lass uns doch eine vernünftige Einkommensteuerreform jetzt machen. Die ist gerade in der Mache. Der Finanzminister Lars Klingbeil, SPD, arbeitet an einem Konzept, das er in den nächsten Wochen vorstellen will. Aber auch da sind die Diskussionen schon da. Freundlich gesagt Diskussion. Oder man kann auch sagen, da rasen wieder zwei Züge aufeinander. In einem Führerhäuschen sitzt Lars Klingbeil, der sagt, wir wollen die unteren und mittleren Einkommen entlasten. Aber zur Gegenfinanzierung müssen die Besserverdienenden, die Reichen in diesem Land, stärker zur Kasse gebeten werden über die Steuer. Auf der anderen Seite in der Lokomotive der Kanzler, der sagt, mit mir nicht. Besserverdienende werden jetzt nicht noch steuerlich höher belastet, die zahlen schon genug. Das ist die Ausgangslage, und das ist die Ausgangslage auch für morgen Abend, für diesen Koalitionsausschuss, bei dem da zumindest Grundzüge dieser Steuerreform besprochen werden sollen.
21: Wenn sich Bundestag und Bundesrat so uneinig sind und derzeit scheinbar mehr übereinander als miteinander gesprochen wird, wie angespannt ist denn derzeit die Lage auch für die Bundesregierung und Bundeskanzler Friedrich Merz, die seit ja gut einem Jahr zusammen schon regieren?
22: Die Lage ist nicht nur angespannt, sie ist relativ verheerend, was die Außenwirkung angeht. Dieses Hickhacks oder Klein-Kleins, je nachdem, wie man das nennen möchte, das wissen auch alle. Markus Söder, wie gesagt, gestern Abend im Bericht aus Berlin, der hat gesagt, wir tragen selber dazu bei, zu diesem Eindruck. Dirk Wiese, der parlamentarische Geschäftsführer der SPD-Bundestagsfraktion, der hat heute Morgen im ARD-ZDF-Morgenmagazin diese Bilanz hier gezogen.
3: Das, was in den letzten Wochen geruckelt hat, das ist nicht gut, und das muss zweifelsohne besser werden, und das wird auch morgen Abend Thema werden beim Koalitionsausschuss, wenn die Spitzen unserer Koalition zusammenkommen.
22: Das müssen wir alles nochmal emotional aufarbeiten, hat Markus Söder gesagt. Und da geht es eben auch ums handwerkliche Rüstzeug. Ich habe es eben schon angesprochen, dass niemand von den Ländern vorher eingebunden worden war. Viele fragen sich, was macht beispielsweise der Staatsminister für Bund-Länder-Angelegenheiten im Kanzleramt, ein Michael Meister, den gibt es. Vielleicht weiß der Kanzler gar nicht mehr, dass er einen solchen Mann hat. Warum wendet der sich nicht an die Bundesländer? Also es gibt viele, viele Fragen. Und der Koalitionsausschuss morgen, der wird wahrscheinlich nicht alle Antworten geben können, aber da will man intern dann einige Sachen klären. Und ursprünglich war so ein Koalitionsausschuss ja bei dieser Bundesregierung, dieser neuen, ja mal als Arbeitssitzung gedacht. Da sollten gar nicht große Beschlüsse und anschließend mit Trommelwirbel verkündet werden. Aber sie haben sich selber wieder in eine Lage gebracht, dass die Erwartungshaltung auch in der Bevölkerung jetzt da ist. Naja, die Entlastungsprämie ist vom Tisch. Was macht ihr denn jetzt?
21: Sagt Georg Schwarte aus unserem Hauptstadtstudio. Wir haben vorhin gesprochen über die Debatte um Entlastungen nach dem Scheitern der geplanten Entlastungsprämie im Bundestag. Vielen Dank. In Brüssel treffen sich gerade die EU-Außenminister. Auf der Tagesordnung stehen die Lage im Nahen Osten, mögliche EU-Sanktionen wegen Israels Siedlungspolitik und der russische Angriffskrieg gegen die Ukraine natürlich. Und da hat ja Kreml-Chef Wladimir Putin am Samstag für Aufsehen gesorgt mit seinem Vorschlag, nämlich die EU solle Altkanzler Gerhard Schröder als Vermittler in den Friedensverhandlungen der EU mit Russland einsetzen. Da Schröder bekanntermaßen mit Putin befreundet ist und ja auch als Lobbyist für russische Staatsunternehmen gearbeitet hat, ist dieser Vorschlag in Brüssel erwartungsgemäß auf wenig Gegenliebe gestoßen. Sabrina Fritz hat die Einzelheiten.
23: Er gehört schon fast wie selbstverständlich dazu. Der ukrainische Außenminister Andriy Sybja ist ein regelmäßiger Gast bei den EU-Außenministertreffen. Doch dieses Mal tritt er mit neuem Selbstbewusstsein auf.
24: We have a new reality on the battlefield.
4: Wir haben eine neue Realität auf dem Schlachtfeld. Die Ukraine wird stärker. Wir haben diesen schweren Winter überwunden und die Front stabilisiert.
23: Kriegsbeobachter wie das Institut für Kriegsstudien berichten, dass ukrainische Truppen Gebiete verteidigen oder befreien konnten. Vor diesem Hintergrund bewerten die EU-Außenministerinnen und Minister das Angebot des russischen Präsidenten Putin skeptisch. Putin hatte am Wochenende Friedensverhandlungen in Moskau angeboten und den deutschen Ex-Kanzler Schröder als Vermittler ins Spiel gebracht. Die Außenbeauftragte der EU, Kaja Kallas, hält von diesem Vorschlag wenig.
7: I think Gerhard Schröder has been the lobby high level.
23: Ich denke, Gerhard Schröder war der Top-Lobbyist für russische Staatskonzerne. Deshalb ist klar, warum Putin ihn will. Er würde auf beiden Seiten des Tisches sitzen. Ähnlich äußerte sich auch der deutsche Staatssekretär Gunter Kriechbaum. Er vertritt Außenminister Wadefuhl in Brüssel.
9: Altkanzler Schröder hat eben in der Vergangenheit nicht unbedingt alles gezeigt, um hier als neutraler Vermittler, als Honest Broker gewissermaßen auftreten zu können. Er ist und hat sich auch sicherlich sehr vereinnahmen lassen durch Herrn Putin.
23: Die Außenminister beschäftigt auch das Schicksal tausender ukrainischer Kinder, die nach Russland verschleppt wurden. Personen, die dabei geholfen haben, sollen mit EU-Sanktionen bestraft werden. Wie die europäische Gemeinschaft helfen kann, dass diese Kinder wieder zu ihren Familien zurückkehren können, darüber wird heute parallel in Brüssel auf einer internationalen Konferenz beraten. Ein weiteres Thema, das für Diskussionsstoff in Brüssel sorgt, ist der drohende Abzug von 5000 US-Soldaten aus Deutschland. Die finnische Außenministerin Elina Valtonen sieht die Ankündigung von US-Präsident Trump gelassen.
10: If we talk about 5000 troops, it doesn't make a huge difference in overall US posture in Europe, neither in Germany.
23: Die 5000 Soldaten machen keinen großen Unterschied, weder in Deutschland noch in Europa. Erst wenn die USA mehr US-Soldaten abziehen würden, wäre das eine andere Geschichte. Sie habe aber bei ihren Gesprächen mit dem amerikanischen Außenminister Rubio keine Hinweise auf einen weiteren Truppenabzug bekommen. Der slowenische Außenminister sieht das etwas kritischer. Wir brauchen US-Truppen in Europa, das ist klar, und sie müssen dort sein, wo sie den größten Nutzen haben.
24: Our interest is to have US-Troops in Europe. That's absolutely clear. When we are talking about it, of course, they have to be in those places where they can deliver the largest added value being there.
23: In der Nähe der Front hätten sie das größte Abschreckungspotenzial. US-Präsident Trump hat angedeutet, die US-Truppen von Deutschland nach Polen zu verlegen.
21: Der Vorschlag von Kreml-Chef Putin. Altkanzler Gerhard Schröder auf EU-Seite als Vermittler in den Friedensverhandlungen der EU mit Russland einzusetzen, ist in Brüssel auf wenig Gegenliebe gestoßen. Sabrina Fritz hat uns auf den neuesten Stand gebracht. US-Präsident Trump hat auf seiner Plattform Truth Social ja gerade geschrieben, dass die Antwort Irans auf seinen Vorschlag zu Friedensgesprächen völlig inakzeptabel sei. Die USA hatten zuvor einen 14-Punkte-Plan vorgelegt und vorgeschlagen, die Kämpfe einzustellen, bevor über strittigere Themen wie zum Beispiel das iranische Atomprogramm verhandelt wird. Der Iran hatte daraufhin einige Forderungen als Voraussetzung für Friedensgespräche aufgestellt. Und darüber habe ich vorhin mit unserem Korrespondenten für den Iran, Uwe Lüb, gesprochen. Und ich habe ihn gefragt, wie ist denn dieser 14-Punkte-Plan der USA im Iran angekommen?
25: Ja, also zumindest ist die Führung in Teheran offenbar nicht Feuer und Flamme gewesen. In iranischen Staatsmedien war die Rede davon, das, was die USA wollten, käme ja einer Kapitulation gleich. Das haben wir auch in den vergangenen Wochen hier und da schon mal gehört, in diesem ganzen Austauschprozess von Vorschlägen, die dann immer über Pakistan übermittelt wurden. Die Rede war in Teheran von überzogenen Forderungen der USA. Dabei dürfte gemeint sein im Kern das Atomprogramm, konkret die Aufgabe des Programms, und die Straße von Hormus spielt da sicher eine Rolle. In Teheran ist man offiziell nun der Meinung, dass man ja seinerseits nichts Überzogenes gefordert habe.
21: Und daraufhin hat dann der Iran selbst Forderungen aufgestellt. Was genau ist denn da gefordert worden?
25: Also für diesen ersten Schritt, um den es geht, dieses sogenannte Memorandum of Understanding, also eine Vorab-Erklärung gewissermaßen, will Iran, dass der Krieg an allen Fronten aufhört. Und damit meint man in Teheran nicht nur Angriffe auf das eigene Territorium, sondern den Libanon. Da gibt es ja eine theoretische Waffenruhe mit Israel, aber die ist von Anbeginn an brüchig. Außerdem verlangt Iran Reparationszahlungen. Tatsächlich ist ja auch Infrastruktur in Iran beschädigt worden. Aber sowas schließen die USA natürlich aus. Es geht auch um den Wegfall von Sanktionen, die Freigabe eingefrorenen Vermögens. Und ein weiterer zentraler Punkt ist, Iran will die Kontrolle über die Straße von Hormuz und obendrein sein Atomprogramm nicht so weit aufgeben, wie die USA es verlangen. Da hat sich heute geäußert der Sprecher des Außenministeriums, Esmail Baghaei, der sagt, Iran habe überhaupt keine Zugeständnisse gefordert, sondern bestehe nur auf seinen legitimen Rechten.
21: Soweit also die Forderungen aus Teheran. Was hat denn die iranische Führung im Gegenzug angeboten?
25: Ja, das wissen wir im Detail gar nicht, ob es da großartige Angebote gegeben hat. Die Papiere sind ja nicht öffentlich gemacht worden. Es gibt wohl keine solchen echten Angebote. Höchstens ist zu nennen das Einverständnis mit einer Aussetzung der Urananreicherung beziehungsweise einer Verdünnung des vorhandenen hochangereicherten Urans auf iranischem Territorium. In einem früheren Stadium hieß es, dass man Anreicherung aussetzen kann bis zu 5 Jahre. Da sei Iran bereit, aber die USA wollten ursprünglich 20, da kann man sich vielleicht irgendwo in der Mitte treffen. Und Iran meint, man werde die Straße von Hormuz freigeben, sofern Iran die Kontrolle über die Meerenge behält.
21: Sagt unser Korrespondent für den Iran, Uwe Lüb. Mit ihm habe ich vorhin über den Streit zwischen den USA und dem Iran, über mögliche Friedensgespräche und über die Lage vor Ort gesprochen. Vielen Dank.
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21: Die Odyssee des niederländischen Kreuzfahrtschiffes ist zu Ende. Die Passagiere können das Schiff jetzt nach vielen Wochen endlich verlassen. Die Hondius, an deren Bord es bisher zu 8 Infektionen mit dem Hunter-Virus gekommen ist, wobei 3 Menschen auch daran gestorben waren, ankert gerade im Hafen von Granadilla auf der kanarischen Insel Teneriffa. Die Passagiere und die Crew werden jetzt unter hohen Sicherheitsvorkehrungen von Bord gebracht und in von ihren Herkunftsländern gecharterten oder auch zur Verfügung gestellten Flugzeugen nach Hause geflogen. Einzelheiten jetzt dazu von Julia Macher.
5: Internationales Mediengroßaufgebot am Hafen von Granadilla im Südosten der Kanareninsel Teneriffa. Seit dem frühen Sonntagmorgen haben Kameras aus der ganzen Welt verfolgt, wie die Passagiere der MV Hondius in Beibooten vom Kreuzfahrtschiff an Land gebracht, vom Hafen dann mit FFP2-Maske in Plastikmänteln und mit Plastikhaube zu den Bussen der spanischen Katastrophenschutzeinheit UME geleitet und von dort zum 10 Minuten entfernten Flughafen gefahren wurden. Dort warteten bereits die 8 von den Herkunftsländern und internationalen Organisationen bereitgestellten Maschinen auf der Startbahn. 23 Länder sind an der aufwendigen Rückführungsaktion beteiligt. Das Gros der Passagiere ist auf dem Weg nach Hause. Und die spanische Gesundheitsministerin Monica Garcia wirkt erleichtert am Sonntagabend. Wir hatten heute einen sehr arbeitsreichen Tag. Wir haben 94 Personen aus 19 Ländern von Bord gebracht. In 7 der Flüge waren Menschen aus 8 Ländern. In einem, dem Flug in die Niederlande, waren Personen aus 11 Nationen. Alles ist normal und den Sicherheitsbestimmungen gemäß verlaufen. Ein Passagier habe auf dem Rückflug nach Frankreich Symptome gezeigt. Sein Gesundheitszustand wird jetzt überwacht. Ähnliche Fälle wurden bisher negativ getestet. Die Inkubationszeit des Hunter-Virus ist sehr lang. Krankheitsanzeichen können noch Wochen nach der Infektion auftreten. Erst dann gilt das Virus als ansteckend. WHO-Generaldirektor Tedros Adhanom Ghebreyesus empfiehlt den Heimkehrern eine lange Quarantäne oder Selbstisolation.
8: Our advice is clear.
5: Unser Ratschlag ist eindeutig. Wir raten zu einer Quarantäne von 42 Tagen ab dem 10. Mai in einer entsprechenden Einrichtung oder zu Hause. Aber wir beraten die Länder nur, wir zwingen sie zu nichts. Die einzelnen Länder verfahren nach ihren eigenen Bestimmungen, nach ihrer eigenen Risikoeinschätzung. Das Hunter-Virus sei nicht mit dem Covid-Virus vergleichbar. Die Ansteckungsgefahr sehr viel geringer, das Virus bekannt. Auch das hat die Weltgesundheitsorganisation in den letzten Tagen immer wieder betont. Doch auf den vom Tourismus abhängigen Kanaren steckt die Pandemie vielen noch in den Knochen. Regionalpräsident Fernando Clavijo hatte bis zuletzt versucht, das Einlaufen der MV Hondius im kaum benutzten Nebenhafen Granadilla zu verhindern, vergeblich. Die spanische Regierung setzte sich über die Bedenken mit einem Verwaltungsbeschluss hinweg. Regierungschef Pedro Sánchez lobte das Vorgehen seines Landes als vorbildlich.
11: ¿Qué deben hacer las instituciones?
5: Was müssen Institutionen wie die spanische Regierung leisten? Sie müssen die Gesundheit der Bevölkerung der Kanaren schützen. Sie müssen die Gesundheit der spanischen Passagiere auf dem Kreuzfahrtschiff schützen. Und sie müssen den anderen europäischen Ländern helfen, die auch Passagiere auf dem Schiff haben. Und das leistet die spanische Regierung mit wissenschaftlicher Sorgfalt, mit Transparenz. Sie ist loyal und kooperiert mit anderen.
11: Y con cooperación internacional.
5: Noch zwei Maschinen mit Rückkehrern des Kreuzfahrtschiffes sollen heute von Teneriffa aus starten. Ein Flugzeug mit Passagieren aus Australien, Neuseeland und Teilen Asiens, eines Richtung Niederlande mit einem Teil der Crew. Heute Abend soll die MV Hondius die Kanaren verlassen und mit der restlichen Crew Kurs auf Rotterdam nehmen. Die Überfahrt dauert etwa 5 Tage.
21: Julia Macher über die Lage der Passagiere und der Crew des Kreuzfahrtschiffes MV Hondius, das gerade vor Teneriffa auf den Kanaren ankert.
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21: Aufmerksamkeit ist in diesen Zeiten ein hohes Gut. Und deshalb gibt es auch so viele Tage, die auf verschiedenste Missstände hinweisen sollen. Gestern war wieder so ein Tag, und zwar für Deutschland, der sogenannte Länderüberlastungstag. Also der Tag, an dem die Bundesrepublik ihre Ressourcen für 2026 rein rechnerisch bereits aufgebraucht hat. Und nirgendwo tritt uns diese Überlastung, dieser Ressourcenverbrauch eindrücklicher vor Augen als bei den Müllbergen, die dabei entstehen. Der Müll der Menschheit nimmt inzwischen so gewaltige Ausmaße an, dass er aus Sicht von Forschenden sogar in die Erdgeschichte eingehen wird. Wie das kommt, erklärt Sebastian Kirschner aus der ARD Wissenschaftsredaktion.
12: Textilienberge in der Wüste, Schiffswracks und kilometergroße Plastikmüllstrudel in den Weltmeeren, Schrott- und Abfalldeponien an Land, Schlackehalden und Atommüllendlager unter Tage. Müll ist allgegenwärtig. So sehr, dass er einmal das ultimative Erbe der Menschheit sein wird, sagt Sarah Gabbard von der Universität Leicester.
14: Viel davon wird Millionen Jahre und hunderte Millionen Jahre überdauern.
12: Aus Sicht der Paläobiologin und ihrem Kollegen Jan Salasiewicz werden viele unserer Abfälle zu Fossilien werden. In ihrer aktuellen Monographie Discarded, zu Deutsch weggeworfen, argumentieren die britischen Forscher, Müll ist die vielleicht dauerhafteste Form von Geschichte, die Menschen je geschaffen haben. Der Grund dafür?
15: Wir werfen es weg und denken, dass es damit verschwindet. Doch Geologie und Paläontologie zeigen uns, ein Großteil wird erhalten bleiben und nicht verschwinden. Die Trümmer unserer Städte, in Gesteinsschichten unsere Plastikflaschen und Blechdosen. Genau wie Paläontologen heute nach den Überresten, den Knochen und den Fußabdrücken von Dinosauriern suchen.
12: Das Rezept, um Jahrmillionen zu überdauern, ist immer das gleiche. Das Material muss widerstandsfähig sein und im Übermaß vorhanden, wie bei Mülldeponien.
14: Eine Aludose auf einer Deponie oder im Sediment vergraben wird sehr, sehr lange halten. Sie wird irgendwann anfangen zu korrodieren. Irgendwann fällt sie wahrscheinlich zusammen und schließlich könnte sich das Aluminium so auflösen, dass ein Abdruck zurückbleibt. Aber ganz ehrlich, niemand weiß, wie lange das dauert. Dinge wie Aluminium oder Plastik existieren noch nicht lange genug, als dass wir wirklich verstehen, was mit ihnen passieren wird.
12: Deshalb hat Sarah Gabbard experimentiert. Mit Plastikrührstäbchen, die man vom Coffee-to-go kennt. Mit Hilfe von UV-Lampen hat sie jahrelanges starkes Sonnenlicht simuliert. In einer Art Wäschetrockner hat die Forscherin die Plastikstäbchen durchgeschüttelt, wie in einem Fluss mit Sand und Steinen. In einer Maschine, die eigentlich der Erdbebenforschung dient, hat sie die Stäbchen Druck ausgesetzt, wie er Kilometer tief in der Erde herrscht.
14: Trotz all der Torturen bleibt der Kunststoff chemisch weitgehend derselbe. Selbst als ich ihn auf 250 Grad erhitzt habe und mit dem Druck von 5 Kilometern Gestein gepresst, er kam raus und sah nur ein wenig verdreht aus. All die neuen Materialien und Gegenstände, von den kleinsten Dingen wie einem Siliziumchip bis hin zu gewaltigen Sachen wie Straßen oder einer ganzen Stadt, sie werden zu Technofossilien werden.
12: Ein ungewöhnlicher Blick auf unsere heutige Müllproduktion, den die britischen Wissenschaftler mit ihrer Arbeit plausibel machen. Einer, der, so hoffen sie, helfen könnte, um endlich Strategien gegen die wachsenden Müllberge zu entwickeln.
21: Der Müll der Menschheit nimmt inzwischen so gewaltige Ausmaße an, dass er aus Sicht von Forschenden sogar in die Erdgeschichte eingehen wird. In einem Monat, am 11. Juni, beginnt die Fußball-WM in den USA, Kanada und Mexiko. Der Weltfußballverband FIFA hat eine WM der Superlative versprochen. Erstmals sind 48 Nationalteams dabei. Gleich 8 Spiele, einschließlich des WM-Finalspiels, finden in New York statt. Aber genau dort, wo das Herz der WM schlagen soll, ist von Vorfreude wenig zu spüren, berichtet unser Reporter Martin Ganzelmeier.
0: Die gute Nachricht, fast alle New Yorker, die man auf den World Cup anspricht, wissen, dass es um Soccer geht und die WM das wichtigste Sportereignis in diesem Jahr ist. Doch die extrem teuren Ticketpreise finden alle schockierend. Die 30-jährige Cynthia, deren Eltern aus Mexiko stammen, hätte sich gerne ein Spiel im Stadion angeschaut. Doch die günstigsten Tickets zum Preis von $200 sind längst vergriffen. Und Tickets zwischen $500 und $1,000 kann sich die Krankenpflegerin einfach nicht leisten.
13: So bad. I mean, it's unfortunate because a lot of us would like.
16: Das ist echt blöd. Viele von uns würden die Spiele im Stadion gerne sehen, aber bei den Preisen unmöglich. Alles ist so teuer.
0: Hinzu kommen Wucherpreise für die 30-minütige Fahrt mit der Regionalbahn von New York ins MetLife-Stadion. Anstelle der sonst üblichen $12 sollen die WM-Fans für Hin- und Rückfahrt mehr als das Zehnfache zahlen, $150. Die demokratische Gouverneurin von New Jersey will damit die FIFA dazu bringen, die Transportkosten zu übernehmen. Doch der Weltfußballverband weigert sich. Vor wenigen Tagen sprangen Sponsoren ein, sodass die Zugtickets jetzt nur noch $105 kosten. Am meisten enttäuscht sind die Hotelbesitzer in New York. FIFA-Chef Gianni Infantino hatte die WM mit 104 Super Bowls verglichen, sodass sich die Hotels auf einen Ansturm von Fans aus aller Welt eingestellt hatten. Einen Monat vor dem WM-Start sind die Buchungszahlen jedoch verschwindend gering, beklagt der Präsident des New Yorker Hotelverbands DJ Randampani im ARD-Interview.
17: They are vanishingly thin, if at all.
0: Sie liegen vielleicht 5-10% über denen des Vorjahres. Das ist wirklich enttäuschend. Die FIFA hat uns 1,2 Millionen Besucher für New York und New Jersey versprochen. Davon sind wir weit entfernt. Um Last-Minute-Bucher anzulocken, wurden die Hotelpreise mittlerweile wieder auf Normalniveau gesenkt. Der Präsident des Hotelverbands gibt auch der Trump-Regierung eine Mitschuld am geringen Interesse ausländischer Besucher. Komplizierte Visa-Auflagen, scharfe Kontrollen bei der Einreise, die Angabe von Mail- und Social-Media-Konten, all das schrecke Fußballfans ab. Auch im Stadtbild von New York ist von der WM noch kaum was zu sehen. Leuchtreklame am Times Square, Fehlanzeige. Die Präsidentin des New Yorker Tourismusverbandes, Julie Coker, bleibt dennoch gelassen. Kommt alles noch, verspricht sie, schließlich sei dies New York.
16: Wir werden die Stadt noch mit WM-Werbung zupflastern, aber bei uns ist ständig was los. Da müssen wir zwischen den Events etwas Platz lassen.
0: Dem fußballbegeisterten New Yorker Bürgermeister Soran Mamdani ist zu verdanken, dass die Fans nicht auch noch für Public Viewing Events und Fanmeilen bezahlen müssen. Wer also keine Lust auf teure Stadiontickets hat, kann in jedem der 5 Stadtbezirke von New York eine Watchparty mit großem Bildschirm besuchen.
21: Die umstrittene Fußball-WM in den USA, in Kanada und Mexiko beginnt in genau einem Monat. Und auch die Vorfreude fällt sehr unterschiedlich aus. In New York ist davon nur wenig zu spüren.
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0: 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Nachrichten. 14 Uhr. Zahl der Unfälle in Hessen ist gestiegen. CDU und Grüne unterzeichnen Koalitionsvertrag in Baden-Württemberg. Schweiz bleibt Lieblingsziel deutscher Auswanderer in Europa. Das Wetter, viele Wolken und Schauer, nur selten sonnig, maximal 10 Grad. Mein Name ist Andrea Eckstein. In Hessen ist die Zahl der Verkehrsunfälle im letzten Jahr um 2,3% auf mehr als 150.000 gestiegen. Innenminister Poseck sagte bei der Vorstellung der Bilanz in Frankfurt, kurzfristig seien die Zahlen teils alarmierend. HR-Reporter Frank Angermund.
1: Als Ursache für viele Unfälle sieht Innenminister Poseck vor allem einen zu geringen Sicherheitsabstand und zu hohe Geschwindigkeiten. Aber auch Alkohol und Drogen und der falsche Umgang mit E-Scootern führten zu Unfällen. Im letzten Jahr seien dabei 199 Menschen in Hessen ums Leben gekommen, darunter 7 Kinder. Der CDU-Politiker appellierte an die Verkehrsteilnehmer, sich an die Regeln zu halten und dabei rücksichtsvoll und gelassen zu bleiben. Um Jugendliche und junge Erwachsene für die Gefahren im Straßenverkehr zu sensibilisieren, gibt es seit dem vergangenen Jahr an vielen Schulen das Präventionsprogramm Crashkurs Hessen.
0: Fast 12% der Menschen in Deutschland leben in zu kleinen Wohnungen. Das zeigen neue Zahlen des Statistischen Bundesamts. Demnach ist der Anteil innerhalb von 5 Jahren immer weiter gestiegen. 2020 waren es noch gut 10%. Besonders häufig leben demnach Erwachsene mit ausländischer Staatsangehörigkeit in überbelegten Wohnungen, fast 31%. Auch Haushalte mit Kindern sind besonders betroffen. Der EU-weite Durchschnitt liegt allerdings höher bei fast 17%. In Baden-Württemberg haben Grüne und CDU ihren neuen Koalitionsvertrag unterschrieben. Er sieht unter anderem vor, dass das Bundesland bis 2040 klimaneutral werden soll. Außerdem wollen die Parteien die Wirtschaft stärken und ein verpflichtendes und kostenloses letztes Kindergartenjahr einführen. Die neue Regierung nimmt morgen die Arbeit auf. Am Mittwoch soll dann der Grünen-Politiker Özdemir zum Ministerpräsidenten gewählt werden. Das könnte Folgen für den Kasseler Airport haben. Die Europäische Kommission will, dass kleine Flughäfen unter 500.000 Passagieren künftig Beihilfen für den Betrieb bekommen können, ohne dass die EU sie vorher prüft. Das tut sie normalerweise, um Wettbewerbsverzerrungen zu verhindern. Die Kommission ist aber der Ansicht, dass so kleine Flughäfen ohnehin kaum Auswirkungen auf den Wettbewerb hätten. Deshalb schlägt sie vor, die Regel zu streichen. Laut Flughafenverband ADV hatte der Kasseler Flughafen letztes Jahr 30.000 Passagiere. Die Schweiz ist der beliebteste Wohnort für Deutsche im Ausland. Das zeigen neue Zahlen des Statistischen Bundesamtes in Wiesbaden. Aus der Nachrichtenredaktion Jonas Vogt.
2: Rund 330.000 deutsche Staatsbürger waren demnach im letzten Jahr in der Schweiz gemeldet. Das seien fast 11% mehr als noch vor 10 Jahren. Auf Platz 2 der beliebtesten Wohnorte im Ausland ist Österreich. Hier lebten im vergangenen Jahr rund 240.000 Deutsche. Die Statistiker sagen, dass beide Länder so gefragt sind wegen der Nähe zu Deutschland und der gleichen Sprache. Aber auch Spanien auf Platz 3 ziehe viele Deutsche an, vor allem Ältere.
0: Das waren die Nachrichten. Das Wetter. Der Nachmittag ist bewölkt und nass. Hier und da sind kurze Lichtblicke möglich, bevor am Abend neue Schauer nachkommen. Die Temperaturen sinken im Laufe des Nachmittags auf 5 bis 10 Grad. In der Nacht weiter Schauer und Tiefstwerte zwischen 5 und 0 Grad, örtlich sogar Bodenfrost. Morgen geht es unbeständig weiter mit vielen Wolken und Schauern. Die Sonne zeigt sich nur hin und wieder, dazu maximal 14 Grad. Die weiteren Aussichten? Auch am Mittwoch und am Donnerstag bleibt es wechselhaft und windig mit Schauern und Höchstwerten um die 15 Grad. Die Zeit 14.04 Uhr.
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0: Mit 3 Meldungen. A3 Frankfurt Richtung Köln zwischen Kelsterbach und Raunheim. 3 Kilometer stockender Verkehr. A6 Heilborn Richtung Mannheim. Zwischen Schwetzingen-Hockenheim und Mannheim-Schwetzingen. 2 Kilometer stockender Verkehr. Wegen einer Baustelle auf der rechten Spur. Und A661 Oberursel Richtung Egelsbach. Zwischen Bad Homburger Kreuz und Frankfurt-Heddernheim. 2 Kilometer stockender Verkehr. Wegen einer Tagesbaustelle.
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4: Guten Tag, schön, dass Sie bei uns sind. Bundesverteidigungsminister Boris Pistorius ist heute in Kiew eingetroffen. Überraschend, wie es immer so schön heißt, denn die Besuche von Politikerinnen und Politikern in der Ukraine werden ja nicht angekündigt, aus Sicherheitsgründen. In der Ukraine herrscht nämlich immer noch Krieg, auch wenn der Iran-Krieg inzwischen die Schlagzeilen dominiert. Schwerpunkt der Gespräche von Pistorius soll die Rüstungszusammenarbeit zwischen Deutschland und der Ukraine sein. Unsere Korrespondentin in Kiew ist Rebecca Barth. Mit ihr habe ich vorhin gesprochen und sie gefragt, was benötigt die Ukraine derzeit denn am meisten im Verteidigungskrieg gegen Russland?
5: Also wenn wir da auf die ausländischen Partner schauen, dann ist das vor allem Geld und vor allem Mittel zur Flugabwehr. In puncto Geld hat die Freigabe der 90 Milliarden vor kurzem schon weitergeholfen. Das ist ein sehr wichtiger Schritt für die Ukraine gewesen. In puncto Flugabwehr hat die Ukraine einen großen Mangel an Raketen für verschiedene Luftverteidigungssysteme, vor allem für das amerikanische Patriot-System, aber auch für das deutsche IRIS-T fehlen immer wieder Raketen. Der Leiter der ukrainischen Luftstreitkräfte, Juri Ignat, hat sich vor einigen Tagen dazu geäußert und sagte, unsere Abschussrampen bestimmter Einheiten und Batterien sind nur noch halb voll. Das sei auch eine Folge des so schlimmen Winters, wo Russland mehrere Male gezielt massive Luftangriffe auf die ukrainische Energieinfrastruktur geflogen hat.
4: Gibt es da schon Signale, ob Deutschland diese Wünsche möglicherweise erfüllen kann?
5: Also bei Deutschland geht es vor allem zum einen um finanzielle Hilfe. Da hat sich Mikhail Fedorov heute geäußert, der ukrainische Verteidigungsminister. Und Deutschland

0: unbemannten Systeme produzieren, teilweise auch hier vor Ort. Und diese Hersteller haben eben den Vorteil, dass man hier ja die Systeme sehr schnell testen kann und weiterentwickeln kann. Denn der Drohnenkrieg, dieser Krieg der unbemannten Systeme, hat eine enorm schnelle technische Entwicklung, dass es für die Hersteller eben auch von Interesse ist, hier in der Ukraine ihre Systeme zum Einsatz zu bringen. Auf der anderen Seite hat die Ukraine das große Interesse, ihre Systeme auch zu exportieren. Volodymyr Zelensky sprach in der Vergangenheit immer wieder von einer Überproduktion und man hat es sich hier in der Ukraine strategisch zum Ziel gesetzt, dieses Know-how, das ganz besondere Know-how, was man vor allem in diesem technischen Bereich hat, eben zu nutzen, Güter auch zu exportieren, um damit den Staatshaushalt zu unterstützen.
1: Sie sprechen es gerade an, Kiew hat mittlerweile seine Rüstungsproduktion massiv gesteigert und ja auch viel Erfahrung sammeln können im Krieg gegen den Aggressor Russland. Könnte Deutschland denn aus der Ukraine Waffen beziehen? Ist das im Gespräch?
0: Rein theoretisch schon. Es scheint alles darauf hinzulaufen, dass man sich nicht nur in Deutschland, sondern in Europa allgemein überlegt, wie kann man die Ukraine in das europäische Verteidigungssystem integrieren. Und auch da sind wir wieder beim Thema Luftverteidigung, Langstreckenfähigkeiten. In vielen Fällen ist man da noch sehr abhängig von den Vereinigten Staaten. Aber die Ukraine hat, ist es gelungen, in der Vergangenheit eben auch Langstreckenfähigkeiten zu entwickeln. Wir sehen es immer wieder, die Ukraine greift regelmäßig Ölraffinerien beispielsweise tief im russischen Hinterland an mit eigens entwickelten Drohnen und hat eben auch Abfangdrohnen entwickelt. Also Drohnen, die angreifende Drohnen bekämpfen. Das haben wir jetzt beispielsweise im Iran-Krieg gesehen, wo auch der ukrainische Präsident hingegangen ist, mit mehreren Golfstaaten Vereinbarungen geschlossen hat. Teilweise sind ukrainische Ausbilder wohl vor Ort und teilen eben ihr Wissen in der Bekämpfung dieser Drohnen. Und das ist natürlich auch etwas, was für Europa interessant ist. Und dementsprechend betonte Boris Pistorius heute Vormittag, dass es hier bei diesen Rüstungskooperationen darum geht, Europa als Kontinent verteidigungsfähiger und sicherer zu machen.
1: Sagt unsere Korrespondentin in Kiew, Rebecca Barth, über eine mögliche Rüstungskooperation und weiteren Rüstungskooperationen zwischen Deutschland und der Ukraine. Deswegen ist Verteidigungsminister Boris Pistorius dort auch gerade vor Ort.
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1: Sie hören hr-info um 14.10 Uhr und wir haben jetzt eine wichtige Meldung aus unserer Verkehrsredaktion für alle Autofahrerinnen und Autofahrer. Vorsicht auf der B54 Gießen-Limburg. Zwischen Runkel und der A3-Anschlussstelle Limburg-Nord befinden sich Personen auf der Fahrbahn. Vorsicht auf der B54 Gießen-Limburg. Zwischen Runkel und der A3-Anschlussstelle Limburg-Nord befinden sich Personen auf der Fahrbahn. Fahren Sie dort bitte vorsichtig. Auch in Berlin wird heute wieder beraten. Es geht um die Finanzen von Bund und Ländern. Am Nachmittag kommt dazu der Stabilitätsrat zusammen. Angesichts der schlechteren Steuerschätzung und der geplanten Einsparungen beim Haushalt dürften Politiker und Finanzexperten einiges zu diskutieren haben. Um was es dabei genau geht, erzählt uns jetzt unsere Hauptstadtkorrespondentin Gabriele Intemann.
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3: Der Stabilitätsrat ist ein gemeinsames Gremium von Bund und Ländern. Ihm gehören der Bundesfinanzminister sowie die Finanzminister der Länder an. Außerdem gibt es einen unabhängigen Beirat, in dem zum Beispiel die Bundesbank und mehrere Wirtschaftswissenschaftler vertreten sind. Aufgabe des Stabilitätsrats ist es, die öffentlichen Finanzen im Blick zu behalten. Er prüft regelmäßig, ob Bund, Länder und Kommunen zu viele Schulden machen. Das Ziel, er soll frühzeitig warnen, wenn sich finanzielle Probleme abzeichnen. Wird eine Haushaltsnotlage festgestellt, können Bund und Länder Sanierungsprogramme vereinbaren. In der heutigen Sitzung geht es um neue EU-Regeln für die Haushaltsführung. Genauer um den sogenannten Nettoausgabenpfad. Diese Vorgabe legt fest, wie stark der Staat seine Ausgaben von Jahr zu Jahr erhöhen darf. Dabei geht es um Ausgaben, die der Staat selbst beeinflussen kann. Ziel der EU-Vorgaben ist es, die Schulden langfristig zu begrenzen und die Staatsfinanzen der Mitgliedsländer stabil zu halten. Schon Ende letzten Jahres hatte der Stabilitätsrat Bund und Ländern die gelbe Karte in diesem Bereich gezeigt. Die europäischen Vorgaben wurden damals gerade noch eingehalten. Die Warnung lautete, ohne zusätzliche Sparmaßnahmen und Reformen würden die EU-Regeln mittelfristig gerissen.
1: Der Stabilitätsrat kommt heute Nachmittag zusammen und berät über die Finanzen von Bund und Ländern. Um was es dabei genau geht, hat Gabriele Intemann zusammengefasst.

0: Wir kennen es alle aus dem Alltag. Da fährt einer mit dem Auto noch schnell über die rote Ampel, der nächste fährt sehr dicht auf, ein anderer muss zeigen, wie viel PS er unter der Motorhaube hat und ein E-Scooter brettert mal wieder zu zweit zu schnell über den Bürgersteig. Aus solchen Situationen entstehen schnell Unfälle. In Frankfurt ist heute die Verkehrsunfallbilanz 2025 vorgestellt worden. Und Hessens Innenminister Roman Poseck sagte dort, mittelfristig gebe es zwar eine positive Entwicklung, aber kurzfristig seien die Zahlen sehr alarmierend. Darüber habe ich vorhin mit unserem HR-Reporter Frank Angermund gesprochen und ihn gefragt, was meint Poseck damit?
1: Ja, im 10-Jahres-Vergleich ist die Zahl der Schwerverletzten und Toten einfach deutlich zurückgegangen. Aber aktuell steigen die Unfallzahlen im Vergleich zu den letzten beiden Jahren. 150.000 Unfälle gab es 2025. Die Folge 199 Tote, 2.300 Schwerverletzte. Es gibt so eine Kurzzusammenfassung der hessischen Polizei, die sagt, alle 3,5 Minuten ein Unfall in Hessen, alle 20 Minuten eine verunglückte Person, pro Woche 4 Tote. Pro Tag 4 Unfälle mit Scootern und alle 19 Minuten Unfall mit einem jungen Fahrer zwischen 18 und 24 Jahren. Und Poseck hat gesagt, hinter jedem dieser Unfälle stecke ein Schicksal. Und deshalb appelliert er an alle Verkehrsteilnehmer, hey, haltet euch an die Regeln, seid rücksichtsvoll, seid gelassen. Der Straßenverkehr ist eine soziale Gemeinschaft, da gibt's halt keinen Platz für egoistisches Verhalten.
0: Wow, das ist wirklich viel. Was sind denn die Hauptursachen für Verkehrsunfälle?
1: Ja, laut Poseck wird der Sicherheitsabstand oft nicht eingehalten. Viele fahren zu schnell und mit dieser Vorfahrtsregel kommen auch einige nicht so gut klar. Aber Alkohol und Drogen, das ist ein Problem. Und deshalb hat der CDU-Minister auch nochmal die Cannabis-Teillegalisierung scharf kritisiert. Muss er vielleicht auch als CDU-Politiker. Und er sagte auch, es gibt viele Veränderungen im Straßenverkehr. Es werden immer mehr Autos zugelassen. Es gibt aber auch jetzt viele E-Scooters und E-Bikes. Und beispielsweise mit diesen E-Scootern, da gehen viele nicht korrekt um. Du hast schon gesagt, man fährt zu zweit über den Bürgersteig oder durch die Fußgängerzone. Ein Helm hat kaum jemand auf. Und eventuell sind dann auch noch Alkohol und Drogen im Spiel. Die Zahl der Unfälle mit E-Scootern ist drastisch gestiegen. Über 1.000 mit 5 Toten im letzten Jahr. Eine Steigerung von 42%.
0: Was unternehmen denn die Landesregierung und die Polizei, um die Zahl der Unfälle zu senken?
1: Ja, natürlich wird es weiterhin Verkehrskontrollen geben, die sind ja auch präventiv. Aber ganz spannend finde ich sein Präventionsprogramm, das heißt Crashkurs Hessen. Das gibt es seit dem letzten Jahr im ganzen Bundesland und da gehen Polizisten, Rettungskräfte, aber auch Bestatter an die Schulen, zeigen den Jugendlichen echte Unfälle aus ihrer Gegend, aus der Nachbarschaft und berichten davon, was sie vor Ort gesehen haben und wie es sich anfühlt, Schwerverletzte zu versorgen, Tote zu sehen. Und das macht natürlich Eindruck. Eine der Verantwortlichen hat mir heute gesagt, nach 5 Minuten ist so eine Aula komplett still, da hört man keine Stecknadel mehr fallen. Das Ganze findet wohl auch auf Augenhöhe statt, also nicht von oben herab. Es gibt Workshops und es gibt eine Nachbesprechung. Man muss mit diesen Emotionen ja auch umgehen können. Ich finde, das ist etwas sehr Greifbares.
0: Es gäbe ja auch die Möglichkeit, ein Tempolimit auf Autobahnen einzuführen und einen Führerschein für den E-Scooter. Was sagt denn der Minister dazu?
1: Ja, das haben ihn heute mehrere gefragt und er ist da zurückhaltender. Also so sehr er das Cannabis-Gesetz kritisiert, an das Tempolimit will er nicht ran. Er sagt, nur in Anführungszeichen 11% der Unfälle würden auf Hessens Autobahnen passieren und an den gefährlichen Abschnitten gäbe es bereits Tempolimits. Deswegen müsste es nicht flächendeckend eingeführt werden. Und bei den E-Scootern, da müsse es mehr Reglementierungen geben. Aber das sei Sache der Verkehrsminister. Deshalb wolle er auch zu einem möglichen Führerschein nicht sagen, aber er findet, dass die E-Scooter inzwischen ein Teil des Verkehrs sind und dass sie auch dieser Teil bleiben müssten.
0: Sagt Frank Angermund. Mit ihm habe ich vorhin über die Verkehrsunfallbilanz 2025 gesprochen. Die ist nämlich heute vorgestellt worden.
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0: Versöhnung statt Rache. Unter diesem Stichwort gab es gestern Abend einen beeindruckenden Dialogvortrag in Landau in der Pfalz zu sehen und zu hören. Auf der Bühne 2 Mitglieder des israelisch-palästinensischen Parents Circle Families Forums. 2 Mütter nämlich, die ihre Söhne im Krieg verloren haben. Eine Israelin und eine Palästinenserin. Ein Gespräch voller Schmerz, das aber auch gleichzeitig Hoffnung macht. Unsere Reporterin Kerstin Bachtler war dabei.
3: Laor ist 20, der einzige Sohn der Israelin Michal Chalev. Er besucht am 7. Oktober 2023 das Nova Festival in Israel. Nach dem Angriff der palästinensischen Terrormiliz Hamas bangt Michal 5 Tage lang um das Leben ihres Sohnes. Dann kommt die Nachricht, er ist tot. Michals Welt bricht zusammen und der Schmerz überwältigt sie in einem Maß, dass sie sogar den Hass auf die Terroristen nur dumpf empfinden kann. Ein paar Monate später wird sie eingeladen, bei einem Begegnungsprogramm des Parents Circle Families Forum vom Schicksal ihres Sohnes zu erzählen. Nach ihrem Vortrag zittert sie und sie ist extrem aufgewühlt. Da kommt ein junger palästinensischer Mann auf sie zu.
2: He said, I want to give you a hug.
3: Er fragte, ob er mich umarmen dürfte, so wie ein Sohn eine Mutter umarmt. Und er sagte, ich möchte dir danken, ich bin stolz auf dich. Das hat mich sehr tief berührt. Bis zu diesem Moment hatte die Israelin Michal das palästinensische Volk als Täter gesehen. Doch die Begegnung mit dem jungen Palästinenser verändert etwas in ihr. Ich habe keinen Hass gespürt. Meine einzige Reaktion waren tiefer Schmerz und Trauer. Ich bin nicht wütend auf ein Volk. Ich bin zornig auf diejenigen, die für den Tod meines Sohnes verantwortlich sind. Das Mitgefühl, die Wärme und die Liebe dieses jungen Palästinensers haben mein Leben verändert.
2: And love and his courage to be so open, his sensitivity towards me was life-changing.
3: Neben Michal sitzt Leila Al-Sheikh, eine Palästinenserin. Ihr Sohn wäre jetzt ungefähr so alt wie Laor war, als er starb. Doch vor etwas mehr als 20 Jahren gab es einen israelischen Angriff auf Leilas Dorf und das Baby atmet Tränengas ein. Leila und ihr Mann versuchen ins Krankenhaus zu fahren. Aber israelische Soldaten stoppen die palästinensische Familie dreimal. Leilas Sohn stirbt in ihren Armen im Auto. Auch Leila beginnt Jahre später Vorträge zu halten. Und bei einer dieser Veranstaltungen fällt ihr ein israelischer Mann im Publikum auf, der heftig zu weinen beginnt. Er erzählte mir unter Tränen, dass er ein ranghoher israelischer Offizier sei und dass er damals in meiner Gegend eingesetzt war. Ich kann meinen Schmerz in diesem Moment nicht beschreiben. Ich hatte das Gefühl, ich würde meinen Sohn noch einmal verlieren. Leila wird krank vor Hass und es dauert lange, bis sie merkt, welche vernichtende Kraft die Wut haben kann. Hass und Zorn werden uns verletzen. Hass und Wut fressen dich bei lebendigem Leib. Leila und Michal treten jetzt gemeinsam auf, um zu zeigen, dass Versöhnung möglich ist. Sie klagen nicht an, sie bewerten nicht, sie erzählen nur von ihrem Verlust. Bei ihren Verwandten und Freunden stößt das nicht immer auf Sympathie. Beide Frauen erleben auch Anfeindungen und Beschimpfungen. Doch sie sind überzeugt, dass die Begegnung und das Gespräch zwischen Menschen, egal welcher Herkunft, Hautfarbe oder Religion, die einzigen Möglichkeiten sind, einen dauerhaften Frieden zu schaffen.
0: Kerstin Bachtler über die bewegende Dialogveranstaltung des israelisch-palästinensischen Parents Circle Family Forums, die gestern in Landau stattgefunden hat. Es ist 20 nach 2, Sie hören hr-info und bei uns geht's jetzt weiter mit dem
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0: In exakt einem Monat beginnt die Fußball-WM in den USA, in Kanada und Mexiko. Das Eröffnungsspiel steigt am 11. Juni und zwar um 21 Uhr deutscher Zeit. In Mexico City treffen Mexiko und Südafrika aufeinander und drei Tage später greift dann die DFB-Elf erstmals ins Turnier ein. In Houston trifft das Team von Bundestrainer Julian Nagelsmann auf Curaçao. Wie groß aber ist die Vorfreude bei den deutschen Fußballfans auf dieses Turnier und wie groß ist die Lust, vor Ort dabei zu sein? Darüber habe ich vorhin mit Tim Brockmeier aus unserer Sportredaktion gesprochen und ihn gefragt, wie groß ist denn hier in Deutschland die WM-Nachfrage?
5: Also es gab insgesamt 140.000 Bewerbungen oder Bestellungen aus Deutschland für WM-Tickets. Damit ist Deutschland übrigens unter den Top 4. Wie viele Tickets tatsächlich dann nach Deutschland gingen, wer Erfolg hatte mit seiner Bewerbung oder Bestellung, das gibt die FIFA nicht bekannt. Aber es sieht so aus, als wollen ganz, ganz viele dabei sein. Allerdings scheint es eher so, und das kristallisiert sich immer mehr raus, dass ganz viele einen Mega-Deal machen wollen mit WM-Tickets und gar nicht wirklich hinwollen. Denn, jetzt kommt's, man kann WM-Tickets auf einer ganz offiziellen FIFA-Plattform weiterverkaufen. Kein Schwarzmarkt, kein Risiko, nichts Illegales. Und man kann aber sich einen kompletten Mondpreis dafür ausdenken. Also der ist komplett frei und ungeregelt, dieser Zweitmarkt, diese FIFA-Plattform. Bedeutet, da tauchen Tickets für absolute unfassbare Preise auf. Unter anderem sind schon Finaltickets angeboten worden für 2 Millionen Dollar. Und dann fragt man sich, ja, wieso macht die FIFA das? Wieso lässt sie zu, dass aus WM-Tickets absolute Luxusgüter werden? Ganz einfach, weil sie mitkassiert. Pro verkauftem Ticket bekommt die FIFA eine Provision. Viele wittern also da das ganz große Geschäft, offensichtlich auch in Deutschland, und wollen eigentlich gar nicht hin. Am Ende werden wir wohl erst in den Stadien sehen, wie viele wirklich WM-Tickets dann wollten und sie auch genommen haben.
0: Das ist wirklich bemerkenswert, sagen wir es mal so vorsichtig ausgedrückt. Tatsächlich haben ja auch aktuell viele Bedenken. Weder die USA noch Mexiko sind gerade besonders beliebt als Reiseziele. Stimmt es denn, dass derzeit viele deutsche WM-Touristen nur nach Kanada wollen?
5: Also wenn man sich diese Ticketbewerbung anguckt, dann sind alle drei Spiele der DFB-Elf, 2 sind ja in den USA, Houston und New York, und 1 in Kanada, in Toronto, gleich viel gefragt. Sogar ein paar mehr Nachfragen gab es für das Spiel in New York, aber auch da kann man jetzt denken, naja, da wollen vielleicht viele die Tickets eben weiterverkaufen mit Gewinn, und dann bietet sich New York als sehr attraktives Reiseziel an. Deswegen vielleicht die etwas mehr Bestellungen für die USA. Fakt ist, vor ein paar Tagen hat sich der US-Hotelverband gemeldet und der hat richtig Alarm geschlagen, hat gesagt, die Buchungen für Hotels in den USA liegen weit unter den Erwartungen. Es gibt zwar einigermaßen Nachfrage aus dem Inland, also aus den USA selbst, aber aus dem Ausland viel weniger, als man gedacht hat. Also das spricht wohl schon dafür, dass tatsächlich viele Bedenken haben und gar nicht hinwollen. Plus es ist natürlich wahnsinnig teuer, die Tickets, die Reise, und auch in den WM-Spielorten wollen offensichtlich einige abkassieren. Nur ein Beispiel: in New York kostet normalerweise der Bustransfer von Manhattan zum Stadion drüben in New Jersey ungefähr so 15 Dollar. Zur WM wollen die Stadtwerke angeblich 100 Dollar kassieren für so eine Fahrt. Also da überlegt sich natürlich dann auch jeder, will ich das investieren und habe ich die Kohle.
0: Schauen wir mal auf das Sportliche, nämlich auf den Zustand des deutschen Teams. Wie steht es denn aktuell um unsere Nagelsmänner? Werden sie bei der WM konkurrenzfähig sein?
5: Ja, das ist die große Frage für uns natürlich, ne? Und es ist ganz schwer zu beantworten. Eigentlich wollte der Bundestrainer diese Woche schon seinen vorläufigen WM-Kader nominieren, bekannt geben. Hat das jetzt um 2 Wochen verschoben. Warum? Weil einfach zu viele nicht in Form sind, weil viele verletzt sind, nicht fit sind. Das ist erstmal kein gutes Zeichen für die Konkurrenzfähigkeit. Wahnsinnig viele Fragezeichen, um nur ein paar Beispiele zu nennen. Musiala vom Bayern, der nach seiner schweren Verletzung im letzten Sommer nicht so richtig in Tritt kommt. Kai Havertz, auf den Nagelsmann vorne im Sturm extrem setzt, ist auch angeschlagen. Dann hast du aber viele Spieler, die gerade überzeugen, mit denen der Bundestrainer eigentlich nicht geplant hat, vor allen Dingen einige vom VfB Stuttgart. Also gerade sehr schwer zu sagen. Und wenn man so die Fans fragt, die ja sind so lala. Also die sagen, naja, Viertelfinale ist wohl drin. Wenn es dann um Halbfinale oder Finale oder gar Titel geht, da sagen viele, nee, das wird die DFB-Elf nicht schaffen. Nur 10% glauben an einen Finaleinzug der DFB-Elf bei der WM in USA, Kanada und Mexiko.
0: Sagt Tim Brockmeier aus unserer Sportredaktion. Mit ihm habe ich vorhin gesprochen, unter anderem über die Form der deutschen Fußballnationalmannschaft vor der umstrittenen WM in den USA, Kanada und Mexiko. Und die geht in genau einem Monat los.
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0: Elektromobilität und grüner Strom. Skandinavien gilt ja bei uns als Musterbeispiel der Nachhaltigkeit. Unsere Reporterin Katja Evers lebt in Norwegen und weiß aus eigener Erfahrung, nicht alles, was wir im hohen Norden für vorbildlich halten, hält auch dem Alltagstest stand. Wie grün ist das Gras im Norden also wirklich? Und was macht der idealisierte Blick dort hin mit unserer eigenen Bereitschaft, etwas zu verändern?
6: Fjorde, Polarlichter, saubere Luft und natürlich nachhaltiges Leben. Es ist leicht, Skandinavien zu romantisieren. Was aber macht das mit uns?
7: Wir brauchen soziale Vergleiche, um zu verstehen, wer wir eigentlich sind, wo wir stehen.
6: Erklärt Immo Fritsche, Professor für Sozialpsychologie an der Universität Leipzig. Das gilt auch für Gruppen, also wir Deutsche. Die Abgrenzung zu anderen Gruppen, also hier die Skandinavier, sorgt dabei für eine soziale Norm.
7: Wenn wir den Eindruck haben, boah, da sind Länder, die sind viel, viel weiter oben im Umweltschutz, die finden Umweltschutz viel, viel wichtiger als wir, dann ist es eben ein Hinweis darauf, dass das Umweltschutz für uns eben nicht wichtig ist, also wir eher so die Umweltmuffel sind.
6: So gesehen tut uns der idealisierte Vergleich mit den Skandinaviern nicht gut. Was aber, wenn wir etwas finden, wo die Skandinavier schlechter sind? Dass das Gras dort nicht immer grüner ist, weiß Christian Klöckner, Umweltpsychologe an der norwegischen Universität Trondheim. Elektromobilität, regenerative Energien. Norwegen ist hier unbestritten Vorbild.
8: Gleichzeitig habe ich allerdings Norwegen auch, als ich da hingezogen bin vor 18 Jahren, als ein Land erlebt, was sich viele Nachhaltigkeitsfragen gar nicht so stellt. Also wo das im Alltag eigentlich wenig vorkam und auch immer noch wenig vorkommt.
6: Auch das Forschungsinstitut Noregio, das dem nordischen Ministerrat zuarbeitet, sieht eine Diskrepanz zwischen grüner Vorreiterrolle und Alltagsverhalten und benennt vier zentrale Stellschrauben. Hier im Schnelldurchlauf. Erstens Transport. In Sachen Klima vor allem das Fliegen. Hier sind die Norweger ganz weit oben, wortwörtlich. Die begeben sich nämlich gerne mal in die Luft und verursachen dabei doppelt so viel CO2 wie Menschen in Deutschland. Zweitens Ernährung. Hier stechen die Dänen heraus. Bei denen landete 2023 pro Person über 20 Kilo mehr Fleisch auf dem Teller als bei uns. Drittens Konsum. Durchschnittlich 1.100 Kilo Kunststoff haben die Bewohner der nordischen Länder und damit nicht ausschließlich Skandinavien in Gebrauchsgütern um sich. Ein weltweiter Spitzenwert, vor allem in Autos, Elektrogeräten und Baumaterialien. Letztere sind wortwörtlich eine Baustelle für sich, meint Christian Klöckner.
8: Womit alle nordischen Länder ein Problem haben, ist, dass der Energiestandard von Gebäuden relativ niedrig ist.
6: Und damit viertens Energieverbrauch im Haushalt. Das sei historisch gesehen dadurch zu erklären, dass es immer ausreichend preiswerte Energie gab, sagt Klöckner, gerade in Norwegen.
8: Wir heizen mit Strom in sehr stark ineffizienten Gebäuden war eigentlich nie ein Problem, weil das nicht viel kostete. Das hat sich ja nun geändert und ist inzwischen auch in Mittelnorwegen, wo ich wohne, angekommen. Und das ändert die Diskussion gewaltig.
6: Es ist also da, das Unkraut im sonst grünen skandinavischen Garten. Bei den einen mehr, bei den anderen weniger. Vielleicht geht es aber weniger darum, wessen Rasen am grünsten ist, sondern darum, den Blick vom Nachbarn zu lösen und sich zu fragen, wo können wir konkret wirksam sein und was ist genau unsere Sache? Denn am Ende wächst auch das grünste Gras, nicht von allein.
0: Skandinavien wird hierzulande oft romantisiert. Was das mit uns macht und wie grün das Gras im Norden wirklich ist, diesen Fragen ist unsere Reporterin Katja Evers nachgegangen.
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11: 14.30 Uhr. Zahl der Unfälle in Hessen ist gestiegen. Landesamt lobt Wasserqualität hessischer Badeseen. Dieselpreis fällt unter 2 Euro. Das Wetter viele Wolken und Schauer, nur selten sonnig, maximal 10 Grad. Mein Name ist Andrea Eckstein. Mehr zugelassene Autos, viele E-Scooter, E-Bikes und Lastenräder. Der dichte Verkehr in Hessen führt zu mehr Unfällen. Nach Angaben der Landesregierung stieg die Zahl im letzten Jahr um 2,3% auf mehr als 150.000 verglichen mit 2024. Das liegt laut Innenminister Poseck unter anderem daran, dass die Verkehrsinfrastruktur mit der Entwicklung nicht Schritt hält. 199 Menschen starben bei den Unfällen letztes Jahr. Das waren aber deutlich weniger als noch vor 10 Jahren. Bezahlbaren und ausreichend großen Wohnraum zu finden, wird in Deutschland immer schwieriger. Wie das Statistische Bundesamt in Wiesbaden mitteilt, haben im vergangenen Jahr rund 12% der Bevölkerung in zu kleinen Wohnungen gelebt.
12: HR-Reporterin Ursula Mayer.
13: In den letzten 5 Jahren hat sich dieses Problem verschärft. Denn noch im Jahr 2020 waren nur rund 10% aller Menschen bundesweit davon betroffen. Mit wenig Wohnraum mussten vor allem Erwachsene mit ausländischen Wurzeln zurechtkommen. Ein Platzproblem hatten generell häufig Paare mit mindestens 3 Kindern sowie Alleinerziehende, insbesondere in Städten. Ältere Menschen ab 65 Jahren hatten dagegen häufig genug Wohnraum. Eine Wohnung gilt als zu klein, wenn zum Beispiel Paare mit Kindern kein eigenes Zimmer für sich haben.
12: Verteidigungsminister Pistorius hält Putins Äußerungen über ein nahendes Ende des Ukraine-Krieges nach eigenen Worten für ein Ablenkungsmanöver. Pistorius sagte bei einem Besuch in der Ukraine, wenn der russische Präsident das Ende des Krieges aufziehen sähe, könnte er ihn ja auch einfach beenden. Deshalb gehe er davon aus, dass Putin eher davon ablenken wolle, dass seine Armee gerade nicht vorankomme. Pistorius hatte sich in der Ukraine heute mit seinem Amtskollegen Fedorow getroffen. Beide Länder haben unter anderem vereinbart, gemeinsam Drohnen zu entwickeln und zu bauen. Saisonstart an den hessischen Badeseen. Auch wenn es gerade einen Kälteeinbruch gibt, öffnen die meisten Seen im Laufe der Woche. Und das Hessische Landesamt für Naturschutz, Umwelt und Geologie sagt, keine Bedenken. HR-Reporter Ricardo Mastrocola.
14: Die Wasserqualität sei ausgezeichnet in 58 von insgesamt 61 Badeseen. Die 3 übrigen Seen bewertet das Hessische Landesamt immerhin mit gut. Das heißt auch, kein Badesee ist bei den Wasseranalysen durchgefallen. Trotzdem warnen die Fachleute vor Blaualgen, die gesundheitliche Probleme verursachen können. Faustregel, wer bis zu den Knien im Wasser steht, dann aber seine Füße nicht mehr sieht, sollte aufs Baden doch lieber verzichten.
12: Ein Liter Diesel kostet im Schnitt wieder weniger als 2 Euro pro Liter, zum ersten Mal seit 2 Monaten. Wie der ADAC mitteilte, hat der bundesweite Durchschnittspreis schon am Freitag die 2-Euro-Grenze unterschritten. Damit liege der Preis aktuell rund 50 Cent unter dem Höchststand rund um Ostern. Dazu trage auch der Tankrabatt von knapp 17 Cent pro Liter bei. Das waren die Nachrichten. Das Wetter. Der Nachmittag ist bewölkt und nass. Hier und da sind kurze Lichtblicke möglich, bevor am Abend neue Schauer nachkommen. Die Temperaturen sinken im Laufe des Nachmittags auf 5 bis 10 Grad. In der Nacht weiter Schauer und Tiefstwerte zwischen 5 und 0 Grad, örtlich sogar Bodenfrost. Morgen geht es unbeständig weiter mit vielen Wolken und Schauern. Die Sonne zeigt sich nur hin und wieder, dazu maximal 14 Grad. Die weiteren Aussichten. Auch am Mittwoch und am Donnerstag bleibt es wechselhaft und windig mit Schauern und Höchstwerten um die 15 Grad. Die Zeit 14.34 Uhr.
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12: Vorsicht auf der A5 Frankfurt Richtung Kassel zwischen Westkreuz Frankfurt und Nordwestkreuz Frankfurt. Eine ungesicherte Unfallstelle auf der rechten Spur. A3 Frankfurt Richtung Köln zwischen Kelsterbach und Raunheim, 2 Kilometer stockend. Und A661 Oberursel Richtung Egelsbach zwischen Bad Homburger Kreuz und Frankfurt Heddernheim, 2 Kilometer stockender Verkehr wegen einer Tagesbaustelle.
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15: Guten Tag, schön, dass Sie bei uns sind. Im politischen Berlin hängt der Haussegen mal wieder schief. In der Regierungskoalition und auch zwischen Bund und Ländern. Die Bundesregierung hatte ja eine steuer- und abgabenfreie Entlastungssteuer von bis zu 1.000 Euro geplant. Diese sollten Arbeitgeber freiwillig bis zum 30. Juni 2027 an ihre Beschäftigten zahlen. Am vergangenen Freitag allerdings hatte der Bundesrat dieses Vorhaben gestoppt. Nur 4 Bundesländer hatten dem Vorschlag zugestimmt. Niedersachsen, Bremen, Hamburg und das Saarland. Alles SPD-geführte Bundesländer. Darüber habe ich vor der Sendung gesprochen mit Georg Schwarte. Er ist unser Korrespondent im Hauptstadtstudio in Berlin. Und ich habe ihn gefragt, was sind denn die Hauptkritikpunkte, die aus den Bundesländern zu hören sind?
16: Naja, ein Kritikpunkt und ein nicht zu unterschätzender ist der aus den Ländern, dass niemand mit ihnen vorher gesprochen hat. Die Länder wären steuerlich natürlich auch belastet worden. Keiner aus dem Kanzleramt, keiner aus dieser Bundesregierung hat sich an die Länder gewandt. Manuela Schwesig, die Ministerpräsidentin aus Mecklenburg-Vorpommern, die saß gestern Abend bei Karin Miostra in der ARD, hat gesagt, nein, ich bin nicht eingebunden worden, und dann hat sie das hier nachgeschoben.
17: Als Politikerin habe ich einen Grundsatz, dass man nur Dinge versprechen sollte, die auch wirklich kommen.
16: Ja, und das hat die Bundesregierung eben nicht getan. Sie hat gesagt, die Prämie kann gemacht werden, aber bezahlen müssen sie die Unternehmer und die Länder müssen dann durch die Steuer auch noch belastet werden. Da sagt sie, schlechte Koordinierung. Dann haben wir einen Markus Söder, der hat das Kunststück fertiggebracht, diese Prämie selber mit zu beschließen an diesem denkwürdigen Abend in der Villa Borsig, um anschließend im Bundesrat dagegen zu stimmen, und hat das bei uns in der ARD gestern im Bericht aus Berlin so erklärt.
17: Wenn das dann schon so teuer ist, eine Prämie, die keiner will, dann nehmen wir lieber das Geld her und stecken es dahin, wo es notwendig ist, in eine echte große Einkommensteuerreform.
16: Sagt Markus Söder, der wie gesagt dieses Kunststück fertiggebracht hat. Sei es drum, die Bundesländer sagen, wir zahlen dafür nicht, wir wollen diese Prämie nicht. Insofern dürfte sie mutmaßlich auch morgen im Koalitionsausschuss von allen vom Tisch genommen werden.
0: Welche Alternativvorschläge zur Entlastung liegen denn von den Länderchefs vor, die dagegen gestimmt haben?
16: Naja, die Länderchefs sagen beispielsweise auch, wie Markus Söder, lass uns doch eine vernünftige Einkommensteuerreform jetzt machen. Die ist gerade in der Mache. Der Finanzminister Lars Klingbeil, SPD, arbeitet an einem Konzept, das er in den nächsten Wochen vorstellen will. Aber auch da sind die Diskussionen schon da. Freundlich gesagt Diskussion. Oder man kann auch sagen, da rasen wieder zwei Züge aufeinander. Im einen Führerhäuschen sitzt Lars Klingbeil, der sagt, wir wollen die unteren und mittleren Einkommen entlasten. Aber zur Gegenfinanzierung müssen die Besserverdienenden, die Reichen in diesem Land, stärker zur Kasse gebeten werden über die Steuer. Auf der anderen Seite in der Lokomotive der Kanzler, der sagt, mit mir nicht. Besserverdienende werden jetzt nicht noch steuerlich höher belastet, die zahlen schon genug. Das ist die Ausgangslage und das ist die Ausgangslage auch für morgen Abend, für diesen Koalitionsausschuss, bei dem da zumindest Grundzüge dieser Steuerreform besprochen werden sollen.
0: Wenn sich Bundestag und Bundesrat so uneinig sind und derzeit scheinbar mehr übereinander als miteinander gesprochen wird, wie angespannt ist denn derzeit die Lage auch für die Bundesregierung und Bundeskanzler Friedrich Merz, die seit ja gut einem Jahr zusammen schon regieren?
16: Die Lage ist nicht nur angespannt, sie ist relativ verheerend, was die Außenwirkung angeht. Dieses Hickhacks oder Klein-Kleins, je nachdem, wie man das nennen möchte, das wissen auch alle. Markus Söder, wie gesagt, gestern Abend im Bericht aus Berlin, der hat gesagt, wir tragen selber dazu bei, zu diesem Eindruck. Dirk Wiese, der parlamentarische Geschäftsführer der SPD-Bundestagsfraktion, der hat heute Morgen im ARD-ZDF-Morgenmagazin diese Bilanz hier gezogen.
18: Das, was in den letzten Wochen geruckelt hat, das ist nicht gut und das muss zweifelsohne besser werden und das wird auch morgen Abend Thema werden beim Koalitionsausschuss, wenn die Spitzen unserer Koalition zusammenkommen.
16: Das müssen wir alles nochmal emotional aufarbeiten, hat Markus Söder gesagt. Und da geht es eben auch ums handwerkliche Rüstzeug. Ich habe es eben schon angesprochen, dass niemand von den Ländern vorher eingebunden worden war. Viele fragen sich, was macht beispielsweise der Staatsminister für Bund-Länder-Angelegenheiten im Kanzleramt, ein Michael Meister, den gibt es. Vielleicht weiß der Kanzler gar nicht mehr, dass er einen solchen Mann hat. Warum wendet der sich nicht an die Bundesländer? Also es gibt viele, viele Fragen. Und der Koalitionsausschuss morgen, der wird wahrscheinlich nicht alle Antworten geben können, aber da will man intern dann einige Sachen klären. Und ursprünglich war so ein Koalitionsausschuss ja bei dieser Bundesregierung, dieser neuen, ja mal als Arbeitssitzung gedacht. Da sollten gar nicht große Beschlüsse und anschließend mit Trommelwirbel verkündet werden. Aber sie haben sich selber wieder in eine Lage gebracht, dass die Erwartungshaltung auch in der Bevölkerung jetzt da ist. Naja, die Entlastungsprämie ist vom Tisch. Was macht ihr denn jetzt?
0: Sagt Georg Schwarte aus unserem Hauptstadtstudio. Wir haben vorhin gesprochen über die Debatte um Entlastungen nach dem Scheitern der geplanten Entlastungsprämie im Bundestag. Vielen Dank.
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0: Es war ein überraschender Besuch von Bundesverteidigungsminister Pistorius heute in der Ukraine und es war vielleicht auch ein Besuch zur richtigen Zeit. Denn am Wochenende hatte ja der russische Präsident Putin davon gesprochen, dass sich der Krieg zu Ende neige und Altkanzler Schröder als Vermittler vorgeschlagen. Ein Vorstoß, der weltweit auf viel Widerstand stößt. Unterdessen gilt noch bis heute die dreitägige Waffenruhe zwischen Russland und der Ukraine und es ist weiterhin völlig offen, wie es danach weitergeht. Fest steht aber, Berlin und Kiew wollen militärisch enger zusammenarbeiten. Wie diese Zusammenarbeit genau aussehen könnte, das berichtet jetzt HR-Inforeporter Markus Pindur.
19: Bereits Mitte April hatte die Bundesregierung mit der Ukraine eine strategische Partnerschaft vereinbart und dabei Hilfe zugesagt. Die Zusammenarbeit soll künftig weit über die militärische und finanzielle Hilfe Deutschlands hinausreichen, sodass beide Seiten langfristig davon profitieren können. Verteidigungsminister Pistorius setzt dabei auf den Bau von neuen Waffensystemen zusammen mit der Ukraine. Das sagte der SPD-Politiker in Kiew, wo er am Morgen zu einem nicht angekündigten Besuch eintraf. Diese Kooperation als Teil einer strategischen Partnerschaft zu stärken, sei das Hauptziel der Reise. Im Fokus stehe die gemeinsame Entwicklung moderner, unbemannter Waffensysteme, so Pistorius.
20: Es geht um Drohnen, Deep Strike, also alles über mehrere Kilo, 100 Kilometer hinaus. Es geht um Luftverteidigung, es geht aber auch um elektronische Kampfführung. Also das ganze Spektrum, was jetzt einen nochmal ganz anderen Raum einnimmt als noch vor 2 oder 3 Jahren.
19: Als Deep Strike wird die Fähigkeit bezeichnet, wichtige Angriffsziele weit im Hinterland eines gegnerischen Landes zu zerstören. Die europäischen NATO-Partner haben in diesem Bereich eine Lücke in ihrer Abschreckung. Ursprünglich wollten die USA deswegen Tomahawk-Marschflugkörper und die noch in Entwicklung befindliche Hyperschallrakete vom Typ Dark Eagle in Europa stationieren. Das hatte der damalige US-Präsident Joe Biden zugesagt. Davon ist sein Nachfolger Trump jedoch abgerückt. Um einen Mangel an weiterreichenden Waffen auszugleichen, hat die Ukraine inzwischen eigene Waffen entwickelt. Das Land gilt als weltweit führend beim Kampf mit Drohnen. Darüber hinaus hat die Ukraine einen eigenen Marschflugkörper namens Flamingo entwickelt, der jedoch nicht als besonders zuverlässig gilt. Verteidigungsminister Pistorius erklärte bei seiner Ankunft in Kiew, die Bundesregierung strebe deutsch-ukrainische Gemeinschaftsunternehmen an. Dabei könne man von den Erfahrungen der Ukrainer auf dem Gefechtsfeld profitieren. Außerdem sei geplant, ukrainische Entwickler zu fördern.
20: Die Ukraine ist längst wichtiger strategischer Partner für uns geworden, in allen Belangen, von der Drohnenentwicklung, Drohnenproduktion. Die technologischen Sprünge hier in der Ukraine sind beachtlich und wir können davon profitieren, im besten Sinne des Wortes, indem wir für unsere Bundeswehr, für die NATO Streitkräfte lernen, Informationen mitnehmen und vor allen Dingen auch weitere Joint Ventures auf den Weg bringen. Also gemeinsame Entwicklung und gemeinsame Produktion von Technologie, um unsere Abschreckungsfähigkeit deutlich zu erhöhen.
19: Inzwischen stehen Russlands Truppen durch die Gegenwehr der Ukraine zunehmend unter Druck. Allein im April sollen 35.000 russische Soldaten getötet oder verletzt worden sein. Das russische Militär verlor im letzten Monat erstmals seit Jahren wieder mehr Gebiete in der Ukraine, als es neu besetzte.
0: Bundesverteidigungsminister Boris Pistorius ist heute überraschend zu Gesprächen in die Ukraine gereist. Und dabei geht es vor allem um mögliche weitere Rüstungskooperationen zwischen Deutschland und der Ukraine. Markus Pindur hatte die Details.
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0: Großeinsatz für die Rettungskräfte der A66 gestern bei Neuhof. Am Nachmittag war hier ein Auto in einem Tunnel in Brand geraten. Die A66 war deshalb eine ganze Zeit lang in beiden Richtungen gesperrt. Zum Glück konnten sich alle im Tunnel über Notausgänge retten. Die Brandursache ist noch immer ungeklärt. Jutta Nieswand jetzt mit den Einzelheiten.
21: Aus dem Autobahntunnel auf der A66 kommt am späten Nachmittag starker Rauch. Vor dem Tunnel haben sich die Menschen versammelt, die ihre Autos auf die Schnelle haben verlassen müssen. Johanna und Clara aus der Nähe von Fulda erzählen.
22: Wir haben nur die Durchsage gehört, als wir in den Tunnel reingefahren sind und haben dann die Rücklichter von anderen Autos gesehen, haben dann das Auto verlassen, sind durch den Tunnel direkt, also durch den Notausgangstunnel direkt raus und so stehen wir hier.
23: Also wir haben aber sagen, es lief auch alles sehr geordnet, ja. Also es hat für alle gut geklappt, denke ich. War keine Panik, alles gut.
21: Die beiden kommen also erstmal mit dem Schrecken davon. Für die zwei Insassen des brennenden Autos geht es auch gut aus. Sie können sich aus dem Auto befreien und kommen leicht verletzt mit einer Rauchgasvergiftung ins Krankenhaus. Die Fahrer der nachfolgenden Autos halten auch alle an und verlassen mit ihren Mitfahrern den Tunnel über die Notausgänge, wie auch diese Frau aus einem Reisebus.
24: Wir haben eine Muttertagsfahrt, 23 Frauen, und sind jetzt auf der Heimfahrt nach Münsterhessen. Als es dann hieß, alle aus dem Bus raus, da flattert schon mal ein bisschen das Herz, aber dann geht's. Und vor allen Dingen, ich finde, die Leute, die hier helfen, wir dürfen auf Toilette und auch hier alle, die Sanitäter, alle sind super nett. Ja. Also gut organisiert.
21: Laut Polizei sind insgesamt um die 30 Autos betroffen und ein Reisebus. Dabei werden 90 Personen aus dem Tunnel gerettet und vorsorglich medizinisch untersucht. Aber alle sind unverletzt. Im Einsatz sind zahlreiche Rettungskräfte sowie ein Hubschrauber. Und dann sind auch alle froh, als der leitende Notarzt Jan Galitz sagt:
1: Sie können jetzt wieder zurück in die Fahrzeuge. Wir würden das so machen, dass wir einzelne Gruppen bilden, dass nicht alle auf einmal. Die Feuerwehr ist in den Tunneln, wenn irgendwo was ist. Ansonsten, wenn jetzt irgendwie in den nächsten 24 Stunden irgendwelche Beschwerden auftreten, bitte ärztlichen Notdienst, Krankenhäuser aufsuchen.
21: In Zehnergruppen dürfen die Leute wieder in ihre Autos und applaudieren für den Einsatz der Rettungskräfte. Die Feuerwehr begleitet sie. Wie genau es zu dem Brand gekommen ist, ist noch nicht geklärt. Die Polizei geht bei dem brennenden Auto derzeit von einem technischen Defekt aus. Der Sachschaden wird auf 30.000 Euro geschätzt.
0: Großeinsatz für die Rettungskräfte der A66 gestern bei Neuhof. Am Nachmittag war hier ein Auto in einem Tunnel in Brand geraten. Zum Glück konnten sich alle im Tunnel über Notausgänge retten. Nach US-Präsident Trump hat jetzt auch der Iran Vorschläge gemacht für Friedensgespräche mit den USA, aber das hat den Konflikt keineswegs entschärft, denn jetzt streiten sich beide, wer den besseren Vorschlag gemacht hat, überspitzt gesagt. US-Präsident Trump hat auf seiner Plattform Truth Social geschrieben, die Antwort Irans auf seinen Vorschlag sei, Zitat, völlig inakzeptabel. Die USA hatten zuvor einen 14-Punkte-Plan vorgelegt und vorgeschlagen, die Kämpfer einzustellen, bevor über strittigere Themen wie das iranische Atomprogramm verhandelt wird. Der Iran hatte daraufhin einige Forderungen als Voraussetzung für Friedensgespräche aufgestellt. Und darüber habe ich vorhin mit unserem Korrespondenten für den Iran, Uwe Lüb, gesprochen. Und ich habe ihn gefragt, wie ist denn dieser 14-Punkte-Plan der USA im Iran angekommen?
2: Ja, also zumindest ist die Führung in Teheran offenbar nicht Feuer und Flamme gewesen. In iranischen Staatsmedien war die Rede davon, das, was die USA wollten, käme ja einer Kapitulation gleich. Das haben wir auch in den vergangenen Wochen hier und da schon mal gehört, in diesem ganzen Austauschprozess von Vorschlägen, die dann immer über Pakistan übermittelt wurden. Die Rede war in Teheran von überzogenen Forderungen der USA. Dabei dürfte gemeint sein im Kern das Atomprogramm, konkret die Aufgabe des Programms, und die Straße von Hormus spielt da sicher eine Rolle. In Teheran ist man offiziell nun der Meinung, dass man ja seinerseits nichts Überzogenes gefordert habe.
0: Und daraufhin hat dann der Iran selbst Forderungen aufgestellt. Was genau ist denn da gefordert worden?
2: Also für diesen ersten Schritt, um den es geht, dieses sogenannte Memorandum of Understanding, also eine Vorab-Erklärung gewissermaßen, will Iran, dass der Krieg an allen Fronten aufhört. Und damit meint man in Teheran nicht nur Angriffe auf das eigene Territorium, sondern den Libanon. Da gibt es ja eine theoretische Waffenruhe mit Israel, aber die ist von Anbeginn an brüchig. Außerdem verlangt Iran Reparationszahlungen. Tatsächlich ist ja auch Infrastruktur in Iran beschädigt worden. Aber sowas schließen die USA natürlich aus. Es geht auch um den Wegfall von Sanktionen, die Freigabe eingefrorenen Vermögens. Und ein weiterer zentraler Punkt ist, Iran will die Kontrolle über die Straße von Hormuz und obendrein sein Atomprogramm nicht so weit aufgeben, wie die USA es verlangen. Da hat sich heute geäußert der Sprecher des Außenministeriums, Esmail Baghaei, der sagt, Iran habe überhaupt keine Zugeständnisse gefordert, sondern bestehe nur auf seinen legitimen Rechten.
0: Soweit also die Forderungen aus Teheran. Was hat denn die iranische Führung im Gegenzug angeboten?
2: Ja, das wissen wir im Detail gar nicht, ob es da großartige Angebote gegeben hat. Die Papiere sind ja nicht öffentlich gemacht worden. Es gibt wohl keine solchen echten Angebote. Höchstens ist zu nennen das Einverständnis mit einer Aussetzung der Urananreicherung beziehungsweise einer Verdünnung des vorhandenen hochangereicherten Urans auf iranischem Territorium. In einem früheren Stadium hieß es, dass man Anreicherung aussetzen kann bis zu 5 Jahre. Da sei Iran bereit, aber die USA wollten ursprünglich 20, da kann man sich vielleicht irgendwo in der Mitte treffen. Und Iran meint, man werde die Straße von Hormuz freigeben, sofern Iran die Kontrolle über die Meerenge behält.
0: Sagt unser Korrespondent für den Iran, Uwe Lüb. Mit ihm habe ich vorhin über den Streit zwischen den USA und dem Iran über mögliche Friedensgespräche gesprochen. Vielen Dank.
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0: Die Odyssee des niederländischen Kreuzfahrtschiffes ist zu Ende. Die Passagiere können das Schiff nach vielen Wochen jetzt endlich verlassen. Die MV Honius, an deren Bord es bisher zu 8 Infektionen mit dem Hunter-Virus gekommen ist, wobei 3 Menschen auch gestorben sind, ankert gerade im Hafen von Granadilla auf der kanarischen Insel Teneriffa. Die Passagiere und die Crew werden jetzt unter hohen Sicherheitsvorkehrungen von Bord gebracht und in von ihren Herkunftsländern gecharterten oder zur Verfügung gestellten Flugzeugen nach Hause geflogen. Einzelheiten dazu von Julia Macher.
3: Internationales Mediengroßaufgebot am Hafen von Granadilla im Südosten der Kanareninsel Teneriffa. Seit dem frühen Sonntagmorgen haben Kameras aus der ganzen Welt verfolgt, wie die Passagiere der MV Honius in Beibooten vom Kreuzfahrtschiff an Land gebracht, vom Hafen dann mit FFP2-Maske in Plastikmänteln und mit Plastikhaube zu den Bussen der spanischen Katastrophenschutzeinheit UME geleitet und von dort zum 10 Minuten entfernten Flughafen gefahren wurden. Dort warteten bereits die 8 von den Herkunftsländern und internationalen Organisationen bereitgestellten Maschinen auf der Startbahn. 23 Länder sind an der aufwendigen Rückführungsaktion beteiligt. Das Gros der Passagiere ist auf dem Weg nach Hause. Und die spanische Gesundheitsministerin Mónica García wirkt erleichtert am Sonntagabend. Wir hatten heute einen sehr arbeitsreichen Tag. Wir haben 94 Personen aus 19 Ländern von Bord gebracht. In 7 der Flüge waren Menschen aus 8 Ländern. In einem, dem Flug in die Niederlande, waren Personen aus 11 Nationen. Alles ist normal und den Sicherheitsbestimmungen gemäß verlaufen. Ein Passagier habe auf dem Rückflug nach Frankreich Symptome gezeigt. Sein Gesundheitszustand wird jetzt überwacht. Ähnliche Fälle wurden bisher negativ getestet. Die Inkubationszeit des Hunter-Virus ist sehr lang. Krankheitsanzeichen können noch Wochen nach der Infektion auftreten. Erst dann gilt das Virus als ansteckend. WHO-Generaldirektor Tedros Adhanom Ghebreyesus empfiehlt den Heimkehrern eine lange Quarantäne oder Selbstisolation.
5: Our advice is clear.
3: Unser Ratschlag ist eindeutig. Wir raten zu einer Quarantäne von 42 Tagen ab dem 10. Mai in einer entsprechenden Einrichtung oder zu Hause. Aber wir beraten die Länder nur, wir zwingen sie zu nichts. Die einzelnen Länder verfahren nach ihren eigenen Bestimmungen, nach ihrer eigenen Risikoeinschätzung. Das Hunter-Virus sei nicht mit dem Covid-Virus vergleichbar. Die Ansteckungsgefahr sehr viel geringer, das Virus bekannt. Auch das hat die Weltgesundheitsorganisation in den letzten Tagen immer wieder betont. Doch auf den vom Tourismus abhängigen Kanaren steckt die Pandemie vielen noch in den Knochen. Regionalpräsident Fernando Clavijo hatte bis zuletzt versucht, das Einlaufen der MV Honduras im kaum benutzten Nebenhafen Granadilla zu verhindern, vergeblich. Die spanische Regierung setzte sich über die Bedenken mit einem Verwaltungsbeschluss hinweg. Noch 2 Maschinen mit Rückkehrern des Kreuzfahrtschiffes sollen heute von Teneriffa aus starten. Ein Flugzeug mit Passagieren aus Australien, Neuseeland und Teilen Asiens, eines Richtung Niederlande mit einem Teil der Crew. Heute Abend soll die MV Honduras die Kanaren verlassen und mit der restlichen Crew Kurs auf Rotterdam nehmen. Die Überfahrt dauert etwa 5 Tage.
0: Julia Macher über die Lage der Passagiere und der Crew des Kreuzfahrtschiffes MV Honius, das gerade vor Teneriffa auf den Kanaren ankert.
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0: In einem Monat, am 11. Juni, Juli, beginnt die Fußball-WM in den USA, in Kanada und in Mexiko. Der Weltfußballverband FIFA hat eine WM der Superlative versprochen. Erstmals sind 48 Nationalteams dabei. Gleich 8 Spiele, einschließlich des WM-Finalspiels, finden in New York statt. Aber genau dort, wo das Herz der WM schlagen soll, ist von Vorfreude wenig zu spüren, berichtet unser Reporter Martin Ganselmeier.
6: Die gute Nachricht, fast alle New Yorker, die man auf den World Cup anspricht, wissen, dass es um Soccer geht und die WM das wichtigste Sportereignis in diesem Jahr ist. Doch die extrem teuren Ticketpreise finden alle schockierend. Die 30-jährige Cynthia, deren Eltern aus Mexiko stammen, hätte sich gerne ein Spiel im Stadion angeschaut. Doch die günstigsten Tickets zum Preis von $200 sind längst vergriffen. Und Tickets zwischen $500 und $1,000 kann sich die Krankenpflegerin einfach nicht leisten.
7: So bad. I mean, it's unfortunate because a lot of us would
8: like to. Das ist echt blöd. Viele von uns würden die Spiele im Stadion gerne sehen, aber bei den Preisen unmöglich. Alles ist so teuer.
6: Hinzu kommen Wucherpreise für die 30-minütige Fahrt mit der Regionalbahn von New York ins MetLife-Stadion. Anstelle der sonst üblichen $12 sollen die WM-Fans für Hin- und Rückfahrt mehr als das Zehnfache zahlen, $150. Die demokratische Gouverneurin von New Jersey will damit die FIFA dazu bringen, die Transportkosten zu übernehmen. Doch der Weltfußballverband weigert sich. Vor wenigen Tagen sprangen Sponsoren ein, sodass die Zugtickets jetzt nur noch $105 kosten. Am meisten enttäuscht sind die Hotelbesitzer in New York. FIFA-Chef Gianni Infantino hatte die WM mit 104 Super Bowls verglichen, sodass sich die Hotels auf einen Ansturm von Fans aus aller Welt eingestellt hatten. Einen Monat vor dem WM-Start sind die Buchungszahlen jedoch verschwindend gering, beklagt der Präsident des New Yorker Hotelverbands VJ Randampani im ARD-Interview.
10: They are vanishingly thin, if at all.
6: Sie liegen vielleicht 5-10% über denen des Vorjahres. Das ist wirklich enttäuschend. Die FIFA hatte uns 1,2 Millionen Besucher für New York und New Jersey versprochen. Davon sind wir weit entfernt. Um Last-Minute-Bucher anzulocken, wurden die Hotelpreise mittlerweile wieder auf Normalniveau gesenkt. Der Präsident des Hotelverbands gibt auch der Trump-Regierung eine Mitschuld am geringen Interesse ausländischer Besucher. Komplizierte Visa-Auflagen, scharfe Kontrollen bei der Einreise, die Angabe von Mail- und Social-Media-Konten, all das schrecke Fußballfans ab. Auch im Stadtbild von New York ist von der WM noch kaum was zu sehen. Leuchtreklame am Times Square, Fehlanzeige. Die Präsidentin des New Yorker Tourismusverbandes, Julie Coker, bleibt dennoch gelassen. Kommt alles noch, verspricht sie, schließlich sei dies New York.
8: Wir werden die Stadt noch mit WM-Werbung zupflastern, aber bei uns ist ständig was los. Da müssen wir zwischen den Events etwas Platz lassen.
6: Dem fußballbegeisterten New Yorker Bürgermeister Soran Mamdani ist zu verdanken, dass die Fans nicht auch noch für Public Viewing Events und Fanmeilen bezahlen müssen. Wer also keine Lust auf teure Stadiontickets hat, kann in jedem der 5 Stadtbezirke von New York eine Watchparty mit großem Bildschirm besuchen.
0: Die umstrittene Fußball-WM in den USA, Kanada und Mexiko beginnt in genau einem Monat, genau am 11. Juni. Und auch die Vorfreude fällt da sehr unterschiedlich aus. In New York zum Beispiel ist davon nur wenig zu spüren. Ganz Europa schaut in der kommenden Woche nach Wien. Beim Eurovision Song Contest, der in diesem Jahr in der österreichischen Hauptstadt stattfindet, wollen 35 Länder diesen traditionsreichen Musikwettbewerb gewinnen. Morgen am Dienstag und dann am Donnerstag sind die beiden Halbfinals. Am nächsten Samstag dann das große Finale. Weil Deutschland zu den größten Geldgebern gehört, ist das Land auch direkt fürs Finale qualifiziert, muss sich also nicht erst in den Vorausscheidungen sozusagen antreten und qualifizieren. Unser Reporter Nils Dumps ist bereits in Wien und mit ihm habe ich vorhin gesprochen und ihn gefragt, welche Länder denn zu den Favoriten gehören.
11: Also es gibt natürlich Wettquoten und Umfragen unter ESC-Fans und wenn man danach gehen will, ist Finnland einer der hotten Favoriten. Jekenheiten heißt der Song, übersetzt Flammenwerfer. Die haben auf der Bühne einen brennenden Beichtstuhl stehen, um den herum Pete Parkonen singt und Linda Lampenius Geige spielt. Viele glauben auch, dass Dänemark eine gute Chance hat zu gewinnen. Sören Torpegård Lund singt hier und auch Griechenland sehen viele vorne. Für Deutschland singt Sarah Engels Fire. Ihren Song haben bisher noch nicht allzu viele ganz oben auf der Liste. Aber am Ende zählen ja nicht die Wettquoten, sondern wem die Jurys und die Fans in Europa die meisten Punkte geben.
0: Das stimmt. 5 Länder boykottieren den ESC in diesem Jahr. Welche sind das denn und warum boykottieren sie den ESC?
11: Ja, nicht dabei sind in diesem Jahr Spanien, Irland, Island, Slowenien und die Niederlande. Also 5 Länder und zwar aus Protest gegen Israel. Hintergrund ist der Gaza-Krieg. Die Länder sagen, solange Israel beim Eurovision dabei ist, sind wir raus. Hier in Wien sind auch mehrere Proteste gegen die Teilnahme Israels angemeldet. Für Israel tritt der Sänger Noam Betan an. Er hat gesagt, dass er sich bei Proben von seinen eigenen Leuten absichtlich ausbuhen lässt, um vorbereitet zu sein, wenn er am Dienstag im ersten Halbfinale antritt. Der ESC will offiziell eine unpolitische Veranstaltung sein, aber das ist er faktisch einfach nicht. Das ist mit der Absage der 5 Länder nochmal besonders deutlich geworden.
0: Das große Finale des Eurovision Song Contest also am kommenden Samstag in Wien. Die Details hatte unser Reporter Nils Dams.
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12: 15 Uhr. Mehr Unfälle in dichterem Verkehr in Hessen. Deutschland und Ukraine wollen gemeinsam Drohnen entwickeln. Wasser in hessischen Badeseen oft ausgezeichnet. Das Wetter, viele Wolken und Schauer bis 10 Grad. Mein Name ist Andrea Eckstein. In Hessen ist die Zahl der Verkehrsunfälle im letzten Jahr um 2,3% gestiegen auf mehr als 150.000. Innenminister Poseck sagte bei der Vorstellung, inzwischen kämen im Verkehr zwar deutlich weniger Menschen ums Leben als vor 10 Jahren, trotzdem seien die Zahlen teils alarmierend. HR-Reporter Frank Angermund.
13: Als Ursache für viele Unfälle sieht Innenminister Poseck vor allem einen zu geringen Sicherheitsabstand und zu hohe Geschwindigkeiten. Aber auch Alkohol und Drogen und der falsche Umgang mit E-Scootern führten zu Unfällen. Im letzten Jahr seien dabei 199 Menschen in Hessen ums Leben gekommen, darunter 7 Kinder. Der CDU-Politiker appellierte an die Verkehrsteilnehmer, sich an die Regeln zu halten und dabei rücksichtsvoll und gelassen zu bleiben.
12: Deutschland und die Ukraine wollen gemeinsam Drohnen entwickeln und bauen, die bis zu 1500 Kilometer weit fliegen können. Das hat Verteidigungsminister Pistorius in Kiew vereinbart mit seinem ukrainischen Amtskollegen Fedorov. Pistorius sagte, von der Ukraine bekomme man auch Software zum Planen und Überwachen militärischer Einsätze. Es sei denkbar, dass man so etwas bei der Bundeswehr einführe. Die 4 deutschen Passagiere des evakuierten Kreuzfahrtschiffes Hondius können die Frankfurter Uniklinik bald wieder verlassen. Das hat die Klinik dem HR gesagt. Auf dem Schiff war das Hunter-Virus ausgebrochen. HR-Reporter Heiko Schneider.
14: Der Leiter der sogenannten Isoliereinheit hat dem HR gesagt, den 4 Patienten gehe es gut. Sie zeigten weiterhin keine Symptome auf das Hunter-Virus. Es soll aber noch weitere Laboruntersuchungen geben. Wenn die Testergebnisse negativ bleiben, sollen die 4 die Uniklinik zeitnah verlassen. Dann seien die jeweiligen Heimatbundesländer dafür zuständig, dass sie in Quarantäne bleiben. Die 4 Deutschen waren heute Nacht mit Spezialfahrzeugen der Feuerwehr nach Frankfurt gebracht worden. Laut Weltgesundheitsorganisation gelten sie als Hochrisikokontakte.
12: Saisonstart an den hessischen Badeseen. Auch wenn es gerade einen Kälteeinbruch gibt, öffnen die meisten Seen im Laufe der Woche. Und das Hessische Landesamt für Naturschutz, Umwelt und Geologie sagt, keine Bedenken. HR-Reporter Ricardo Mastrocola.
15: Die Wasserqualität sei ausgezeichnet in 58 von insgesamt 61 Badeseen. Die 3 übrigen Seen bewertet das Hessische Landesamt immerhin mit gut. Das heißt auch, kein Badesee ist bei den Wasseranalysen durchgefallen. Trotzdem warnen die Fachleute vor Blaualgen, die gesundheitliche Probleme verursachen können. Faustregel, wer bis zu den Knien im Wasser steht, dann aber seine Füße nicht mehr sieht, sollte aufs Baden doch lieber verzichten.
12: Es gilt als besonderer Erfolg für den Artenschutz auf der Welt. Rund 20 vietnamesische Fasane aus Zoos in Deutschland und anderen europäischen Ländern sollen in Vietnam in freier Natur ausgesiedelt werden. Dort gelten sie als ausgestorben. Der Berliner Zoo hat mitgeteilt, dass die Fasane heute in speziellen Transportkisten nach Vietnam geflogen werden. Knapp 30 Exemplare dieser Art waren in den 1920er Jahren in europäische Zoos gebracht worden. Das waren die Nachrichten. Das Wetter. Der Nachmittag ist bewölkt und nass hier und da sind kurze Lichtblicke möglich, bevor am Abend neue Schauer nachkommen. Die Temperaturen sinken im Laufe des Nachmittags auf 5 bis 10 Grad. In der Nacht weiter Schauer und Tiefstwerte zwischen 5 und 0 Grad, örtlich sogar Bodenfrost. Morgen geht es unbeständig weiter mit vielen Wolken und Schauern. Die Sonne zeigt sich nur hin und wieder, dazu maximal 14 Grad. Die weiteren Aussichten? Auch am Mittwoch und am Donnerstag bleibt es wechselhaft und windig mit Schauern und Höchstwerten um die 15 Grad. Die Zeit 15.04 Uhr.
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12: Jetzt muss ich erstmal den Verkehrsservice öffnen. Aha, da ist er ja. A3 Frankfurt Richtung Köln zwischen Kelsterbach und Rauenheim. 2 Kilometer stockender Verkehr. A7 Fulda Richtung Würzburg zwischen Fulda Dreieck und Bad Brückenau-Volkers. 2 Kilometer Stau und stockender Verkehr. A45 Gießen Richtung Aschaffenburg zwischen Wölfersheim und Florstadt. 2 Kilometer Stau nach einem Unfall. A643 Wiesbaden Richtung Mainz. zwischen Schiersteiner Kreuz und Dreieck Mainz streckenweise stockend. Dadurch auch 3 Kilometer stockender Verkehr auf der A66 zwischen Wiesbaden-Mainzer Straße und Schiersteiner Kreuz. Und A661 Oberursel Richtung Egelsbach zwischen Bad Homburger Kreuz und Frankfurt-Eckenheim 3 Kilometer stockender Verkehr wegen einer Tagesbaustelle.
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0: Guten Tag, schön, dass Sie bei uns sind. In Brüssel treffen sich gerade die EU-Außenminister. Und auf der Tagesordnung stehen die Lage im Nahen Osten, mögliche EU-Sanktionen wegen Israels Siedlungspolitik und der russische Angriffskrieg gegen die Ukraine. Und da hat Kreml-Chef Wladimir Putin ja am Samstag für ordentlich Aufsehen gesorgt mit seinem Vorschlag, nämlich die EU solle Altkanzler Gerhard Schröder als Vermittler in den Friedensverhandlungen der EU mit Russland einsetzen. Wohlgemerkt auf der Seite der EU. Da Schröder ja bekanntermaßen mit Putin befreundet ist und auch als Lobbyist für russische Staatsunternehmen gearbeitet hat, ist dieser Vorschlag in Brüssel erwartungsgemäß auf wenig Gegenliebe gestoßen. Sabrina Fritz hat die Einzelheiten.
16: Er gehört schon fast wie selbstverständlich dazu. Der ukrainische Außenminister Andriy Sybja ist ein regelmäßiger Gast bei den EU-Außenministertreffen. Doch dieses Mal tritt er mit neuem Selbstbewusstsein auf.
17: We have a new reality on the battlefield.
18: Wir haben eine neue Realität auf dem Schlachtfeld. Die Ukraine wird stärker. Wir haben diesen schweren Winter überwunden und die Front stabilisiert.
16: Kriegsbeobachter wie das Institut für Kriegsstudien berichten, dass ukrainische Truppen Gebiete verteidigen oder befreien konnten. Vor diesem Hintergrund bewerten die EU-Außenministerinnen und Minister das Angebot des russischen Präsidenten Putin skeptisch. Putin hatte am Wochenende Friedensverhandlungen in Moskau angeboten und den deutschen Ex-Kanzler Schröder als Vermittler ins Spiel gebracht. Die Außenbeauftragte der EU, Kaja Kallas, hält von diesem Vorschlag wenig.
19: I think Gerhard Schröder has been the lobby high level.
16: Ich denke, Gerhard Schröder war der Top-Lobbyist für russische Staatskonzerne. Deshalb ist klar, warum Putin ihn will. Er würde auf beiden Seiten des Tisches sitzen. Ähnlich äußerte sich auch der deutsche Staatssekretär Gunter Kriechbaum. Er vertritt Außenminister Wadephul in Brüssel.
20: Altkanzler Schröder hat eben in der Vergangenheit

0: Ein weiteres Thema, das für Diskussionsstoff in Brüssel sorgt, ist der drohende Abzug von 5000 US-Soldaten aus Deutschland. Die finnische Außenministerin Elina Valtonen sieht die Ankündigung von US-Präsident Trump gelassen.
1: If we talk about 5000 troops, it doesn't make a huge difference in overall US posture in Europe, neither in Germany.
0: Die 5000 Soldaten machen keinen großen Unterschied, weder in Deutschland noch in Europa. Erst wenn die USA mehr US-Soldaten abziehen würden, wäre das eine andere Geschichte. Sie habe aber bei ihren Gesprächen mit dem amerikanischen Außenminister Rubio keine Hinweise auf einen weiteren Truppenabzug bekommen. Der slowenische Außenminister sieht das etwas kritischer. Wir brauchen US-Truppen in Europa, das ist klar, und sie müssen dort sein, wo sie den größten Nutzen haben.
2: Our interest is to have US-Troops in Europe. That's absolutely clear. When we are talking about it, of course, they have to be in those places where they can deliver the largest added value being there.
0: In der Nähe der Front hätten sie das größte Abschreckungspotenzial. US-Präsident Trump hat angedeutet, die US-Truppen von Deutschland nach Polen zu verlegen. Das zweite große Thema beim Treffen der Außenminister ist die Lage im Nahen Osten. Gewaltbereite jüdische Siedler sollen mit Sanktionen belegt werden. Damit könnten diese zum Beispiel nicht mehr in die EU einreisen. Dieser Vorschlag war bislang von Ungarn blockiert worden. Doch nach dem Regierungswechsel in Ungarn sieht die Außenbeauftragte der EU Kallas neue Chancen für diese Initiative.
3: Der Vorschlag von Kreml-Chef Putin, Altkanzler Gerd Schröder auf EU-Seite als Vermittler in den Friedensverhandlungen der EU mit Russland einzusetzen, ist heute in Brüssel auf wenig Gegenliebe gestoßen. Sabrina Fritz hatte die Einzelheiten zu den Gesprächen der EU-Außenminister heute in Brüssel. Und auch in Berlin wird heute wieder beraten. Da geht es um die Finanzen unter anderem von Bund und Ländern. Heute Nachmittag kommt dazu der Stabilitätsrat zusammen und angesichts der schlechteren Steuerschätzung und der geplanten Einsparungen beim Haushalt dürften Politiker und Finanzexperten auch einiges zu diskutieren haben. Und was es dabei genau geht, erzählt uns jetzt unsere Hauptstadtkorrespondentin Gabriele Intemann.
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5: Der Stabilitätsrat ist ein gemeinsames Gremium von Bund und Ländern. Ihm gehören der Bundesfinanzminister sowie die Finanzminister der Länder an. Außerdem gibt es einen unabhängigen Beirat, in dem zum Beispiel die Bundesbank und mehrere Wirtschaftswissenschaftler vertreten sind. Aufgabe des Stabilitätsrats ist es, die öffentlichen Finanzen im Blick zu behalten. Er prüft regelmäßig, ob Bund, Länder und Kommunen zu viele Schulden machen. Das Ziel, er soll frühzeitig warnen, wenn sich finanzielle Probleme abzeichnen. Wird eine Haushaltsnotlage festgestellt, können Bund und Länder Sanierungsprogramme vereinbaren. In der heutigen Sitzung geht es um neue EU-Regeln für die Haushaltsführung, genauer um den sogenannten Nettoausgabenpfad. Diese Vorgabe legt fest, wie stark der Staat seine Ausgaben von Jahr zu Jahr erhöhen darf. Dabei geht es um Ausgaben, die der Staat selbst beeinflussen kann. Ziel der EU-Vorgaben ist es, die Schulden langfristig zu begrenzen und die Staatsfinanzen der Mitgliedsländer stabil zu halten. Schon Ende letzten Jahres hatte der Stabilitätsrat Bund und Ländern die gelbe Karte in diesem Bereich gezeigt. Die europäischen Vorgaben wurden damals gerade noch eingehalten. Die Warnung lautete, ohne zusätzliche Sparmaßnahmen und Reformen würden die EU-Regeln mittelfristig gerissen.
3: Der Stabilitätsrat berät heute Nachmittag über die Finanzen von Bund und Ländern. Um was es dabei genau geht, hat gerade Gabriele Intemann für uns zusammengefasst.
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3: Bundesverteidigungsminister Boris Pistorius ist heute in Kiew eingetroffen. Überraschend, wie es immer so schön heißt, denn die Besuche von Politikerinnen und Politikern in der Ukraine, die werden ja aus Sicherheitsgründen nicht angekündigt. Dort in der Ukraine herrscht noch immer Krieg, auch wenn der Iran-Krieg inzwischen die Schlagzeilen dominiert. Schwerpunkt dieser Gespräche von Pistorius soll die Rüstungszusammenarbeit zwischen Deutschland und der Ukraine sein. Unsere Korrespondentin in Kiew ist Rebecca Barth. Mit ihr habe ich vorhin gesprochen und sie gefragt, was benötigt die Ukraine derzeit denn am meisten im Verteidigungskrieg gegen Russland?
6: Also wenn wir da auf die ausländischen Partner schauen, dann ist das vor allem Geld und vor allem Mittel zur Flugabwehr. In puncto Geld hat die Freigabe der 90 Milliarden vor kurzem schon weitergeholfen. Das ist ein sehr wichtiger Schritt für die Ukraine gewesen. In puncto Flugabwehr hat die Ukraine einen großen Mangel an Raketen für verschiedene Luftverteidigungssysteme, vor allem für das amerikanische Patriot-System, aber auch für das deutsche Iris-T fehlen immer wieder Raketen. Der Leiter der ukrainischen Luftstreitkräfte, Juri Ignat, hat sich vor einigen Tagen dazu geäußert und sagte, unsere

0: Abschussrampen bestimmter Einheiten und Batterien sind nur noch halb voll. Das sei auch eine Folge des so schlimmen Winters, wo Russland mehrere Male gezielt massive Luftangriffe auf die ukrainische Energieinfrastruktur geflogen hat.
1: Gibt es da schon Signale, ob Deutschland diese Wünsche möglicherweise erfüllen kann?
0: Also bei Deutschland geht es vor allem zum einen um finanzielle Hilfe. Da hat sich Michail Fedorow heute geäußert, der ukrainische Verteidigungsminister, und Deutschland nochmal lobend erwähnt. Deutschland ist der größte Unterstützer der Ukraine, auch vor allem im finanziellen Bereich. Aber man versucht nun noch enger zu kooperieren. Das betonte auch Boris Pistorius, der heute hier zu Besuch ist. Man möchte da eine strategische Partnerschaft kontinuierlich entwickeln und von der Ukraine lernen, sagte er.
1: Sie haben es gerade angesprochen, im Gespräch ist eine Rüstungskooperation. Könnten denn die Ukraine und Deutschland gemeinsam Waffen oder Waffensysteme herstellen oder entwerfen?
0: Ja, zum Teil ist das schon der Fall. Es gibt einige Joint Venture, also aus ukrainischen und deutschen Unternehmen, die vor allem im Bereich der Drohnen und unbemannten Systeme produzieren, teilweise auch hier vor Ort. Und diese Hersteller haben eben den Vorteil, dass man hier die Systeme sehr schnell testen kann und weiterentwickeln kann. Denn der Drohnenkrieg, dieser Krieg der unbemannten Systeme, hat eine enorm schnelle technische Entwicklung. Das ist für die Hersteller eben auch von Interesse ist, hier in der Ukraine ihre Systeme zum Einsatz zu bringen. Auf der anderen Seite hat die Ukraine das große Interesse, ihre Systeme auch zu exportieren. Volodymyr Zelensky sprach in der Vergangenheit immer wieder von einer Überproduktion und man hat es sich hier in der Ukraine strategisch zum Ziel gesetzt, dieses Know-how, das ganz besondere Know-how, was man vor allem in diesem technischen Bereich hat, eben zu nutzen, Güter auch zu exportieren, um damit den Staatshaushalt zu unterstützen.
1: Sie sprechen es gerade an, Kiew hat mittlerweile seine Rüstungsproduktion massiv gesteigert und ja auch viel Erfahrung sammeln können im Krieg gegen den Aggressor Russland. Könnte Deutschland denn aus der Ukraine Waffen beziehen? Ist das im Gespräch?
0: Rein theoretisch schon. Es scheint alles darauf hinzulaufen, dass man sich nicht nur in Deutschland, sondern in Europa allgemein überlegt, wie kann man die Ukraine in das europäische Verteidigungssystem integrieren. Und auch da sind wir wieder beim Thema Luftverteidigung, Langstreckenfähigkeiten. In vielen Fällen ist man da noch sehr abhängig von den Vereinigten Staaten. Aber die Ukraine hat, ist es gelungen, in der Vergangenheit eben auch Langstreckenfähigkeiten zu entwickeln. Wir sehen es immer wieder, die Ukraine greift regelmäßig Ölraffinerien beispielsweise tief im russischen Hinterland an mit eigens entwickelten Drohnen und hat eben auch Abfangdrohnen entwickelt. Also Drohnen, die angreifende Drohnen bekämpfen. Das haben wir jetzt beispielsweise im Iran-Krieg gesehen, wo auch der ukrainische Präsident hingegangen ist, mit mehreren Golfstaaten Vereinbarungen geschlossen hat. Teilweise sind ukrainische Ausbilder wohl vor Ort und teilen eben ihr Wissen in der Bekämpfung dieser Drohnen. Und das ist natürlich auch etwas, was für Europa interessant ist. Und dementsprechend betonte Boris Pistorius heute Vormittag, dass es hier bei diesen Rüstungskooperationen darum geht, Europa als Kontinent verteidigungsfähiger und sicherer zu machen.
1: Sagt unsere Korrespondentin in Kiew, Rebecca Barth, über die aktuellen Gespräche über mehr militärische Zusammenarbeit zwischen Deutschland und der Ukraine. Deswegen ist Verteidigungsminister Boris Pistorius gerade auch vor Ort. Und zurück auf Hessens Straßen. Ihr kennt es alle aus dem Alltag. Da fährt einer mit dem Auto noch schnell über die rote Ampel, der nächste fährt sehr dicht auf. Ein anderer muss zeigen, wie viel PS er unter der Motorhaube hat und ein E-Scooter brettert mal wieder zu zweit über den Bürgersteig. Aus solchen Situationen entstehen schnell Unfälle. In Frankfurt ist heute die Verkehrsunfallbilanz 2025 vorgestellt worden. Und Hessens Innenminister Roman Poseck sagte dort, mittelfristig gäbe es zwar eine positive Entwicklung, aber kurzfristig seien die Zahlen sehr alarmierend. HR-Reporter Frank Angermund war für uns dabei. Ich habe vorhin mit ihm gesprochen und ihn gefragt, was meint Poseck damit?
2: Ja, im 10-Jahres-Vergleich ist die Zahl der Schwerverletzten und Toten einfach deutlich zurückgegangen. Aber aktuell steigen die Unfallzahlen im Vergleich zu den letzten beiden Jahren. 150.000 Unfälle gab es 2025. Die Folge 199 Tote, 2.300 Schwerverletzte. Es gibt so eine Kurzzusammenfassung der hessischen Polizei, die sagt, alle 3,5 Minuten ein Unfall in Hessen, alle 20 Minuten eine verunglückte Person, pro Woche 4 Tote. Pro Tag 4 Unfälle mit Scootern und alle 19 Minuten Unfall mit einem jungen Fahrer zwischen 18 und 24 Jahren. Und Posek hat gesagt, hinter jedem dieser Unfälle stecke ein Schicksal. Und deshalb appelliert er an alle Verkehrsteilnehmer, hey, haltet euch an die Regeln, seid rücksichtsvoll, seid gelassen. Der Straßenverkehr ist eine soziale Gemeinschaft, da gibt's halt keinen Platz für egoistisches Verhalten.
1: Wow, das ist wirklich viel. Was sind denn die Hauptursachen für Verkehrsunfälle?
2: Ja, laut Posek wird der Sicherheitsabstand oft nicht eingehalten. Viele fahren zu schnell und mit dieser Vorfahrtsregel kommen auch einige nicht so gut klar. Aber Alkohol und Drogen, das ist ein Problem. Und deshalb hat der CDU-Minister auch nochmal die Cannabis-Teillegalisierung scharf kritisiert. Muss er vielleicht auch als CDU-Politiker. Und er sagte auch, es gibt viele Veränderungen im Straßenverkehr. Es werden immer mehr Autos zugelassen. Es gibt aber auch jetzt viele E-Scooters und E-Bikes. Und beispielsweise mit diesen E-Scootern, da gehen viele nicht korrekt um. Du hast schon gesagt, man fährt zu zweit über den Bürgersteig oder durch die Fußgängerzone. Ein Helm hat kaum jemand auf. Und eventuell sind dann auch noch Alkohol und Drogen im Spiel. Die Zahl der Unfälle mit E-Scootern ist drastisch gestiegen. Über 1000 mit 5 Toten im letzten Jahr. Eine Steigerung von 42%.
1: Was unternehmen denn die Landesregierung und die Polizei, um die Zahl der Unfälle zu senken?
2: Ja, natürlich wird es weiterhin Verkehrskontrollen geben, die sind ja auch präventiv. Aber ganz spannend finde ich sein Präventionsprogramm, das heißt Crashkurs Hessen. Das gibt es seit dem letzten Jahr im ganzen Bundesland und da gehen Polizisten, Rettungskräfte, aber auch Bestatter an die Schulen, zeigen den Jugendlichen echte Unfälle aus ihrer Gegend, aus der Nachbarschaft und berichten davon, was sie vor Ort gesehen haben und wie es sich anfühlt, Schwerverletzte zu versorgen, Tote zu sehen. Und das macht natürlich Eindruck. Eine der Verantwortlichen hat mir heute gesagt, nach 5 Minuten ist so eine Aula komplett still, da hört man keine Stecknadel mehr fallen. Das Ganze findet wohl auch auf Augenhöhe statt, also nicht von oben herab. Es gibt Workshops und es gibt eine Nachbesprechung. Man muss mit diesen Emotionen ja auch umgehen können. Ich finde, das ist etwas sehr Greifbares.
1: Es gäbe ja auch die Möglichkeit, ein Tempolimit auf Autobahnen einzuführen und einen Führerschein für den E-Scooter. Was sagt denn der Minister dazu?
2: Ja, das haben ihn heute mehrere gefragt und er ist da zurückhaltender. Also so sehr er das Cannabis-Gesetz kritisiert, an das Tempolimit will er nicht ran. Er sagt, nur in Anführungszeichen 11% der Unfälle würden auf Hessens Autobahnen passieren und an den gefährlichen Abschnitten gäbe es bereits Tempolimits. Deswegen müsste es nicht flächendeckend eingeführt werden. Und bei den E-Scootern, da müsse es mehr Reglementierungen geben. Aber das sei Sache der Verkehrsminister. Deshalb wolle er auch zu einem möglichen Führerschein nichts sagen. Aber er findet, dass die E-Scooter inzwischen ein Teil des Verkehrs sind und dass sie auch dieser Teil bleiben müssten.
1: Sagt Frank Angermund. Mit ihm habe ich vorhin über die hessische Verkehrsunfallbilanz 2025 gesprochen. Die ist heute nämlich vorgestellt worden.
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1: Versöhnung statt Rache. Unter diesem Stichwort gab es gestern Abend einen beeindruckenden Dialogvortrag in Landau in der Pfalz zu sehen und zu hören. Auf der Bühne 2 Mitglieder des israelisch-palästinensischen Parents Circle Families Forum. 2 Mütter nämlich, die ihre Söhne im Krieg verloren haben. Eine Israelin und eine Palästinenserin. Ein Gespräch voller Schmerz, das aber auch Hoffnung macht. Unsere Reporterin Kerstin Bachtler war dabei.
4: Laor ist 20, der einzige Sohn der Israelin Michal Chalev. Er besucht am 7. Oktober 2023 das Nova Festival in Israel. Nach dem Angriff der palästinensischen Terrormiliz Hamas bangt Michal 5 Tage lang um das Leben ihres Sohnes. Dann kommt die Nachricht, er ist tot. Michals Welt bricht zusammen und der Schmerz überwältigt sie in einem Maß, dass sie sogar den Hass auf die Terroristen nur dumpf empfinden kann. Ein paar Monate später wird sie eingeladen, bei einem Begegnungsprogramm des Parents Circle Families Forum vom Schicksal ihres Sohnes zu erzählen. Nach ihrem Vortrag zittert sie und sie ist extrem aufgewühlt. Da kommt ein junger palästinensischer Mann auf sie zu.
5: He said, I want to give you a hug.
4: Er fragte, ob er mich umarmen dürfte, so wie ein Sohn eine Mutter umarmt. Und er sagte, ich möchte dir danken, ich bin stolz auf dich. Das hat mich sehr tief berührt. Bis zu diesem Moment hatte die Israelin Michal das palästinensische Volk als Täter gesehen. Doch die Begegnung mit dem jungen Palästinenser verändert etwas in ihr. Ich habe keinen Hass gespürt. Meine einzige Reaktion waren tiefer Schmerz und Trauer. Ich bin nicht wütend auf ein Volk. Ich bin zornig auf diejenigen, die für den Tod meines Sohnes verantwortlich sind. Das Mitgefühl, die Wärme und die Liebe dieses jungen Palästinensers haben mein Leben verändert. Neben Michal sitzt Leila Al-Sheikh, eine Palästinenserin. Ihr Sohn wäre jetzt ungefähr so alt, wie Laor war, als er starb. Doch vor etwas mehr als 20 Jahren gab es einen israelischen Angriff auf Leilas Dorf und das Baby atmet Tränengas ein. Leila und ihr Mann versuchen, ins Krankenhaus zu fahren. Aber israelische Soldaten stoppen die palästinensische Familie dreimal. Leilas Sohn stirbt in ihren Armen im Auto. Auch Leila beginnt Jahre später Vorträge zu halten. Und bei einer dieser Veranstaltungen fällt ihr ein israelischer Mann im Publikum auf, der heftig zu weinen beginnt. Er erzählte mir unter Tränen, dass er ein ranghoher israelischer Offizier sei und dass er damals in meiner Gegend eingesetzt war. Ich kann meinen Schmerz in diesem Moment nicht beschreiben. Ich hatte das Gefühl, ich würde meinen Sohn noch einmal verlieren. Leila wird krank vor Hass und es dauert lange, bis sie merkt, welche vernichtende Kraft die Wut haben kann. Hass und Zorn werden uns verletzen. Hass und Wut fressen dich bei lebendigem Leib. Leila und Michal treten jetzt gemeinsam auf, um zu zeigen, dass Versöhnung möglich ist. Sie klagen nicht an, sie bewerten nicht, sie erzählen nur von ihrem Verlust. Bei ihren Verwandten und Freunden stößt das nicht immer auf Sympathie. Beide Frauen erleben auch Anfeindungen und Beschimpfungen. Doch sie sind überzeugt, dass die Begegnung und das Gespräch zwischen Menschen, egal welcher Herkunft, Hautfarbe oder Religion, die einzigen Möglichkeiten sind, einen dauerhaften Frieden zu schaffen.
6: Kerstin Bachtler über die bewegende Dialogveranstaltung des israelisch-palästinensischen Parents Circle Family Forum, die gestern in Landau stattgefunden hat. Elektromobilität und grüner Strom. Skandinavien gilt bei uns ja als Musterbeispiel der Nachhaltigkeit. Unsere Reporterin Katja Evers lebt in Norwegen und weiß aus eigener Erfahrung, nicht alles, was wir im hohen Norden für vorbildlich halten, hält auch dem Alltagstest stand. Wie grün ist das Gras im Norden also wirklich? Und was macht der idealisierte Blick dorthin mit unserer eigenen Bereitschaft, etwas zu verändern?
7: Fjorde, Polarlichter, saubere Luft und natürlich nachhaltiges Leben. Es ist leicht, Skandinavien zu romantisieren. Was aber macht das mit uns?
8: Wir brauchen soziale Vergleiche, um zu verstehen, wer wir eigentlich sind, wo wir stehen.
7: Erklärt Immo Fritsche, Professor für Sozialpsychologie an der Universität Leipzig. Das gilt auch für Gruppen, also wir Deutsche. Die Abgrenzung zu anderen Gruppen, also hier die Skandinavier, sorgt dabei für eine soziale Norm.
8: Wenn wir den Eindruck haben, boah, da sind Länder, die sind viel, viel weiter oben im Umweltschutz, die finden Umweltschutz viel, viel wichtiger als wir, dann ist es eben ein Hinweis darauf, dass das Umweltschutz für uns eben nicht wichtig ist, also wir eher so die Umweltmuffel sind.
7: So gesehen tut uns der idealisierte Vergleich mit den Skandinaviern nicht gut. Was aber, wenn wir etwas finden, wo die Skandinavier schlechter sind? Dass das Gras dort nicht immer grüner ist, weiß Christian Klöckner, Umweltpsychologe an der norwegischen Universität Trondheim. Elektromobilität, regenerative Energien. Norwegen ist hier unbestritten Vorbild.
9: Gleichzeitig habe ich allerdings Norwegen auch, als ich dahin gezogen bin vor 18 Jahren, als ein Land erlebt, was sich viele Nachhaltigkeitsfragen gar nicht so stellt. Also wo das im Alltag eigentlich wenig vorkam und auch immer noch wenig vorkommt.
7: Auch das Forschungsinstitut Noregio, das dem nordischen Ministerrat zuarbeitet, sieht eine Diskrepanz zwischen grüner Vorreiterrolle und Alltagsverhalten und benennt vier zentrale Stellschrauben. Hier im Schnelldurchlauf. Erstens, Transport. In Sachen Klima vor allem das Fliegen. Hier sind die Norweger ganz weit oben. Wortwörtlich, die begeben sich nämlich gerne mal in die Luft und verursachen dabei doppelt so viel CO2 wie Menschen in Deutschland. Zweitens, Ernährung. Hier stechen die Dänen heraus. Bei denen landete 2023 pro Person über 20 Kilo mehr Fleisch auf dem Teller als bei uns. Drittens, Konsum. Durchschnittlich 1.100 Kilo Kunststoff haben die Bewohner der nordischen Länder und damit nicht ausschließlich Skandinavien in Gebrauchsgütern um sich. Ein weltweiter Spitzenwert, vor allem in Autos, Elektrogeräten und Baumaterialien. Letztere sind wortwörtlich eine Baustelle für sich, meint Christian Klöckner.
9: Womit alle nordischen Länder ein Problem haben, ist, dass der Energiestandard von Gebäuden relativ niedrig ist.
7: Und damit viertens Energieverbrauch im Haushalt. Das sei historisch gesehen dadurch zu erklären, dass es immer ausreichend preiswerte Energie gab, sagt Klöckner, gerade in Norwegen.
9: Heizen mit Strom in sehr stark ineffizienten Gebäuden war eigentlich nie ein Problem, weil das nicht viel kostete. Das hat sich ja nun geändert und ist inzwischen auch in Mittelnorwegen, wo ich wohne, angekommen. Und das ändert die Diskussion gewaltig.
7: Es ist also da, das Unkraut im sonst grünen skandinavischen Garten. Bei den einen mehr, bei den anderen weniger. Vielleicht geht es aber weniger darum, wessen Rasen am grünsten ist, sondern darum, den Blick vom Nachbarn zu lösen und sich zu fragen, wo können wir konkret wirksam sein und was ist genau unsere Sache? Denn am Ende wächst auch das grünste Gras, nicht von allein.
6: Auch in Skandinavien ist nicht alles Gold, was glänzt. Trotzdem neigen wir dazu, Skandinavien zu romantisieren. Unsere Reporterin Katja Evers lebt dort in Norwegen und hat mal den Realitätscheck gemacht.
10: Hier in Berlin sind die Ausbildungen.
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16: 15.30 Uhr. Wirtschaftsministerin sieht Belastung für Flüge in den Urlaub. Deutschland und Ukraine wollen gemeinsam Drohnen entwickeln. Mehr Unfälle in dichterem Verkehr in Hessen. Das Wetter, viele Wolken und Schauer bis 10 Grad. Mein Name ist Andrea Eckstein. Wirtschaftsministerin Reiche rechnet wegen der angespannten Lage beim Kerosin mit höheren Preisen für Flugtickets. Das heiße aber, dass die Airlines trotzdem fliegen könnten. ARD-Reporterin Ann-Kathrin Mellmann.
17: Zu Berichten über einen möglichen Kerosinmangel sagte Bundeswirtschaftsministerin Katharina Reiche, manche öffentliche Diskussion scheint mir überzogen. Beim Besuch der Raffinerie PCK Schwedt in Brandenburg nannte die CDU-Politikerin Reiche die Situation in Deutschland stabil. Zu höheren Preisen aber stabil. Katharina Reiche verwies auf die vorhandene staatliche Reserve und sagte wörtlich, wir haben keinen Anlass, Sorgen zu verstärken.
16: Deutschland und die Ukraine wollen gemeinsam Drohnen entwickeln, die bis zu 1500 Kilometer weit fliegen können. Das hat Verteidigungsminister Pistorius bei seinem Besuch in Kiew angekündigt. Er sprach von einer Kooperation zwischen deutschen und ukrainischen Unternehmen.
18: Die technologischen Sprünge hier in der Ukraine sind beachtlich und wir können davon profitieren, im besten Sinne des Wortes. Also gemeinsame Entwicklung und gemeinsame Produktion von Technologie, um unsere Abschreckungsfähigkeit deutlich zu erhöhen.
16: Pistorius versprach der Ukraine weitere Unterstützung, unter anderem bei der Ausbildung von Soldaten. Das Land wehrt sich seit mehr als 4 Jahren gegen einen russischen Angriffskrieg. Mehr zugelassene Autos, viele E-Scooter, E-Bikes und Lastenräder. Der dichte Verkehr in Hessen führt zu mehr Unfällen. Nach Angaben der Landesregierung stieg die Zahl im letzten Jahr um 2,3% auf mehr als 150.000, verglichen mit 2024. 199 Menschen starben bei den Unfällen letztes Jahr. Das waren aber deutlich weniger als vor 10 Jahren. Wir unterbrechen die Nachrichten für eine wichtige Verkehrsmeldung. Vorsicht auf der A671 Wiesbaden-Mainz zwischen Mainz-Amöneburg und Mainz-Kastell befindet sich ein Kind auf der Fahrbahn. Vorsicht auf der A671 Wiesbaden-Mainz zwischen Mainz-Amöneburg und Mainz-Kastell befindet sich ein Kind auf der Fahrbahn. Hessens Wirtschaftsminister Mansouri hat nach hr-Informationen einen neuen Staatssekretär gefunden. Der bisherige Abteilungsleiter Johannes Lohheide soll Nachfolger von Umut Sönmez werden, der vor kurzem entlassen worden war. Aus Wiesbaden, Ute Wellstein.
10: Johannes Lohheide ist zurzeit im Wirtschaftsministerium für Mittelstand und technologische Innovation zuständig. Sein Vorgänger als Staatssekretär, Umut Sönmez, war vor kurzem entlassen worden. Gegen ihn hatte es im Wirtschaftsministerium ein internes Verfahren gegeben. Später nahm die Staatsanwaltschaft nach einer Strafanzeige Ermittlungen auf. Zu den Hintergründen kann der HR sich derzeit aufgrund eines Beschlusses des Landgerichts Köln nicht äußern.
16: Das könnte Folgen für den Kassel Airport haben. Die Europäische Kommission will, dass kleine Flughäfen unter 500.000 Passagieren künftig Beihilfen für den Betrieb bekommen können, ohne dass die EU sie vorher prüft. Das tut sie normalerweise, um Wettbewerbsverzerrungen zu verhindern. Die Kommission ist aber der Ansicht, dass so kleine Flughäfen ohnehin kaum Auswirkungen auf den Wettbewerb hätten. Deshalb schlägt sie vor, die Regel zu streichen. Laut Flughafenverband ADV hatte der Kasseler Flughafen letztes Jahr 30.000 Passagiere. Ein Liter Diesel kostet im Schnitt wieder weniger als 2 Euro pro Liter. Zum ersten Mal seit 2 Monaten. Wie der ADAC mitteilte, hat der bundesweite Durchschnittspreis schon am Freitag die 2-Euro-Grenze unterschritten. Damit liege der Preis aktuell rund 50 Cent unter dem Höchststand rund um Ostern. Das waren die Nachrichten. Das Wetter. Der Nachmittag ist bewölkt und nass, nur gelegentlich gibt es mal kurze Lichtblicke, bevor am Abend neue Schauer nachkommen. Die Temperaturen liegen zwischen 5 und 10 Grad maximal. In der Nacht weiter Schauer und Tiefstwerte zwischen 5 und 0 Grad, örtlich sogar Bodenfrost. Morgen geht es unbeständig weiter mit vielen Wolken und Schauern. Die Sonne zeigt sich nur hin und wieder, dazu maximal 14 Grad. Die weiteren Aussichten: auch am Mittwoch und am Donnerstag bleibt es wechselhaft und windig mit Schauern und Höchstwerten um die 15 Grad. Die Zeit 15.34 Uhr.
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16: Nochmal die Warnmeldung von vorhin. Vorsicht auf der A671 Wiesbaden-Mainz. Zwischen Mainz-Amöneburg und Mainz-Kastell befindet sich ein Kind auf der Fahrbahn. A3 Frankfurt Richtung Köln zwischen Kelzerbach und Rauenheim 3 Kilometer stockend. A7 Fulda Richtung Würzburg zwischen Fulda-Dreieck und Bad Brückenau-Volkers 3 Kilometer stockender Verkehr. Die A45 Gießen Richtung Aschaffenburg ist zwischen Wölfersheim und Florstadt wegen Reinigungsarbeiten gesperrt. Dadurch 4 Kilometer Stau, Umleitungsempfehlung über ab Wölfersheim über die U56. A643 Wiesbaden Richtung Mainz zwischen Wiesbaden-Dotzheim und Mainz-Mombach 2 Kilometer Stau. Dadurch auch 3 Kilometer Stau auf der A66 zwischen Wiesbaden-Mainzer Straße und Schiersteiner Kreuz. Und A661 Oberursel Richtung Egelsbach zwischen Bad Homburger Kreuz und Frankfurt-Eckenheim 3 Kilometer stockender Verkehr.
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19: Deutsche Nachrichtendienste gelten als fleißig, gründlich und technisch kompetent, aber auch als übervorsichtig, wahnsinnig bürokratisch und stark reglementiert. Genau das soll sich jetzt ändern.
20: Ja, wir sprechen heute über eine regelrechte Zeitenwende, und zwar der inneren Sicherheit. Denn Deutschland plant gerade einen einzigartigen Umbau und kaum einer kriegt es mit. Der Auslandsgeheimdienst, der BND und der Inlandsnachrichtendienst, der Verfassungsschutz und die Polizei, die sollen mächtiger werden. Und was das am Ende für die Freiheit von jeder Einzelnen und jedem Einzelnen bedeutet, darüber sprechen wir heute bei 11 km. Und wir haben einen besonderen Gast. Er recherchiert seit 20 Jahren zu Sicherheitsthemen, zu Nachrichtendiensten. Und ich glaube, man kann mit Fug und Recht behaupten, dass kaum ein Journalist so viele Insider-Informationen in Deutschland aus diesem Bereich hat wie er. Er leitet die Recherchekooperation von NDR, WDR und Süddeutscher Zeitung. Herzlich willkommen, Jörg Diehl. Hi Jörg.
19: Hallo. Ihr hört 11 km, der Tagesschau-Podcast, ein Thema in aller Tiefe. Wir sind die Hosts von 11 km. Mein Name ist David Krause.
20: Und ich bin Elena Kuch.
19: Das ist unsere Live-Folge vom ARD Sound Festival. Ja, dann lass uns mal reingehen in deine Recherche, Jörg. Wir sind Mitte März, das ist noch gar nicht so lange her. In Leipzig wird ein Iraker festgenommen.
0: Der Mann heißt Rakan A. Punkt. Er ist Ende 20, Iraker, lebt eben seit einigen Jahren als Flüchtling in Sachsen und hat sich in seiner Heimat vor etwa 10 Jahren hatte er sich dem IS angeschlossen. Damals war er noch ein Teenager in Mosul im Irak. Der IS, der Islamische Staat, eroberte seine Heimatstadt und er schloss sich dann dem IS als Kämpfer an.
19: Woher weiß man das?
0: Das weiß man daher, weil der IS nicht nur eine Terrororganisation war und ist, sondern auch eine riesengroße Bürokratie und sehr akribisch Akten geführt hat über die Leute, die sich ihm angeschlossen hatten. Und der Name dieses Rakan A. Punkt fand sich eben in diesen Akten, in diesen Listen, in denen dann deutsche Sicherheitsbehörden diesen Namen gefunden haben.
19: Lass uns gleich über diese Listen nochmal weitersprechen, weil das ist ultra spannend. Lass uns aber erstmal auf den IS generell kommen. Wenn es um Gefahr für Deutschland geht, geht es immer momentan um hybride Kriegsführung, gerade aus Russland, um Desinformationskampagnen vielleicht auch. Wie stark steht denn gerade Deutschland jetzt zu diesem Zeitpunkt im Fokus des IS?
0: Na, ich glaube, Deutschland steht nach wie vor sehr im Fokus auch islamistischer Terroristen. Aber ich glaube, der Grund, warum wir das nicht mehr so wahrnehmen, ist, dass einfach die Sicherheitslage sich rundherum so zugespitzt hat und so dramatisch geworden ist, dass wir so vielfach einfach, man muss ja nur jeden Tag irgendwie in die Zeitung schauen oder
19: Tagesschau
0: schauen oder Radio hören oder FKM hören, mitzukriegen, was sich alles passiert an Spionageaktivitäten, Sabotageaktivitäten, hybrider Kriegsführung. So, ich glaube, da hat sich einfach die Grundkonstellation verändert und der Bundesinnenminister hat vor einigen Wochen die neuesten Zahlen, also politisch motivierter Kriminalität vorgestellt, also Verbrechen, Straftaten, die eben mit einem extremistischen Hintergrund verübt worden sind und die sind auf einem Allzeithoch. Sie haben sich seit 2015 verdoppelt. Glücklicherweise merken wir alle das im Alltag noch nicht ständig, aber die Sicherheitslage ist wirklich enorm angespannt.
19: Diese Listen, die du gerade angesprochen hast, was ist das Besondere an diesen Listen? Und wie kann ich mir
21: eine
19: vorstellen?
21: Excel-Liste?
19: Ja, was steht da? Was steht da drin?
0: Ja, also nochmal zurück zum IS und der Bürokratie. Der IS hat wirklich unfassbar viele Akten geführt. Also es gibt Gehaltslisten, Soldlisten. Es gibt aber auch Listen aus Krankenhäusern, Gästehäusern, Hotels, die der IS, Bestelllisten, also die Kämpfer konnten Ventilatoren bestellen oder Kühlschränke und das wurde dann nachgehalten, festgehalten in sehr unterschiedlicher Form, also es gab sozusagen nicht das Standardformular, sondern da ist alles dabei gewesen von handschriftlichen Notizen bis hin zu Excel-Tabellen und mit der militärischen Niederlage des IS sind diese Listen dann von den alliierten Streitkräften, insbesondere von den Amerikanern, sichergestellt worden, gefunden worden, teilweise eben bei Kämpfern, die sie mit sich geführt haben auf USB-Sticks, aber teilweise auch physisch eben gefunden worden in bestimmten Institutionen, Einrichtungen, Verwaltungsgebäuden. Und diese Listen sind auf diese Art und Weise dann von den Amerikanern, nicht nur, aber insbesondere von den Amerikanern geteilt worden mit westlichen Sicherheitsbehörden und auch mit den deutschen Sicherheitsbehörden.
20: Das bedeutet ja auch, ohne die Arbeit der Amerikaner hätte diese Festnahme des mutmaßlichen Terroristen in Leipzig dann vermutlich nicht stattfinden können. Wie abhängig sind wir von den Erkenntnissen der amerikanischen Geheimdienste?
0: Ich glaube, dass wir sehr, sehr abhängig sind von den Erkenntnissen der amerikanischen Geheimdienste. Da hat mal jemand aus Berlin gesagt, also von den USA nach Deutschland läuft sozusagen ein vielspuriger Informationshighway und in die andere Richtung führt ein kopfsteingepflastertes Gässchen, in dem viele Schlaglöcher sind. Und ich glaube, ein Großteil der geplanten islamistischen Anschläge der vergangenen Jahre sind durch Geheimdiensthinweise aus den USA verhindert worden. Wir sind aber auch in anderen Phänomenbereichen, wie das so in diesem Polizeisprech heißt, eigentlich von den Amerikanern abhängig. In der Bekämpfung der organisierten Drogenkriminalität, also wenn es um Kokainhandel zum Beispiel geht, ist Amerika und auch andere westeuropäische Nationen sind führend im Grunde genommen in der Informationsgewinnung, von denen die deutschen Behörden dann oft profitieren.
20: Inwiefern arbeiten denn US-amerikanische Geheimdienste wie zum Beispiel die CIA oder die NSA anders als deutsche Dienste? Beziehungsweise, ich frage es nochmal anders, inwiefern unterscheidet sich ein amerikanischer Spion von einem deutschen, sag jetzt mal, BND-Beamten?
0: Ja, also erstmal ist die schiere Masse, die Quantität, die die Amerikaner aufbieten, exorbitant größer. Also nur um mal eine Zahl in den Raum zu werfen, die Amerikaner geben ungefähr 100 Milliarden Euro umgerechnet im Jahr für ihre Dienste aus, die Deutschen ungefähr 2. Die Deutschen haben 3 Nachrichtendienste, BND.
20: Der Auslandsnachrichtendienst?
0: Genau, das Bundesamt für Verfassungsschutz und den militärischen Abschirmdienst. Die Amerikaner haben 18. So, das ist sozusagen auf der quantitativen Ebene einfach, sind wir da überhaupt nicht satisfaktionsfähig. Dann gibt es sozusagen die Ebene der rechtlichen Befugnisse. Die Amerikaner verstehen sich eben als, wir haben Geheimdienste. Und was ist der Unterschied zwischen einem Nachrichtendienst und einem Geheimdienst? Letztlich die Ausübung von Gewalt. Nachrichtendienste sammeln Informationen, sie bewerten sie, sie schreiben Analysen und Lagebilder, sie beraten die Politik. Geheimdienste führen Operationen durch. Sie, wie wir das in den vergangenen Jahren bei den Amerikanern auch gesehen haben, sie entführen Menschen, sie töten womöglich Menschen. Sie verüben Sabotageakte, sie üben sich im Staatsstreichen. All das ist für den BND sozusagen unvorstellbar und auch rechtlich vollkommen unzulässig. Und dann gibt es, glaube ich, darunter noch eine dritte Ebene, auf dem sich diese beiden Welten vollkommen unterscheiden. Und das ist die Mentalität, die natürlich in gewisser Weise aus den Befugnissen auch erwächst. Ein deutscher Beamter, gerade in den Nachrichtendiensten, die in Deutschland historisch bedingt sehr unter Beobachtung und auch stehen und mit sehr viel Misstrauen belegt sind. Ich glaube, ein deutscher BND-Beamter, dessen Kernpriorität ist, keine Fehler zu machen. Und wenn der Preis dafür ist, nichts zu tun, dann ist er womöglich bereit, den zu zahlen.
20: Warum sind die deutschen Nachrichtendienste eigentlich vergleichbar schwach und haben weniger Kompetenzen? Inwiefern hat das was auch mit der deutschen Geschichte zu tun?
0: Ich glaube, es hat sehr viel mit der deutschen Geschichte zu tun. Ich glaube, in Deutschland gab es immer große, große Vorbehalte, großes Misstrauen gegen die deutschen Sicherheitsbehörden. Und das hat natürlich mit der Erfahrung eben aus dem NS-Regime, aber auch aus der DDR zu tun und eben mit der deutschen Geschichte und der Existenz zweier Unrechtsregime auf deutschem Boden und der Rolle der Sicherheitskräfte in diesen Diktaturen.
20: Und inwiefern, also wie versuchen denn gerade die deutschen Dienste unabhängiger zu werden und sich neu aufzustellen?
0: Na, es ist so ein bisschen wie bei der Bundeswehr, glaube ich. Also man reibt sich die Augen und findet sich wieder in einer Welt, die nicht mehr, man ist nicht mehr umgeben von Freunden, sondern plötzlich wird es sehr ungemütlich auf internationaler Bühne und man stellt fest, dass die Schutzmacht Amerika vielleicht doch nicht der verlässliche Partner bis in alle Ewigkeit sein wird und dass man dringend eben selbst was tun muss und sich selbst vor allen Dingen schützen können muss. Und jetzt passieren eben hocheilig mehrere Dinge. Man versucht, den BND aufzurüsten, auszustatten mit Befugnissen, mit Kompetenzen, die eigentlich bislang undenkbar waren. Und beim Verfassungsschutz ist es ähnlich.
20: Kannst du da Beispiele nennen?
0: Ja, für mich ist es wirklich, also ich meine, ich mache das seit, ihr habt das uncharmanterweise gesagt, seit 20 Jahren. Sieht man mir nicht an, aber
20: nicht,
0: es ist tatsächlich
2: nein,
0: so.
2: Nein, nein.
0: Vielen Dank. Und ich hätte wirklich nicht gedacht, dass wir an diesen Punkt kommen. Also vor 5 Jahren hätte ich noch wirklich viel darauf gewettet, dass das niemals passieren wird in meiner Berufstätigkeit. Jetzt passiert es. Ja, ich glaube, wir werden keine James Bonds bekommen. Also es wird niemand die Lizenz zum Töten bekommen. Aber worum es zum Beispiel geht, in dem BND-Gesetz, das eben inzwischen im Moment in Berlin beraten wird und von dem wir glücklicherweise ziemlich genau wissen, was da gerade verhandelt wird. Und da geht es darum, dass eben der BND zum Beispiel Sabotageaktionen im Ausland verüben, durchführen können möchte.
2: Was könnten das und für dürfen sein? Möchte.
0: Na, das könnte zum Beispiel sein, das ist so ein Szenario, das in Sicherheitskreisen dann immer wieder ventiliert wird. Also es gibt eine Drohnenfabrik, die sich anschickt, Drohnen zu produzieren, die NATO-Territorium angreifen könnten. Und dann wäre eben ein solches Szenario, man legt die Produktion still oder man stört die Produktion dieser Drohnen. Und das tut man natürlich dann nicht, indem man den Stecker zieht, sondern indem man eine robuste Operation durchführt. Und ein anderes Szenario, das ist, glaube ich, vielleicht auch nicht so fernliegend oder erscheint nicht so fernliegend wie dieses, dass es ständig ja Computerattacken auf Deutschland gibt. Und eine Vorstellung sozusagen der Dienste ist, dass sie das stoppen wollen, dass sie also in der Lage sein wollen, die Server, über diese Angriffskampagnen laufen, anzugreifen. Und der Bundesinnenminister Dobrindt spricht dann auch immer davon, die zerstören zu können. Bislang können die Deutschen im Grunde genommen eigentlich nur zuschauen, wie so etwas passiert und bestenfalls irgendwie versuchen, die Schotten dicht zu machen und sich zu rüsten. Aber sie können sozusagen nie hingehen und den Angreifer aktiv hindern. Das wollen sie eben jetzt sich selbst erlauben.
2: Also der BND soll auch operativ mehr Kompetenzen bekommen. Wie geht denn die Bundesregierung da gerade vor, das zu erreichen?
0: Na, es gibt zwei Gesetzesentwürfe zum BND-Gesetz, zum Bundesverfassungsschutzgesetz. Die sollen beide in diesem Jahr noch in Kraft treten. Das BND-Gesetz ist tatsächlich schon weiter und auch, ich glaube, politisch unstrittiger. Beim Verfassungsschutzgesetz erwarten wir eigentlich eine schärfere, auch politische Auseinandersetzung damit, weil eben der Verfassungsschutz als Inlandsnachrichtendienst sich mit den Menschen zwangsläufig auseinandersetzt, die eben unter dem Schutz des Grundgesetzes stehen, nämlich eben Menschen, die in Deutschland leben und da einige Dinge geplant sind, die womöglich grundgesetzlich nicht so ganz unproblematisch sind. So, und da scheint es schon ordentlich zu knirschen in der Abstimmung.
2: Wie macht der Innenminister das?
0: Der Innenminister ist, das ist ganz interessant bei Alexander Dobrindt, dass er in den vergangenen Wochen und Monaten, ist Ihnen jetzt vielleicht gar nicht so aufgefallen, aber immer wieder das Wort Geheimdienst platziert. Und das ist eigentlich ein Wort, das die deutschen Nachrichtendienste immer gescheut haben, weil es sozusagen diesen Anklang, diesen Assoziationsraum aufmacht zu Gestapo, zu Stasi. So, deswegen, die verstehen sich als Nachrichtendienste und sie sind Nachrichtendienste. Dass Dobrindt von Geheimdiensten spricht, ist, glaube ich, kein Zufall, sondern er will so ein bisschen das Wasser testen, ob er da hinkommen kann. Und nochmal sozusagen in Erinnerung gerufen, der Unterschied ist eben, Informationen sammeln oder wirklich Operationen durchführen.
2: Was weißt du denn darüber, was auch für den Bundesverfassungsschutz geplant sein könnte?
0: Na, ich glaube, die umstrittenste Norm, die zumindest diskutiert wird, ist eine Vorschrift, die dem Verfassungsschutz erlauben soll, heimlich Wohnungen zu betreten. Um dort womöglich Abhörmaßnahmen irgendwie zu platzieren oder auch nur eine Wohnung zu durchsuchen, um zu schauen, ob jemand eine Bombe gebastelt hat, den man eben im Verdacht hat, das zu tun. Und das ist aber natürlich grundgesetzlich mit der Unverletzlichkeit der Wohnung eine höchst heikle Norm, um die es, glaube ich, gerade auch schon um die es Streit gibt, um die gerungen wird. Es gibt aber auch andere Dinge, die der Verfassungsschutz gerne hätte. Also er möchte in der Lage sein, eben Cyberangriffe abzuwehren, also ausländische Server anzugreifen und zu zerstören. Er möchte Online-Durchsuchungen können, also sich heimlich auf Computer und Telefone aufschalten können. Das sind Dinge, die tatsächlich bislang, auch wenn vielleicht in der Öffentlichkeit ein anderer Eindruck manchmal entsteht, die nicht vorgesehen sind im Gesetz.
21: Das wäre ja eigentlich schon eine immense Zeitenwende, könnte man sagen. Kannst du das nochmal auf den Punkt bringen, dieses Wohnungsbetreten beispielsweise? Das wäre dann auf richterliche Anordnung? Wie kann ich mir das vorstellen? Für mich ist das schon krass.
0: Ja, richterliche Anordnung, das gibt's ja da nicht. Das ist ja sozusagen in Strafverfahren so. Also wenn die Polizei eben ein Ermittlungsverfahren gegen jemanden führt, dann kann sie eine Wohnung durchsuchen. Dazu braucht sie dann einen richterlichen Beschluss und kann dann eine Wohnung betreten. Beim Verfassungsschutz als Nicht-Strafverfolgungsbehörde funktioniert das natürlich so nicht. Also Telefonüberwachung, Observationen, Fernmeldewesen, also Postüberwachung zum Beispiel, müssen genehmigt werden von Kommissionen in Parlamenten. Also G10-Kommission, parlamentarisches Kontrollgremium. So, das heißt, es ist ein komplett anderer Weg und er ist auch nicht überprüfbar. Man kann sich nicht hinterher dagegen wehren und schon gar nicht, wenn man es eben, wenn es einem nicht ausgehändigt wird und man die rechtliche Begründung auf Papier vor sich hat, sondern wenn man im Zweifel gar nicht mitbekommen hat, dass jemand bei sich in der Wohnung war.
21: Warum wird das denn überhaupt, habe ich mich so gefragt, jetzt in diesem Moment alles ins Rollen gebracht? Also befinden wir uns in Deutschland momentan in einer Situation wie die USA beispielsweise mit 9/11, wo ja die Sicherheitsbehörden dort auch mehr Befugnisse bekommen hat?
0: Ja, also ich glaube tatsächlich, dass die Zeiten wirklich ernst sind und dass die Politik jetzt sehr, sehr kurzatmig und kurzschrittig irgendwie versucht, darauf zu reagieren. Und Dinge, die wirklich jahrzehntelang hoch umstritten waren, also ein Stichwort Vorratsdatenspeicherung hat jede schon mal gehört. Das ist jetzt plötzlich möglich. Also das ist sozusagen im Kabinett abgestimmt worden. Heißt nicht mehr Vorratsdatenspeicherung, sondern IP-Adressspeicherung, ist aber im Wesentlichen das Gleiche. Darüber ist ja wirklich, da hat Deutschland sich komplett zerstritten über Jahrzehnte. Ich weiß nicht, wie viele auch Leitartikel und Kommentare ich dazu gelesen habe und wie hoch sensibel dieses Thema war. Und nun kommt es einfach. Das finde ich irgendwie bemerkenswert. Also gerade auch als jemand, der ich diese Debatte lange begleitet habe, dass diese Vehemenz, die bestimmte Themen der inneren Sicherheit, wo es also um Befugniserweiterungen gab für Sicherheitsbehörden, immer hoch umstritten waren. Und jetzt wird das mehr oder weniger so zur Kenntnis genommen. Teilweise habe ich auch den Eindruck, so was da richtig passiert, haben die meisten vielleicht noch gar nicht durchdrungen. Und politisch, finde ich, ist es sehr bemerkenswert still.
20: Und diese aktuellen vielen Bedrohungen, du hast sie ja auch schon genannt, die stehen natürlich im Raum. Könnte es sein, dass die so ein bisschen auch ja fast schon benutzt werden, um Präzedenzfälle zu schaffen und so einen mächtigen Apparatus, Sicherheitsapparatus aufzubauen, den wir dann im Zweifelsfall irgendwann später schwer wieder zurückgedreht bekommen?
0: Ja, also es gab in den vergangenen Jahren in der Debatte, wenn es um innere Sicherheit ging, immer diese sogenannte Loaded Gun Theorie, die häufig also von Vertretern, Verteidigern der Bürger- und Freiheitsrechte ins Feld geführt wurde. Und diese Theorie besagt, dass man also die Sicherheitsbehörden möglichst schwach halten muss, damit, wenn dann eines Tages die AfD oder eine andere undemokratische Partei die Macht übernehme, sie nicht sich auf diesen potenten Sicherheitsapparat stützen kann. Ich muss sagen, dass mich diese Theorie irgendwie noch nie so richtig überzeugt hat. Mein Argument war immer, dass womöglich gerade dadurch, dass rechtsstaatliche Institutionen sehr schwach sind, womöglich Extremisten es leichter haben. Aber natürlich ist das, glaube ich, bei dem Tempo, das da im Moment gemacht wird, werden da einfach Fakten geschaffen. Und wie das oft so ist mit Institutionen und Organisationen, der Rückbau ist relativ schwierig. Also was erst einmal da ist, das hat dann auch eine gewisse Laufzeit. Auch wenn man sagen muss, dass die, gerade Karlsruhe, das Verfassungsgericht, aber sich sehr intensiv mit dem Verfassungsschutz und auch dem BND beschäftigt hat. Also da gibt es sozusagen schon eine juristische Kontrolle der Normen. Aber trotzdem stimmt das natürlich, dass da Dinge jetzt entstehen, die uns eine Zeit lang begleiten werden.
21: Es sind ja auch zwei Punkte, die sich konträr gegenüberstehen. Freiheit auf der einen Seite, Sicherheit auf der anderen Seite. Vielleicht kannst du noch mal ganz klar sagen, warum ist das, was da gerade beschlossen wird, gefährlich oder eben auch nicht?
0: Ja, das ist eine gute Frage, ob das gefährlich ist oder nicht. Und es ist ja immer eine Abwägungsfrage. Was ist jetzt gefährlicher? Sind sozusagen die Bedrohungen, die von außen und teilweise von innen auf uns einwirken, gefährlicher? Oder ist es diese Entwicklung der Sicherheitsbehörden? Also was mich umtreibt, ist, dass ich den Eindruck habe, dass da jetzt etwas sehr schnell gemacht wird, gemacht werden muss, wofür man mehr Zeit sich eigentlich hätte nehmen müssen, die es aber jetzt nicht gibt. Dabei müssen zwangsläufig, werden Fehler gemacht werden, werden Dinge passieren, die nicht funktionieren und die im Zweifel dann eben Auswirkungen haben für Bürger- und Freiheitsrechte.
2: Was ich mich frage, wenn ich dir jetzt so zuhöre, haben sich die deutschen Dienste das in den letzten oder in den vergangenen Jahrzehnten vielleicht ein bisschen zu leicht gemacht, also sich immer auf die Erkenntnisse, die Zulieferungen der amerikanischen Dienste zu verlassen?
0: Also ich finde, die Politik, aber auch wir als Gesellschaft haben es uns ziemlich leicht gemacht und haben uns sehr gut eingerichtet in dieser moralischen Erhabenheit, dass wir ja bestimmte Dinge nicht machen und dass wir eben Freiheits- und Bürgerrechte wahren und haben dann aber eben am laufenden Band Informationen aus dem Ausland entgegengenommen, die unter ganz anderen Vorzeichen zustande gekommen sind. Das ist irgendwie schon eine deutsche Eigenart, muss man sagen.
2: Vielen Dank, Jörg.
0: Sehr gerne.
2: Jörg Diehl von der Recherchekooperation von NDR, WDR und Süddeutscher Zeitung über die unbemerkte Zeitenwende im deutschen Sicherheitsapparat. Live auf der 11KM-Bühne beim ARD Sounds Festival.
19: Ja, und wenn Jörg neue Informationen hat, dann findet ihr sie bei tagesschau.de und auf den verschiedensten Kanälen der ARD und gerne auch wieder bei uns bei 11KM, der Tagesschau-Podcast. Folgt uns gerne, damit ihr keine Episode mehr verpasst. Natürlich ausschließlich in ARD Sounds und überall, wo ihr sonst noch Podcasts hört.
2: Und da wir im Podcast sind, gibt es jetzt auch die Show-Credits.
19: Dass wir die Credits mal live machen, das hätte ich
2: so
19: nie
2: schön
19: gedacht. Das ist so wholesome auch ein bisschen. Hat was Kultiges, ne?
2: Ich habe jedes Mal Angst, mich zu versprechen.
19: Ich auch.
2: Die Hosts und Autorinnen dieser Folge sind wir,
19: David Krause
2: und Elena Kuch. Mitgearbeitet hat Marc Hoffmann. Produktion Fabian Zweck. Redaktionsleitung Fumiko Lipp und Yasemin Yüksel. 11KM ist eine Produktion von BR24 und von NDR Info.
19: Dankeschön, ja.

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1: 16 Uhr. Nach Eklat um Gießener Abi-Motto Konsequenzen für Schüler. Wirtschaftsministerin sieht Belastung für Flüge in den Urlaub. 17-Jähriger soll Anschlag in Hamburg geplant haben. Das Wetter viele Wolken und Schauer bis 10 Grad. Mein Name ist Andrea Eckstein. Rechtsextreme Vorschläge für ein Abi-Motto an der Liebig-Schule in Gießen hatten letztes Jahr bundesweit für Empörung gesorgt. Der Vorfall hat jetzt Konsequenzen für die 12-Klässler, die damals beteiligt waren. HR-Reporterin Rebecca Diekmann.
2: Die haben ihre Abiturprüfung inzwischen abgelegt, werden von der Schule jetzt aber von der feierlichen Zeugnisvergabe ausgeschlossen. Das hat mir das staatliche Schulamt bestätigt. Dagegen haben Eltern Beschwerden und Widersprüche eingelegt, darunter auch eine Dienstaufsichtsbeschwerde gegen den Schulleiter. In der Umfrage standen damals mehrere antisemitische und rassistische Mottovorschläge zur Wahl. Die Schule hat das scharf kritisiert und ihre Präventionsarbeit verstärkt. Auch die Staatsanwaltschaft ermittelt wegen Volksverhetzung. Ergebnisse stehen noch aus.
1: Hessens Wirtschaftsminister Mansouri hat nach HR-Informationen einen neuen Staatssekretär gefunden. Der bisherige Abteilungsleiter Johannes Lohheide soll Nachfolger von Umut Sönmez werden, der vor kurzem entlassen worden war. Aus Wiesbaden Ute Wellstein.
3: Johannes Lohheide ist zurzeit im Wirtschaftsministerium für Mittelstand und technologische Innovation zuständig. Sein Vorgänger als Staatssekretär, Umut Sönmez, war vor kurzem entlassen worden. Gegen ihn hatte es im Wirtschaftsministerium ein internes Verfahren gegeben. Später nahm die Staatsanwaltschaft nach einer Strafanzeige Ermittlungen auf. Zu den Hintergründen kann der HR sich derzeit aufgrund eines Beschlusses des Landgerichts Köln nicht äußern.
1: Wirtschaftsministerin Reiche rechnet wegen der angespannten Lage beim Kerosin mit höheren Preisen für Flugtickets. Das heiße aber, dass die Airlines trotzdem fliegen könnten. ARD-Reporterin Anne-Kathrin Mellmann.
4: Zu Berichten über einen möglichen Kerosinmangel sagte Bundeswirtschaftsministerin Katharina Reiche, manche öffentliche Diskussion scheint mir überzogen. Beim Besuch der Raffinerie PCK Schwedt in Brandenburg nannte die CDU-Politikerin Reiche die Situation in Deutschland stabil. Zu höheren Preisen aber stabil. Katharina Reiche verwies auf die vorhandene staatliche Reserve und sagte wörtlich, wir haben keinen Anlass, Sorgen zu verstärken.
1: Weil er einen Bombenanschlag vorbereitet haben soll, haben Spezialkräfte der Polizei in Hamburg einen 17-Jährigen festgenommen. Die Generalstaatsanwaltschaft Hamburg teilte mit, der Jugendliche habe unter anderem ein Einkaufszentrum und eine Polizeiwache angreifen wollen. Er soll von der Terrormiliz IS beeinflusst worden sein. Laut Polizei wurde der Syrer schon am Donnerstag festgenommen. Auf seine Spur kamen die Ermittler nach eigenen Angaben unter anderem durch den Bundesnachrichtendienst und den Verfassungsschutz. In Offenbach steht die neue Koalition. SPD und CDU haben den Vertrag für die neue Wahlperiode bis 2031 unterschrieben. HR-Reporter Wolfgang Hetfleisch.
5: Das Bündnis will vor allem neue Unternehmen ansiedeln. So sollen weitere Arbeitsplätze entstehen. Laut Koalitionsvertrag wollen SPD und CDU außerdem den Wohnungsbau ankurbeln, weiter in Bildung investieren und dafür sorgen, dass die Stadt sicher und sauber ist. Der Offenbacher CDU-Chef Pruschinski soll SPD-Oberbürgermeister Schwenke als Bürgermeister zur Seite stehen. Auch für die junge SPD-Politikerin Wolf, die zuletzt die Fraktion geführt hat, ist ein hauptamtlicher Posten im Magistrat vorgesehen.
1: Das waren die Nachrichten. Das Wetter. Am Abend von Nordwesten neue Schauer und auch in der Nacht gibt es immer wieder Regengüsse. Es kühlt aber 5 bis 0 Grad. Örtlich ist Bodenfrost möglich. Morgen geht es weiter mit vielen Wolken und Schauern. Die Sonne zeigt sich nur hin und wieder bei maximal 8 bis 14 Grad. Die weiteren Aussichten. Auch am Mittwoch und am Donnerstag bleibt es unbeständig und windig mit Schauern, auch Gewittern und Höchstwerten um die 15, 16 Grad. Die Zeit 16.04 Uhr.
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1: Mit 4 Meldungen. A3 Frankfurt Richtung Köln zwischen Kelsterbach und Raunheim 3 Kilometer stockend. Die A45 Gießen Richtung Aschaffenburg ist zwischen Wölfersheim und Flurstadt wegen Reinigungsarbeiten gesperrt. Dadurch 5 Kilometer Stau, Umleitungsempfehlung ab Wölfersheim über die U56. A643 Wiesbaden Richtung Mainz zwischen Wiesbaden-Dotzheim und Mainz-Mombach 3 Kilometer Stau. Dadurch auch 3 Kilometer Stau auf der A66 zwischen Wiesbaden-Mainzer Straße und Schiersteiner Kreuz und A661 Oberursel Richtung Egelsbach zwischen Bad Homburger Kreuz und Frankfurt-Eckenheim 4 Kilometer Stau und stockender Verkehr.
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7: Guten Tag, schön, dass Sie bei uns sind. Deep Strike. Das klingt wie der Name eines Computerspiels. Tatsächlich ist es aber ein Begriff, der zurzeit häufiger im Zusammenhang mit militärischer Strategie fällt. Dabei geht es um Waffen, die in der Lage sind, Ziele weit hinter feindlichen Linien anzugreifen. Im Zusammenhang mit Russlands Krieg gegen die Ukraine sind dafür oft Drohnen im Einsatz auf beiden Seiten. Verteidigungsminister Pistorius ist deshalb gerade in der Ukraine, denn die setzt diese unbemannten Waffen mit Erfolg ein. Und jetzt geht es um gemeinsame Innovation. Aus Kiew, Rebecca Barth.
8: Man spüre, dass etwas in Bewegung sei, sagt Boris Pistorius am Vormittag in der ukrainischen Hauptstadt Kiew. Vorangegangen sei ein sehr intensives Gespräch mit seinem ukrainischen Amtskollegen Mykhailo Fedorov. Die rasante technologische Entwicklung ukrainischer Rüstungsproduzenten im Bereich unbemannter Systeme habe mittlerweile einen sichtbaren Effekt auf dem Schlachtfeld, betont der deutsche Verteidigungsminister. Darin liege auch der Grund für die jüngsten Aussagen des russischen Machthaber Wladimir Putins zu einem möglichen Kriegsende, meint Pistorius.
9: Ich glaube, dass Putin am Ende mit diesem Vorgehen jetzt aktuell von der eigenen Schwäche ablenken will. Er kann derzeit kaum Geländegewinne vorweisen. Seine Armee verliert immer wieder Teile von erobertem Gebiet.
8: Man wolle mit der Ukraine eine strukturierte, langfristige Partnerschaft aufbauen. Das Ziel, den europäischen Kontinent sicherer machen und von den Erfahrungen der Ukraine auf dem Schlachtfeld lernen. Auch der ukrainische Verteidigungsminister Mykhailo Fedorov betont jüngste Erfolge der ukrainischen Armee, die vor allem auf die Weiterentwicklung technologischer Fähigkeiten zurückzuführen sei. Deutschland hat begonnen, Mittel- und Langstreckenfähigkeiten zu finanzieren, die von großer Bedeutung sind. Wie unser Präsident sagt, unsere Sanktionen durch Langstreckenangriffe ermöglichen es uns heute, die Logistik unseres Feindes zu unterbrechen. Das unterstreicht erneut die Qualität der Unterstützung und die Finanzierung dieser aktuell wichtigsten Bereiche. Russland fehle mittlerweile die Stärke, seine Angriffe fortzusetzen, betont Fedorov. Nach unterschiedlichen Schätzungen erleidet die russische Armee aktuell die größten Verluste seit Beginn der Vollinvasion vor mehr als 4 Jahren. Experten gehen davon aus, dass die Ukraine die personelle Überlegenheit der russischen Truppen mittels Drohnen an vielen

0: Berthold ist Regionalkoordinator Deutschland und Europa des Kinderhilfswerks Terre des Hommes und zuständig für das Ukraine-Programm. Ich wollte eben von ihm wissen, Herr Berthold, Sie waren ja gerade für mehrere Wochen in der Ukraine. Welche Bilder dieser Kinder und Angehörigen haben Sie dabei besonders im Kopf?
1: Die Reise war sehr, sehr eindrücklich, weil man einfach merkt, wie sehr dieser Krieg dem Land zusetzt und wie doch in ganz vielen Stellen die Widerstandskraft, der Überlebenswille der Leute eine ganz große Rolle spielt. Und das haben wir auch in Gesprächen gemerkt mit Partnerorganisationen von uns, von Terre des Hommes, die sich eben um Kinder und Jugendliche kümmern, die zurück in die Ukraine kommen, die vorher unter Besatzung leben mussten, nach Russland entführt wurden, verschleppt wurden. Und auch dort wird immer wieder deutlich, wie sehr die Menschen in der Ukraine darum kämpfen, ihr Leben auf ihrem Weg leben zu können.
0: Wie genau laufen denn eigentlich diese Entführungen überhaupt ab? Und in welchen Familien landen die Kinder dann? Was sind das für Leute, die sie diese Kinder zwangsadoptieren lassen?
1: Also es sind ganz unterschiedliche Konstellationen. Das lässt sich eigentlich gar nicht verallgemeinern. Wichtig ist, glaube ich, im Hinterkopf zu haben oder zu verstehen, dass diese Prozesse über Jahre laufen. Also insbesondere in den ersten Kriegsjahren, also seit 2022, als der Kriegsverlauf noch sehr dynamisch und schnell war, wurde ihnen russische Staatsangehörigkeit aufgedrückt, wenn die Eltern nicht anwesend waren. Wenn sie im Kinderheim gewohnt haben, wurde ihnen einfach die russische Staatsangehörigkeit gegeben. Und so sind es verschiedene Wege gewesen, dass Kinder beispielsweise in Umerziehungsheime gekommen sind, dass sie in russische Familien gekommen sind, ob in den besetzten Gebieten oder auf russischem Staatsgebiet und dort seitdem teilweise leben müssen. Einige versuchen von ihnen ja auch auf eigenen Wegen und mit eigenen Mitteln und mit Unterstützung des ukrainischen Staates zurückzukommen.
0: Gibt es da konkrete Zahlen oder Schätzungen, wie viele Kinder von solchen Entführungen und Zwangsadoptionen betroffen sind?
1: Ja, es gibt eine konkrete Zahl, die von der ukrainischen Seite kommuniziert wird, und das ist die Zahl von 20.570 dokumentierten Fällen. Das heißt, bei diesen 20.570 Kindern weiß man, dass sie tatsächlich sich unter russischer Herrschaft im Augenblick befinden. Die Dunkelziffer ist allerdings um ein Vielfaches höher, da es sich ja teilweise um kleine Kinder handelt, da teilweise unklar ist, wo diese Kinder gelandet sind und halt keine Dokumentation von russischer Seite natürlich darüber stattfindet.
0: Jetzt ist es Ihr Ziel ja, die Kinder wieder in ihre leiblichen Familien zurückzubringen. Wie laufen denn solche Rückholaktionen?
1: Also es gibt verschiedene Wege, wie das tatsächlich stattfindet. Zum einen gibt es ja auch weiterhin einen Austausch über Menschenrechtsbeauftragte zwischen den Staaten, sodass die ein oder anderen Minderjährigen darüber zurückkehren können. Es gibt aber auch die Wege, dass zivilgesellschaftliche Organisationen in der Ukraine gezielt angesprochen werden von Familien, wenn sie getrennt sind, und diese dann bei der Flucht aus den russisch besetzten Gebieten beispielsweise oder aus den Familien, wo die Kinder untergebracht werden, helfen. Für uns ist immer eine Sache noch sehr, sehr wichtig, nämlich darauf hinzuweisen, dass davon kleine Kinder betroffen sind, Altersklasse 7, 8, 9, 10 Jahre, aber natürlich auch Kinder und Jugendliche betroffen sind, die schon älter sind, die 15, 16, 17 sind und denen es jetzt gelingt, wenn sie volljährig sind, auf eigene Faust in die Ukraine zurückzukehren. Und auch diesen Personenkreis, den darf man nicht vergessen, also denen das als Minderjährigen widerfahren ist, die aber jetzt als Volljährige sagen, wir wollen nicht unter russischer Herrschaft leben, sondern wir wollen in der Ukraine, in der freien Ukraine leben.
0: Was stellen Sie bei Terre des Hommes fest? Wie traumatisiert sind diese Kinder und Jugendlichen?
1: Eigentlich alle Kinder sind sehr hoch belastet und stark belastet. Insbesondere natürlich die, die in Umerziehungslagern waren. Das wird häufig so als Feriencamps getarnt, kann man sagen. Aber die Kinder werden dort, denen wird verboten, ihre eigene Sprache zu sprechen, ihre Identität zu leben. Sie werden auch militärischen Drills und Ähnlichem unterzogen. Man kann eigentlich davon sagen, es ist ein Umerziehungslager. Dementsprechend ist es natürlich eine ganz schwierige Situation für diese Kinder und Jugendlichen, bei all der erfahrenen Gewalt, ob körperlich, ob geistig, erstmal wieder ein ganz normales Leben zu führen. Unsere Partnerorganisationen berichten dementsprechend, dass es ein großer Teil der Arbeit tatsächlich auch immer nach der Rückkehr in die Ukraine stattfindet, nämlich wenn es darum geht, Bildungszugang zu organisieren, wieder regelmäßig zur Schule zu gehen, das Kind zu begleiten mit therapeutischen Angeboten, aber auch die Familien zu begleiten, weil dort sind natürlich auch Schuldgefühle und schwierige Situationen, wie organisiert man nach so einer langen Trennung, wenn ein Familienmitglied dermaßen schreckliche Dinge erfahren hat, wie organisiert man ein Familienleben neu? Also es sind ganz viele Punkte, die dann eigentlich neu zu regeln sind. Und was man dabei nie vergessen darf, das findet immer weiter statt.

0: unter permanenten russischen Angriffen. Sprich, die absolute Sicherheit ist natürlich auch für diese Familien in der Ukraine im Augenblick aufgrund des russischen Terrors nicht gegeben.
1: Thomas Berthold sagt das. Er ist Regionalkoordinator Deutschland und Europa beim Kinderhilfswerk Tersesom und zuständig für die Ukraine, wo Russland massenhaft Kinder entführen ließ, um sie von russischen Familien zwangsadoptieren zu lassen. Ein Thema, über das die EU-Außenminister heute wohl auch sprechen.
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1: Rein rechnerisch sind wir schon wieder am Ende der Fahnenstange angekommen. Will heißen, wir haben unsere natürlichen Ressourcen für das komplette Jahr jetzt schon aufgebraucht. Das Global Footprint Network rechnet jedes Jahr diesen Erdüberlastungstag, so heißt er, aus. Und dass der für uns schon am 11. Mai gekommen ist, zeigt, dass wir alle nachhaltiger leben müssten. Das gilt übrigens auch für unsere Geldanlagen. Und wie es darum steht, das hat sich Heidi Hartwilas aus unserer Finanzredaktion angesehen.
3: Geld verdienen und gleichzeitig Gutes tun, also in Unternehmen investieren, die Umwelt- und Sozialstandards großschreiben. Das war eine Zeit lang eines der Trendthemen auf dem Finanzmarkt. Doch der Wind hat sich gedreht. Die Finanzanalysefirma Morningstar hat ermittelt, dass im vergangenen Jahr 84 Milliarden US-Dollar aus globalen nachhaltigen Fonds abgeflossen sind. Laut Morningstar der erste Mittelabfluss seit 2018. Seitdem werden die Daten erfasst. Kevin Naumann von der Beratungsgesellschaft KPMG sagt:
4: Die Katastrophen, die Ereignisse, die wir in der Natur sehen, die zeigen eigentlich, dass es notwendig ist. Wir müssten eigentlich noch viel mehr Mittel da rein investieren, als dass wir sie wieder rausnehmen.
3: Der Rückzug der Investoren hat mehrere Gründe. Da ist die Trump-Regierung in den USA, die gegen Nachhaltigkeitskriterien wettert, weil sie sie als Teil einer woken Agenda sieht. Berater Kevin Naumann beobachtet:
4: Wenn andere Häuser, die amerikanischen Häuser, mit weniger nachhaltigen Investitionen aktuell mehr Rendite machen, fließen logischerweise ein Stück weit auch die Mittel dahin. Und insofern geben sie auch den Takt vor. Und wir müssen ein Stück weit hier in Europa auch nachziehen, dass wir zumindest, was unsere Produktpalette anbelangt, eben differenziert sind.
3: Dazu kämen zunehmende geopolitische Risiken, der Krieg in der Ukraine, der Krieg gegen den Iran, wirtschaftliche Umbrüche. All das führe zu einer gewissen Umschichtung. Weg vom sogenannten Impact Investing, bei dem eine bestimmte nachhaltige Wirkung als wichtiger erachtet wird als die Rendite. Hin zu Investments mit weniger strengen Nachhaltigkeitskriterien, dafür mehr Rendite. Carsten Kürlings von GLS Investments, die Fondsgesellschaft ist auf Nachhaltigkeitsthemen spezialisiert, meint, die Rendite- und Nachhaltigkeitsfrage müsse langfristig betrachtet werden.
5: Dass man das auch als eine Art Risikomanagement sieht, aus der Unternehmenssicht Reputationsrisiken zu vermeiden, Schäden und so weiter zu vermeiden, so dass man in die Zukunft gerichtet hier mit Nachhaltigkeit eigentlich besser abschneiden sollte, als das in der Vergangenheit der Fall war.
3: Kürlings verweist zudem auf mögliche Nachhaltigkeitsinvestments jenseits der Börsen.
5: Schauen Sie sich unsere Infrastruktur an in Europa, in Deutschland insbesondere. Die ist veraltet, die ist marode und sie ist nicht zukunftsfähig. Das heißt, gerade hier ergeben sich sehr, sehr interessante Opportunitäten für Investorinnen und Investoren, dass sie etwas Gutes tun, also in die zukunftsfähige Infrastruktur investieren und gleichzeitig aber auch davon profitieren.
3: Wachstumsdynamik beobachten manche auch bei Energieinfrastruktur bzw. Aktien rund um erneuerbare Energien. Aber, sagt Stefan Risse vom Vermögensverwalter Arcadis,
6: das, was jetzt tatsächlich die erneuerbaren Energien nach vorne bringt, ist nicht so sehr das Thema Klimaschutz. Der Haupttreiber sind die stark steigenden Energiepreise.
3: Also teureres Öl, teureres Gas. Treiber sei aber der Iran-Krieg und weniger der Wunsch, nachhaltig zu investieren.
1: Der Trend zu nachhaltigen Geldanlagen geht eher zurück. Woran das liegt, das berichtet Heidi Radwilas aus unserer Börsenredaktion. Andes-Virus, englisch nach den Anden benannt, so nennt man die südamerikanische Variante des Hunter-Virus, an der bisher 3 Menschen gestorben sind. Und 4 deutsche Passagiere des Kreuzfahrtschiffes, auf dem dieses Virus ausgebrochen war, die sind vergangene Nacht ins Frankfurter Uniklinikum gebracht worden, auf eine spezielle Isolierstation. Von da heißt es gehe ihnen gut und es gäbe auch keine Hinweise auf eine Erkrankung. Die 4 Patienten stammen nicht aus Hessen, sollen deshalb auch bald in ihre Heimatbundesländer gebracht werden und dort erstmal weiter in Quarantäne kommen. Ricardo Mastrocola berichtet über den Tag.
2: Das Virus sorgt für Schlagzeilen, aber die Menschen auf der Frankfurter Einkaufsmeile Zeil sind größtenteils entspannt.
7: Soweit ich das mitbekommen habe, muss man es ernst nehmen, aber die Übertragung scheint ziemlich unwahrscheinlich zu sein, sodass ich jetzt nicht wirklich Angst habe.
8: Also es ist schon ein bisschen beängstlich, aber trotzdem muss man keine Angst haben.
9: Ich habe das mitbekommen und habe einfach auch nochmal recherchiert. Das kann ja überhaupt nicht übertragen werden oder nur in bestimmten Situationen von Mensch zu Mensch. Deshalb finde ich, brauchen wir keine Panik.
2: Was gebraucht wird, sind gute und sachliche Informationen. Zum Beispiel die Einschätzung des Virologen Jonas Schmidt-Chanasit vom Tropeninstitut in Hamburg, den der HR heute befragt hat.
10: Sie müssen kein ungutes Gefühl haben. Die Experten kümmern sich darum. Es sind ja viele Institutionen dort involviert, unter anderem auch die WHO, aber auch das Robert-Koch-Institut. Insofern muss sich jetzt der Bürger keine Sorge machen, weil das ja ein sehr lokales Geschehen auf diesem Kreuzfahrtschiff gewesen ist.
2: Ein sehr lokales Geschehen auf dem Kreuzfahrtschiff mit vielen Menschen auf engem Raum. Diese Einschätzung bestätigt auch nochmal der Frankfurter Virologe Martin Stürmer, auch wenn das Andes-Virus selbst sehr gefährlich ist.
11: Problem ist bei dem Andes-Virus, dass es auch von der klinischen Seite her doch eher eine relativ hohe Fallsterblichkeit hat, mit 30-40%. Insofern ist es natürlich gut, wenn wir diese Infektion unter Kontrolle behalten. Aber anders als mit Covid ist das kein Virus, was in Form einer Pandemie uns jetzt bedrohen wird.
2: Es gibt auch die europäische Variante des Hunter-Virus, so Martin Stürmer, aber die meisten Menschen würden von so einer Infektion gar nichts bemerken.
11: Wir haben im Jahr 2024 etwas über 400 Fälle mit Hunter-Virus-Infektionen ans Robert-Koch-Institut gemeldet bekommen. Die Dunkelziffer wird wahrscheinlich um das mindestens 10-fache höher sein, weil die meisten merken es nicht. Die, die es merken, da ist die Niere sehr stark beteiligt und die klassischen Symptome, die wir kennen, plötzlich auftretendes hohes Fieber, Kopfschmerzen, Schwindelgefühl, Schwächegefühl und so weiter.
2: So äußert sich die europäische Variante wohlgemerkt. Dass sich das südamerikanische Hunter-Virus, also das Andes-Virus, nach Europa verbreitet, das schließt der Hamburger Virologe Schmidt-Chanasit komplett aus.
10: Weil es von einer Reisratte übertragen wird, die nur in Argentinien, Chile vorkommt. Also das Virus würde sich gar nicht bei uns wohlfühlen, weil es keinen Wirt hätte.
2: Und zur Erinnerung, die 4 Personen in der Frankfurter Uniklinik sind nur zur Sicherheit unter Beobachtung. Es gibt keinen Hinweis auf eine Übertragung bisher.
1: Ricardo Mastrocola hatte die neuesten Entwicklungen und Einzelheiten in Sachen der südamerikanischen Variante des Hunter-Virus, die auf einem Kreuzfahrtschiff ausgebrochen war. Der Hessische Bibliothekstag, der steht in diesem Jahr unter dem Motto Demokratie braucht Bibliotheken, Bibliotheken brauchen Demokratie. Die Bibliotheken sind längst mehr als nur Orte mit Bücherregalen. Sie sollen Räume für Bildung, Begegnung und freien Zugang zur Information sein. Gerade in Zeiten von Social Media, Desinformation und gesellschaftlicher Polarisierung. Aber stimmt das Motto wirklich? Welche Rolle spielen denn Bibliotheken heute für unsere Demokratie? Darüber habe ich vor der Sendung mit Dr. Holger Krimmer gesprochen. Er ist der Bundesgeschäftsführer des Deutschen Bibliothekenverbandes. Das Motto lautet, Demokratie braucht Bibliotheken, Bibliotheken brauchen Demokratie. Warum sind Bibliotheken aus Ihrer Sicht mehr als nur Orte mit Büchern?
12: Na, zuerst erlaube ich mir mal kurz, das nur in Frage zu stellen. Es sind Orte mit Büchern, mit einem breiten Medienangebot. Da gehören ja auch digitale Medien mittlerweile dazu. Zeitschriften und vieles anderes. Und letzten Endes sind Bibliotheken damit natürlich auch eine Einlösung von § 5 des Grundgesetzes. Pressefreiheit, Meinungsfreiheit und Informationsfreiheit. Das heißt, Bibliotheken geben freien Zugang zu Medien aller Art, eröffnen jedem Bürger, jeder Bürgerin die Möglichkeit, sich frei und ungehindert aus allen möglichen Quellen zu informieren, was ja schon mal eine ganz, ganz wichtige Funktion für Demokratie ist, genauso wie die Meinungsfreiheit, über die wir momentan sehr viel und sehr kontrovers diskutieren. Insofern würde ich schon mal sagen, das ist schon mal sehr viel, gerade mit Blick auf den Demokratiebezug.
1: Gerade in Zeiten von Social Media, Fake News und polarisierten Debatten, wie können Bibliotheken denn aus Ihrer Sicht der Orientierung geben und demokratische Debatten stärken?
12: Also Bibliotheken bieten ja erstmal ein freies, ein breites Angebot und ermöglichen insofern auch eigene Meinungs- und eigene Willensbildung. Die Orientierungsfunktion würde ich vor allem erstmal darin sehen, dass sie empowern, dass sie ermächtigen, dass sie befähigen, kompetent an Diskursen teilzunehmen. Und wenn sie jetzt gerade auch Social Media, Fake News und Themen wie diese anschneiden, dann geht es natürlich auch ganz viel heutzutage um Fragen von Medienkompetenz, Informationskompetenz. Wie geht man denn mit Deepfakes und Desinformation in Medien um? Das ist nicht mehr so leicht, wie früher es auseinanderzuhalten, was eine gute und was eine schlechte Information ist. Deswegen ist für Bibliotheken mittlerweile ein ganz, ganz wichtiger Faktor, Schulungen anzubieten in Medieninformationskompetenz, Menschen zu befähigen, autonomer und urteilsfähiger an gesellschaftlichen Diskursen teilzunehmen.
1: Ja, die gesellschaftliche Teilhabe ist ein Punkt, den Sie angesprochen haben. Jetzt haben Bibliotheken inzwischen ja oft auch noch eine andere Funktion, nämlich sie sind Treffpunkte gegen Einsamkeit oder sogenannte dritte Orte neben dem Zuhause und dem Arbeitsplatz. Halten Sie diese Funktion, diese soziale Funktion auch für wichtig?
12: Außerordentlich wichtig. Also die Erschließung der Bibliothek als Raum, quasi neben dem Medienangebot, ist eine ganz, ganz wichtige Entwicklung der letzten 10, 20, 30 Jahre. Und ich würde vielleicht erstmal nur auf diesen Aspekt dritte Orte abstellen und weniger auf diesen Aspekt Einsamkeit, der zwar auch wichtiger ist. Ich komme gleich drauf zurück. Mit dem Raum wird erstmal vor allem quasi ermöglicht, dass sich Menschen ungehindert in der Öffentlichkeit aufhalten können, einen Ort finden. Also manchmal werden Bibliotheken auch bezeichnet als Wohnzimmer der Stadtgesellschaft, wo man gerne ist, wo man sich zwar auch vernetzen und ins Gespräch mit anderen kommen kann, aber das nicht muss. Man kann da auch einfach quasi in die Gesellschaft, in die Öffentlichkeit gehen, ohne ins Gespräch zu gehen. Man ist aber nicht alleine zu Hause. Und quasi die zweite Stufe der Erschließung dieses Ortes ist, dass nicht nur der Raum zum Aufenthalt da ist, sondern dass viele Bibliotheken mittlerweile sehr breites Veranstaltungsprogramm haben. Das reicht von Konzerten über Buchlesungen, über politische Diskussionen, offene Sprechstunden von Bürgermeistern, die in Bibliotheken stattfinden und vieles, vieles anderes mehr. Und vielleicht erst in diesem zweiten Sinne haben natürlich Bibliotheken auch eine Funktion in der Prävention oder in der Linderung von Problemlagen, von Einsamkeit, weil sie häufig die einzigen Räume sind in Kommunen, wo es vielleicht keine Dorfkneipe mehr gibt, wo es die Bäckerei zugemacht hat und viele andere, wo auch Menschen, die einsam sind, die vielleicht auch alleine wohnen, auch hingehen können und aus ihrer Einsamkeit rauskommen.
1: Jetzt kostet das Ganze ja auch ziemlich viel Geld und viele Kommunen stehen finanziell unter Druck. Wie schwierig ist es aktuell, Bibliotheken überhaupt zukunftsfest aufzustellen?
12: Also nehmen wir den Zustand jetzt, kann man erstmal glücklicherweise sagen, es gelingt in den allermeisten Fällen. Wir haben momentan in Deutschland etwas mehr über 2000 öffentliche Bibliotheken, dazu kommen viele hundert wissenschaftliche Bibliotheken und dann in der Organisation von Universitäten oder Hochschulen. Auch wenn man pro Kopf mal sieht, wie viel eine Bibliothek kostet pro Besuch, ist die Bibliothek mit einer der günstigsten Kultureinrichtungen, die wir in Deutschland haben, wenn man auf die Vergleiche mit anderen Kultureinrichtungen schaut. Zweitens wissen die meisten Kommunen, also Bibliotheken sind heutzutage die meistbesuchten Kultureinrichtungen. Schauen Sie allein auf 2025, da hatten wir um die 195 Millionen Besucher in deutschen Bibliotheken. Das heißt, wenn Bibliotheksarbeit natürlich Geld kostet, wissen viele Kommunen auch, wie wichtig das ist. All das vorausgeschickt ist es natürlich so, die Kommunen haben eine Rekordverschuldung. Es geht um 30 Milliarden Euro dieses Jahr, die Haushalte nicht ausgeglichen sind. Das geht auch nicht spurlos an den Bibliotheken vorbei. Momentan ist es noch nicht so, dass wir jetzt den großen Aufschrei in unseren Mitgliederstrukturen sehen. Aber natürlich machen wir uns auch in Zukunft Sorgen und hoffen hier, dass Bund und Länder hier auch eine klare Mitverantwortung für diese wichtigen Infrastrukturen der Daseinsvorsorge übernehmen.
1: Am Hessischen Bibliothekentag unter dem Motto Demokratie braucht Bibliotheken, Bibliotheken brauchen Demokratie, sagt das Dr. Holger Grimmer, Bundesgeschäftsführer des Deutschen Bibliothekenverbandes.
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1: Und? Kribbelt's schon? In genau einem Monat, am 11. Juni, startet die Fußball-WM in Mexiko, den USA und Kanada. Und an der Westküste bekommen einige Fußballteams gerade besonders viel Zuspruch von Fans, weil da deutsche Profis spielen. Thomas Müller kickt zum Beispiel in Vancouver in Kanada, Marco Reus in Los Angeles, Timo Werner spielt und lebt ebenfalls in Kalifornien. Hilft das, das WM-Fieber zu entfachen? Andreas Hein berichtet aus San Francisco, dem neuen Wohnort von Timo Werner und einem der Austragungsorte der WM.
14: Ein Trainingsplatz in San Jose im Silicon Valley bei San Francisco, nur Minuten entfernt vom WM-Stadion in Santa Clara. Wenig deutet darauf hin, dass hier bald eine Weltmeisterschaft stattfinden wird. Aber das Interesse an Fußball wächst, sagen Sportexperten. Das liegt auch daran, dass die Teams in der amerikanischen Fußballliga MLS verstärkt Profis aus Europa einkaufen. Thomas Müller, Timo Werner und Marco Reus, sie alle spielen an der Westküste.
15: Bringing a player like that over here shows the commitment to the fanbase.
14: Solche Spieler zu bringen, das ist eine klare Ansage an die Fanbase, findet Anthony Flores. Damit setzt man Gewinner aufs Spielfeld.
15: It's like, yeah, we want to put a winner on the pitch.
14: Anthony Flores ist Sportreporter bei der NBC, berichtet meistens über Football, steht aber eben jetzt auf dem Trainingsgelände der San Jose Earthquakes. Das Team hat vor kurzem den Ex-Bundesliga-Kicker Timo Werner geholt. Auch dank Werners Toren stehen die sonst eher schwachen Earthquakes plötzlich oben in der Tabelle.
15: I think there is a huge fascination.
16: Es gibt hier eine riesige Faszination für europäische Spieler, die hier Fußball spielen. Ich denke, sie werden deshalb hierher geholt, weil Fußball gerade größer wird. Schau nur die Spieltechnik an. Das interessiert die Leute und immer mehr begeistern sich deshalb für den Fußball hier.
15: More excited for soccer here in the States.
14: Gegenüber des Trainingsgeländes ist das Büro von Jed Mattey. Da lässt sich die wachsende Begeisterung messen. Er ist Geschäftsführer der Earthquakes und hat das, was passiert ist, seit Timo Werner im Team ist, noch nicht erlebt.
17: I mean, Timo's been an incredible addition.
16: Timo ist eine unglaubliche Ergänzung für unser Team. Wir haben schlagartig viel mehr Tickets verkauft. Mit seinem Können löst er hier wirklich etwas aus, nämlich große Aufmerksamkeit in den Medien und das Interesse bei den Fans wächst auch.
17: A lot of fan interest.
14: Auch der Cheftrainer der Earthquakes spürt das. Bruce Arena, Mitte 70, gilt als erfolgreichster Fußballtrainer Nordamerikas. Meistertitel mit verschiedenen Teams. Niemand war länger Trainer der US-Nationalmannschaft als er. Bruce Arena ist auf jeden Fall überzeugt davon, dass einzelne Talente der Sportart Fußball in Nordamerika gerade einen regelrechten Push geben.
18: No question about it. I think Thomas Müller in Vancouver is.
16: Daran gibt es keinen Zweifel. Thomas Müller in Vancouver bringt eine Menge Glaubwürdigkeit und Qualität ins Team, so wie Timo hier. Die deutschen Spieler tun gut. Sie sind einfach ein Gewinn für die Liga.
18: They're nothing but a plus for our league.
14: Ob die wachsende Begeisterung für Fußball an der Westküste anhält, zur WM und auch danach, das hängt wohl auch davon ab, ob es deutschen Profis gelingt, die Spiele attraktiver und erfolgreicher zu machen. Für die Mitspieler und Fans.
1: An der Westküste Kanadas und der USA spielen einige europäische Profifußballer und kurbeln da die Vorfreude auf die WM an, die in einem Monat in den Vereinigten Staaten, Kanada und Mexiko starten. Andreas Hein hatte dazu die Einzelheiten.
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19: 16.30 Uhr. Essens Wirtschaftsminister Mansouri hat neuen Staatssekretär. 17-Jähriger soll Anschlag in Hamburg geplant haben. Deutscher Schiedsrichter darf Champions League-Finale pfeifen. Das Wetter, viele Wolken und Schauer bis 10 Grad. Mein Name ist Andrea Eckstein. Hessens Wirtschaftsminister Mansouri hat nach hr-Informationen einen neuen Staatssekretär gefunden. Der bisherige Abteilungsleiter Johannes Lohheide soll Nachfolger von Umut Sönmez werden, der vor kurzem entlassen worden war. Aus Wiesbaden, Ute Wellstein.
20: Johannes Lohheide ist zurzeit im Wirtschaftsministerium für Mittelstand und technologische Innovation zuständig. Sein Vorgänger als Staatssekretär, Umut Sönmez, war vor kurzem entlassen worden. Gegen ihn hatte es im Wirtschaftsministerium ein internes Verfahren gegeben. Später nahm die Staatsanwaltschaft nach einer Strafanzeige Ermittlungen auf. Zu den Hintergründen kann der HR sich derzeit aufgrund eines Beschlusses des Landgerichts Köln nicht äußern.
19: Wegen der Probleme am Ölmarkt rechnet Wirtschaftsministerin Reiche mit Folgen für Flugreisende. Größere Ausfälle im Flugverkehr seien nicht zu erwarten, aber Flugtickets würden wahrscheinlich teurer werden. Konkrete Zahlen nannte die Ministerin nicht. Seit dem Iran-Krieg haben sich die Preise für Kerosin zum Teil verdoppelt. Weil er einen Bombenanschlag vorbereitet haben soll, haben Spezialkräfte der Polizei in Hamburg einen 17-Jährigen festgenommen. Die Generalstaatsanwaltschaft Hamburg teilte mit, der Jugendliche habe unter anderem ein Einkaufszentrum und eine Polizeiwache angreifen wollen. Er soll von der Terrormiliz IS beeinflusst worden sein. Laut Polizei wurde der Syrer schon am Donnerstag festgenommen. Auf seine Spur kamen die Ermittler nach eigenen Angaben unter anderem durch den Bundesnachrichtendienst und den Verfassungsschutz. Rechtsextreme Vorschläge für ein Abi-Motto an der Liebig-Schule in Gießen hatten letztes Jahr bundesweit für Empörung gesorgt. Der Vorfall hat jetzt Konsequenzen für die Schülerinnen und Schüler, die damals beteiligt waren. HR-Reporterin Rebecca Diekmann.
0: Die haben ihre Abiturprüfung inzwischen abgelegt, werden von der Schule jetzt aber von der feierlichen Zeugnisvergabe ausgeschlossen. Das hat mir das staatliche Schulamt bestätigt. Dagegen haben Eltern Beschwerden und Widersprüche eingelegt, darunter auch eine Dienstaufsichtsbeschwerde gegen den Schulleiter. In der anonymen Umfrage standen damals mehrere antisemitische und rassistische Mottovorschläge zur Wahl. Die Schule hat das scharf kritisiert und ihre Präventionsarbeit verstärkt. Auch die Staatsanwaltschaft ermittelt wegen Volksverhetzung. Ergebnisse stehen noch aus.
19: Die UEFA hat den deutschen Schiedsrichter Daniel Siebert für das Finale der Fußball Champions League nominiert. Die Partie findet am 30. Mai in Budapest statt. AD-Sportreporter Jakob Rüger.
21: In dieser Saison pfiff Siebert bereits 9 Champions League-Partien. Das Endspiel zwischen Arsenal und Paris Saint-Germain in Budapest dürfte für den Berliner das bislang größte Highlight seiner Karriere sein. Mit seinen konstant starken Leistungen auf der internationalen Bühne haben Siebert und sein Team sich dieses Highlight verdient, so der deutsche Schiedsrichterchef Knut Kircher in einer ersten Reaktion. Überhaupt haben erst 4 deutsche Unparteiische ein Endspiel der Champions League geleitet. Zuletzt Felix Brüch im Jahr 2017.
19: Das waren die Nachrichten. Das Wetter. Am Abend von Nordwesten her neue Schauer und auch in der Nacht gibt es immer wieder Regengüsse. Es kühlt ab auf 5 bis 0 Grad. Örtlich ist Bodenfrost möglich. Morgen geht es weiter mit vielen Wolken und Schauern. Die Sonne zeigt sich nur hin und wieder bei maximal 8 bis 14 Grad. Die weiteren Aussichten. Auch am Mittwoch und am Donnerstag bleibt es unbeständig und windig mit Schauern, auch Gewittern und Höchstwerten um die 15, 16 Grad. Die Zeit 16.34 Uhr.
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19: A3 Frankfurt Richtung Köln zwischen Kelsterbach und Raunheim 3 Kilometer stockend. Die A45 Gießen Richtung Aschaffenburg ist zwischen Wölfersheim und Florstadt wegen Reinigungsarbeiten gesperrt, dadurch 8 Kilometer Stau. Umleitungsempfehlung ab Wölfersheim über die U56. A60 Rüsselsheim Richtung Bingen zwischen Mainz-Hechtsheim Ost und Dreieck Mainz 8 Kilometer stockend. A643 Wiesbaden Richtung Mainz zwischen Wiesbaden-Dotzheim und Mainz-Gonsenheim. 6 Kilometer Stau und stockender Verkehr, dadurch auch 3 Kilometer Stau auf der A66 zwischen Wiesbaden-Mainzer Straße und Schiersteiner Kreuz. Und A661 Oberursel Richtung Egelsbach zwischen Bad Homburger Kreuz und Frankfurt-Eckenheim. 4 Kilometer Stau und stockender Verkehr.
1: Dankeschön, Andrea.
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1: Einen schönen Nachmittag wünsche ich Ihnen. Verteidigungsminister Boris Pistorius ist aktuell wieder auf Reisen. Er ist in die Ukraine geflogen, um darüber zu sprechen, wie sich die deutsch-ukrainische Partnerschaft stärken lässt. Dabei geht es vor allem um die Entwicklung unbemannter Waffen. In der Ukraine werden schon länger Drohnen aus Polen und Rumänien eingesetzt, die in der Türkei entwickelt wurden. Dr. Jascha Aydin ist Soziologe und forscht am Zentrum für angewandte Türkei-Studien der Stiftung Wissenschaft und Politik. Guten Tag, Herr Aydin.
22: Guten Tag, Frau von der Voss.
1: Welche militärischen Möglichkeiten hat die Türkei, die Deutschland nicht hat, um der Ukraine weiterzuhelfen?
22: Die Türkei hat mehrere Möglichkeiten. Zum einen die dynamische Rüstungsindustrie mit erheblichen Produktionskapazitäten, würde ich nennen. Sie produziert ein breites Spektrum an Militärausrüstung, von Munition und Artillerie bis hin zu Drohnen und Raketen. Hinzu kommt auch, dass die türkischen Streitkräfte als zweitgrößte Armee der NATO sehr kampferfahren sind. Die Türkei hat nach dem Kalten Krieg nie abgerüstet. Sie hat weiterhin eine starke Armee beibehalten. Und es gibt im Land eine ausgeprägte sicherheitspolitische Kultur, die ist auch von Vorteil. Und zudem, und das ist sozusagen ein Pluspunkt für die Türkei, ist das Land ein Schwarzmeer-Anrainerstaat mit einer starken Kriegsmarine und kontrolliert mit dem Bosporus und Dardanellen den Zugang zum Schwarzen Meer. Das macht die Türkei im Ukraine-Konflikt ein starkes Land.
1: Die Türkei pflegt ja auch gute Beziehungen zu Russland. Könnte das nicht irgendwann schwierig werden?
22: Das ist bereits schwierig. Man muss dazu sagen, dass die Beziehungen zwischen Ankara und Moskau, die haben sich in den vergangenen Jahren abgekühlt. Gründe dafür sind viele, unter anderem die türkische Rolle beim Sturz des Assad-Regimes in Syrien, die Übergabe ukrainischer Kommandeure an Kiew, trotz vorheriger Vereinbarungen mit Russland, sowie der wachsende militärische, wirtschaftliche Einfluss im Südkaukasus, insbesondere durch den geplanten Korridor, der die Türkei über die Republik Nachitschewan mit Aserbaidschan verbinden soll. Das erzeugt in Moskau Zorn aber gleichzeitig vermeidet Ankara eine offene Konfrontation mit Russland. Da ist Ankara sehr vorsichtig, weil die Türkei weiterhin in wichtigen Bereichen von Russland abhängig ist, etwa von russischen Energielieferungen, den Tourismuseinnahmen, aber auch wirtschaftlichen Aktivitäten türkischer Bauunternehmen in Russland.
1: Kommen wir nochmal auf die Verteidigung zurück. Der türkische Präsident Erdogan hat ja gesagt, unsere Verteidigungsstrategie ist der Stolz unseres Landes. Sie schreibt Geschichte. Welche Bedeutung hat die Rüstungsindustrie ganz besonders für Erdogan?
22: Zunächst einmal, die Rüstungsindustrie ist für die Türkei, für das Land sowohl wirtschaftlich als auch politisch von großer Bedeutung. Auch für Erdogan, weil sie Arbeitsplätze schafft, Exporterlöse generiert, die technologische und militärische Eigenständigkeit des Landes stärkt. Aber für Erdogan, für Präsident Erdogan, ist sie zudem ein zentrales, wichtiges Symbol nationaler Stärke und Modernisierung. Und das passt auch sehr gut in das von Erdogan gepflegte politische Narrativ einer starken Türkei unter einer starken Führung. Und er versucht auch damit insbesondere nationalistische Wählerschichten zu mobilisieren.
1: Wird die Türkei in dieser Gemengelage für Europas Sicherheit möglicherweise jetzt immer wichtiger? Bringt sie sich damit auch wieder mehr als Partner für Europa ins Gespräch?
22: Ja, auf jeden Fall. Die Türkei gewinnt geopolitisch, militärisch und rüstungsindustriell an Bedeutung und wird auch, wie Sie auch gesagt haben, für Europa als Sicherheitspartner immer wichtiger. Gleichzeitig muss man aber auch sagen, dass außen- und sicherheitspolitische Differenzen sowie der autoritäre innenpolitische Kurs die Beziehungen zur EU belasten, sodass dass in Europa die Skepsis gegenüber einer engeren institutionellen Einbindung der Türkei in die europäische Sicherheitsarchitektur stärkt.
1: Vielen Dank für die Einschätzung, Dr. Jascha Aydin vom Zentrum für angewandte Türkei-Studien der Stiftung für Wissenschaft und Politik. Und damit kommen wir nochmal zum Anlass unseres Gesprächs, dem Besuch von Verteidigungsminister Pistorius heute in der Ukraine nämlich. Denn am Wochenende hat ja Russlands Präsident Putin auf einer Pressekonferenz gesagt, dass sich der Krieg, alias militärische Spezialoperation, dem Ende zuneige und dann Altkanzler Schröder als Vermittler vorgeschlagen. Ein Vorstoß, der weltweit auf viel Widerstand stößt. Währenddessen gilt noch bis heute eine dreitägige Waffenruhe zwischen Russland und der Ukraine, völlig offen, wie es danach weitergeht. Fest steht aber, Berlin und Kiew wollen also militärisch eng zusammenarbeiten. Und wie das genau aussieht, das berichtet hr-Info-Reporter Markus Pindor.
4: Bereits Mitte April hatte die Bundesregierung mit der Ukraine eine strategische Partnerschaft vereinbart und dabei Hilfe zugesagt. Die Zusammenarbeit soll künftig weit über die militärische und finanzielle Hilfe Deutschlands hinausreichen, sodass beide Seiten langfristig davon profitieren können. Verteidigungsminister Pistorius setzt dabei auf den Bau von neuen Waffensystemen zusammen mit der Ukraine. Das sagte der SPD-Politiker in Kiew, wo er am Morgen zu einem nicht angekündigten Besuch eintraf. Diese Kooperation als Teil einer strategischen Partnerschaft zu stärken, sei das Hauptziel der Reise. Im Fokus stehe die gemeinsame Entwicklung moderner, unbemannter Waffensysteme, so Pistorius.
3: Es geht um Drohnen, Deep Strike, also alles über mehrere Kilo, 100 Kilometer hinaus. Es geht um Luftverteidigung, es geht aber auch um elektronische Kampfführung. Also das ganze Spektrum, was jetzt einen nochmal ganz anderen Raum einnimmt als noch vor 2 oder 3 Jahren.
4: Als Deep Strike wird die Fähigkeit bezeichnet, wichtige Angriffsziele weit im Hinterland eines gegnerischen Landes zu zerstören. Die europäischen NATO-Partner haben in diesem Bereich eine Lücke in ihrer Abschreckung. Ursprünglich wollten die USA deswegen Tomahawk-Marschflugkörper und die noch in Entwicklung befindliche Hyperschallrakete vom Typ Dark Eagle in Europa stationieren. Das hatte der damalige US-Präsident Joe Biden zugesagt. Davon ist sein Nachfolger Trump jedoch abgerückt. Um einen Mangel an weiterreichenden Waffen auszugleichen, hat die Ukraine inzwischen eigene Waffen entwickelt. Das Land gilt als weltweit führend beim Kampf mit Drohnen. Darüber hinaus hat die Ukraine einen eigenen Marschflugkörper namens Flamingo entwickelt, der jedoch nicht als besonders zuverlässig gilt. Verteidigungsminister Pistorius erklärte bei seiner Ankunft in Kiew, die Bundesregierung strebe deutsch-ukrainische Gemeinschaftsunternehmen an. Dabei könne man von den Erfahrungen der Ukrainer auf dem Gefechtsfeld profitieren. Außerdem sei geplant, ukrainische Entwickler zu fördern.
3: Die Ukraine ist längst wichtiger strategischer Partner für uns geworden in allen Belangen, von der Drohnenentwicklung, Drohnenproduktion. Die technologischen Sprünge hier in der Ukraine sind beachtlich und wir können davon profitieren, im besten Sinne des Wortes, indem wir für unsere Bundeswehr, für die NATO Streitkräfte lernen, Informationen mitnehmen und vor allen Dingen auch weitere Joint Ventures auf den Weg bringen. Also gemeinsame Entwicklung und gemeinsame Produktion von Technologie, um unsere Abschreckungsfähigkeit deutlich zu erhöhen.
4: Inzwischen stehen Russlands Truppen durch die Gegenwehr der Ukraine zunehmend unter Druck. Allein im April sollen 35.000 russische Soldaten getötet oder verletzt worden sein. Das russische Militär verlor im letzten Monat erstmals seit Jahren wieder mehr Gebiete in der Ukraine, als es neu besetzte.
1: Wie die Zusammenarbeit zwischen der Ukraine und Deutschland aussehen soll und könnte, das hat uns Markus Pindo erklärt. Und wir kommen nochmal zurück zur Aussage von Wladimir Putin, dass angeblich im Krieg gegen die Ukraine der Frieden schon am Horizont zu sehen ist. So hat er das ja behauptet und hat erklärt, dass so ein Frieden gut vom deutschen Altkanzler Gerhard Schröder ausgehandelt werden könnte. Das ist nun ein Vorschlag, von dem man in Europa wenig hält, wie unsere Korrespondentin Sabrina Fritz aus Brüssel meldet.
5: Er gehört schon fast wie selbstverständlich dazu. Der ukrainische Außenminister Andriy Sybja ist ein regelmäßiger Gast bei den EU-Außenministertreffen. Doch dieses Mal tritt er mit neuem Selbstbewusstsein auf.
6: We have a new reality on the battlefield.
23: Wir haben eine neue Realität auf dem Schlachtfeld. Die Ukraine wird stärker. Wir haben diesen schweren Winter überwunden und die Front stabilisiert.
5: Kriegsbeobachter wie das Institut für Kriegsstudien berichten, dass ukrainische Truppen Gebiete verteidigen oder befreien konnten. Vor diesem Hintergrund bewerten die EU-Außenministerinnen und Minister das Angebot des russischen Präsidenten Putin skeptisch. Putin hatte am Wochenende Friedensverhandlungen in Moskau angeboten und den deutschen Ex-Kanzler Schröder als Vermittler ins Spiel gebracht. Die Außenbeauftragte der EU, Kaya Kallas, hält von diesem Vorschlag wenig.
24: I think Gerhard Schröder has been the lobby high level.
5: Ich denke, Gerhard Schröder war der Top-Lobbyist für russische Staatskonzerne. Deshalb ist klar, warum Putin ihn will. Er würde auf beiden Seiten des Tisches sitzen. Ähnlich äußerte sich auch der deutsche Staatssekretär Gunter Kriechbaum. Er vertritt Außenminister Wadephul in Brüssel.
25: Altkanzler Schröder hat eben in der Vergangenheit nicht unbedingt alles gezeigt, um hier als neutraler Vermittler, als Honest Broker gewissermaßen auftreten zu können. Er ist und hat sich auch sicherlich sehr vereinnahmen lassen durch Herrn Putin.
5: Die Außenminister beschäftigt auch das Schicksal tausender ukrainischer Kinder, die nach Russland verschleppt wurden. Personen, die dabei geholfen haben, sollen mit EU-Sanktionen bestraft werden. Wie die europäische Gemeinschaft helfen kann, dass diese Kinder wieder zu ihren Familien zurückkehren können, darüber wird heute parallel in Brüssel auf einer internationalen Konferenz beraten. Ein weiteres Thema, das für Diskussionsstoff in Brüssel sorgt, ist der drohende Abzug von 5000 US-Soldaten aus Deutschland. Die finnische Außenministerin Elina Valtonen sieht die Ankündigung von US-Präsident Trump gelassen.
2: If we talk about 5000 troops, it doesn't make a huge difference in overall US posture in Europe, neither in Germany.
5: Die 5000 Soldaten machen keinen großen Unterschied, weder in Deutschland noch in Europa. Erst wenn die USA mehr US-Soldaten abziehen würden, wäre das eine andere Geschichte. Sie habe aber bei ihren Gesprächen mit dem amerikanischen Außenminister Rubio keine Hinweise auf einen weiteren Truppenabzug bekommen. Der slowenische Außenminister sieht das etwas kritischer. Wir brauchen US-Truppen in Europa, das ist klar, und sie müssen dort sein, wo sie den größten Nutzen haben.
7: Our interest is to have US-Truppen in Europe. That's absolutely clear. When we are talking about it, of course, they have to be in those places where they can deliver the largest added value being there.
5: In der Nähe der Front hätten sie das größte Abschreckungspotenzial. US-Präsident Trump hat angedeutet, die US-Truppen von Deutschland nach Polen zu verlegen.
1: Wenig verhaltene Skepsis schlägt aus Brüssel jedenfalls dem russischen Vorschlag entgegen, Altkanzler Schröder als Friedensvermittler für die Ukraine einzusetzen. Sabrina Fritz war das dazu.
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1: Versöhnung statt Rache, so lautet der Titel eines Dialogvortrags, den man gestern in Landau in der Pfalz verfolgen konnte. Auf der Bühne standen zwei Mitglieder des israelisch-palästinensischen Parents Circle Families Forum, die seit 1995 israelische und palästinensische Familien zusammenbringt. Den Vortrag gestalteten zwei Mütter, die ihre Söhne im Krieg verloren haben. Eine Israelin und eine Palästinenserin. Ein Gespräch voller Schmerz, das aber Hoffnung macht. Unsere Reporterin Kerstin Bachtler war dabei.
26: Laor ist 20, der einzige Sohn der Israelin Michal Chalev. Er besucht am 7. Oktober 2023 das Nova Festival in Israel. Nach dem Angriff der palästinensischen Terrormiliz Hamas bangt Michal 5 Tage lang um das Leben ihres Sohnes. Dann kommt die Nachricht, er ist tot. Michals Welt bricht zusammen und der Schmerz überwältigt sie in einem Maß, dass sie sogar den Hass auf die Terroristen nur dumpf empfinden kann. Ein paar Monate später wird sie eingeladen, bei einem Begegnungsprogramm des Parents Circle Families Forum vom Schicksal ihres Sohnes zu erzählen. Nach ihrem Vortrag zittert sie und sie ist extrem aufgewühlt. Da kommt ein junger palästinensischer Mann auf sie zu.
27: He said, I want to give you a hug.
26: Er fragte, ob er mich umarmen dürfte, so wie ein Sohn eine Mutter umarmt. Und er sagte, ich möchte dir danken, ich bin stolz auf dich. Das hat mich sehr tief berührt. Bis zu diesem Moment hatte die Israelin Michal das palästinensische Volk als Täter gesehen. Doch die Begegnung mit dem jungen Palästinenser verändert etwas in ihr. Ich habe keinen Hass gespürt. Meine einzige Reaktion waren tiefer Schmerz und Trauer. Ich bin nicht wütend auf ein Volk. Ich bin zornig auf diejenigen, die für den Tod meines Sohnes verantwortlich sind. Das Mitgefühl, die Wärme und die Liebe dieses jungen Palästinensers haben mein Leben verändert. Neben Michal sitzt Leila al-Sheikh. Eine Palästinenserin. Ihr Sohn wäre jetzt ungefähr so alt, wie Laor war, als er starb. Doch vor etwas mehr als 20 Jahren gab es einen israelischen Angriff auf Leilas Dorf und das Baby atmet Tränengas ein. Leila und ihr Mann versuchen, ins Krankenhaus zu fahren. Aber israelische Soldaten stoppen die palästinensische Familie 3-mal. Leilas Sohn stirbt in ihren Armen im Auto. Auch Leila beginnt Jahre später Vorträge zu halten. Und bei einer dieser Veranstaltungen fällt ihr ein israelischer Mann im Publikum auf, der heftig zu weinen beginnt. Er erzählte mir unter Tränen, dass er ein ranghoher israelischer Offizier sei und dass er damals in meiner Gegend eingesetzt war. Ich kann meinen Schmerz in diesem Moment nicht beschreiben. Ich hatte das Gefühl, ich würde meinen Sohn noch einmal verlieren. Leila und Michal treten jetzt gemeinsam auf, um zu zeigen, dass Versöhnung möglich ist. Sie klagen nicht an, sie bewerten nicht, sie erzählen nur von ihrem Verlust. Bei ihren Verwandten und Freunden stößt das nicht immer auf Sympathie. Beide Frauen erleben auch Anfeindungen und Beschimpfungen. Doch sie sind überzeugt, dass die Begegnung und das Gespräch zwischen Menschen, egal welcher Herkunft, Hautfarbe oder Religion, die einzigen Möglichkeiten sind, einen dauerhaften Frieden zu schaffen.
1: Kerstin Bachtler über die beeindruckenden Frauen auf der Dialogveranstaltung des israelisch-palästinensischen Parents Circle Families Forum, die gestern in Landau in der Pfalz stattgefunden hat. Dunkle Ladenfensterhöhlen sind in so mancher Fußgängerzone keine Seltenheit. Alteingesessene Läden, die zumachen, Einkaufsstraßen, die in allen Städten irgendwie gleich aussehen, weil sie immer dieselben Ladenketten zeigen. Unsere Innenstädte sind unattraktiver geworden. Das wissen die Verantwortlichen in den Städten und Gemeinden auch nur zu gut und versuchen gegenzusteuern mit kreativen Ideen gegen den Leerstand. Ob in Kassel, Hanau oder Bad Nauheim, wer eine gute Geschäftsidee hat oder eine Immobilie anders nutzen will, mitten in der eigentlich teuren City, der bekommt immer öfter Unterstützung. Ricardo Mastrocola stellt uns ein Beispiel aus Offenbach vor.
8: Der ehemalige Kaufhof, ein großer Gebäudeblock direkt in der zentralen Offenbacher Fußgängerzone, ist gerade eine riesige Baustelle. Es wird entkernt, saniert, gebohrt, gehämmert. Es ist laut und sieht nicht schön aus. Die meisten haben schon davon gehört, dass da was Neues kommt.
9: Irgendwas in der Richtung Bibliothek mit Freizeitwert.
10: Da sollte die Stadtbücherei gebaut werden. Finde ich richtig toll.
12: Public Space, ja, genau. Für ganz Public viele Space, Computer, für Kinder. Das finde ich toll.
10: Das sind Orte, die diese Stadt braucht und die alle Städte brauchen. Wo man zusammenkommen kann und Sachen machen kann, ohne Geld zu bezahlen, niederschwellig und wo es ein Kulturangebot für alle gibt. Ja.
8: Station Mitte wird das Ganze heißen, soll bis nächstes Jahr fertig werden. Die Stadt hat das Gebäude gekauft und will aus dem ehemaligen Kaufhaus einen Begegnungsort machen. Zum Lernen, für die Kultur, mit einer Dachterrasse für alle.
10: Es ist eine Stadt, die sehr vernachlässigt wird, wo die Menschen auch vernachlässigt werden. Gerade Menschen, die halt auch einen Migrationshintergrund haben. Und ich finde gerade so Bildungsangebote noch so, so wichtig.
8: Die Stadtbibliothek wird dann 3-mal größer sein als bisher. Nur ein paar Schritte entfernt liegt die alteingesessene Steinmetzsche Buchhandlung. Was hält die Besitzerin dieser Schuhmacher davon?
15: Also ich sehe die Stadtbibliothek überhaupt nicht als Konkurrenz an, sondern das ist ein zusätzliches Angebot, ein ganz anderes Angebot. Und natürlich wird es hoffentlich nochmal eine Frequenz in die Stadt bringen, die auch uns zugutekommt. Ja.
8: Mehr Frequenz durch interessantere Angebote in der Stadt, das wünschen sich die Menschen auf der Fußgängerzone ganz offensichtlich.
16: Ich meine, es ist ja ein bisschen trostlos im Moment einzukaufen. Es sind ja nicht wirklich gute Geschäfte da, wo es auch Spaß macht einzukaufen. Es sind ja meistens nur so 1-Euro-Shops hier. Ne?
9: Sehen Sie ja, was hier los ist. Nur noch Dönerläden, Friseurläden, Bäckereien. Es gibt ja keinen Freizeitwert.
8: Attraktivere Läden in der Innenstadt, das wünscht sich auch Frank Achenbach von der IHK Offenbach. Gleichzeitig Geschäftsführer des Vereins Offenbach Offensiv, der sich um die Stärkung des Einzelhandels bemüht. Ein kleines Ladengeschäft, von der Stadt angemietet, dient mittlerweile als Testraum für neue Ladenbetreiber.
17: Wir hatten Boutique, also Mode, wir hatten einen Schallplattenladen, wir hatten vor Weihnachten einen Pfannenstore in der Innenstadt. Wir haben jetzt aktuell Schmuck im Testraum.
8: Und im Idealfall kann sich das Geschäft dann weiterentwickeln. Die Stadt hilft dabei. Bei einer Boutique hat das schon geklappt, weil auch der Vermieter mitmacht und finanzielle Ansprüche runterschraubt.
17: Dass sich Innenstadt komplett verändert, ist für die Vermieter ziemlich anstrengend. Weil im Zweifel kriegen sie weniger Miete, müssten eigentlich investieren und kriegen eben keine 5- oder 10-Jahres-Mietverträge mehr, sondern vielleicht nur noch 1 Jahr oder 2-Jahres-Mietverträge.
8: Wer also, so der städtische Wirtschaftsförderer Frank Achenbach, seine Immobilie langfristig vermieten will und die eigene Stadt auch mitgestalten will, muss umdenken. Und all das kann die Innenstadt wieder interessanter machen. Und das finden viele Menschen in der Offenbacher City gut.
10: Ach, also ehrlich gesagt bin ich froh, wenn hier nicht hochpreisige Eigentumswohnungen im Stadtherz entstehen, sondern was, wovon alle was haben.
18: Ob es tragfähig ist in Zukunft, das wird man sehen. Auf jeden Fall ist es eben mal ein neuer Anfang für die Innenstadt.
1: Kreative Ideen, um Hessens Innenstädte zu beleben. Ricardo Mastrocola hat uns ein Beispiel aus Offenbach vorgestellt. Vermutlich hat jeder und jede von Ihnen schon mal ein Bild von einer Schildkröte oder einem Delfin gesehen, die sich in einem sogenannten Geisternetz, also einem herrenlosen Fischernetz, rumtreibend im Ozean verheddert haben. Das sind Aufnahmen, die oft weit weg von Deutschland gemacht werden. Um zu sehen, was Fischereimüll anrichten kann, da reicht aber auch ein Tagesausflug auf Deutschlands einzige Hochseeinsel Helgoland. Da brüten zum Beispiel die Basstölpel und auch die leiden unter diesem Plastikmüll.
0: Der Vogelfelsen auf Helgoland ist voll besetzt. In den dicht an dicht gebauten Nestern sperren die Küken ihre Schnäbel auf, wenn die Elterntiere angeflattert kommen. Bei all dem Betrieb sieht man erst auf den zweiten Blick, dass an den Nestern etwas nicht stimmt. Sie bestehen nicht nur aus organischem Material, sondern auch aus Plastik.
3: Solche synthetischen Fasern, wie jetzt zum Beispiel Rückstände aus der Fischerei, die haben halt strukturell eine Ähnlichkeit mit dem, was der Basstölpel eigentlich benutzt, und zwar den Großalgen. Die sammeln sie treibend auf der Wasseroberfläche und das machen sie mit dem Plastikmüll auch.
0: Bestätigt Elmar Ballstedt vom Verein Jordsand die Beobachtung. Der Ornithologe hat die Wirkung von Müll auf die Basstölpel erforscht und die Nester auf Helgoland untersucht. Das Ergebnis: mehr als 95% bestehen zu kleineren oder größeren Teilen aus Fischereimüll.
3: Wenn dieses Plastik da drin ist, das zersetzt sich nicht. Das macht die Alge schon. Wenn sich also so ein Vogel zum Beispiel mit dem Fuß, mit dem Flügel oder mit dem Hals dann darin verheddert, kann er sich teilweise nicht mehr selbstständig befreien. Und in den meisten Fällen führt das tatsächlich dann zum Tod.
0: Die Vögel von ihren Fesseln zu befreien ist keine Option. Für Elmar Ballstedt gibt es deshalb nur eine Lösung. Die Menge an Fischereimüll in der Nordsee muss drastisch reduziert werden. Einen besonders großen Anteil daran haben die Dolly Ropes. Das sind Besen, die unter die Schleppnetze montiert werden. Sie stellen die Netze quasi auf Stelzen und verhindern, dass sie an Steinen hängen bleiben und zerreißen. Dabei reißen die Borsten ab und werden zu Plastikmüll. Die Lösung ist eigentlich ganz einfach.
4: Dass man diese Fäden da unten aus einem Material macht, das weniger schädlich ist. Im Augenblick sind die aus Polyethylen gemacht. Man kann also irgendwas Bioabbaubares nehmen. Man kann natürliche Fasern nehmen, die dann, wenn sie in die Meeresumwelt gelangen, sich abbauen oder halt irgendwie keinen negativen Einfluss auf die Meeresumwelt haben.
0: Daniel Steputis leitet am Thünen-Institut die Arbeitsgruppe Fischerei und Surveytechnik. Fischereigerät macht etwa 60% des Plastikmülls in der Nordsee aus. Basstölpel sind nur eine von vielen marinen Tierarten, denen der Fischereimüll zu schaffen macht. Neben Seevögeln sind auch Robben, Delfine und Wale betroffen. Das sind nur die sichtbaren Schäden. Wie die Plastikpartikel auf die Organe wirken, ist noch gar nicht erforscht.
1: Katharina Nicolait berichtete von der Insel Helgoland über das Problem, das Plastikmüll für die Basstölpel verursacht. Und das Neueste aus aller Welt, das berichtet Ihnen jetzt gleich Andrea Eckstein in unseren HR-Info-Nachrichten.

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1: 17 Uhr. Honduras-Passagiere haben Frankfurt schon wieder verlassen. Telekom und Rheinmetall planen Drohnenschutzschirm. Fasane aus deutschen Zoos werden in Vietnam ausgewildert. Das Wetter, viele Wolken und Schauer bis 10 Grad. Mein Name ist Andrea Eckstein. Die 4 deutschen Passagiere des Kreuzfahrtschiffs Hondius haben die Frankfurter Uniklinik schon wieder verlassen. Nach Angaben des Bundesgesundheitsministeriums sind sie auf dem Weg in ihre Heimatbundesländer Baden-Württemberg, Bayern, Berlin und Sachsen. Alle seien vollständig ohne Symptome. Zur Sicherheit müssen sie aber noch in Quarantäne bleiben. Die 4 Deutschen waren am Sonntag mit anderen Betroffenen von dem Schiff vor der Insel Teneriffa evakuiert worden. Hessens Wirtschaftsminister Mansouri hat nach hr-Informationen einen neuen Staatssekretär gefunden. Der bisherige Abteilungsleiter Johannes Lohheide soll Nachfolger von Unmut Sönmez werden, der vor kurzem entlassen worden war. Aus Wiesbaden, Ute Wellstein.
2: Johannes Lohheide ist zurzeit im Wirtschaftsministerium für Mittelstand und technologische Innovation zuständig. Sein Vorgänger als Staatssekretär, Umut Sönmez, war vor kurzem entlassen worden. Gegen ihn hatte es im Wirtschaftsministerium ein internes Verfahren gegeben. Später nahm die Staatsanwaltschaft nach einer Strafanzeige Ermittlungen auf. Zu den Hintergründen kann der hr sich derzeit aufgrund eines Beschlusses des Landgerichts Köln nicht äußern.
1: Der Rüstungskonzern Rheinmetall und die Deutsche Telekom wollen gemeinsam an einem Drohnenschutzschild arbeiten. Die Firmen gaben bekannt, dass sie so kritische Infrastruktur wie Kernkraftwerke oder Brücken schützen wollen. Dazu wolle die Telekom zum Beispiel Sensoren an Mobilfunkmasten befestigen. Rheinmetall steuere Erfahrungen mit Lasern und Abfangdrohnen bei. Weil er einen Bombenanschlag vorbereitet haben soll, haben Spezialkräfte der Polizei in Hamburg einen 17-Jährigen festgenommen. Die Generalstaatsanwaltschaft Hamburg teilte mit, der Jugendliche habe unter anderem ein Einkaufszentrum und eine Polizeiwache angreifen wollen. Er soll von der Terrormiliz IS beeinflusst worden sein. Laut Polizei wurde der Syrer schon am Donnerstag festgenommen. Auf seine Spur kamen die Ermittler nach eigenen Angaben unter anderem durch den Bundesnachrichtendienst und den Verfassungsschutz. Rechtsextreme Vorschläge für ein Abi-Motto an der Liebigschule in Gießen hatten letztes Jahr bundesweit für Empörung gesorgt. Der Vorfall hat jetzt Konsequenzen für die Schülerinnen und Schüler, die damals beteiligt waren. hr-Reporterin Rebecca Diekmann.
3: Die haben ihre Abiturprüfung inzwischen abgelegt, werden von der Schule jetzt aber von der feierlichen Zeugnisvergabe ausgeschlossen. Das hat mir das staatliche Schulamt bestätigt. Dagegen haben Eltern Beschwerden und Widersprüche eingelegt, darunter auch eine Dienstaufsichtsbeschwerde gegen den Schulleiter. In der anonymen Umfrage standen damals mehrere antisemitische und rassistische Mottovorschläge zur Wahl. Die Schule hat das scharf kritisiert und ihre Präventionsarbeit verstärkt. Auch die Staatsanwaltschaft ermittelt wegen Volksverhetzung. Ergebnisse stehen noch aus.
1: Es gilt als besonderer Erfolg für den Artenschutz auf der Welt. Rund 20 vietnamesische Fasane aus Zoos in Deutschland und anderen europäischen Ländern sollen in Vietnam in freier Natur ausgesiedelt werden. Dort gelten sie als ausgestorben. Der Berliner Zoo hat mitgeteilt, dass die Fasane heute in speziellen Transportkisten nach Vietnam geflogen werden. Knapp 30 Exemplare dieser Art waren in den 1920er Jahren in europäische Zoos gebracht worden. Das waren die Nachrichten. Das Wetter. Am Abend von Nordwesten neue Schauer und auch in der Nacht gibt es immer wieder Regengüsse. Es kühlt ab auf 5 bis 0 Grad. Örtlich ist Bodenfrost möglich. Morgen geht es weiter mit vielen Wolken und Schauern. Die Sonne zeigt sich nur hin und wieder bei maximal 8 bis 14 Grad. Die weiteren Aussichten. Auch am Mittwoch und am Donnerstag bleibt es unbeständig und windig mit Schauern, auch Gewittern und Höchstwerten um die 15, 16 Grad. Die Zeit 17.04 Uhr.
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1: Mit 5 Meldungen. A3 Frankfurt Richtung Köln zwischen Kelsterbach und Raunheim 3 Kilometer stockend. A3 Köln Richtung Würzburg zwischen Frankfurter Kreuz und Offenbacher Kreuz streckenweise stockender Verkehr. Die A45 Gießen Richtung Aschaffenburg ist zwischen Wölfersheim und Florstadt wegen Reinigungsarbeiten gesperrt. Dadurch 9 Kilometer Stau, Umleitungsempfehlung ab Wölfersheim über die U56. A643 Wiesbaden Richtung Mainz zwischen Wiesbaden-Dotzheim und Mainz-Mombach 2 Kilometer Stau, dadurch auch 3 Kilometer Stau auf der A66 zwischen Wiesbaden-Mainzer Straße und Schiersteiner Kreuz. Und A661 Oberursel Richtung Egelsbach zwischen Bad Homburger Kreuz und Frankfurt-Eckenheim 4 Kilometer stockender Verkehr.
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4: Einen guten Tag wünsche ich Ihnen. Schön, dass Sie bei uns sind. Deep Strike, das klingt ja wie der Titel eines Computerspiels. Tatsächlich ist es aber ein Begriff, der immer häufiger im Zusammenhang mit militärischer Strategie fällt. Es geht um Waffen, die in der Lage sind, Ziele weit hinter den feindlichen Linien anzugreifen. Im Zusammenhang mit Russlands Krieg gegen die Ukraine sind dafür auch oft Drohnen im Einsatz auf beiden Seiten. Verteidigungsminister Pistorius ist deshalb gerade in der Ukraine, denn die setzt diese unbemannten Waffen ja mit viel Erfolg ein. Und jetzt geht es um gemeinsame Innovationen. Aus Kiew dazu Rebecca Barth.
5: Das Verhältnis zur Ukraine, es hat sich merklich verändert. Zunehmend selbstbewusst tritt das überfallene Land mittlerweile international auf. Ein zentraler Grund dafür, die schnelle Entwicklung der ukrainischen Rüstungsindustrie. Davon könnten nun auch die Partner der Ukraine profitieren. Dieser Ansicht zumindest ist Boris Pistorius. Der deutsche Verteidigungsminister will mit seinem Besuch in der Ukraine die strategische Partnerschaft zwischen beiden Ländern vorantreiben.
6: Und da geht es natürlich um Rüstungskooperation. Da geht es darum, davon zu lernen, was die Ukrainer jetzt im fünften Jahr auf dem Gefechtsfeld erleben, bei der Drohnenkriegsführung, bei der elektronischen Kriegsführung.
5: Man wolle nicht mehr nur unterstützen, betont Pistorius im Interview mit der ARD. Es gehe auch darum, Europa als Kontinent sicherer zu machen. Dafür bräuchte man die Erfahrung der Ukraine. Das Land sei gerade bei der Entwicklung unbemannter Systeme wie Drohnen hoch innovativ.
6: Die Entwicklungszyklen hier sind inzwischen bei einigen Wochen angekommen. Immer wieder verändert sich etwas. Und gleichzeitig ist die Bandbreite dessen, was hier eingesetzt werden kann, für unterschiedliche Ziele mit unterschiedlichen Aufgaben inzwischen so enorm, dass die Drohnen tatsächlich ganz überwiegend das Kampfgeschehen bestimmen. Und eben auch dazu führen, dass die Verluste auf russischer Seite immer höher werden.
5: Der Ukraine gelingt es, im fünften Jahr des russischen Angriffskriegs zunehmend Russland unter Druck zu setzen. Beobachter schätzen die russischen Verluste aktuell so hoch wie noch nie seit dem Überfall im Februar 2022. Und so strahlt auch der 35 Jahre alte ukrainische Verteidigungsminister Selbstbewusstsein aus. Gerade bei den Deep Strikes, also Angriffen im russischen Hinterland, habe man die Initiative übernommen, sagt Michailo Fedorov vor der Presse in Kiew. Deshalb sind wir der Ansicht, dass die Ukraine derzeit in jedem Bereich, in der Luft, am Boden, bei Langstreckenangriffen sowie im Hinblick auf Russlands Wirtschaft eine gewisse Initiative besitzt. Mit weiterer qualitativ hochwertiger Unterstützung unserer Partner werden wir alle Ziele, die wir uns gesetzt haben, erreichen und einen gerechten Frieden näher bringen, an dem unser Präsident und sein Team arbeiten. Ausdrücklich.

0: Friedensgesprächen einladen, an allen Friedensgesprächen, bei allen Friedensgesprächen, an denen er bisher hat teilnehmen lassen oder selber teilgenommen hat, hat er letztlich keinen Beitrag geleistet, eher im Gegenteil, dazu, dass tatsächlich Frieden kommt.
1: Das sagt Verteidigungsminister Pistorius. Er ist in der Ukraine, um über Zusammenarbeit in Sachen Rüstungsentwicklung zu sprechen, aber er hat natürlich auch die Idee des russischen Präsidenten kommentiert, dass doch vielleicht Altkanzler Schröder Vermittlungen übernehmen könnte, um zu einem Frieden zu kommen. Rebecca Barth berichtete für uns aus Kiew. Und wir bleiben noch ein bisschen beim Thema Russland und Ukraine. Die EU-Außenminister beraten ja heute in Brüssel über weitere Sanktionen, und zwar gegen die Russinnen und Russen, die für Deportation und Zwangsadoption ukrainischer Kinder verantwortlich sind. Seit dem russischen Überfall auf die Ukraine wurden tausende Kinder entführt, bekamen eine russische Staatsangehörigkeit und wurden eben in russische Familien gegeben, zwangsadoptiert. Thomas Berthold ist Regionalkoordinator Deutschland und Europa des Kinderhilfswerks Terre des Hommes, zuständig für das Ukraine-Programm. Und von ihm wollte ich eben wissen, Sie waren ja gerade für mehrere Wochen in der Ukraine. Welche Bilder dieser Kinder und der Angehörigen haben Sie dabei besonders im Kopf?
2: Die Reise war sehr, sehr eindrücklich, weil man einfach merkt, wie sehr dieser Krieg dem Land zusetzt und wie doch in ganz vielen Stellen die Widerstandskraft, der Überlebenswille der Leute eine ganz große Rolle spielt. Und das haben wir auch in Gesprächen gemerkt mit Partnerorganisationen von uns, von Terre des Hommes, die sich eben um Kinder und Jugendliche kümmern, die zurück in die Ukraine kommen, die vorher unter Besatzung leben mussten, nach Russland entführt wurden, verschleppt wurden. Und auch dort wird immer wieder deutlich, wie sehr die Menschen in der Ukraine darum kämpfen, ihr Leben auf ihrem Weg leben zu können.
1: Wie genau laufen denn eigentlich diese Entführungen überhaupt ab und in welchen Familien landen die Kinder dann? Was sind das für Leute, die sie diese Kinder zwangsadoptieren lassen?
2: Also es sind ganz unterschiedliche Konstellationen. Das lässt sich eigentlich gar nicht verallgemeinern. Wichtig ist, glaube ich, im Hinterkopf zu haben oder zu verstehen, dass diese Prozesse über Jahre laufen. Also insbesondere in den ersten Kriegsjahren, also seit 2022, als der Kriegsverlauf noch sehr dynamisch und schnell war, wurde ihnen russische Staatsangehörigkeit aufgedrückt, wenn die Eltern nicht anwesend waren. Wenn sie im Kinderheim gewohnt haben, wurde ihnen einfach die russische Staatsangehörigkeit gegeben. Und so sind es verschiedene Wege gewesen, dass Kinder beispielsweise in Umerziehungsheime gekommen sind, dass sie in russische Familien gekommen sind, ob in den besetzten Gebieten oder auf russischem Staatsgebiet und dort seitdem teilweise leben müssen. Einige versuchen von ihnen ja auch auf eigenen Wegen und mit eigenen Mitteln und mit Unterstützung des ukrainischen Staates zurückzukommen.
1: Gibt es da konkrete Zahlen oder Schätzungen, wie viele Kinder von solchen Entführungen und Zwangsadoptionen betroffen sind?
2: Ja, es gibt eine konkrete Zahl, die von der ukrainischen Seite kommuniziert wird, und das ist die Zahl von 20.570 dokumentierten Fällen. Das heißt, bei diesen 20.570 Kindern weiß man, dass sie tatsächlich sich unter russischer Herrschaft im Augenblick befinden. Die Dunkelziffer ist allerdings um ein Vielfaches höher, da es sich ja teilweise um kleine Kinder handelt, da teilweise unklar ist, wo diese Kinder gelandet sind und halt keine Dokumentation von russischer Seite natürlich darüber stattfindet.
1: Jetzt ist es Ihr Ziel ja, die Kinder wieder in ihre leiblichen Familien zurückzubringen. Wie laufen denn solche Rückholaktionen ab?
2: Also es gibt verschiedene Wege, wie das tatsächlich stattfindet. Zum einen gibt es ja auch weiterhin einen Austausch über Menschenrechtsbeauftragte zwischen den Staaten, sodass die ein oder anderen Minderjährigen darüber zurückkehren können. Es gibt aber auch die Wege, dass zivilgesellschaftliche Organisationen in der Ukraine gezielt angesprochen werden von Familien, wenn sie getrennt sind, und diese dann bei der Flucht aus den russisch besetzten Gebieten beispielsweise oder aus den Familien, wo die Kinder untergebracht werden, helfen. Für uns ist immer eine Sache noch sehr, sehr wichtig, nämlich darauf hinzuweisen, dass davon kleine Kinder betroffen sind, Altersklasse 7, 8, 9, 10 Jahre, aber natürlich auch Kinder und Jugendliche betroffen sind, die schon älter sind, die 15, 16, 17 sind und denen es jetzt gelingt, wenn sie volljährig sind, auf eigene Faust in die Ukraine zurückzukehren. Und auch diesen Personenkreis, den darf man nicht vergessen, also denen das als Minderjährigen widerfahren ist, die aber jetzt als Volljährige sagen, wir wollen nicht unter russischer Herrschaft leben, sondern wir wollen in der Ukraine, in der freien Ukraine leben.
1: Was stellen Sie bei Terre des Hommes fest? Wie traumatisiert sind diese Kinder und Jugendlichen?
2: Eigentlich alle Kinder sind sehr hoch belastet und stark belastet. Insbesondere natürlich die, die in Umerziehungslagern waren. Das wird häufig so als Feriencamps getarnt, kann man sagen.

0: weil die Kinder werden dort, denen wird verboten, ihre eigene Sprache zu sprechen, ihre Identität zu leben. Sie werden auch militärischen Drills und Ähnlichem unterzogen. Man kann eigentlich davon sagen, das ist ein Umerziehungslager. Dementsprechend ist es natürlich eine ganz schwierige Situation für diese Kinder und Jugendlichen, bei all der erfahrenen Gewalt, ob körperlich, ob geistig, erstmal wieder ein ganz normales Leben zu führen. Unsere Partnerorganisationen berichten dementsprechend, dass es ein großer Teil der Arbeit tatsächlich auch immer nach der Rückkehr in die Ukraine stattfindet, nämlich wenn es darum geht, Bildungszugang zu organisieren, wieder regelmäßig zur Schule zu gehen, das Kind zu begleiten mit therapeutischen Angeboten, aber auch die Familien zu begleiten, weil dort sind natürlich auch Schuldgefühle und schwierige Situationen. Wie organisiert man nach so einer langen Trennung, wenn ein Familienmitglied dermaßen schreckliche Dinge erfahren hat? Wie organisiert man ein Familienleben neu? Also es sind ganz viele Punkte, die dann eigentlich neu zu regeln sind. Und was man dabei nie vergessen darf, das findet immer weiter statt unter permanenten russischen Angriffen. Sprich, die absolute Sicherheit ist natürlich auch für diese Familien in der Ukraine im Augenblick aufgrund des russischen Terrors nicht gegeben.
1: Thomas Berthold sagt, dass er als Regionalkoordinator Deutschland und Europa beim Kinderhilfswerk Terte Somme zuständig für die Ukraine, wo Russland massenhaft Kinder entführen ließ, um sie von russischen Familien zwangsadoptieren zu lassen. Das ist auch ein Thema, über das die EU-Außenminister heute reden.
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1: Die Entlastungsprämie in Höhe von bis zu 1.000 Euro scheint Geschichte zu sein. Nach dem Stopp im Bundesrat rücken immer mehr Bundespolitiker davon ab, die Idee weiter zu verfolgen. Mecklenburg-Vorpommerns Ministerpräsidentin Manuela Schwesig gehört genauso dazu wie CSU-Chef Markus Söder. Was jetzt passieren soll, um den finanziellen Druck von den Menschen zu nehmen, wegen der gestiegenen Energiepreise und damit verbundener Kosten, das soll der Koalitionsausschuss morgen Abend besprechen. Aus Berlin dazu Nicole Markwald.
3: Viele Bilder werden an diesem Tag im politischen Berlin gebraucht. Da ist die Rede von verschütteter Milch, von Geruckel und von mentalen Aufräumarbeiten. Dabei war das Ziel so klar gesteckt. Eine steuer- und abgabenfreie Entlastungsprämie von 1.000 Euro sollte schnelle finanzielle Hilfe liefern, angesichts hoher Energiepreise. Eine Idee der schwarz-roten Bundesregierung, allerdings zu zahlen durch die Arbeitgeber. Wirtschaftsverbände äußerten sofort Kritik. Die Bundesländer verlangten einen Ausgleich für die erwarteten Steuerausfälle. Und als die Bundesregierung ihnen nicht entgegenkam, zeigten die Länder am Freitag im Bundesrat der Entlastungsprämie die rote Karte. Abgelehnt. Und die Regierung?
4: Sie hält natürlich an dem Plan fest, angesichts der gestiegenen Energiepreise eine Entlastung für Bürgerinnen und Bürger zu erzielen,
3: sagt Regierungssprecher Stefan Cornelius. Entlastung ja, nur wie? Bayerns Ministerpräsident Markus Söder.
5: Mit Verstand, anstatt jetzt mit Hektik oder Panik und vor allen Dingen nicht mit Streit.
3: Jener Söder, der als CSU-Chef zuerst die Entlastungsprämie im Koalitionsausschuss mitverhandelt hat, nur um dann im Bundesrat als Ministerpräsident dagegen zu stimmen. Hü und hott. Jetzt müsse die Leistungsfähigkeit der Regierung erhöht werden, schiebt Söder noch hinterher.
5: Deswegen ist für uns wichtig, dass wir auch mittlerweile auf den morgigen Koalitionsausschuss auch mal mit mentalen Aufräumarbeiten beginnen.
3: Derlei Wortakrobatik bedient sich Dirk Wiese, parlamentarischer Geschäftsführer der SPD, nicht. Er gibt sich im Morgenmagazin von ARD und ZDF eher handfest.
6: Aber das, was in den letzten Wochen geruckelt hat, das ist nicht gut und das muss zweifelsohne besser werden.
3: Beide Seiten betonen, es sei möglich, gemeinsam etwas zu stemmen. Bundeskanzler Merz, CDU, beschrieb das in der vergangenen Woche so.
7: Die Koalition ist entscheidungswillig und sie ist entscheidungsfähig. Wir können Kompromisse, auch wenn es manchmal dabei etwas rumpelt.
3: Währenddessen beklagt die Linkspartei, dass die Regierung die Sorgen der Bürger nicht ernst nimmt. Parteivorsitzende Ines Schwertner.
8: Ich verstehe deshalb jeden, der wütend ist und verzweifelt ist und auch apathisch ist, weil er sagt, diese Regierung macht keine Politik für mich.
3: Die Grünen drängen nun auf eine Senkung der Stromsteuer für alle. So ließen sich Unternehmen und Bürger entlasten. Ein weiterer grüner Vorschlag, den Preis vom Deutschlandticket senken. Andere bringen eine Anhebung des Arbeitnehmerpauschbetrags oder eine nochmalige Erhöhung der Pendlerpauschale ins Gespräch. Ohnehin vereinbart ist eine Einkommensteuerreform. An dem Konzept wird gearbeitet, heißt es aus dem Finanzministerium. Die CSU hat schon angekündigt, was sie alles nicht will. Keine Änderungen beim Spitzensteuersatz, bei der Erbschaftssteuer und beim Ehegattensplitting. Die Frage bleibt: Entlastung ja, aber wie?
1: Wegen der hohen Energiepreise und der Folgekosten sind neue Ideen zur Entlastung der Menschen gefragt. Darum soll es morgen im Koalitionsausschuss gehen. Nicole Markwald hat uns aus Berlin vorab darüber informiert. Es war eine desaströse Niederlage, anders kann man das nicht nennen, für den britischen Premierminister Keir Starmer und seine Labour-Partei. Sage und schreibe, 1400 Sitze hat die Partei bei den Kommunal- und Regionalwahlen letzte Woche verloren. Große Gewinner waren die Rechtspopulisten um Nigel Farage. Eigentlich Grund für einen Rücktritt, finden viele Kritiker, nicht nur in den eigenen Reihen, sondern im ganzen Land. Also dicke Luft in der Partei und dünne Luft für den britischen Premier, der heute im Kampf ums politische Überleben seine Kritiker mit einer großen Rede überzeugen wollte. Am Anfang kam allerdings erstmal ein Eingeständnis.
9: I know that people are frustrated by the state of Britain. Frustrated with me.
10: Es war eine düstere, aber wohl ehrliche Einschätzung eines Premierministers unter Druck. Er wisse, dass die Briten frustriert seien mit dem Zustand ihres Landes, sagte Keir Starmer in einer Krisenansprache am Morgen. Frustriert mit der Politik und auch frustriert mit ihm. Wenige Tage nachdem seine Labour-Partei hohe Verluste bei den Kommunal- und Regionalwahlen in Großbritannien einstecken musste, kämpft Keir Starmer ums politische Überleben.
9: I take responsibility.
10: Ich übernehme die Verantwortung.
9: But it's not just about taking responsibility for the result.
10: Aber es geht nicht nur darum, die Verantwortung für die Wahlergebnisse zu übernehmen, sondern auch dafür zu erklären, wie wir es als politische Kraft in den kommenden Monaten und Jahren besser machen werden.
9: And do better in the months and years ahead.
10: Große politische Ankündigungen blieben dann allerdings aus. Zwar verkündete Starmer, dass er den britischen Stahlkonzern British Steel vollständig verstaatlichen wolle, das war aber im Kern schon vorher bekannt. Außerdem sagte er, er wolle Großbritannien wieder ins Herz von Europa rücken. Der Brexit habe das Land ärmer und schwächer gemacht. Wie genau die Annäherung aussehen soll, blieb aber offen.
11: This really needed to be a speech which had a much bigger offer to change the political weather.
10: Die Rede hätte viel mehr bieten müssen, um das politische Klima wirklich zu ändern, sagt George Eaton, Chefredakteur des Politikmagazins New Statesman. So sei es keine Frage mehr, ob Keir Starmer ersetzt werden würde, sondern nur noch wann.
11: I'm afraid it's still a question of when rather than if he will be replaced.
10: Von 403 Labour-Abgeordneten haben sich mittlerweile mehr als 50 offen gegen ihren Vorsitzenden ausgesprochen. Unter anderem Chris Curtis.
12: I don't think we saw a plan.
10: Der Premierminister hat nicht den Plan des Wandels vorgelegt, den dieses Land braucht. Deshalb ist es an der Zeit, dass wir uns nach einer neuen Führung umsehen.
12: To look for new leadership.
10: Allerdings herrscht wohl keine Einigkeit darüber, wer Starmer nachfolgen sollte. Als potenzielle Herausforderer werden die ehemalige Vize-Premierministerin Angela Rayner, der Gesundheitsminister Wes Streeting sowie der Bürgermeister von Manchester Andy Burnham gehandelt. Öffentlich hat sich noch keiner von ihnen gegen Starmer positioniert.
13: What we're starting to see today is a shift away from the idea of an immediate leadership challenge to Keir Starmer.
10: Es sähe so aus, als würde Keir Starmer nicht unmittelbar herausgefordert werden, sagt der Financial Times-Journalist George Parker.
13: Towards the idea of an orderly transition sometime in the autumn.
10: Stattdessen könnte es ein geordnetes Verfahren im Herbst geben. Dafür plädiert die Labour-Abgeordnete Catherine West. Sie hat angekündigt, Unterschriften von Parteikollegen zu sammeln, um Keir Starmer zu einem Rücktritt im September zu bringen. Starmer selbst hat einen Rücktritt heute noch einmal deutlich ausgeschlossen. Er nannte unter anderem die Gefahr, die von der Rechtsaußenpartei Reform UK ausgehe, als Grund dafür, das Land nicht mit einer Führungskrise ins Chaos stürzen zu wollen. Reform unter dem Vorsitz des Brexit-Populisten Nigel Farage hatte bei den Kommunal- und Regionalwahlen enorme Zugewinne gemacht und ist auf dem Weg, sich auch auf Landesebene als stärkste Konkurrenz für die etablierten Parteien Labour und Tories zu etablieren.
1: Der britische Premierminister Keir Starmer kämpft ums politische Überleben und hat heute eine Krisenansprache gehalten. Unsere London-Korrespondentin Valerie Krall hat zugehört. In Japan hat das Kabinett von Premierministerin Takaichi gerade den Export tödlicher Waffen legalisiert. Entsprechend nehmen die Rüstungsgeschäfte im Land natürlich Fahrt auf. Im Bieterwettstreit mit Deutschland zum Beispiel hat Tokio den Zuschlag für den Bau von Kriegsschiffen für Australien durchgesetzt. Und es sind noch mehr Deals in Vorbereitung. Außerdem will die Regierung auch die Verfassung umbauen. Dabei hat dort der verankerte Pazifismus die Einstellung vieler Japaner geprägt. Untypisch für das Land kommt es deshalb zurzeit häufiger zu Demonstrationen gegen die Regierungspolitik.
14: Makoto Fujiwaki hält ein selbstgebasteltes digitales Spruchband hoch. In bunten Schriftzeichen läuft immer wieder derselbe Satz durch. Das ist der wichtigste Satz in der Präambel von Artikel 9 der japanischen Verfassung, in dem festgehalten wird, dass der Staat auf Militär und Streitkräfte für immer verzichtet. Genau das treibt an diesem Tag nicht nur die junge Angestellte auf die Straße, sondern auch noch 50.000 andere. Manche halten silberne Ballons in Form der Zahl 9 in die Luft, andere Transparente, auf denen steht No War. Eine Demonstration in der Größenordnung, in Japan eine absolute Seltenheit. Ausgelöst durch eine Entscheidung von Ministerpräsidentin Sanae Takaichi und ihrem Kabinett. Japan hat ein seit dem Zweiten Weltkrieg geltendes Exportverbot für tödliche Waffen aufgehoben. Angesichts der sich verschärfenden Sicherheitslage wird es für jedes Land immer schwieriger, seinen Frieden und seine Sicherheit allein zu gewährleisten. Takaichi sieht Japan ein Stück weit zur Aufrüstung gezwungen, weil Nachbarn wie China, Russland und Nordkorea zunehmend bedrohlicher auftreten. Auch auf die Sicherheitsgarantien der USA will sich die Regierungschefin nicht mehr blind verlassen. Viele, wie Rechtswissenschaftlerin Miho Aoi, sprechen von einer historischen Entscheidung und vom Anfang vom Ende des Pazifismus. Das mittelfristige Ziel der Regierung Takaichi ist eine Reform oder gar Abschaffung von Artikel 9, glaubt die Verfassungsexpertin. Die Stimmung wird derzeit so angeheizt, als sei die Zeit nun reif für eine Reform. Auf der anderen Seite gibt es in der öffentlichen Meinung eine gewisse Skepsis. Die Leute hören zwar, dass eine Reform nötig sei, fragen sich aber, ist das wirklich notwendig? Takaichi begründet die erteilte Ausfuhrerlaubnis für Raketen, Panzer und Co. auch ökonomisch. Die heimische Rüstungsindustrie soll gestärkt werden, hatte sie doch bisher nur einen einzigen Kunden, die eigene Armee, Japans Selbstverteidigungskräfte. Erste Deals sind auch schon perfekt. Japan liefert Australien 11 Kriegsschiffe in den kommenden Jahren. An die Philippinen wurden 6 gebrauchte Zerstörer geliefert. Zusammen mit Großbritannien und Italien wird ein Kampfjet entwickelt. Dafür hat Sanae Takaichi auch die Gründung eines Geheimdienstes beschlossen. Im Südwesten Japans wurden kürzlich Mittelstreckenraketen stationiert, die theoretisch auch die chinesische Küste oder Nordkorea treffen könnten. Das macht den Demonstranten in Tokio Sorgen. Von einer Verfassungsänderung ist Japan allerdings noch weit entfernt. Takaichi und ihre liberaldemokratische Partei LDP bräuchten eine Zweidrittelmehrheit in beiden Kammern des Parlaments und eine einfache Mehrheit bei einer Volksabstimmung. Dass alle drei Voraussetzungen erfüllt werden, ist aktuell nicht in Sicht.
1: Aber die japanische Regierung will das Ende des Pazifismus auf den Weg bringen. Und was das im Land auslöst, das berichtete Thorsten Iffland aus Tokio.
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1: Am 11. Juni, also genau in einem Monat, startet die Fußball-WM in den USA, Kanada und Mexiko. Und der Weltfußballverband FIFA hat eine WM der Superlative versprochen. Schließlich sind zum Beispiel zum ersten Mal 48 Nationalteams dabei. Gleich 8 Spiele einschließlich des WM-Finalspiels finden in New York statt. Aber eine WM der Superlative ist es vor allem auch wegen der Preise. Deshalb ist da, wo das Herz der WM schlagen soll, von Vorfreude nicht so richtig was zu spüren. Von da berichtet unser Reporter Martin Ganselmeier.
15: Die gute Nachricht, fast alle New Yorker, die man auf den World Cup anspricht, wissen, dass es um Soccer geht und die WM das wichtigste Sportereignis in diesem Jahr ist. Doch die extrem teuren Ticketpreise finden alle schockierend. Die 30-jährige Cynthia, deren Eltern aus Mexiko stammen, hätte sich gerne ein Spiel im Stadion angeschaut. Doch die günstigsten Tickets zum Preis von $200 sind längst vergriffen. Und Tickets zwischen 500 und 1000 Dollar kann sich die Krankenpflegerin einfach nicht leisten.
16: So bad. I mean, it's unfortunate because a lot of us would
17: like to. Das ist echt blöd. Viele von uns würden die Spiele im Stadion gerne sehen, aber bei den Preisen unmöglich. Alles ist so teuer.
15: Hinzu kommen Wucherpreise für die 30-minütige Fahrt mit der Regionalbahn von New York ins MetLife-Stadion. Anstelle der sonst üblichen $12 sollen die WM-Fans für Hin- und Rückfahrt mehr als das Zehnfache zahlen, $150. Die demokratische Gouverneurin von New Jersey will damit die FIFA dazu bringen, die Transportkosten zu übernehmen. Doch der Weltfußballverband weigert sich. Vor wenigen Tagen sprangen Sponsoren ein, sodass die Zugtickets jetzt nur noch $105 kosten. Am meisten enttäuscht sind die Hotelbesitzer in New York. FIFA-Chef Gianni Infantino hatte die WM mit 104 Super Bowls verglichen, sodass sich die Hotels auf einen Ansturm von Fans aus aller Welt eingestellt hatten. Einen Monat vor dem WM-Start sind die Buchungszahlen jedoch verschwindend gering, beklagt der Präsident des New Yorker Hotelverbands Vijay Randampani im ARD-Interview. Sie liegen vielleicht 5-10% über denen des Vorjahres. Das ist wirklich enttäuschend. Die FIFA hat uns 1,2 Millionen Besucher für New York und New Jersey versprochen. Davon sind wir weit entfernt. Um Last-Minute-Bucher anzulocken, wurden die Hotelpreise mittlerweile wieder auf Normalniveau gesenkt. Auch im Stadtbild von New York ist von der WM noch kaum was zu sehen. Leuchtreklame am Times Square? Fehlanzeige. Die Präsidentin des New Yorker Tourismusverbandes, Julie Coker, bleibt dennoch gelassen. Kommt alles noch, verspricht sie, schließlich sei dies New York.
17: Wir werden die Stadt noch mit WM-Werbung zupflastern, aber bei uns ist ständig was los. Da müssen wir zwischen den Events etwas Platz lassen.
15: Dem fußballbegeisterten New Yorker Bürgermeister Soran Mamdani ist zu verdanken, dass die Fans nicht auch noch für Public Viewing Events und Fanmeilen bezahlen müssen. Wer also keine Lust auf teure Stadiontickets hat, kann in jedem der 5 Stadtbezirke von New York eine Watchparty mit großem Bildschirm besuchen.
1: Bisher maue Stimmung vor der Fußball-WM in den USA, besonders in New York. Grund sind vor allem die horrenden Preise, berichtet Martin Ganselmeier.
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18: 17.30 Uhr. Hondius Passagiere haben Frankfurt schon wieder verlassen. Neue Koalition in Offenbach steht. Deutscher Schiedsrichter pfeift Champions-League-Finale. Das Wetter in der Nacht und morgen regnerisch, morgen bis 14 Grad. Mein Name ist Frank Hornert. Die 4 deutschen Passagiere des Kreuzfahrtschiffes Hondius haben die Frankfurter Uniklinik schon wieder verlassen. Nach Angaben des Bundesgesundheitsministeriums sind sie auf dem Weg in ihre Heimatbundesländer Baden-Württemberg, Bayern, Berlin und Sachsen. Alle seien vollständig ohne Symptome. Zur Sicherheit müssen sie aber noch in Quarantäne bleiben. Die 4 Deutschen waren am Sonntag mit anderen Betroffenen von dem Schiff vor der Insel Teneriffa evakuiert worden. Deutschland hält die Ausgabenregeln der EU in diesem und im nächsten Jahr ein. Zu diesem Schluss kommt der Stabilitätsrat von Bund und Ländern. Aus dem ARD-Hauptstadtstudio Maximilian Ulrich.
19: Der Rat prüft regelmäßig, ob Bund, Länder und Kommunen zu viele Schulden machen. Der sogenannte Netto-Ausgabenpfad legt fest, wie stark der Staat seine Ausgaben von Jahr zu Jahr erhöhen darf. Der unabhängige Expertenbeirat kritisiert allerdings, dass teilweise noch mit Zahlen aus dem Januar gerechnet wurde. Durch den Iran-Krieg seien diese nicht mehr aktuell. Der Expertenbeirat fordert mehr Transparenz vom Bundesfinanzministerium.
18: In Offenbach steht die neue Koalition. SPD und CDU haben den Vertrag für die neue Wahlperiode bis 2031 unterschrieben. HR-Reporter Wolfgang Hetfleisch.
20: Das Bündnis will vor allem neue Unternehmen ansiedeln. So sollen weitere Arbeitsplätze entstehen. Laut Koalitionsvertrag wollen SPD und CDU außerdem den Wohnungsbau ankurbeln, weiter in Bildung investieren und dafür sorgen, dass die Stadt sicher und sauber ist. Der Offenbacher CDU-Chef Pruschinski soll SPD-Oberbürgermeister Schwenke als Bürgermeister zur Seite stehen. Auch für die junge SPD-Politikerin Wolf, die zuletzt die Fraktion geführt hat, ist ein hauptamtlicher Posten im Magistrat vorgesehen.
18: Die Polizei hat in Hamburg einen Terrorverdächtigen festgenommen. Der 17-Jährige soll einen Anschlag geplant haben. Aus Hamburg ARD-Reporter Finn Kessler.
21: Der Jugendliche soll laut Generalstaatsanwaltschaft Hamburg geplant haben, eine unbestimmte Anzahl von Menschen in einem Einkaufszentrum, einer Bar oder einer Polizeiwache in Hamburg zu töten. Und zwar durch eine Sprengstoffexplosion, Molotow-Cocktails oder ein Messer. Bei der Durchsuchung seiner Wohnräume fanden die Ermittler unter anderem Universaldünger, flüssigen Grillanzünder, eine Sturmhaube und ein Messer. Der tatverdächtige Syrer ist den Behörden kein Unbekannter. Gegen ihn wird bereits ermittelt, weil er Symbole der Terrororganisation Islamischer Staat verwendet haben soll.
0: Die Außenminister der EU-Staaten haben weitere Sanktionen gegen Russland verhängt wegen der Verschleppung ukrainischer Kinder. Betroffen sind laut EU-Rat 16 Menschen und 7 Einrichtungen und Organisationen. Die Beschlüsse haben unter anderem Einreiseverbote zur Folge. Außerdem müssen Vermögen in der EU eingefroren werden. Nach Schätzungen der EU-Kommission sind seit Kriegsbeginn etwa 20.000 ukrainische Kinder nach Russland oder in besetzte Gebiete verschleppt worden. Der deutsche Schiedsrichter Daniel Siebert pfeift das Finale der Fußball Champions League am 30. Mai in Budapest. Das hat die UEFA bekannt gegeben. Der 42-Jährige war in der laufenden Champions League-Saison bislang bei 9 Spielen im Einsatz. Im Endspiel treffen Paris Saint-Germain und der FC Arsenal aufeinander. Bisher haben erst 4 deutsche Schiedsrichter ein Champions League-Finale geleitet. Das waren die Nachrichten. Das Wetter. Am Abend kommen von Nordwesten neue Schauer und auch in der Nacht gibt es immer wieder Regengüsse. Es kühlt ab auf 5 bis 0 Grad. Örtlich ist Bodenfrost möglich. Morgen geht es weiter mit vielen Wolken und Schauern. Die Sonne zeigt sich nur hin und wieder bei maximal 8 bis 14 Grad und die weiteren Aussichten. Auch am Mittwoch und am Donnerstag bleibt es unbeständig und windig mit Schauern, auch Gewittern und Höchstwerten um die 15 bis 16 Grad. Die Zeit, 17.35 Uhr.
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0: A3 Frankfurt Richtung Köln zwischen Kelsterbach und Raunheim, 3 Kilometer stockender Verkehr. A3 Köln Richtung Würzburg zwischen Frankfurter Kreuz und Offenbacher Kreuz, streckenweise stockend. A45 Gießen Richtung Aschaffenburg zwischen Wölfersheim und Florstadt, 5 Kilometer staut es sich wegen Reinigungsarbeiten auf dem Standstreifen. A643 Wiesbaden Richtung Mainz zwischen Wiesbaden-Dotzheim und Mainz-Mombach. 2 Kilometer Stau, dadurch auch 2 Kilometer stockender Verkehr auf der A66 zwischen Wiesbaden-Biebrich und Schiersteiner Kreuz. Und A661 Oberursel Richtung Egelsbach zwischen Bad Homburger Kreuz und Frankfurt-Eckenheim. 4 Kilometer stockender Verkehr.
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1: Einen guten Nachmittag wünsche ich Ihnen. Wissen Sie es schon? Angeblich ist ja der Krieg gegen die Ukraine schon fast vorbei. Also jedenfalls hat Russlands Präsident Putin das behauptet und erklärt, dass so ein Frieden, also das, was noch zu verhandeln ist, ja gut vom deutschen Altkanzler Gerhard Schröder ausgehandelt werden könnte. Und das ist nun ein Vorschlag, von dem man in Europa wenig hält, wie unsere Korrespondentin Sabrina Fritz aus Brüssel meldet.
4: Er gehört schon fast wie selbstverständlich dazu. Der ukrainische Außenminister Andriy Sybja ist ein regelmäßiger Gast bei den EU-Außenministertreffen. Doch dieses Mal tritt er mit neuem Selbstbewusstsein auf.
22: We have a new reality on the battlefield.
23: Wir haben eine neue Realität auf dem Schlachtfeld. Die Ukraine wird stärker. Wir haben diesen schweren Winter überwunden und die Front stabilisiert.
4: Kriegsbeobachter wie das Institut für Kriegsstudien berichten, dass ukrainische Truppen Gebiete verteidigen oder befreien konnten. Vor diesem Hintergrund bewerten die EU-Außenministerinnen und Minister das Angebot des russischen Präsidenten Putin skeptisch. Putin hatte am Wochenende Friedensverhandlungen in Moskau angeboten und den deutschen Ex-Kanzler Schröder als Vermittler ins Spiel gebracht. Die Außenbeauftragte der EU, Kaja Kallas, hält von diesem Vorschlag wenig.
24: I think Gerhard Schröder has been the lobby high level.
4: Ich denke, Gerhard Schröder war der Top-Lobbyist für russische Staatskonzerne. Deshalb ist klar, warum Putin ihn will. Er würde auf beiden Seiten des Tisches sitzen. Ähnlich äußerte sich auch der deutsche Staatssekretär Gunter Kriechbaum. Er vertritt Außenminister Wadephul in Brüssel.
25: Altkanzler Schröder hat eben in der Vergangenheit nicht unbedingt alles gezeigt, um hier als neutraler Vermittler, als Honest Broker gewissermaßen auftreten zu können. Er ist und hat sich auch sicherlich sehr vereinnahmen lassen durch Herrn Putin.
4: Die Außenminister beschäftigt auch das Schicksal tausender ukrainischer Kinder, die nach Russland verschleppt wurden. Personen, die dabei geholfen haben, sollen mit EU-Sanktionen bestraft werden. Wie die europäische Gemeinschaft helfen kann, dass diese Kinder wieder zu ihren Familien zurückkehren können, darüber wird heute parallel in Brüssel auf einer internationalen Konferenz beraten. Ein weiteres Thema, das für Diskussionsstoff in Brüssel sorgt, ist der drohende Abzug von 5000 US-Soldaten aus Deutschland. Die finnische Außenministerin Elina Valtonen sieht die Ankündigung von US-Präsident Trump gelassen.
3: If we talk about 5000 troops, it doesn't make a huge difference in overall US posture in Europe, neither in Germany.
4: Die 5000 Soldaten machen keinen großen Unterschied, weder in Deutschland noch in Europa. Erst wenn die USA mehr US-Soldaten abziehen würden, wäre das eine andere Geschichte. Sie habe aber bei ihren Gesprächen mit dem amerikanischen Außenminister Rubio keine Hinweise auf einen weiteren Truppenabzug bekommen. Der slowenische Außenminister sieht das etwas kritischer. Wir brauchen US-Truppen in Europa, das ist klar, und sie müssen dort sein, wo sie den größten Nutzen haben.
5: Our interest is to have US-Truppen in Europe. That's absolutely clear. When we are talking about it, of course, they have to be in those places where they can deliver the largest added value being there.
4: In der Nähe der Front hätten sie das größte Abschreckungspotenzial. US-Präsident Trump hat angedeutet, die US-Truppen von Deutschland nach Polen zu verlegen.
1: Wenig verhaltene Skepsis schlägt aus Brüssel dem russischen Vorschlag entgegen, Altkanzler Schröder als Friedensvermittler einzusetzen. Sabrina Fritz berichtete unter anderem auch vom EU-Außenministertreffen dazu. Andes-Virus, Englisch nach den Anden benannt, so nennt man die südamerikanische Variante des Hunter-Virus, an der bisher 3 Menschen gestorben sind. 4 deutsche Passagiere eines Kreuzfahrtschiffes, auf dem das Virus gerade ausgebrochen ist, waren deshalb vergangene Nacht auch ins Frankfurter Uniklinikum gebracht worden, auf eine spezielle Isolierstation. Da hat man dann festgestellt, dass es ihnen gut geht und dass es auch keine Hinweise auf eine Erkrankung gibt, weil die 4 Patienten nicht aus Hessen sind, sind sie auch schon auf dem Weg in ihre Heimatbundesländer. Da kommen sie erstmal weiter in Quarantäne, nur zur Sicherheit. Ricardo Mastrocola berichtet.
6: Das Virus sorgt für Schlagzeilen, aber die Menschen auf der Frankfurter Einkaufsmeile Zeil sind größtenteils entspannt.
7: Soweit ich das mitbekommen habe, muss man es ernst nehmen, aber die Übertragung scheint ziemlich unwahrscheinlich zu sein, sodass ich jetzt nicht wirklich Angst habe.
8: Also es ist schon ein bisschen beängstigend, aber trotzdem muss man keine Angst haben.
9: Ich habe das mitbekommen und habe einfach auch nochmal recherchiert. Das kann ja überhaupt nicht übertragen werden oder nur in bestimmten Situationen von Mensch zu Mensch. Deshalb finde ich, brauchen wir keine Panik.
6: Was gebraucht wird, sind gute und sachliche Informationen. Zum Beispiel die Einschätzung des Virologen Jonas Schmidt-Chanasit vom Tropeninstitut in Hamburg, den der HR heute befragt hat.
26: Sie müssen kein ungutes Gefühl haben. Die Experten kümmern sich darum. Es sind ja viele Institutionen dort involviert, unter anderem auch die WHO, aber auch das Robert-Koch-Institut. Insofern muss sich jetzt der Bürger keine Sorge machen, weil das ja ein sehr lokales Geschehen auf diesem Kreuzfahrtschiff gewesen ist.
6: Ein sehr lokales Geschehen auf dem Kreuzfahrtschiff mit vielen Menschen auf engem Raum. Diese Einschätzung bestätigt auch nochmal der Frankfurter Virologe Martin Stürmer, auch wenn das Andes-Virus selbst sehr gefährlich ist.
27: Problem ist bei dem Andes-Virus, dass es auch von der klinischen Seite her doch eher eine relativ hohe Fallsterblichkeit hat, mit 30-40%. Insofern ist es natürlich gut, wenn wir diese Infektion unter Kontrolle behalten. Aber anders als mit Covid ist das kein Virus, was in Form einer Pandemie uns jetzt bedrohen wird.
6: Es gibt auch die europäische Variante des Hunter-Virus, so Martin Stürmer. Aber die meisten Menschen würden von so einer Infektion gar nichts bemerken.
27: Wir haben im Jahr 2024 etwas über 400 Fälle mit Hunter-Virus-Infektionen ans Robert-Koch-Institut gemeldet bekommen. Die Dunkelziffer wird wahrscheinlich um das mindestens 10-fache höher sein, weil die meisten merken es nicht. Die es merken, da ist die Niere sehr stark beteiligt und die klassischen Symptome, die wir kennen, plötzlich auftretendes hohes Fieber, Kopfschmerzen, Schwindelgefühl, Schwächegefühl und so weiter.
6: So äußert sich die europäische Variante wohlgemerkt. Dass sich das südamerikanische Hunter-Virus, also das Andes-Virus, nach Europa verbreitet, das schließt der Hamburger Virologe Schmidt-Chanasit komplett aus.
26: Weil es von einer Reisratte übertragen wird, die nur in Argentinien, Chile vorkommt. Also das Virus würde sich gar nicht bei uns wohlfühlen, weil es keinen Wirt hätte.
6: Und zur Erinnerung, die 4 Personen sind nur zur Sicherheit und zur Beobachtung in die Frankfurter Uniklinik gebracht worden. Eigentlich wollte man dort noch Laboruntersuchungen abwarten, bevor die 4 dann weiterreisen, im Idealfall mit negativem Testergebnis. Darauf wartet die Uniklinik noch, so Timo Wolf, Leiter der Isolierstation in Frankfurt.
28: Was man sagen muss, dass bereits in Eindhoven Laborproben entnommen wurden und auch die entsprechenden Kontaktpersonen, nicht nur die Deutschen, dort auch schon eine entsprechende Versorgung inklusive Untersuchung erhalten haben. Wir können jetzt aber zu diesem Zeitpunkt noch keine Aussage treffen, wie das Ergebnis der Proben ist.
6: Trotzdem sind die vier Personen dann schon weitergebracht worden in ihr jeweiliges heimatliches Bundesland. Nach Berlin, Baden-Württemberg, Bayern und Sachsen. Wo dann die örtlichen Gesundheitsämter zuständig sind und über Ort und Dauer der weiteren Quarantäne entscheiden.
1: Das berichtet Riccardo Mastrocola. Die neuesten Einzelheiten zu den Passagieren des Kreuzfahrtschiffes, die im Frankfurter Uniklinikum erstmal betreut wurden, weil auf ihrem Schiff eine südamerikanische gefährliche Variante des Hantavirus ausgebrochen war.
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1: Die Rettungsorganisation Sea-Watch wirft der Küstenwache in Libyen vor, eins ihrer Schiffe beschossen zu haben. Die Sea-Watch 5 habe in Seenot geratene Menschen an Bord. Libysche Behörden drohen offenbar, das Schiff zu entern. Details dazu hat unser Korrespondent für die Region Moritz Behrendt in Kairo.
10: Das Schiff habe am Vormittag 90 in Seenot geratene Migranten aufgenommen. Daraufhin, sagt Julia Winkler von Sea-Watch, habe sich ein Patrouillenboot der libyschen Küstenwache genähert.
11: Und das Schiff, unsere Crew und die Geretteten angegriffen und zwar das Feuer eröffnet, zuerst mit einem Schuss, gefolgt von einer Salve von etwa 10 bis 15 Schüssen.
10: Die libysche Küstenwache habe außerdem über Funk damit gedroht, das Schiff, die Sea-Watch 5, zu entern und es ans Festland zu bringen. Julia Winkler betont,
11: wenn sie dies tun würden und uns nach Libyen verschleppen würden, würde das nach internationalem Recht eine Entführung sein.
10: Sea-Watch rief sowohl die italienische als auch die deutsche Regierung auf zu helfen, sowie die Kooperation mit der libyschen Küstenwache einzustellen.
11: Deutschland ist unser Flaggenstaat und ist auch dementsprechend verpflichtet, für die Sicherheit unseres Schiffes und der Besatzung zu sorgen und uns auch zu informieren, ob es irgendwelche Militärschiffe in der Nähe gibt, die die unmittelbare Gefahrenlage entschärfen könnten zum Beispiel.
10: Von der libyschen Küste aus versuchen regelmäßig Migranten über das Mittelmeer nach Europa zu gelangen, häufig in kaum seetauglichen Booten. Die Europäische Union arbeitet mit der libyschen Küstenwache zusammen, um Schleuser und illegale Migration zu bekämpfen. Bereits mehrfach hat es Vorwürfe gegeben, dass die libysche Küstenwache Boote mit Migranten und auch Helfer angegriffen hat.
1: Die Hilfsorganisation Sea-Watch wirft den libyschen Behörden vor, die Passagiere in ihrer Obhut entführen zu wollen. Moritz Behrendt hat mit einer Sprecherin für uns gesprochen. Rein rechnerisch sind wir heute schon wieder am Ende der Fahnenstange angekommen. Will heißen, wir haben unsere natürlichen Ressourcen für das komplette Jahr jetzt schon aufgebraucht. Das Global Footprint Network nennt das Erdüberlastungstag und dass der für uns schon am 11. Mai gekommen ist dieses Jahr, zeigt, dass wir alle nachhaltiger leben müssen. Das gilt übrigens auch für unsere Geldanlagen und wie es darum steht, das hat sich Heidi Radwilas aus unserer Finanzredaktion angesehen.
12: Geld verdienen und gleichzeitig Gutes tun, also in Unternehmen investieren, die Umwelt- und Sozialstandards großschreiben. Das war eine Zeit lang eines der Trendthemen auf dem Finanzmarkt. Doch der Wind hat sich gedreht. Die Finanzanalysefirma Morningstar hat ermittelt, dass im vergangenen Jahr 84 Milliarden US-Dollar aus globalen nachhaltigen Fonds abgeflossen sind. Laut Morningstar der erste Mittelabfluss seit 2018. Seitdem werden die Daten erfasst. Kevin Naumann von der Beratungsgesellschaft KPMG sagt,
13: die Katastrophen, die Ereignisse, die wir in der Natur sehen, die zeigen eigentlich, dass es notwendig ist. Wir müssten eigentlich noch viel mehr Mittel da rein investieren, als dass wir sie wieder rausnehmen.
12: Der Rückzug der Investoren hat mehrere Gründe. Da ist die Trump-Regierung in den USA, die gegen Nachhaltigkeitskriterien wettert, weil sie sie als Teil einer woken Agenda sieht. Berater Kevin Naumann beobachtet,
13: wenn andere Häuser, die amerikanischen Häuser, mit weniger nachhaltigen Investitionen aktuell mehr Rendite machen, fließen logischerweise ein Stück weit auch die Mittel dahin. Und insofern geben sie auch den Takt vor. Und wir müssen ein Stück weit hier in Europa auch nachziehen, dass wir zumindest, was unsere Produktpalette anbelangt, eben differenziert sind.
12: Dazu kämen zunehmende geopolitische Risiken, der Krieg in der Ukraine, der Krieg gegen den Iran, wirtschaftliche Umbrüche. All das führe zu einer gewissen Umschichtung. Weg vom sogenannten Impact Investing, bei dem eine bestimmte nachhaltige Wirkung als wichtiger erachtet wird als die Rendite. Hin zu Investments mit weniger strengen Nachhaltigkeitskriterien, dafür mehr Rendite. Carsten Kürlings von GLS Investments, die Fondsgesellschaft ist auf Nachhaltigkeitsthemen spezialisiert, meint, die Rendite- und Nachhaltigkeitsfrage müsse langfristig betrachtet werden.
14: Dass man das auch als eine Art Risikomanagement sieht, aus der Unternehmenssicht Reputationsrisiken zu vermeiden, Schäden und so weiter zu vermeiden, sodass man in die Zukunft gerichtet hier mit Nachhaltigkeit eigentlich besser abschneiden sollte, als das in der Vergangenheit der Fall war.
12: Görlings verweist zudem auf mögliche Nachhaltigkeitsinvestments jenseits der Börsen.
14: Schauen Sie sich unsere Infrastruktur an, in Europa, in Deutschland insbesondere. Die ist veraltet, die ist marode und sie ist nicht zukunftsfähig. Das heißt, gerade hier ergeben sich sehr, sehr interessante Opportunitäten für Investorinnen und Investoren, dass sie etwas Gutes tun, also in die zukunftsfähige Infrastruktur investieren und gleichzeitig aber auch davon profitieren.
12: Wachstumsdynamik beobachten manche auch bei Energieinfrastruktur bzw. Aktien rund um erneuerbare Energien. Aber, sagt Stefan Risse vom Vermögensverwalter Arcadis,
0: das, was jetzt tatsächlich die erneuerbaren Energien nach vorne bringt, ist nicht so sehr das Thema Klimaschutz. Der Haupttreiber sind die stark steigenden Energiepreise.
12: Also teureres Öl, teureres Gas. Treiber sei aber der Iran-Krieg und weniger der Wunsch, nachhaltig zu investieren.
1: Der Trend zu nachhaltigen Geldanlagen geht zurück grundsätzlich. Das berichtet Heidi Radwilas aus unserer Börsenredaktion. Und auch warum. Beim Hessischen Bibliothekstag geht es in diesem Jahr um Demokratie. Denn Bibliotheken sind längst mehr als nur Orte mit Bücherregalen. Sie sollen Räume für Bildung, Begegnung und freien Zugang zu Informationen sein. Gerade in Zeiten von Social Media, Desinformation und gesellschaftlicher Polarisierung. Aber stimmt das Motto wirklich so? Welche Rolle spielen Bibliotheken heute noch für unsere Demokratie? Darüber habe ich vor der Sendung mit Dr. Holger Krimmer gesprochen, dem Bundesgeschäftsführer des Deutschen Bibliothekenverbandes. Das Motto lautet ja genau, Demokratie braucht Bibliotheken, Bibliotheken brauchen Demokratie. Warum sind denn Bibliotheken aus Ihrer Sicht mehr als nur Orte mit Büchern?
15: Na, zuerst erlaube ich mir mal kurz, das nur in Frage zu stellen. Es sind Orte mit Büchern, mit einem breiten Medienangebot. Da gehören ja auch digitale Medien mittlerweile dazu, Zeitschriften und vieles anderes. Und letzten Endes sind Bibliotheken damit natürlich auch eine Einlösung von § 5 des Grundgesetzes, Pressefreiheit, Meinungsfreiheit und Informationsfreiheit. Das heißt, Bibliotheken geben freien Zugang zu Medien aller Art, eröffnen jedem Bürger, jeder Bürgerin die Möglichkeit, sich frei und ungehindert aus allen möglichen Quellen zu informieren, was ja schon mal eine ganz, ganz wichtige Funktion für Demokratie ist, genauso wie die Meinungsfreiheit, über die wir momentan sehr viel und sehr kontrovers diskutieren. Insofern würde ich schon mal sagen, das ist schon mal sehr viel, gerade mit Blick auf den Demokratiebezug.
1: Gerade in Zeiten von Social Media, Fake News und polarisierten Debatten, wie können Bibliotheken denn aus Ihrer Sicht der Orientierung geben und demokratische Debatten stärken?
15: Also Bibliotheken bieten ja erstmal ein freies, ein breites Angebot und ermöglichen insofern auch eigene Meinungs- und eigene Willensbildung. Die Orientierungsfunktion würde ich vor allem erstmal darin sehen, dass sie empowern, dass sie ermächtigen, dass sie befähigen, kompetent an Diskursen teilzunehmen. Und wenn Sie jetzt gerade auch Social Media, Fake News und Themen wie diese anschneiden, dann geht es natürlich auch ganz viel heutzutage um Fragen von Medienkompetenz, Informationskompetenz. Wie geht man denn mit Deepfakes und Desinformation in Medien um? Das ist nicht mehr so leicht, wie früher es auseinanderzuhalten, was eine gute und was eine schlechte Information ist. Deswegen ist für Bibliotheken mittlerweile ein ganz, ganz wichtiger Faktor, Schulungen anzubieten in Medieninformationskompetenz, Menschen zu befähigen, autonomer und urteilsfähiger an gesellschaftlichen Diskursen teilzunehmen.
1: Ja, die gesellschaftliche Teilhabe ist ein Punkt, den Sie angesprochen haben. Jetzt haben Bibliotheken inzwischen ja oft auch noch eine andere Funktion, nämlich sie sind Treffpunkte gegen Einsamkeit oder sogenannte dritte Orte neben dem Zuhause und dem Arbeitsplatz. Halten Sie diese Funktion, diese soziale Funktion auch für wichtig?
15: Außerordentlich wichtig. Also die Erschließung der Bibliothek als Raum, quasi neben dem Medienangebot, ist eine ganz, ganz wichtige Entwicklung der letzten 10, 20, 30 Jahre. Und ich würde vielleicht erstmal nur auf diesen Aspekt dritte Orte abstellen und weniger auf diesen Aspekt Einsamkeit, der zwar auch wichtiger ist. Ich komme gleich drauf zurück. Mit dem Raum wird erstmal vor allem quasi ermöglicht, dass sich Menschen ungehindert in der Öffentlichkeit aufhalten können, einen Ort finden. Also manchmal werden Bibliotheken auch bezeichnet als Wohnzimmer der Stadtgesellschaft, wo man gerne ist, wo man sich zwar auch vernetzen und ins Gespräch mit anderen kommen kann, aber das nicht muss. Man kann da auch einfach quasi in die Gesellschaft, in die Öffentlichkeit gehen, ohne ins Gespräch zu gehen. Man ist aber nicht alleine zu Hause. Und quasi die zweite Stufe der Schließung dieses Ortes ist, dass nicht nur der Raum zum Aufenthalt da ist, sondern dass viele Bibliotheken mittlerweile sehr breites Veranstaltungsprogramm haben. Das reicht von Konzerten über Buchlesungen, über politische Diskussionen, offene Sprechstunden von Bürgermeistern, die in Bibliotheken stattfinden und vieles, vieles anderes mehr. Und vielleicht erst in diesem zweiten Sinne haben natürlich Bibliotheken auch eine Funktion in der Prävention oder in der Linderung von Problemlagen, von Einsamkeit, weil sie häufig die einzigen Räume sind in Kommunen, wo es vielleicht keine Dorfkneipe mehr gibt, wo es die Bäckerei zugemacht hat und viele andere, wo auch Menschen, die einsam sind, die vielleicht auch alleine wohnen, auch hingehen können und aus ihrer Einsamkeit rauskommen.
1: Jetzt kostet das Ganze ja auch ziemlich viel Geld und viele Kommunen stehen finanziell unter Druck. Wie schwierig ist es aktuell, Bibliotheken überhaupt zukunftsfest aufzustellen?
15: Also nehmen wir den Zustand jetzt, kann man erstmal glücklicherweise sagen, es gelingt in den allermeisten Fällen. Wir haben momentan in Deutschland etwas mehr über 2000 öffentliche Bibliotheken, dazu kommen viele hundert wissenschaftliche Bibliotheken und dann in der Organisation von Universitäten oder Hochschulen. Auch wenn man pro Kopf mal sieht, wie viel eine Bibliothek kostet pro Besuch, ist die Bibliothek mit einer der günstigsten Kultureinrichtungen, die wir in Deutschland haben, wenn man auf die Vergleiche mit anderen Kultureinrichtungen schaut. Zweitens wissen meistens Kommunen, also Bibliotheken sind heutzutage die meistbesuchten Kultureinrichtungen. Schauen Sie allein auf 2025, da hatten wir um die 195 Millionen Besucher in deutschen Bibliotheken. Das heißt, wenn Bibliotheksarbeit natürlich Geld kostet, wissen viele Kommunen auch, wie wichtig das ist. All das vorausgeschickt ist es natürlich so, die Kommunen haben eine Rekordverschuldung. Es geht um 30 Milliarden Euro dieses Jahr, die Haushalte nicht ausgeglichen sind. Das geht auch nicht spurlos an den Bibliotheken vorbei. Momentan ist es noch nicht so, dass wir jetzt den großen Aufschrei in unseren Mitgliederstrukturen sehen. Aber natürlich machen wir uns auch in Zukunft Sorgen und hoffen hier, dass Bund und Länder hier auch eine klare Mitverantwortung für diese wichtigen Infrastrukturen der Daseinsvorsorge übernehmen.
1: Am Hessischen Bibliothekentag unter dem Motto Demokratie braucht Bibliotheken, Bibliotheken brauchen Demokratie, sagt uns das Dr. Holger Krimmer. Er ist Bundesgeschäftsführer des Deutschen Bibliothekverbandes.
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1: Und? Kribbelt's schon? In genau einem Monat, am 11. Juni, startet die Fußball-WM in Mexiko, den USA und Kanada. Und einige Fußballteams in den USA bekommen gerade besonders viel Zuspruch von Fans, weil da deutsche Profis spielen. Thomas Müller zum Beispiel, Marco Reus, Timo Werner. Hilft das, das WM-Fieber zu entfachen? Andreas Hein berichtet aus San Francisco, dem neuen Wohnort von Timo Werner und einem der Austragungsorte der WM.
16: Ein Trainingsplatz in San Jose im Silicon Valley bei San Francisco, nur Minuten entfernt vom WM-Stadion in Santa Clara. Wenig deutet darauf hin, dass hier bald eine Weltmeisterschaft stattfinden wird. Aber das Interesse an Fußball wächst, sagen Sportexperten. Das liegt auch daran, dass die Teams in der amerikanischen Fußballliga MLS verstärkt Profis aus Europa einkaufen. Thomas Müller, Timo Werner und Marco Reus. Sie alle spielen an der Westküste.
17: Bringing a player like that over here shows a commitment to the fanbase.
16: Solche Spieler zu bringen, das ist eine klare Ansage an die Fanbase, findet Anthony Flores. Damit setzt man Gewinner aufs Spielfeld.
17: It's like, yeah, we want to put a winner on the pitch.
16: Anthony Flores ist Sportreporter bei der NBC, berichtet meistens über Football, steht aber eben jetzt auf dem Trainingsgelände der San Jose Earthquakes. Das Team hat vor kurzem den Ex-Bundesliga-Kicker Timo Werner geholt. Auch dank Werners Toren stehen die sonst eher schwachen Earthquakes plötzlich oben in der Tabelle.
17: I think there is a huge fascination.
18: Es gibt hier eine riesige Faszination für europäische Spieler, die hier Fußball spielen. Ich denke, sie werden deshalb hierher geholt, weil Fußball gerade größer wird. Schau nur die Spieltechnik an. Das interessiert die Leute und immer mehr begeistern sich deshalb für den Fußball hier.
17: More excited for soccer here in the States.
16: Gegenüber des Trainingsgeländes ist das Büro von Jed Matty. Da lässt sich die wachsende Begeisterung messen. Er ist Geschäftsführer der Earthquakes und hat das, was passiert ist, seit Timo Werner im Team ist, noch nicht erlebt.
19: I mean, Timo's been an incredible addition.
18: Timo ist eine unglaubliche Ergänzung für unser Team. Wir haben schlagartig viel mehr Tickets verkauft. Mit seinem Können löst er hier wirklich etwas aus, nämlich große Aufmerksamkeit in den Medien und das Interesse bei den Fans wächst auch.
19: A lot of fan interest.
16: Ob die wachsende seine Begeisterung für Fußball an der Westküste anhält, zur WM und auch danach, das hängt wohl auch davon ab, ob es deutschen Profis gelingt, die Spiele attraktiver und erfolgreicher zu machen. Für die Mitspieler und Fans.
1: An der Westküste Kanadas und der USA spielen einige europäische Profifußballer und kurbeln da möglicherweise die Vorfreude auf die WM noch ein bisschen mehr an, die in einem Monat in den Vereinigten Staaten, Kanada und Mexiko startet. Andreas Hein hatte für uns die Einzelheiten.
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1: 18 Uhr. EU sanktioniert unter anderem israelische Siedler. Hondius-Passagiere haben Frankfurt wieder verlassen. Deutscher Schiedsrichter pfeift Champions League-Finale. Das Wetter in der Nacht und morgen regnerisch, morgen bis 14 Grad. Mein Name ist Frank Wornert. Die Außenministerinnen und Außenminister der EU haben sich auf neue Sanktionen gegen gewalttätige israelische Siedler im Westjordanland geeinigt. Laut EU-Vertretern wurden 7 Siedler oder Siedlerorganisationen auf die Sanktionsliste gesetzt. Außerdem Vertreter der militant-islamistischen Hamas. Aus Brüssel ARD-Korrespondent Thomas Spickhofen.
2: Das geschehe wegen der Gewalt gegen die Palästinenser, erklärte die EU-Außenbeauftragte Kaya Kallas nach der Sitzung. Es sei höchste Zeit, vom Stillstand zur Umsetzung überzugehen, fügte sie hinzu, nachdem Ungarn monatelang eine Entscheidung blockiert hatte. Außerdem setzten die Außenminister mehr als 20 russische Personen und Institutionen auf eine weitere Sanktionsliste, weil sie zur Deportation und Zwangsadoption ukrainischer Kinder beigetragen haben sollen. Auch für sie gelten Einreiseverbote in die EU. Außerdem werden ihre Vermögen eingefroren.
1: Die 4 deutschen Passagiere des Kreuzfahrtschiffes Hondius haben die Frankfurter Uniklinik schon wieder verlassen. Nach Angaben des Bundesgesundheitsministeriums sind sie auf dem Weg in ihre Heimatbundesländer Baden-Württemberg, Bayern, Berlin und Sachsen. Alle seien vollständig ohne Symptome. Zur Sicherheit müssen sie aber noch in Quarantäne bleiben. Die 4 Deutschen waren am Sonntag mit anderen Betroffenen von dem Schiff vor der Insel Teneriffa evakuiert worden. Die Grünen im Landtag werfen der hessischen Landesregierung vor, Abgeordnete nicht gut zu informieren. Deshalb zieht die Oppositionsfraktion jetzt vor den Staatsgerichtshof. Besonders im Fokus das Wirtschaftsministerium. Aus Wiesbaden Katinka Mumme.
3: Sehr viel Text, sehr wenige Fakten. So beschrieb Grünen-Abgeordneter Frömmrich heute die Antworten, die seine Fraktion teilweise auf Anfragen erhalten haben. Der Aufhänger für den Antrag am Staatsgerichtshof sind Fragen an das Wirtschaftsministerium zum Wohnungsmarkt in Hessen. 2 davon sind, laut der Grünen, gar nicht beantwortet worden. Das Wirtschaftsministerium sagte heute, sie hätten immer ausreichend informiert.
1: Weil er einen Bombenanschlag vorbereitet haben soll, haben Spezialkräfte der Polizei in Hamburg einen 17-Jährigen festgenommen. Die Generalstaatsanwaltschaft Hamburg teilte mit, der Jugendliche habe unter anderem ein Einkaufszentrum und eine Polizeiwache angreifen wollen. Er soll von der Terrormiliz IS beeinflusst worden sein. Laut Polizei wurde der Syrer schon am Donnerstag festgenommen. Auf seine Spur kamen die Ermittler nach eigenen Angaben unter anderem durch den Bundesnachrichtendienst und den Verfassungsschutz. Die UEFA hat den deutschen Schiedsrichter Daniel Siebert für das Finale der Fußball-Champions League nominiert. Die Partie findet am 30. Mai in Budapest statt. ARD-Sportreporter Jakob Rüger.
4: In dieser Saison pfiff Siebert bereits 9 Champions-League-Partien. Das Endspiel zwischen Arsenal und Paris Saint-Germain in Budapest dürfte für den Berliner das bislang größte Highlight seiner Karriere sein. Mit seinen konstant starken Leistungen auf der internationalen Bühne haben Siebert und sein Team sich dieses Highlight verdient, so der deutsche Schiedsrichterchef Knut Kircher in einer ersten Reaktion. Überhaupt haben erst 4 deutsche Unparteiische ein Endspiel der Champions League geleitet. Zuletzt Felix Brüch im Jahr 2017.
1: Das waren die Nachrichten. Das Wetter. Am Abend ziehen von Nordwesten neue Schauer nach Hessen und auch in der Nacht gibt es immer wieder Regen. Es kühlt ab auf 5 bis 0 Grad. Örtlich ist Bodenfrost möglich. Morgen wieder viele Wolken und Schauer. Die Sonne zeigt sich nur hin und wieder bei maximal 8 bis 14 Grad. Und die weiteren Aussichten, es bleibt unbeständig und windig mit Schauern und auch Gewittern. Am Mittwoch bis 16 Grad, am Donnerstag nur noch höchstens 15 Grad. Die Zeit 18.04 Uhr.
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1: A3 Frankfurt Richtung Köln zwischen Kelsterbach und Raunheim, 2 Kilometer stockender Verkehr. A45 Gießen Richtung Aschaffenburg zwischen Münzenberg und Florstadt, 2 Kilometer Stau. A661 Oberursel Richtung Egelsbach zwischen Bad Homburger Kreuz und Frankfurt-Eckenheim, 3 Kilometer stockender Verkehr.
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5: Einen wunderschönen guten Abend, schön, dass Sie bei uns sind. Verteidigungsminister Boris Pistorius ist wieder auf Reisen. Und zwar ist er in die Ukraine geflogen, um darüber zu sprechen, wie sich die deutsch-ukrainische Partnerschaft stärken lässt. Es geht vor allem um die Entwicklung von unbemannten Waffen. In der Ukraine werden ja schon länger Drohnen aus Polen und Rumänien eingesetzt, die in der Türkei entwickelt wurden. Darüber habe ich gesprochen mit Dr. Jascha Aydin. Er ist Soziologe und forscht am Zentrum für angewandte Türkei-Studien der Stiftung Wissenschaft und Politik. Welche militärischen Möglichkeiten hat die Türkei, die Deutschland nicht hat, um der Ukraine weiterzuhelfen?
6: Die Türkei hat mehrere Möglichkeiten. Zum einen die dynamische Rüstungsindustrie mit erheblichen Produktionskapazitäten, würde ich nennen. Sie produziert ein breites Spektrum an Militärausrüstung, von Munition und Artillerie bis hin zu Drohnen und Raketen. Hinzu kommt auch, dass die türkischen Streitkräfte als zweitgrößte Armee der NATO sehr kampferfahren sind. Die Türkei hat nach dem Kalten Krieg nie abgerüstet. Sie hat weiterhin eine starke Armee beibehalten. Und es gibt im Land eine ausgeprägte sicherheitspolitische Kultur, die ist auch von Vorteil. Und zudem, und das ist sozusagen ein Pluspunkt für die Türkei, ist das Land ein Schwarzmeer-Anrainerstaat mit einer starken Kriegsmarine und kontrolliert mit dem Bosporus und Dardanellen den Zugang zum Schwarzen Meer. Das macht die Türkei im Ukraine-Konflikt ein starkes Land.
5: Die Türkei pflegt ja auch gute Beziehungen zu Russland. Könnte das nicht irgendwann schwierig werden?
6: Das ist bereits schwierig. Man muss dazu sagen, dass die Beziehungen zwischen Ankara und Moskau, die haben sich in den vergangenen Jahren abgekühlt. Mhm. Gründe dafür sind viele, unter anderem die türkische Rolle beim Sturz des Assad-Regimes in Syrien, die Übergabe ukrainischer Kommandeure an Kiew, trotz vorheriger Vereinbarungen mit Russland, sowie der wachsender militärischer, wirtschaftlicher Einfluss im Südkaukasus, insbesondere durch den geplanten Korridor, der die Türkei über die Republik Nachitschewan mit Aserbaidschan verbinden soll. Das zeugt in Moskau Zorn, aber gleichzeitig vermeidet Ankara eine offene Konfrontation mit Russland. Da ist Ankara sehr vorsichtig, weil die Türkei weiterhin in wichtigen Bereichen von Russland abhängig ist, etwa von russischen Energielieferungen, den Tourismuseinnahmen, aber auch wirtschaftlichen Aktivitäten türkischer Bauunternehmen in Russland.
5: Kommen wir noch mal auf die Verteidigung zurück. Der türkische Präsident Erdogan hat ja gesagt, unsere Verteidigungsstrategie ist der Stolz unseres Landes. Sie schreibt Geschichte. Welche Bedeutung hat die Rüstungsindustrie ganz besonders für Erdogan?
6: Zunächst einmal, die Rüstungsindustrie ist für die Türkei, für das Land, sowohl wirtschaftlich als auch politisch von großer Bedeutung. Auch für Erdogan, weil sie Arbeitsplätze schafft, Exporterlöse generiert, die technologische und militärische Eigenständigkeit des Landes stärkt. Aber für Präsident Erdogan ist sie zudem ein zentrales, wichtiges Symbol nationaler Stärke und Modernisierung. Und das passt auch sehr gut in das von Erdogan gepflegte politische Narrativ einer starken Türkei und

0: und sicherheitspolitische Differenzen sowie autoritäre innenpolitische Kurs die Beziehungen zur EU belasten, sodass das in Europa die Skepsis gegenüber einer engeren institutionellen Einbindung der Türkei in die europäische Sicherheitsarchitektur stärkt.
1: Das ist die Einschätzung von Dr. Yasha Aydin vom Zentrum für angewandte Türkei-Studien der Stiftung Wissenschaft und Politik. Wir haben darüber gesprochen, wie die Türkei helfen kann, die Ukraine im Kampf gegen Russland zu unterstützen.
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1: Die EU-Außenminister sitzen heute in Brüssel zusammen und ein Thema, über das sie sprechen, sind weitere Sanktionen, und zwar gegen die Russinnen und Russen, die für Deportationen und Zwangsadoption ukrainischer Kinder verantwortlich sind. Denn seit dem russischen Überfall auf die Ukraine wurden tausende Kinder entführt, bekamen eine russische Staatsangehörigkeit und wurden in russische Familien gegeben zur Zwangsadoption. Darüber habe ich gesprochen mit Thomas Berthold. Er ist Regionalkoordinator Deutschland und Europa des Kinderhilfswerks Terre des Hommes und zuständig für das Ukraine-Programm. Ich habe ihn gefragt, Sie waren gerade mehrere Wochen in der Ukraine. Welche Bilder von diesen Kindern und Angehörigen haben Sie dabei besonders im Kopf?
3: Die Reise war sehr, sehr eindrücklich, weil man einfach merkt, wie sehr dieser Krieg dem Land zusetzt und wie doch in ganz vielen Stellen die Widerstandskraft, der Überlebenswille der Leute eine ganz große Rolle spielt. Und das haben wir auch in Gesprächen gemerkt mit Partnerorganisationen von uns, von Terre des Hommes, die sich eben um Kinder und Jugendliche kümmern, die zurück in die Ukraine kommen, die vorher unter Besatzung leben mussten, nach Russland entführt wurden, verschleppt wurden. Und auch dort wird immer wieder deutlich, wie sehr die Menschen in der Ukraine darum kämpfen, ihr Leben auf ihrem Weg leben zu können.
1: Wie genau laufen denn eigentlich diese Entführungen überhaupt ab? Und in welchen Familien landen die Kinder dann? Was sind das für Leute, die diese Kinder zwangsadoptieren lassen?
3: Also es sind ganz unterschiedliche Konstellationen. Das lässt sich eigentlich gar nicht verallgemeinern. Wichtig ist, glaube ich, im Hinterkopf zu haben oder zu verstehen, dass diese Prozesse über Jahre laufen. Also insbesondere in den ersten Kriegsjahren, also seit 2022, als der Kriegsverlauf noch sehr dynamisch und schnell war, wurde ihnen russische Staatsangehörigkeit aufgedrückt, wenn die Eltern nicht anwesend waren. Wenn sie im Kinderheim gewohnt haben, wurde ihnen einfach die russische Staatsangehörigkeit gegeben. Und so sind es verschiedene Wege gewesen, dass Kinder beispielsweise in Umerziehungsheime gekommen sind, dass sie in russische Familien gekommen sind, ob in den besetzten Gebieten oder auf russischem Staatsgebiet und dort seitdem teilweise leben müssen. Einige versuchen von ihnen ja auch auf eigenen Wegen und mit eigenen Mitteln und mit Unterstützung des ukrainischen Staates zurückzukommen.
1: Gibt es da konkrete Zahlen oder Schätzungen, wie viele Kinder von solchen Entführungen und Zwangsadoptionen betroffen sind?
3: Ja, es gibt eine konkrete Zahl, die von der ukrainischen Seite kommuniziert wird, und das ist die Zahl von 20.570 dokumentierten Fällen. Das heißt, bei diesen 20.570 Kindern weiß man, dass sie tatsächlich sich unter russischer Herrschaft im Augenblick befinden. Die Dunkelziffer ist allerdings um ein Vielfaches höher, da es sich ja teilweise um kleine Kinder handelt, da teilweise unklar ist, wo diese Kinder gelandet sind und halt keine Dokumentation von russischer Seite natürlich darüber stattfindet.
1: Jetzt ist es Ihr Ziel ja, die Kinder wieder in ihre leiblichen Familien zurückzubringen. Wie laufen denn solche Rückholaktionen?
3: Also es gibt verschiedene Wege, wie das tatsächlich stattfindet. Zum einen gibt es ja auch weiterhin einen Austausch über Menschenrechtsbeauftragte zwischen den Staaten, sodass die ein oder anderen Minderjährigen darüber zurückkehren können. Es gibt aber auch die Wege, dass zivilgesellschaftliche Organisationen in der Ukraine gezielt angesprochen werden von Familien, wenn sie getrennt sind, und diese dann bei der Flucht aus den russisch besetzten Gebieten beispielsweise oder aus den Familien, wo die Kinder untergebracht werden, helfen. Für uns ist immer eine Sache noch sehr, sehr wichtig, nämlich darauf hinzuweisen, dass davon kleine Kinder betroffen sind, Altersklasse 7, 8, 9, 10 Jahre, aber natürlich auch Kinder und Jugendliche betroffen sind, die schon älter sind, die 15, 16, 17 sind und denen es jetzt gelingt, wenn sie volljährig sind, auf eigene Faust in die Ukraine zurückzukehren. Und auch diesen Personenkreis, den darf man nicht vergessen, also denen das als Minderjährigen widerfahren ist, die aber jetzt als Volljährige sagen, wir wollen nicht unter russischer Herrschaft leben, sondern wir wollen in der Ukraine, in der freien Ukraine leben.
1: Was stellen Sie bei Terre des Hommes fest? Wie traumatisiert sind diese Kinder und Jugendlichen?
3: Eigentlich alle Kinder sind sehr hoch belastet und stark belastet, insbesondere natürlich

0: die, die in Umerziehungslagern waren. Das wird häufig so als Feriencamps getarnt, kann man sagen. Aber die Kinder werden dort, denen wird verboten, ihre eigene Sprache zu sprechen, ihre Identität zu leben. Sie werden auch militärischen Drills und Ähnlichem unterzogen. Man kann eigentlich davon sagen, das ist ein Umerziehungslager. Dementsprechend ist es natürlich eine ganz schwierige Situation für diese Kinder und Jugendlichen, bei all der erfahrenen Gewalt, ob körperlich, ob geistig, erstmal wieder ein ganz normales Leben zu führen. Unsere Partnerorganisationen berichten dementsprechend, dass es ein großer Teil der Arbeit tatsächlich auch immer nach der Rückkehr in die Ukraine stattfindet, nämlich wenn es darum geht, Bildungszugang zu organisieren, wieder regelmäßig zur Schule zu gehen, das Kind zu begleiten mit therapeutischen Angeboten, aber auch die Familien zu begleiten, weil dort sind natürlich auch Schuldgefühle und schwierige Situationen. Wie organisiert man nach so einer langen Trennung, wenn ein Familienmitglied dermaßen schreckliche Dinge erfahren hat? Wie organisiert man ein Familienleben neu? Also es sind ganz viele Punkte, die dann eigentlich neu zu regeln sind. Und was man dabei nie vergessen darf, das findet immer weiter statt unter permanenten russischen Angriffen. Sprich, die absolute Sicherheit ist natürlich auch für diese Familien in der Ukraine im Augenblick aufgrund des russischen Terrors nicht gegeben.
1: Das sagt Thomas Berthold. Er ist Regionalkoordinator Deutschland und Europa beim Kinderhilfswerk Terre des Hommes, zuständig für die Ukraine, wo Russland massenhaft Kinder entführen ließ, um sie von russischen Familien zwangsadoptieren zu lassen. Es war eine desaströse Niederlage für den britischen Ministerpräsidenten Keir Starmer und seine Labour-Partei. Sage und schreibe 1400 Sitze hat die Partei bei den Kommunal- und Regionalwahlen letzte Woche verloren. Große Gewinner waren die Rechtspopulisten um Nigel Farage. Eigentlich ein Grund für einen Rücktritt, finden viele Kritiker, nicht nur in den eigenen Reihen, im ganzen Land. Dicke Luft also in der Partei, dünne Luft für den britischen Premier, der heute im Kampf ums politische Überleben seine Kritiker mit einer großen Rede überzeugen wollte. Am Anfang kam allerdings erstmal ein Eingeständnis.
2: I know that people are frustrated by the state of Britain, frustrated with me.
3: Es war eine düstere, aber wohl ehrliche Einschätzung eines Premierministers unter Druck. Er wisse, dass die Briten frustriert seien mit dem Zustand ihres Landes, sagte Keir Starmer in einer Krisenansprache am Morgen. Frustriert mit der Politik und auch frustriert mit ihm. Wenige Tage nachdem seine Labour-Partei hohe Verluste bei den Kommunal- und Regionalwahlen in Großbritannien einstecken musste, kämpft Keir Starmer ums politische Überleben.
2: I take responsibility.
3: Ich übernehme die Verantwortung.
2: But it's not just about taking responsibility for the result.
3: Aber es geht nicht nur darum, die Verantwortung für die Wahlergebnisse zu übernehmen, sondern auch dafür zu erklären, wie wir es als politische Kraft in den kommenden Monaten und Jahren besser machen werden.
2: And do better. In the months and years ahead.
3: Große politische Ankündigungen blieben dann allerdings aus. Zwar verkündete Starmer, dass er den britischen Stahlkonzern British Steel vollständig verstaatlichen wolle, das war aber im Kern schon vorher bekannt. Außerdem sagte er, er wolle Großbritannien wieder ins Herz von Europa rücken. Der Brexit habe das Land ärmer und schwächer gemacht. Wie genau die Annäherung aussehen soll, blieb aber offen.
4: This really needed to be a speech which had a much bigger offer to change the political weather.
3: Die Rede hätte viel mehr bieten müssen, um das politische Klima wirklich zu ändern, sagt George Eaton, Chefredakteur des Politikmagazins New Statesman. So sei es keine Frage mehr, ob Keir Starmer ersetzt werden würde, sondern nur noch wann.
4: I'm afraid it's still a question of when rather than if he will be replaced.
3: Von 403 Labour-Abgeordneten haben sich mittlerweile mehr als 50 offen gegen ihren Vorsitzenden ausgesprochen. Allerdings herrscht wohl keine Einigkeit darüber, wer Starmer nachfolgen sollte. Als potenzielle Herausforderer werden die ehemalige Vize-Premierministerin Angela Rayner, der Gesundheitsminister Wes Streeting sowie der Bürgermeister von Manchester Andy Burnham gehandelt. Starmer selbst hat einen Rücktritt heute noch einmal deutlich ausgeschlossen. Er nannte unter anderem die Gefahr, die von der Rechtsaußenpartei Reform UK ausgehe, als Grund dafür, das Land nicht mit einer Führungskrise ins Chaos stürzen zu wollen.
1: Der britische Regierungschef Keir Starmer kämpft ums politische Überleben und hat heute eine Krisenansprache gehalten. Unsere Korrespondentin Valerie Krall in London hat für uns zugehört. Die Entlastungsprämie in Höhe von bis zu 1.000 Euro, die ja die Arbeitgeber zahlen sollten, scheint Geschichte zu sein. Nach dem Stopp im Bundesrat rücken immer mehr Bundespolitiker davon ab, die Idee weiter zu verfolgen. Mecklenburg-Vorpommerns Ministerpräsidentin Manuela Schwesig gehört von der SPD, gehört genauso dazu wie CSU-Chef Markus Söder. Was jetzt passieren soll, um den finanziellen Druck von den Menschen zu nehmen, wegen der gestiegenen Energiepreise und damit verbundener Kosten, das soll nun der Koalitionsausschuss morgen Abend besprechen.
5: Viele Bilder werden an diesem Tag im politischen Berlin gebraucht. Da ist die Rede von verschütteter Milch, von Geruckel und von mentalen Aufräumarbeiten. Dabei war das Ziel so klar gesteckt. Eine steuer- und abgabenfreie Entlastungsprämie von 1.000 Euro sollte schnelle finanzielle Hilfe liefern angesichts hoher Energiepreise. Eine Idee der schwarz-roten Bundesregierung, allerdings zu zahlen durch die Arbeitgeber. Wirtschaftsverbände äußerten sofort Kritik. Die Bundesländer verlangten einen Ausgleich für die erwarteten Steuerausfälle. Und als die Bundesregierung ihnen nicht entgegenkam, zeigten die Länder am Freitag im Bundesrat der Entlastungsprämie die rote Karte. Abgelehnt. Und die Regierung?
6: Sie hält natürlich an dem Plan fest, angesichts der gestiegenen Energiepreise eine Entlastung für Bürgerinnen und Bürger zu erzielen,
5: sagt Regierungssprecher Stefan Cornelius. Entlastung ja, nur wie? Bayerns Ministerpräsident Markus Söder.
7: Mit Verstand, anstatt jetzt mit Hektik oder Panik und vor allen Dingen nicht mit Streit.
5: Jener Söder, der als CSU-Chef zuerst die Entlastungsprämie im Koalitionsausschuss mitverhandelt hat, nur um dann im Bundesrat als Ministerpräsident dagegen zu stimmen. Hü und hott. Jetzt müsse die Leistungsfähigkeit der Regierung erhöht werden, schiebt Söder noch hinterher.
7: Deswegen ist für uns wichtig, dass wir auch mit Blick auf den morgigen Koalitionsausschuss auch mal mit mentalen Aufräumarbeiten beginnen.
5: Derlei Wortakrobatik bedient sich Dirk Wiese, parlamentarischer Geschäftsführer der SPD, nicht. Er gibt sich im Morgenmagazin von ARD und ZDF eher handfest.
8: Aber das, was in den letzten Wochen geruckelt hat, das ist nicht gut und das muss zweifelsohne besser werden.
5: Beide Seiten betonen, es sei möglich, gemeinsam etwas zu stemmen. Bundeskanzler Merz, CDU, beschrieb das in der vergangenen Woche so.
9: Die Koalition ist entscheidungswillig und sie ist entscheidungsfähig. Wir können Kompromisse, auch wenn es manchmal dabei etwas rumpelt.
5: Währenddessen beklagt die Linkspartei, dass die Regierung die Sorgen der Bürger nicht ernst nimmt. Parteivorsitzende Ines Schwertner.
10: Ich verstehe deshalb jeden, der wütend ist und verzweifelt ist und auch apathisch ist, weil er sagt, diese Regierung macht keine Politik für mich.
5: Die Grünen drängen nun auf eine Senkung der Stromsteuer für alle. So ließen sich Unternehmen und Bürger entlasten. Ein weiterer grüner Vorschlag, den Preis vom Deutschlandticket senken. Andere bringen eine Anhebung des Arbeitnehmerpauschbetrags oder eine nochmalige Erhöhung der Pendlerpauschale ins Gespräch. Ohnehin vereinbart ist eine Einkommensteuerreform. An dem Konzept wird gearbeitet, heißt es aus dem Finanzministerium. Die CSU hat schon angekündigt, was sie alles nicht will. Keine Änderungen beim Spitzensteuersatz, bei der Erbschaftssteuer und beim Ehegattensplitting. Die Frage bleibt, Entlastung ja, aber wie?
1: Wegen der hohen Energiepreise und der Folgekosten sind neue Ideen zur Entlastung der Menschen gefragt. Darum soll es morgen im Koalitionsausschuss gehen. Nicole Markwald hat uns aus Berlin darüber vorab berichtet. Dunkle Ladenfensterhöhlen sind in so mancher Fußgängerzone keine Seltenheit mehr in Hessen. Alteingesessene Läden müssen zumachen. Einkaufsstraßen, die in allen Städten irgendwie gleich aussehen, weil immer dieselben Ladenketten sie dominieren. Unsere Innenstädte sind schlicht unattraktiver geworden. Das wissen die Verantwortlichen in den Städten und Gemeinden nur zu gut. Und sie versuchen auch gegenzusteuern mit kreativen Ideen gegen den Leerstand. Ob in Kassel, Hanau oder Bad Nauheim, wer eine gute Geschäftsidee hat oder eine Immobilie anders nutzen will, mitten in der eigentlich teuren City, der bekommt immer öfter Unterstützung. Ricardo Mastrocola stellt uns ein Beispiel aus Offenbach vor.
11: Der ehemalige Kaufhof, ein großer Gebäudeblock direkt in der zentralen Offenbacher Fußgängerzone, ist gerade eine riesige Baustelle. Es wird entkernt, saniert, gebohrt, gehämmert. Es ist laut und sieht nicht schön aus. Die meisten haben schon davon gehört, dass da was Neues kommt.
12: Irgendwas in der Richtung Bibliothek mit Freizeitwert.
13: Da sollte die Stadtbücherei gebaut werden. Finde ich richtig toll.
14: Public Space, ja, genau. Für ganz Public viele Space, Computer, für Kinder. Das finde ich toll.
15: Das sind Orte, die diese Stadt braucht und die alle Städte brauchen. Wo man zusammenkommen kann und Sachen machen kann, ohne Geld zu bezahlen, niederschwellig. Und wo es ein Kulturangebot für alle gibt.
11: Station mit Mitte wird das Ganze heißen, soll bis nächstes Jahr fertig werden. Die Stadt hat das Gebäude gekauft und will aus dem ehemaligen Kaufhaus einen Begegnungsort machen. Zum Lernen, für die Kultur, mit einer Dachterrasse für alle.
13: Es ist eine Stadt, die sehr vernachlässigt wird, wo die Menschen auch vernachlässigt werden. Gerade Menschen, die halt auch einen Migrationshintergrund haben. Und ich finde gerade so Bildungsangebote noch so, so wichtig.
11: Die Stadtbibliothek wird dann 3-mal größer sein als bisher. Nur ein paar Schritte entfernt liegt die alteingesessene Steinmetzsche Buchhandlung. Was hält die Besitzerin Lisa Schumacher davon?
10: Also ich sehe die Stadtbibliothek überhaupt nicht als Konkurrenz an, sondern das ist ein zusätzliches Angebot, ein ganz anderes Angebot. Und natürlich wird es hoffentlich nochmal eine Frequenz in die Stadt bringen, die auch uns zugutekommt. Ja.
11: Mehr Frequenz durch interessantere Angebote in der Stadt, das wünschen sich die Menschen auf der Fußgängerzone ganz offensichtlich.
14: Ich meine, es ist ja ein bisschen trostlos im Moment einzukaufen. Es sind ja nicht wirklich gute Geschäfte da, wo es auch Spaß macht einzukaufen. Es sind ja meistens nur so 1-Euro-Shops hier. Ne?
12: Sehen Sie ja, was hier los ist. Nur noch Dönerläden, Friseurläden, Bäckereien. Es gibt ja keinen Freizeitwert.
11: Attraktivere Läden in der Innenstadt, das wünscht sich auch Frank Achenbach von der IHK Offenbach. Gleichzeitig Geschäftsführer des Vereins Offenbach Offensiv, der sich um die Stärkung des Einzelhandels bemüht. Ein kleines Ladengeschäft, von der Stadt angemietet, dient mittlerweile als Testraum für neue Ladenbetreiber.
16: Wir hatten Boutique, also Mode, wir hatten einen Schallplattenladen, wir hatten vor Weihnachten einen Pfannenstore in der Innenstadt, wir haben jetzt aktuell Schmuck im Testraum.
11: Und im Idealfall kann sich das Geschäft dann weiterentwickeln. Die Stadt hilft dabei. Bei einer Boutique hat das schon geklappt, weil auch der Vermieter mitmacht und finanzielle Ansprüche runterschraubt.
16: Dass sich Innenstadt komplett verändert, ist für die Vermieter ziemlich anstrengend. Weil im Zweifel kriegen sie weniger Miete, müssten eigentlich investieren und kriegen eben keine 5- oder 10-Jahres-Mietverträge mehr, sondern vielleicht nur noch 1-Jahr- oder 2-Jahres-Mietverträge.
11: Wer also, so der städtische Wirtschaftsförderer Frank Achenbach, seine Immobilie langfristig vermieten will und die eigene Stadt auch mitgestalten will, muss umdenken. Und all das kann die Innenstadt wieder interessanter machen. Und das finden viele Menschen in der Offenbacher City gut.
13: Ach, also ehrlich gesagt bin ich froh, wenn hier nicht hochpreisige Eigentumswohnungen im Stadtherzen stehen, sondern was, wovon alle was haben.
17: Ob es tragfähig ist in Zukunft, das wird man sehen. Auf jeden Fall ist es eben mal ein neuer Anfang für die Innenstadt.
1: Kreative Ideen, um Hessens Innenstädte zu beleben. Ricardo Mastrocola hat uns ein Beispiel aus Offenbach vorgestellt.
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1: Vermutlich hat jeder und jede schon mal ein Bild gesehen von einer Schildkröte oder einem Delfin, die sich in einem sogenannten Geisternetz verheddert hatten, also einem herren- oder damenlos dahintreibenden Fischernetz, das im Ozean irgendwo übrig geblieben ist. Und das sind Aufnahmen, die oft weit von Deutschland entfernt gemacht werden. Um zu sehen, was Fischereimüll anrichten kann, da muss man aber gar nicht weit reisen. Es reicht ein Tagesausflug auf Deutschlands einzige Hochseeinsel in der Nordsee in Helgoland. Und da brüten die Basstölpel und auch die leiden unter Plastikmüll.
19: Der Vogelfelsen auf Helgoland ist voll besetzt. In den dicht an dicht gebauten Nestern sperren die Küken ihre Schnäbel auf, wenn die Elterntiere angeflattert kommen. Bei all dem Betrieb sieht man erst auf den zweiten Blick, dass an den Nestern etwas nicht stimmt. Sie bestehen nicht nur aus organischem Material, sondern auch aus Plastik.
20: Solche synthetischen Fasern, wie jetzt zum Beispiel Rückstände aus der Fischerei, die haben halt strukturell eine Ähnlichkeit mit dem, was der Basstölpel eigentlich benutzt, und zwar den Großalgen. Die sammeln sie treibend auf der Wasseroberfläche und das machen sie mit dem Plastikmüll auch.
19: Bestätigt Elmar Ballstedt vom Verein Jordsand die Beobachtung. Der Ornithologe hat die Wirkung von Müll auf die Basstölpel erforscht und die Nester auf Helgoland untersucht. Das Ergebnis? Mehr als 95% bestehen zu kleineren oder größeren Teilen aus Fischereimüll.
20: Wenn dieses Plastik da drin ist, das zersetzt sich nicht. Das macht die Alge schon. Wenn sich also so ein Vogel zum Beispiel mit dem Fuß, mit dem Flügel oder mit dem Hals dann darin verheddert, kann er sich teilweise nicht mehr selbstständig befreien. Und in den meisten Fällen führt das tatsächlich dann zum Tod.
19: Die Vögel von ihren Fesseln zu befreien, ist keine Option. Für Elmar Ballstedt gibt es deshalb nur eine Lösung. Die Menge an Fischereimüll in der Nordsee muss drastisch reduziert werden. Einen besonders großen Anteil daran haben die Dolly Ropes. Das sind Besen, die unter die Schleppnetze montiert werden. Sie stellen die Netze quasi auf Stelzen und verhindern, dass sie an Steinen hängen bleiben und zerreißen. Dabei reißen die Borsten ab und werden zu Plastikmüll. Die Lösung ist eigentlich ganz einfach.
0: Dass man diese Fäden da unten aus dem Material macht, das weniger schädlich ist. Im Augenblick sind die aus Polyethylen gemacht. Man kann also irgendwas Bioabbaubares nehmen. Man kann natürliche Fasern nehmen, die dann, wenn sie in die Meeresumwelt gelangen, sich abbauen oder halt irgendwie keinen negativen Einfluss auf die Meeresumwelt haben.
19: Daniel Steputis leitet am Thünen-Institut die Arbeitsgruppe Fischerei und Surveytechnik. Fischereigerät macht etwa 60% des Plastikmüllls in der Nordsee aus. Dolly Ropes sind ein Problem, verloren gegangene Netze ein anderes.
1: Katharina Nicolait berichtete von der Insel Helgoland über das Problem, das Plastikmüll für die Basstölpel verursacht.
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11: 18.30 Uhr. EU sanktioniert unter anderem israelische Siedler. Offenbach legt in Rangliste der Regionen deutlich zu. Hondius-Passagiere haben Frankfurt wieder verlassen. Das Wetter in der Nacht und morgen regnerisch, morgen bis 14 Grad. Mein Name ist Frank Vornat. Die Außenministerinnen und Außenminister der EU haben sich auf neue Sanktionen gegen gewalttätige israelische Siedler im Westjordanland geeinigt. Laut EU-Vertretern wurden 7 Siedler oder Siedlerorganisationen auf die Sanktionsliste gesetzt. Außerdem Vertreter der militant-islamistischen Hamas. Aus Brüssel ARD-Korrespondent Thomas Spickhofen.
22: Das geschehe wegen der Gewalt gegen die Palästinenser, erklärte die EU-Außenbeauftragte Kaya Kallas nach der Sitzung. Es sei höchste Zeit, vom Stillstand zu Umsetzung überzugehen, fügte sie hinzu, nachdem Ungarn monatelang eine Entscheidung blockiert hatte. Außerdem setzten die Außenminister mehr als 20 russische Personen und Institutionen auf eine weitere Sanktionsliste, weil sie zur Deportation und Zwangsadoption ukrainischer Kinder beigetragen haben sollen.
11: Offenbach macht bei der Wirtschaftskraft einen Sprung nach vorn. Beim Regionalranking der Beratungsgesellschaft IW Consult gehört die Stadt zu den größten Aufsteigern in Hessen. Danach profitiert Offenbach von steigenden Mieten und knappen Flächen beim Nachbarn Frankfurt, aber auch von der Förderung von Firmengründern. Bundesweit gesehen schneidet das ganze Rhein-Main-Gebiet gut ab. An der Ranking-Spitze steht München. Alle 2 Jahre werden 400 Landkreise und kreisfreie Städte untersucht. Der Rüstungskonzern Rheinmetall und die Deutsche Telekom wollen gemeinsam an der Abwehr von Drohnen arbeiten. Die Firmen gaben bekannt, dass sie mit einem Schutzschild kritische Infrastruktur wie Kraftwerke oder Brücken schützen wollen. Dazu wolle die Telekom unter anderem Sensoren an ihren Mobilfunkmasten anbringen. Gleichzeitig forsche sie daran, wie über Mobilfunk gesteuerte Drohnen früher erkannt werden können. Rheinmetall bringe dazu Erfahrungen mit in der aktiven Drohnenabwehr mit Lasern und eigenen Abfangdrohnen. Die 4 deutschen Passagiere des Kreuzfahrtschiffes Hondius haben die Frankfurter Uniklinik schon wieder verlassen. Nach Angaben des Bundesgesundheitsministeriums sind sie auf dem Weg in ihre Heimatbundesländer Baden-Württemberg, Bayern, Berlin und Sachsen. Alle seien vollständig ohne Symptome. Zur Sicherheit müssten sie aber noch in Quarantäne bleiben. Hessens Wirtschaftsminister Mansouri hat nach HR-Informationen einen neuen Staatssekretär gefunden. Der bisherige Abteilungsleiter Johannes Lohheide soll Nachfolger von Umut Sönmez werden, der vor kurzem entlassen worden war. Aus Wiesbaden Ute Weltstein.
23: Johannes Lohheide ist zurzeit im Wirtschaftsministerium für Mittelstand und technologische Innovation zuständig. Sein Vorgänger als Staatssekretär, Umut Sönmez, war vor kurzem entlassen worden. Gegen ihn hatte es im Wirtschaftsministerium ein internes Verfahren gegeben. Später nahm die Staatsanwaltschaft nach einer Strafanzeige Ermittlungen auf. Zu den Hintergründen kann der HR sich derzeit aufgrund eines Beschlusses des Landgerichts Köln nicht äußern.
11: 1 Liter Diesel kostet im Schnitt wieder weniger als 2 Euro pro Liter. Zum ersten Mal seit 2 Monaten. Wie der ADAC mitteilte, hat der bundesweite Durchschnittspreis schon am Freitag die 2-Euro-Grenze unterschritten. Damit liege der Preis aktuell rund 50 Cent unter dem Höchststand rund um Ostern. Dazu trage auch der Tankrabatt von knapp 17 Cent pro Liter bei. Das waren die Nachrichten. Das Wetter: am Abend ziehen von Nordwesten neue Schauer nach Hessen und auch in der Nacht gibt es immer wieder Regen. Es kühlt ab auf 5 bis 0 Grad. Örtlich ist Bodenfrost möglich. Morgen wieder viele Wolken und Schauer. Die Sonne zeigt sich nur hin und wieder bei maximal 8 bis 14 Grad. Die weiteren Aussichten: es bleibt unbeständig und windig mit Schauern, auch Gewittern, am Mittwoch bis 16 Grad, am Donnerstag nur noch höchstens 15 Grad. Die Zeit 18.34 Uhr.
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11: Vorsicht bitte auf der A45 Gießen Richtung Aschaffenburg zwischen Wölfersheim und Florstadt steht ein defektes Fahrzeug auf dem linken Fahrstreifen. Und A661 Egelsbach Richtung Oberursel zwischen Frankfurt-Friedberger Landstraße und Frankfurt-Eckenheim. 2 Kilometer Stau nach einem Unfall auf dem rechten Fahrstreifen.
1: Dankeschön, Frank.
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1: Guten Abend, schön, dass Sie bei uns sind. Deep Strike, das klingt wie der Name eines Computerspiels. Tatsächlich ist es aber ein Begriff, der zurzeit häufiger im Zusammenhang mit militärischer Strategie fällt. Es geht um Waffen, die in der Lage sind, Ziele weit hinter den feindlichen Linien zu treffen. Im Zusammenhang mit Russlands Krieg gegen die Ukraine sind dafür oft Drohnen im Einsatz auf beiden Seiten. Verteidigungsminister Pistorius ist deshalb gerade in der Ukraine, denn die setzt diese unbemannten Waffen mit Erfolg ein. Und jetzt geht es um gemeinsame Innovationen. Aus Kiew dazu Rebecca Barth.
2: Das Verhältnis zur Ukraine, es hat sich merklich verändert. Zunehmend selbstbewusst tritt das überfallene Land mittlerweile international auf. Ein zentraler Grund dafür: die schnelle Entwicklung der ukrainischen Rüstungsindustrie. Davon könnten nun auch die Partner der Ukraine profitieren. Dieser Ansicht zumindest ist Boris Pistorius. Der deutsche Verteidigungsminister will mit seinem Besuch in der Ukraine die strategische Partnerschaft zwischen beiden Ländern vorantreiben.
3: Und da geht es natürlich um Rüstungskooperation. Da geht es darum, davon zu lernen, was die Ukrainer jetzt im 5. Jahr auf dem Gefechtsfeld erleben, bei der Drohnenkriegsführung, bei der elektronischen Kriegsführung.
2: Man wolle nicht mehr nur unterstützen, betont Pistorius im Interview mit der ARD. Es gehe auch darum, Europa als Kontinent sicherer zu machen. Dafür bräuchte man die Erfahrung der Ukraine. Das Land sei gerade bei der Entwicklung unbemannter Systeme wie Drohnen hoch innovativ.
3: Die Entwicklungszyklen hier sind inzwischen bei einigen Wochen angekommen. Immer wieder verändert sich etwas. Und gleichzeitig ist die Bandbreite dessen, was hier eingesetzt werden kann, für unterschiedliche Ziele mit unterschiedlichen Aufgaben inzwischen so enorm, dass die Drohnen tatsächlich ganz überwiegend das Kampfgeschehen bestimmen. Und eben auch dazu führen, dass die Verluste auf russischer Seite immer höher werden.
2: Der Ukraine gelingt es, im 5. Jahr des russischen Angriffskriegs zunehmend Russland unter Druck zu setzen. Beobachter schätzen die russischen Verluste aktuell so hoch wie noch nie seit dem Überfall im Februar 2022. Und so strahlt auch der 35 Jahre alte ukrainische Verteidigungsminister Selbstbewusstsein aus. Gerade bei den Deep Strikes, also Angriffen im russischen Hinterland, habe man die Initiative übernommen, sagt Michailo Fedorov vor der Presse in Kiew. Deshalb sind wir der Ansicht, dass die Ukraine derzeit in jedem Bereich, in der Luft, am Boden, bei Langstreckenangriffen sowie im Hinblick auf Russlands Wirtschaft eine gewisse Initiative besitzt. Mit weiterer qualitativ hochwertiger Unterstützung unserer Partner werden wir alle Ziele, die wir uns gesetzt haben, erreichen und einen gerechten Frieden näher bringen, an dem uns der Präsident und sein Team arbeiten. Ausdrücklich bedankt sich Fedorov für die qualitativ hochwertige Hilfe aus Deutschland. Doch ein gerechter und stabiler Frieden scheint nach Einschätzungen vieler in der Ukraine nach wie vor in weiter Ferne zu liegen. Daran ändere weder die zuletzt brüchige Feuerpause rund um die Feierlichkeiten zum 9. Mai etwas, noch Putins Behauptung, der Krieg nähere sich dem Ende. Unglaubwürdig findet diese Aussage auch Verteidigungsminister Pistorius.
3: Von daher ist das immer so ein bisschen wie die Sphinx, wenn er so daherkommt. Er kann den Krieg beenden durch den Rückzug der Truppen, er kann zu Friedensgesprächen einladen. An allen Friedensgesprächen, bei allen Friedensgesprächen, an denen er bisher hat teilnehmen lassen oder selber teilgenommen hat, hat er letztlich keinen Beitrag geleistet, eher im Gegenteil dazu, dass tatsächlich Frieden kommt.
1: Sagt Verteidigungsminister Pistorius auf seinem Besuch in der Ukraine. Rebecca Barth berichtete für uns. In Japan hat das Kabinett von Premierministerin Takaishi gerade den Export tödlicher Waffen legalisiert. Entsprechend nehmen die Rüstungsgeschäfte des Landes Fahrt auf. Im Bieterwettstreit mit Deutschland hat Tokio zum Beispiel den Zuschlag für den Bau von Kriegsschiffen für Australien durchgesetzt. Und es sind noch mehr Deals in Vorbereitung. Außerdem hat die Regierung auch den Plan, die Verfassung umzubauen. Dabei hat der dort verankerte Pazifismus die Einstellung vieler Japaner über die letzten Jahrzehnte geprägt. Untypisch für das Land kommt es deshalb zurzeit häufiger zu Protesten gegen die Regierungspolitik.
4: Makoto Fujiwaki hält ein selbstgebasteltes digitales Spruchband hoch. In bunten Schriftzeichen läuft immer wieder derselbe Satz durch. Das ist der wichtigste Satz in der Präambel von Artikel 9 der japanischen Verfassung, in dem festgehalten wird, dass der Staat auf Militär und Streitkräfte für immer verzichtet. Genau das treibt an diesem Tag nicht nur die junge Angestellte auf die Straße, sondern auch noch 50.000 andere. Manche halten silberne Ballons in Form der Zahl 9 in die Luft, andere Transparente, auf denen steht No War. Eine Demonstration in der Größenordnung, in Japan eine absolute Seltenheit. Ausgelöst durch eine Entscheidung von Ministerpräsidentin Sanae Takaichi und ihrem Kabinett. Japan hat ein seit dem Zweiten Weltkrieg geltendes Exportverbot für tödliche Waffen aufgehoben. Angesichts der sich verschärfenden Sicherheitslage wird es für jedes Land immer schwieriger, seinen Frieden und seine Sicherheit allein zu gewährleisten. Takaichi sieht Japan ein Stück weit zur Aufrüstung gezwungen, weil Nachbarn wie China, Russland und Nordkorea zunehmend bedrohlicher auftreten. Auch auf die Sicherheitsgarantien der USA will sich die Regierungschefin nicht mehr blind verlassen. Viele, wie Rechtswissenschaftlerin Miho Aoi, sprechen von einer historischen Entscheidung und vom Anfang vom Ende des Pazifismus. Das mittelfristige Ziel der Regierung Takaichi ist eine Reform oder gar Abschaffung von Artikel 9, glaubt die Verfassungsexpertin. Die Stimmung wird derzeit so angeheizt, als sei die Zeit nun reif für eine Reform. Auf der anderen Seite gibt es in der öffentlichen Meinung eine gewisse Skepsis. Die Leute hören zwar, dass eine Reform nötig sei, fragen sich aber, ist das wirklich notwendig? Takaichi begründet die erteilte Ausfuhrerlaubnis für Raketen, Panzer und Co. auch ökonomisch. Die heimische Rüstungsindustrie soll gestärkt werden, hatte sie doch bisher nur einen einzigen Kunden, die eigene Armee, Japans Selbstverteidigungskräfte. Erste Deals sind auch schon perfekt. Japan liefert Australien 11 Kriegsschiffe in den kommenden Jahren. An die Philippinen wurden 6 gebrauchte Zerstörer geliefert. Zusammen mit Großbritannien und Italien wird ein Kampfjet entwickelt. Dafür hat Sanae Takaichi auch die Gründung eines Geheimdienstes beschlossen. Im Südwesten Japans wurden kürzlich Mittelstreckenraketen stationiert, die theoretisch auch die chinesische Küste oder Nordkorea treffen könnten. Das macht den Demonstranten in Tokio Sorgen. Von einer Verfassungsänderung ist Japan allerdings noch weit entfernt. Takaichi und ihre liberaldemokratische Partei LDP bräuchten eine Zweidrittelmehrheit in beiden Kammern des Parlaments und eine einfache Mehrheit bei einer Volksabstimmung. Dass alle drei Voraussetzungen erfüllt werden, ist aktuell nicht in Sicht.
1: Auch die japanische Regierung verlässt den Weg des Pazifismus. Was das im Land auslöst, berichtet Thorsten Ifland aus Tokio.
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1: Andes-Virus, auch nach dem englischen Wort für Anden benannt. So nennt man die südamerikanische Variante des Hunter-Virus, an dem bisher 3 Menschen gestorben sind. Jetzt hatten 4 deutsche Passagiere des Kreuzfahrtschiffes, auf dem das Virus ausgebrochen war, deshalb vergangene Nacht eine Visite im Frankfurter Uniklinikum verordnet bekommen, auf einer speziellen Isolierstation. Da hat man dann festgestellt, dass es ihnen gut geht und dass es auch keine Hinweise auf eine Erkrankung gibt. Weil die 4 Patienten nicht aus Hessen sind, sind sie deshalb auch schon auf dem Weg in ihre Heimatbundesländer. Da kommen sie vermutlich erstmal weiter in Quarantäne, nur zur Sicherheit. Ricardo Mastrocola berichtet.
6: Das Virus sorgt für Schlagzeilen, aber die Menschen auf der Frankfurter Einkaufsmeile Zeil sind größtenteils entspannt.
7: Soweit ich das mitbekommen habe, muss man es ernst nehmen, aber die Übertragung scheint ziemlich unwahrscheinlich zu sein, sodass ich jetzt nicht wirklich Angst habe.
5: Also es ist schon ein bisschen beängstlich, aber trotzdem muss man keine Angst haben.
8: Ich habe das mitbekommen und habe einfach auch nochmal recherchiert. Das kann ja überhaupt nicht übertragen werden oder nur in bestimmten Situationen von Mensch zu Mensch. Deshalb finde ich, brauchen wir keine Panik.
6: Was gebraucht wird, sind gute und sachliche Informationen. Zum Beispiel die Einschätzung des Virologen Jonas Schmidt-Chanasit vom Tropeninstitut in Hamburg, den der HR heute befragt hat.
9: Sie müssen kein ungutes Gefühl haben. Die Experten kümmern sich darum. Es sind ja viele Institutionen dort involviert, unter anderem auch die WHO, aber auch das Robert-Koch-Institut. Insofern muss sich jetzt der Bürger keine Sorge machen, weil das ja ein sehr lokales Geschehen auf diesem Kreuzfahrtschiff gewesen ist.
6: Ein sehr lokales Geschehen auf dem Kreuzfahrtschiff mit vielen Menschen auf engem Raum. Diese Einschätzung bestätigt auch nochmal der Frankfurter Virologe Martin Stürmer, auch wenn das Andes-Virus selbst sehr gefährlich ist.
15: Problem ist bei dem Andes-Virus, dass es auch von der klinischen Seite her doch eher eine relativ hohe Fallsterblichkeit hat, mit 30-40%. Insofern ist es natürlich gut, wenn wir diese Infektion unter Kontrolle behalten. Aber anders als mit Covid ist das kein Virus, was in Form einer Pandemie uns jetzt bedrohen wird.
6: Es gibt auch die europäische Variante des Hantavirus, so Martin Stürmer. Aber die meisten Menschen würden von so einer Infektion gar nichts bemerken.
15: Wir haben im Jahr 2024 etwas über 400 Fälle mit Hantavirus-Infektionen ans Robert-Koch-Institut gemeldet bekommen. Die Dunkelziffer wird wahrscheinlich um das mindestens 10-fache höher sein, weil die meisten merken es nicht. Die es merken, da ist die Niere sehr stark beteiligt und die klassischen Symptome, die wir kennen, plötzlich auftretendes hohes Fieber, Kopfschmerzen, Schwindelgefühl, Schwächegefühl und so weiter.
6: So äußert sich die europäische Variante wohlgemerkt. Dass sich das südamerikanische Hantavirus, also das Andes-Virus, nach Europa verbreitet, das schließt der Hamburger Virologe Schmidt-Chanasit komplett aus.
9: Weil es von einer Reisratte übertragen wird, die nur in Argentinien, Chile vorkommt. Also das Virus würde sich gar nicht bei uns wohlfühlen, weil es keinen Wirt hätte.
6: Und zur Erinnerung, die vier Personen sind nur zur Sicherheit und zur Beobachtung in die Frankfurter Uniklinik gebracht worden. Eigentlich wollte man dort noch Laboruntersuchungen abwarten, bevor die vier dann weiterreisen, im Idealfall mit negativem Testergebnis. Darauf wartet die Uniklinik noch, so Timo Wolf, Leiter der Isolierstation in Frankfurt.
24: Was man sagen muss, dass bereits in Eindhoven Laborproben entnommen wurden und auch die entsprechenden Kontaktpersonen, nicht nur die Deutschen, dort auch schon eine entsprechende Versorgung inklusive Untersuchung erhalten haben. Wir können jetzt aber zu diesem Zeitpunkt noch keine Aussage treffen, wie das Ergebnis der Proben ist.
6: Trotzdem sind die vier Personen dann schon weitergebracht worden in ihr jeweiliges heimatliches Bundesland. Nach Berlin, Baden-Württemberg, Bayern und Sachsen, wo dann die örtlichen Gesundheitsämter zuständig sind und über Ort und Dauer der weiteren Quarantäne entscheiden.
1: Riccardo Mastrocola hatte die neuesten Informationen zu den deutschen Hondius-Passagieren für uns auf dem Kreuzfahrtschiff, auf dem sie gereist sind, war eine Variante des Hantavirus ausgebrochen. Die Rettungsorganisation Sea-Watch, die wirft der libyschen Küstenwache vor, eins ihrer Schiffe beschossen zu haben. Die Sea-Watch 5 habe in Seenot geratene Menschen an Bord. Und libysche Behörden drohen offenbar damit, das Schiff zu entern. Details hat unser Korrespondent für die Region Moritz Behrendt aus Kairo.
25: Die private Rettungsorganisation Sea-Watch wirft der libyschen Küstenwache vor, eines ihrer Schiffe mit scharfer Munition beschossen zu haben. Das Schiff habe am Vormittag 90 in Seenot geratene Migranten aufgenommen. Daraufhin, sagt Julia Winkler von Sea-Watch, habe sich ein Patrouillenboot der libyschen Küstenwache genähert.
26: Und das Schiff, unsere Crew und die Geretteten angegriffen, und zwar das Feuer eröffnet, zuerst mit einem Schuss, gefolgt von einer Salve von etwa 10 bis 15 Schüssen.
25: Die libysche Küstenwache habe außerdem über Funk damit gedroht, das Schiff, die Sea-Watch 5, zu entern und es ans Festland zu bringen. Julia Winkler betont:
26: Wenn sie dies tun würden und uns nach Libyen verschleppen würden, würde das nach internationalem Recht eine Entführung sein.
25: Sea-Watch rief sowohl die italienische als auch die deutsche Regierung auf, zu helfen, sowie die Kooperation mit der libyschen Küstenwache einzustellen.
26: Deutschland ist unser Flaggenstaat und ist auch dementsprechend verpflichtet, für die Sicherheit unseres Schiffes und der Besatzung zu sorgen und uns auch zu informieren, ob es irgendwelche Militärschiffe in der Nähe gibt, die die unmittelbare Gefahrenlage entschärfen könnten zum Beispiel.
25: Von der libyschen Küste aus versuchen regelmäßig Migranten über das Mittelmeer nach Europa zu gelangen, häufig in kaum seetauglichen Booten. Die Europäische Union arbeitet mit der libyschen Küstenwache zusammen, um Schleuser und illegale Migration zu bekämpfen. Bereits mehrfach hat es Vorwürfe gegeben, dass die libysche Küstenwache Boote mit Migranten und auch Helfer angegriffen hat.
1: Und auch das wirft die Hilfsorganisation Sea-Watch den Libyern wieder vor, Passagiere in ihrer Obhut entführen zu wollen. Moritz Behrendt hatte die Einzelheiten für uns. Beim Hessischen Bibliothekstag geht es in diesem Jahr um die Demokratie, denn Bibliotheken sind ja längst mehr als nur Orte mit Bücherregalen. Sie sollen Räume für Bildung sein, Begegnung und freien Zugang zu Informationen, gerade in Zeiten von Social Media, Desinformation und gesellschaftlicher Polarisierung. Welche Rolle spielen Bibliotheken heute noch für unsere Demokratie? Das wollte ich vor der Sendung von Dr. Holger Krimmer wissen, dem Bundesgeschäftsführer des Deutschen Bibliotheksverbandes. Das Motto lautet, Demokratie braucht Bibliotheken, Bibliotheken brauchen Demokratie. Warum sind Bibliotheken aus Ihrer Sicht mehr als nur Orte mit Büchern?
10: Na, zuerst erlaube ich mir mal kurz, das nur in Frage zu stellen. Es sind Orte mit Büchern, mit einem breiten Medienangebot. Da gehören ja auch digitale Medien mittlerweile dazu, Zeitschriften und vieles anderes. Und letzten Endes sind Bibliotheken damit natürlich auch eine Einlösung von § 5 des Grundgesetzes, Pressefreiheit, Meinungsfreiheit und Informationsfreiheit. Das heißt, Bibliotheken geben freien Zugang zu Medien aller Art, eröffnen jedem Bürger, jeder Bürgerin die Möglichkeit, sich frei und ungehindert aus allen möglichen Quellen zu informieren, was ja schon mal eine ganz, ganz wichtige Funktion für Demokratie ist, genauso wie die Meinungsfreiheit, über die wir momentan sehr viel und sehr kontrovers diskutieren. Insofern würde ich schon mal sagen, das ist schon mal sehr viel, gerade mit Blick auf den Demokratiebezug.
1: Gerade in Zeiten von Social Media, Fake News und polarisierten Debatten, wie können Bibliotheken denn aus Ihrer Sicht der Orientierung geben und demokratische Debatten stärken?
10: Also Bibliotheken bieten ja erstmal ein freies, ein breites Angebot und ermöglichen insofern auch eigene Meinungs- und eigene Willensbildung. Die Orientierungsfunktion würde ich vor allem erstmal darin sehen, dass sie empowern, dass sie ermächtigen, dass sie befähigen, kompetent an Diskursen teilzunehmen. Und wenn Sie jetzt gerade auch Social Media, Fake News und Themen wie diese anschneiden, dann geht es natürlich auch ganz viel heutzutage um Fragen von Medienkompetenz, Informationskompetenz. Wie geht man denn mit Deepfakes und Desinformation in Medien um? Das ist nicht mehr so leicht, wie früher es auseinanderzuhalten, was eine gute und was eine schlechte Information ist. Deswegen ist für Bibliotheken mittlerweile ein ganz, ganz wichtiger Faktor, Schulungen anzubieten in Medieninformationskompetenz, Menschen zu befähigen, autonomer und urteilsfähiger an gesellschaftlichen Diskursen teilzunehmen.
1: Ja, die gesellschaftliche Teilhabe ist ein Punkt, den Sie angesprochen haben. Jetzt haben Bibliotheken inzwischen ja oft auch noch eine andere Funktion, nämlich sie sind Treffpunkte gegen Einsamkeit oder sogenannte dritte Orte neben dem Zuhause und dem Arbeitsplatz. Halten Sie diese Funktion, diese soziale Funktion auch für wichtig?
10: Außerordentlich wichtig. Also die Erschließung der Bibliothek als Raum, quasi neben dem Medienangebot, ist eine ganz, ganz wichtige Entwicklung der letzten 10, 20, 30 Jahre. Und ich würde vielleicht erstmal nur auf diesen Aspekt dritte Orte abstellen und weniger auf diesen Aspekt Einsamkeit, der zwar auch wichtiger ist. Ich komme gleich drauf zurück. Mit dem Raum wird erstmal vor allem quasi ermöglicht, dass sich Menschen ungehindert in der Öffentlichkeit aufhalten können, einen Ort finden. Also manchmal werden Bibliotheken auch bezeichnet als Wohnzimmer der Stadtgesellschaft, mhm, wo man gerne ist, wo man sich zwar auch vernetzen und ins Gespräch mit anderen kommen kann, aber das nicht muss. Man kann da auch einfach quasi in die Gesellschaft, in die Öffentlichkeit gehen, ohne ins Gespräch zu gehen. Man ist aber nicht alleine zu Hause. Und quasi die zweite Stufe der Erschließung dieses Ortes ist, dass nicht nur der Raum zum Aufenthalt da ist, sondern dass viele Bibliotheken mittlerweile sehr breites Veranstaltungsprogramm haben. Das reicht von Konzerten über Buchlesungen, über politische Diskussionen, offene Sprechstunden von Bürgermeistern, die in Bibliotheken stattfinden und vieles, vieles anderes mehr. Und vielleicht erst in diesem zweiten Sinne haben natürlich Bibliotheken auch eine Funktion in der Prävention oder in der Linderung von Problemlagen, von Einsamkeit, weil sie häufig die einzigen Räume sind in Kommunen, wo es vielleicht keine Dorfkneipe mehr gibt, wo es die Bäckerei zugemacht hat und viele andere, wo auch Menschen, die einsam sind, die vielleicht auch alleine wohnen, auch hingehen können und aus ihrer Einsamkeit rauskommen.
1: Jetzt kostet das Ganze ja auch ziemlich viel Geld und viele Kommunen stehen finanziell unter Druck. Wie schwierig ist es aktuell, Bibliotheken überhaupt zukunftsfest aufzustellen?
10: Also Nehmen wir den Zustand jetzt, kann man erstmal glücklicherweise sagen, es gelingt in den allermeisten Fällen. Wir haben momentan in Deutschland etwas mehr über 2000 öffentliche Bibliotheken, dazu kommen viele hundert wissenschaftliche Bibliotheken und dann in der Organisation von Universitäten oder Hochschulen. Auch wenn man pro Kopf mal sieht, wie viel eine Bibliothek kostet pro Besuch, ist die Bibliothek mit einer der günstigsten Kultureinrichtungen, die wir in Deutschland haben, wenn man auf die Vergleiche mit anderen Kultureinrichtungen schaut. Zweitens wissen meistens Kommunen, also Bibliotheken sind heutzutage die meistbesuchten Kultureinrichtungen. Schauen Sie allein auf 2025, da hatten wir um die 195 Millionen Besucher in deutschen Bibliotheken. Das heißt, wenn Bibliotheksarbeit natürlich Geld kostet, wissen viele Kommunen auch, wie wichtig das ist. All das vorausgeschickt ist es natürlich so, die Kommunen haben eine Rekordverschuldung. Es geht um 30 Milliarden Euro dieses Jahr, die Haushalte nicht ausgeglichen sind. Das geht auch nicht spurlos an den Bibliotheken vorbei. Momentan ist es noch nicht so, dass wir jetzt den großen Aufschrei in unseren Mitgliederstrukturen sehen. Aber natürlich machen wir uns auch in Zukunft Sorgen und hoffen hier, dass Bund und Länder hier auch eine klare Mitverantwortung für diese wichtigen Infrastrukturen der Daseinsvorsorge übernehmen.
1: Am Hessischen Bibliothekstag unter dem Motto Demokratie braucht Bibliotheken, Bibliotheken brauchen Demokratie, sagt das Dr. Holger Krimmer. Er ist Bundesgeschäftsführer des Deutschen Bibliothekenverbandes.
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1: In genau einem Monat, am 11. Juni, startet die Fußball-WM in den USA, Kanada und Mexiko. Und der Weltfußballverband FIFA hat eine WM der Superlative versprochen. Schließlich sind zum ersten Mal 48 Teams dabei. Gleich 8 Spiele, einschließlich des WM-Finales, finden in New York statt. Aber da ist es eine WM der Superlative, vor allem wegen der Preise. Und deshalb ist da, wo das Herz der WM schlagen soll, von Vorfreude wenig zu spüren. Martin Ganselmeier berichtet.
12: Die gute Nachricht, fast alle New Yorker, die man auf den World Cup anspricht, wissen, dass es um Soccer geht und die WM das wichtigste Sportereignis in diesem Jahr ist. Doch die extrem teuren Ticketpreise finden alle schockierend. Die 30-jährige Cynthia, deren Eltern aus Mexiko stammen, hätte sich gerne ein Spiel im Stadion angeschaut. Doch die günstigsten Tickets zum Preis von $200 sind längst vergriffen. Und Tickets zwischen $500 und $1,000 kann sich die Krankenpflegerin einfach nicht leisten.
13: So bad. I mean, it's unfortunate because a lot of us would
14: like to. Das ist echt blöd. Viele von uns würden die Spiele im Stadion gerne sehen, aber bei den Preisen unmöglich. Alles ist so teuer.
12: Hinzu kommen Wucherpreise für die 30-minütige Fahrt mit der Regionalbahn von New York ins MetLife-Stadion. Anstelle der sonst üblichen $12 sollen die WM-Fans für Hin- und Rückfahrt mehr als das Zehnfache zahlen, $150. Die demokratische Gouverneurin von New Jersey will damit die FIFA dazu bringen, die Transportkosten zu übernehmen. Doch der Weltfußballverband weigert sich. Vor wenigen Tagen sprangen Sponsoren ein, sodass die Zugtickets jetzt nur noch $105 kosten. Am meisten enttäuscht sind die Hotelbesitzer in New York. FIFA-Chef Gianni Infantino hatte die WM mit 104 Super Bowls verglichen, sodass sich die Hotels auf einen Ansturm von Fans aus aller Welt eingestellt hatten. Einen Monat vor dem WM-Start sind die Buchungszahlen jedoch verschwindend gering, beklagt der Präsident des New Yorker Hotelverbands Vijay Randampani im ARD-Interview.
16: They are vanishingly thin, if at all.
12: Sie liegen vielleicht 5-10% über denen des Vorjahres. Das ist wirklich enttäuschend. Die FIFA hat uns 1,2 Millionen Besucher für New York und New Jersey versprochen. Davon sind wir weit entfernt. Um Last-Minute-Bucher anzulocken, wurden die Hotelpreise mittlerweile wieder auf Normalniveau gesenkt. Auch im Stadtbild von New York ist von der WM noch kaum was zu sehen. Leuchtreklame am Times Square? Fehlanzeige. Die Präsidentin des New Yorker Tourismusverbandes, Julie Coker, bleibt dennoch gelassen. Kommt alles noch, verspricht sie, schließlich sei dies New York.
14: Wir werden die Stadt noch mit WM-Werbung zupflastern, aber bei uns ist ständig was los. Da müssen wir zwischen den Events etwas Platz lassen.
12: Dem fußballbegeisterten New Yorker Bürgermeister Soran Mamdani ist zu verdanken, dass die Fans nicht auch noch für Public Viewing Events und Fanmeilen bezahlen müssen. Wer also keine Lust auf teure Stadion-Tickets hat, kann in jedem der 5 Stadtbezirke von New York eine Watchparty mit großem Bildschirm besuchen.
1: Maue Stimmung vor der Fußball-WM in den USA, besonders in New York zurzeit noch. Grund sind vor allem die horrenden Preise, berichtet Martin Ganselmeier. Hier in HR Info geht's gleich, wie gesagt, weiter mit unserer Sendung Der Tag und Doris Renk am Mikrofon. Vorher bringt sie Frank Wornert in unseren HR Info Nachrichten nochmal auf den neuesten Stand. Also, bleiben Sie bei uns. Ich wünsche Ihnen einen guten Abend.
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1: 19 Uhr. EU verhängt Sanktionen gegen israelische Siedler und Hamas. Grüne fühlen sich von Landesregierung schlecht informiert. Hondius-Passagiere haben Frankfurt wieder verlassen. Das Wetter in der Nacht immer wieder Regen und örtlich Bodenfrost bei 5 bis 0 Grad. Mein Name ist Frank Hornert. Die Außenministerinnen und Außenminister der EU haben sich auf neue Sanktionen gegen gewalttätige israelische Siedler im Westjordanland geeinigt. Laut EU-Vertretern wurden 7 Siedler oder Siedlerorganisationen auf die Sanktionsliste gesetzt, außerdem Vertreter der militant-islamistischen Hamas. Aus Brüssel ARD-Korrespondent Thomas Spickhofen.
2: Das geschehe wegen der Gewalt gegen die Palästinenser, erklärte die EU-Außenbeauftragte Kaya Kallas nach der Sitzung. Es sei höchste Zeit, vom Stillstand zur Umsetzung überzugehen, fügte sie hinzu, nachdem Ungarn monatelang eine Entscheidung blockiert hatte. Außerdem setzten die Außenminister mehr als 20 russische Personen und Institutionen auf eine weitere Sanktionsliste, weil sie zur Deportation und Zwangsadoption ukrainischer Kinder beigetragen haben sollen. Auch für sie gelten Einreiseverbote in die EU, außerdem werden ihre Vermögen eingefroren.
1: Die Grünen im Landtag werfen der hessischen Landesregierung vor, Abgeordnete nicht gut zu informieren. Deshalb zieht die Oppositionsfraktion jetzt vor den Staatsgerichtshof. Besonders im Fokus das Wirtschaftsministerium. Aus Wiesbaden Katinka Mumme.
3: Sehr viel Text, sehr wenige Fakten. So beschrieb Grünen-Abgeordneter Frömmrich heute die Antworten, die seine Fraktion teilweise auf Anfragen erhalten haben. Der Aufhänger für den Antrag am Staatsgerichtshof sind Fragen an das Wirtschaftsministerium zum Wohnungsmarkt in Hessen. Zwei davon sind, laut der Grünen, gar nicht beantwortet worden. Das Wirtschaftsministerium sagte heute, sie hätten immer ausreichend informiert.
1: Die 4 deutschen Passagiere des Kreuzfahrtschiffes Hondius haben die Frankfurter Uniklinik schon wieder verlassen. Nach Angaben des Bundesgesundheitsministeriums sind sie auf dem Weg in ihre Heimatbundesländer Baden-Württemberg, Bayern, Berlin und Sachsen. Alle seien vollständig ohne Symptome. Zur Sicherheit müssten sie aber noch in Quarantäne bleiben. Weil er einen Bombenanschlag vorbereitet haben soll, haben Spezialkräfte der Polizei in Hamburg einen 17-Jährigen festgenommen. Laut Generalstaatsanwaltschaft wollte der Jugendliche ein Einkaufszentrum und eine Polizeiwache angreifen. Er soll von der Terrormiliz IS beeinflusst worden sein. Auf die Spur des Syrers kamen die Ermittler nach eigenen Angaben durch den Bundesnachrichtendienst und den Verfassungsschutz. Sea-Watch erhebt schwere Vorwürfe gegen Libyen. Nach Angaben der Rettungsorganisation hatte eines ihrer Schiffe 90 Migranten aufgenommen, die in Seenot waren. Doch kurz danach habe ein Patrouillenboot der libyschen Küstenwache mit scharfer Munition gefeuert und gedroht, die Sea-Watch zu entern. ARD-Reporter Moritz Behrendt.
4: Sea-Watch rief sowohl die italienische als auch die deutsche Regierung auf, zu helfen, sowie die Kooperation mit der libyschen Küstenwache einzustellen. Das Auswärtige Amt in Berlin bestätigte, die deutsche Botschaft in Tripolis habe gegenüber den libyschen Behörden umgehend Aufklärung angefragt. Die Europäische Union arbeitet mit der libyschen Küstenwache zusammen, um Schleuser und illegale Migration zu bekämpfen. Bereits mehrfach hat es Vorwürfe gegeben, dass die libysche Küstenwache Boote mit Migranten und auch Helfer angegriffen hat.
1: Das waren die Nachrichten. Das Wetter. Am Abend gibt es von Nordwesten her neue Schauer. Auch in der Nacht regnet es immer wieder. Es kühlt ab auf 5 bis 0 Grad. Örtlich ist Bodenfrost möglich. Morgen wieder viele Wolken und Schauer bei maximal 8 bis 14 Grad. Die weiteren Aussichten, es bleibt unbeständig und windig mit Schauern und Gewittern am Mittwoch bis 16 Grad, am Donnerstag nur noch höchstens 15 Grad. Die Zeit, es ist jetzt 19.04 Uhr.
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1: Vorsicht auf der A5 Kassel Richtung Frankfurt zwischen Obermörlen und Friedberg liegt ein Reifen auf der Fahrbahn. Vorsicht auch auf der B40 Frankfurt Richtung Kriftler Dreieck zwischen Frankfurt-Sindlingen und Kriftler Dreieck. Hier liegt ein Spanngurt auf dem rechten Fahrstreifen. A7 Kassel Richtung Fulda zwischen Mahlsfeld und Homberg-Efze steht ein brennender PKW auf dem Standstreifen. A661 Egelsbach Richtung Oberursel zwischen Frankfurt-Friedberger Landstraße und Frankfurt-Eckenheim. 3 Kilometer Stau nach einem Unfall auf dem rechten Fahrstreifen. Und A661 Oberursel Richtung Egelsbach zwischen Frankfurt-Niedereschbach und Frankfurt-Eckenheim. 3 Kilometer stockender Verkehr.
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5: Mit Doris Renk. Schönen guten Abend. Es ist nun wirklich kein Wunder, dass es immer weniger Babys in Deutschland gibt.
6: Also es gibt schlichtweg weniger Mütter, die Kinder kriegen können.
7: Dabei braucht ja unsere Gesellschaft gerade wirklich mehr Kinder.
8: Nicht nur wegen der Renten, aber unter anderem auch deswegen.
9: Bereust du das später, wenn du kein Kind bekommen hast? Oder bist du im Alter einsamer?
10: Was müsste denn passieren, dass man noch ein zweites Kind kriegt?
5: Mehr Sicherheit und Unterstützung.
6: Diesem Trend entgegenzuwirken.
9: Seit Jahren schon sinken in Deutschland die Geburtenzahlen. Im vergangenen Jahr wurden so wenige Babys geboren wie noch nie in der Nachkriegszeit. Gleichzeitig verabschieden sich die Babyboomer mehr und mehr in den Ruhestand und das hat Konsequenzen. Weniger Kinder, weniger Berufstätige, mehr Rentenbezieher. Das heißt, Deutschland überaltert. Ein Trend, der sich in vielen europäischen Ländern abzeichnet. Hier liegt der Durchschnitt momentan bei 1,3 Kindern pro Frau. Es sind viele Faktoren, die bei der Entscheidung Kinder oder keine eine Rolle spielen. Keine Kinder, keine Zukunft, immer weniger Geburten, so haben wir heute getitelt. 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Schauen wir zunächst auf die schnöden Zahlen. 2,1 Kind pro Frau, das wäre eine Geburtenrate, die Bevölkerungsstabilität brächte. Aber diese Rate wird gerade in vielen Ländern deutlich unterschritten. Auch in Russland, in China, in den USA. Lars Hofmann fasst uns das für Deutschland kurz zusammen.
11: Insgesamt sind im vergangenen Jahr gut 654.000 Kinder in Deutschland zur Welt gekommen, fast 3,5% weniger als im Jahr davor. Und das ist der vierte Rückgang in Folge. Damit ist die Zahl der Geburten auf den niedrigsten Stand seit 1946 gesunken. Gleichzeitig sind über 1 Million Menschen gestorben. Das heißt, auch das sogenannte Geburtendefizit ist auf einen neuen Höchststand gestiegen. Und im Osten ist die Zahl der Geburten stärker zurückgegangen als im Westen. Nur der Stadtstaat Hamburg hatte ein ganz leichtes Plus bei den Geburten. Den größten Geburtenrückgang gab es in Mecklenburg-Vorpommern mit einem Minus von über 8%.
9: Weniger Geburten als Menschen, die versterben. Was das für die Bevölkerungszahlen in Hessen bedeutet? Ein kleiner Einblick von Ursula Mayer.
12: Die Bevölkerung in Hessen wird voraussichtlich immer weiter schrumpfen. Wie das Statistische Landesamt in Wiesbaden berechnet hat, dürfte die Zahl der hessischen Einwohner 2057 erstmals unter die 6-Millionen-Marke sinken. Zuletzt lebten in Hessen 2024 noch rund 6,3 Millionen Menschen. Ein Grund für diesen prognostizierten Rückgang, die allgemeine Alterung. Das dürfte nur teilweise dadurch abgemildert werden, dass zugleich Menschen aus dem Ausland nach Hessen ziehen. Einen Bevölkerungsrückgang erwarten die Statistiker in den allermeisten hessischen Städten und Kreisen, besonders im Kreis Marburg-Biedenkopf, im Odenwaldkreis und in der Stadt Darmstadt. Allerdings könnte es punktuell auch ein Bevölkerungswachstum geben, wie im Wetteraukreis, in Offenbach und Umgebung.
9: Vielleicht entspannt sich durch den Bevölkerungsrückgang die Situation auf dem Wohnungsmarkt. Das wäre mal ein positiver Effekt. Für die Sozialsysteme und den Arbeitsmarkt sind wenig junge Menschen und viele Alte aber ein Problem. Auch Comedy-Frau Caroline Kebekus hat sich viel Zeit gelassen mit dem Kinderkriegen. 2024 ist sie Mutter geworden mit über 40 Jahren. Sie hat Schwangerschaft und Mutterschaft auch auf der Bühne verarbeitet. Hier hören wir sie mit Babybauch.
13: Ich glaube, am meisten Schiss habe ich davor, dass ich plötzlich keine Witze mehr über fette, hässliche Kinder machen kann. Das ist für mich eine Berufsunfähigkeit. Dagegen ist doch niemand versichert. Aber ich habe natürlich auch Angst, dass ich Fehler mache. Ich meine, da kommt ein kleiner Mensch, da kommt so ein Menschli. Das kann ja gar nichts ohne mich. Ich habe ja die volle Verantwortung. Nicht nur, dass es überhaupt überlebt, sondern auch, dass es ein okayer Mensch ist.

0: Forschungsschwerpunkte sind Fertilität und Kinderwünsche in Deutschland und im europäischen Vergleich und auch Fertilität im Kontext von Migration und Integration. Ich habe mit Frau Dr. Friedrich gesprochen und habe sie gefragt, wenn man Menschen fragt, wie viele Kinder sie gerne haben würden und das vergleicht mit der Zahl der tatsächlich vorhandenen Kinder, dann blickt man auf den sogenannten Fertilitätsgap. Da klafft also eine Lücke zwischen Wunsch und Wirklichkeit. Woran liegt das?
1: Ja, das ist richtig. Also es ist sehr bemerkenswert, dass die Zahl der gewünschten Kinder durchschnittlich viel, viel höher liegt als die aktuelle Geburtenrate. Also junge Frauen und Männer wünschen sich durchschnittlich 2,2 Kinder. Und da das stabil geblieben ist über die letzten Jahre und die Geburtenrate stark zurückgegangen ist, also ist hier eine größere Lücke zu sehen. Und wir oder die Forschung im Allgemeinen geht davon aus, dass das mit der multiplen Krisenlage zusammenhängt. Also die Corona-Pandemie, dann der Krieg in der Ukraine folgte, dann gestiegene Inflation. Also diese multiple Krisenlage führt einfach dazu, dass in der Bevölkerung eine zunehmende Unsicherheit herrscht bei jungen Frauen und Männern und dass sich das dann eben auch auf die Familienplanung auswirkt. Also wir gehen davon aus, dass aktuell viele junge Frauen und Männer ihre Kinderwünsche auch aufschieben.
0: Das heißt, die Menschen trauen sich nicht, Kinder in die Welt zu setzen, weil sie befürchten, dass die Kinder nicht sicher aufwachsen könnten.
1: Ja, also diese Zukunftssorgen spielen eine große Rolle. Also es ist so, dass diese Krisen eben Prozesse ausgelöst haben, die dazu führen, dass man wahrnimmt, dass man Sicherheit verliert oder auch ein tatsächlicher Verlust von Sicherheit mit finanziellen Problemen, dass man sich weniger leisten kann, diese Dinge. Und wenn man einfach Zukunftssorgen hat oder besorgt ist, wie es weitergeht oder aktuell einfach in einer nicht so guten Lage ist und sich Sorgen macht, dann spielt das eben eine Rolle, ob man gerade ein Kind plant oder nicht und das dann vielleicht noch mal ein paar Jahre oder etwas aufschiebt.
0: Mhm. Welche Rolle können da staatliche Maßnahmen spielen, dass der Staat mehr Unterstützung anbietet, auch finanzieller Art?
1: Also die Familienpolitik spielt eine große Rolle. Zum Beispiel Diskussionen darüber, dass man das Elterngeld kürzt, das sehe ich als sehr kritisch. Das Elterngeld zum Beispiel wurde seit 2007, als es eingeführt wurde, auch nicht mehr inflationsangepasst. Und insgesamt halte ich es für sehr, sehr wichtig, dass Familienpolitik Stabilität und Sicherheit vermittelt und man da keine Kürzung vornimmt, sondern die Vereinbarkeit von Beruf und Familie ist sehr, sehr wichtig. Gerade in so unsicheren Zeiten, dass man da Familien einfach vermittelt, dass der Staat hier unterstützt. Wir haben es auch gesehen in den 2010er Jahren. Da hatten wir damals einen Anstieg der Geburtenrate und das lag vor allem eben auch daran, dass damals die Familienpolitik oder die familienpolitischen Maßnahmen ausgebaut wurden. Also das einkommensabhängige Elterngeld wurde eingeführt, Kindertagesbetreuung für unter Dreijährige ausgebaut. Also solche Maßnahmen zeigen Wirkung und gerade in unsicheren Zeiten ist es wichtig, dass man daran festhält und das auch weiter unterstützt und fördert, Familien fördert.
0: Die Rahmenbedingungen sind ja eigentlich für alle gleich, auch dieses Gefühl, dass wir in Krisenzeiten leben. Wie erklären Sie sich da regionale Unterschiede, wie zum Beispiel eine sehr geringe Rate, noch mal niedriger als im deutschen Durchschnitt in Mecklenburg-Vorpommern und dafür aber höher als im Durchschnitt in Hamburg?
1: Ja, also da muss man ein bisschen unterscheiden zwischen der Geburtenzahl und der Geburtenrate. Also die Geburtenzahlen sind in Hamburg zum Beispiel ja relativ hoch. Das liegt aber auch an der jungen Altersstruktur, dass es eben mehr Frauen im gebärfähigen Alter gibt. In den ostdeutschen Bundesländern, Flächenländern ist es so, dass dort eben oft Frauen im gebärfähigen Alter fehlen, weil die Geburtsjahrgänge der 1990er Jahre sehr klein waren. Und dort, also in Ostdeutschland kommt dazu, dass damals auch junge Frauen abgewandert sind und die Geburtenrate in Ostdeutschland nach der Wiedervereinigung sehr gering war. Also deshalb sind dort auch die Geburtenzahlen geringer. Also es hat immer auch was mit der Altersstruktur und der Zahl der potenziellen Mütter zu tun. Genau. Und insgesamt ist in Ostdeutschland die Geburtenrate niedriger. Ja, also vor allem, ich gehe davon aus, dass das mit wirtschaftlicher Situation zum Beispiel zu tun hat, strukturellen Unterschieden.
0: dass Menschen weniger Kinder bekommen, als sie sich eigentlich wünschen würden. Das ist das eine. Aber warum wollen so viele Menschen offenbar gar keine Kinder mehr bekommen? Gewollte Kinderlosigkeit, die nimmt ja erheblich zu. Und man hört auch immer wieder, dass

0: junge Menschen gar keine Beziehung mehr eingehen möchten. Hat sich was verändert an der Beziehungsstabilität?
1: Ja, also erstmal möchte ich sagen, es sind gar nicht so viele junge Frauen und Männer, die gar keine Kinder bekommen wollen. Also insgesamt ist es ja wichtig, dass jeder frei entscheiden kann, ob er Kinder möchte oder nicht. Und das sollte man auch gar nicht dran rütteln. Also gewollte Kinderlosigkeit ist natürlich was sehr Wichtiges. Grundsätzlich wollen etwa nur 16% der jungen Frauen und Männer keine Kinder. Ja, aber was die Beziehungsstabilität angeht, also meiner Ansicht nach, würde ich nicht sagen, dass diese jetzt abgenommen hat über die Zeit. Die Zahl der Eheschließungen ist zurückgegangen. Das heißt, wir sehen schon eine geringere Institutionalisierung von Partnerschaft durch Ehe sozusagen. Aber im Grunde gehen junge Menschen immer noch Partnerschaften auch ein, wo dann auch eine Familie gegründet werden kann. Und sie wird dann ja auch erst geheiratet, wenn das Kind schon da ist. Das ist jetzt kein Hindernis geworden. Und wenn wir jetzt gucken, die Geburtenrate ist ja zurückgegangen seit 2021 und da dann sehr stark eingebrochen. Und da sehen wir schon die Ursache eher bei der Krisenlage, weil die Beziehungsstabilität wird sich nicht in so kurzer Zeit verändert haben. Das ist dann eher so eine langfristige Entwicklung.
0: Jetzt sind ja sehr viele junge Menschen auch eingewandert in den letzten Jahren und Jahrzehnten aus Syrien, aus der Ukraine oder sind überhaupt mit Migrationshintergrund hier schon geboren. Ist die Geburtenrate unter Migranten höher?
1: Ja, das sehen wir schon. Also das Statistische Bundesamt gibt Zahlen heraus, die zeigen, dass bei Frauen mit ausländischer Staatsangehörigkeit die Geburtenrate höher liegt als bei Frauen mit deutscher Staatsangehörigkeit. Aber grundsätzlich ist es so, dass wenn Frauen einwandern oder Paare aus anderen Ländern einwandern, diese ihr Geburtenverhalten relativ schnell an das im Zielland anpassen, weil sie erleben ja die gleichen Infrastruktur, Institutionen, Familienpolitik. Sie passen sich dann auch an die Normen in der Gesellschaft an. Also wir sehen in der Forschung, dass vor allem dann auch in der zweiten Generation, also die Kinder der eingewanderten Menschen, ein sehr ähnliches Geburtenverhalten aufweisen. Also man kann nicht davon ausgehen, dass jetzt, wenn Menschen aus Ländern mit höheren Geburtenraten einwandern, dass diese dieses Niveau dann auch beibehalten in dem Zielland. Und grundsätzlich muss man sagen, gibt es ja auch immer weniger Länder mit höheren Geburtenraten. Also die Geburtenrate nimmt ab weltweit.
0: Wie ist das denn jetzt, was die Unterschiede zu Ländern angeht, wo die Fertilität immer noch sehr hoch ist? Was ist da so grundlegend anders? Die weltweiten Krisen betreffen ja eigentlich die gesamte Menschheit.
1: Ja, das stimmt. Also eine besondere Region ist zum Beispiel Subsahara-Afrika. Das ist die Region mit den höchsten Geburtenraten weltweit. Also hier bekommen Frauen noch über 4 Kinder pro Frau. Im Grunde liegt das hauptsächlich an der mangelnden Gleichstellung von Mann und Frau. Also dass Frauen dort geringeren Zugang zur Bildung haben, damit einhergehend weniger Aufklärung hinsichtlich reproduktiver Gesundheit und auch einen schlechteren Zugang zu Verhütungsmitteln. Und damit geht es eben einher, dass in dieser Region Frauen einfach weniger Wahlmöglichkeiten haben, auch weniger Optionen neben der Mutterrolle. Und dort ungewollte Geburten auch einfach noch häufiger sind. Und Kinder gelten dort auch oft noch als Absicherung fürs Alter oder als Arbeitskräfte in der Landwirtschaft, in ländlichen Regionen. Aber auch dort muss man sagen, geht die Geburtenrate langsam zurück. Also langsamer als vielleicht in anderen Regionen, aber auch dort steigt die Bildung von Frauen durch die Entwicklung, technologische Entwicklung und so weiter, geht auch dort die Geburtenrate mit der Zeit zurück. Aber es bestehen einfach noch strukturelle Unterschiede, die auch zu hohen Geburtenraten führen.
0: Vielen Dank, Dr. Carmen Friedrich, wissenschaftliche Mitarbeiterin im Bundesinstitut für Bevölkerungsforschung in Wiesbaden. Frankreich gilt ja als sehr kinderfreundliches Land mit guten Bedingungen für die Frauen, die arbeiten wollen. Kinderbetreuung ist gut geregelt, die Schulen sind Ganztagsschulen, da steht kein Grundschulkind um 11.30 Uhr vor der Tür und muss betreut werden. Und trotzdem geht die Geburtenrate seit Jahren runter. Sie ist zwar immer noch etwas höher als in Deutschland, aber auch in Frankreich sind im letzten Jahr mehr Menschen gestorben, als geboren wurden. Das hat die französische Regierung auf den Plan gerufen. Der Präsident Höchst selbst hat sich dazu geäußert.
2: Für pompöse Worte ist sich Emmanuel Macron bekanntlich selten zu schade. Stärke, das sei auch Bevölkerungsstärke, sagte Frankreichs Präsident sinngemäß Anfang 2024, um dann schwere Geschütze aufzufahren, wortwörtlich.
3: Rearmement démographique.
2: Demografische Wiederaufrüstung, sagte Macron, als er von möglichen politischen Antworten auf sinkende Geburtenzahlen sprach. In vielen Fällen lägen die weniger am Unwillen als an der Unfruchtbarkeit von Paaren, so die Analyse des Präsidenten.
3: La natalité baisse aussi parce que l'infertilité progresse.
2: Laut einem Bericht des französischen Gesundheitsministeriums sind gut 3 Millionen Menschen in Frankreich von Unfruchtbarkeit betroffen. Diese Zahlen sind aus einer Studie abgeleitet, die die Forschungseinrichtung INSERM und das französische Institut für Bevölkerungsforschung INET im Jahr 2022 veröffentlicht hatten. Gesundheitsministerin Stefanie Riest hatte deshalb Ende letzten Jahres die Eckpunkte für einen nationalen Aktionsplan gegen Unfruchtbarkeit vorgestellt, der vor allem eine viel diskutierte Maßnahme enthält. Jede Französin und jeder Franzose im Alter von 29 Jahren wird eine personalisierte Nachricht der Krankenkasse erhalten, in der es um ihre oder seine reproduktive Gesundheit geht. Das ist fundamental. Nicht um Druck auszuüben, sondern damit sich am Ende niemand sagen muss, hätte ich das gewusst. Es soll Handlungsmöglichkeiten aufzeigen, damit alle ihre Fruchtbarkeit erhalten können, bevor diese abnimmt. Dabei sinken auch in Frankreich die Geburtenzahlen seit etwa 15 Jahren strukturell und stetig. Doch im vergangenen Jahr wurden weniger Kinder geboren, als Menschen starben. Zum ersten Mal seit Ende des Zweiten Weltkriegs. Im internationalen Vergleich alles andere als außergewöhnlich, sagt Ökonomin Pauline Grosjean. Frankreichs Alleinstellungsmerkmal sei vielmehr, dass dieser Trend hier erst zu spät eingesetzt habe.
4: L'exceptionnalité française, c'est pas ce qui se passe maintenant, c'est plutôt qu'il y avait des taux de natalité en France qui résistaient beaucoup mieux que dans d'autres pays européens.
2: Als Wirtschaftswissenschaftlerin forscht Pauline Grosjean zu Ungleichheiten zwischen Männern und Frauen in der Arbeitswelt. Der soziale Konflikt um die Beteiligung von Frauen auf dem Arbeitsmarkt, also die Frage Kind oder Karriere, reiche allein nicht mehr aus, um den Einbruch bei den Geburtenzahlen zu erklären, argumentiert Grosjean. Sie analysiert das Phänomen als grundsätzlichen Wertekonflikt zwischen jungen Frauen, die traditionelle Rollenbilder immer deutlicher ablehnen, und einem zunehmend antifeministischen, fast reaktionären Männerbild, das vor allem über Social Media verbreitet werde. Ich denke, dass Frauen seit MeToo nicht mehr bereit sind, strenge Rollenverteilungen zu akzeptieren. Und zugleich glaube ich, dass Männer diese grundlegende kulturelle Entwicklung der Frauen komplett verpasst haben. Es gibt einen regelrechten Backlash. Die Frauen von heute haben diesen Kulturwandel verinnerlicht. Es geht ihnen um Gleichberechtigung, wohingegen Männer nicht in diese Richtung laufen. Und das wird ein Problem, wenn sie eine Familie gründen wollen. Grosjean betont, dass dies eine Hypothese sei, bisher nicht wissenschaftlich überprüft. Außerdem spielten auch andere Faktoren eine Rolle bei der Entscheidung gegen Kinder. Wachsender Perfektionsdruck auf junge Eltern, finanzielle Belastung oder auch Eco-Anxiété, also die Sorge vor Klimawandel und Umweltzerstörung. Bevölkerungspolitik als Antwort auf sinkende Geburtenzahlen müsste demnach Antworten auf diese komplexen Zusammenhänge geben. Ob die martialische Rhetorik à la
3: Rearmement démographique,
2: demografische Wiederaufrüstung, wie in den Worten von Präsident Macron, den Trend umkehrt, Zweifel angebracht.
0: Caroline Diller über die Anstrengungen in Frankreich, Menschen zum Kinderkriegen zu bewegen. Sarah Diehl bietet Seminare an für Frauen, die sich unsicher sind, ob sie Kinder bekommen möchten oder nicht. Sie schreibt Bücher, zum Beispiel über die Freiheit allein, eine Ermutigung, und 2014 eine Streitschrift mit dem Titel Die Uhr, die nicht tickt. Frau Diehl ist bewusst kinderlos. Frau Diehl, die Uhr, die nicht tickt, welche Rolle spielt es für die Frauen, dass die Biologie einen Zeitrahmen setzt, in dem man sich entscheiden muss?
5: Na, ich denke vor allem einfach dahingehend, dass sie einfach zu gewissen Momenten ihres Lebens einfach in sich gehen oder das Gefühl haben, sie müssen in sich gehen, um diese Entscheidung zu treffen. Also weil es ist schon so, dass es eine gewisse Endlichkeit gibt. Und ich würde aber auch immer sagen, man kann das auch als Chance nehmen, weil, glaube ich, sehr viele Frauen sind auch sehr wütend darüber, dass in einer bestimmten Phase ihres Lebens, also vor allem in den 30ern, sie dann eben ja so viel auch sich verrückt machen müssen über das Thema. Aber ich würde auch immer sagen, Naja, es ist eigentlich auch ein guter Punkt, mal in der Lebensmitte sich ein paar Fragen über das Leben zu stellen, was man generell so möchte im Leben. Und viele Männer tun das halt nicht. Also weil viele Frauen halt sagen, sie finden das halt unfair, dass Männer das nicht müssen. Aber ich glaube, das ist auch eine große Chance, einfach sich diese Fragen zu stellen.
0: Mhm. Nun tickt also die Uhr, aber was sind die Gründe dafür, dass man das als Stress empfindet?
5: Naja, weil man gerade in der Lebensmitte oder, also, naja, Lebensmitte ist das ja mit 30 vielleicht noch nicht, aber man hat das Gefühl, dass man ganz viele andere Lebensfragen daran koppeln muss. Und ich habe das jetzt nicht selten erlebt, dass Frauen wirklich auch das Gefühl hatten, sie müssen zuerst die Kinderfrage lösen, bevor sie irgendeine andere große Entscheidung in ihrem Leben treffen können. Und das kann einfach zu unglaublichen Blockaden noch führen. Also Frauen trennen sich teilweise nicht aus Beziehungen, die sie eigentlich nicht glücklich machen, weil sie Angst haben, okay, aber vielleicht müssen sie einen Partner haben, wenn sie halt Ende 30 dann doch noch Kinder haben möchten. Und diese Suggestion, dass das auf jeden Fall kommen wird, das wird ja Frauen permanent erzählt, führt eben auch dazu, dass sie sich einschränken, obwohl sie das eigentlich nicht möchten. Also zum Beispiel eben, sie gehen nicht aus Beziehungen, die sie eigentlich nicht glücklich machen, oder sie bleiben auch in Jobs, die sie nicht glücklich machen, weil sie denken, ah, sie brauchen die finanzielle Sicherheit. Und ich glaube, das ist auch einer der Gründe, warum ich diese Arbeit so gerne mache. Weil wenn man sich diese Kinderfrage eben wirklich strukturiert mal stellt und darauf zu Entscheidungen kommt, dann kann das auch ganz viele andere Lebensfragen so ein bisschen locker machen. So.
0: Bei den Männern tickt die Uhr bekanntlich nicht. Aber was erzählen denn die Frauen von den Kinderwünschen oder Nichtwünschen ihrer Männer?
5: Also ich würde das erstmal auch in Zweifel stellen, dass bei den Männern die Uhr nicht tickt. Ich glaube nur, dass wir da immer zu wenig hingeschaut haben. Also mittlerweile gibt es ja auch Feststellungen darüber, dass es auch ganz oft die Spermienqualität der Männer ist, warum es halt in einer Ehe oder in einer Partnerschaft nicht klappt mit den Kindern. Also das ist auch nicht unendlich, ne, dass Männer bis weit in die 40er, 50er noch Väter werden können. Aber das wird ihnen halt auch permanent suggeriert. Ich glaube, weil Männer sich da auch so eine Illusion von so endlosem Freiraum irgendwie halten wollen. Aber ja, die Frauen erzählen schon oft viel darüber, dass Männer oft, wenn sie einen Kinderwunsch haben, diesen Wunsch halt äußern, ohne sich aber viele Gedanken um die Rahmenbedingungen zu machen. Und da fühlen sich die Frauen halt oft sehr, sehr alleine. Also dass sie schon Männer haben, die halt gewisserweise auch eine durchaus auch schöne und produktive Zuversicht haben. Mhm. Aber wenn es halt darum geht, sich wirklich darauf zu verlassen, also wirklich das Gefühl von Sicherheit zu bekommen, dass der Mann auch wirklich weiß, was da auf sie zukommt, was für Probleme das gibt und auch welche Kompromisse wer dann am Ende machen muss. Das gibt den Frauen oft das Gefühl, dass sie ja, sich nicht ganz so darauf verlassen können, auf die Ansagen der Männer, und dass sie sehr alleine sind, einfach damit dann wirklich die Konsequenzen zu tragen.
0: Und auch zurückgeworfen auf so ein altes Rollenbild, der Mann bringt das Geld nach Hause und die Frau bleibt beim Kind?
5: Nicht unbedingt, aber meistens scheitert man ja einfach an den Bedingungen. Ne? Also es ist halt immer noch so, dass Männer mehr verdienen als Frauen ganz oft. Und dann, wenn die Kinder erstmal da sind und der ganze Stress finanziell und Zeitdruck da ist, dann trifft man halt sehr oft pragmatische Entscheidungen. Und das sieht dann halt oft so aus, dass eben Männer mehr arbeiten, weil da einfach finanziell das besser hinhaut, und Frauen dann eben Kompromisse machen und dann doch mehr zu Hause machen, mehr im Haushalt machen. Und ich kriege halt doch auch die Rückmeldung, dass es Frauen sehr schwer fällt, sich ein bisschen Distanz mehr zu gönnen oder einzufordern, dass ja dieses Gefühl, dass mehr drauf geschaut wird, wie sie als Mutter agieren oder was sie da leisten, dass es doch dazu führt, dass sie einfach dann am Ende viel mehr Arbeit machen als die Männer.
0: Sie bieten Seminare an, in denen Frauen selbst herausfinden sollen, ob sie nun Kinder haben wollen oder nicht. Wie funktioniert das? Was sind die entscheidenden Fragen, die Frauen sich stellen sollten?
5: Also wir gehen tatsächlich sehr individuell auf die Situation der Frauen ein und lassen sie halt erstmal wirklich von der Komplexität ihres Lebens erzählen und haben nicht so klare Schablonen, so A, B, C, was muss alles geklärt werden, um zu der Lösung der Kinderfrage zu kommen, weil sich auch oft herausstellt, dass die Kinderfrage nicht das einzige oder sogar das Hauptproblem eventuell ist, sondern eben auch ganz andere Lebensfragen damit reinspielen. Also da geht es eben generell um Lebensplanung, aber auch um solche Themen wie Selbstliebe oder Selbstvertrauen, ne? Oder auch was für Bedürfnisse habe ich in der Partnerschaft, was für Möglichkeiten habe ich da gut zu kommunizieren, was für Bedürfnisse habe ich. Eine Frage, die, glaube ich, immer sehr zentral ist, um zu verstehen, ob man wirklich Kinder haben möchte oder nicht, ist zum Beispiel, ob es wirklich um Kinder geht oder ob es um Gemeinschaft geht. Und ich glaube, das ist für ganz viele Frauen so ein Knackpunkt, weil diese Angst vor Einsamkeit ganz oft auch eine Rolle spielt oder eine Art von Suche nach einer Gemeinschaftlichkeit. Und ich glaube, wir haben uns halt eine Gesellschaft gebastelt, wo man glaubt, vor allem durch Kinder Gemeinschaft herstellen zu können, weil wir eben dieses Konzept der Kleinfamilie so zentral gesetzt haben. Ne? Und größere Gemeinschaften in größeren Wohnprojekten oder mit Freundinnen, Freundschaften, dass man da auch wirklich stabile, loyale Gemeinschaften bilden kann, das haben wir leider auch so ein bisschen verloren in den letzten 200, 300 Jahren. So, ne? Und ich glaube, das ist ein Gedanke, der sehr vielen Leuten auch gut tut, weil ich tatsächlich merke, es ist auch oft Angst vor der Kleinfamilie. Warum Frauen keine Kinder bekommen wollen, weil sie Angst haben, dass die Partnerschaft eh zerbrechen wird durch die ganzen Ansprüche und Überforderungen, die das mit sich bringt. Oder aber auch, dass sie sehr alleine sein werden einfach, ne? Weil letzten Endes einfach die Hauptlast auf ihren Schultern liegt. Und das, denke ich, da muss sich generell, glaube ich, unsere Gesellschaft mal auch die Frage stellen, ob dieses Konzept der Kleinfamilie wirklich so taugt. Also, dass man wirklich erstmal Angst hat, alleine und isoliert zu sein mit den Kindern, anstatt sich darauf verlassen zu können, eine größere Gemeinschaft herstellen zu können.
0: Sie schauen da dann eher so auf die individuellen Beweggründe, auch natürlich innerhalb der Gesellschaft. Jetzt kommt aber angesichts des demografischen Wandels noch hinzu, dass viele Staaten jetzt mahnen, die Sozialsysteme kollabieren, wenn es immer weniger Kinder gibt. Wie erleben die Frauen diesen Druck?
5: Ja, doch sehr groß. Und da kommt man aber wieder zurück auf dieses Gefühl von allein gelassen werden. Also ganz viele Frauen formulieren auch, okay, also es gibt diese Ansprüche an meine Entscheidung, an mein Leben, aber sie fühlen sich im Grunde wie so eine Verschiebemasse, um irgendwie Wirtschaftskonzepte, die wir uns halt vor 100 Jahren mal ausgedacht haben, verwirklichen zu können, so, ne? Und stattdessen eben sowas im Fokus zu haben, wie was für ein soziales Miteinander haben wir eigentlich in unserer Gesellschaft? Wie wird das gefördert? Wie wird Gemeinwohl gefördert, um wirklich so eine Zuversicht zu bekommen, dass man gut aufgehoben ist mit Kindern? Das ist ja auch eben eine wichtige soziale Frage. Und da fühlen sich Frauen oft sehr alleingelassen, beziehungsweise haben das Gefühl, okay, also ich muss jetzt liefern, aber am Ende bin ich mit den ganzen Problemen halt größtenteils allein. Und das macht Frauen wahnsinnig Angst. Also wenn auch immer wieder gerne behauptet wird, ne, oder eben das reduziert wird auf diese Aussage, Frauen bekommen weniger Kinder oder Paare bekommen weniger Kinder wegen wirtschaftlicher Probleme, dann würde ich halt sagen, naja, aber es ist vielleicht auch eine ganze Idee von Arbeitswelt und Wirtschaften, wo Menschen sich nicht stabil und gut aufgehoben fühlen und sicher fühlen. Und muss man da vielleicht nicht nochmal auch überlegen, ne, wie man halt wirklich ja auch Solidarität in der Gemeinschaft, soziales Wohl, Gemeinwohl, dass man das mehr fördert, damit Leute auch wieder mutig sind, mit Kindern überhaupt ein Leben gestalten zu können.
0: Sarah Diehl, Autorin des Buches Die Uhr, die nicht tickt, kinderlos glücklich. Vielen Dank. Jetzt schauen wir auf einen sehr prominenten Mann, der sich um die Geburtenrate sorgt und sogar um den Fortbestand der Menschheit. Er hat mindestens 14 Kinder. Dazu kommen wahrscheinlich noch etliche, die durch seine angeblichen Samenspenden entstanden sind. Elon Musk ist Anhänger der sogenannten pronatalistischen Bewegung. Unsere Autorin Katharina Wilhelm weiß mehr.
6: Tech-Milliardär Elon Musk macht sich Sorgen.
7: I'm sort of worried that, hey, civilization, you know, don't, if we don't make enough people to at least sustain our numbers, perhaps increase a little bit, then civilization is going to crumble.
6: Sollten Menschen zu wenige Kinder bekommen, könnte die Zivilisation zusammenbrechen, sagt er im Interview beim Sender Fox News. Geburtenkontrolle durch Verhütungsmittel und Abtreibungen seien ein Problem dabei, so Musk.
7: But once you have birth control and you know abortions and whatnot, now you can still satisfy the limbic instinct, but not procreate.
6: Elon Musk selbst soll 14 Kinder mit 4 verschiedenen Frauen haben. Die Betonung liegt auf soll. Es könnten durchaus mehr sein. Einige Kinder wurden länger geheim gehalten, entstanden unter anderem auch durch Samenspenden. Viele Kinder in die Welt zu setzen, erklärte Musk schon mal als sein Ziel. Er ist einer der bekanntesten Anhänger der sogenannten Pronatalistenbewegung. Auch das Ehepaar Simone und Malcolm Collins gehören zu dieser Bewegung. 5 Kinder haben sie mittlerweile und es sollen eventuell noch mehr werden, wenn ihr Körper das mitmacht, sagt Simone Collins.
8: unfortunately have to have C-sections with every delivery, so at one point my uterus will be so injured or literally removed.
6: Denn leider müsse sie Kinder aus medizinischen Gründen per Kaiserschnitt bekommen. Irgendwann werde der Uterus das nicht mehr mitmachen, aber bis dahin werde man nicht aufhören.
8: But until then we won't stop.
6: Die Collins sehen sich als Technokraten. Sie denken nicht in Jahren, sondern eher Generationen, glauben an die Vorteile einer hochtechnisierten Welt. Sie sind hochgebildet, haben in Cambridge und Stanford studiert, beide leiten den Reisedienstleister Travelmax. Nicht nur die Anzahl der Kinder ist ihnen wichtig, auch die, sagen wir mal, Qualität. Die Kinder werden mit künstlicher Befruchtung gezeugt. Dabei wählt das Paar das gewünschte Geschlecht aus, aber nicht nur.
9: Wir gehen einen Schritt weiter und machen eine Genanalyse unserer Embryos. Für alles, von Herzerkrankungen bis hin zu Krebs und Schizophrenie. Und wir nutzen auch die Rohdaten dieser Embryonen und geben sie an weitere Unternehmen weiter, die uns noch mehr Informationen über Dinge wie Größe und Intelligenz liefern.
6: In Deutschland ist diese Art von Pränatalauswahl verboten. Lediglich schwere Erbkrankheiten dürfen ausgeschlossen werden. Auch das Geschlecht darf nicht zum Kriterium werden, ob ein Kind ausgetragen wird. In den USA ist das zwar durchaus umstritten, aber legal. Es gibt viel Kritik an Paaren wie den Collins. Sie wären nur daran interessiert, dass sich reiche, weiße und privilegierte Menschen wie sie vermehren würden. Auch die qualitative Auswahl der Embryonen erntet Kritik. Malcolm Collins versucht, diese Vorwürfe zu entkräften.
10: Conservative Christians and conservative Jews.
11: Konservative Christen und konservative Juden sind die Gruppen, bei denen es keinen Bevölkerungsschwund gibt. Das sind die zwei und andere überwiegend weiße Gruppen. Wovor ich solche Angst habe, ist diese homogene Zukunft, auf die wir zurasen.
6: Das Paar sagt, sie wünschten sich, dass unterschiedlichste Kulturen mehr Kinder bekommen, für eine, wie sie sagen, diverse Gesellschaft. Nach der Logik des Paares müssten gerade Klimaschützer oder Feministinnen daran interessiert sein, Nachkommen zu zeugen.
8: The future of feminism depends upon feminist families raising and having kids.
9: Die Zukunft des Feminismus hängt davon ab, dass feministische Familien ihre Kinder in einem feministischen Umfeld großziehen und bekommen. Wenn diese Gruppen keine Kinder haben und ihre Kultur weitergeben, werden wir in Zukunft viele rassistische, viele fremdenfeindliche und viele hierarchische Kulturen haben, denn das sind die Menschen, die jetzt die meisten Kinder haben.
6: Beide betonen, sie wollten niemanden überzeugen, Kinder zu bekommen, aber sie werben für mehr Offenheit für technische Lösungen für alle Gruppen, die es schwerer hätten. Auch schwule und lesbische Paare beispielsweise. Das heißt auch Offenheit für Eizellenspende oder Leihmütter. Der persönliche Traum der Familie Collins? Mindestens 8 Kinder, die dann jeweils auch 8 Kinder bekommen und so weiter. Damit wären sie in 11 Generationen theoretisch 8 Milliarden Nachfahren der jetzigen Familie Collins.
0: Wir haben weltweit das Phänomen, dass die Geburtenraten sinken, dass viele Frauen und Männer auch nur wenige oder gar keine Kinder mehr haben wollen. Und dazu kommt noch, dass auch viele Menschen keine Kinder zeugen oder bekommen können. Betroffen ist aktuell jeder 6. Mensch auf der Welt, sagt die Weltgesundheitsorganisation. Wer trotzdem einen Kinderwunsch hat, der kann sich behandeln lassen. Darüber spreche ich mit Professor Brigitte Lehner. Sie ist Gynäkologin, Reproduktionsendokrinologin und Psychotherapeutin. Sie leitet die Klinik für Reproduktionsendokrinologie an der Universität in Zürich. Frau Professor Lehners, immer mehr Paare haben Probleme, Kinder zu bekommen. Rund 17% sind nicht zeugungsfähig, laut WHO. Nimmt die Unfruchtbarkeitsrate zu?
12: Ich würde das mit Ja beantworten. Das liegt aber nicht daran, dass jetzt die, ich sag mal, körperlichen Voraussetzungen grundsätzlich schlechter werden, sondern es liegt mehr daran, dass die Paare immer älter sind, wenn sie sich für eine erste Schwangerschaft entscheiden. Und da insbesondere bei der Frau das Alter ein sehr wichtiger Faktor für die Schwangerschaftschance ist, wirkt sich das eben sehr ungünstig aus und führt unterm Strich dann dazu, dass es eben schwieriger ist, schwanger zu werden.
0: Wie ist denn die Verteilung bei der Unfruchtbarkeit? Sind es mehr Frauen oder mehr Männer?
12: Also grundsätzlich ist es so, dass ein Drittel der Ursachen ausschließlich auf Seiten der Frau fällt, ein weiteres Drittel auf Seite des Mannes, 10-15% sind unerklärt und die verbleibenden Prozente kommt es von beiden Seiten.
0: Welche Ursachen sind es, die zu Unfruchtbarkeit führen können? Wie ist da der Forschungsstand?
12: Also auf männlicher Seite ist es zum weitaus größten Teil eine eingeschränkte Spermienqualität und zu einem kleinen Teil sexuelle Störungen wie erektile Dysfunktion etc. Und auf weiblicher Seite sind die Ursachen etwas komplexer. Da gibt es verschiedene endokrinologische Erkrankungen, wie zum Beispiel das polyzystische Ovar-Syndrom, wo die Eizellreifung erschwert ist. Es gibt Endometriose, die sowohl mechanisch als auch durch Substanzen, die von den Herden freigesetzt werden, die Fruchtbarkeit beeinträchtigen kann. Es gibt mechanische Faktoren, wodurch Entzündungen oder Eileiterschwangerschaften die Eileiter eben nicht mehr so funktionieren, wie sie sollten oder komplett verschlossen sind, sodass eben Eizelle und Spermium dann gar nicht zueinander finden. Und es gibt eben weitere Störungen, die sowohl mit der Eizellreifung wie auch mit der Qualität der Gebärmutterschleimhaut für die Einnistung zu tun haben.
0: Man hört das immer wieder, dass die Spermienqualität weltweit abnehmen würde. Ist das tatsächlich so?
12: Also es gibt sehr hochrangige Publikationen, die in der Tat darauf hindeuten, aber es gibt eben auch gegenteilige Publikationen, so dass man insgesamt sagen muss, die Datenlage ist im Moment nicht so ausgereift, dass man das eindeutig mit einem Ja beantworten kann. Aber es gibt ja verschiedene Beobachtungen, die einem nahelegen, dass man die Forschung in diesem Bereich wirklich intensivieren sollte, um zum Beispiel auch Auswirkungen von diesen Umweltöstrogenen, Endocrine Disruptors besser zu verstehen, um sonstige schädigende Einflüsse besser zu verstehen und dann da auch entgegensteuern zu können.
0: Alter, haben Sie schon gesagt, ist ein ganz entscheidender Faktor, dass sich immer mehr Menschen erst spät für Kinder entscheiden, kann dann eben zu Problemen führen. Würden Sie jungen Frauen und Männern empfehlen, Eizellen oder auch Spermien einzufrieren für den Fall, dass er oder sie doch noch einen Kinderwunsch entwickelt?
12: Was nennen Sie denn junge Frauen und junge Männer?
0: Ja, also das ist ja eher so eine Frage an Sie. In welchem Alter macht es Sinn?
12: Also es kommt sehr auf die Gesamtsituation an, ja. Also das ist ja das Social Freezing, was Sie da ansprechen. Und idealerweise würde man jungen Eltern werden, wenn die Rahmenbedingungen stimmen und wenn eben auch der Partner, mit dem man die Familie gründen möchte, dann eben da ist.
0: Was verstehen Sie dann unter jung?
12: Ja, also jetzt rein aus fortpflanzungsmedizinischer Sicht wäre 25 Jahre optimal. Mhm. Da ist die Fruchtbarkeit am höchsten. Aber ich würde sagen, in der heutigen Zeit sind die wenigsten Frauen, Männer irgendwie in dem Alter schon bereit, eine Familie zu gründen. Und das wäre aber da zu früh, um einzufrieren, weil im Moment haben wir zum Beispiel in der Schweiz eine maximale Lagerdauer von 10 Jahren. Das wird sich erwartungsgemäß mit der Revision des Fortpflanzungsmedizingesetzes ändern. Aber ideal wäre, wenn man sich das fruchtbare Fenster verlängern möchte, ein Zeitpunkt, wo die Eizellqualität und die Menge der Eizellen, die pro Zyklus in Startposition sind, noch sehr gut sind. Aber eben, wo man schon abschätzen kann, braucht man denn das Einfrieren von Eizellen, was ja mit Kosten, mit Aufwand, mit Risiken verbunden ist, wirklich? Oder hat man zum Beispiel bis 2,33 vielleicht dann doch ja sowohl die Partnerschaft wie auch den Kinderwunsch irgendwie so klar, dass man das da angehen kann, direkt ohne Eizellen einzufrieren?
0: Was tut sich denn in der Reproduktionsmedizin? Wie gut können Sie Paaren helfen, mit neuen Methoden gegen alle Widrigkeiten eine Schwangerschaft zu ermöglichen? Was sind da aktuell die gängigen Wege?
12: Also gegen alle Widrigkeiten geht nicht, muss ich hier ganz klar sagen. Also wir haben heute Erfolgsraten, die liegen so zwischen 35% und 40% quer durch alle Altersgruppen. Und dann muss man sich eben die individuelle Situation genau anschauen und damit nach oben oder unten korrigieren. Bei uns ja, führen die Kinderwunschbehandlungen dazu, dass so um die 70% aller Paare letztendlich eine Familie gründen konnten.
0: Und was sind so die gängigsten Wege dahin?
12: Also wir arbeiten eigentlich auf zwei Leveln. Am Anfang steht immer eine Abklärungsphase, wo wir sowohl die Fruchtbarkeit, irgendwelche Faktoren, die der entgegenstehen können, sauber abgeklärt werden. Und auf der Basis schauen wir dann, welche Methoden möglich und sinnvoll sind. Wenn möglich und gewünscht, würden wir erst den natürlichen Zyklus unterstützen. Wenn die Voraussetzungen nicht gegeben sind oder auch Zeitdruck besteht, weil die Fruchtbarkeit sich sehr dem Ende nähert und jetzt mehr als eine Schwangerschaft gewünscht wird, dann haben wir den Bereich der künstlichen Befruchtung. Und da gibt es im Wesentlichen zwei Methoden. Das eine ist IVF, In-vitro-Fertilisation. Und bei IVF würde man eine Gruppe von 100.000 Spermien zu jeder reifen Eizelle hinzugeben. Und wenn die Spermienqualität das nicht erlaubt, dann haben wir auch die Möglichkeit, in jede reife Eizelle gezielt ein ausgewähltes Spermien hineinzugeben. Das bezeichnet man dann als ICSI, intrazytoplasmatische Spermieninjektion. Und ja, das gibt es so seit den 90er Jahren und hat eben da auch bei männlicher Subfertilität neue Möglichkeiten eröffnet.
0: Und Sie erforschen zudem, wie sich Gene noch vor der Geburt verändern lassen. Wie weit ist man denn da bisher?
12: Da sind wir weit weg von einem Einsatz beim Menschen, weil man mit dieser CRISPR-Technologie oder Base-Editing-Technologien nicht so gezielt und so zielstrebig an der Stelle, wo man möchte, verändern kann, wie das jetzt für den Einsatz beim Menschen erforderlich wäre. Ja, das heißt, da braucht es noch ganz viel Forschung, dass diese Werkzeuge, die wir da haben, so präzise arbeiten, wie das wünschenswert wäre.
0: Das heißt, wir sind noch weit weg von Embryos, die im Reagenzglas wachsen oder dann im Brutkasten, sondern wir sind schon noch im Bereich Schwangerschaften.
12: Das ist nochmal eigentlich ein anderes Thema. Also aktuell können wir ja so bis zum 5., 6., 7. Tag außerhalb des Körpers werden ja Embryonen kultiviert, ja. Mhm. Und ich sag mal, auch von der anderen Seite, Frühgeburtlichkeit, gibt es immer bessere Methoden, da Langzeitschäden zu vermeiden. Aber ja, auch da denke ich, das wird noch eine große Weile dauern, bis da vielleicht die beiden Enden aneinander stoßen.
0: Ja, und ob man sich das wünschen soll, ist auch nochmal eine ganz andere Frage.
12: Absolut.
0: Danke, Brigitte Lehners. Sie forscht zu Reproduktion und Fruchtbarkeit am Universitätsspital in Zürich. Der Tag. Ein Thema, viele Perspektiven. Heute zum Thema keine Kinder, keine Zukunft. Erinnern Sie sich noch an die Kurzhörspielreihe, die in der ARD ab 1972 lief? Papa, Charlie hat gesagt, sein Vater hat gesagt. So ging's immer los mit kleinen Abwandlungen. Und dann kam Charlies Papa oft ziemlich ins Schleudern, weil er die Fragen seines Sohnes nicht gut beantworten konnte oder wollte. Hier eine Folge über Bevölkerungsplanung.
13: Papa, Charlie hat gesagt, seine Schwester hat gesagt, sie möchte wissen, warum die immer wieder so nach Kindern schreien.
14: Na, das kann ich ihr auf Anhieb sagen. Aus dem gleichen Grund, nämlich aus dem seit Urzeiten nach Kindern geschrien wird. Weil Kinder sich mit Vorliebe taub stellen, wenn man ihnen etwas sagt. Deshalb muss man schreien.
13: Charlies Schwester meint doch, dass sie jetzt wieder so ein Geschrei machen, dass alle Kinder kommen sollen.
14: Wohin?
13: Auf die Welt.
14: Also mein Lieber, mit diesem Thema fangen wir bitte nicht nochmal an. Darüber haben wir schon mehr geredet als nötig.
13: Ich habe ja gar nicht angefangen mit diesem Thema.
14: Ja, ich weiß, Charlies Schwester hat angefangen, aber das kommt ja nun aufs Gleiche raus.
13: Die Politiker haben damit angefangen, sagt Charlies Schwester. Die versuchen jetzt wieder diesen Paragraphen anzuknabbern, sagt sie.
14: Was diesen Paragraphen 218 angeht, der dich nun schon gar nichts angeht, so wird lediglich versucht, einem gewissen Missbrauch entgegenzuwirken.
13: Wer macht denn da Missbrauch?
14: Einige Frauen machen Missbrauch mit eben diesem Paragraphen.
13: Wie geht denn das?
14: Es geht so, dass sich Frauen voreilig gegen ihr Kind entscheiden, nur weil es gerade nicht in ihr Konzept passt.
13: Das ist auch echt blöd.
14: Eben.
13: Ich meine, möchtest du vielleicht ein Kind sein, das nicht passt?
14: Was ist denn das für ein Gedankensprung? Was ist das überhaupt für ein Ausdruck? Gepasst.
13: Und überhaupt, sagt Charlies Schwester, sind das wieder alles Männer, die die Frauen zwingen wollen.
14: Dummes Gerede. Es gibt auch durchaus Frauen, die für diese Kinder kämpfen.
13: Ich wollte ja auch bloß wissen, warum die Politiker so gierig auf andere Leute Kinder sind.
14: Die Politiker sind nicht gierig auf Kinder, sie sind daran interessiert, dass ein gesundes Verhältnis zwischen den Generationen besteht.
13: Was?
14: Anders gesagt, eine Bevölkerung ist nur dann als gesund zu bezeichnen, wenn genug Kinder nachwachsen.
13: Heißt das, die Erwachsenen sind nur gesund, wenn eine Menge Kinder da sind?
14: Das heißt... Also schön, lassen wir es der Einfachheit halber so stehen.
13: Und wieso sagen die Erwachsenen dann immer zu den Kindern, du machst mich krank? Bei jedem bisschen?
14: Weil Erwachsene respektive Eltern auch Nerven haben. Herrgott! Und weil Kinder auf diesen Nerven häufig genug herumtrampeln.
13: Dann wär's doch viel gesünder mit weniger Kindern.
14: Für den Einzelnen wären im Einzelfall vielleicht weniger Kinder gesünder. Aber für ein Land im Ganzen ist es wichtig, dass genug Kinder da sind.
13: Wegen den Renten oder was?
14: Nicht nur wegen der Renten, aber unter anderem auch deswegen.
13: Kinder können doch überhaupt keine Renten bezahlen.
14: Solange sie Kinder sind, natürlich nicht. Aber sie werden ja auch mal erwachsen.
13: Charlies Schwesters Freund, der ist schon erwachsen. Und der will unbedingt arbeiten und Renten zahlen. Aber der kriegt keine Arbeit.
14: Das sind vorübergehende Probleme.
13: Nee.
14: Was heißt nee?
13: Alle Leute sagen, es gibt immer mehr Computer bei der Arbeit und immer weniger Menschen.
14: Gegen diese Entwicklung wird bereits kräftig angesteuert. Und es werden auch wieder Zeiten kommen, wo es für jeden einen Arbeitsplatz gibt.
13: Aber heute weiß noch keiner, wie man das machen soll, nicht?
14: So recht weiß es noch keiner, nein.
13: Und warum wollen Sie dann trotzdem noch so viele Kinder?
14: Weil... Schon wieder zum Auswachsen mit dir.
13: Charlies Schwester sagt, mit weniger Menschen wäre alles viel einfacher. Weil ja auch jeder so viel Wasser braucht und weil die Bäume immer weniger werden und keine Luft mehr ist, weil viel zu viel Autos rumfahren.
14: Hör jetzt auf, ja? Hör auf! Und lass dir sagen, dass das alles nichts damit zu tun hat, dass jeder Staat Kinder braucht.
13: Sind ja auch welche da.
14: Aber nicht genug!
0: 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In einem Gedicht von Khalil Gibran heißt es, eure Kinder sind nicht eure Kinder, sie sind die Söhne und Töchter der Sehnsucht des Lebens nach sich selbst. Und diese Sehnsucht scheint groß zu sein bei aktuell 8 Milliarden Menschen auf der Erde und in wenigen Jahrzehnten wahrscheinlich 10 Milliarden. Katharina Hinz ist Direktorin des Berlin-Instituts für Bevölkerung und Entwicklung und forscht zu Themen rund um internationale Demografie. Frau Hinz, die Prognosen unterscheiden sich, wann der Peak erreicht sein wird für die Erdbevölkerung, wann die Erdbevölkerung auch zu schrumpfen beginnen wird. Ist man sich denn einig darüber, dass sie irgendwann schrumpfen wird?
15: Ja, das ist wahr. Aber erstmal wird die Bevölkerung noch wachsen. Und ich habe jetzt nochmal nachgeschaut. Jemand wie ich, die Mitte der 60er Jahre geboren worden ist, wird im Laufe ihres Lebens eine Verdreifachung erleben der Weltbevölkerung. Also von 3 auf 9 Milliarden. Aber das ist, wie Sie schon gesagt haben, nicht das Ende der Fahnenstange. Die Vereinten Nationen schätzen, dass so Mitte der 80er Jahre etwa wir den Höchststand mit etwas über 10 Milliarden erreicht haben. Und Experten, die solche Modelle errechnen, orientieren sich an der Entwicklung der Geburten- und Sterberaten in der Vergangenheit und kommen dann zu unterschiedlichen Einschätzungen, auch je nachdem, wie sie die Entwicklung der Investitionen in Familienplanung, Gesundheit, Bildung dann abschätzen. Mhm. Und der Hintergrund ist, dass der demografische Wandel, also der Übergang von hohen Geburten- und Sterbezahlen zu niedrigen Geburten- und Sterbezahlen überall auf der Welt bisher eingesetzt hat, also zeitversetzt zwar und unterschiedlich schnell. Aber das ist im Prinzip eine gute Nachricht. Uns ist gelungen, die Lebenserwartung zu steigern. Die Kinderzahlen weltweit sind um die Hälfte zurückgegangen. Und auch die Wachstumsrate hat sich halbiert. Also das ist sozusagen der Fortschritt der letzten Jahrzehnte. Mhm. Und so nimmt immer mehr der Anteil der Länder zu, wo die Kinderzahlen pro Frau auf das sogenannte Ersatzniveau gesunken sind. Das heißt, die Geburtenzahlen auf knapp über 2 Kinder pro Frau sinken und die Bevölkerung stabilisiert sich dann nach und nach.
0: Mhm. In China hat man ja jahrelang versucht, das Bevölkerungswachstum einzuschränken. Die Ein-Kind-Politik gilt nun aber schon länger nicht mehr, weil China jetzt den Bevölkerungsschwund fürchtet. Die Geburtenrate ist auch in China weit unter diesen 2,1 Kindern pro Frau gesunken. Aber nun lässt sich das ja nicht mal eben so an- oder ausknipsen. Gibt es bei der Geburtenrate auch sowas wie Kipppunkte?
15: Ja, also die Erfahrung zeigt, dass wenn die Kinderzahlen im Zuge des gesellschaftlichen Wandels einmal gesunken sind, also auch der Kinderwunsch dann gesunken ist, dass es bislang keinem Land gelungen ist, durch was für Politik auch immer, zurück zu den vergangenen Höhen zu gelangen. Wohl aber gibt es natürlich die Möglichkeit, Rahmenbedingungen zu schaffen, dass Menschen Kinderwünsche verwirklichen können. Also Frauen und Männer und natürlich auch Männer sollten sich nicht gezwungen sehen, sich entscheiden zu müssen zwischen Familie und Beruf. Denn es gibt so ein Paradox. Also es gibt eine Lücke zwischen der gewünschten und der tatsächlichen Kinderzahl überall auf der Welt. Also in Ländern mit hoher Fertilität bekommen meist Frauen mehr Kinder, als sie sich wünschen. Und in Ländern mit niedrigeren Kinderzahlen wünschen sich viele zwei, bekommen sie aber nicht. Und da müssen wir ran. Also, und zwar ohne Zwang und Überredungskünsten, sondern einfach durch eine Politik der Ermöglichung.
0: Wie könnte die denn aussehen? Welche Maßnahmen sind da sinnvoll, um Bevölkerungswachstum zu fördern? Was können familienpolitische Anreize überhaupt erreichen?
15: Also Familienpolitik sollte nicht auf die Steigerung der Geburtenraten ausgerichtet sein. Also zum Beispiel in Skandinavien waren die Maßnahmen eher auf Gleichberechtigung und auch in Frankreich eher auf Kindeswohl ausgerichtet. Und man sollte eher die Vereinbarkeit für Menschen mit Kinderwunsch im Blick haben, also Vereinbarkeit von Beruf und Familie, also neben der besseren Vereinbarkeit, eine bessere Aufteilung von Sorgearbeit, aber auch eine verlässliche Kinderbetreuung und dort in ärmeren Ländern eine wirtschaftliche Unabhängigkeit, obwohl das geht natürlich auch genauso bei uns, von Frauen durch Bildung, Zugang zu Gesundheit, Familienplanung, hier auch mehr Entscheidungsmacht für Frauen herzustellen, dass sie eben die Zahl von Kindern bekommen, die sie sich auch wünschen.
0: Das ist dann auch gültig für die Länder, in denen das Bevölkerungswachstum die Länder noch überfordert. Also es gibt ja noch einige Länder, wo die Geburtenraten sehr hoch sind. Niger zum Beispiel, überhaupt in manchen afrikanischen Ländern.
15: Ja, genau. Afrika ist immer noch die Schlüsselregion für das Wachstum der Bevölkerung, weil dort die Altersstruktur auch so jung ist. Also dort erwarten die Vereinten Nationen nochmal eine Zunahme der Bevölkerung um 1 Milliarde zur Mitte des Jahrhunderts. Und das ist natürlich für Länder eine große Herausforderung, die jetzt schon Schwierigkeiten haben, die Menschen mit Nahrung, Trinkwasser, Wohnraum, Gesundheit, Bildung und Jobs zu versorgen. Und auch gerade dort ist es so, dass die größte Jugendgeneration heranwächst. Das sind eben die Eltern von morgen. Und sie haben einen unglaublichen Bedarf, nicht nur nach Bildung, Gesundheit, sondern eben auch nach Sexualaufklärung, damit sie frei von Zwang, von Diskriminierung und Vorverurteilung eben auch frei entscheiden können und eigenverantwortlich über die Zahl ihrer Kinder entscheiden können.
0: Indien ist auch noch so ein Land mit großem Bevölkerungswachstum, oder? Ist da der Trend auch schon deutlich abgeschwächt?
15: Indien gehört zu den Ländern, wo sich die Kinderzahlen schon im Schnitt natürlich auf das sogenannte Ersatzniveau gesenkt haben. Aber Sie müssen sich die Weltbevölkerung oder so vorstellen wie einen Tanker, denn dessen Bremsweg einfach sehr lang ist. Deswegen wird die Bevölkerung in Indien noch weiter wachsen, weil eben die zukünftige Elterngeneration ja schon da ist. Und selbst wenn sie eben ihre Kinderwünsche realisieren, dann wird die Bevölkerung dort eben auch noch weiter wachsen für eine Zeit.
0: Die Folgen von sehr vielen Menschen auf der Erde, die sind ja überall sichtbar. Der Flächenverbrauch, die Emissionen, das Müllproblem. Klar sind schrumpfende Gesellschaften zunächst schwierig wegen der Überalterung, der Belastung für die Sozialsysteme. Aber wenn man dieses Tal dann durchschritten hat, kann man dann froh sein, wenn es sich bei deutlich weniger Menschen einpendeln wird?
15: Ja, wir haben in der Vergangenheit die wachsende Bevölkerung immer mit solchen Fragen verknüpft. Reicht das Brot für alle? Ist das überhaupt noch nachhaltig? Und es liegt nicht an der Zahl der Menschen, sondern vor allen Dingen daran, wie sich die Menschen verhalten. Also wenn zum Beispiel weltweit so viel CO2 emittiert würde wie in den USA, bräuchten wir sehr viel mehr Erden. Aber wir können diese, auch die jetzt noch wachsende Zahl der Menschen, können wir auch ernähren. Es ist nur die Frage, wie und auch natürlich der Verteilung. Die Herausforderung ist, glaube ich, aus meiner Sicht vor allen Dingen, dass wir verbesserte Lebensbedingungen für alle Menschen entkoppeln vom ökologischen Fußabdruck. Also Entwicklung nicht auf Kosten unserer Erde ermöglichen, sondern eben zum Beispiel durch nachhaltige Landwirtschaft, erneuerbare Energien und Technologietransfer und so weiter. Also die reine Zahl der Menschen, das ist nicht unbedingt das Entscheidende, sondern es ist wirklich, wie die Menschen leben und wie viele Ressourcen sie verbrauchen.
0: Vielen Dank, Katharina Hinz, Direktorin des Berlin-Instituts für Bevölkerung und Entwicklung. 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Das war der Tag. 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Heute unter dem Titel Keine Kinder, keine Zukunft. Immer weniger Geburten. Mein Name ist Doris Renk.
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2: Guten Abend, ich begrüße Sie zur Tagesschau. Wie stellt sich Deutschland mit Blick auf einen möglichen Kriegsfall auf? Ja, das war heute ein Thema beim Besuch von Bundesverteidigungsminister Pistorius in Kiew. Militärexperten sind sich einig, künftig wird es darauf ankommen, Angriffsziele weit im Hinterland eines Gegners zerstören zu können. Deutschland hat dabei Nachholbedarf und will deshalb solche Waffensysteme mit der Ukraine gemeinsam entwickeln.
3: Es sind solche ukrainische Drohnen, die Russland Probleme machen. Denn sie schlagen in russische Städte ein, die zum Teil 1200 Kilometer von der Ukraine entfernt liegen. Angriffe tief in Russland. Bei solchen Systemen haben Deutschland und die NATO Nachholbedarf. Ukrainische und deutsche Unternehmen sollen gemeinsam neue Drohnen entwickeln und an der Front testen. Verteidigungsminister Pistorius und sein ukrainischer Kollege Fedorov heute in Kiew. Wir müssen Militärschläge mittlerer Reichweite finanzieren, denn die Ukraine hat in diesem Bereich die Initiative übernommen und wir haben jede Möglichkeit, den Feind dort weiter zu bekämpfen. Die Informationen und Erfahrungen, die die Ukraine dabei sammelt, seien auch für Deutschland interessant, sagt der Bundesverteidigungsminister.
4: Die Entwicklungszyklen hier sind inzwischen bei einigen Wochen angekommen. Immer wieder verändert sich etwas. Und gleichzeitig ist die Bandbreite dessen, was hier eingesetzt werden kann, für unterschiedliche Ziele mit unterschiedlichen Aufgaben inzwischen so enorm, dass die Drohnen tatsächlich ganz überwiegend das Kampfgeschehen bestimmen.
3: Auf See sind ferngesteuerte Boote unterwegs, an der ukrainischen Front an Land solche unbemannten Fahrzeuge. Sie hätten der Ukraine einen Vorteil verschafft, sagt ein dem Militär nahestehender Experte. Diese erlauben uns, eine Position ohne Einsatz von Soldaten tiefer Richtung Feind zu verlegen. Das Hauptziel dieses Krieges ist Verbesserung und Automatisierung. Und genau darauf will Verteidigungsminister Pistorius auch die Bundeswehr vorbereiten.
5: Denn die Zeiten, in denen Deutschland die Ukraine ohne direkten eigenen Nutzen unterstützt, sind vorbei. Die Ukrainer sammeln derzeit wertvolle Erfahrungen im Drohnenkrieg und ziehen Rückschlüsse auf die Kriegsführung von morgen. Der deutsche Verteidigungsminister will sich dieses Wissen zunutze machen.
2: Die PCK-Raffinerie in Schwedt, sie ist wichtig für die Energieversorgung im Nordosten Deutschlands. Weite Teile Brandenburgs und Berlins erhalten von dort Heizöl und Kraftstoffe. Seit Monatsbeginn aber lässt Russland durch eine Pipeline kein Rohöl aus Kasachstan mehr nach Schwedt durch. Heute hat Bundeswirtschaftsministerin Reiche die Raffinerie besucht.
6: Katharina Reiche schaut heute ganz genau hin. Im brandenburgischen Schwedt besucht die Wirtschaftsministerin eine der größten Raffinerien des Landes. 11,5 Millionen Tonnen Rohöl können hier jedes Jahr verarbeitet werden, unter anderem zu Kerosin. Berichte über einen möglichen Versorgungsmangel weist die Ministerin vor Ort deutlich zurück.
7: Mir erscheint manche öffentliche Diskussion doch weit überzogen.
6: Mehrfach macht Reiche deutlich, einen Engpass an Flugbenzin durch den Iran-Krieg sehe sie derzeit nicht. Allerdings könnten Flüge bald deutlich teurer werden.
7: Ja, der Markt zeigt zurzeit durch hohe Preise ein Verhalten, was für den individuellen Urlaubsreisenden eine Belastung werden kann.
6: Für die Flugbranche ist das ein großes Problem. Vor allem in den Sommermonaten könnten die Airlines nun touristische Ziele aus ihren Flugplänen streichen.
8: Genug Kerosin werden wir haben, aber die Preise steigen für ein knappes Gut. Und das führt dazu, dass die Airlines ihre Flugpläne genau sich angucken und sich überlegen, welche Strecken sind jetzt rentabel.
6: Während die Tanklager in Deutschland offenbar gut gefüllt sind, sieht die Lage im Ausland teilweise deutlich schlechter aus. Erst vor wenigen Wochen ging an mehreren Flughäfen in Norditalien das Kerosin aus. Und auch in Teilen Südostasiens ist die Situation angespannt.
9: Selbst wenn wir in Deutschland noch Kerosin haben, hilft das ja wenig, wenn jetzt so ein Transkontinentalflug nach Malaysia geht und sie dann vielleicht dort kein Kerosin mehr haben, dann kommen sie nicht mehr zurück.
6: Die Wirtschaftsministerin will die Situation weiterhin genau beobachten und dazu mit den Ölkonzernen in einem engen Austausch bleiben.
10: wenn Sie in die Anlagen.
2: Morgen treffen sich Union und SPD zum Koalitionsausschuss, um über mögliche Entlastungen für die Bürgerinnen und Bürger zu sprechen. Matthias Deiß in Berlin, hat die schwarz-rote Koalition denn neue Ideen, wie sie die gestiegenen Energiekosten abfedern will?
11: Also zunächst einmal die Entlastungsprämie, die am Freitag ja im Bundesrat scheiterte, die ist definitiv tot. Das hat Markus Söder am Sonntag endgültig klargemacht und das hat man auf der SPD-Seite auch genauso verstanden und jetzt auch akzeptiert. Es geht also um Alternativen. Alle sind sich aber einig, einen zweiten unausgegorenen Schnellschuss, also eine Entlastungsprämie 2.0 kann man sich jetzt nicht mehr leisten. Ob morgen deshalb schon etwas Konkretes in Sachen Entlastung gelingt, das ist offen. Aber auch darüber hinaus ist die Tagesordnung pickepacke voll. Man will über den Haushalt und die nötigen Einsparungen reden, in die Debatte um eine gemeinsame Steuerreform einsteigen und sich von der Wirtschaftsministerin in Sachen Energiesicherheit und Kerosinversorgung unterrichten lassen.
2: Ist denn morgen ein Durchbruch bei strittigen Themen zu erwarten?
11: Also da dämpfen alle Seiten gerade die Erwartungen. Es gehe nach den Kontroversen beim letzten Ausschuss in der Villa Borsig vielmehr darum, wieder Vertrauen wachsen zu lassen und ein geregeltes Verfahren für den weiteren Reformplan aufzusetzen. Kanzler Merz, so ist zu hören, möchte die einzelnen Reformpakete wie etwa Rente, Haushaltskürzung, Steuern oder Arbeitsmarkt nacheinander abarbeiten. Vizekanzler Klingbeil dagegen favorisiert eher einen großen Koalitionsgipfel, um beiden Seiten Kompromisse innerhalb eines Paketdeals zu erleichtern und am Ende vielleicht doch noch einen größeren gemeinsamen Wurf zu schaffen.
2: Vielen Dank, Matthias Deiß in Berlin. In diesem farbenfrohen Konferenzsaal in Brüssel wurde es vielen EU-Außenministern zuletzt oft sprichwörtlich zu bunt. Oft dann, wenn Ungarn eine Entscheidung blockierte. Unter Ministerpräsident Orbán war das Programm. Doch die neu gewählte Regierung in Budapest zeigt sich kooperativer. So konnten die EU-Außenminister heute neue Sanktionen vereinbaren gegen gewalttätige israelische Siedler im Westjordanland. Ein Schritt, der bislang am Veto aus Ungarn gescheitert war.
12: Die erste Ratssitzung nach den Wahlen in Ungarn. Die Außenbeauftragte sagt, jetzt könne man endlich Teile der gemeinsamen Israel-Politik neu angehen. Wir haben ein politisches Übereinkommen getroffen, jetzt israelische extremistische Siedler und Organisationen zu sanktionieren. Es wird auch neue Sanktionen gegen die Hamas geben. Wir sind aus der politischen Blockade durch Ungarn raus. Seit Jahren greifen gewalttätige Siedler systematisch palästinensische Bauern und Kooperativen wie hier in Al-Junaidi an. Nun hat die EU 4 Siedlerorganisationen und 3 Siedler persönlich sanktioniert. Auch Deutschland trägt den Beschluss mit.
13: Wir sind auch der Überzeugung als Bundesregierung, dass nur das der Stabilität auch letztlich für die Region langfristig dienlich ist. Deswegen können wir selbstverständlich erstmal nicht gutheißen, alles, was zur Instabilität beiträgt.
12: Viele Mitgliedsländer wie Irland wollten sogar das EU-Israel-Abkommen in Frage stellen. Diese Entscheidung ist aber erst einmal aufgeschoben. Zum ersten Mal, glaube ich, würden jetzt viele Mitgliedstaaten sogar noch weitergehen. Wir müssen auf diese wachsende Gewalt im Westjordanland reagieren. Die israelische Regierung protestiert heftig gegen den heutigen Beschluss. Die EU setze israelische Staatsbürger mit Terroristen gleich, heißt es heute aus Jerusalem.
2: Yasmin Fahimi bleibt Vorsitzende des Deutschen Gewerkschaftsbundes. Auf dem Bundeskongress in Berlin stimmten 96% der Delegierten für eine weitere Amtszeit der 58-Jährigen. Fahimi hat den Posten seit 2022 inne. Auch die weitere Führungsspitze wurde wiedergewählt. Die frühere SPD-Generalsekretärin verteidigte auf dem Kongress das im Grundgesetz verankerte Sozialstaatsprinzip. Sie kündigte entschiedenen Widerstand gegen den Abbau von Arbeitnehmerrechten an. In Deutschland lebt etwa jeder 9. in einer zu kleinen Wohnung. Entsprechende Zahlen des Statistischen Bundesamtes wurden heute veröffentlicht. Insgesamt 11,7% müssen mit beengtem Wohnraum zurechtkommen. Das sind fast 10 Millionen Menschen. Bei erwachsenen Ausländern ist der Anteil mit 30,8% besonders hoch. Von den Haushalten mit Kindern sind 17,6% betroffen. Wohnraum gilt zum Beispiel dann als überbelegt, wenn das Wohnzimmer und auch das Schlafzimmer ist oder wenn Bruder und Schwester im Teenageralter sich ein Zimmer teilen müssen.

0: sucht und beobachtet. Am Nachmittag tritt der Leiter der Station vor die Kameras.
1: Wir haben sie jetzt dann tatsächlich hier in Frankfurt im Groben bis zu den Mittagsstunden versorgt. Das ist jetzt auch so ein bisschen ein gestaffelter Ablauf und die sind jetzt irgendwie tatsächlich auf dem Weg in ihre Heimatbundesländer. Es ist jetzt weder in Holland noch bei uns zwingend notwendig gewesen, sämtliche Laborergebnisse abzuwarten. Die Patienten waren halt immerhin auch alle asymptomatisch.
0: Bei vielen Menschen dürften beim Anblick dieser Bilder aus Teneriffa Erinnerungen an die Corona-Pandemie hochkommen. Doch laut Experten ist die Ansteckungsgefahr bei diesem Hantavirus deutlich geringer.
2: Wir reden hier über ein extrem seltenes Ereignis mit der Andes-Variante. Das kommt in der Regel in dieser Form nicht vor. Also wir müssen uns jetzt in der Allgemeinbevölkerung überhaupt keine Sorgen machen. Also weder auf Teneriffa noch hier in Frankfurt oder sonst wohin, wo die Patienten verlegt werden, dass da irgendeine Gefahr besteht, dass sich diese Infektionen weiter ausbreiten. Das ist eine sehr, sehr gut kontrollierbare Infektion.
0: Laut Bundesgesundheitsministerium ist davon auszugehen, dass die vier Deutschen an ihren Wohnorten unter häusliche Quarantäne gestellt werden, bis eine Infektion endgültig ausgeschlossen werden kann.
3: Erstmals trägt ein Grünen-Politiker die goldene Amtskette der Stadt München. Dominik Krause hat heute offiziell die Amtsgeschäfte als Oberbürgermeister von seinem SPD-Vorgänger Dieter Reiter übernommen. In seiner Antrittsrede betonte Krause die großen Herausforderungen der nächsten Jahre für die bayerische Landeshauptstadt, allen voran der Wohnungsbau, bezahlbare Mieten sowie die Konsolidierung des Haushalts. Hier im Aztekenstadion in Mexiko-Stadt geht sie los, die bisher größte Fußball-Weltmeisterschaft, ausgerichtet von Mexiko, Kanada und den USA. Heute in einem Monat ist Anpfiff für das Eröffnungsspiel. Aber wie sieht es aus mit der Vorfreude auf 5 Wochen Fußballsommer?
4: Noch laufen hier Bundesligaspiele. Die WM ist bei vielen in der Altstadt von Düsseldorf bislang kein Thema. Die Vorfreude eher verhalten.
5: Ich könnte mir vorstellen, wenn so alles andere gelaufen ist, ja, dann kommt vielleicht noch so ein bisschen die Stimmung.
6: Mit den Anschlusszeiten natürlich sehr schwierig, aber trotzdem hoffe ich, dass ich für die Spiele frei bekomme und da gucken kann und mitfiebern kann.
4: Viele der WM-Spiele starten zu deutscher Zeit spät abends oder sogar nachts. Das ist auch für Gastwirte eine Herausforderung.
7: In der Regel haben wir ja 12 Uhr Schicht, dann ist die Terrasse zu. Und alles, was sich so im Rahmen bewegt, werden wir sicherlich mitverfolgen, übertragen. Wenn die mitten in der Nacht stattfinden, ist leider nicht unser Konzept.
4: Vor Ort im Stadion die WM gucken ist nur für wenige eine Option. Die Ticketpreise sind hoch, die Flüge teuer, Hotels auch, vor allem in den USA. Das merkt auch Andreas Engels. Er bietet Sportreisen an. Auch die WM hat er im Programm, aber Nachfrage sei kaum vorhanden.
8: Ich glaube, es hängt viel mit den Preisen zusammen, es hängt mit den Distanzen zusammen, geopolitische Lage, die politische Lage in den USA auch selber. Verschärfte Einreiseregeln und alles, was es da gab.
4: Und es gibt Kritik. Bei Europa- oder Weltmeisterschaften gehe es kaum noch um Sport, meinen Experten. Vielmehr seien sie ein riesiges kommerzielles Event.
3: Und nun die Wettervorhersage für morgen Dienstag, den 12. Mai.
9: Heute am ersten Tag der Eisheiligen und auch in den Tagen danach strömt sehr kühle Luft zu uns. In der Nacht regnet es im Süden noch, an den Alpen auch kräftiger und länger. Im Nordwesten neue Schauer. Die Schneefallgrenze sinkt auf etwa 800 bis 600 Meter. Am Tag verlagern sich die Schauer Richtung Osten und Südosten auf den Bergen Schneeschauer. Am Nachmittag örtlich Gewitter, sonst einzelne Schauer. In der Nacht plus 8 bis minus 1 Grad. Am Tag 7 Grad in Oberfranken, 15 Grad am Oberrhein. Am Mittwoch zeitweise Regen oder Schauer, vereinzelt mit Gewittern. Im Süden ist es häufiger trocken. Am Donnerstag teilweise kräftige Schauer und einzelne Gewitter. Ähnliches Wetter am Freitag. Am letzten Tag der Eisheiligen, wobei es auch Lichtblicke gibt.
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11: Tja, und damit hallo und herzlich willkommen hier zu Mitreden Deutschland diskutiert. Unsere Gemeinschaftsproduktion von NDR Info, dem RBB 24 Inforadio, RBB R24 und...

0: dem Mitteldeutschen Rundfunk, MDR aktuell, aus den Studios hier in der Kantstraße senden wir heute auch unter einem Arbeitstitel, den ich sehr nett finde. Deutschland einig, Meckerland, wie gut können wir noch miteinander? Und zuvorderst sei eigentlich mal gesagt, mitreden, Deutschland diskutiert, das ist eigentlich das prägnante Thema. Das ist unsere Aufgabe, den Dialog zu fördern. Und ich glaube, da ist heute tatsächlich einfach mal der Name richtig Programm. Denn wir wollen gerne bis 22 Uhr heute Abend mit Ihnen diskutieren. Und zwar übers Diskutieren. Wir können uns wahrscheinlich darauf einigen, dass Deutschland tatsächlich schon ein Land der Meckerer und Nörgler ist. Die Frage ist aber natürlich, muss das was Schlechtes sein? Beziehungsweise, was kann man Gutes draus machen? Wann wird aus Meckern tatsächlich Frust? Und bezogen auf unsere Gesellschaft, was könnte sich denn tun lassen, dass daraus auch was Positives erwächst? Ich freue mich sehr auf unsere Gäste heute Abend. Andrea Schandor ist bei uns, Wirtschaftspsychologin, Coach mit Schwerpunkt Konfliktcoaching und Moderatorin von Gruppen und Teams, war sozusagen auch Gesprächsleiterin und Anker bei einem Projekt, über das wir heute sicher auch noch das ein oder andere Mal sprechen werden, die gemeinsame ARD-Aktion Was Deutschland verbindet. Frau Schandor, schön, dass Sie da sind.
1: Ja, danke schön für die Einladung. Ich freue mich sehr.
0: Und bei mir im Studio ist Frank Richter, Theologe, früherer Bürgerrechtler in der DDR, später auch Direktor der Sächsischen Landeszentrale für politische Bildung und von 2014 bis 2024 Abgeordneter im Sächsischen Landtag. Also der Dialog auf vielen verschiedenen Ebenen sozusagen bei Ihnen präsent. Schönen guten Abend.
2: Guten Abend.
0: Also erstmal danke fürs Dabeisein und auch Ihnen am Radio und am Bildschirm einen schönen guten Abend. Sie wissen, diese Sendung funktioniert ja gewissermaßen ohne Sie nicht mal halb so gut. Deshalb wie immer an dieser Stelle auch die Einladung, gerne mitzumachen, sich zu beteiligen. Die Nummer zum Mitreden ist die 08000 441777, 08000 441777. Sie können uns eine Mail schreiben. Das geht am einfachsten unter mitreden.ard.de oder Sie schauen uns zu im Livestream auf dem YouTube-Kanal von ARD Mitreden. Dort können Sie uns also die ganze Zeit live sehen und auch live kommentieren. Und zu Beginn, um mal so ein bisschen einzusteigen, ganz fluffig hier in unsere Runde, haben wir unseren Reporter Robin Hartmann mal losgeschickt, um den Menschen in Dresden das Mikrofon hinzuhalten und mal zu erfahren, was verbindet und was vertrennt uns? Was trennt uns denn jetzt eigentlich?
3: Uns verbinden, glaube ich, oft so kulturelle Großveranstaltungen. Das ist was, da sind wir alle zusammen und gucken gemeinsam Fußball oder den ESC oder sowas.
4: Das gemeinsame Unzufriedensein. Es wird ständig über so ziemlich alles gemeckert. Ja, ich glaube, das verbindet uns sehr.
5: Die Liebe zum Auto.
6: Fällt bloß Fußball ein.
7: Das Hass aufs Finanzamt vielleicht.
8: Ich denke mal, die Ordnung zum Teil, dass alles so sein soll, wie es sein soll halt. Vorschriften.
9: Auch wenn viele es gerne nicht zugeben, einen gewissen Stolz auf die Kultur.
10: Muss ein Dünz, dass wir im Sommer alle grillen.
4: Uns trennt ein fehlendes Verständnis füreinander. Es heißt ja immer Ost gegen West oder Stadt gegen Land.
11: Die Politik und immer noch Corona.
12: Es trennt uns die immer größer werdende Schere zwischen denen, die immer mehr kriegen und denen, die ja weniger haben, also das Arm und Reich.
13: Naja, manche mögen Ausländer und manche nicht.
14: Ich würde sagen, die Politik allgemein. Das ist so das, was viele so einen Keil in die Mitte treibt. Jeder hat seine eigene Meinung, links, rechts.
3: Uns trennt der Populismus, uns trennen soziale Medien, uns trennt das ganze Zeit am Handy rumgescrolle, das trennt uns.
0: Schöne Stimmen aus Dresden. War was für Sie dabei, Herr Richter?
2: Ja, da war vieles dabei. Vor allen Dingen hätte ich an vielen Stellen auch ein wenig ergänzen oder widersprechen wollen.
0: Frau Schandor, was sagen Sie zu diesem Stimmungsbild?
1: Ja, es war auch Thema in den letzten zwei Tagen, wo wir das Format und Projekt der ARD aufgezeichnet haben. War ja auch ein Thema, ein großes Thema, Meckerkultur. Und da sind ähnliche Stimmen laut geworden im Teilnehmerkreis.
0: Das Verbindende, ich hatte es gerade angekündigt, versucht ja tatsächlich auch ein neues Dialogformat der ARD in den Vordergrund zu stellen, was Deutschland verbindet. Also was passiert, wenn man 84 Menschen aus ganz Deutschland, die einen Querschnitt der Republik bilden, einfach zwei Tage lang mal in einen Raum steckt und sie reden lässt. Menschen unterschiedlichen Geschlechts, unterschiedlicher Hautfarbe, Religion, die sich auch noch nie gesehen haben vorher. aber eben alle Teil unserer Gesellschaft sind. Um den Dialog zu fördern, um so einen Raum zu bieten, auch für unterschiedliche Meinungen, Ansichten, möglicherweise auch Denkanstöße und Perspektiven, die einem sonst kaum begegnen. Stichwort die eigene Bubble, das kennen wir wahrscheinlich auch alle. Und am vergangenen Wochenende haben genau diese 84 Menschen das eben einfach mal ausprobiert. Frau Schandor, Sie waren Teil dieses Projekts. Ich hätte jetzt fast gesagt, Sie haben den Dialog moderiert, aber das stimmt nicht. Also moderieren ist nicht das richtige Wort. Sie haben quasi in Ihrer Funktion als Mediatorin gewirkt. Was haben Sie gedacht, als Sie das erste Mal von diesem Projekt gehört haben?
1: Ich habe mich tief berührt. Die Idee und auch die Überschriften des Projektes, die zuerst gehört haben, wirklich ein Format zu kreieren, was Menschen wieder in Austausch bringt und eine andere Art von Verbindung und auch Kommunikation und Dialog einfach ermöglicht. Und das ist etwas, was mich mein Berufsleben oft als Aufträge auch erreicht. Also wie kann man konfliktäre Teams, Organisationen wieder in einem guten Modus miteinander bekommen? Von daher war ich tief berührt. Zu einem aus der beruflichen Perspektive, zum anderen natürlich als Mensch, die natürlich auch die Spaltungen und auch die Differenzen in der Gesellschaft auch in meinem Umfeld wahrnimmt. Und von daher war ich relativ schnell angezündet, obwohl ich natürlich riesen Respekt hatte, erstmalig bei so einer Produktion dabei zu sein.
0: Wir müssen unsere Hörer mal noch ganz kurz abholen, wie man so schön sagt. Also Sie brauchen keine Angst haben, dass Sie irgendwas verpasst haben. Wir haben die Aufzeichnung jetzt am Wochenende gehabt und am 1.6. läuft im 1. dann eine Doku. Da kann man sich das dann quasi auch nochmal angucken und dann gibt's das ganze Projekt auch noch in der ARD Mediathek zu sehen. Erzählen Sie mal so ein bisschen, ohne zu spoilern, weil Sie dabei waren, was waren so Ihre Eindrücke?
1: Dass es gar nicht viel braucht, um Menschen, die sich im realen Leben mit einer sehr großen Wahrscheinlichkeit nie begegnet werden, eine Verbindung zu bekommen, die eine ganz neue Form des Austausches und Miteinanders möglich macht. Das kann ich schon mal sagen. Das, glaube ich, hat nicht nur die Teilnehmenden überrascht, sondern uns alle, auch im Hintergrund oder auch mich, wie schnell das möglich ist, wenn ein Format da ist, ein Rahmen gesetzt wird, der von mir, und ich fand das Bild des Ankers von Ihnen sehr, sehr schön, Herr Rank, ich habe mich gar nicht als Mediatorin gesehen, sondern eher als Gesprächsbegleiterin und die den Rahmen fest verankert, sodass diese Gruppe und diese Art der Verbindung entstehen kann. Und dann ist natürlich nochmal ein ganz anderer Austausch passiert als ein Schlagabtausch und eine Kontroverse. Die gab es natürlich auch zu bestimmten Themen. Aber was wirklich zu beobachten war und was das Feedback war, das kann ich, glaube ich, spoilern, ist, dass da eine Verbindung entstanden ist, die so weit ging, dass Teilnehmende, die sich vorher noch nie gesehen haben, auch über dieses Format hinaus in Verbindung bleiben wollen und da tatsächlich gerührt waren, selber diese Erfahrung gemacht zu haben.
0: Herr Richter, wenn Sie sozusagen von diesem Projekt hören, Sie sind kein Teilnehmender, sind nicht Teil dieses Projekts, wie realitätsnah ist das Ihnen?
2: Also ich habe ein bisschen reingeschaut. Ich hatte das Privileg, heute schon mal reinschauen zu können. Und das Erste, was mir aufgefallen ist, und so habe ich jetzt Frau Schandor auch verstanden, ohne dass sie es direkt gesagt hat, das Format, das man organisiert und vor allen Dingen entscheidend, so banal wie das klingt, ist die Sitzordnung. In dem Moment, wo man eben nicht in der üblichen Kinobestuhlung organisiert ist, wie das oft bei Podiumsdiskussionen oder bei Bürgerversammlungen ist, die ja automatisch etwas Konfrontatives hat, auch wenn man es gar nicht will, sondern eben in kreisrunden Sitzordnungen sich versammelt, passiert nämlich Folgendes. Jeder, der spricht, schaut anderen ins Gesicht und sein Gesicht wird gesehen. Und dieses Face-to-Face scheint mir, ich mache mich da angreifbar, es ist vielleicht auch etwas übertrieben, aber es hat eine humanisierende Wirkung des Dialogs. Ja, dort, wo ich selber rede oder nach vorne brülle, was ich oft bei Bürgerversammlungen erlebt habe, und niemand sieht mir ins Gesicht, ja, da fällt mir es viel leichter. Nicht? Natürlich ist eine gute Moderation, ein gutes Format auch entscheidend. Also ich glaube nicht, dass ich habe den Eindruck, dass sollte Frau Schandor sich jetzt nicht sozusagen so zu sehr bescheiden äußern. Da ist schon vieles im Vorfeld passiert. Letzter Gedanke vielleicht noch meinerseits. Die Sendung heißt Mitreden. Sie könnte auch Mithören heißen. Ich habe den starken Eindruck, mit dem Reden haben wir gar kein Problem. Wir reden viel, ja, und wir reden gern. Ja, ob wir es genauso gerne tun, einander zuhören, aufmerksam sein, achtsam sein, verstehen wollen. Da setze ich Fragezeichen dahinter und da scheint mir eher eine Ethik des Hörens aufgebaut werden zu müssen als eine Ethik des Redens. Nichts gegen die Sendung, aber das wollte ich doch unbedingt loswerden.
0: Nein, um Himmels Willen, aber vielleicht kommen wir da im Laufe der Sendung auch nochmal drauf zu sprechen, weil sich das ja vermutlich auch vielleicht im Laufe der Jahre, Jahrzehnte geändert hat. So, jetzt ganz kurz noch, wer das jetzt hier gerade so ein bisschen hat rascheln hören, der hat richtig gehört, denn wir haben jetzt tatsächlich noch einen zweiten Studiogast zu uns bekommen, die Rebecca, Studentin aus Sachsen-Anhalt und Protagonistin bzw. Teilnehmerin von Was verbindet Deutschland. Dir erstmal einen schönen Abend.
5: Hallo.
0: Und ich freue mich wirklich wahnsinnig, dass das geklappt hat. Frau Schandor war ja schon Teil des Projektes, du jetzt auch. Und du kannst sozusagen auch mal aus einer anderen Perspektive uns mal ganz kurz reinholen. Was ist da jetzt eigentlich am Wochenende passiert?
5: Ja, vielen Dank erstmal, dass ich hier dabei sein kann. Entschuldigung für die Verspätung. Die S-Bahn hat nicht ganz mitgemacht. also ich finde, diese zwei Tage waren wirklich ein ganz buntes Konglomerat von neuen Verbindungen schaffen, von Austausch, ganz viel Dialog natürlich und ja, neuen Personen, denen Gott sei Dank endlich mal der Raum geboten wurde, über ihre Anliegen zu sprechen.
0: So, jetzt klingelt hier bei mir quasi auf dem Ohr und wir haben schon viele, viele Hörer bei uns in der Leitung. Deshalb will ich dich mal die erste mit reinholen. Nadine Kleinen aus Recklinghausen. Schönen guten Abend.
15: Ja, guten Abend. Ja, ich glaube, ich habe so das Gefühl, was viele verlernt haben, ist eine vernünftig zu diskutieren, nämlich sachlich und ja objektiv und ja sich auch richtig zu informieren. Das ist auch wichtig. Wenn man diskutiert über irgendein Thema, muss man sich meiner Meinung nach oder muss man sich vernünftig informieren. Nicht was hat der Influencer XY auf Facebook dazu gesagt, sondern vielleicht auch mal die Zeitung lesen oder Nachrichten gucken. Da, das wäre zum Beispiel auch so eine Sache, die wichtig wäre, in meinen Augen.
0: Das würden Sie sich wünschen. Frau Schandor, Sie sind ja sozusagen, ich gebe das jetzt mal direkt weiter, diesen Gedanken, und lassen Sie uns mal darüber diskutieren. Ist das tatsächlich auch möglich oder geht es denn auch eigentlich ohne die harten Fakten?
1: Tatsächlich hatten wir Vereinbarungen in der Gruppe. Rebecca, du kannst das ja auch nochmal bestätigen, dass wir gesagt haben, wir wollen wirklich nur über Fakten sprechen, die für alle nachvollziehbar sind im Raum. Wir wollen auch nur Meinungen hören, nicht von Dritten oder stellvertretend für Gruppierungen zum Beispiel, sondern persönliche Meinungen und persönliche Geschichten. Und das, denke ich, hat nochmal der Gruppe wirklich gut getan, da wirklich informiert, also gleich informiert, eine gleiche Basis zu haben und gleiche Spielregeln auch in einen guten Austausch zu gehen.
5: Ja, auf jeden Fall.
1: Waren einige der Vereinbarungen, die wir getroffen haben.
5: Ja, kann ich nur bestätigen.
0: Und ist es da hitzig geworden an manchen Stellen vielleicht?
5: Also natürlich gab es Meinungsverschiedenheiten. Ich glaube, das ist klar, wenn man so eine heterogene Masse ist, sage ich mal. Aber ich glaube, wir haben das auf eine sehr wohlwollende Art geregelt. Ja. Und zu der Zuhörerin kann ich nur sagen, ich stimme da komplett zu. Natürlich ist es wichtig, seine Fakten auch zu überprüfen. Und ich glaube, was manchmal so ein bisschen vergessen wird, ist halt die Informationen, die wir bekommen, auch zu hinterfragen. Weil vor allem jetzt in Zeiten von Social Media, man liest sich so schnell irgendwelche Informationen durch oder man weiß halt gar nicht mehr, ist das jetzt wirklich Fakten gecheckt oder nicht. Und ich glaube, da ist es auch wichtig, vor allem für uns junge Generation, doch irgendwie kritisch zu hinterfragen und das aber auch beigebracht zu bekommen.
0: Ja. Dann haben sich ja vermutlich auch Kommunikationsräume aufgemacht, die es einfach vor 30, 40 Jahren so nicht gab, Herr Richter.
2: Ja, richtig. Also die modernen Kommunikations- und Informationsinstrumentarien, die uns allen zur Verfügung stehen, verändern natürlich das Diskussionsklima und die Diskussionskultur, manchmal auch Unkultur in unserem Land erheblich. Aber die Grundprinzipien sind davon ja nicht beeinträchtigt. Wissen Sie, über Fakten kann man eigentlich nicht diskutieren. Also Fakten muss man identifizieren, man kann sie akzeptieren oder auch nicht. Man muss sich über bestimmte Fakten verständigen und dann beginnt eigentlich die Diskussion, was bedeuten sie uns, wie ordnen wir sie ein, wie priorisieren wir sie und so weiter und welche Schlussfolgerungen ziehen wir. Also die Diskussion in einem vielleicht etwas anspruchsvollen Maß, wie ich das schon mir wünsche, beginnt eigentlich erst, nachdem man sich über bestimmte Fakten verständigt hat. Und das findet leider Gottes, ja, ich kann das beklagen, nützt mir aber nichts, findet halt oft nicht statt, weil viele eben einfach sich die Meinungen um die Ohren hauen. Das kann in den sozialen Medien, sogenannten sozialen Medien passieren, das kann auch im realen Leben passieren. Und das ist unproduktiv und das vergiftet natürlich auch insgesamt ein bisschen unseres Klima, das gesellschaftliche Klima.
0: Frau Klein, darf ich Sie noch mal ganz kurz nachfragen, bei Ihnen noch mal nachfragen, wie ist das bei Ihnen? Wo stellen Sie fest, dass Diskurs eigentlich oder Dialog wenigstens nicht mehr funktioniert?
15: Ja, man braucht ja schon nur manchmal in die Chats zu gucken, bei großen Social-Media-Plattformen, sei es jetzt Video in der Videoplattform oder auch die anderen sozialen Medien, da fliegen manchmal schon Sachen durch die Gegend, wo ich so denke, oh mein Gott, ernsthaft. Also auch wirklich böse Sachen. Mhm. Von Sachen, die noch relativ harmlos sind, wie die Erde ist flach oder so, oder es war noch keiner auf dem Mond oder solche, harmlosen, was auch ja. Quatsch ist, aber ist nichts Beleidigendes bis hin zu zensiert. Aber ist dann nicht zensiert, sondern ich zensiere es jetzt einfach mal.
0: Ja.
15: Weil da kommen dann schon Sachen bei raus, die werde ich jetzt hier nicht ausbrechen, sonst liege ich aus der Leitung.
0: Ja, nee, müssen wir auch nicht machen. Aber Frau Klein, ich danke Ihnen erstmal für Ihren Anruf. Ja. Das war ein schöner Punkt, den Sie quasi gleich zu Beginn der Debatte aufgemacht haben. Und daran anschließend will ich gleich mal noch einen Chatverlauf hier sozusagen aus unserem YouTube-Kanal mit auf die Ohren geben. Da fragt Markus, und zwar in die Expertenrunde, wo sehen Sie eigentlich Ansatzpunkte in puncto Kommunikation, um einem weiteren Auseinanderdriften der Gesellschaft zu begegnen? Stichwort Verantwortung, Politik, Medien, Schule. Frau Schandor vielleicht.
1: Ich kann da dem Herrn Richter nur beipflichten. Also auch in meiner Praxis, wenn ich Unternehmen begleite, hin zu einem anderen Miteinander, das in Co-Kreation und Kollaboration münden kann. Also in einer guten Zusammenarbeit ist das Thema Zuhören tatsächlich etwas, was schnell abgenickt wird, kann ich gut. Mhm. Ja, die einen, die im Kommunikationstraining waren, die sagen auch noch, aktives Zuhören kann ich auch. Das ist so die Paraphrase, die man vielleicht kennt. Ich habe verstanden das, habe ich dich richtig verstanden? Mhm. Ich unterscheide da immer noch eine andere Form des Zuhörens und das ist empathisches, transformatives Zuhören. Das ist das, was Herr Richter gesagt hat. Also wirklich verstehen wollen, wie geht's meinem Gegenüber gerade und was bewegt den und lässt ihn zu einer bestimmten Meinung kommen. Das ist eine Praxis, die ich kaum noch vorfinde. Und das andere, was, ich glaube, ich spoilere jetzt auch nicht so viel, was unser Format angeht, ist tatsächlich auch die Präsenz, also da sein und wirklich sich die Zeit nehmen für ein Gespräch und nicht zwischen Tür und Angel kurz Infos austauschen, ist etwas, was auch die Mehrheit der Teilnehmenden als eine große Qualität dieser zwei Tage zurückgemeldet hat, also wirklich handyfrei zu sein. Und sich wirklich wieder aufeinander einlassen zu müssen. Also das sind sicher nochmal wichtige Aspekte Richtung, was könnte hilfreich sein, um wieder einen guten Austausch zu kommen. Nochmal mit dem Mix natürlich gute Räume, sichere Räume zu schaffen. Ob das jetzt ein Circlen ist, also ein Kreiseln, im Kreis zu sitzen oder eben auch Menschen, die solche Runden oder Formate gut halten können, ankern können, Herr Rank, wie Sie gesagt haben. Es sind so zwei, drei Themen, die mir sofort einfallen, wenn ich auch auf die letzten zwei Tage schaue.
0: Wir können ja mal eine kleine nüchterne Bestandsaufnahme machen. Also dieses Gefühl gesellschaftlicher Verhärtung, das ist ja tatsächlich real. Gibt es ein paar Studien, ich glaube die aktuelle Allensbach-Auswertung zeigt da 80% halten sich, so wie Sie es gerade gesagt haben, Frau Schandor, für wirklich gute Zuhörer. Sie halten Zuhören für einen Teil des respektvollen Umgangs, klar, als einfach Umgangsform. 69% sagen, sie sind gute Zuhörer und gleichzeitig, und das finde ich dann schon wieder paradox fast, sagen 57%, dass es Menschen gibt, mit denen politische Gespräche keinen Sinn machen. So, wie kommt sowas zustande?
2: Ich weiß das nicht, wie das zustande kommt. Ich will zwei Stichworte in die Runde werfen. Das eine ist auch mittlerweile schon etwas abgenutzt, aber es sind richtig. Empathie und Perspektivwechsel sind Basics. Bin ich in der Lage und willens, mich in den anderen hineinzudenken? Mir wirklich mal vorzustellen, dass der in dem Moment jetzt ganz anders über die Dinge denkt als ich. Und dass er dasselbe Recht hat, über die Dinge anders zu denken, genau dasselbe Recht, wie ich das Recht habe, über die Dinge zu denken. Und zweitens, weil wir ja doch alle Gefühlswesen sind, manchmal sind die Gefühle wichtiger als die Rationalität. Der andere fühlt jetzt ganz anders, der empfindet anders und das ist okay so, das darf der. So. Und die Fähigkeit, und die muss man erlernen. Das, ich glaube, wir haben sie vielleicht von Natur aus erstmal mitgegeben bekommen, aber wir müssen sie entwickeln und kultivieren. Diese Fähigkeit und die Bereitschaft mit Zeit, mit Respekt, das hat nichts mit Anbiederung zu tun. Sich in den anderen hineinzudenken und hineinzufühlen. Lassen Sie mich das vielleicht noch sagen, Herr Rank, das macht Spaß. Das ist anstrengend, aber das macht Spaß. Wir meinen immer oder öfter, irgendetwas verteidigen zu müssen, was verloren geht. Nein, ich mag mal gerne an der Stelle sozusagen umswitchen und sagen, nee, lass uns doch Freude dran haben. Mhm. Ja, mich in den anderen hineinzudenken und zu fühlen. Da wäre ich reicher davon. Und auch wenn es mir anstrengend ist. Und es verunsichert mich. Ich mache mich angreifbar. Möglicherweise ist dort auch gerade eine der Wurzel unserer Problematik, dass wir in dieser komplizierten Welt uns so ungerne verunsichern lassen wollen von der anderen Art und Weise zu denken und zu fühlen. Weil damit müssten wir uns selber auch verändern. Wollen wir nicht, ist eh schon kompliziert genug, das Leben. Ja, und dann verhärtet sich das. Also hier sind wir wirklich an den Basics, die mit Demokratie und unserer Staatsform erstmal noch gar nichts zu tun haben. Das ist ein zwischenmenschliches Problem oder ein menschliches Problem, war immer schon in der Welt wahrscheinlich so. Bloß durch die Komplexität unserer Gesellschaft, durch die Vielfältigkeit der Krisen, wird das natürlich besonders herausgefordert.
0: Und dann kommt ja auch immer noch so ein Generationenkonflikt dazu, weil Sie gerade eben die sozialen Netzwerke erwähnt haben. Da gibt es eine Generation, die hat das quasi einfach mit der Muttermilch aufgesogen sozusagen. Und dann gibt es die 40er, die irgendwie alles so hybrid mitgemacht haben, ne? Und dann die Älteren. Ich will bloß damit sagen, ich glaube tatsächlich auch, dass es schon auch eine Generationenfrage ist, wie man damit aufwächst.
2: Aber ich widerspreche Ihnen ja ungern, Herr Rank. Ja? Ich will es tun, ich muss es tun. Schauen Sie mal, wenn wir manchmal von dem Werteverfall allgemein so sprechen. Mhm. Wo waren denn die Werte in den 30er und 40er Jahren in Deutschland, in denen alles einfach war und trotzdem sind Millionen von Menschen marschiert? Und sind dem Führer gefolgt und haben nicht widersprochen.
0: Aber auch da gab es ja, wenn wir es geschichtlich betrachten, ein neues Medium.
2: Ja, richtig. Das Radio damals, die Goebbels-Schnauze hat sehr viel Schaden angerichtet, das ist ganz klar. Bloß ich will ja nur sagen, wir müssen unsere Zeit, die kompliziert genug ist, auch nicht schlechter reden, als sie ist. Die Menschen heute haben andere Herausforderungen zu bewältigen, als in den beispielsweise vor 100 Jahren in diesem Land oder vor 80, 90 Jahren in diesem Land. Fast würde ich sagen, wir schaffen das. wir werden es bestimmt nicht schaffen, wenn wir unsere Situation nur ganz schlecht reden und uns nur noch zurückziehen, dann ganz bestimmt nicht.
0: Rebecca, du bist Studentin, dann ist die Schulzeit noch nicht allzu lange her. Das heißt, du hast ja vor allem Umgang quasi mit Menschen in deiner Altersgruppe, in deiner Bubble. Hast du das Gefühl, dass Dialog unter Gleichgesinnten und Gleichaltrigen einfacher ist als generationenübergreifend?
5: Ich glaube an sich schon. Ich kann mir vorstellen, dass wenn man sozusagen unter Gleichaltrigen ist, die Bereitschaft nochmal größer ist, sich wirklich auf der gleichen Augenhöhe zu unterhalten, weil viele ja auch das Gefühl haben, irgendwie entweder von oben herab etwas gesagt zu bekommen, was manchmal in dem Altersgefälle, sage ich mal, entstehen kann. Deswegen, ich glaube, in der Hinsicht ist es manchmal schon einfacher mit Gleichaltrigen. Andererseits stoßen da auch viele verschiedene Meinungen aufeinander, wenn man mal aus seiner Bubble herauskommt. Und manchmal finde ich es sogar erschreckend, irgendwie zu sehen, dass Gleichaltrige so anders denken können. Aber natürlich auch in meinem Alter wurden Leute anders sozialisiert, anders geprägt. Deswegen, ich glaube, das Alter spielt da manchmal gar nicht so eine große Rolle. Und ich wollte auch nochmal zu Ihrem Beitrag sagen, ich kann das nur unterstreichen, wenn ich irgendwie ein persönliches Beispiel bieten darf, wenn ich auf Station bin und mit älteren PatientInnen arbeite, merke ich immer wieder, dass es besteht natürlich irgendwo ein Machtgefälle zwischen den pflegenden Personen, zwischen der Ärzteschaft und dem Patienten, der jetzt auf Station liegt und der ist krank und dem geht's schlecht. Und was ich oft gehört habe, ist, dass dieses sich empathisch hereinfühlen in jemanden einfach total verloren geht, weil die Zeit fehlt, die Ressourcen fehlen. Und ich habe oft das Privileg, als Praktikantin etwas mehr Zeit zu haben und nicht so ganz im Stress zu sein. Und habe da so viele schöne Erfahrungen gemacht mit Patientinnen, die sich einfach nur wünschen, dass man wirklich sich kurz hinsetzt und 5 Minuten die Hand hält oder zuhört. Deswegen ist es wirklich eine zwischenmenschliche Frage und wirklich sich angreifbar machen, weil ich weiß, wenn ich mich angreifbar mache und ehrlich bin, ist mein Gegenüber mir auch ehrlich. Deswegen, ja.
0: Wir wollen mal den nächsten Hörer mit ins Programm nehmen. Gerhard Geier ruft an aus Neuhaus am Inn. Ich grüße Sie und wünsche einen schönen guten Abend.
16: Hallo, Herr Rank. Schönen guten Abend.
0: Sie haben jetzt schon eine ganze Weile gewartet hier, ja, aber wir wollten sozusagen diese Diskussion mal abbinden.
16: Ich bin froh, dass ich überhaupt drankomme. Und ich möchte auch gar nicht die großen Themen der Weltpolitik oder der Gesellschaftspolitik ansprechen, sondern mir geht's eher um eine ganz banale alltägliche Geschichte. Ich hatte mir jetzt ein paar Stichpunkte aufgeschrieben und den ersten kann ich leider schon streichen, weil der ja schon angesprochen wurde. Da geht es wirklich darum, wie sieht eine konstruktive Diskussionskultur aus? Ich glaube, das ist eigentlich schon deutlich geworden, dass man einander zuhören muss, dass man auch die Gegenseite gewichen muss. Also brauche ich dazu nichts mehr sagen, beziehungsweise da haben Sie ja Ihre Experten, die da weiß Gott wesentlich besser Bescheid wissen, fundiert Bescheid wissen, als ich es kann.
0: Aber trotzdem da an dem Punkt nochmal die Nachfrage, Sie haben aber ja doch das Gefühl, dass das nicht mehr klappt. Oder dass es nicht klappt?
16: Dann sprechen Sie natürlich gleich mein konkretes Thema an. Also, ich bin mittlerweile seit einigen Jahren Rentner und bin sehr viel mit dem Rad unterwegs. Und damit bin ich natürlich auch mit dem Straßenverkehr konfrontiert. Und was ich da Tag für Tag erlebe, es ist schrecklich. Also sprich, Autofahrer verhalten sich einfach gefährlich für den Radfahrer, aber auch genauso Radfahrer. Ja, also sprich, man nimmt keine Rücksicht mehr und da bin ich eigentlich, vielleicht kann man diesen Straßenverkehr als Synonym eigentlich für unsere Gesellschaft nehmen. Der Egoismus nimmt immer mehr zu, die Gleichgültigkeit nimmt immer mehr zu und es ist, ich bin in der Zeit auch aufgewachsen oder auch bin so sozialisiert worden, dass man seine Meinung sagt und dass man Kritik, wo man glaubt, dass sie gerechtfertigt ist, die dann auch zum Ausdruck bringt. Aber ich stelle eben immer wieder fest, um auf Ihre Frage zurückzukommen, mit manchen Leuten ist eine offene Diskussion nicht möglich. Entweder scheitert es an meiner Unfähigkeit, mit diesen Leuten umzugehen, oder es ist einfach nicht möglich. Und schlimmstenfalls, und das ist mir auch schon passiert, dass man wirklich körperlich angegangen wird, ja. Also da bleibt es nicht nur bei Beschimpfungen. Ich will jetzt nicht konkret darauf eingehen, was mir da schon passiert ist. Ich hatte Angst und ich weiß nicht, was der in seiner Hosentasche hatte, ja, aber ich bin dann, nachdem ich kein Held bin, bin ich dann weggegangen, weil ich mir nicht mehr sicher war, was dort passiert. Und ich rede mit vielen Leuten, hat man ja Zeit als Rentner, und die erzählen mir Ähnliches, ja. Man muss sich ja schon immer fragen, ist man mit seiner Meinung oder mit seinem Denken, ist das eine Einzelmeinung oder teilen das nicht auch viele andere? Und ich erlebe, ja, sie teilen es. Und was ich vermisse eigentlich, und da bin ich wieder beim Straßenverkehr, warum greift da die Politik bzw. die Ordnungsorgane nicht stärker ein? Also ich könnte Ihnen hier Straßen nennen in der Gegend, da wird nicht 30 gefahren wie vorgeschrieben, sondern 50, obwohl es offensichtlich gefährlich ist, ja.
0: Herr Geier, machen wir an der Stelle ganz kurz mal einen Punkt, weil diesen einen Themenkomplex, den würde ich jetzt gerne mal an Frau Schandor abgeben, sozusagen, wie kann man dieses Gefühl, was Herr Geier gerade beschrieben hat, oder diese tatsächliche, das tatsächliche Erleben, wie kann man das aufbrechen? Was muss da gesellschaftlich eigentlich passieren, dass da alle irgendwie, die auf der Straße laufen, das Gefühl haben, jetzt irgendwie geht's besser?
1: Ich finde das Bild vom Herrn Geier tatsächlich ganz wunderbar, den Straßenverkehr, vielleicht sogar in der Großstadt, vielleicht sogar Berlin, synonym zu verstehen als, was passiert denn gerade in unserem Leben und was beeinflusst Kommunikation? Also Geschwindigkeit und Chaos ist sicher etwas, was keine Gesprächsräume für Einzelne möglich macht und dass Stimmen gehört werden. Das zum einen. Von daher und das Chaos nochmal mehr, also mehr Struktur, Tempo raus. Also auch das war etwas, was wir gespürt haben in den letzten Tagen oder auch ich aus meiner Berufspraxis kenne. Das Thema wirklich Zeit zu nehmen, Gesprächsräume klar auch zeitlich zu begrenzen und vorzugeben, ist etwas, was definitiv hilft, Kommunikation zu verbessern. Um im Bild vom Herrn Geier zu bleiben, Tempolimit, mehr Regeln, die von allen befolgt werden und vielleicht auch das Verständnis, dass am Ende man am schnellsten durchkommt, wenn man tatsächlich sich als ein Teil von vielen versteht. Ne? Also nur dann kann Verkehr fließen. Aber ich habe schon gesehen, der Herr Friedrich hat auch genickt. Oder Herr Richter, Entschuldigung.
0: Das Schöne ist ja, da können wir ja gleich noch viele Debatten aufmachen. Aber Herr Richter, Sie haben ja gerade eben tatsächlich hier zustimmend genickt. Kommen wir doch mal zurück zur Frage. Ja.
2: Also Friedrich ist ein sehr schöner Name. Ich habe mich allerdings an meinen Namen auch ganz gut gewöhnt. Nehme ich gerne mit, Frau Schandor. Ich mag mal die Beobachtung, die der Zuhörer beschrieben hat, einordnen oder einzuordnen versuchen. Wir haben seit ungefähr 30, 40 Jahren so einen neoliberalistischen Individualisierungsschub weltweit. Ja, nach dem Ende des sozialistischen Weltsystems, wo der Kollektivismus, der ja gar nicht erfolgreich, aber gezielt sozusagen auf das Gemeinschaftliche hin orientiert hat, nicht? Quasi niedergegangen ist und sich als erfolglos dargestellt hat. Stichwort Zusammenbruch des sowjetischen Imperiums. Hat der Neoliberalismus mit seinem Individualisierungsschub die Welt irgendwo erobert? Ja, also Stichwort, ich spitze zu, nicht, wenn jeder an sich selber denkt, ist ja auch an alle gedacht. Nicht so ungefähr. Nicht? Ich denke an das Zitat von Margaret Thatcher, die Gesellschaft gibt's gar nicht, ich kenne nur Einzelne. So. Und dieser Individualismus hat sich zunehmend, in aller Kürze gesagt, eben auch zu einem Egoismus entwickelt. Nicht? Und der findet auf den Straßen statt, der findet wirtschaftlich statt. Es ist von den sehr viel Superreichen schon gesprochen worden und den sehr vergleichsweise sehr viel Armen auch in unserem Land. Das heißt, hier driftet tatsächlich etwas auseinander und das wirkt sich auf die ganze Gesellschaft aus. Wer hat hier eine Aufgabe? Der Staat hat natürlich eine Aufgabe. Der Staat hat die Aufgabe, die Gesellschaft zusammenzuhalten und Solidarität zu organisieren, Gerechtigkeit zu organisieren. Aber nicht nur der Staat, auch wir als Gesellschaft. Jeder Einzelne hat die Aufgabe, Solidarität zu organisieren. Kommunikativ oder auch wirtschaftlich. Also Frau Schandor hat es wahrscheinlich kommunikativ organisiert und schon funktioniert es. Also die Menschen sind ja per se nicht schlecht und per se nicht Egoisten. Sie sind immer auch auf Gemeinschaft orientiert, aber es geht nicht von allein. Und hier stehen wir vor einer sehr großen Aufgabe. Wahrscheinlich müssen wir noch über die Verantwortlichen noch mal länger reden. Keiner von uns kann sich da rausnehmen aus dieser Verantwortung. Aber ich adressiere sie durchaus auch an diesen Staat und habe da viele Fragen, die mir auch große Sorgen machen.
0: Frau Schandor, lassen Sie uns mal noch einen zweiten Punkt aufnehmen, den der Herr Geier gerade genannt hat, nämlich dieses, was ich vorhin auch sagte aus dieser Allensbach-Studie, dieses, es gibt offensichtlich Menschen, mit denen kann ich nicht mehr reden. Dieses Gefühl, wie werde ich das wieder los?
1: Also im Organisationskontext, wenn ich ein Unternehmen bin, gibt es auch Untersuchungen dazu, dass man sagt, von 100 Leuten sind da 4 oder 5 dabei, wo man wirklich gar keine Chance hat, mehr einen Zugang zu finden. Bei den anderen ist es tatsächlich die Frage, mit welcher Intention nähert man sich da an und hört man wirklich zu, ohne zu korrigieren. Also das ist diese andere Art des Zuhörens. Und akzeptiert man und erkennt man an, dass da jemand auch eine andere Meinung ist, auch gerade vielleicht was anderes fühlt und vielleicht sogar, und Achtung, ist da jemand wütend und verärgert oder vielleicht sogar jemand auch traurig. Das fand ich ganz wichtig, was ich vorhin gehört habe, auch nochmal zu sagen, also sich selber der eigenen Subjektivität bewusst zu sein und den anderen so sein zu lassen, ohne es zu bagatellisieren, zu intellektualisieren, zu relativieren, ist für mich ein erster Schritt, dass überhaupt wieder Verbindung und letztendlich auch eine andere Art von Kommunikation möglich ist, nämlich den anderen auch sein zu lassen in der Empfindung und Wahrnehmung, um dann auch, sage ich mal, mit der Heilung, sage ich immer wieder, in der Verzeihung, in eine gute Verbindung zu kommen und kommunizieren zu können. Also von daher sage ich, von 100 Leuten sind für mich 96 nicht verloren, sondern es braucht eine andere Art der Zuwendung und auch eine andere Art des Gespräches.
0: Herr Geier, dann sage ich jetzt an der Stelle erstmal schönen guten Abend.
16: Darf ich noch mal kurz was sagen?
0: Ja, bitte. Aber selbstverständlich.
16: Vielen Dank für Ihre Gäste und auch für Sie. Ich fühle mich voll verstanden.
0: Schön.
16: Und ich weiß also, ich bin nicht auf dem falschen Weg oder ich beurteile die Situation nicht falsch. Was ich noch hinzufügen möchte, und das ist mir fast noch wichtiger als das, was ich bisher gesagt habe. Im Kleinen wie im Großen. Was ich hier auf der Straße erlebe, erlebe ich doch in der großen Weltpolitik. Und das beste Beispiel für diesen Egoismus, diese Gleichgültigkeit, diese Egozentriertheit ist doch dieser Herr in Amerika. Es ist schrecklich. Das wollte ich noch sagen.
0: Da machen wir an der Stelle einfach mal einen Punkt. Ganz, ganz lieben Dank für Ihren Anruf.
16: Vielen Dank, Herr Rank.
0: Genau zu dem Punkt wolltest du, Rebecca, auch noch was sagen. Ne?
5: Ja, genau. Also ich hätte es auch gerne dem Herrn Geier mitgegeben, aber nicht schlimm.
0: Er hört ja noch zu.
5: Ach so, er hört noch zu. Stimmt, er hört ja noch zu. Genau, und zwar, ich kann total diesen Frust nachvollziehen von, ich werde gerade nicht verstanden, ich versuche jemanden meinen Standpunkt irgendwie klarer zu machen, aber derjenige möchte mich einfach gar nicht verstehen. Und als kleinen Vorschlag oder als kleine Idee wollte ich irgendwie mit einbringen, vielleicht hilft es in solchen Situationen auch mehr nachzufragen. Wenn ich jemanden mir gegenüberstehen habe, der mich einfach per se gar nicht hören möchte, dann würde ich vielleicht fragen, okay, warum hast du diese Meinung? Warum möchtest du meine nicht hören? Können wir uns irgendwie in der, vielleicht nicht unbedingt in der Mitte treffen, aber irgendwo treffen? Also ich glaube, in solchen sehr frustranten Situationen kann wirklich auch mehr Fragen irgendwie helfen, weil ich glaube, jeder hat irgendwie dieses Bedürfnis verstanden und gehört zu werden. Und im Endeffekt möchte ja niemand so gerne von seinem Weltbild irgendwie weichen. Und wenn ich die ganze Zeit versuche, mit Argumenten gegenzuhalten, aber es ist nicht so und es ist nicht so, dann natürlich kommt dann eher so ein Widerstand. Aber ich glaube, wenn man versucht, irgendwie offen in den Diskurs zu gehen und zu fragen, hey, warum? Warum siehst du das wirklich so? Kann ich mir vorstellen, dass man vielleicht noch so eine ganz andere Tür aufmacht. Also war jetzt nur so meine Idee.
0: Ich finde es ja tatsächlich wirklich spannend, einfach zuzuhören, um einfach mal zu erkennen, woher der Gesprächspartner eigentlich kommt, gedanklich.
5: Genau.
0: So, das ist ja einfach das tatsächlich Spannende zu sehen. Was kann ich denn Neues erfahren? Und ich finde auch diesen Spruch einfach ganz schön. Stell dir mal vor, der andere hat recht. So,
5: ja.
0: Also einfach so reinzugehen in jede Diskussion ist, glaube ich, ein ganz guter Ansatz. Wir wollen mal weitermachen. Herr Geier, den habe ich schon verabschiedet. Jetzt kommt Annette Dressel aus Darmstadt dran. Ich grüße Sie.
17: Guten Abend.
0: Schnell zum Telefon gesprintet.
17: Ja.
0: Nein, alles gut, alles gut. Was liegt Ihnen auf dem Herzen?
17: Ja, also jetzt schließe ich mich spontan noch Herrn Geier an mit dem Straßenbeispiel. Ja. Also ich bin sowohl Fahrradfahrerin als auch Autofahrerin und ärgere mich immer über dieses Ich zuerst, obwohl mir eigentlich ein Hindernis entgegensteht oder wie auch immer. Also da kann ich voll mitfühlen. Mein Punkt war allerdings, und der dockt eigentlich an verschiedene Punkte schon an, ich denke, dass das Problem daran oder ein großes Problem daran liegt, ich bin 53 Jahre, das heißt, ich bin auch noch vor Internet und sonst sowas sozialisiert gewesen und habe mich ausgetauscht. Aber heutzutage merke ich immer mehr, die Kommunikation läuft einseitig. Man postet was über sein WhatsApp oder schickt Nachrichten, aber die direkte Face-to-Face-Auseinandersetzung geschieht viel weniger, wo ich mich direkt mit dem Konterargument oder mit der Reaktion einfach nur, es muss ja gar kein Konterargument sein, es kann einfach nur die Reaktion sein, auseinandersetzen muss. Und Ein schönes Beispiel ist tatsächlich Ihr Podcast über Pam Reich am Wochenende. Jetzt habe ich den zufällig beim Aufräumen gehört, weil ich es nicht rechtzeitig abgeschaltet habe. Und ich fand es ganz interessant, dass diese Dame Millionärin ist und eine Reichweite hat, aber in dem Interview nicht bereit war, sondern ihren Geschäftspartner hat reden lassen. Also der direkte Austausch, mir ist Pam Reich jetzt völlig egal, aber der direkte Austausch und die direkte Auseinandersetzung, analog. Und ich hatte heute Morgen im Unterricht, ich bin Deutschlehrerin für Ausländer im Hochschulbereich tätig für ausländische Studierende, und da hatten wir heute das Thema Hassrede. Und da kam es auch auf den Punkt, das geht so einfach. Man kann so schnell irgendwas Böses sagen, wenn man ja gar nicht die Gegenreaktion aushalten muss. So, das war mein Hauptpunkt.
0: Frau Dressel, ganz lieben Dank. Das war tatsächlich, Herr Richter, auch der Punkt, den ich vorhin aufgemacht hatte, den Frau Dressel hier gerade nochmal sozusagen vorgetragen hat. Also dieses, was macht die eine Generation, die sozusagen instinktiv immer nur auf, also nicht immer nur, ne, aber sozusagen wirklich diese sozialen Medien, dieses egozentrische mitmacht, und das muss doch theoretisch in den älteren Bevölkerungsgruppen da eigentlich ein Umdenken geben, dass man, also die eine Gruppe, die sagt, okay, ich habe jetzt beides mitgemacht, ne, und wir haben ja auch noch die Rentner und Rentnerinnen und Rentner, die im Netz quasi nicht unterwegs sind, was, ich meine nicht Sie.
2: Ich bin Rentner, ich bekenne mich dazu und bin auch gelegentlich im Netz, ja.
0: Genau, aber ne, also das heißt, dass, ja, es gibt doch drei verschiedene, ich sag mal, nennen wir sie mal Generationen, die sich einfach unterschiedlich in dieser Welt bewegen.
2: Vielleicht halten wir zunächst mal Folgendes fest: technischer Fortschritt ist nicht gesellschaftlicher Fortschritt. Das wird von vielen völlig falsch wahrgenommen, und das wird auch manchmal in der Politik völlig falsch kommuniziert. Ja, als sei, müssten wir also unbedingt jeden technischen Fortschritt so schnell wie möglich mitmachen
0: und gutheißen,
2: damit wir dann die Gesellschaft. Das ist halt nicht so. Andererseits können wir uns von technischen Entwicklungen auch nicht einfach abkoppeln. Das funktioniert auch nicht. Das heißt, die Gesellschaft muss in ihrer moralischen Substanz, auch in der humanitären Substanz, muss mit dem technischen Fortschritt mithalten. Und das ist eine schwierige Aufgabe. Also ich, damit das vielleicht einmal gesagt wird, auch von meiner Seite, ich habe die anderen Gesprächspartner auch so verstanden, leicht ist es nicht. Aber es ist auch nicht unmöglich. Und wir haben Formate, die geeignet sind, halt über die Generation hinaus, generationsübergreifend, aber auch zwischen den Generationen, sozusagen diese Freude an der Face-to-Face-Kommunikation, am wechselseitigen Verständnis wiederzuentwickeln. Diese Möglichkeiten haben wir. Ich habe hier eine ganz große Kritik anzubringen an unserem Bildungssystem, was da offenbar wirklich weit hinterher hinkt. Also viele Formate, die möglich sind, werden dort nicht praktiziert. Dort sollten wir unbedingt Da sollten wir unbedingt ran. Also das ist eine Adresse an die Kultusministerien oder an die Schulen.
0: Was sagt die Studentin?
5: Ja, ich kann mich da nur anschließen. Also ich habe auch das Gefühl, dass viel in der Zwischenmenschlichkeit verloren geht, wenn alles nur noch übers Telefon läuft oder über Social Media. Ich muss sagen, ich versuche mich da gerade selber ein bisschen auszuklinken, weil ich auch merke, dass es ein riesengroßer Stressfaktor ist, der, glaube ich, vor allem in meiner Generation auch sehr präsent ist, weil man die ganze Zeit im Hinterkopf hat, man will sich irgendwie zeigen und präsentieren und vergleichen, und das tut uns ja als Menschen eigentlich gar nicht gut. Ich habe aber gerade so einen Gedanken, dass es ja eigentlich nicht nur meine Generation betrifft, wenn ich so an meine Eltern denke, die dann in ihren WhatsApp-Stories so süße Bilder von irgendwelchen Blumen posten. Also es ist auch da schon angekommen, aber es hat natürlich viele Hürden, weil die ältere Generation, also wieder am Beispiel meiner Eltern, wurde nicht so mitgenommen. Also da merkt man auch viel Frust, dass sozusagen dieser Austausch face-to-face verloren gegangen ist und man nicht hinterherkommt mit der Technik, was ich absolut nachvollziehen kann, weil ihnen hat es ja genauso wenig jemand beigebracht, wie uns die Schule nicht das beigebracht hat, was vielleicht in der Zwischenmenschlichkeit wichtig wäre. Ja, also ich kann der Zuhörerin da eigentlich nur recht geben.
0: Das ist auch tatsächlich genau das, worauf ich hinaus wollte, weil wir sehen ja offensichtlich, dass die jüngere Generation quasi jetzt wieder die ersten sind, die sagen, lass vielleicht doch mal wieder zurück zum Dialog, zum analogen Dialog gehen.
2: Ich wollte gerade ich habe ihren Namen jetzt leider vergessen.
5: Rebecca,
2: fragen. Ja. Sie gehören erkennbar einer jüngeren Generation an als ich. Wie heißt dieses englische Wort, was ich jetzt immer mal wieder gehört habe, sozusagen, wo junge Menschen einfach Stopp sagen, ich schalte das Handy jetzt aus. Da gibt es jetzt eine neue Bewegung, habe ich gehört.
5: Ist das so?
2: Ja, sorry.
0: Ich mache einen Vorschlag. Das passt nämlich zeitlich einfach fantastisch. Wir machen jetzt einfach Nachrichten. Okay. In 3 Minuten. In diesen 3 Minuten googeln wir das mal. Oder suchen es mit einer anderen vergleichbaren Suchmaschine. Und dann diskutieren wir hier einfach weiter bei Mitreden Deutschland diskutiert. Rufen Sie gerne an 08000 441777. Deutschland einig Meckerland ist unser Thema am heutigen Abend. Und ich würde mich freuen, wenn wir uns gleich nochmal hören.
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19: Um 21 Uhr mit Frank Wornert. Anwohnerprotest in Maintal erfolgreich. Die US-Firma EdgeConnex legt ihre Pläne für ein Rechenzentrum erstmal auf Eis. Das haben Gegner des Projekts dem HR bestätigt. HR-Reporter Marcel Ronge.
20: Die US-Firma wollte ein extra Gaskraftwerk bauen, damit das Rechenzentrum genügend Strom bekommt. Anwohner befürchteten durch das Gaskraftwerk aber zu viel Lärm, ein erhöhtes Sicherheitsrisiko und einen starken CO2-Ausstoß. Und das nur wenige 100 Meter von einem Wohngebiet entfernt. Wie es mit dem Rechenzentrum in Maintal jetzt weitergeht, ist unklar. EdgeConnex wollte dem Vernehmen nach rund 1 Milliarde Euro investieren. Zuerst hatte der Spiegel über die gestoppten Pläne berichtet.
19: Die Grünen im Landtag werfen der hessischen Landesregierung vor, Abgeordnete nicht gut zu informieren. Deshalb zieht die Oppositionsfraktion jetzt vor den Staatsgerichtshof. Besonders im Fokus das Wirtschaftsministerium. Aus Wiesbaden Katinka Mumme.
21: Sehr viel Text, sehr wenige Fakten. So beschrieb Grünen-Abgeordneter Frömmrich heute die Antworten, die seine Fraktion teilweise auf Anfragen erhalten haben. Der Aufhänger für den Antrag am Staatsgerichtshof sind Fragen an das Wirtschaftsministerium zum Wohnungsmarkt in Hessen. 2 davon sind, laut der Grünen, gar nicht beantwortet worden. Das Wirtschaftsministerium sagte heute, sie hätten immer ausreichend informiert.
19: Der Rüstungskonzern Rheinmetall und die Deutsche Telekom wollen gemeinsam an einem Drohnenschutzschild arbeiten. Die Firmen gaben bekannt, dass sie so kritische Infrastruktur wie Kraftwerke oder Brücken schützen wollen. Dazu wolle die Telekom zum Beispiel Sensoren an Mobilfunkmasten befestigen. Rheinmetall steuere Erfahrungen mit Lasern und Abfangdrohnen bei. Fast ein Jahr nach dem Angriff auf einen 11-jährigen Jungen in Dietzenbach im Kreis Offenbach hat die Staatsanwaltschaft Darmstadt Anklage gegen einen Verdächtigen erhoben. Sie wirft dem 24 Jahre alten Mann gefährliche Körperverletzung vor. Er soll den 11-jährigen geschlagen und ihm gegen den Kopf getreten haben, sodass er eine Gehirnerschütterung erlitt. Zu einem möglichen Motiv wurde bisher nichts bekannt. Erfolg für den Artenschutz. Rund 20 vietnamesische Fasane aus Zoos in Deutschland und anderen Ländern sollen in Vietnam ausgewildert werden. Dort gelten sie als ausgestorben. Der Berliner Zoo hat mitgeteilt, dass die Fasane heute nach Vietnam geflogen werden. Sie sind die Nachkommen von Tieren, die vor etwa 100 Jahren nach Europa gebracht wurden. Das waren die Nachrichten. Das Wetter: in der Nacht gibt es weitere Schauer. In den Höhenlagen kann Schneeregen oder Schnee fallen. Es kühlt ab auf 5 bis 0 Grad. Morgen wieder viele Wolken und Schauer. Die Sonne zeigt sich nur selten bei maximal 8 bis 14 Grad. Die Zeit, es ist 21.03 Uhr.
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0: So, und damit herzlich willkommen zurück hier bei Mitreden Deutschland diskutiert. Heute zum Thema Deutschland einig Meckerland. Wie gut können wir eigentlich noch miteinander? Telefonnummer ist die 08000, wie gewohnt 441777, 08000 441777. Ich würde mich sehr freuen, wenn Sie sich zahlreich beteiligen. Sie können das auch per E-Mail tun unter mitreden.ard.de oder Sie schauen uns auf unserem YouTube-Kanal ARD Mitreden. Dort können Sie auch live kommentieren. Wir waren gerade stehen geblieben beim analogen Dialog und wir haben es rausgefunden. Das Zauberwort heißt Digital Detox und das scheint ja offensichtlich auch eine ganz gute Möglichkeit zu sein. Frau Schandor, um Sie jetzt mal mit reinzuholen wieder, sozusagen den Dialog zu fördern, das Miteinander auch wieder anzugehen.
1: Ja, ganz sicher. Und spannenderweise ist es ja von der Generation, der das abgesprochen wird. Genau. Also ich würde da gerne noch mal was sagen, weil ich tatsächlich ein bisschen mit dieser Generationsdebatte eine gegenteilige Position einnehme, weil ich das jetzt auch wieder diese zwei Tage erlebt habe. Dieser Generation, der ein Stück weit auch die Dialogfähigkeit abgesprochen wird mit der technologischen Nutzung, erlebe ich ganz anders. Also natürlich nicht repräsentativ, sondern sehr, sehr differenziert, mehrdimensional denkend, sehr, sehr selbstreflektiert und absolut zugehend. Gell? Also das kann ich gar nicht teilen. Es ist eher andersrum, dass ich sogar manchmal die ältere Generation, die immer so kommunikativ weise dargestellt wird, sehr, sehr egozentrisch, rigide statt erlebe, schwer zu überzeugen und gar nicht gut im Zuhören. Also das wollte ich mal nochmal in die Runde geben, bevor wir das Digital Detox nochmal besprechen, was sicher eine tolle Möglichkeit war. Und zumindest haben wir es auch erlebt, so in den letzten zwei Tagen, dass es tatsächlich nochmal der Game Changer war auf Neudeutsch.
0: Also es ist auf jeden Fall auch nicht nur in der Gruppe, sondern tatsächlich auch bei uns auf dem YouTube-Kanal. Da empfehlen sehr viele, sich einfach mal von den sozialen Netzwerken, den sogenannten, zu entfernen, einfach mehr im Analogen zu sein. Eine coole Kombination sind tatsächlich Gerechtigkeit und Verhältnismäßigkeit, sagt hier Synergy World Podcast. Behandle andere fein, sonst kommt Karma zurück wie ein Bumerang aus Stein. Puh, reimt sich. Aber ja, ne, also so, da passiert tatsächlich ganz viel bei uns im Netz und bei uns an der Telefonleitung passiert auch ganz viel. Winfried Schmidt ist zugeschaltet aus Graal-Müritz. Einen wunderschönen guten Abend.
6: Ja, guten Abend. Und noch eine Bemerkung kurz zum Internet. Vor ungefähr 12 Jahren hatten wir eine Diskussion im Deutschlandfunk und da ging es um den Peak-Internet, den Nutzen und der Schaden für das Internet. Und da war ungefähr der Zeitpunkt, wo sich das gleich war und danach ist dann der Schaden größer für die Menschheit als der Nutzen. So ungefähr war damals die Diskussion und vielleicht spitzt sich das jetzt langsam zu, dass das immer mehr Leute erkennen, dass das wirklich da ein Fünkchen Wahrheit drin ist. Ne?
0: Wie ist denn Ihre Erfahrung, weil das Frau Schandor gerade gemeint hat, die sozusagen der jüngeren Generation da also wirklich zuversichtlich ist, dass die jüngere Generation sozusagen uns alle rettet am Ende. Wie nehmen Sie das wahr? Sind es die Jungen, die besser miteinander reden können? Wie ist das bei Ihnen im Alltag?
6: Oh, das ist auch recht schwierig. Also die in kleinen Gruppen und sind dann auch sehr, sehr kontrovers und teilweise sehr, sehr aggressiv gegeneinander. Also das ist kann ich bald so einschätzen, dass eine ewige Pubertät ist. Eine früh einsetzende und lange anhaltende Pubertät. Ne? So ähnlich ist das hier im Moment. Und man kann bloß hoffen, dass die Menschen wirklich mehr miteinander sprechen und nicht nur da sitzen und ihr Handy in der Hand haben und dann sich an der Bushaltestelle dann auf in 3 Meter Entfernung dann die übers Internet kommunizieren. Also das ist schon, ja.
0: Wie nehmen Sie denn das wahr? Wie hat sich Kommunikation, gesellschaftliche Kommunikation verändert im Laufe der Jahre?
6: Ist es wirklich der Konsens ist eigentlich nicht mehr da. Ne? Also das ist eigentlich die deutsche Wiedervereinigung, die wurde eigentlich auch nur dadurch möglich, dass wir wirklich einen Konsens hatten und dass wir uns auch zugehört haben. Und das war ja auch der Grund meines Anrufs, ist der Wunsch nach Frieden, ne, das war das, was das deutsche Volk geeint hat. Ne? Der Wunsch nach Frieden ein das ganze Volk. Und Willy Brandt kennen wir das, ohne Frieden ist alles nichts und von deutschem Boden darf nie mehr ein Krieg ausgehen. Ne? Und das ist genauso, wenn die Menschen jetzt miteinander nicht mehr sprechen und sich gegeneinander praktisch richtig gegenüber hochmutig geworden sind, mehr Schein als Sein, Überheblichkeit ist aufgekommen und dieses ganze Konkurrenztum, ne, und das haben wir ja von klein auf an angefangen in den Familien, in den kleinsten Kindergruppen, bis in die Völker jetzt, ne? Also Führungsrolle und Ober, andere Völker werden herabgewürdigt. Und das ist ja eigentlich ungefähr nach der Wiedervereinigung ist das dann so aufgekommen in diese Richtung, ne? Und das ist das, wo ich fast den Eindruck habe, dass es immer mehr in diese Richtung geht. Frieden ist nicht mehr alles, jetzt ist Frieden auf jeden Friedhof. Und stärkste Armee wollen wir haben aus Europa. Europa geht bekanntlich bis zum Ural. Ob dann wirklich das so ist, dass vom deutschen Boden nie wieder ein Krieg ausgeht, das weiß man nicht. Andere können das so auffassen, als wenn das denn doch von uns ausgegangen ist, ne? Durch die vielen Fehler, die damals gemacht wurden. Ich erinnere an Bärbel Bohler, wir wollten Gerechtigkeit und bekamen den Rechtsstaat und da wurde so viel Ungerechtigkeit erzeugt und die ist immer weitergegangen. Da gab es keinen Aufschrei und das hat sich so richtig entwickelt. Mhm. Und das haben wir jetzt und das erleben wir jetzt mit dem Internet ganz, ganz kommen. Also es geht ums Geld eigentlich dabei, nur ums Geld zu verdienen und so funktioniert das Internet ja. Und jetzt haben wir das in Amerika, Herrn Trump, und das ist unser Feindbild und Herr Putin ist unser Feindbild oder wer sonst noch alles auf dieser Welt und das
0: Herr Schmidt,
6: alles so
0: lassen Sie uns mal an der Stelle ganz kurz einen Punkt machen. Ich habe mir schon ganz viele Punkte aufgeschrieben, aber vor allem hat Herr Richter sozusagen immer mal gesagt, ja, da kann er was mit anfangen, mit den Gedanken.
2: Also ich konnte dem Zuhörer einerseits gut zuhören, bilde ich mir zumindest ein, es sprudelte ja richtig aus ihm heraus sozusagen die Sorge um die Zukunft oder schon um die Gegenwart unserer Gesellschaft.

0: Und wir belasten sie sozusagen mit vielen Problemen, die wir schon seit Jahren, Jahrzehnten wissen, wir es lösen müssten und wir kriegen es nicht hin. Das ist einerseits die mangelnde Friedensfähigkeit. Da knüpfe ich an das an, was der Herr sagte. Ich bin ein großer Fan der Friedenspolitik von Willy Brandt und Egon Bahr. Die haben ganz genau gewusst, dass man Frieden nur herstellen kann, auch mit den Gegnern, mit den potenziellen Feinden, wenn man sich empathisch und verhält und Perspektivwechsel vornimmt. Ich denke aber auch an die Situation des Klimas. Und junge Leute wissen sehr ganz genau, was wird mit unserer Zukunft werden. Die vorhergehende Generation kriegt es einfach nicht hin, hier Ordnung zu schaffen. Ja. Und wenn wir jetzt noch damit da anfangen, dieser jüngeren Generation eine mangelnde Kommunikationsfähigkeit zu unterstellen, na, das finde ich dann aber besonders arrogant. Ja. Also da mache ich nicht mit. Ja. Also dass die Welt an vielen Stellen friedenspolitisch, klimapolitisch, gerechtigkeitspolitisch in Unordnung ist, das stelle ich fest, das kann keiner bestreiten. Und in dieser Unordnung jetzt noch friedensorientierte Kommunikation zu organisieren, Gerechtigkeit zu organisieren, ist eine Mega-Aufgabe. Ich wiederhole mich, wir müssen sie angehen und wir können sie angehen. Wir sind nicht die erste Gesellschaft in der Menschheitsgeschichte, die mal vor riesengroßen Krisen steht. Ja, also ich bin keiner, der etwas schlecht reden will, aber ich halte fest, es ist gerade schwierig und die Generationen brauchen einander. Und wenn die Jüngeren uns Älteren kritisieren, habe ich größtes Verständnis.
1: Bitte, Rebecca.
2: Ja, ich möchte da gerne an was anknüpfen, was Sie gesagt haben, Herr Richter, und zwar, dass sozusagen die ältere Generation ein Chaos hinterlässt. Ich meine, ich glaube, das Chaos war immer da und ich glaube, jede Generation oder jedes Individuum hat da sozusagen seine Verpflichtung auch aufzuräumen, wenn man das so sagen darf. Ich glaube, was man vielleicht, wenn ich jetzt für die jüngere Generation sprechen kann, man sollte uns vielleicht auch mit aufräumen lassen. Weil ich habe manchmal so den Eindruck, dass unsere Generation ja versucht, sozusagen Ordnung zu schaffen, was ja total schwierig ist und schon fast unmöglich scheint. Und wenn es beispielsweise ums Klima geht und es irgendwie Personen gibt, die sich natürlich dafür einsetzen und auch für andere Bereiche in der Gesellschaft, die vor allem von den Jüngeren halt nochmal lauter sozusagen ausgesprochen werden, dann sollte man, glaube ich, diese Personen auch meistens zumindest reden lassen. Ich glaube, darum geht es. Da geht es wieder um das Zuhören. Und wenn man der jungen Generation schon zuspricht, ihr seid auch mitverantwortlich, dann lasst uns diese Verantwortung doch auch tragen.
1: Ich glaube, da ist eine ganz schöne politische Debatte gar nicht allzu lange her, die um die quasi Wiedereinführung der Wehrpflicht, ne, wo auch die Jugendverbände einfach getrommelt haben und gesagt haben, ihr könnt ja nicht über unsere Köpfe hinweg. Und das schließt noch mal so ein bisschen an das, was Herr Schmidt gesagt hat, diese Ungerechtigkeiten gerade in der Kommunikation. Also wie entgegne ich denen denn? Wenn ich merke, dass ich mich gerade ungerecht behandelt fühle, da, Frau Schandor, muss es doch irgendwelche, weiß ich nicht, muss da irgendwelche Sachen geben, die ich lernen kann, um damit besser umzugehen?
3: Mhm. Herr Richter hatte zu Beginn einen ganz wunderbaren Trick gesagt und der ist wirklich simpel. Ja, also dieses asymmetrische, diese Überunterstellung, die Älteren haben den Jüngeren was zu sagen, die kann man einfach aufheben, indem man sich mal anschaut, wie gestaltet man Sitzordnung? Ist das ein wirklich auf Augenhöhe gegenüber sitzen oder ist es ein und wir erzählen über euch? Gell? Und auch das ist was ich immer wieder beobachte. Es wird übereinander geredet, aber nicht miteinander. Es werden keine Fragen gestellt, es werden keine Räume geöffnet für auch Ideen, ne, die vielleicht im Sinne der Co-Kreation vielleicht unsere größeren Themen auch gesellschaftlich lösen können. Also das wäre so die erste Idee, die ich habe, also wirklich Räume zu schaffen. Und vielleicht ist dieses Dialogformat der ARD tatsächlich eine Blaupause, obwohl es dafür schon Formate gibt, die aber nicht bekannt sind. Also Blaupause, wie diese Räume aussehen können, ne? Wo wirklich Perspektiven gleichrangig eine Chance haben, gehört zu werden und dann gemeinschaftlich tatsächlich an größeren Fragestellungen gearbeitet wird.
1: Tatsächlich hat uns eine Mail erreicht von Hans-Dietrich Lübcke aus Rheinbeck, der so ein bisschen in die Richtung geht. Er sagt, auf der einen Seite, uns geht's sehr gut. Tatsächlich scheint es für viele inzwischen fast zum guten Ton zu gehören, über alles und jeden zu klagen. Dabei geht's einem großen Teil der Menschen in unserem Land objektiv betrachtet gut, vielen sogar sehr gut. Und doch entsteht oft der Eindruck, dass persönliche Verantwortung zunehmend an den Staat delegiert wird. Da hatten Sie ja vorhin auch schon was zu gesagt, Herr Richter. Die Haltung also eher so, ich zahle Steuern, also muss der Staat alles regeln, ob wirtschaftliche Unsicherheit, gesellschaftliche Veränderung oder internationale Krisen, stets wird erwartet, dass der Staat selbst

0: mögliche Probleme löst und möglichst jedes Lebensrisiko absichert. Das geht jetzt kommunikativ so ein bisschen in die andere Richtung. Ich wollte es trotzdem einfach mal einbringen, weil wir tatsächlich ganz, ganz viele Mails bekommen haben. Was sagen Sie denn dazu?
1: Der Staat kann nicht alle Lebensrisiken absichern und der Staat kann nicht alle Probleme lösen. Aber der Staat hat natürlich eine Pflicht. Also da kommt er auch nicht raus. Nicht? Und wenn wir aktuelle Nachrichten hören von heute oder von gestern, da stellen wir fest, dass oft Regierungskunst zu wünschen übrig lässt. Mhm. Also ich habe auch Verständnis dafür, dass mancher Wähler, manche Wählerin sagt, also das kann doch wohl nicht wahr sein. Ja? Also aus diesem Spannungsverhältnis kommen wir aber nicht raus. Also wir können den Staat nicht rauslassen aus der Verantwortung. Wir können den Staat aber auch nicht alles aufbürden. Ja? Und das auszuhandeln, im Streit ist überhaupt nichts Schlimmes. Das ist eines der Basics unserer demokratischen Gesellschaft. Also ich sage immer gerne, es gibt 3 S, die uns zusammenhalten, die Gesellschaft. Das erste ist der Staat. Der hat Ordnung zu schaffen, was er oft nicht genug tut. Stichwort Straßenverkehr oder andere Dinge. Zweitens der Streit, der konstruktive Streit. Gott sei Dank streiten wir uns. Stellen wir uns doch mal eine Welt vor, in der wir uns alle egal wären und aneinander vorbeileben würden und uns nicht mehr streiten würden. Das kann es ja auch nicht sein. Natürlich hoffentlich mit einem konstruktiven Ergebnis. Eine Kompromissfähigkeit muss her. Und drittens die Solidarität. Diese 3 S, die halten uns zusammen. An allen 3 haben wir gerade aktuell zu baggern. Mhm. Ja, aber auch das ist nicht neu. Wir müssen uns der großen Herausforderung nur bewusst sein.
0: Ich glaube, Marc König, das ist unser nächster Anrufer, kommt aus Schwerin, der schlägt da ganz genau in die gleiche Kerbe.
2: Einen schönen guten Abend.
0: Schönen guten Abend. Ja, was sind Ihre Gedanken? Also Sie haben ja gerade eben Herrn Richter gehört.
2: Ja, im Grunde genommen, sagen wir mal, bei all dem, was diskutiert wird, kann man ja auch einfach mal sagen, es gibt eine unfassbar gute Nachricht, weil jeder von uns kann das ändern. Und zwar in jeder Sekunde. Also letzten Endes gibt es ja ganz viele Möglichkeiten, auch mal in seinem eigenen Hirn vielleicht mal ein bisschen zurückzutreten, dem anderen auch mal ein bisschen Raum zu geben. Und sagen wir mal, diese einfache Möglichkeit, glaube ich, entfällt manchmal einigen Menschen und ich will mich da auch gar nicht ausnehmen. Also ich bin vielleicht auch nicht mehr das beste Beispiel. Oder um auf den Punkt zu kommen, ich meine, der eine oder andere König hat auch gesagt, also nicht ich, aber zumindest in der Vergangenheit, der Staat bin ich. Und das Schöne an der Demokratie ist auch, der Staat bin ich, beziehungsweise wir alle. Und das ist eine Sache, glaube ich, wir müssen uns viel mehr bewusst machen, dass wir das alles gestalten können. Keiner von uns hat im Vergleich zu anderen Ländern auch dieses Thema Argumentieren gelernt. Ja, oder dass wir uns auch vorher einfach mal den Zweck einer Unterhaltung vergegenwärtigen. Also sprich, möchten wir jetzt gegenseitig argumentieren, um den anderen zu überzeugen? Möchte ich etwas von dem anderen erfahren und höre deswegen vor allem zu? All das sind Dinge, die können wir sofort ändern. Und das liegt alles in uns.
0: Schöne Worte. Vielen Dank, Herr König. Und ich würde mich da mal tatsächlich interessieren, wir haben ja sozusagen als Sendungstitel Deutschland einig Meckerland. Sind Sie auch ein Meckerer manchmal?
2: Ja, nie. Natürlich nie. Also, nein, also, natürlich kommt das auch noch vor. Aber ich glaube, dass wir uns einfach selber manchmal als Land auch das Potenzial nehmen. Und das ist ungeheuer schade, weil es steckt so viel Potenzial in diesem Land. Und das ist natürlich auch ein Teil unserer Sache, die wir uns vergegenwärtigen sollten im Kopf. Andere haben Rohstoffe ohne Ende, ja. Und eigentlich der Rohstoff, den wir haben, das sind wir selbst. Das sind unsere Hirne. Das ist das Miteinanderarbeiten. Das ist das Erfinden von Dingen. Und ich glaube, dass wir da einfach miteinander ganz viel mehr erreichen können, im Einzelnen und auch im Team.
0: Ich frage deshalb, weil wir haben im Chat mal so eine kleine Umfrage gemacht unter allen, die gerade zuschauen und haben gefragt, meckern wir eigentlich nur noch oder ist ein sachlicher Austausch noch möglich? Und ich würde mal sagen, pari pari, also ein sachlicher Austausch ist da, sagen 56%, 44% sagen, es wird nur noch gemeckert. Deshalb fragte ich die Frage, vielen Dank, Herr König, für Ihren Anruf.
2: Gerne, schönen Abend.
0: Und dann machen wir doch direkt mal weiter mit Helga Huphoff aus Berlin. Einen schönen guten Abend.
3: Einen schönen guten Abend, ich grüße Sie und die Überschrift meines Themas ist Fragen. Ich bin grundsätzlich neugierig auf Menschen und komme zurück auf das Thema analoger Dialog. Und wenn Sie Menschen treffen auf der Straße, gibt es immer irgendwelche Anhaltspunkte, wo Sie Fragen stellen können. Wenn Sie zum Beispiel den Sound Ihres Heimatdialekts hören oder irgendetwas sehen, was Ihnen bekannt vorkommt. Und dann kommen Sie ganz schnell ins Gespräch. Und wenn Sie bei den Fragen bleiben, dann gibt es auch keinen Streit. Und wenn das jemand ist mit einer absolut diametral gegenüberstehenden Position, dann können Sie am Ende des Gesprächs vielleicht noch vorsichtig den Gegenpart etwas bloßstellen, indem Sie die richtigen Fragen stellen.
0: Verstanden. Ich muss mein Mikro anmachen, damit Sie mich hören. Frau Huphoff, verstanden. Das Schöne ist, was der Herr König ja gerade eben auch aufgemacht hat, ging auch so ein bisschen in die Richtung, zum einen geht mal auf Menschen los und rede einfach mit denen, aber dann handle vorher auch sozusagen in welcher Disziplin die du dich übst. Ne? Ist es sozusagen ein Miteinander, ist es eine Kontroverse oder das ist ja das, was Herr König so ein bisschen angesprochen hat. Die Frage, die sich uns stellt, ist ja aus psychologischer Sicht, ist es dann tatsächlich eine Unversöhnlichkeit oder, also wenn da zwei Welten aufeinandertreffen, oder ist es eher eine Überforderung, wenn man plötzlich eigentlich nicht mehr so richtig miteinander reden kann?
1: Ich fühle mich jetzt von Ihrer Frage ein bisschen überfordert, weil ja. Ich noch an dem gerade hängen geblieben bin, was die Hörerin gerade gesagt hat. Auf den Punkt gebracht, wer fragt, der führt.
0: Richtig.
1: Es ist ganz wichtig, was sie gesagt hat. Wenn ich immer wieder nachfrage, sozusagen, dann bleibe ich ja sozusagen in einer ziemlich starken Position, nämlich in der Position dessen, der Interesse an dem anderen hat oder wenigstens signalisiert, und gebe dem anderen den Raum, die Möglichkeit, sich selbst sozusagen zu äußern und zu entwickeln. Also das kluge, intelligente, empathische Nachfragen ist die beste Möglichkeit, sozusagen dem anderen Raum zu schaffen und ihn damit auch ein Stückchen zu führen an einen Ort, an den er selber vielleicht von alleine gar nicht gekommen wäre. Ja, und dieses Prinzip ist natürlich dann verloren gegangen, wenn jemand vor allen Dingen gerne sich selber hört, ja, und vor allen Dingen meint, er könnte andere damit beeinflussen, wenn er ihnen dauernd die eigene Meinung um die Ohren schlägt. Ja, das spricht eigentlich mehr gegen ihn. Ja, wenn wir über andere reden und wenn wir andere anmeckern, sagt das mehr über uns selber als über die anderen. Ja, und wer das einmal für sich selber realisiert hat, und der wird das nicht vergessen. Mhm. Ich glaube, der bleibt dann dabei. Ja, und er wird dann vielleicht auch feststellen können, wie peinlich das Verhalten anderer manchmal ist.
0: Frau Schandor, wer fragt, der führt. Das ist doch ja. Tatsächlich Technik Nummer eins, oder?
4: Mhm. Tatsächlich. Und mir fällt auch ein persisches Sprichwort ein, was ich immer wieder in meinen Kommunikationstrainings sage. Und zwar, klug zu fragen ist schwieriger als klug zu antworten. Ja? Also es hört sich banal an, aber eine gute, offene Frage zu stellen, die tatsächlich einlädt und Raum öffnet, hört sich erstmal simpel an, aber wenn es mal hitziger wird und eigene Perspektiven im Hinterkopf sind, ist es tatsächlich etwas, was man üben kann, eine Gesprächspraxis, die wirklich hilft, tatsächlich mal auch eigene Redeanteile zu überprüfen. Ne? Wer spricht jetzt eigentlich wie viel in so einem Gespräch? Also habe ich wirklich gleichmäßig Raum verteilt? Das sind so einfache Tricks, die tatsächlich helfen. Und was das Lästern angeht oder das Meckern, als Psychologen sagen wir, das ist so ein bisschen Psychohygiene auch. Also hin und wieder ist das absolut menschlich. Und auch hier ein kleiner Trick, den ich gerne im Organisationskontext anwende, ist, für jedes Problem, was man beschreibt, bemeckert, sollte gleichzeitig ein Lösungsvorschlag kommen als Vereinbarung in Teams. Sie können sich gar nicht vorstellen, welche Wirkung das erzielt. Sie können ja mal raten, wenn Teams vereinbaren, zu sagen, gemeckert werden dann, wenn man gleichzeitig Lösungsvorschläge bringt.
0: Krass.
4: Was soll denn anders sein?
0: Ja, ja, klar.
4: Was wünsche ich mir besser?
0: Ja.
4: Das hat einen Einfluss.
0: Geht so ein bisschen übrigens in die Richtung von Erika Marx aus Osnabrück. Die hat uns eine E-Mail geschrieben, die tatsächlich sagt, jeder, der meckert, sollte zu seinem Thema eine Lösung anbieten. Beim Meckern Ost gegen West sollte einen Tag mal ein Ossi mit einem Wessi verbringen. So. Oder andersrum. Warum nicht? Ist zwar wenigstens ein konstruktiver Vorschlag. Machen Sie gerne mit. Schicken Sie uns gerne E-Mails an mitreden.ard.de oder rufen Sie an 08000 44 1777. 08000 44 0331 1777. Das ist die Nummer zu uns ins Studio. Sie können uns auch zuschauen auf dem YouTube-Kanal ARD Mitreden. Da ist auch relativ viel los. Wir waren gerade eben noch beim Thema Staat. Das will ich nicht unterschlagen. Roman Schreiber schreibt hier, der Staat wird nicht nur verantwortlich gemacht, er betrachtet sich andersherum in manchen Belangen auch als Monopolproblemlöser. Da gibt es so ein, naja, von Herrn Richter.
1: Mir ist der eine oder andere Politiker, die eine oder andere Politikerin schon begegnet, die sich tatsächlich als Monopollöserin verstanden hat. Ja, das ist eine Berufskrankheit und die wird man spätestens dann los, wenn man nicht wieder gewählt wird.
0: So, und Michael Kiekhöfel, das will ich auch nicht unterschlagen, schreibt, die Politiker sind zurzeit ein gutes Beispiel für, also kein gutes Beispiel für Kommunikation. Machen wir an der Stelle mal einen Punkt oder würden Sie da sagen, das stimmt nicht, weil man sie nicht alle über einen Kamm scheren kann?
1: Man kann nicht alle über einen Kamm scheren und Politikerschelte ist in Deutschland leider Gottes, das mag andernorts ähnlich sein oder auch anders sein, das ist auch ein Problem. Ja? Mhm. Also wir leben in einem Land, in einem Staat, ich weiß, wovon ich rede, in der Politiker oft pauschal als korrupt, als falsch, als verlogen, als nicht kommunikativ bezeichnet werden. Politikerinnen und Politiker fallen nicht vom Himmel, die werden in Deutschland gewählt. Ja, wenn sie es besser machen können, können sie sich selber wählen lassen. Das geht nämlich nicht. Und sie sind in Gänze natürlich ein Spiegel der Gesellschaft. Also Politikerschelte fällt immer auf Wählerschelte zurück. Nicht? Also da, jetzt spreche ich als ehemaliger Landtagsabgeordneter, so viel Verteidigung gestatten Sie mir. Ja? Anderen, wenn ich das noch hinzufügen darf, andererseits sind sie natürlich, wie viele andere in der Gesellschaft, auch Autoritäten. Ja, auf sie schaut man. Nicht? Die sind jeden Abend im Fernsehen. Die sollen schon darauf achten, wie sie über andere reden. Mhm. Die sollen schon auf ihre Begrifflichkeiten achten. Sie sollen auch auf ihre Umgangsform im Parlament achten, denn die Gesellschaft schaut auf sie mehr als auf andere. Mhm. Nicht? Und da haben wir tatsächlich, das betrifft keineswegs nur Politiker, das betrifft Künstler, das betrifft Wissenschaftler, das betrifft auch Medienleute. Das heißt, diejenigen, die Autorität, Öffentlichkeit besitzen, haben eine größere Verantwortung als diejenigen, die es nicht haben. Ich spreche auch gern von den VIPs im Dorf. Die gibt es nämlich auch. Also ein ehemaliger Lehrer oder der Apotheker oder ein Landwirt, die etwas gelten in den kleinen Orten. Auf die wird geschaut und wenn die sich dann sozusagen so negativ verhalten, wie wir heute Abend manchmal so angesprochen haben, hat das eine größere Wirkung, als wenn es andere tun.
0: Kann man natürlich dann auch die Frage aufmachen, was sagt das über die Gesellschaft, ne? Sozusagen, wenn der gewählte Politiker sich dann den Normen entzieht.
1: Es gibt einen ganz bösen Satz, ich traue mir den heute Abend mal zitieren, der ist mir bayerisch vorgetragen worden, ich will das Bayerische aber jetzt nicht nachäffen, weil ich es nicht kann. Eine ältere Frau aus Bayern soll gesagt haben, bei angesichts großer Probleme, ach, es wäre doch ganz gut, wenn es mal wieder einen Krieg gäbe, damit die Leute vernünftig werden. Der hat mich getroffen, dieser Satz. Ja, es geht uns schon seit Jahrzehnten in diesem Land relativ gut. Wir haben seit Jahrzehnten, 80 Jahre fast, keinen Bürgerkrieg mehr in Deutschland gehabt. Ja, wir brauchen keinen Krieg, um wieder vernünftig zu werden. Wir haben es aber offenbar schwerer als Generationen vorher vernünftig zu bleiben oder wieder vernünftig zu werden, weil wir die Härte der Auseinandersetzung nie persönlich erlebt haben. Nicht? Also insofern ist der moralische Anspruch in einer Gesellschaft, die so lange in Friedenszeiten lebte, vielleicht sogar besonders hoch, um dieses Vernunftlevel immer wieder zu erreichen.
0: Nun kommen Sie ja aus Ostdeutschland, haben viele Jahre politische Bildung mitgestaltet. Dieser Ost-West-Konflikt, der ja gerade auch beim Thema Kommunikation immer wieder zu hören ist. Wir haben Konfliktlinien zwischen Mann-Frau, wir haben Konfliktlinien zwischen Arm-Reich, wir haben aber auch immer noch 36 Jahre nach der Wiedervereinigung die Konfliktlinie Ost-West. Was meinen Sie, wo liegt der Unterschied, sozusagen da reinzugehen? Oder wird das eigentlich meistens nur symbolisch aufgerufen heutzutage nur noch, wenn es dann mal wieder kracht? Oder ist der tatsächlich da und einfach nicht zu überwinden?
1: Der Konflikt ist da, der hat objektive Gründe. Ja, da könnten wir jetzt die ganze Palette durchgehen von Einkommensverhältnissen, von Besitzverhältnissen, von Verletzungen, die im Zusammenhang der Transformation nach 1990 passiert sind. Die Konfliktlinien sind da. Ja, und die wegzureden bringt überhaupt nichts. Ich denke an das Buch von Dirk Oschmann, was in einer Wut geschrieben worden ist, aber die Fakten, die da drin sind, sind ja nachweisbar. Ja. Andererseits hilft uns aus dieser Lage eben nicht nur eine neue Mauer zu bauen, die hilft nicht, sondern die Konflikte anzusprechen und sie konstruktiv zu lösen. Da haben auch wieder alle eine Verantwortung, der Staat für mehr Ausgleich zu sorgen. Vieles ist ja auch passiert, wenn wir die Rentensituation betrachten. Die Gesellschaft, die Wirtschaft, die einfach darauf achten muss, dass der Osten nicht abgehängt wird, auch die hat eine Verantwortung. Und die Menschen hier im Osten, die sich ewig und drei Tage immer nur als die beleidigten Ossis zurückziehen, also für die habe ich auch kein Verständnis. Die haben auch eine Verantwortung, und festzustellen, also wir leben eigentlich in einem Land, das im Großen und Ganzen ganz gut organisiert ist.
0: Wir wollen mal die nächste Hörerin mit reinholen. Clarissa Smith, wenn ich es richtig ausgesprochen habe, aus Berlin. Schönen guten Abend.
5: Ja, korrekt. Schönen guten Abend.
0: Was liegt dir auf dem Herzen? Womit willst du dich beteiligen?
5: Ja, ich finde, dieses Reden gegen digital gehört auch zu den Gemecker dazu.
0: Ja.
5: Weil ich habe auch mal gelernt, Radiobeiträge auf den Schnürsenkel zu schneiden und wollte das nicht mehr. Ich habe heute so einen Handy-Recorder, kennen Sie vielleicht? Mhm. Und ich bin über den Sound, den ich damit hinkriege, also die Aufnahmen, davon habe ich in den 90ern noch nicht mal geträumt. Mhm. Und genauso auch die Videoqualität. Also wir hatten damals beim offenen Kanal SVHS, das war im Amateurbereich so das Beste, besser als VHS immerhin. Aber heute eine Full HD digital, ist ja auch digital. Weiß ich nicht, hat man mir damals gesagt, also Video kriegst du nicht auf eine CD, das geht nicht. Das ist viel zu viel Datenaufwand. Damals gab es noch keine DVD und erst recht keinen MP4. Mhm. Und ich bin ein totaler Fan von Digitalität.
0: Ich glaube, man muss an der Stelle zwei Sachen mal noch klären. Also ich glaube, das Digitale hat sich dann explizit an die sogenannten sozialen Medien gerichtet und das, was da sozusagen für Diskussionsräume aufgemacht werden. Und das andere ist tatsächlich, war ein schöner Begriff, nämlich der Schnürsenkel. Das vielleicht noch mal ganz kurz zur Erklärung für alle, die jetzt nicht Tontechniker gelernt haben.
5: Die analoge
0: Bandmaschine. Genau, das ist die analoge Bandmaschine, genau. Ja. Sehr gut. Das heißt also, wir können ja noch mal so ein bisschen ganz kurz in das Thema Digitalität reingehen, denn das ist auch das, was uns jetzt, wenn ich es richtig lese, die Hörer bzw. Zuschauer bei uns im YouTube-Kanal noch am meisten interessiert. Die sehen dann die unsozialen Netzwerke, so werden sie hier genannt, als Hauptursache der Zersplitterung. Ne?
5: Asoziale Netzwerke, genau. Da gehe ich auch nicht hin. Aber ich habe das mal beim Deutschlandfunk in einer Musiksendung gehört und da wurde geredet von CD oder digital. Moment, die CD ist ein digitales Medium.
0: Das ist absolut richtig. Sie sind sozusagen nicht in den sozialen Netzwerken unterwegs und demzufolge ist Kommunikation bei Ihnen quasi grundsätzlich analog.
5: Ich war früher auf Twitter,
0: ja.
5: In American Politics als hard-hitting liberal. Also ich war berüchtigt. Also Clarissa Smith war berüchtigt. Ich habe verbal ziemlich hart zugeschlagen. Ich war nicht beleidigend, aber ich konnte, die von mir hatten die Right-Wing Nutjobs, wie sie sie nannten, die hatten Angst. Das war aber zur Zeit von Obama. Wir haben auch für Gun Control gekämpft und so. Und das, ja.
0: Also
5: das
0: quasi, der politische Diskurs hat dann bei Ihnen ja doch digital stattgefunden. Aber also, Sie sind jetzt ja offensichtlich da nicht mehr unterwegs. Das muss ja auch Gründe haben.
5: Nö. Ja, das war damals schon wie die vier Fäuste für ein Halleluja, ne? Also, da wurde richtig gehauen. Und die Republicans kamen nicht gegen uns an damals. Und da war Twitter noch liberal, nicht? Pro-demokratisch. Und heute ist alles ganz anders. Ja, heute also auf einem Medium, das X heißt. Ich finde auch den Namen übrigens einfallslos. Und wo dieser komische Musk verkehrt, also der ist mir total suspekt. Da halte ich mich fern. Also das, das mache ich nicht mit. Aber es stimmt, also ich denke, wenn ich jetzt auch an, ich denke auch zum Beispiel an Bandprojekte und offener Kanal und das geht heute gar nicht mehr so. Ich wundere mich darüber, ich habe früher also Anzeigen aufgegeben, ich habe auch an schwarzen Brettern in irgendwelchen Supermärkten Und dann melden sich immer Leute, heute meldet sich kein Mensch mehr. Ich habe das Gefühl, die Leute machen nichts mehr. Das stimmt.
0: Also sind tatsächlich nur noch sozusagen irgendwo im Netz unterwegs, aber eigentlich in der Zivilgesellschaft nicht mehr aktiv.
5: Das Gefühl habe ich. Man kriegt keine Leute mehr zusammen. Und übrigens das Smartphone, wollte ich mal sagen, ich habe ein Smartphone und da habe ich immer so pro Woche so eine halbe Stunde, unter eine Stunde Nutzungszeit, weil ich das Smartphone, ich kann das Wetter nachgucken, nicht im Supermarkt, an der Kasse, und ich kann auch mal was bei Wikipedia nachgucken, ich kann auch mal E-Mails nachgucken, aber viel mehr geht ja damit nicht. Also ich finde, das Smartphone ist dann kein Arbeitsmittel, sondern eigentlich mehr so ein Daddel-Instrument. Mhm.
0: Dann machen wir noch an der Stelle mal ganz kurz einen Punkt, Frau Smith, weil ich finde das ganz schön, dass hier auch im Netz, wie gesagt, heiter diskutiert wird und heiter kommentiert wird. Das ist jetzt so ein bisschen Lob auf unserer Seite. Durch unsere Sendung kommen Menschen ins Gespräch und bei guter Social-Media-Nutzung, und deshalb lese ich es gerade vor, kann das ebenso gelingen. Bei bestimmten Facebook-Gruppen zum Beispiel gibt es analoge Treffen durch eben Social Media. Also es gibt natürlich auch Gruppen, die sich sozusagen erst im Netz überhaupt gegründet haben, um sich dann aber wieder zurückzuziehen in den analogen Raum.
6: Ja, sehe ich genauso. Also das wäre jetzt auch mein kleiner Konter dazu gewesen, dass sozusagen ich von mir aus behaupten kann, dass ich von vielen Kampagnen oder Projekten gar nicht erst mitbekommen hätte, wenn ich nicht auf Social Media unterwegs wäre oder irgendwie auf irgendwelchen, ja, Netzwerken im Internet, einfach weil wir nun mal heutzutage irgendwie in einer globalen Welt leben und man ja auch in den Austausch kommen möchte mit Personen aus der Bubble heraus, wenn wir wieder darüber reden. Und ich glaube, das funktioniert heutzutage zumindest für mich immer noch sehr gut über die sozialen Netzwerke. Und ich finde, das ist ja eine positive Sache, die man auch daran sehen kann, dass man sich nun wirklich, auch wenn man es gut meint, vernetzen kann und Leute finden kann, mit denen man eben Zivilgesellschaft mehr auch stärken kann und aufbauen kann. Ja.
1: Ich würde gern einen Punkt setzen an der Stelle. Ich glaube, das Problem sind nicht die technischen Instrumente, auch nicht die sozialen Netzwerke, die ich auch manchmal als die sogenannten sozialen Netzwerke bezeichne, sondern eines der Probleme, die ich identifiziere, ist die Anonymität, die sich in diesen Netzwerken tummelt oder auch auf eine ganz schreckliche Weise äußert, ja. Dort, wo jemand mit seinem Namen, manchmal auch sogar mit seinem Gesicht, das kann man ja auch jetzt mittlerweile einblenden und so weiter, zeigt und wo er kommuniziert, dann kann das auch bei WhatsApp und sonst wo gut gelingen. Ja. Also lassen Sie uns bitte nicht die technischen Instrumente als solche beschimpfen. Die haben besondere Eigenheiten, wie alles technische Eigenheiten hat, sondern die Art und Weise, wie wir mit diesen Instrumenten umgehen. Das ist das Entscheidende.
0: Natürlich, immer der verantwortungsvolle Umgang. Ja, ne? Ja. Der nächste Hörer ist Michael Heret aus Krefeld, den ich schön begrüße und einen schönen Abend wünsche. Hallo.
7: Hallo.
0: Hören Sie
7: uns. Ich habe schon zugehört, was da jetzt alles verkündet wird. Es ist so, dass auch bei den Netzwerken, also Facebook und so weiter, da meint man, man redet miteinander und macht das. Und dann hatten wir mal 5 Leute, die mitreden. Aber irgendwo sitzt einer, der schaltet einen ab und da kommt dann keiner mehr hin. Der wird einfach gekillt. Das heißt, diese Netzwerke sind ein ganz problematisches Unternehmen. In Facebook, wenn Sie einmal die schwarze Karte oder wie man böse alles sagen kann, die Arschkarte gezogen hat, dann kommt man nicht mehr ran. Dann sagen die, ja, das ist einer, der hat eine Meinung, die mögen wir nicht. Wir mögen es lieber ein bisschen konservativer. Das ist ja der neue Stil in Facebook. Und da wird natürlich auch sichtbar, dass diese ganzen Organisationen mit über die elektronischen Medien nicht irgendwelchen demokratischen Dialog herstellen können, sondern die geraten am Schluss in die Hände von solchen Vögeln wie diesem Herrn Musk. Und die machen damit, was sie wollen. Und das ist nicht gerade ein demokratischer Diskurs. Also muss man sehen. Man darf sich da nicht auf zu viel einlassen. Ich finde aber, was man sich sowieso klar machen muss, in der ganzen Debatte mit der Teilnahme der Menschen, die meisten Menschen wollen nur ihren Vorteil, Punkt, und mehr wollen sie nicht. Und nur wenige sind an der gemeinsamen Sache interessiert. Und das kann man, fürchte ich, in Facebook oder in anderen Gewebe dann, die da funktionieren, nicht herstellen. Man kann nicht dafür. Und die Republik lebt davon, dass es eine Gruppe oder eine Schicht von Menschen gibt, die sich für das Gemeinwohl interessieren. Und die sind die Wichtigen. Und wenn man die nicht ausfiltert, sondern nur die Popels, die Autoreifen billiger haben wollen oder die nach der Fragestellung wählen, ist es Benzin teurer oder billiger? Wobei das zu teuer ist, das gebe ich ja zu. Aber das ist kein Wahlgrund. Ja, damit wollen Politiker Wahlen beeinflussen. Aber man muss sich so klar sein, die machen das ja, weil sie demoskopische Umfragen hinten haben. Die Leute richten sich zu 3/4 danach. Und wenn einer verspricht im Wahlkampf und am nächsten Tag was anderes macht, dann sage ich, naja, wenn es gut ist, ist es gut. Das haben wir erlebt.
0: Also ich fasse zusammen, Sie plädieren sozusagen so ein bisschen für ein Verständnis für Politiker, weil das eben auch Menschen sind und die auch Fehler machen und das gehört zur Kommunikation einfach dazu.
7: Noch ein Punkt mehr. Ich plädiere dafür, dass man die Politiker nicht unter dem Gesichtspunkt aussucht, sie sind wie ich, sondern sie sind besser. Eigentlich ist ja eine richtige Demokratie dann gut, wenn sie fast eine Aristokratie ist. Wenn der lauter an Aristokratie im Wahnsinn des Wortes, nämlich Aristoteles heißt die Besten. Ja, aber das ist kein Kriterium für die Wahl. Sonst wären viele von denen, die man so im Fernsehen manchmal beobachtet, nicht im Amt.
0: Herr Kehret, herzlichen Dank für Ihren Anruf. Ich sehe da ein wenig hochgezogene Augenbrauen. Also kann man natürlich diskutieren, oder, Herr Richter?
1: Ja, natürlich, das muss man diskutieren, wie die ganze Demokratie immer wieder diskutiert und diskutiert werden muss, das ist klar. Es ist eine unfertige, ziemlich anstrengende Angelegenheit, die darauf baut, dass die Menschen mitmachen. Da bin ich ganz bei dem Hörer. Also Rückzug ist keine Basis für die Demokratie. Ich würde gerne einen Gedanken reinbringen. Das Ergebnis demokratischer Verständigungsprozesse ist nicht die Wahrheit. Wer die Wahrheit besitzt, wer ganz genau weiß, dass er Recht hat und die anderen alle Unrecht haben, der muss diese Wahrheit gegen andere durchsetzen. Anders geht's nicht. Und dann sind wir in der Diktatur oder in ganz schrecklichen Systemen, die wir auch in dieser Welt haben. Das Ergebnis demokratischer Verständigungsprozesse ist der innere Frieden. Sozusagen das ständige Kompromisse suchen, damit alle Seiten irgendwo zu ihrem Recht kommen. Und das will ich jetzt vielleicht fast ein bisschen pathetisch, aber das ist mir wichtig. Wir haben in Deutschland seit 80 Jahren einen inneren Frieden. Und das hängt damit zusammen, also der ist immer wieder brüchig und da gibt es viele Ungerechtigkeiten, über die diskutiert werden muss, aber das ist nicht wenig. Das ist in der deutschen Geschichte sozusagen eine ziemlich einmalige Geschichte, dass wir so eine lange Zeit haben, ohne dass Bürgerkrieg stattfindet, weil die jeweiligen Parteien alle meinen, sie hätten Recht und müssen ihr Recht auch gegen andere durchsetzen. Ja, deswegen plädiere ich bei allen Problemen, wir haben ja viele heute Abend angesprochen, dafür, diese demokratische Ordnung nicht schlecht zu reden. Das ist das Beste, was wir in Deutschland in der ganzen Geschichte jemals hatten.
0: Frau Janek ruft an aus Darmstadt, hier an der 08000441777, 08000441777. Machen Sie es Frau Janek nach, aber jetzt hören wir Sie doch erstmal. Schönen guten Abend.
8: Ja, schönen guten Abend. Ich rufe an, weil vorhin wurde gesagt von zwei verschiedenen Personen, glaube ich sogar, dass man also ihrer Meinung nach nur noch meckern dürfte, wenn man auch einen Lösungsvorschlag hat. Aber das finde ich jetzt zum Beispiel nicht, weil wenn ich jetzt meinetwegen, mir ist nichts Besseres eingefallen, als jetzt mal einen Kapitalismus kritisieren will, ich bin ja durchaus in der Lage zu sehen, dass da einiges schief läuft und dass es schlecht ist. Aber ich muss doch deshalb noch nicht so, also ich kann gar nicht irgendwie ein anderes System erfinden oder ja. Aber trotzdem finde ich, ich habe das Recht zu sagen, dass es schlecht läuft. Das sehen ja auch andere, dass es schlecht läuft. Und warum soll man das nicht kritisieren dürfen? Oder zum Beispiel, was mir noch eingefallen ist als Beispiel, die Umwelt. Ich sehe, dass mit der Umwelt einiges, also dass da einiges im Argen liegt und dass da ja halt schlecht gehandelt wurde. Das kann ich doch sagen, ohne dass ich dann die perfekte Lösung weiß. Und zu dem, was der Herr eben gesagt hat, einer, der die Wahrheit weiß und 100% weiß, dass er die Wahrheit begriffen hat und also, das finde ich, gibt es gar nicht. Kann kein Mensch sagen, er hat die Wahrheit, die einzige Wahrheit, weil jeder hat seine eigene Wahrheit. Jeder sieht die Welt anders, jeder hat eine andere Erfahrung. Also ich meine, es gibt kann man sich streiten, aber es gibt so viele Wahrheiten, wie es Menschen gibt, weil jeder wirklich einen anderen Blick und auf
0: klar,
8: die
0: eine
8: Welt
0: andere Perspektive
8: hat.
0: Einnimmt, ne?
8: Ja, ja.
0: Frau Janek, herzlichen Dank für den Anruf. Da waren jetzt auch wieder ganz, ganz viele Sachen dabei. Unter anderem zum Beispiel, also erstmal die Frage nach der Praktikabilität des Meckerns. Vielleicht nehme ich Sie nochmal mit rein, Frau Schandor, weil Sie hatten das ja vorhin so ein bisschen angebracht. Das ist natürlich übertragen gemeint, das geht ja auch nicht in allen Fällen. Und doch ist Meckern doch was zutiefst Menschliches.
4: Selbstverständlich, und ich glaube, hier zu unterscheiden zwischen Meckern des Meckerwegens im Moment oder wirklich sachbegründete Kritik sind für mich zwei unterschiedliche Themen. Also ich wollte damit mit meinem kleinen, sagen wir mal, Lebenshack auf keinen Fall irgendwie sagen, Meckern darf nicht sein oder Kritik sollte nicht passieren. Ich finde das total wichtig. Also ich finde es wichtig, den Status quo zu hinterfragen. Und solange das konstruktiv und sachbegründet ist, finde ich das sogar etwas, was Wachstum bedeuten kann für Gesellschaften oder auch Unternehmen oder wegen mir auch in Beziehungen.
0: Meckern ist ja sozusagen erstmal eine Feststellung dessen, dass irgendwas nicht richtig läuft, ne?
4: Genau. Und Unzufriedenheit kann immer auch Motor für Wachstum sein. Es kommt immer drauf auf das Warum drauf an. Warum meckere ich jetzt? Des Meckern wegen oder weil ich tatsächlich ein Thema habe, was mich in meiner aktuellen Situation tatsächlich unzufrieden stimmt. Und ich sage immer, wenn du ein Problem sehr, sehr gut und differenziert beschrieben hast, hast du in der Regel die Lösung schon quasi parat. Also das ist was man dann zusammen erarbeiten kann. Also von daher weiter kritisch bleiben, unzufrieden bleiben, wenn der Sinn ist, etwas zu verbessern. Und dann, wenn man dann sogar noch selber Ideen hat und in die Verantwortung mitgeht, dann sollten wir alle, glaube ich, auch ruhig schlafen können. Dann haben wir viel geschafft.
0: Und meinen Sie, steckt im Meckern sozusagen auch manchmal einfach so ein wahrscheinlich sogar legitimes Bedürfnis, einfach nach wahrgenommen werden und vielleicht auch so ein bisschen Einfluss zu bekommen wieder?
4: Möglich. Das kann eine Form sein von Stimmen, die vielleicht sonst keinen Raum gewinnen, also lautstark gesehen zu werden. Es können viele Bedürfnisse dahinter stehen. Tatsächlich gibt es Menschen, die wirklich sehr, sehr eher problemorientierter sind und gar nicht so Lust auf Veränderungen haben. Das zeigt die Persönlichkeitspsychologie. Da unterscheiden wir uns Menschen. Es gibt Menschen, die sind offener für Veränderungen, haben Lust, aus einer Unzufriedenheit tatsächlich etwas zum Guten zu gestalten. Es gibt Menschen, die gerne am Status quo festhalten und eher rigider sind und sagen, ich hätte es gern weiter so wie die letzten 30 Jahre. Und das mag ich jetzt nicht zu beurteilen, wer da warum meckert. Bedürfnisse dahinter können unterschiedlich sein und Absichten.
1: Ich mache einen Vorschlag. Da bin ich ganz bei Frau Schandor. Meckern ist nichts Verbotenes. Manchmal muss das sein, das hat was Entlastendes. Und manchmal tue ich das auch und dann ist gut so. Aber mein Vorschlag, gerade dann, wenn ich über andere rede oder gegen andere anmeckere. Bevor ich das einmal tue, überlege ich mir erst 4 oder 5 Punkte, weswegen ich dem anderen Anerkennung und Lob zollen sollte. Also zunächst mal das Gute sehen und sich vielleicht auch selber dazu verpflichten, das Gute zu sehen und dann im Kontext des Guten dann eben auch die negativen Dinge anzusprechen. Das hilft ein bisschen einordnen und vielleicht auch die Emotionen ein bisschen zu zähmen.
0: Frau Schandor, ich will den Ball trotzdem nochmal zurückspielen. Also gerade wenn es so um die Konstruktivität zu lernen oder vielleicht auch so eine Gesprächsfähigkeit zu lernen, kann man das trainieren oder ist das so eine Persönlichkeitsfrage?
4: Es gibt tatsächlich Persönlichkeitsmerkmale, wo es viel Training braucht, sagen wir es mal so. Ich bin natürlich maximal davon überzeugt, dass jeder lernfähig ist. Aber tatsächlich wird es einigen Persönlichkeiten leichter fallen als anderen. Es gibt Menschen, die lieben einfach die Problemperspektive. Es gibt Menschen, die einfach wirklich sehr, sehr gerne Lösungen denken und dann auch mit in die Verantwortung gehen. Und von daher mag ich mich nicht festlegen, weil ich immer wieder sage, du kannst mit guten Strukturen, Verhältnissen, Vereinbarungen, aber auch gute Fragetechnik oder was wir an Kommunikationstechniken gerade auch schon besprochen hatten, also ein wirklich ehrliches Hinhören, Raum halten für andere, natürlich auch andere zwingen, durch Fragetechniken nicht nur Probleme zu beschreiben, Unzufriedenheitszustände, sondern auch zu sagen, und was könnte denn jetzt aus deiner Sicht ein nächster guter Schritt sein, wie wir es angehen können. Was könnte ein Schritt sein, der dir weiterhilft, morgen vielleicht ein bisschen weniger unzufrieden zu sein? Also das nennen wir in der Systemik tatsächlich so Skalierungs- oder systemische Fragetechniken, wo wir bewusst Lösungen im Denken auch anregen. Da tun sich Menschen schwer, die gewohnt sind, Probleme im Detail auch zu verstehen und in der Tiefe auch noch auszuschmücken. Aber es ist möglich, gell? Also konsequent da auch ein neues Denken anzuregen, indem man einfach Fragen anders stellt oder andere Fragen nutzt.
0: Unsere Nutzerin Chanel DS schreibt bei uns auf dem YouTube-Kanal ARD Mitreden: Meckern und Schimpfen befreit. Wichtig ist nur, auch beim Meckern konstruktiv zu bleiben und sich nicht zu verschließen. Das können wir also dann an der Stelle hier auch nochmal sozusagen abschließen, dieses Thema. Was mich jetzt tatsächlich so ein bisschen zum Ende dieser Runde noch interessiert, wir waren ja vorhin, haben ganz kurz dieses ARD-Dialogprojekt, was Deutschland verbindet, beschrieben, vorgestellt. Da gibt es dann sozusagen Ende des Monats, Anfang Juni, die Ergebnisse in der ARD-Mediathek zu sehen. Und wir haben ja eine Protagonistin hier am Tisch, Rebecca, Studentin aus Sachsen-Anhalt. Würdest du dir wünschen, also wenn da jetzt 84, es waren 42 in Baden-Baden und 42 Menschen in Leipzig, die sich quasi das erste Mal begegnet sind, ich will ganz kurz das Projekt nochmal erklären, die sich das erste Mal begegnet sind, sollen einen Querschnitt der Gesellschaft darstellen. Du bist Teil davon, hast jetzt hier in Leipzig mitgemacht. Wie würdest du dir wünschen, dass es jetzt weitergeht?
6: Für das Projekt oder für uns als Gesellschaft?
0: Für dich in der Kommunikation. Also hast du Kontakte geknüpft? Kannst du sagen, ach Mensch, da waren so coole Leute dabei, habe ich mir Telefonnummern geben lassen? Oder meinetwegen, ich habe mich mit denen bei Facebook vernetzt. Jetzt kann sozusagen das einfach nur als Basis gelten, um dann den Austausch weiter zu vertiefen.
6: Also ich glaube, jeder von uns aus unserer Gruppe war total positiv überrascht von diesem Austausch, von dem Dialog. Und ja, die meisten von uns haben sich tatsächlich schon vernetzt über die sozialen Medien, über Instagram. Ich war auch in Austausch mit einigen Personen, wo ich weiß, es gab Meinungsverschiedenheiten. Und da war mir wichtig, im Nachgang nochmal zu schauen, hey, es war nichts Persönliches. Ich hoffe, wir verstehen uns trotzdem. Ich weiß, du hast das Herz am rechten Fleck. Und in der Hinsicht hat man sich auch nochmal ausgetauscht. Aber ja, ich konnte auf jeden Fall sehr wertvolle Gespräche aus dem Wochenende mitnehmen. Und um vielleicht nochmal auf die Meckerkultur kurz zurückzukommen, weil das ja auch Thema des Dialoges war. Ich glaube, man muss auch immer unterscheiden zwischen Meckern und wirklich konstruktiver Kritik, weil Kritik ist total valide und wichtig. Und ich selber möchte auch konstruktive Kritik erfahren, weil nur so weiß ich ja, was ich besser machen kann. Aber ja, ich finde, Meckern ist, wenn man es so sagen kann, ein bisschen wie für viele das Rauchen. Es verbindet ja auch. Es verbindet, ja. Ich finde, das tut es.
0: True story.
6: Etwas objektiv Negatives vielleicht, aber es verbindet uns ja auch als Gesellschaft. Und wenn man das so sehen mag, vielleicht gerade als, ja, deutsche Gesellschaft, dass man sich eben gerne über Dinge beschwert und das eben auch irgendwie als Katalysator sieht, vielleicht Bindungen zu knüpfen, was ja an sich etwas total Menschliches ist.
0: Es gibt nichts Einfaches, als mit jemandem, den man nicht kennt, übers Wetter zu meckern.
6: Das ist richtig.
0: Es ist einfach, das ist wirklich sehr, sehr schön. Schöner, wirklich ein der verbindende Moment schlechthin. Ja. Und eigentlich schon ein schöner Abschluss für unsere Runde hier bei Mitreden Deutschland diskutiert. Wir können ja mal so langsam sozusagen in die Schlussrunde gehen und mal so überlegen, wo das jetzt eigentlich hinführt. Also was wäre denn so ein realistisches Zeichen? Ich fange mal bei Ihnen an, Herr Richter. Dafür, dass, wenn wir sagen, Deutschland will wieder besser miteinander reden können, wo müssten wir da hin?
1: Also wir brauchen Vorbilder, die uns tatsächlich zeigen, wie es gut geht. Da ist gerade Mangelware, wenn ich in die große Politik schaue. Das ist, die hat Vorbildcharakter und da wird oft nicht konstruktiv diskutiert, sondern da werden viele auch versucht, klein zu machen. Das Zweite, wir brauchen solche Schutzräume. Ich nenne es bewusst mal so Schutzräume, wie ich es gesehen habe bei dem Format, wo sie waren. Ja, also ich weiß, hier sitzen wir mit Zeit beieinander. Wir meinen es gut miteinander, das hat die Moderatorin oder die Mediatorin nämlich vorher so angesagt. Ja, wir schauen uns gegenseitig ins Gesicht. Wenn ich jetzt etwas sage, werde ich respektiert, ich werde nicht unterbrochen, ich werde nicht klein gemacht. Das heißt, der Appell, wir mögen doch wieder etwas friedlich, konstruktiver miteinander reden, den Appell, den brauchen wir nicht mehr, den haben wir. Wir müssen die Methodik, die Technik, die Räume schaffen, offenbar. Die können auch in den digitalen Netzwerken stattfinden. Also das ist nicht das Thema. Das hatten wir heute, glaube ich, gut rausgearbeitet. Aber es braucht sozusagen die Methodik, die Technik, wie es gut funktionieren kann. Und ich will vielleicht noch ein letztes Stichwort auf Ihre Frage hin herangehen, in die Runde geben. Das habe ich gelernt in Gödelitz. Das ist so ein Ort, Bildungsort in der Nähe von Döbeln. Narrativ vor diskursiv. Also dem anderen die Gelegenheit geben, wirklich zunächst mal zu erzählen, sich zu entwickeln, den roten Faden zu finden. Und er weiß, ich werde nicht unterbrochen, ich werde nicht klein gemacht. Und danach natürlich auch Diskussion.
0: Und Nachfragen.
1: Natürlich. Und Nachfragen.
0: Ja, ja.
1: Ja, genau. Aber in dieser Reihenfolge. Mhm. Nicht umgekehrt. Nicht sofort diskutieren. Diskutieren heißt auf Deutsch übersetzt auseinanderhacken. Wir hacken die Dinge auseinander und wundern uns danach, dass wir sie nicht wieder zusammenkriegen. Nein, erst entwickeln und danach diskutieren. Das wäre so eine Methodik, die ich empfehlen kann.
0: Unsere Hörerin und Zuschauerin im Netz, Anne Ohren, 496R3, sagt, wenn alle mehr zuhören und 3 Sekunden warten, bevor man antwortet, dann wird die Kommunikation wieder besser werden. So, Frau Schandor, vielleicht an Sie auch einfach nochmal die gleiche Frage tatsächlich. Also was wäre so ein realistisches Zeichen dafür, dass Deutschland wieder besser miteinander reden kann? Und zwar, ich meine jetzt im Alltag, nicht in Sonntagsreden, ne?
4: Genau, und deswegen würde ich jetzt auch mal die ganz große gesellschaftliche Perspektive außen vor lassen, sondern wirklich die Einladung auszusprechen, seid doch mal neugierig aufeinander und seid nicht überrascht, dass sich da vielleicht auch was ganz Interessantes mitteilen will, wenn ihr eine gute Frage stellt und zuhört. Kann ich mich nur anschließen, was ich gerade gehört habe, um dann im Miteinander auch zu schauen, wo liegt man beieinander und wo liegt man auch vielleicht tatsächlich ein bisschen weiter auseinander. Aber dieses Thema, stell eine gute Frage, sei neugierig, was dir da erzählt wird, halte den Raum für den anderen, unterbrich nicht und hör gut zu und hör auch mit dem Herzen zu. Das ist tatsächlich was, wo ich meine, da passiert Verbindung im Kleinen und die kann sich natürlich auch erwachsen in der Verbindung auch im Großen. Mit all den Aufgaben, die zu Recht dann noch auf anderer Ebene noch zu tun sind.
0: Mhm. Rebecca, was wünschst du dir?
6: Ich glaube, auch mehr Geduld miteinander. Das war jetzt so der O-Ton von dem, was auch davor schon gesagt wurde. Aber ich glaube wirklich auch Geduld miteinander. Ich auf jeden Fall mehr Fragen, Fragen, Fragen, Fragen. Weil ich glaube, auch durch das Fragen löst man bei dem anderen auch so eine Selbstreflexion aus. Wenn ich etwas frage, dann hinterfragt diese Person vielleicht zum ersten Mal, warum denke ich denn überhaupt so? Und alleine damit öffne ich schon einen neuen Raum für Diskurs. Weil ich kann da nur zustimmen, dieses Dialogprojekt, was geschaffen wurde, ist super und wertvoll, aber es ist immer noch eine konstruierte Situation, wo wir alle wissen, wir werden gehört. Aber es ist vielleicht nicht ganz so realitätsnah, wie man doch meinen mag. Trotzdem braucht es diese Räume, es braucht diesen Raum für Austausch. Und manchmal muss er eben ein bisschen erzwungen sein. Aber ich glaube, das zeigt uns, es ist möglich.
0: Wunderbar, dann danke ich hier allen Beteiligten in der Runde, vor allem Ihnen am Telefon 08000 441777. Das ist die Telefonnummer, können Sie schon mal merken, für nächsten Donnerstag. Dann gibt es das nächste Mal Mitreden. Ich bedanke mich bei Frank Richter, bei Andrea Schandor und bei Rebecca aus Sachsen-Anhalt. Mehr wollen wir nicht sagen. 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Ende dieses Monats ist es soweit. 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Ich bin Stefan Rank, wünsche Ihnen jetzt noch einen schönen Abend.
9: 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Um 22 Uhr mit Katja Kindermann. Bundesfinanzminister Klingbeil pocht auf eine Steuerreform, bei der Spitzenverdiener mehr bezahlen müssen. Entlastungen seien bei Menschen nötig, die zwischen 2.500 und 4.000 Euro im Monat verdienten, sagte der SPD-Co-Chef auf dem DGB-Bundeskongress. Dies werde nur funktionieren, wenn oben die Menschen bereit seien, mehr Verantwortung zu übernehmen. Klingbeil sprach sich auch für eine moderate Erhöhung der Erbschaftssteuer aus.
10: Wenn ihr seht, dass jedes Jahr zwischen 300 und 400 Milliarden vererbt werden und der Staat davon 13 Milliarden als Erbschaftssteuer kommt, dann kann mir keiner erzählen, dass dieses Land zugrunde geht, wenn man die Erbschaftssteuer moderat erhöht. Das ist eine Frage der Gerechtigkeit, liebe Kolleginnen und Kollegen. Und das wollen wir auch durchsetzen und dafür kämpfen wir.
9: Bundesfinanzminister Klingbeil. Die Evakuierung des Kreuzfahrtschiffs Hondius im Hafen von Teneriffa ist abgeschlossen. Die letzten 27 Menschen, die das Schiff verlassen sollten, sind von Bord. Auch sie werden ausgeflogen. In ihren Heimatländern wird dann entschieden, wie lange sie in Quarantäne müssen. Auf dem Schiff war das Hunter-Virus ausgebrochen. 3 Menschen sind gestorben. Das unter niederländischer Flagge fahrende Kreuzfahrtschiff ist jetzt mit knapp 30 Besatzungsmitgliedern auf dem Weg nach Rotterdam. Dort soll es am Samstag ankommen und gründlich desinfiziert werden. Mehr als jeder 10. Internetnutzer in Deutschland ist im vergangenen Jahr Opfer von Cyberkriminalität geworden. Laut einer Studie des Bundesamts für Sicherheit in der Informationstechnik waren die Betrüger am häufigsten beim Online-Shopping aktiv. Wie man einen seriösen Shop erkennt, fasst Jutta Kaiser aus der ARD-Verbraucherredaktion zusammen.
11: Also zuerst mal gilt immer, was zu gut ist, um wahr zu sein, ist in der Regel auch ein Fake. Also hochwertige Wanderschuhe für 15 Euro, die kriegt man einfach eher nicht. Da sollte man direkt misstrauisch werden. Eine wichtige Sache ist auch, dass der Shop ein Impressum hat. Die Adresse kann man dann auch googeln und schauen, gibt es diese Firma überhaupt an der Adresse und dann auch Bewertungen lesen. Dann kriegt man schon mal ganz gute Hinweise, ob dieser Shop seriös ist oder nicht.
9: Die bundesweit größte Jugendsuchtklinik steht aus wirtschaftlichen Gründen vor dem Aus. Wie der Betreiber mitteilte, könne die Dietrich-Bonhoeffer-Klinik in Ahlhorn bei Oldenburg in ihrer jetzigen Form nicht fortgeführt werden. Es solle aber weiterhin ein therapeutisches Angebot geben, in stark veränderter Form. Der Bundesdrogenbeauftragte Streeck kritisierte, bundesweit gäbe es nur 85 Therapieplätze für Kinder und Jugendliche. Davon würden nun 60 wegfallen. Das waren die Nachrichten. Das Wetter in Deutschland. In der Nacht in der Nordhälfte zunächst nachlassende Schauer, im Süden länger gebietsweise Regen. Tiefstwerte +7 bis -2 Grad. Morgen ein Wechsel aus dichten Wolken mit Schauern, örtlich kurze Gewitter. Am freundlichsten später im Westen und Südwesten. Höchstwerte 8 Grad im Erzgebirge bis 15 Grad am Oberrhein. Am Mittwoch wolkig, zeitweise Schauer, teils gewittrig bei 10 bis 18 Grad. Es ist jetzt 22.03 Uhr.
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13: Wir starten mit einer Entwarnung für die B172a AS Pirna Richtung Dresden. Da ist kein Falschfahrer mehr unterwegs auf der A17 Pirna und Pirna-Koppitz. Dann die A8 Luxemburg Richtung Saarlouis zwischen Perlborg und Merzig-Wellingen bis 5 Uhr gesperrt. Die Autobahn 28 Oldenburg Richtung Leer ist zwischen Westerstede West und Apenriemels wegen Bergungsarbeiten ebenfalls gesperrt. Es staut sich gerade und da sind auch die Umleitungsstrecken überlastet. Deswegen die Bitte, das Gebiet weiträumig zu umfahren. Die Autobahn 60 Mainz Richtung Rüsselsheim ist zwischen Hechtsheim West und Hechtsheim Ost nach einem Unfall ebenfalls gesperrt. Eine Sperrung auch auf der A70 Schweinfurt-Werneck Richtung Bamberg zwischen Bamberghafen und Bamberg wegen Bauarbeiten bis 6 Uhr. Und die A81 Singen-Stuttgart ist zwischen Herrenberg und Grätingen wegen Wartungsarbeiten im Schönbruchtunnel bis 5 Uhr in beiden Richtungen ebenfalls gesperrt. Es gibt eine Umleitungsempfehlung über die U36 und die U45. Das war's. Ich wünsche dir, wo es geht, eine gute Fahrt.
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13: Mit Nikolaus Golsch am Mikrofon. Herzlich willkommen aus Hamburg. Wir senden aus den Studios des Norddeutschen Rundfunks. Es ist eine interessante Entwicklung. Wenn es in den vergangenen 4 Jahren um die Ukraine ging, dann haben wir meist von einem angegriffenen Land gesprochen. Der ukrainische Präsident hat um Unterstützung gebeten. Auf internationalen Konferenzen ging es um Hilfen für sein Land. Mittlerweile hat sich das Narrativ gewandelt und es geht auch um die Frage, was wir als Deutsche und als Europäer von der Ukraine lernen oder beziehen können. Denn der Krieg hat das Land bei allen Verlusten und Härten in der Verteidigungsindustrie deutlich vorangebracht. Bei der Produktion von Drohnen etwa ist die Ukraine mittlerweile ein gefragter Partner in Europa. Deutschland und die Ukraine hatten bei ihren Regierungskonsultationen Mitte April ja eine engere Zusammenarbeit im Verteidigungsbereich vereinbart. Und heute ist das Ganze konkreter geworden, als Bundesverteidigungsminister Boris Pistorius nach Kiew gereist war, um genau diese strategische Partnerschaft mit der Ukraine aufzubauen. Rebecca Barth berichtet.
14: Das Verhältnis zur Ukraine, es hat sich merklich verändert. Zunehmend selbstbewusst tritt das überfallene Land mittlerweile international auf. Ein zentraler Grund dafür, die schnelle Entwicklung der ukrainischen Rüstungsindustrie. Davon könnten nun auch die Partner der Ukraine profitieren. Dieser Ansicht zumindest ist Boris Pistorius. Der deutsche Verteidigungsminister will mit seinem Besuch in der Ukraine die strategische Partnerschaft zwischen beiden Ländern vorantreiben.
15: Und da geht es natürlich um Rüstungskooperation. Da geht es darum, davon zu lernen, was die Ukrainer jetzt im fünften Jahr auf dem Gefechtsfeld erleben, bei der Drohnenkriegsführung, bei der elektronischen Kriegsführung, aber auch in allen anderen Bereichen. Davon können wir lernen als Bundeswehr, als Bundesrepublik Deutschland, aber auch wir als NATO-Streitkräfte. Und deswegen ist diese enge Kooperation für uns sehr wichtig. Und deswegen heben wir die jetzt quasi monatlich auf ein neues Level.
14: Man wolle nicht mehr nur unterstützen, betont Pistorius im Interview mit der ARD. Es gehe auch darum, Europa als Kontinent sicherer zu machen. Dafür bräuchte man die Erfahrung der Ukraine. Das Land sei gerade bei der Entwicklung unbemannter Systeme wie Drohnen hoch innovativ.
15: Die Entwicklungszyklen hier sind inzwischen bei einigen Wochen angekommen. Immer wieder verändert sich etwas. Und gleichzeitig ist die Bandbreite dessen, was hier eingesetzt werden kann, für unterschiedliche Ziele mit unterschiedlichen Aufgaben inzwischen so enorm, dass die Drohnen tatsächlich ganz überwiegend das Kampfgeschehen bestimmen und eben auch dazu führen, dass die Verluste auf russischer Seite immer höher werden und zurzeit jedenfalls kaum ausgeglichen werden können durch neue Rekrutierung.
14: Der Ukraine gelingt es, im fünften Jahr des russischen Angriffskriegs zunehmend Russland unter Druck zu setzen. Beobachter schätzen die russischen Verluste aktuell so hoch wie noch nie seit dem Überfall im Februar 2022. Mit Angriffen auf Ölraffinerien weit im russischen Hinterland versucht die Ukraine zudem, Russland die Finanzierungsmöglichkeiten für seinen Krieg zu nehmen. Und so strahlt auch der 35 Jahre alte ukrainische Verteidigungsminister Selbstbewusstsein aus. Gerade bei den Deep Strikes, also Angriffen im russischen Hinterland, habe man die Initiative übernommen, sagt Mikhailo Fedorov vor der Presse in Kiew. Deshalb sind wir der Ansicht, dass die Ukraine derzeit in jedem Bereich, in der Luft, am Boden, bei Langstreckenangriffen sowie im Hinblick auf Russlands Wirtschaft eine gewisse Initiative besitzt. Mit weiterer qualitativ hochwertiger Unterstützung unserer Partner werden wir alle Ziele, die wir uns gesetzt haben, erreichen und einen gerechten Frieden näher bringen, an dem unser Präsident und sein Team arbeiten. Ausdrücklich bedankt sich Fedorov für die qualitativ hochwertige Hilfe aus Deutschland. Doch ein gerechter und stabiler Frieden scheint nach Einschätzungen vieler in der Ukraine nach wie vor in weiter Ferne zu liegen. Daran ändere weder die zuletzt brüchige Feuerpause rund um die Feierlichkeiten zum 9. Mai etwas, noch Putins Behauptung, der Krieg nähere sich dem Ende. Unglaubwürdig findet diese Aussage auch Verteidigungsminister Pistorius.
15: Von daher ist das immer so ein bisschen wie die Sphinx, wenn er so daherkommt. Er kann den Krieg beenden durch den Rückzug der Truppen, er kann zu Friedensgesprächen einladen. Bei allen Friedensgesprächen, an denen er bisher hat teilnehmen lassen oder selber teilgenommen hat, hat er letztlich keinen Beitrag geleistet, eher im Gegenteil, dazu, dass tatsächlich Frieden kommt.
13: Bundesverteidigungsminister Boris Pistorius haben wir da gerade gehört im Bericht von Rebecca Barth. Er war in Kiew heute, um dort unter anderem die deutsch-ukrainische Partnerschaft in Bezug auf Drohnen zu stärken. Und genau das Thema wollen wir noch vertiefen, die Drohnen. Denn die werden natürlich in der Ukraine selbst produziert zum einen, aber in der Ukraine werden auch schon länger Drohnen aus Polen und Rumänien eingesetzt, die in der Türkei entwickelt wurden. Das ist interessant, denn die Türkei pflegt ja eigentlich enge Beziehungen zu Russland. Was hat es damit auf sich? Darüber hat Simone von der Frost vom Hessischen Rundfunk mit Jascha Aydin gesprochen. Er ist Soziologe und forscht am Zentrum für angewandte Türkeistudien der Stiftung Wissenschaft und Politik. Und zunächst ging es um die Frage, welche militärischen Möglichkeiten die Türkei hat, die Deutschland fehlen, um der Ukraine weiterzuhelfen.
16: Die Türkei hat mehrere Möglichkeiten. Zum einen die dynamische Rüstungsindustrie mit erheblichen Produktionskapazitäten, würde ich nennen. Sie produziert ein breites Spektrum an Militärausrüstung, von Munition und Artillerie bis hin zu Drohnen und Raketen. Hinzu kommt auch, dass die türkischen Streitkräfte als zweitgrößte Armee der NATO sehr kampferfahren sind. Die Türkei hat nach dem Kalten Krieg nie abgerüstet. Sie hat weiterhin eine starke Armee beibehalten. Und es gibt im Land eine ausgeprägte sicherheitspolitische Kultur, die ist auch von Vorteil. Und zudem, und das ist sozusagen ein Pluspunkt für die Türkei, ist das Land ein Schwarzmeer-Anrainerstaat mit einer starken Kriegsmarine und kontrolliert mit dem Bosporus und Dardanellen den Zugang

0: ukrainische Kommandeure an Kiew trotz vorheriger Vereinbarungen mit Russland sowie der wachsende militärische, wirtschaftliche Einfluss im Südkaukasus, insbesondere durch den geplanten Korridor, der die Türkei über die Republik Nachitschewan mit Aserbaidschan verbinden soll. Das zeugt in Moskau Zorn, aber gleichzeitig vermeidet Ankara eine offene Konfrontation mit Russland. Da ist Ankara sehr vorsichtig, weil die Türkei weiterhin in wichtigen Bereichen von Russland abhängig ist, etwa von russischen Energielieferungen, den Tourismuseinnahmen, aber auch wirtschaftlichen Aktivitäten türkischer Bauunternehmen in Russland.
1: Kommen wir nochmal auf die Verteidigung zurück. Der türkische Präsident Erdogan hat ja gesagt, unsere Verteidigungsstrategie ist der Stolz unseres Landes. Sie schreibt Geschichte. Welche Bedeutung hat die Rüstungsindustrie ganz besonders für Erdogan?
0: Zunächst einmal, die Rüstungsindustrie ist für die Türkei, für das Land, sowohl wirtschaftlich als auch politisch von großer Bedeutung. Auch für Erdogan, weil sie Arbeitsplätze schafft, Exporterlöse generiert, die technologische und militärische Eigenständigkeit des Landes stärkt. Aber für Präsident Erdogan ist sie zudem ein zentrales, wichtiges Symbol nationaler Stärke und Modernisierung. Und das passt auch sehr gut in das von Erdogan gepflegte politische Narrativ einer starken Türkei unter einer starken Führung. Und er versucht auch damit insbesondere nationalistische Wählerschichten zu mobilisieren.
1: Wird die Türkei in dieser Gemengelage für Europas Sicherheit möglicherweise jetzt immer wichtiger? Bringt sie sich damit auch wieder mehr als Partner für Europa ins Gespräch?
0: Ja, auf jeden Fall. Die Türkei gewinnt geopolitisch, militärisch und rüstungsindustriell an Bedeutung und wird auch, wie Sie auch gesagt haben, für Europa als Sicherheitspartner immer wichtiger. Gleichzeitig muss man aber auch sagen, dass außen- und sicherheitspolitische Differenzen sowie autoritäre innenpolitische Kurs die Beziehungen zur EU belasten, sodass das in Europa die Skepsis gegenüber einer engeren institutionellen Einbindung der Türkei in die europäische Sicherheitsarchitektur stärkt.
2: Welche Rolle spielt also die Türkei in diesem Fall? Das war Jascha Aydin vom Zentrum für angewandte Türkei-Studien der Stiftung Wissenschaft und Politik hier im Gespräch mit Simone von der Frost.

0: Der Blick auf die Zeit, es ist 22.15 Uhr.
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0: Den Namen Christian Schmidt haben Sie womöglich noch aus seiner Zeit als Bundeslandwirtschaftsminister in Erinnerung, als er in einer Hauruck-Aktion die Zulassung des umstrittenen Unkrautvernichters Glyphosat verlängerte und damit eine Regierungskrise in Berlin ausgelöst hat. In den vergangenen 5 Jahren war der CSU-Politiker auf ganz anderem Gebiet unterwegs, und zwar als hoher Repräsentant für Bosnien und Herzegowina. Als solcher hat er vor allem die Umsetzung des Friedensvertrages überwacht, der vor rund 30 Jahren nach dem Bosnienkrieg geschlossen wurde. Jetzt allerdings hat Christian Schmidt überraschend seinen Rücktritt bekannt gegeben. Das könnte Folgen haben, und zwar für Europa und auch für die Vereinigten Staaten. Sahar Beham mit den Einzelheiten.
2: Christian Schmidt geht und mit ihm eine der zentralen Figuren der internationalen Bosnienpolitik. Der hohe Repräsentant, eine Art oberster Hüter des Friedens in Bosnien, tritt nach 5 Jahren im Amt zurück. Er habe viel erreicht, wie er sagt, aber
3: ich sehe, dass nach wie vor eine Reihe von Aufgaben noch nicht erfüllt sind. Dies bleibt der weiteren Arbeit vorbehalten und sollte vor allem im Rahmen der EU-Beitrittsverhandlungen eine wichtige Rolle spielen.
2: Im Herbst stehen Wahlen in Bosnien an. Als Vertreter der Vereinten Nationen habe er Fortschritte in Sachen Transparenz erzielt, viel gegen Wahlbetrug vorangebracht.
3: Somit gehe ich

0: mit einem lachenden und einem weinenden Auge aus den fordernden, schwierigen 5 Jahren von Sarajevo, Tuzla, Banja Luka und Mostar weg. Allerdings nicht mein Herz im wunderschönen Bosnien-Herzegowina und vor allem bei den Menschen zu lassen. Die Politik ist schwierig. Die Menschen sind Europäer par excellence.
1: Die nächsten Wochen will Schmidt nutzen, um alles für seine Nachfolge vorzubereiten. Doch wer auf den CSU-Politiker folgt, ist noch völlig unklar. Überraschend kommt sein Rücktritt zwar nicht, doch der Zeitpunkt sorgt für Unruhe, auch mit Blick auf Europa. Vedran Cijic vom Österreichischen Institut für internationale Politik meint,
2: Bosnien ist ein Nebenschauplatz globaler Entwicklungen, aber doch im europäischen Kontext ein sehr wichtiger und wesentlicher Nebenschauplatz, von dem eine mögliche Instabilität auch droht.
1: Beobachter wie Cijic, der selbst aus Bosnien stammt, vermuten hinter dem Rücktritt Schmidts auch politischen Druck aus Washington.
2: Weil er offensichtlich als ein Stolperstein hier gesehen wurde.
1: Konkret gehe es um wirtschaftliche Interessen im Westbalkan. Investoren, die dem US-Präsidenten Donald Trump nahestehen, planen offenbar Energieprojekte in Bosnien und Herzegowina, darunter eine Gaspipeline aus Kroatien.
2: Auf einmal stehen eben im Mittelpunkt die Geschäftsinteressen, nicht vielleicht direkt von Donald Trump, aber von engen Kreisen rund um Donald Trump im Vordergrund. Und für diese sind die USA offensichtlich bereit, all die Prinzipien über Bord zu werfen.
1: Unterstützt werden die Pipeline-Pläne auch von Milorad Dodik. Der Nationalist aus dem serbisch-dominierten Landesteil Republika Srpska gilt als Sympathisant von US-Präsident Donald Trump. Gleichzeitig ist er ein Verbündeter von Wladimir Putin. Dem bosnisch-serbischen Politiker Dodik wird Korruption vorgeworfen. Seine Separatismusziele hat er erst Anfang Februar so formuliert.
3: Mein Hauptziel ist die unabhängige Republika Srpska und das ist nicht verschwunden. Es ist nicht verschwunden.
1: Dodik gilt als schärfster Kritiker von Christian Schmidt. Beobachter haben jetzt die Sorge, mit dem Rücktritt von Schmidt könnte das internationale Kontrollsystem in Bosnien geschwächt werden. Entscheidend wird deshalb die Nachfolge. Politikwissenschaftler Cijic erwartet,
2: dass die US-Amerikaner gerne eine andere Person an der Spitze des OHR hätten, die kooperationsbereiter wäre, unter Anführungsstrichen, und bereiter wäre, die US-amerikanischen Interessen hier umzusetzen.
1: Doch nicht nur die USA stehen in der Kritik. Der bosnische Analyst Srećko Latal wirft vor allem Europa-Versäumnisse auf dem Balkan vor. Die Idee sei es ja gewesen, dass sich die USA schrittweise aus dem aktiven politischen Engagement auf dem Balkan zurückziehen und die Europäische Union diese Rolle übernehmen sollte. Dazu ist es nie wirklich gekommen. Ich meine, die Europäische Union hat, wie ich sagen würde, kläglich versagt und versagt weiterhin kläglich auf dem Balkan.
4: In the Balkans.
1: Der Rücktritt von Christian Schmidt als UN-Vertreter in Bosnien könnte weit mehr sein als nur ein Personalwechsel. Ein neuer Belastungstest für Europas Einfluss und Stabilität auf dem Balkan.
5: Informationen und Einschätzungen von Sarah Biham. Ein Schreck heute in Hamburg, eine Nachricht, die dort für sehr viel Schreck gesorgt hat. Die Polizei hat dort einen Terrorverdächtigen festgenommen, einen Jugendlichen. Es geht konkret um einen 17-jährigen Syrer. Laut Generalstaatsanwaltschaft soll er einen Anschlag geplant haben, Finn Kessler.
6: Der 17-jährige Syrer soll einen Terroranschlag in Hamburg geplant haben. Und zwar in einem Einkaufszentrum, einer Bar oder einer Polizeiwache in der Stadt, so sagt es die Generalstaatsanwaltschaft Hamburg. Demnach soll sein Plan gewesen sein, so viele Menschen wie möglich zu töten. Verüben wollte er die Tat durch eine Explosion, Molotow-Cocktails oder ein Messer. Aktuell geht die Generalstaatsanwaltschaft davon aus, dass der Jugendliche alleine gehandelt hat und inspiriert worden sein soll er durch die Terrororganisation Islamischer Staat. Entscheidend war ein Hinweis des Bundesnachrichtendienstes. Den Geheimdienstlern war der 17-Jährige durch seine Äußerungen im Messenger-Dienst Telegram aufgefallen. Daraus ergaben sich offenbar Hinweise auf einen geplanten Anschlag und die leitete der BND dann an die Hamburger Behörden weiter. Das war Anfang vergangener Woche. Die Hamburger Behörden ermittelten bereits wegen eines anderen Vorfalls gegen den Jugendlichen und so konnten sie auch schnell zuschlagen. In derselben Woche, am vergangenen Donnerstag, wurde er von Spezialkräften festgenommen und sitzt jetzt in U-Haft. Offenbar hatte der Tatverdächtige noch nicht entschieden, wie genau und wo er den Anschlag verüben möchte. Bei der Durchsuchung seiner Wohnräume fanden die Ermittler aber unter anderem Universaldünger, daraus kann Sprengstoff hergestellt werden, flüssigen Grillanzünder, eine Sturmhaube und ein Messer. Offenbar liefen die Vorbereitungen für den Anschlag also schon.
5: Details von Finn Kessler. Weitere Nachricht dieses Tages. Die vier deutschen Passagiere vom Kreuzfahrtschiff Hondius, die sich dort mutmaßlich mit dem Hunter-Virus infiziert haben, sind jetzt in ihren Heimatregionen angekommen. Einerseits in Baden-Württemberg, Bayern, Sachsen und Berlin. Ricardo Mastrocola erklärt, wie gefährlich dieses Hunter-Virus ist und wie viel Sorgen sich die Menschen in Deutschland machen müssen.
4: Das Virus sorgt für Schlagzeilen, aber die Menschen auf der Frankfurter Einkaufsmeile Zeil sind größtenteils entspannt.
7: Soweit ich das mitbekommen habe, muss man es ernst nehmen, aber die Übertragung scheint ziemlich unwahrscheinlich zu sein, sodass ich jetzt nicht wirklich Angst habe.
8: Also es ist schon ein bisschen beängstlich, aber trotzdem muss man keine Angst haben.
9: Ich habe das mitbekommen und habe einfach auch nochmal recherchiert. Das kann ja überhaupt nicht übertragen werden oder nur in bestimmten Situationen von Mensch zu Mensch. Deshalb finde ich, brauchen wir keine Panik.
4: Was gebraucht wird, sind gute und sachliche Informationen. Zum Beispiel die Einschätzung des Virologen Jonas Schmidt-Chanasit vom Tropeninstitut in Hamburg, den der HR heute befragt hat.
10: Sie müssen kein ungutes Gefühl haben. Die Experten kümmern sich darum. Es sind ja viele Institutionen dort involviert, unter anderem auch die WHO, aber auch das Robert-Koch-Institut. Insofern muss sich jetzt der Bürger keine Sorge machen, weil das ja ein sehr lokales Geschehen auf diesem Kreuzfahrtschiff gewesen ist.
4: Ein sehr lokales Geschehen auf dem Kreuzfahrtschiff mit vielen Menschen auf engem Raum. Diese Einschätzung bestätigt auch nochmal der Frankfurter Virologe Martin Stürmer, auch wenn das Andes-Virus selbst sehr gefährlich ist.
11: Problem ist bei dem Andes-Virus, dass es auch von der klinischen Seite her doch eher eine relativ hohe Fallsterblichkeit hat, mit 30-40%. Insofern ist es natürlich gut, wenn wir diese Infektion unter Kontrolle behalten. Aber anders als mit Covid ist das kein Virus, was in Form einer Pandemie uns jetzt bedrohen wird.
4: Es gibt auch die europäische Variante des Hunter-Virus, so Martin Stürmer. Aber die meisten Menschen würden von so einer Infektion gar nichts bemerken.
11: Wir haben im Jahr 2024 etwas über 400 Fälle mit Hunter-Virus-Infektionen ans Robert-Koch-Institut gemeldet bekommen. Die Dunkelziffer wird wahrscheinlich um das mindestens 10-fache höher sein, weil die meisten merken es nicht. Die es merken, da ist die Niere sehr stark beteiligt und die klassischen Symptome, die wir kennen, plötzlich auftretendes hohes Fieber, Kopfschmerzen, Schwindelgefühl, Schwächegefühl und so weiter.
4: So äußert sich die europäische Variante wohlgemerkt. Dass sich das südamerikanische Hunter-Virus, also das Andes-Virus, nach Europa verbreitet, das schließt der Hamburger Virologe Schmidt-Chanasit komplett aus.
10: Weil es von einer Reisratte übertragen wird, die nur in Argentinien, Chile vorkommt. Also das Virus würde sich gar nicht bei uns wohlfühlen, weil es keinen Wirt hätte.
4: Und zur Erinnerung, die vier Personen sind nur zur Sicherheit und zur Beobachtung in die Frankfurter Uniklinik gebracht worden. Eigentlich wollte man dort noch Laboruntersuchungen abwarten, im Idealfall mit negativem Testergebnis. Darauf wartet die Uniklinik noch, so Timo Wolf, Leiter der Isolierstation in Frankfurt.
12: Was man sagen muss, dass bereits in Eindhoven Laborproben entnommen wurden und auch die entsprechenden Kontaktpersonen, nicht nur die Deutschen, dort auch schon eine entsprechende Versorgung inklusive Untersuchung erhalten haben. Wir können jetzt aber zu diesem Zeitpunkt noch keine Aussage treffen, wie das Ergebnis der Proben ist.
4: Trotzdem sind die vier Personen dann schon weitergebracht worden in ihr jeweiliges heimatliches Bundesland. Nach Berlin, Baden-Württemberg, Bayern und Sachsen, wo dann die örtlichen Gesundheitsämter zuständig sind und über Ort und Dauer der weiteren Quarantäne entscheiden.
5: Also die Gefahr ist gering. Das waren Informationen von Ricardo Mastrocola. 22.25 Uhr.
13: Sport.
5: In einem Finale der Fußball-Champions League dabei zu sein, auf dem Platz, das schaffen nicht sehr viele. Aber Hendrik Lückhoff, auch wenn dieses Jahr kein deutsches Team im Endspiel der Königsklasse ist, ein Deutscher wird auf jeden Fall auflaufen, oder?
14: Ja, das ist Daniel Siebert, der Schiedsrichter aus Berlin, wird das Endspiel zwischen dem Titelverteidiger Paris Saint-Germain und dem FC Arsenal leiten. Das hat die UEFA jetzt bekannt gegeben. Das Finale am 30. Mai in Budapest. Es wird dann Sieberts 10. Spiel in dieser Champions-League-Saison sein. Kein anderer Schiedsrichter hat mehr. Einzelheiten von Jakob Rüger.
13: Für den 42-jährigen Daniel Siebert und sein Team ist es das erste Europapokalfinale. Überhaupt haben erst 4 deutsche Unparteiische ein Endspiel der Champions League geleitet. Zuletzt Felix Brüch im Jahr 2017. In dieser Saison pfiff Siebert bereits 9 Champions League-Partien. Das Endspiel zwischen Arsenal und Paris Saint-Germain in Budapest dürfte für den Berliner das bislang größte Highlight seiner Karriere sein. Mit seinen konstant starken Leistungen auf der internationalen Bühne haben Siebert und sein Team sich dieses Highlight verdient, so der deutsche Schiedsrichterchef Knut Kircher in einer ersten Reaktion. Er sehe die Wahl der UEFA auch als Auszeichnung für die Qualität der deutschen Spitzenschiedsrichter. Für die Weltmeisterschaft ist dennoch nur ein deutscher Unparteiischer nominiert. Die FIFA entschied sich für einen Berliner. Der heißt allerdings nicht Daniel Siebert, sondern Felix Zweier.
14: Und bevor es im Sport weitergeht, einmal kurz in Sachen Verkehrsservice.
15: Genau, es gibt einen Falschfahrer auf der A44 Eisenach-Kassel. Zwischen Eschwege und Waldkappel kommt Ihnen ein Fahrzeug entgegen. Fahren Sie bitte rechts, überholen Sie nicht. Auf der A44 Eisenach-Kassel zwischen Eschwege und Waldkappel ein Falschfahrer. Vorsicht bitte in beiden Richtungen. Wir melden natürlich, wenn die Gefahr vorüber ist. Weiter mit dir, Hendrik.
14: Ja, wir waren bei den Schiedsrichtern und wir bleiben auch noch bei den Schiedsrichtern, denn der Schiedsrichter für das DFB-Pokalfinale steht jetzt auch fest. Sven Jablonski aus Bremen wird das Endspiel zwischen dem FC Bayern und dem VfB Stuttgart nächste Woche Samstag leiten.
16: Ja, das ist ein absolutes Highlight, also für die Mannschaften, aber auch für uns als gesamtes Team, auch mit Sascha und Eduard, meine Assistenten. Wir sind seit Jahren raus und ja, ich glaube, das ist auch für die Mannschaften eines der größten Titel, die man überhaupt in Deutschland gewinnen kann. Und wenn wir als Team dort einlaufen können und diese Atmosphäre, wenn das Flutlicht angeht, ausverkauften Olympiastadion, ja, das ist eine große Verantwortung, aber wir freuen uns riesig drauf.
14: Tja, Jablonski hat sich in den vergangenen Jahren zu einem Top-Schiedsrichter entwickelt. Keiner hat in dieser Saison mehr Bundesligaspiele gepfiffen als er. In der Fußball-Bundesliga der Frauen hat Bayer Leverkusen das Montagabendspiel am vorletzten Spieltag bei RB Leipzig gewonnen mit 3:1. Mehr von Moritz Kühn.
17: Die Partie begann nicht nach dem Geschmack von Leverkusen, nach nur 4 Minuten der Rückstand. Lisa Baum traf für die Leipzigerinnen mit einem Schuss von der Strafraumkante ins linke untere Eck. Doch die Gäste zeigten danach, warum sie ein Spitzenteam sind. Kramer und Piljic drehten die Partie noch vor der Halbzeit und sorgten für die 2:1-Führung für Bayer Leverkusen. Nach dem Seitenwechsel kaum noch gefährliche Torraumszenen. Erst in der Schlussphase ging es wieder ab. Rund 10 Minuten vor Schluss machte die eingewechselte englische U23-Nationalspielerin Ruby Grant mit dem 3:1 den Deckel drauf. Die Leverkusenerinnen haben durch den Sieg noch eine kleine Chance auf Champions League Rang 3, den aktuell Frankfurt innehat. Leipzig rangiert auf Platz 10 und hatte schon vor Wochen den Klassenhalt klargemacht.
14: Und dann haben wir noch eine Meldung vom Parasport. Schwimm-Paralympics-Sieger Taliso Engel hat einen neuen Weltrekord aufgestellt. Und zwar bei den internationalen deutschen Meisterschaften in Berlin über die 200 Meter Brust. Die nicht-paralympische Strecke schwamm er in der Klasse der Sehbehinderten in einer Zeit von 2:20.78. Und damit verbesserte Engel seinen eigenen bisherigen Weltrekord um fast 3 Sekunden.
15: Informationen aus dem Sport von Hendrik Lückhoff in der ARD-Infonacht.

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1: Um 22.30 Uhr mit Katja Kindermann. Bundesfinanzminister Klingbeil hat sich erneut dafür ausgesprochen, dass Spitzenverdiener mehr Steuern zahlen sollten, um kleine und mittlere Einkommen zu entlasten. In einer Rede auf dem DGB-Bundeskongress sagte Klingbeil am Abend, eine Gesellschaft, in der Ungleichheiten zunehmen, sei keine produktive Gesellschaft. Notwendig sei eine Entlastung von Menschen, die zwischen 2.500 und 4.000 Euro pro Monat verdienen. Bundeskanzler Merz hatte kürzlich eine zusätzliche Belastung höherer Einkommen abgelehnt. Die Waffenruhe im Krieg mit dem Iran hängt nach den Worten von US-Präsident Trump am seidenen Faden. In Washington erneuerte er seine Kritik an der iranischen Antwort auf einen US-Vorschlag. Der Iran sei von seiner Zusage abgerückt, das angereicherte Uran außer Landes zu bringen, so Trump. Die iranische Nachrichtenagentur Tasnim widersprach der Darstellung. Das Verhandlungsteam aus Teheran habe zu keinem Zeitpunkt eine solche Zusage gemacht. Die bundesweit größte Jugendsuchtklinik in Ahlhorn in Niedersachsen steht aus wirtschaftlichen Gründen vor dem Aus. Wie der Betreiber mitteilte, könne die Dietrich-Bonhoeffer-Klinik nicht fortgeführt werden. Es solle aber weiterhin ein therapeutisches Angebot geben, in stark veränderter Form. Aus der Nachrichtenredaktion Michael Nenzer.
2: Auch einem neuen Betreiber gelang es nicht, das bundesweit einmalige Angebot auf finanziell tragbare Füße zu stellen. Am Wochenende lief eine letzte Frist der Betreiber aus. Der Kostenträger, die Deutsche Rentenversicherung, zeigte sich nicht bereit, die Tagessätze zu erhöhen. Der Beauftragte der Bundesregierung für Sucht- und Drogenfragen, Henrik Streeck, kritisierte die aus seiner Sicht kompromisslose Haltung der Rentenversicherung scharf. Durch das Aus für die Klinik fallen 60 der bundesweit nur 85 Reha-Plätze für suchterkrankte Kinder und Jugendliche weg.
1: Griechenlands Regierung will den Tourismus in stark belasteten Feriengebieten eindämmen. Die zuständige Ministerin hat mehrere Beschlüsse vorgestellt. Auf vielbesuchten Inseln wie Rhodos, Kos, Santorini oder Mykonos dürfen in den Hotspots nur noch Hotels gebaut werden, die höchstens 100 Betten haben. Um die Küsten besser zu schützen, dürfen in einem 25 Meter breiten Streifen am Meer keine neuen Gebäude mehr errichtet werden. Griechenland ist bei Urlaubern sehr beliebt. Im vergangenen Jahr kamen fast 38 Millionen Touristen in das Land. Bewohner klagen über Wassermangel, steigende Mieten und überlastete Infrastruktur. Das Wetter in Deutschland. In der Nacht in der Nordhälfte zunächst nachlassende Schauer, im Süden länger gebietsweise Regen. Tiefstwerte +7 bis -2 Grad. Morgen ein Wechsel aus dichten Wolken mit Schauern, örtlich kurze Gewitter. Am freundlichsten später im Westen und Südwesten. Höchstwerte 8 Grad im Erzgebirge bis 15 Grad am Oberrhein. Am Mittwoch wolkig, zeitweise Schauer, teils gewittrig, 10 bis 18 Grad. Und am Donnerstag wechseln bewölkt mit Schauern, 9 bis 17 Grad. Das waren die Nachrichten.
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3: 22.33 Uhr. Mittlerweile gibt es 2 Falschfahrer. Wir starten mit dem aktuellsten. Vorsicht bitte einmal B55, Warstein Olpe. Zwischen der A44, R-Witte Anröchte und Warstein kommt Ihnen ein Falschfahrer entgegen. Fahren Sie bitte rechts, überholen Sie nicht. Wir melden natürlich, wenn die Gefahr vorüber ist, auf der B55, Warstein Olpe. Zwischen der A44, R-Witte Anröchte und Warstein. Ein Falschfahrer dort in beiden Richtungen. Bitte Vorsicht. Und immer noch aktuell der Falschfahrer auf der A44, Eisenach Kassel, zwischen Eschwege und Waldkappel, auch dort ein Falschfahrer unterwegs. Bitte Vorsicht in beiden Richtungen. Dann Autobahn 8, Luxemburg Richtung Saarlouis. Diese Autobahn ist zwischen Perlborg und Merzig-Wellingen bis 5 Uhr in der Früh gesperrt. Die Autobahn 28, Oldenburg Richtung Leer, ist zwischen Westerstede West und Appenriemels wegen Bergungsarbeiten ebenfalls gesperrt. Es staut sich weiterhin und auch die Umleitungsstrecken sind weiterhin überlastet. Bitte umfahren Sie das Gebiet deswegen weiträumig. Gesperrt nach einem Unfall ist auch die A60 Mainz Richtung Rüsselsheim zwischen Hechtsheim West und Hechtsheim Ost. Die A70 Schweinfurt-Werneck Richtung Bamberg ist zwischen Bamberghafen und Bamberg wegen Bauarbeiten bis 6 Uhr gesperrt. Und die A81 Singen-Stuttgart ist zwischen Herrenberg und Gärtringen wegen Wartungsarbeiten im Schönbruchtunnel bis 5 Uhr früh in beiden Richtungen gesperrt. Die Umleitungen führen über die U36 und die U45.
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3: Mit Nikolaus Goltsch am Mikrofon. Guten Abend. Wir haben wochenlang über die geplante Entlastungsprämie in Höhe von bis zu 1.000 Euro diskutiert. Mittlerweile wissen wir, dass wir uns das alles hätten sparen können, denn diese Prämie scheint mittlerweile ad acta gelegt zu sein. Am Freitag hatte sie der Bundesrat, also die Länderkammer, ja vorerst gestoppt und mittlerweile deutet sehr vieles darauf hin, dass es auch zu einem Vermittlungsverfahren mit dem Bundestag gar nicht erst kommen wird. Denn auch immer mehr Bundespolitiker, die sie eigentlich mal erdacht hatten, rücken von dieser eigenen Idee einer Entlastungsprämie wieder ab. Nicole Markwald.
4: Viele Bilder werden an diesem Tag im politischen Berlin gebraucht. Da ist die Rede von verschütteter Milch, von Geruckel und von mentalen Aufräumarbeiten. Dabei war das Ziel so klar gesteckt. Eine steuer- und abgabenfreie Entlastungsprämie von 1.000 Euro sollte schnelle finanzielle Hilfe liefern angesichts hoher Energiepreise. Eine Idee der schwarz-roten Bundesregierung, allerdings zu zahlen durch die Arbeitgeber. Wirtschaftsverbände äußerten sofort Kritik. Die Bundesländer verlangten einen Ausgleich für die erwarteten Steuerausfälle. Und als die Bundesregierung ihnen nicht entgegenkam, zeigten die Länder am Freitag im Bundesrat der Entlastungsprämie die rote Karte. Abgelehnt. Und die Regierung?
5: Sie hält natürlich an dem Plan fest, angesichts der gestiegenen Energiepreise eine Entlastung für Bürgerinnen und Bürger zu erzielen,
4: sagt Regierungssprecher Stefan Cornelius. Entlastung ja, nur wie? Bayerns Ministerpräsident Markus Söder.
6: Mit Verstand, anstatt jetzt mit Hektik oder Panik und vor allen Dingen nicht mit Streit.
4: Jener Söder, der als CSU-Chef zuerst die Entlastungsprämie im Koalitionsausschuss mitverhandelt hat, nur um dann im Bundesrat als Ministerpräsident dagegen zu stimmen. Hü und hott. Jetzt müsse die Leistungsfähigkeit der Regierung erhöht werden, schiebt Söder noch hinterher.
6: Deswegen ist für uns wichtig, dass wir auch mittel auf den morgigen Koalitionsausschuss auch mal mit mentalen Aufräumarbeiten beginnen.
4: Derlei Wortakrobatik bedient sich Dirk Wiese, parlamentarischer Geschäftsführer der SPD, nicht. Er gibt sich im Morgenmagazin von ARD und ZDF eher handfest.
7: Aber das, was in den letzten Wochen geruckelt hat, das ist nicht gut und das muss zweifelsohne besser werden.
4: Beide Seiten betonen, es sei möglich, gemeinsam etwas zu stemmen. Bundeskanzler Merz, CDU, beschrieb das in der vergangenen Woche so.
8: Die Koalition ist entscheidungswillig und sie ist entscheidungsfähig. Wir können Kompromisse, auch wenn es manchmal dabei etwas rumpelt.
4: Währenddessen beklagt die Linkspartei, dass die Regierung die Sorgen der Bürger nicht ernst nimmt. Parteivorsitzende Ines Schwertner.
9: Ich verstehe deshalb jeden, der wütend ist und verzweifelt ist und auch apathisch ist, weil er sagt, diese Regierung macht keine Politik für mich.
4: Die Grünen drängen nun auf eine Senkung der Stromsteuer für alle. So ließen sich Unternehmen und Bürger entlasten. Ein weiterer grüner Vorschlag, den Preis vom Deutschlandticket senken. Andere bringen eine Anhebung des Arbeitnehmerpauschbetrags oder eine nochmalige Erhöhung der Pendlerpauschale ins Gespräch. Ohnehin vereinbart ist eine Einkommensteuerreform. An dem Konzept wird gearbeitet, heißt es aus dem Finanzministerium. Die CSU hat schon angekündigt, was sie alles nicht will. Keine Änderungen beim Spitzensteuersatz, bei der Erbschaftssteuer und beim Ehegattensplitting. Die Frage bleibt, Entlastung ja, aber wie?
3: Also, welche Ideen stehen zumindest im Raum? Aus Berlin Informationen von Nicole Markwald. Zu tun hat das Ganze natürlich mit dem Iran-Krieg und der ist auch jetzt unser Thema.
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3: Durch den Konflikt in Nahost gibt es deutlich weniger Rohöl auf dem Weltmarkt und Öl ist bekannterweise unter anderem Grundstoff für Kerosin, das Flugbenzin. Bei einem Besuch der Raffinerie in Schwedt in Brandenburg versuchte Bundeswirtschaftsministerin Katharina Reiche heute zu beruhigen. Zumindest in Deutschland sei die Versorgung mit Kerosin noch immer stabil. Anne-Kathrin Mellmann berichtet.
10: Kerosinknappheit, ein Reizwort, so kurz vor der Urlaubszeit. Manche öffentliche Diskussion darüber hält Bundeswirtschaftsministerin Katharina Reiche für überzogen. Im brandenburgischen Schwedt sagt sie in der dortigen Raffinerie PCK.
11: Ja, der Markt zeigt zurzeit durch hohe Preise ein Verhalten, was für den individuellen Urlaubsreisenden eine Belastung werden kann. Unsere Situation hier ist nach wie vor so, dass sie stabil sind zu höheren Preisen, aber sie ist stabil.
10: In Südostasien sei das anders. Dort müsse man mit Knappheiten arbeiten, sagt Katharina Reiche. Die Raffinerie Schwedt, die Reiche besucht, stellt Kerosin her. Im Moment hat sie ihre Produktion jedoch leicht gedrosselt, weil seit Anfang Mai kein Öl aus Kasachstan mehr ankommt. Russland verhindert die Lieferungen. Auch das kein Grund zur Sorge für die Ministerin.
12: Der Wegfall von Lieferungen aus Kasachstan heißt ja nicht, dass nicht produziert wird.
10: Der Anteil kasachischen Öls macht etwa ein Fünftel der Lieferungen aus. Die PCK Schwedt ist eine von 8 Raffinerien in Deutschland, die Kerosin produzieren. Und alle brauchen dafür Rohöl, für das die Preise weiter steigen. Die Versorgung mit Kerosin hänge ab vom weiteren Kriegsverlauf am Persischen Golf, sagt Nina Scheer, energiepolitische Sprecherin der SPD-Bundestagsfraktion.
13: Es ist wichtig, den Menschen die Klarheit darzulegen, dass es auch tatsächlich zu einer Verknappung kommen kann, auch zu einer physikalischen Verknappung kommen kann. Und dann muss natürlich dort die Ressource landen, wo man sie überlebenswichtig zuerst braucht. Und das ist auch Aufgabe der Bundesregierung, hierfür Notfallpläne vorzuhalten, dass dann eben tatsächlich die Versorgung in den überlebenswichtigen Bereichen an allererster Stelle gesichert ist. Und dazu gehören dann nicht die Urlaubsflüge.
10: Reiner Wein statt Beruhigungspille. Michael Kellner, der energiepolitische Sprecher der Grünen im Bundestag, teilt den Optimismus von Wirtschaftsministerin Reiche nicht.
14: Selbst wenn wir in Deutschland noch Kerosin haben, hilft das ja wenig, wenn jetzt so ein Transkontinentalflug nach Malaysia geht und sie dann vielleicht dort kein Kerosin mehr haben, dann kommen sie nicht mehr zurück. Und das sind die Schwierigkeiten. Wir reden hier von einem globalen, von einem weltweiten Problem. Und ich finde schon, da sind Sorgen angebracht und das Gebot der Stunde ist, Kerosin zu sparen.
10: An deutschen Flughäfen werden pro Jahr 9 Millionen Liter Kerosin getankt. Die Kerosinkosten machen in Deutschland etwa ein Drittel der Betriebskosten einer Airline aus, sagt Ralf Beisel vom Flughafenverband.
15: Das, was wir möchten, ist, dass dort, wo staatliches Handeln heute den Luftverkehrsstandort, die Flughäfen in Deutschland benachteiligt, nämlich die rekordhohen Steuern und Gebühren, dass die gesenkt werden. Das heißt, hier ist staatliches Handeln vonnöten. Das hilft dem Luftverkehr, das freut die Reisenden.
10: Und es sei wichtig für die Wirtschaftskraft Deutschlands, so Beisel. Eine Steuersenkung für den Luftverkehr hat die schwarz-rote Koalition bereits vor dem Iran-Krieg auf den Weg gebracht. Ob noch mehr drin ist, vielleicht Thema im Koalitionsausschuss am Dienstag.
16: Also morgen, Anne-Kathrin Mellmann hat berichtet. Etwas ganz anderes. Ein Halbmarathon in voller Feuerwehrmontur. Das klingt nach einer etwas verrückten Idee, aber genau das haben gestern am Sonntag 2 Feuerwehrmänner aus Wiesbaden durchgezogen. Henrik Brill und sein Kollege Tom Lukas haben sich diese Herausforderung gestellt, den Mainzer Gutenberg-Marathon, also die 21,1 Kilometer mit schwerer Ausrüstung zu laufen. Wie das für die beiden war, berichtet Tanja Hochkötter vom Südwestrundfunk. 3, 2, 1!
17: Bei strahlendem Sonnenschein setzt sich die erste Gruppe an Läuferinnen und Läufern beim Mainzer Halbmarathon in Bewegung. Und mittendrin 2 Männer in kompletter Feuerwehrmontur. Dicke Jacken, Atemschutzmaske und Sauerstoffflasche. Nur die dicken Stiefel wurden gegen Laufschuhe getauscht. Und so einen Halbmarathon zu laufen, war für Feuerwehrmann Henrik Brill eher eine spontane Idee.
18: Das ist aus einem kleinen Scherz heraus entstanden. Mein großer Bruder hat vorgeschlagen, dass wir uns zu viert beim Gutenberg-Halbmarathon anmelden, aber da wir ja sehr unterschiedliche Fitnessniveaus haben, habe ich das Spaß gesagt, dann ziehe ich mir meine Uniform an, dann kommen wir wenigstens zusammen ins Ziel.
17: Ein Scherz, der allerdings schnell zur echten Herausforderung wurde. Mit rund 12 Kilogramm zusätzlichem Gewicht auf den Schultern ist jeder Schritt spürbar schwerer. Aber Henrik Brill ist nicht allein. Sein Kollege Tom Lukas läuft an seiner Seite ganz nach dem Motto, geteiltes Leid ist halbes Leid.
19: Es geht ums Ankommen, dass die Leute mal mitbekommen, was wir denn auch sportlich leisten oder leisten können. Und für die Feuerwehr Wiesbaden oder für die Feuerwehr im Allgemeinen ein bisschen Werbung zu machen.
17: Die Kilometer ziehen sich, der Schweiß tropft. Aber die Stimmung entlang der Strecke trägt die beiden über die kilometerlangen Straßen mitten durch Mainz. Und dann, nach etwa 3 Stunden, ist es geschafft.
20: Und ihr Lieben, einen riesengroßen Applaus, da kommen sie!
17: Der Herzen sind im Ziel. Die beiden Feuerwehrmänner sind völlig geschafft, durchgeschwitzt, aber glücklich. Und für Henrik Brill steht schon direkt das nächste große Ziel fest.
18: Ich bin sehr, sehr stolz auf mich. Jetzt kann man darauf aufbauen. Längerfristiges Ziel ist in ein paar Jahren Ironman. Und ich denke, das ist doch jetzt schon mal eine sehr gute Grundlage dafür.
17: Bis dahin wird weiter fleißig trainiert, aber jetzt erstmal ordentlich gefeiert.
16: Also mit Feuerwehrmontur beim Gutenberg-Marathon. Eindrücke waren das vom Marathon in Mainz.

0: Der Blick auf die Zeit, es ist 22.45 Uhr.
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0: Es gibt sie, diese Fälle, die die deutschen Gerichte jahrelang beschäftigen. Der Rechtsstreit um die sogenannten Kohl-Protokolle ist einer davon. Es geht um den Streit zwischen Altbundeskanzler Helmut Kohl und dessen Biograf Heribert Schwan, um lange Interviewgespräche und um ziemlich viel Geld. Alena Lackmöller aus der ARD-Rechtsredaktion zeigt in unserer Reihe ARD-Radio-Report Recht, wie es zu dem Bruch zwischen dem Kanzler und seinem Ghostwriter kam und warum auch der Streit auch lange nach Kohls Tod noch nicht vorbei ist.
2: Wer 16 Jahre lang Bundeskanzler war, in Zeiten von Mauerfall, Wiedervereinigung und Euro-Einführung, hat eine Menge zu erzählen. Wen ich meine? Hier ein kleiner Tipp.
3: Ich habe eine ganz unglückliche Natur. Alles, was ich gerne esse, macht dick. Und alles, was nicht dick macht, esse ich nicht so gern.
2: Die Rede ist natürlich von Helmut Kohl. Der wollte nach Ende seiner Amtszeit seine Memoiren schreiben. Hilfe bekommt er dabei von dem Journalisten Heribert Schwan. Doch am Ende kommt alles ganz anders. Die Rechtsstreitigkeiten von Kohl und seiner Witwe Maike Kohl-Richter gegen den Autor Heribert Schwan und dessen Verlag beschäftigt bis heute die deutschen Gerichte. Aber der Reihe nach. Tobias Hinderks war Referendar in der ARD-Rechtsredaktion und kennt sich mit dem Streit um die Kohl-Protokolle besonders gut aus.
4: Die Arbeiten, die begannen damals im März 2001. Schwan, der hat dann ab diesem Tag Kohl regelmäßig besucht in seinem Zuhause in Ludwigshafen-Oggersheim, also in der Pfalz. Und dort haben die beiden Interviews geführt. Und zwar ziemlich lang, muss man sagen. Die beiden haben 630 Stunden miteinander geredet. Und dieses Gespräch, das haben sie festgehalten auf 200 Tonbändern. Es sind 26 volle Tage Audiomaterial, die da entstanden sind.
2: Aus diesem Material entstehen dann auch 3 der 4 geplanten Bände der Kohl-Biografie. Heribert Schwan fungiert als Ghostwriter, heißt, sein Name steht nicht auf dem Cover. Bevor der letzte Band erscheint, kommt es zum Bruch zwischen Helmut Kohl und Heribert Schwan. Letzterer hat aber einen Trumpf in der Hand.
4: Die Tonbänder, die hat Heribert Schwan auch mal als seinen Schatz bezeichnet, die bleiben bei ihm. Und deshalb kündigt er auch an, diesen Schatz zu heben und daraus ein neues Buch zu schreiben, und zwar ohne Absprache mit Kohl.
2: Natürlich möchte Helmut Kohl nicht, dass Heribert Schwan die Tonbänder für seine Zwecke benutzt. Deshalb klagt er und verlangt, dass Schwan ihm die Tonbänder herausgibt. Nur, wem gehören die eigentlich?
4: Das Oberlandesgericht hat entschieden, man erwirbt das Eigentum an besprochenen Tonbändern, wenn man sie bespricht. Denn man ändert ja dadurch die physische Beschaffenheit an den Tonbändern. Und damit werde das Tonband, sagt das OLG, eine neue Sache. Und wer eine neue Sache herstellt, dem gehört sie dann auch. So will es das Gesetz.
2: Die Tonbänder sollen also Kohl gehören. Als Journalistin lässt mich diese Entscheidung natürlich aufhorchen. Wer auf ein Tonband spricht, erwirbt Eigentum daran. Gilt das auch für andere Speichermedien, wie die Speicherkarte in meinem Aufnahmegerät? Ich hätte wohl ein Problem. Aber der Streit endet nicht am Oberlandesgericht Köln. Die Kohl-Protokolle landen das erste Mal am Bundesgerichtshof. Und der sieht das ganz anders.
4: Der hat nämlich gesagt, die Herstellung einer Tonbandaufnahme, die genügt nicht für den Eigentumserwerb. Denn so ein Tonband, das ist ja von Anfang an dafür da, besprochen zu werden. Sonst wäre es jetzt ziemlich nutzlos. Allerdings muss Schwan trotzdem die Aufnahmen rausrücken. Der BGH hat dafür eine andere Stütze im Gesetz gefunden.
2: An dieser Stelle muss man wissen, Heribert Schwan und Helmut Kohl hatten jeweils einen Vertrag mit dem Verlag geschlossen, der Kohls Biografie veröffentlicht hat. Aber untereinander hatten sie keinen Vertrag.
4: Zwischen Kohl und Schwan, da bestand ein Auftragsverhältnis. Einen schriftlichen Vertrag haben die beiden nicht unterschrieben. Aber dennoch soll so eine Art stillschweigendes Auftragsverhältnis zustande gekommen sein. Das sagt der Schwan, dem verbindlichen Auftrag angenommen hat, an Kohls Biografie zu arbeiten.
2: Und im Gesetz steht, der Auftragnehmer, also Schwan, muss alles an den Auftraggeber, also Kohl, herausgeben, was er wegen des Auftrags bekommen hat.
4: Also Kohl sollte, so hat das Gericht es gesehen, nach dieser stillschweigenden Vereinbarung zwischen ihm und seinem Ghostwriter der Herr der Aufnahmen bleiben. Schwan sei danach nicht etwa irgendein gleichberechtigter Mitautor. Er habe lediglich, so schreibt das Gericht, eine dienende Rolle übernommen. Und er musste dann an seinen Herren, an seinen Auftraggeber, das herausgeben. Denn die Tonbänder, die waren nur für die Arbeit an seiner Biografie vorgesehen.
2: Heribert Schwan gibt die Tonbänder heraus. Aber Niederschriften von den Gesprächen will er nach eigenen Angaben breit gestreut haben. Bei Bekannten und Freunden im nicht-europäischen Ausland, sogar bei einem Notar. Auch darüber gibt es Streit, um den es hier aber nicht gehen soll. 2014 erscheint dann Heribert Schwans eigenes Buch Vermächtnis, die Kohl-Protokolle. Und damit geht der Streit so richtig los. Denn Helmut Kohl ist überhaupt nicht einverstanden damit, wie er in diesem Buch wiedergegeben wird. Er wirft Schwan vor, ihn falsch zitiert und aus dem Kontext gerissen zu haben. Kohl möchte deshalb, dass Heribert Schwan und dem Verlag des Buches eine Menge Zitate und Passagen untersagt werden. Und er möchte Geld. Viel Geld. Vor dem Landgericht Köln hat er damit Erfolg.
4: Es hat gesagt, Teil dieses Auftragsverhältnisses, das enthält auch eine Verschwiegenheitsvereinbarung. Bedeutet, Kohl und Schwan, die haben zwar nie ausdrücklich einen Vertrag miteinander unterschrieben, aber aus der Natur ihrer Zusammenarbeit, aus der Natur des Verhältnisses hat sich ergeben, dass Schwan Stillschweigen behalten muss über diese Zusammenarbeit und über das, was Kohl dort gesagt hat.
2: Mit anderen Worten, ist doch klar, dass man als Ghostwriter nicht auspacken darf. Deshalb hat auch Helmut Kohls Forderung nach einer Geldentschädigung Erfolg. 1 Million Euro müssen Autor Schwan und der Verlag an Kohl zahlen. Das ist angeblich die höchste Geldentschädigung, die ein deutsches Gericht jemals wegen einer Persönlichkeitsrechtsverletzung zugesprochen hat. Autor und Verlag legen Berufung ein. Das Verfahren liegt gerade auf irgendeinem Schreibtisch am Oberlandesgericht Köln. Da stirbt Kohl im Alter von 87 Jahren. Und das ändert einiges.
4: Erben kann man viel, aber man kann nicht alles erben. Man kann keine Grundrechte von einer anderen Person erben und dementsprechend auch kein allgemeines Persönlichkeitsrecht erben.
2: Nach dem Tod sind nur noch ganz enge Kernbereiche des allgemeinen Persönlichkeitsrechts geschützt. Das ist das sogenannte postmortale Persönlichkeitsrecht. Das schützt nur vor besonders schweren Verletzungen des Achtungsanspruchs und des sozialen Geltungsanspruchs. An diesem Maßstab hat der BGH die Kohl-Protokolle gemessen.
4: Der BGH, der ist die ganzen Zitate durchgegangen, hat immer geprüft, ist das ein Falschzitat, ist das in einem anderen Kontext gefallen und so weiter. Und handelt es sich deshalb um einen rechtswidrigen Eingriff in das postmortale Persönlichkeitsrecht von Helmut Kohl. Einige Stellen werden dem Verlag deshalb wieder erlaubt, die keine relevanten Falschzitate mehr seien. Das sagt der BGH dann, also wo im Buch Kontext und Wiedergabe der Zitate richtig gewesen ist.
2: Das Buch Vermächtnis, die Kohl-Protokolle, fällt in der nächsten Auflage also dünner aus. Aber was wird aus der sagenhaften Geldentschädigung von 1 Million Euro, die das Landgericht Köln dem lebenden Helmut Kohl zugesprochen hat?
4: Kohl Richter, die das Verfahren nach Kohls Tod weitergeführt hat, die konnte nicht die 1 Million Euro verlangen. Der Grund ist der Zweck der Geldentschädigung. Denn so eine Geldentschädigung, die bekommt man nach einer Persönlichkeitsrechtsverletzung, um sich eine Genugtuung zu verschaffen. Wer verstorben ist, der kann keine Genugtuung mehr empfinden. Bedeutet, diese Geldentschädigung, die würde den Zweck verfehlen, weil Kohl durch diese Geldentschädigung nicht mehr entschädigt werden kann und Kohl Richter nicht verletzt ist in ihrem Persönlichkeitsrecht.
2: Der Anspruch auf 1 Million Euro, der ist sozusagen mit Helmut Kohl gestorben. So bestätigte es dann auch das Bundesverfassungsgericht. Die Witwe Maike Kohl-Richter hatte dann aber noch eine andere Idee, wie sie Geld von Autor und Verlag bekommen könnte. Und zwar Schadensersatz in Form von Herausgabe des Verletzergewinns. Wie bitte?
4: Grob gesagt heißt das, wer dadurch Gewinn macht, dass er immaterielle Rechtsgüter einer anderen Person verletzt, zum Beispiel eben das allgemeine Persönlichkeitsrecht, der soll diesen Gewinn an die verletzte Person oder eben an ihre Erben herausgeben. Also, ich verletze ein immaterielles Rechtsgut, mache dadurch Geld. Dieses Geld gehört demjenigen, dem das Rechtsgut gehört. Ein Rechtsbruch soll sich eben nicht lohnen.
2: Deshalb möchte sie erstmal von Schwan und von dem Verlag wissen, wie viel Gewinn sie mit dem Buch eigentlich gemacht haben, um dann in einem zweiten Schritt den Gewinn herauszuverlangen. Und zwar mit folgender Argumentation.
4: Schwan und der Verlag, die hätten mit den Kohl-Zitaten Gewinne erzielt, indem sie nämlich aus den Kohl-Zitaten dieses Buch, das Vermächtnis, geschrieben haben. Das haben sie verkauft und damit Gewinne erwirtschaftet und das sei ihnen nur möglich gewesen, weil sie das Persönlichkeitsrecht von Helmut Kohl verletzt hätten.
2: Der Knackpunkt ist, bisher war dieser Anspruch nur anerkannt, wenn es um die sogenannten vermögensrechtlichen Bestandteile des allgemeinen Persönlichkeitsrechts geht. Klingt kompliziert, es steckt aber ein einfacher Gedanke dahinter, sagt Tobias Hinderks.
4: Da gehört letztendlich das rein, was eine Person kennzeichnet, was man auch kommerzialisieren kann, was man also vielleicht zum Beispiel im Rahmen von Werbung auch an Dritte verkaufen kann, untechnisch gesprochen. Das heißt zum Beispiel das eigene Bild einer Person, der Name, die Stimme einer Person.
2: Konkret, wer sich das Bild, den Namen oder die Stimme einer bekannten Person zunutze macht und dabei nur deshalb Gewinn macht, weil Persönlichkeitsrechte verletzt werden, muss den Gewinn herausgeben. Nur ein Hörbuch hat Heribert Schwan aus den Tonbändern mit Kohls Stimme ja nicht gemacht. Er hat vielmehr die Gedanken und die Lebenserinnerungen von Helmut Kohl ausgewertet und ihn zitiert, verbotenerweise. Der Bundesgerichtshof sagt, verschriftlichte Äußerungen sind eben nicht dasselbe wie die Stimme eines Menschen. Einen Anspruch auf Herausgabe des Verletzergewinns hat Maike Kohl-Richter deshalb nicht. Der Rechtsstreit ist damit aber noch nicht vorbei. Denn über einige weitere Zitate, die Maike Kohl-Richter verbieten lassen möchte, muss nochmal das Oberlandesgericht Köln entscheiden. Der Streit um die Kohl-Protokolle, er ist noch lange nicht vorbei.
0: Alena Langmüller war das mit dem ARD-Radio-Report Recht. 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Der Verkehrsservice aktuell mit zwei Entwarnungen. Es sind keine Falschfahrer mehr unterwegs auf der A44 und auf der B55. Mittlerweile ist es 22.56 Uhr.
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0: St. Pauli, der Hamburger Kiez, ist heute für viele eine Vergnügungsmeile. Aber das war mal ganz anders. In den 70ern und 80ern ging es dort sehr rau zu, als verschiedene Banden und Größen regelrechte Machtkämpfe ausgefochten haben. Genau diese Jahre hat nun der Autor Tim Sohr zu einem Roman verarbeitet. Er heißt Kiez Blues und Daniel Marques Marcialo hat ihn gelesen und mit Tim Sohr darüber gesprochen.
5: Katze ist Journalist auf dem Kiez. Es gibt kaum etwas, was ihn in den 80er Jahren noch überrascht. Er hat alles gesehen. Geht einer der Bosse ins Gefängnis, dreht sich die Spirale der Gewalt weiter.
6: Nur einen Tag später steht Katze in der Vulva in einer Toilettenkabine, die jetzt ein Tatort ist. Hier haben sie vor einer halben Stunde den Bordellteilhaber Bernd Pionka in einer Pfütze Blut gefunden. Kopfschuss. Eine Hinrichtung, die an die Nummer mit Mausepeter in der Rolle erinnert.
5: Die Namen sind leicht verändert, aber nah genug dran, dass man vieles wiedererkennt aus Dokus, aus Filmen und Serien. So ist auch Tim Sohr zum Thema gekommen.
7: Ich habe mir halt schon länger gedacht, dass gerade diese ganzen Geschichten aus den 70ern und 80ern, die ja schon tausendmal als Doku erzählt wurden, aber eben noch nicht als diese Art von Roman, wie ich das jetzt konzipiert habe, die so ein bisschen auch inspiriert ist von dieser Kartell-Trilogie von Don Winslow, dieses, man geht immer mal 40, 50 Seiten mit einem Charakter auf die Reise und dann geht's aber woanders wieder weiter und hat halt nur ein, zwei Figuren, die sich die ganze Zeit so ein bisschen durchziehen.
5: Kiez Blues ist in der Tat ein ebenso rauer wie schneller und extrem unterhaltender Thriller geworden, wie es auch die Romane des Amerikaners Don Winslow sind. Was sich Tim Sohr ebenfalls sehr gut abschaut bei seinem Vorbild, ist die Menschlichkeit und die Widersprüche der Figuren herauszuarbeiten. Da ist zum Beispiel Frankie.
6: Mir ist wichtig, dass er Respekt vor mir hat.
5: Er spricht über seinen Sohn.
6: Weil, was man seinem Kind vorlebt, das nimmt es auch an. Wenn das Kind sieht, dass der Vater sich gewalttätig verhält oder Geschäfte betreibt, mit dementsprechenden Leuten, dann wird das auf den Jungen abfärben.
5: Frankie ist aber nicht nur besorgter Vater, sondern auch als Abteilung Stress seiner Zuhälterbande bekannt. Einen Streit mit der Mutter des Sohnes beendet er mit einem Bügeleisen im Gesicht der Mutter.
7: Das sind ja alles sehr konservative Strukturen. Das kennt man ja auch aus Mafia-Filmen, da ist es genauso. Deswegen haben diese Typen auf ihre Art halt ihre Werte und ihre Haltung gegenüber vielen Sachen, die sie auch sehr stringent quasi verfolgen. Und die sie dann irgendwie für sich noch in Einklang bringen mit den schrecklichen Taten, die sie teilweise begehen.
5: Tim Sohrs Roman folgt nicht so sehr einer geradlinigen Geschichte, sondern schildert vielmehr, wie das Milieu durch Phasen ging. Figuren wie Reporter Katze oder Schläger Frankie helfen dabei, den Ereignissen einen Rahmen zu geben. So entsteht ein dichtes Bild St. Paulis.
7: Rotlichtviertel gibt's in vielen Städten. Theoretisch kann man solche Geschichten vielleicht auch in Frankfurt oder Amsterdam erzählen. St. Pauli hat halt nochmal ein ganz spezielles Flair und eine ganz spezielle Atmosphäre. Es hat dieses Hafenviertel-Ding, das heißt, es ist schon mal, du wirst halt sehr schnell aufgenommen, du bist sehr schnell drin in diesem Mikrokosmos oder im Milieu und es hat was sehr Familiäres. Das gibt's in dieser Form, glaube ich, nicht so oft auf der Welt.
5: Der Titel Kiez Blues verrät es schon, dieses Buch ist keine Romantisierung der Menschen und der Zeit. Viele sterben, andere geben auf, verlassen Hamburg. Dieses Leben zeichnet alle Figuren. Rasant erzählt Tim Sohr ihre Geschichten. Die Geschichte von St. Pauli.
0: Die Geschichte von St. Pauli. Kiez Blues heißt das Buch von Tim Sohr. Erschienen ist es im Gemeiner Verlag. 432 Seiten kosten 19 Euro. Dani Marques Machado hat es gerade vorgestellt. Thema nach den Nachrichten unter anderem der Ukraine-Krieg und die Frage, ob sich das Blatt nun wendet nach den Äußerungen aus Moskau vom Wochenende.
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8: Um 23 Uhr mit Katja Kindermann. Bundesfinanzminister Klingbeil pocht auf eine Steuerreform, bei der Spitzenverdiener mehr bezahlen müssen. Entlastungen seien bei Menschen nötig, die zwischen 2.500 und 4.000 Euro im Monat verdienten, sagte der SPD-Co-Chef auf dem DGB-Bundeskongress. Dies werde nur funktionieren, wenn oben die Menschen bereit seien, mehr Verantwortung zu übernehmen. Klingbeil sprach sich auch für eine moderate Erhöhung der Erbschaftssteuer aus.
9: Wenn ihr seht, dass jedes Jahr zwischen 300 und 400 Milliarden vererbt werden und der Staat davon 13 Milliarden als Erbschaftssteuer kommt, dann kann mir keiner erzählen, dass dieses Land zugrunde geht, wenn man die Erbschaftssteuer moderat erhöht. Das ist eine Frage der Gerechtigkeit, liebe Kolleginnen und Kollegen. Und das wollen wir auch durchsetzen und dafür kämpfen wir.
8: Bundesfinanzminister Klingbeil. Die dreitägige Waffenruhe zwischen Russland und der Ukraine ist offiziell beendet. Beide Länder hatten immer wieder Drohnenangriffe und Gefechte gemeldet. Unabhängig überprüfen lassen sich die Angaben der beiden Kriegsparteien nicht. Auch bei allen bisherigen Waffenruhen in dem seit mehr als 4 Jahre andauernden russischen Angriffskrieg gegen die Ukraine haben sich Kiew und Moskau immer wieder massenhafte Verstöße vorgeworfen. Die EU hat unterdessen den Vorschlag von Russlands Präsident Putin abgelehnt, seinen langjährigen Freund und Ex-Kanzler Schröder als Vermittler in dem Krieg einzusetzen. EU-Chefdiplomatin Kallas sagte, Schröder sei hochrangiger Lobbyist für russische Staatsunternehmen gewesen.

0: Daher sei klar, warum Putin ihn haben wolle. Das Kreuzfahrtschiff Hondius ist evakuiert. Die letzten 27 Menschen, die das Schiff verlassen sollten, sind von Bord. Auch sie werden in Sondermaschinen nach Hause geflogen. Aus der Nachrichtenredaktion Caroline Wöhlert.
1: In ihren Heimatländern werden die Menschen weiter untersucht und es wird entschieden, wie lange sie in Quarantäne müssen. Auf dem Schiff war das Hunter-Virus ausgebrochen, 3 Menschen sind gestorben. Das unter niederländischer Flagge fahrende Kreuzfahrtschiff lag bis zum Abend im Hafen von Teneriffa. Jetzt ist es mit knapp 30 Besatzungsmitgliedern auf dem Weg nach Rotterdam. Dort soll es am Samstag ankommen und gründlich desinfiziert werden. Die deutschen Passagiere wurden inzwischen in ihre Heimatorte in Berlin, Sachsen, Baden-Württemberg und Bayern gebracht. Bislang haben sie keine Symptome.
0: Mehr als jeder 10. Internetnutzer in Deutschland ist im vergangenen Jahr Opfer von Cyberkriminalität geworden. Das geht aus einem Bericht des Bundesamts für Sicherheit in der Informationstechnik hervor. Demnach ging es in etwa jedem 5. Fall um Betrug beim Online-Shopping. Das waren die Nachrichten. Das Wetter in Deutschland. In der Nacht in der Nordhälfte zunächst nachlassende Schauer, im Süden länger gebietsweise Regen. Tiefstwerte +7 bis -2 Grad. Morgen ein Wechsel aus dichten Wolken mit Schauern, örtlich kurze Gewitter. Am freundlichsten später im Westen und Südwesten. Höchstwerte 8 Grad im Erzgebirge bis 15 Grad am Oberrhein. Die Zeit, es ist jetzt 23.03 Uhr.
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3: Wir starten mit der Autobahn 8, Luxemburg Richtung Saarlouis, zwischen Perlborg und Merzig-Wellingen eine Sperrung bis 5 Uhr in der Früh. Die Autobahn 28, Oldenburg Richtung Leer, ist zwischen Westerstede West und Appenremels wegen Bergungsarbeiten ebenfalls gesperrt. Weiterhin sind die Umleitungsstrecken stark überlastet. Bitte umfahren Sie das Gebiet deswegen weiträumig. Die A60, Mainz Richtung Rüsselsheim, ist ebenfalls gesperrt. Dort nach einem Unfall zwischen Hechtsheim West und Hechtsheim Ost. Die A70 Schweinfurt-Werneck Richtung Bamberg ist zwischen Bamberghafen und Bamberg wegen Bauarbeiten bis 6 Uhr gesperrt. Die Autobahn 81 Singen-Stuttgart zwischen Herrenberg und Gärtringen wegen Wartungsarbeiten im Schönbruchtunnel bis 5 Uhr in beiden Richtungen. Umleitungen dort über die U36 und die U45. Und zuletzt die A99 München-Südwest Richtung München-Nord. Der Tunnel Allach ist nach Auslösung der Höhenkontrolle derzeit gesperrt.
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3: Die kommt aus Hamburg mit Nikolas Golsch am Mikrofon. Guten Abend. Wir glauben ihm nicht, gehen davon aus, dass es einmal mehr eine Finte ist. So in etwa lassen sich die Reaktionen aus Deutschland und Europa sinngemäß zusammenfassen, nachdem der russische Präsident am Wochenende ja davon gesprochen hatte, dass sich der Ukraine-Krieg dem Ende zuneige. Gerhard Schröder könne er sich als Vermittler vorstellen, so Putin. Das hat zwar in der SPD eine Debatte ausgelöst, aber in der Bundesregierung hält man sehr wenig davon. Uwe Schulz vom Westdeutschen Rundfunk hat darüber mit dem Diplomaten Christoph Heusgen gesprochen. Der beschäftigt sich seit Jahrzehnten mit dem Gebiet der Sicherheitspolitik, war unter anderem außenpolitischer Berater von Bundeskanzlerin Angela Merkel, Leiter auch der Münchner Sicherheitskonferenz und er ist selbst Mitglied der CDU. Frage an ihn, wie hat er das Signal von Wladimir Putin verstanden? Eine Reihe von Scheinangeboten nennt es ja die Bundesregierung. Was sagt Christoph Heusgen dazu?
4: Ja, also das Ganze passt so ein bisschen in ein Bild eines Russlands, was derzeit einige Niederlagen, Rückschläge einstecken muss. Und ich sehe es in gewissem Sinne als ein Zeichen der Schwäche. Aber es ist wie so oft auch ein Versuch der Russen, jetzt ein bisschen Unfrieden zu säen und dass man so spekuliert und so weiter. Aber wir dürfen nicht übersehen, dass Russland derzeit große Schwierigkeiten hat, was Partner anbelangt in anderen Staaten, wo sie aktiv sind, wo sie zum Teil rausgeschmissen worden sind, aber auch die Zustimmung der eigenen Bevölkerung ist nicht mehr da. Sie haben Gelände verloren. Also es steht nicht gut um Putins Russland derzeit.
5: Das meinen Sie mit Schwäche. Nun gibt es 2 Auswege für Menschen wie Wladimir Putin, soweit wir ihn kennen als öffentliche Person. Entweder noch umso härter weitermachen auf dem vertrauten Weg, das wäre typisch für Autokraten, oder tatsächlich einen anderen versuchen. Was trauen Sie ihm zu?
4: Ich glaube, er ist wie immer opportunistisch. Also er führt natürlich den Krieg fort und er versucht auch dort militärisch weiter voranzukommen. Wenn Sie die Ukrainer fragen, und sie sind sehr skeptisch, was russische Ambitionen anbelangt. Auf der anderen Seite sieht er, dass ihnen ein bisschen die Fälle schwimmen gehen. Auch die Amerikaner sind nicht mehr so aktiv und auch nicht mehr so Russland unterstützend, weil Russland seinerseits die Iraner unterstützt. Und da lässt er mal so einen Versuchsballon steigen und guckt mal, was daraus wird. Mhm. Morgen kann er wieder sagen, war alles Quatsch. Er ist einfach so.
5: Das scheint mir als Nebenwirkung noch eine Betrachtung wert. Im Grunde ist das doch auch das Signal Richtung Washington. Von euch erwarte ich zumindest keine neuen diplomatischen Initiativen. Warum sonst sollte Wladimir Putin den Verhandlungsort wieder deutlich Richtung Europa verlegen und auch die Akteure dort herrufen?
4: Ja, genau. Also wenn ich jetzt Berater des amerikanischen Präsidenten werden, würde ich sagen, guck mal hier, Putin streckt jetzt die Hände wieder Richtung Europa aus. Und wir kennen ja auch Trumps Missachtung Europas. Also so hundertprozentig wird ihm das nicht gefallen. Das haben Sie absolut recht, ja.
5: Bleiben wir in Deutschland. Wir kennen nicht nur aus dem BSW zum Beispiel oder aus Reihen der AfD, sondern auch aus vielen Umfragen eine Einlassung. Und wir haben auch Ralf Stegner aus der SPD-Fraktion im Bundestag ähnlich gehört. Jede diplomatische Chance ist es wert, zumindest intensiver betrachtet zu werden. Hören wir jetzt auch wieder von Ralf Stegner zum Beispiel. Ist das eine für Sie denkbare Antwort auf das, was wir von Wladimir Putin im Moment hören? Oder würden Sie es auch wegbügeln, wie wir es gerade von Europa und Berlin hören?
4: Also grundsätzlich ist man, ich bin ja gelernter Diplomat, diplomatische Lösungen muss man immer anstreben. Man muss alles tun, um Blutvergießen, Kriege zu verhindern. Aber es müssen natürlich die Voraussetzungen gegeben sein. Also den ersten Schritt, den ich machen würde, wenn ich mir überlegte, jetzt einen Europäer ins Rennen zu schicken, ist ihn nach Kiew zu schicken und zu fragen, seid ihr mit dem einverstanden? Denn wir können nicht, wir dürfen nicht den Fehler machen, über die Köpfe der Ukrainer hinweg verhandelt. Ich war ja selbst außenpolitischer Berater von Angela Merkel zur Zeit der Minsk-Verhandlungen. Und da ist jeder Schritt natürlich mit dem seinerzeitigen Präsidenten Poroschenko abgestimmt worden. Das ist das A und O. Und ich sehe nicht, dass ein Altkanzler Schröder jetzt nach Kiew reist, um dort Herrn Selenskyj zu fragen, wie denn seine Verhandlungsposition ist. Aber dass man versucht, Diplomatie voranzubringen, dass man versucht, auch als Europäer am Tisch zu sitzen, absolut legitim und richtig.
6: So sagt es Christoph Heusken, Diplomat und ehemaliger Chef der Münchner Sicherheitskonferenz. Ja, Putins neueste Aussagen über ein nahendes Ende des Ukraine-Krieges, das war natürlich auch Thema heute beim Treffen der EU-Außenminister in Brüssel. Was halten die Minister also von der Personalie Schröder? Sie sind da eher skeptisch und auch Trumps Ankündigung, tausende Soldaten aus Deutschland abzuziehen, war natürlich Thema. Sabrina Fritz mit Einzelheiten.
7: Er gehört schon fast wie selbstverständlich dazu. Der ukrainische Außenminister Andriy Sybja ist ein regelmäßiger Gast bei den EU-Außenministertreffen. Doch dieses Mal tritt er mit neuem Selbstbewusstsein auf.
8: We have a new reality on the battlefield.
9: Wir haben eine neue Realität auf dem Schlachtfeld. Die Ukraine wird stärker. Wir haben diesen schweren Winter überwunden und die Front stabilisiert.
8: And on the battlefield we stabilized front.
7: Kriegsbeobachter wie das Institut für Kriegsstudien berichten, dass ukrainische Truppen Gebiete verteidigen oder befreien konnten. Vor diesem Hintergrund bewerten die EU-Außenministerinnen und Minister das Angebot des russischen Präsidenten Putin skeptisch. Putin hatte am Wochenende Friedensverhandlungen in Moskau angeboten und den deutschen Ex-Kanzler Schröder als Vermittler ins Spiel gebracht. Die Außenbeauftragte der EU, Kaja Kallas, hält von diesem Vorschlag wenig.
10: I think Gerhard Schröder has been the lobby high level.
7: Ich denke, Gerhard Schröder war der Top-Lobbyist für russische Staatskonzerne. Deshalb ist klar, warum Putin ihn will. Er würde auf beiden Seiten des Tisches sitzen. Ähnlich äußerte sich auch der deutsche Staatssekretär Gunter Kriechbaum. Er vertritt Außenminister Wadephul in Brüssel.
11: Altkanzler Schröder hat eben in der Vergangenheit nicht unbedingt alles gezeigt, um hier als neutraler Vermittler, als Honest Broker gewissermaßen auftreten zu können. Er ist und hat sich auch sicherlich sehr vereinnahmen lassen durch Herrn Putin.
7: Die Außenminister beschäftigt auch das Schicksal tausender ukrainischer Kinder, die nach Russland verschleppt wurden. Personen, die dabei geholfen haben, sollen mit EU-Sanktionen bestraft werden. Ein weiteres Thema, das für Diskussionsstoff in Brüssel sorgt, ist der drohende Abzug von 5000 US-Soldaten aus Deutschland. Die finnische Außenministerin Elina Valtonen sieht die Ankündigung von US-Präsident Trump gelassen.
12: If we talk about 5,000 troops, it doesn't make a huge difference in overall US posture in Europe, neither in Germany.
7: Die 5,000 Soldaten machen keinen großen Unterschied.

0: Skandal. US-Präsident Trump hat angedeutet, die US-Truppen von Deutschland nach Polen zu verlegen.
1: Der Bericht aus Brüssel vom Treffen der europäischen Außenminister war das von Sabrina Fritz. Traurige Nachrichten gab es heute aus Kenia. Für drei Deutsche ist ihre Kenia-Reise wohl tödlich geendet. Sie sind in einem Kleinflugzeug in einer abgelegenen Wüstenregion abgestürzt. Auch der Pilot soll unter den Opfern sein. Was bekannt ist, weiß Stefan Überbach.
2: Das Kleinflugzeug der Chartergesellschaft Desert Air war auf dem Weg von Namibias Hauptstadt Windhoek in die abgelegene Region Sossusvlei, eine bei Touristen sehr beliebten Wüstengegend, die für ihre roten Sanddünen weltbekannt ist. Kurz nach dem Start am gestrigen Sonntag brach der Kontakt zu der Maschine ab. In einem schwer zugänglichen Gebiet konnte das Wrack lokalisiert werden. Rettungskräfte und Ermittler mussten eingeflogen werden, um sich ein Bild der Lage machen zu können. An Bord des verunglückten Flugzeugs waren der Pilot und drei deutsche Passagiere. Nach Angaben der Behörden kamen bei dem Absturz alle Insassen ums Leben. Woher die Todesopfer stammen, wurde bisher nicht mitgeteilt. Die Airline bestätigte den Unfall und sprach den Angehörigen ihr Beileid aus. Gleichzeitig betonte sie, dass die Ursache des Unglücks derzeit völlig unklar sei. Die namibische Luftfahrtbehörde hat eine Untersuchung eingeleitet. Kleinflugzeuge spielen im Tourismus Namibias eine wichtige Rolle, da viele Urlaubsregionen sowie Lodges und Nationalparks nur schwer auf dem Landweg zu erreichen sind.
1: Ein Unglück in Namibia, über das Stefan Überbach berichtet hat.

0: Der Blick auf die Zeit, es ist 23.15 Uhr.
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0: Wir schauen nach Großbritannien. Der britische Premierminister Keir Starmer hält sich länger als erwartet, aber er kämpft einmal mehr um sein politisches Überleben. Nach den großen Verlusten bei den Kommunal- und Regionalwahlen vergangene Woche sind die britische Labour-Partei und der Premier sehr unter Druck. Und heute nun hat Starmer eine groß angekündigte Rede gehalten, mit der er versuchen wollte, vor allem die Kritiker in der eigenen Partei davon zu überzeugen, dass er im Amt bleiben soll. Ob das gezündet hat, weiß Valerie Krall.
2: I know that people are frustrated by the state of Britain, frustrated by politics, and some people frustrated with me.
3: Es war eine düstere, aber wohl ehrliche Einschätzung eines Premierministers unter Druck. Er wisse, dass die Briten frustriert seien mit dem Zustand ihres Landes, sagte Keir Starmer in einer Krisenansprache am Morgen. Frustriert mit der Politik und auch frustriert mit ihm. Wenige Tage nachdem seine Labour-Partei hohe Verluste bei den Kommunal- und Regionalwahlen in Großbritannien einstecken musste, kämpft Keir Starmer ums politische Überleben.
2: I take responsibility.
3: Ich übernehme die Verantwortung.
2: But it's not just about taking responsibility for the results.
3: Aber es geht nicht nur darum, die Verantwortung für die Wahlergebnisse zu übernehmen, sondern auch dafür zu erklären, wie wir es als politische Kraft in den kommenden Monaten und Jahren besser machen werden.
2: And do better in the months and years ahead.
3: Große politische Ankündigungen blieben dann allerdings aus. Zwar verkündete Starmer, dass er den britischen Stahlkonzern British Steel vollständig verstaatlichen wolle, das war aber im Kern schon vorher bekannt. Außerdem sagte er, er wolle Großbritannien wieder ins Herz von Europa rücken. Der Brexit habe das Land ärmer und schwächer gemacht. Wie genau die Annäherung aussehen soll, blieb aber offen.
4: This really needed to be a speech which had a much bigger offer to change the political weather.
3: Die Rede hätte viel mehr bieten müssen, um das

0: politische Klima wirklich zu ändern, sagt George Eaton, Chefredakteur des Politikmagazins New Statesman. So sei es keine Frage mehr, ob Keir Starmer ersetzt werden würde, sondern nur noch wann.
1: I'm afraid it's still a question of when rather than if he will be replaced.
0: Von 403 Labour-Abgeordneten haben sich mittlerweile mehr als 50 offen gegen ihren Vorsitzenden ausgesprochen. Unter anderem Chris Curtis.
2: I don't think we saw a plan.
0: Der Premierminister hat nicht den Plan des Wandels vorgelegt, den dieses Land braucht. Deshalb ist es an der Zeit, dass wir uns nach einer neuen Führung umsehen.
2: To look for new leadership.
0: Allerdings herrscht wohl keine Einigkeit darüber, wer Starmer nachfolgen sollte. Als potenzielle Herausforderer werden die ehemalige Vize-Premierministerin Angela Rayner, der Gesundheitsminister Wes Streeting sowie der Bürgermeister von Manchester Andy Burnham gehandelt. Öffentlich hat sich noch keiner von ihnen gegen Starmer positioniert.
3: What we're starting to see today is a shift away from the idea of an immediate leadership challenge to Keir Starmer.
0: Es sähe so aus, als würde Keir Starmer nicht unmittelbar herausgefordert werden, sagt der Financial Times-Journalist George Parker.
3: Towards the idea of an orderly transition sometime in the autumn.
0: Stattdessen könnte es ein geordnetes Verfahren im Herbst geben. Dafür plädiert die Labour-Abgeordnete Catherine West. Sie hat angekündigt, Unterschriften von Parteikollegen zu sammeln, um Keir Starmer zu einem Rücktritt im September zu bringen. Starmer selbst hat einen Rücktritt noch einmal deutlich ausgeschlossen. Er nannte unter anderem die Gefahr, die von der Rechtsaußenpartei Reform UK ausgehe, als Grund dafür, das Land nicht mit einer Führungskrise ins Chaos stürzen zu wollen. Reform unter dem Vorsitz des Brexit-Populisten Nigel Farage hatte bei den Kommunal- und Regionalwahlen enorme Zugewinne gemacht und ist auf dem Weg, sich auch auf Landesebene als stärkste Konkurrenz für die etablierten Parteien Labour und Tories zu etablieren.
4: Aus London, Valerie Krall. Von der großen Politik zum Wetter in unseren Gefilden. Also Tomaten auf dem Balkon, Geranien auf der Terrasse. Nach den warmen Tagen in den vergangenen Wochen wirkt der Frühling Mitte Mai ziemlich stabil. Und trotzdem heißt es ja immer, warten Sie mal mit den Pflanzen noch bis nach den Eisheiligen. Was hat es mit diesem legendären Spätfrost auf sich? Und stimmt diese Bauernregel überhaupt noch in Zeiten des Klimawandels? Damit hat sich Annette Kolb aus der ARD-Wissenschaftsredaktion beschäftigt.
5: Die Eisheiligen. Bei vielen Hobbygärtnern und in der Landwirtschaft sind sie eine feste Marke. Empfindliche Pflanzen bleiben bis dahin nachts besser vor Kälte geschützt. Die Aussaat im Freiland sollte erst nach den Eisheiligen beginnen. Denn sie bringen im Mai noch einmal späten Nachtfrost. So viel ist den meisten bekannt. Aber woher kommt das traditionelle Wissen? Lothar Bock, Klimatologe am regionalen Klimabüro München des Deutschen Wetterdienstes, erklärt:
6: Bei den Eisheiligen geht man davon aus, kommen aus dem Mittelalter. Und es war halt zu dieser Zeit, wo die Regel entstand, gerade zu dieser Periode war es oft mal kalt oder gab es Spätfröste. Und da ja damals der kirchliche Kalender das wichtigste Ordnungssystem war für die Bevölkerung, hat man diese ganzen Daten anhand dieser Heiligen, dieser Lostage festgemacht.
5: Etwa ab Mitte des 13. Jahrhunderts kühlte Mitteleuropa merklich ab. Bis ins 19. Jahrhundert gab es häufig kalte, lang andauernde Winter. Bauern registrierten, wann Spätfröste gehäuft auftraten und leiteten daraus Handlungsregeln für Ackerbau und Viehwirtschaft ab. Denn das war entscheidend für ihr Überleben. Die Eisheiligen namens Mamertus, Pankratius, Servatius, Bonifatius und Sophia haben also eigentlich nichts mit Kälte oder Frost zu tun. Aber die Gedenktage dieser Heiligen fallen im kirchlichen Kalender auf die Tage 11. bis 15. Mai. Ob es an diesen Tagen wirklich, wie laut Überlieferung, noch einmal besonders kalt war, konkret belegen lässt sich das ohne Messdaten nicht. Aber so Lothar Bock.
6: Wenn man sich allein die letzten 100 Jahre anschaut, wo wir durchgängige Messdaten haben, dann sieht man schon, okay, Spätfröste gibt's im Mai immer wieder mal. Allerdings sind die zufällig verteilt. Also die tauchen manchmal wirklich zu den Eisheiligen auf. Manchmal sind sie eher am Monatsanfang. Manchmal, zwar seltener, auch am Monatsende.
5: Tatsächlich gab es 1582 eine Kalenderreform vom julianischen auf den gregorianischen Kalender. Die Datumszählung wurde um zunächst 10, später 11 Tage vorgezogen, um die Abweichung zum Sonnenjahr zu korrigieren. Übertragen auf heute heißt das, die frostigen Tage lägen sogar eher Ende Mai. Die Eisheiligen sind also kein Ereignis, das sich an Kalendertagen festmachen lässt, sondern es ist eine typische Konstellation der Großwetterlage im späten Frühjahr. Was sich durch den Klimawandel verändert hat? Winter und Frühjahr sind wärmer geworden. Die Vegetation startet 2 bis 3 Wochen eher. Gerade Obstbäume blühen früher.
6: Und entsprechend ist natürlich das Frostrisiko dann sogar höher.
5: Es lohnt sich also immer noch, empfindliche Pflanzen bis Mitte, Ende Mai zu schützen. Denn Spätfröste können immer wieder auftreten. Auch wenn es in diesem Frühjahr nicht danach aussieht, dass die Eisheiligen ihrem Namen gerecht werden.
4: Annette Kolb aus der ARD-Wissenschaftsredaktion. Frauen in der Politik, sie sind noch immer unterrepräsentiert, vor allem in Führungspositionen. Daran ändern beispielsweise auch die jüngsten bayerischen Kommunalwahlen nichts, denn Landrätinnen gibt es in dieser Legislaturperiode nur 6. Demgegenüber stehen 65 männliche Landräte. Das ist eine Landrätin weniger als nach der letzten Kommunalwahl, denn eine hatte dieses Mal gar nicht mehr kandidiert. Tanja Gronde berichtet über eine Landrätin in Oberbayern nach der ersten Arbeitswoche und über eine andere, die ihr Büro geräumt hat.
7: Andrea Jochner-Weiß ist gerührt bei der Verabschiedung im Landratsamt. Ihre Mitarbeiterinnen und Mitarbeiter stehen Spalier bei ihrem Abschied. Nach 2 Amtszeiten ist die CSUlerin nicht mehr angetreten zur Wahl.
8: Als Frau habe ich persönlich immer das Gefühl gehabt, ich muss mich mehr beweisen.
7: 12 Jahre lang war sie Landrätin, doch Frauen wie sie sind an der politischen Spitze immer noch selten. Woher kommt das Ihrer Meinung nach?
8: Ich glaube, weil sie sich sehr hinterfragen und weil die männliche Domäne schon noch ein bisschen anders ist und die hohen Ämter eher für sich beansprucht.
7: Die Landrätin von Weilheim-Schongau musste viel einstecken. Einmal wurde sie sogar in einem Bierzelt ausgepfiffen. Manchmal waren es auch wüste Beleidigungen gegen sie als Frau. Die Frauenquote bei den Landrätinnen ist niedrig. Aktuell treffen auf 6 Frauen 65 Männer in Bayern. Seit 1972 gibt es Zahlen zu der Verteilung und das Statistische Landesamt hat in dieser Zeit 14 Landrätinnen und 294 Landräte gezählt. Das liegt natürlich auch daran, dass sich Frauen nicht immer aufstellen lassen.
8: Ich habe so ein bisschen im Verdacht. Frauen wählen keine Frauen.
7: Dabei ist die weibliche Perspektive wichtig für Gemeinden. Ob Sicherheitsgefühle oder Gesundheit oder Bildung. Frauen haben andere Perspektiven und führen empathischer, sagen Studien. Gleichzeitig seien sie immer noch in alten Rollenbildern gefangen, meint Daniela Groß von den Grünen.
9: Es ist ja immer noch die Regel, dass die Frauen zuständig sind für die Kinderbetreuung. Damals, als ich meine erste Tochter bekommen habe, habe ich nach 8 Monaten wieder angefangen, in Vollzeit zu arbeiten. Und das ist bei uns etwas in der Gesellschaft, das nicht üblich ist.
7: Die 37-jährige Mutter von 2 Kindern gewann im Landkreis Landsberg am Lech gegen den ehemaligen Amtsinhaber. Nun heißt es für sie auch, trotz Familie am Wochenende arbeiten und Abendtermine wahrnehmen, wie beispielsweise den Talentwettbewerb einer Schule besuchen.
9: Wenn jetzt ein Mann Landwirt ist, darf dir keiner, wie funktioniert das mit der Kinderbetreuung, weil jedem klar ist, die Frau macht das. Und ich verstehe ehrlich gesagt nicht, warum wir dieses Selbstverständnis nicht auch auf die Väter haben, weil dass wir diese Verantwortung immer noch zum Großteil bei den Frauen sehen.
7: Daniela Groß beginnt als eine von 3 neuen bayerischen Landrätinnen die Reise, die Andrea Jochner-Weiß nun abschließt. Was sie dabei gelernt hat?
8: Wir brauchen Frauenpower. Frauen wählt Frauen und Frauen lasst euch wählen. Habt keine Angst, hinterfragt euch nichts. Wir gingen den Weg ein bisschen anders. Aber wir Frauen, wir bringen genauso viel weiter wie die Männerwelt.
4: Das ist also eine Aussage einer Landrätin aus Bayern. 2 von ihnen hat Tanja Grode getroffen und porträtiert.
10: Sport.
11: Mit Moritz Kühn und zunächst einem aktuellen Ergebnis aus der Bundesliga der Fußballerinnen. Bayer Leverkusen hat zum Abschluss des vorletzten Spieltags mit 3:1 in Leipzig gewonnen und damit noch eine kleine Chance auf die Champions League Qualifikation. Der Rückstand auf den begehrten 3. Platz, den aktuell Eintracht Frankfurt innehat, beträgt 2 Punkte. Die Leipzigerinnen rangieren dagegen auf Rang 10 und hatten schon vor Wochen den Klassenerhalt klargemacht. Von den Fußballerinnen zu den Fußballern und ab zur deutschen Nationalmannschaft, da sollte eigentlich morgen der Kader für die anstehende WM bekannt gegeben werden. Doch die Nominierung wurde vor rund 2 Wochen auf den 21. Mai verschoben. Trotzdem wollen wir ja jetzt schon unseren Nationalmannschaftsreporter Martin Roschitz fragen, welcher Spieler denn am meisten um die WM-Teilnahme zittern muss.
12: Ein großer Teil des Aufgebots steht natürlich fest. Das größte Fragezeichen steht vielleicht hinter Stürmer Maximilian Bayer vom BVB. Er stand zuletzt im vergangenen Herbst im DFB-Kader, aber wenn man sich die Statistiken mal ansieht, dann kommt Nagelsmann eigentlich gar nicht an Bayer vorbei. 20 direkte Torbeteiligungen in dieser Saison, 10 Tore, 10 Vorlagen. Bayer ist damit besser als seine Konkurrenten Sané,
10: Führich, El Mala und Adeyemi, sein Vereinskamerad beim BVB. Ja, und trotzdem steht der Bundestrainer nicht so sehr auf Bayer. Ich persönlich glaube, dass er eher auf Chris Führich vom VfB Stuttgart setzt, der jetzt im Saisonendspurt auch nochmal deutlich zulegen konnte.
13: Und alle, die dann nominiert und bei der WM dabei sind, könnten auch ein bisschen Geld mit nach Hause nehmen. Stichwort Prämie. Wie ist denn da der aktuelle Stand?
10: Es gibt Gespräche, aber noch keine Einigung. Kapitän Joshua Kimmich und Co. verhandeln da derzeit mit DFB-Geschäftsführer Andreas Rettig. Ich kann ja mal Zahlen aus der Vergangenheit nennen. Die höchste Prämie kassierten bislang die letzten deutschen Weltmeister 2014 in Brasilien mit 300.000 Euro pro Spieler. Für den Titelgewinn bei der Heim-EM 2024 hätte es sogar 400.000 Euro gegeben. Nach dem Viertelfinalaus gegen Spanien waren es dann nur noch 100.000. Ja, und bei den letzten beiden Weltmeisterschaften gab es ja gar nichts, weil man da jeweils nach 3 Spielen schon die Heimreise antreten musste. Die Gefahr ist jetzt bei der aufgeblähten WM in den USA, Kanada und Mexiko relativ gering.
13: Auftaktgegner der deutschen Mannschaft bei der WM ist am 14. Juni Curaçao und beim Gegner ist nun Trainer Fred Rütten zurückgetreten. Dies soll eine Reaktion auf Proteste von Spielern und Sponsoren sein, die sich wohl Rüttens Vorgänger Dick Advokat zurückgewünscht hatten. Und dieser Dick Advokat könnte nun auch wieder den Trainerjob des Karibikstaats übernehmen. Eine Pressekonferenz wurde schon angekündigt. Advokat hatte Curaçao im Vorjahr erstmals zu einer WM geführt. Im Februar war er jedoch zurückgetreten, um sich um seine schwer erkrankte Tochter zu kümmern. Mittlerweile soll es dieser wieder besser gehen. Die Fußball-WM steht in den Startlöchern, die Eishockey-WM auch. Am Freitag geht's los. Die deutsche Mannschaft, die 2023 WM Silber geholt hatte, ist auch wieder dabei. Und nun steht fest, wer im Kader ist. Uli Schäfer erzählt mehr.
14: Vom deutschen Meister Eisbären Berlin stoßen gleich 6 Spieler zur Nationalmannschaft. Torhüter Jonas Stettmer, die Verteidiger Kai Wissmann und Erik Mick sowie die Stürmer Andreas Eder, Freddy Tiffels und Manuel Widerer. Und auch NHL-Star Moritz Seider steht im Kader. Der Verteidiger hatte schon am Sonntag nach dem 2:5 im letzten Testspiel gegen die USA grünes Licht gegeben. Bei der WM in der Schweiz sind diesmal nur 3 deutsche NHL-Profis dabei. Neben Moritz Seider sind das Philipp Grubauer und Josh Samanski. Leon Dreiseitel, Tim Stützle und JJ Peterka hatten abgesagt. Die deutsche Mannschaft startet am Freitag gegen Finnland in das Turnier. Weitere Gegner in der Vorrunde sind Titelverteidiger USA, Gastgeber Schweiz, Lettland, Österreich, Ungarn und Aufsteiger Großbritannien.
13: Ja, und das Ziel ist das Viertelfinale. Bei der WM im vergangenen Jahr war aber schon nach der Vorrunde Schluss.
4: Das waren die Sportinformationen von Moritz Kühn. Thema gleich, unter anderem der Kongress des Deutschen Gewerkschaftsbundes, der in den kommenden 4 Tagen läuft.
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16: Um 23.30 Uhr mit Olaf Knapp. Bundesfinanzminister Klingbeil hat sich erneut dafür ausgesprochen, dass Spitzenverdiener mehr Steuern zahlen sollten, um kleine und mittlere Einkommen zu entlasten. In einer Rede auf dem DGB-Bundeskongress sagte Klingbeil am Abend, eine Gesellschaft, in der Ungleichheiten zunehmen, sei keine produktive Gesellschaft. Notwendig sei eine Entlastung von Menschen, die zwischen 2.500 und 4.000 Euro pro Monat verdienen. Bundeskanzler Merz hatte kürzlich eine zusätzliche Belastung höherer Einkommen abgelehnt. Die Waffenruhe im Krieg mit dem Iran hängt nach den Worten von US-Präsident Trump am seidenen Faden. In Washington erneuerte er seine Kritik an der iranischen Antwort auf einen US-Vorschlag. Der Iran sei von seiner Zusage abgerückt, das angereicherte Uran außer Landes zu bringen, so Trump. Die iranische Nachrichtenagentur Tasnim widersprach der Darstellung, das Verhandlungsteam aus Teheran habe zu keinem Zeitpunkt eine solche Zusage gemacht. Die Evakuierung des Kreuzfahrtschiffs Hondius im Hafen von Teneriffa ist abgeschlossen. Die letzten 27 Menschen, die das Schiff verlassen sollten, sind von Bord. Auch sie werden ausgeflogen. In ihren Heimatländern wird dann entschieden, wie lange sie in Quarantäne müssen. Auf dem Schiff war das Hanta-Virus ausgebrochen. 3 Menschen sind gestorben. Das unter niederländischer Flagge fahrende Kreuzfahrtschiff ist jetzt mit knapp 30 Besatzungsmitgliedern auf dem Weg nach Rotterdam. Dort soll es am Sonnabend ankommen und gründlich desinfiziert werden. Immer mehr Internetnutzer werden Opfer von Cyberkriminalität. Laut einer Studie des Bundesamts für Sicherheit in der Informationstechnik war im vergangenen Jahr mehr als jeder zehnte Deutsche betroffen. Katrin Schirwagen aus der Nachrichtenredaktion erklärt, wo die häufigsten Probleme auftraten.
17: Am häufigsten passieren die Straftaten beim Online-Shopping. Laut der Umfrage wurde hier schon mehr als jeder fünfte betrogen. Immerhin jeder siebte Internetnutzer meldet, dass Fremde auf das eigene Konto zugegriffen haben. Im Widerspruch zu den Zahlen steht die anhaltende Sorglosigkeit. Mehr als die Hälfte der Menschen rechnet nicht damit, selber Opfer von Internetbetrug zu werden. Und nur knapp ein Drittel der Betroffenen zeigt die Straftaten bei der Polizei dann auch an.
16: Das Wetter in Deutschland. In der Nacht in der Nordhälfte zunächst nachlassende Schauer. Im Süden länger gebietsweise Regen. Tiefstwerte plus 7 bis minus 2 Grad. Morgen dann ein Wechsel aus dichten Wolken mit Schauern, örtlich kurze Gewitter. Am freundlichsten später im Westen und Südwesten Höchstwerte 8 Grad im Erzgebirge bis 15 Grad am Oberrhein. Am Mittwoch dann wolkig, zeitweise Schauer, teils gewittrig bei 10 bis 18 Grad. Das waren die Nachrichten.
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4: Um genau 23.33 Uhr. Autobahn 1 Lübeck-Hamburg zwischen dem Dreieck Hamburg-Südost und dem Dreieck Norderelbe. Stau in beiden Richtungen wegen eines Schwertransports. Die A8 Luxemburg Richtung St. Louis ist zwischen Perlborg und Merzig-Wellingen noch bis 5 Uhr in der Früh gesperrt. Gesperrt weiterhin auch die Autobahn 28, Oldenburg Richtung Leer zwischen Westerstede West und Appenriemels wegen Bergungsarbeiten. Die Umleitungsstrecken sind überlastet, deswegen das Gebiet doch bitte weiträumig umfahren. Gesperrt nach einem Unfall ist die Autobahn 60, Mainz Richtung Rüsselsheim zwischen Hechtsheim West und Hechtsheim Ost. Die A70 Schweinfurt-Werneck Richtung Bamberg ist zwischen Bamberghafen und Bamberg wegen Bauarbeiten bis 6 Uhr gesperrt. Und die A81 Singen-Stuttgart ist ebenfalls gesperrt zwischen Herrenberg und Gärtringen wegen Wartungsarbeiten im Schönbruchtunnel bis 5 Uhr in beiden Richtungen. Es gibt eine Umleitung über die U36 und die U45. Gute Fahrt.
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4: Mit Nicolas Goldschirm Mikrofon. Guten Abend.
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4: Die deutschen Gewerkschaften verlieren mehr und mehr Mitglieder. Dementsprechend schwindet auch ihre politische Macht. Waren das im gesamten DGB, also dem Gewerkschaftsbund, mal fast 10 Millionen Menschen, ist es heute gerade noch die Hälfte. Der DGB tut bei seinem viertägigen Bundeskongress trotzdem sehr viel dafür, gehört zu werden. Und die neue wie alte Vorsitzende Jasmin Fahimi fällt vor allem durch scharfe Attacken in Richtung Bundesregierung auf. Wir haben es vorhin auch gehört in den Nachrichten. Anja Dobodinsky mit Eindrücken.
18: Mit 96% der Stimmen wurde Jasmin Fahimi auf dem DGB-Bundeskongress zur Vorsitzenden wiedergewählt. Ihre drei Vorstandskollegen bekamen zwischen 87% und 97%. Jasmin Fahimi nannte das ein erfreuliches Ergebnis. Die Herausforderungen für die Gewerkschaften sind groß. Die Politik diffamiere Beschäftigte als bequem und teuer und werfe besonders der Gen Z einen Hang zur Lifestyle-Teilzeit vor, hieß es auf dem Kongress. Das gehe an der Lebenswirklichkeit der Menschen vorbei, kritisiert Jasmin Fahimi in ihrer Antrittsrede.
19: Auszubildende zahlen im Schnitt 40% ihres Einkommens für Miete, Studierende sogar noch mehr als die Hälfte. Und über 5 Millionen Menschen konnten zuletzt ihre Wohnung nicht mehr richtig heizen, weil das Geld fehlte.
18: Die finanziellen Belastungen der schlechten Konjunktur und der Spannungen und Kriege mit ihren Konsequenzen würden vor allem die Beschäftigten tragen. Das sei ungerecht. Die Gewerkschaften haben sich deshalb rote Linien gesetzt, die von der Politik nicht überschritten werden dürften. Dazu zählt Jasmin Fahimi Rente, Gesundheit und Arbeitnehmerrechte. Ein geplantes Gesetz soll es zum Beispiel ermöglichen, Arbeitnehmer mehr als 12 Stunden am Stück arbeiten zu lassen.
19: Das Arbeitszeitgesetz darf nicht angefasst werden. Es hat bereits eine Reihe von Ausnahmen und wir werden nicht zulassen, dass weiter Druck auf unsere Tarifverträge und die Beschäftigten gemacht werden. Wir werden uns gegen jeglichen Angriff auf unsere gesetzliche Rente wehren.
18: Der DGB lehnt außerdem Leistungskürzungen und höhere Zuzahlungen in der Krankenversicherung ab, wie zum Beispiel Pläne, die Kosten für das Hautkrebs-Screening nicht mehr bei allen Versicherten zu übernehmen. Die Vorsitzende fordert eine Bürgerversicherung, in die alle einzahlen. Werde der Sozialstaat wie geplant abgebaut, schwäche das auch den Glauben an die Demokratie und ebne Rechten und populistischen Kräften weiter den Weg. Würden die genannten roten Linien überschritten, könnte es zu einem Großkonflikt in der Gesellschaft kommen, warnt Yasmin Fahimi.
19: Wenn Sie jetzt nicht die Reißleine ziehen und konstruktiv mit uns und den Arbeitgebern nach Lösungen suchen, wenn Sie weiterhin meinen, einseitige Reformpolitik betreiben zu müssen, dann wird der Druck immer größer.
18: Statt die Sozialabgaben zu kürzen, damit die deutsche Wirtschaft wettbewerbsfähig bleibt, schlagen die Gewerkschaften der Politik vor, lieber den europäischen Binnenmarkt zu stärken. Zum Beispiel, indem bei öffentlichen Ausschreibungen europäische Unternehmen Vorrang haben. Der DGB fordert auch mehr Schutz für Gewerkschafter.
19: Jede fünfte Betriebsratswahl wird inzwischen schwer verhindert, behindert oder verhindert. Das ist nichts anderes als ein Verbrechen an unserer Demokratie.
18: In immer mehr jungen Firmen werden gar keine Betriebsräte mehr gegründet. Die Gewerkschaften führen das in vielen Fällen darauf zurück, dass Beschäftigte von den Unternehmensleitungen eingeschüchtert werden. Die Zahl der Gewerkschaftsmitglieder geht unterdessen weiter zurück. Im Jahr 2019 gehörten noch knapp 6 Millionen Beschäftigte einer der 8 DGB-Gewerkschaften an. 2025 waren es nur noch 5.400.000.
4: Eindrücke und Informationen von Anja Dobrodinsky. Sie hat gerade die großen Fragen zusammengefasst, die ja auch Yasmin Fahimi nochmal skizziert hatte in ihrer Rede, die neue wie alte DGB-Vorsitzende. Es geht also um Positionen, um die künftige Ausrichtung in wirtschaftlich schwierigen Zeiten. Wer muss wo den Gürtel enger schnallen? Welche Antworten haben die Gewerkschafter und welche fordern sie? Darüber hat Uwe Schulz vom Westdeutschen Rundfunk auch mit Torben Albrecht gesprochen, Vorsitzender des DGB in NRW. Er nimmt natürlich auch teil am Bundeskongress, der noch bis Donnerstag in Berlin läuft. Und Frage an ihn, macht er sich denn dort auch Gedanken um die Zukunft?
20: Genau, da sind wir unterwegs und erarbeiten Konzepte und stellen uns auf für die Auseinandersetzung, die wir gerade in vielen Fällen vor uns haben.
21: Und da geht's schon los. Kann wirklich heutzutage jemand ernsthaft behaupten, wir haben ein Konzept in Zeiten, da sich kaum etwas übers nächste Quartal hinaus verbindlich voraussagen lässt, was gerade die Wirtschaft und den Arbeitsmarkt angeht?
20: Es ist sicherlich schwierig, aber klar ist für uns, dass zu sagen, die Arbeitnehmerinnen und Arbeitnehmer müssen ein bisschen mehr leisten und dann hätten wir die Probleme gelöst. Wenn man sagt, sie müssen ein bisschen mehr zahlen oder sehr viel mehr zahlen, in vielen Bereichen hätten wir die Probleme gelöst. Das ist für uns kein Konzept. Das sind die Themen, wo wir uns dagegen stellen, wo wir sagen, lasst uns vernünftig darüber reden mit den Betroffenen. Das sind die Arbeitnehmerinnen und Arbeitnehmer und ihre Vertretung, die Gewerkschaften. Und das sind auch die Arbeitgeber und vernünftig etwas entwickeln. Gemeinsam, wenn es geht und im Konflikt, wo nötig. Aber man kann da keine und sollte da keine Schnellschüsse machen.
21: Sie heben ab mit diesem halben Zitat auf das, was Friedrich Merz jetzt schon seit Monaten sagt. Nämlich, wir werden mehr arbeiten müssen. Und weil er dann immer wieder auf Teilzeit abgehoben hat zum Beispiel, haben das viele als Geringschätzung verstanden für ihr Engagement. Er versuchte mal wieder klarzumachen, nein, ich meine das, was wir auch in der letzten Koalition schon gehört haben als Botschaft. Ich meine das Gesamtarbeitsvolumen in Deutschland. So sagt es Friedrich Merz immer wieder. Können Sie damit auch nichts anfangen?
20: Dann müsste er jedenfalls mal konkret sagen, wo er da ansetzen will und wie er das erreichen will. Es gibt tatsächlich natürlich Möglichkeiten. Es gibt immer noch viele Frauen, die meistens Frauen, Menschen mit familiären Verpflichtungen, die in Teilzeit arbeiten, gerne länger arbeiten würden, wenn die Kinderbetreuung stimmen würde, wenn es auch im Einzelhandel nicht nur Teilzeitverträge gäbe, sondern Vollzeitverträge gäbe. Es gibt viele junge Leute, die, wenn sie eine Ausbildung hätten, größere Chancen auf dem Arbeitsmarkt hätten. Es gibt viele Zugewanderte, die unter ihren Qualifikationen arbeiten. Ja, es gäbe Möglichkeiten, die Erwerbszeit sozusagen auszudehnen, aber nicht, indem man sagt, es müssen alle nur mal mehr in die Hände spucken, weil so einfach ist es dann nicht.
21: Wie wird eine realistische Botschaft des DGB aussehen können für diese Zeiten des großen Wandels? Müssen Sie nicht auch Ihren 5,4 Millionen Mitgliedern sagen, ja, wir müssen den Gürtel enger schnallen, was immer das bedeutet?
20: Also wir spüren auf dem Kongress sehr viel Empörung über die Vorschläge, die es gibt. Wir spüren gleichzeitig ein Selbstbewusstsein, weil sich viele Menschen wieder den Gewerkschaften zuwenden. Das haben wir auch im Zulauf zum 1. Mai gesehen, weil sie das Gefühl haben, da werden Interessen von Arbeitnehmerinnen und Arbeitnehmern vertreten. Und dementsprechend kämpferisch ist die Stimmung. Denn es geht ja die Frage, wer zahlt und wer schnallt den Gürtel enger. Und solange wir nicht darüber reden, dass auch Vermögende, reiche Erben ihren Gürtel etwas enger schnallen müssen, und da reden wir über sehr weite Gürtel, dann kann man auch nicht von Menschen mit einem geringen Einkommen, mit einem normalen Einkommen verlangen, dass sie alle Lasten tragen müssen.
21: Wollen wir es noch festmachen an einem der vielen Reformthemen dieses Jahres, Rente. Normalerweise gehört Karl-Josef Laumann als Arbeitsministerin und Vertreter des eher arbeitennahen Flügels in der Union zu jemandem, mit dem Sie, glaube ich, einen ganz guten Draht haben. Aber auch er sagt zur Rente:
1: Ich würde schon den Satz wagen, dass wenn die Lebenserwartung von uns Menschen sich verlängert, dann kann diese längere Lebenserwartung nicht alleine durch die Solidargemeinschaft finanziert werden. Da muss auch sicherlich ein gewisser Zeitanteil davon in Arbeit und in Beiträgen verwandelt werden. Und deswegen bin ich in der Frage des Renteneintrittsalters persönlich sehr offen. Aber wo ich sehr für werben werde: Wer sehr früh angefangen ist, muss auch etwas eher in Rente gehen können wie derjenige, der sehr spät angefangen ist.
21: Können Sie damit?
20: Also es ist ja leider nicht so, dass in den letzten Jahren das Lebenseintrittsalter gestiegen ist. Wir haben ja eher das Problem, dass wir sozusagen eine Generation haben, die jetzt eine starke Generation der Boomer, die jetzt in Rente geht. Allerdings, das hat übrigens auf dem DGB-Kongress Frau Rossmann, die Chefin der Rentenversicherung, auch nochmal deutlich gemacht, das passiert über einen längeren Zeitrahmen. Und deswegen hat sie auch von hektischen Lösungsvorschlägen und hektischen Veränderungen gewarnt. Und eine Verlängerung der Lebensarbeitszeit pauschal für alle, und Karl-Josef Laumann hat das ja richtig angesprochen, es sind nicht alle gleich, weil wenn es dazu kommt, wie gesund geht man in Rente, eine generelle Verlängerung des Lebens, der Lebensarbeitszeit wird mit den Gewerkschaften nicht zu machen sein, da brauchen wir intelligentere Lösungen.
4: Sagt Torben Albrecht, Vorsitzender des Deutschen Gewerkschaftsbundes in Nordrhein-Westfalen. Also auch da Kritik, wir haben gehört, an der CDU. Die Partei, die CDU, muss in letzter Zeit ganz schön was einstecken, wenn ich jetzt mal den großen Bogen spanne, auch wenn man sich die Umfragen anschaut. Nehmen wir mal den Deutschland-Trend von Infratest DIMAP für die ARD, also mit bundesweitem Fokus. Da liegt die Union jetzt erstmals hinter der AfD. Und in Sachsen-Anhalt sieht es noch düsterer aus. 26% für die CDU in Sachsen-Anhalt, 41% für die AfD. Bevor wir darüber weitersprechen, kurz der Verkehrsservice aktuell. Es gibt einen Falschfahrer auf der A70 Schweinfurt-Werneck, Bamberg. Zwischen Vierert-Trunstadt und dem Kreuz Bamberg ein Falschfahrer. Vorsicht dort bitte, fahren Sie äußerst rechts, überholen Sie nicht. Auf der Autobahn 70 Schweinfurt-Werneck, Bamberg. Zwischen Vierert-Trunstadt und dem Kreuz Bamberg kommt Ihnen ein Falschfahrer entgegen. Vorsicht dort bitte in beiden Richtungen. Zurück zur CDU. Ich hatte gerade die Zahlen genannt. Also Sachsen-Anhalt, dort in der Umfrage 26% für die CDU im Sachsen-Anhalt-Trend, 41% für die AfD. In Sachsen-Anhalt steht nun bald eine Landtagswahl an Anfang September. Was kann die CDU der AfD bis dahin entgegensetzen? Das war die große Frage am Wochenende beim Landestreffen der Jungen Union in Sachsen-Anhalt. Und die Stimmung war gar nicht so trübe. André Seifert.
2: Liebe Freunde, dieser Landestag steht.
22: Die Keramikscheune Spickendorf bei Halle.
2: Wir wollen gestalten. Wir wollen Verantwortung übernehmen.
22: Rund 60 Teenager und junge Erwachsene sitzen an schweren Holztischen in Anzügen und Kostüm. Sie arbeiten sich hastig durch Tagesordnungspunkte. Über ihren Köpfen hängen Wolken von etwas zu viel Parfüm und Aftershave, aber auch von Selbstbewusstsein. Wie Groupies zücken sie die Handys, suchen nach den besten Kameramotiven zwischen Holzvertäfelung und Scheunenbalken. Als die Prominenz ans Rednerpult schreitet, erst Ex-Ministerpräsident Rainer Haseloff, dann Sven Schulze, der Spitzenkandidat der CDU. Es ist ein Wohlfühltermin für Schulze, der selbst lang JU-Chef in Sachsen-Anhalt war. Ein Ort ohne Grübeleien oder Zweifel. Nach einer harten Woche mit für ihn und seine Partei niederschmetternden Umfrageergebnissen kann sich der Ministerpräsident in der Spickendorfer Scheune die Seele streicheln lassen.
23: Es wird ein ganz harter Wahlkampf werden für Sachsen-Anhalt. Ich bin zu 1000%, wirklich zu 1000% überzeugt, wir werden den am Ende gewinnen. Und wir werden einen Wahlkampf verlieren, der möglicherweise auch schmutzig werden wird. Man sieht es ja, wie die AfD angeht.
22: Pause. Motiviert strömen die jungen Delegierten raus vor die Scheunenidylle, um Selfies mit der Prominenz zu machen. Sie haben sich einschwören lassen auf den Ernst der Lage, auf den rechten Gegner, auf einen Wahlkampf vielleicht auch mit Schmutz.
0: Ja, es könnte auch ein schmutziger Wahlkampf werden.
3: Wir müssen vor allen Dingen gucken, dass wir inhaltlich sagen, wir sind besser.
5: Es wird nicht einfach sein, 15 Prozentpunkte. Da wird jedes Mittel genutzt werden und das kann dann auch ins Dreckige reingehen.
6: Das, was nötig ist, sollte man machen, aber alles natürlich im richtigen Rahmen.
24: Wir sollten auch nicht vollumfänglich das Bloßstellen der AfD bei uns in den Mittelpunkt stellen. Wir müssen versuchen, mit eigenen Inhalten zu punkten.
22: Punkten? Fragt man die JU-Delegierten, womit, kommen Antworten wie Wirtschaft oder Landwirtschaft und dann doch das große Grübeln. Kann so ein sachlich-inhaltlicher Wahlkampf gegen die AfD wirklich reichen? Zum Abschied schenken sie Schulze und Haseloff Fußballtrikots mit deren Namen drauf. Die beiden müssen schon wieder weg zu Interviews fürs ZDF und den MDR. Was verstehen sie denn unter einem schmutzigen Wahlkampf?
25: Ja gut, es wird einer der härtesten Wahlkämpfe geben, wahrscheinlich der härteste, weil es um eine Systemfrage geht.
26: Naja, man merkt ja gerade bei Social Media, wie groß auch die Anfeindungen da sind, die wir bekommen, die auch ich bekomme als Ministerpräsident. Und das ist dann auch das, was man scheinbar erwarten muss in Teilen für diesen Wahlkampf. Das wird nicht von mir kommen.
22: Sagen Haseloff und Schulze und steigen in ihre Limousinen. Die jungen CDU-Mitglieder schlurfen zurück in die Scheune mit sichtbar weniger Elan. Es warten noch einige Tagesordnungspunkte. Immerhin mittags gibt es Pizza.
4: Eindrücke vom Landeskongress der Jungen Union in Sachsen-Anhalt waren das von André Seifert. Der Blick auf die Zeit, es ist 23.47 Uhr.
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4: Japan, das war außenpolitisch jahrzehntelang eine Botschaft. Wir müssen es friedlich lösen, so könnte man diese Botschaft zusammenfassen. Japans Konsequenz aus der Weltkriegsniederlage und den Atombombenabwürfen der Amerikaner über Hiroshima und Nagasaki. Die aktuelle Premierministerin lässt nun die gegenteilige Richtung verkünden. Japan verkauft längst nicht nur Elektronik und Autos in alle Welt, sondern eben auch Rüstung. Und mittelfristig, so will es jedenfalls die neue Regierung, soll sogar eine Verfassungsänderung möglich sein, die weggehen soll vom pazifistischen Grundtenor. Doch der Pazifismus hat viele Japanerinnen und Japaner sehr lange geprägt. Und nun erlebt das Land Untypisches, nämlich Demonstrationen gegen Regierungsvorhaben. Aus Tokio, Thorsten Iffland.
27: Makoto Fujiwaki hält ein selbstgebasteltes digitales Spruchband hoch. In bunten Schriftzeichen läuft immer wieder derselbe Satz durch. Das ist der wichtigste Satz in der Präambel von Artikel 9 der japanischen Verfassung, in dem festgehalten wird, dass der Staat auf Militär und Streitkräfte für immer verzichtet. Genau das treibt an diesem Tag nicht nur die junge Angestellte auf die Straße, sondern auch noch 50.000 andere. Manche halten silberne Ballons in Form der Zahl 9 in die Luft, andere Transparente, auf denen steht No War. Eine Demonstration in der Größenordnung in Japan eine absolute Seltenheit. Ausgelöst durch eine Entscheidung von Ministerpräsidentin Sanae Takaichi und ihrem Kabinett. Japan hat ein seit dem Zweiten Weltkrieg geltendes Exportverbot für tödliche Waffen aufgehoben. Angesichts der sich verschärfenden Sicherheitslage wird es für jedes Land immer schwieriger, seinen Frieden und seine Sicherheit allein zu gewährleisten. Takaichi sieht Japan ein Stück weit zur Aufrüstung gezwungen, weil Nachbarn wie China, Russland und Nordkorea zunehmend bedrohlicher auftreten. Auch auf die Sicherheitsgarantien der USA will sich die Regierungschefin nicht mehr blind verlassen. Viele, wie Rechtswissenschaftlerin Miho Aoi, sprechen von einer historischen Entscheidung und vom Anfang vom Ende des Pazifismus. Denn bisher galt immer, Japans Ausgangspunkt ist ethisch-moralisch. Konflikte werden nicht mit Gewalt gelöst und durch japanische Produkte sollen keine Menschen sterben. Sicherheitsinteressen oder diplomatische Vorteile werden in dieser Logik gar nicht erst als Argumente zugelassen. Das mittelfristige Ziel der Regierung Takaichi ist eine Reform oder gar Abschaffung von Artikel 9, glaubt die Verfassungsexpertin. Die Stimmung wird derzeit so angeheizt, als sei die Zeit nun reif für eine Reform. Auf der anderen Seite gibt es in der öffentlichen Meinung eine gewisse Skepsis. Die Leute hören zwar, dass eine Reform nötig sei, fragen sich aber, ist das wirklich notwendig? Takaichi begründet die erteilte Ausfuhrerlaubnis für Raketen, Panzer und Co. auch ökonomisch. Die heimische Rüstungsindustrie soll gestärkt werden, hatte sie doch bisher nur einen einzigen Kunden, die eigene Armee, Japans Selbstverteidigungskräfte. Erste Deals sind auch schon perfekt. Japan liefert Australien 11 Kriegsschiffe in den kommenden Jahren. An die Philippinen wurden 6 gebrauchte Zerstörer geliefert. Zusammen mit Großbritannien und Italien wird ein Kampfjet entwickelt. Der jüngste Kurswechsel wird befreundeten Nationen dabei helfen, ihre Verteidigungsfähigkeit zu stärken und Konflikte zu verhindern. Dies wird letztlich auch Japan helfen, seine nationale Sicherheit zu gewährleisten. Dafür hat Sanae Takaichi auch die Gründung eines Geheimdienstes beschlossen. Im Südwesten Japans wurden kürzlich Mittelstreckenraketen stationiert, die theoretisch auch die chinesische Küste oder Nordkorea treffen könnten. Das macht den Demonstranten in Tokio Sorgen. Auffällig viele Frauen sind unterwegs. Yoko Kamibayashi hat ihren Sohn mit dabei. Ich habe deutlich gespürt, dass die Vorbereitungen für einen Krieg voranschreiten. Und da wollte ich tun, was ich kann. Deshalb habe ich an dieser Demo teilgenommen. Von einer Verfassungsänderung ist Japan allerdings noch weit entfernt. Takaichi und ihre liberaldemokratische Partei LDP bräuchten eine Zweidrittelmehrheit in beiden Kammern des Parlaments und eine einfache Mehrheit bei einer Volksabstimmung. Dass alle drei Voraussetzungen erfüllt werden, ist aktuell nicht in Sicht.
4: Japan und das mögliche Ende des Pazifismus, das zumindest viele befürchten oder beklagen. Thorsten Iffland war das mit Eindrücken aus Tokio.
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4: Ein friedliches Miteinander zwischen Israelis und Palästinensern. Seit dem Terrorangriff der Hamas auf israelische Zivilisten und dem verheerenden Gaza-Krieg, der folgte, scheint das noch unmöglicher zu sein als sowieso schon. Vielleicht hilft es deswegen zu verstehen, woher dieser gegenseitige Hass kommt im Nahen Osten. Und da sind wir bei den Wurzeln dieses Konfliktes. Das Jahr 1936 ist dafür ein Schlüsseljahr, weil der arabische Aufstand gegen die britische Kolonialmacht begann. Und genau darum geht es nun im Historiendrama Palästina 36. Das erzählt ab Donnerstag im Kino davon. Wally Müller hat den Film gesehen und stellt ihn uns vor.
7: Gleich vorweg, der Film erzählt nur die halbe Wahrheit, weil es für die ganze, auch die israelische Perspektive bräuchte und die wird ausgeklammert. Regisseurin Anne-Marie Jassir, geboren und aufgewachsen in Palästina, will ausdrücklich die schmerzhafte Geschichte ihres Volks erzählen, aus der Sicht verschiedener Figuren, die 1936 unter britischer Vorherrschaft leben. Die Stimmung auf dem Land zunehmend angespannt, denn täglich sehen die Bauern mehr jüdische Siedler ankommen, die sich in ihrer Nachbarschaft niederlassen. Die Briten haben ihnen aufgrund der zunehmenden Verfolgung, vor allem in Deutschland, eine sichere Heimat in Palästina versprochen, weisen ihnen Land zu, das bisher von den einheimischen Bauern gemeinschaftlich bewirtschaftet wurde. Dass ihre Tradition kein Grundbuch kennt, wird den Palästinensern nun zum Verhängnis.
8: Das sind Stufenterlassen. Das ist die Arbeit von Tausenden von Jahren. Haben die Briten als Besatzungsmacht das Recht, das Land nach Belieben zu verteilen?
9: Das Grundbuchsystem wird sie schützen. Es beinhaltet eine detaillierte, präzise Beschreibung jeder Parzelle und ihrer Grenzen. Ohne dieses Dokument lässt sich nicht belegen, wem das Land wirklich gehört.
7: Dieser eine Regierungsbeamte behandelt die Einheimischen fair und auf Augenhöhe. Mehrheitlich aber werden die Besatzer als personifiziertes Böses erlebt und im Film auch plakativ so dargestellt. Als einige Bewohner des Dorfs Al-Basma mit den jüdischen Nachbarn nebenan sprechen wollen, werden sie von diesen beschossen. In Jaffa rufen die Hafenarbeiter unterdessen zum Generalstreik auf und sammeln Kämpfer für den bewaffneten Widerstand gegen die Kolonialmacht, der nun ausbricht.
10: Unser Land gehört uns!
11: Palästina steht nicht zum Verkauf!
7: Der britische Hochkommissar Sir Wardship aber verweist auf die Kommission von Lord Peel, die er nun tagen würde, sicher segensreich.
12: Seien Sie hoffnungsvoll. Alle gemeinsam, mit Ihrer Hilfe, schaffen wir ein vereintes und friedliches, heiliges Land.
7: In Wahrheit beschließt die Peel-Kommission im Juli 1937 die Teilung des Landes, wobei die Hälfte mal ebenso den jüdischen Siedlern abgetreten wird. Die Gewalt auf allen Seiten eskaliert und bringt eine fürchterliche Tragödie über das Dorf Al-Basma. Bilder, die zeigen, wie als Kollektivstrafe für ein Attentat ein ganzes Dorf dem Erdboden gleichgemacht wird, sind schwer zu ertragen, wecken berechtigte Empörung über das Leid der Palästinenser. Andererseits kann man es schon ein sträfliches Versäumnis nennen, wenn in einem Historiendrama wesentliche Akteure der Geschichte, jüdische Siedler, arabische Politiker, einfach ausgeblendet werden. Regisseurin Jassir geht es nicht darum, allen Seiten gerecht zu werden, sondern um ein politisches Statement. In Palästina 36 feiert sie den Widerstandsgeist der Palästinenser und ihren Mut zur Rebellion. Viele Figuren und Perspektiven sind dabei berührend. Und es schadet auch nicht, die Nahostgeschichte aus palästinensischer Sicht zu kennen. Ein paar Bauchschmerzen aber verursacht diese radikale Einseitigkeit doch.
4: Das Fazit unserer Rezensentin Wally Müller über Palästina 36, den Film, der ab Donnerstag in den Kinos zu sehen ist. 23.56 Uhr.
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4: Deutschland und die Ukraine wollen militärisch enger zusammenarbeiten. Unter anderem sollen gemeinsam Drohnen mit bis zu 1500 Kilometern Reichweite entwickelt werden. So hat es Bundesverteidigungsminister Pistorius gesagt bei seinem Besuch heute in Kiew. Unser Gastkommentator ist Mike Koltermann, Chefredakteur der Hamburger Morgenpost. Und der sieht darin eine große Chance.
1: Zur Erinnerung, als Trump die Ukraine fallen ließ, war die Angst groß, dass deren Abwehrschlacht gegen die Russen ohne die Unterstützung der USA kollabieren würde. Tat sie nicht. Auch weil Deutschland seit Kriegsbeginn insgesamt etwa 55 Milliarden Euro militärische Unterstützung geleistet oder für die kommenden Jahre bereitgestellt hat. Ein gewaltiger politischer Kraftakt. Aber die Ukraine entwickelt unter dem Druck der russischen Attacken inzwischen eben auch in einem geradezu atemberaubenden Tempo technisches Gerät und Know-how, das Standards in moderner Kriegsführung setzt. Der einstige Bittsteller ist heute in den entscheidenden militärischen Bereichen Lehrmeister. Agilität und Effizienz. Pistorius hat in Kiew den Ausbau der Rüstungskooperation mit der Ukraine angekündigt. Und das geschieht heute ein ganzes Stück mehr auf Augenhöhe als noch vor kurzer Zeit. Wenn Deutschland seine wirtschaftliche Macht mit einbringt und dabei seinen traditionellen Hang zur Schwerfälligkeit heilen könnte, das klingt doch nach einer Kombination mit viel Potenzial. Und zwar für beide Länder.
4: Die Meinung von Mike Koltermann, Chefredakteur der Hamburger Morgenpost. Die Neue Osnabrücker Zeitung sieht einen pragmatischen Schritt hin zu größerer europäischer Handlungsfähigkeit.
11: Kooperationen mit der Ukraine können helfen, neue Impulse zu setzen, Lieferketten zu diversifizieren und zugleich die europäische Verteidigungsindustrie enger zu verzahnen. Die Bundesregierung steht damit vor einem schwierigen Prozess. Sie muss den politischen Willen zur sicherheitspolitischen Emanzipation glaubwürdig unterfüttern und die strukturellen Hürden in Beschaffung und Kooperation abbauen. Pistorius' Vorstoß weist in die richtige Richtung. Entscheidend wird sein, ob aus dieser Initiative ein nachhaltiger Kurs entsteht.
4: Eine weitere Stimme kommt von der Frankfurter Allgemeinen Zeitung. Ihr geht es bei der Zusammenarbeit mit der Ukraine darum, Deutschland auf den Ernstfall vorzubereiten.
11: Die Ukrainer führen mit ihren Eigenentwicklungen vor, wie man die russische Kriegsmaschine mit Schlägen gegen Ziele im Hinterland ins Stottern bringt. Über solche militärischen Fähigkeiten müssen auch die europäischen NATO-Staaten verfügen, um Putin von einer Aggression gegen das Bündnisgebiet abzuschrecken und um ihn am Vormarsch zu stoppen, wenn er dennoch eine Aggression wagen sollte. Der Kreml hat schon seit vielen Jahren konventionell wie nuklear bestückbare Raketen in Königsberg stationiert, die Berlin und Warschau in Minuten erreichen können. Das darf nicht länger mit einer Vogelstrauß-Politik beantwortet werden.
4: Das war die Stimme der Frankfurter Allgemeinen Zeitung und das waren auch unsere Standpunkte.
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13: Um 0 Uhr Mitternacht mit Olaf Knapp. Die SPD stellt Bedingungen für eine große Steuerreform in Deutschland. Laut Vizekanzler Klingbeil wird seine Partei dabei nur mitmachen, wenn Spitzenverdiener künftig mehr bezahlen und kleine und mittlere Einkommen entlastet werden. Aus Berlin Tim Aßmann.
14: Es könne keine Reform geben, bei der nicht auch die Spitzenverdiener mehr bezahlen müssten, bekräftigte der Finanzminister und Vizekanzler beim Bundeskongress des Deutschen Gewerkschaftsbundes. Entlasten will Klingbeil dagegen Arbeitnehmer, die zwischen 2.500 und 4.000 Euro monatlich verdienen. verdienen. Er sprach sich auch erneut für eine Erhöhung der Erbschaftssteuer aus und er betonte, die SPD werde dafür sorgen, dass angekündigte Reformen bei der Rente und im Gesundheitsbereich gerecht verlaufen würden. Die DGB-Vorsitzende Jasmin Fahimi wiederholte die Kritik der Gewerkschaften an der geplanten Krankenkassenreform und möglichen Änderungen beim Thema Arbeitszeit.
13: In Hamburg ist ein 17-Jähriger festgenommen worden, der einen Terroranschlag geplant haben soll. Er sitzt jetzt in Untersuchungshaft, wie die Generalstaatsanwaltschaft mitteilte. Polizisten stellten bei der Durchsuchung seiner Wohnung Gegenstände sicher, die für einen Sprengstoffanschlag benutzt werden könnten. Die Ermittler vermuten, dass der junge Syrer in einem Einkaufszentrum oder einer Bar möglichst viele Menschen töten wollte. Die bundesweit größte Jugendsuchtklinik steht aus wirtschaftlichen Gründen vor dem Aus. Wie der Betreiber mitteilte, könne die Dietrich-Bonhoeffer-Klinik in Ahlhorn bei Oldenburg in ihrer jetzigen Form nicht fortgeführt werden. Kritik kam vom Bundesdrogenbeauftragten Streeck. Bundesweit gäbe es nur 85 Therapieplätze für Kinder und Jugendliche. Davon würden nun 60 in Ahlhorn wegfallen, so Streeck. Das Kreuzfahrtschiff Hondius ist evakuiert. Die letzten 27 Menschen, die das Schiff verlassen sollten, sind von Bord. Auch sie werden in Sondermaschinen nach Hause geflogen. Aus der Nachrichtenredaktion Caroline Wöhlert.
11: In ihren Heimatländern werden die Menschen weiter untersucht und es wird entschieden, wie lange sie in Quarantäne müssen. Auf dem Schiff war das Hunter-Virus ausgebrochen. 3 Menschen sind gestorben. Das unter niederländischer Flagge fahrende Kreuzfahrtschiff lag bis zum Abend im Hafen von Teneriffa. Jetzt ist es mit knapp 30 Besatzungsmitgliedern auf dem Weg nach Rotterdam. Dort soll es am Samstag ankommen und gründlich desinfiziert werden. Die deutschen Passagiere wurden inzwischen in ihre Heimatorte in Berlin, Sachsen, Baden-Württemberg und Bayern gebracht. Bislang haben sie keine Symptome.
13: Das Wetter in Deutschland. Nachts vom Norden bis zur Mitte Schauer, im Süden Regen bei Tiefstwerten von +7 bis -2 Grad. Am Tage dann bewölkt und regnerisch, im Westen freundlicher, maximal 8 Grad im Erzgebirge bis 15 Grad am Oberrhein. Und am Mittwoch dann zeitweise Schauer bei 10 bis maximal 18 Grad. Es ist 0:03 Uhr.
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4: Nochmal der Falschfahrer auf der A70 Schweinfurt-Werneck Richtung Bamberg. Zwischen Vierer-Thronstadt und dem Kreuz Bamberg kommt Ihnen weiterhin ein Falschfahrer entgegen. Fahren Sie bitte äußerst rechts, überholen Sie nicht. Wir melden natürlich, wenn die Gefahr vorbei ist. Dann A1 Lübeck-Hamburg zwischen Norderelbbrücke und dem Dreieck Norderelbe. Stau in beiden Richtungen wegen eines Schwertransports. Die A2 Berlin Richtung Hannover ist zwischen Irxleben und Bornstedt nach einem Unfall derzeit gesperrt. Die A3 Frankfurt Richtung Würzburg ist zwischen Würzburg-Kist und Würzburg-Heidingsfeld nach einem Lkw-Unfall ebenfalls gesperrt. Noch eine Sperrung, Autobahn 8 Luxemburg Richtung Saarlouis zwischen Perlborg und Merzig-Wellingen bis 5 Uhr in beiden Richtungen. Die Autobahn 28 Oldenburg Richtung Leer ist zwischen Westerstede West und Appenremels weiter gesperrt wegen Bergungsarbeiten noch ungefähr 2 Stunden bis 2 Uhr. Die A70 Schweinfurt-Werneck Richtung Bamberg ist zwischen Bamberg-Hafen und Bamberg wegen Bauarbeiten bis 6 Uhr gesperrt. Und die A81 Singen-Stuttgart zwischen Herrenberg und Grätringen wegen Wartungsarbeiten im Schönbruchtunnel bis 5 Uhr in beiden Richtungen. Umleitung über die U36 und die U45. Das war's. Ich wünsche, da wo es geht, eine gute Fahrt.
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4: Mit Nikolaus Golsch am Mikrofon. Herzlich willkommen aus Hamburg. Es ist eine interessante Entwicklung. Wenn es in den vergangenen 4 Jahren um die Ukraine ging, dann haben wir meist von einem angegriffenen Land gesprochen. Der ukrainische Präsident hat um Unterstützung gebeten und auf internationalen Konferenzen ging es um Hilfen für sein Land. Mittlerweile hat sich das Narrativ gewandelt und es geht auch um die Frage, was wir als Deutsche und Europäer von der Ukraine lernen oder beziehen können. Denn der Krieg hat das Land bei allen Verlusten und Härten in der Verteidigungsindustrie deutlich vorangebracht. Bei der Produktion von Drohnen etwa ist die Ukraine mittlerweile ein gefragter Partner. Deutschland und die Ukraine hatten bei ihren Regierungskonsultationen Mitte April ja eine engere Zusammenarbeit im Verteidigungsbereich vereinbart. Und das Ganze ist nun konkreter geworden, als Verteidigungsminister Boris Pistorius in Kiew zu Gast war, um genau diese strategische Partnerschaft mit der Ukraine aufzubauen. Einzelheiten von Rebecca Barth.
2: Das Verhältnis zur Ukraine, es hat sich merklich verändert. Zunehmend selbstbewusst tritt das überfallene Land mittlerweile international auf. Ein zentraler Grund dafür, die schnelle Entwicklung der ukrainischen Rüstungsindustrie. Davon könnten nun auch die Partner der Ukraine profitieren. Dieser Ansicht zumindest ist Boris Pistorius. Der deutsche Verteidigungsminister will mit seinem Besuch in der Ukraine die strategische Partnerschaft zwischen beiden Ländern vorantreiben.
16: Und da geht es natürlich um Rüstungskooperation. Da geht es darum, davon zu lernen, was die Ukrainer jetzt im fünften Jahr auf dem Gefechtsfeld erleben, bei der Drohnenkriegsführung, bei der elektronischen Kriegsführung, aber auch in allen anderen Bereichen. Davon können wir lernen als Bundeswehr, als Bundesrepublik Deutschland, aber auch wir als NATO-Streitkräfte. Und deswegen ist diese enge Kooperation für uns sehr wichtig. Und deswegen heben wir den jetzt quasi monatlich auf ein neues Level.
2: Man wolle nicht mehr nur unterstützen, betont Pistorius im Interview mit der ARD. Es gehe auch darum, Europa als Kontinent sicherer zu machen. Dafür bräuchte man die Erfahrung der Ukraine. Das Land sei gerade bei der Entwicklung unbemannter Systeme wie Drohnen hoch innovativ.
16: Die Entwicklungszyklen hier sind inzwischen bei einigen Wochen angekommen. Immer wieder verändert sich etwas. Und gleichzeitig ist die Bandbreite dessen, was hier eingesetzt werden kann, für unterschiedliche Ziele mit unterschiedlichen Aufgaben inzwischen so enorm, dass die Drohnen tatsächlich ganz überwiegend das Kampfgeschehen bestimmen und eben auch dazu führen, dass die Verluste auf russischer Seite immer höher werden und zurzeit jedenfalls kaum ausgeglichen werden können durch neue Rekrutierungen.
2: Der Ukraine gelingt es, im fünften Jahr des russischen Angriffskriegs zunehmend Russland unter Druck zu setzen. Beobachter schätzen die russischen Verluste aktuell so hoch wie noch nie seit dem Überfall im Februar 2022. Mit Angriffen auf Ölraffinerien weit im russischen Hinterland versucht die Ukraine zudem, Russland die Finanzierungsmöglichkeiten für seinen Krieg zu nehmen. Und so strahlt auch der 35 Jahre alte ukrainische Verteidigungsminister Selbstbewusstsein aus. Gerade bei den Deep Strikes, also Angriffen im russischen Hinterland, habe man die Initiative übernommen, sagt Mikhailo Fedorov vor der Presse in Kiew. Deshalb sind wir der Ansicht, dass die Ukraine derzeit in jedem Bereich, in der Luft, am Boden, bei Langstreckenangriffen sowie im Hinblick auf Russlands Wirtschaft eine gewisse Initiative besitzt. Mit weiterer qualitativ hochwertiger Unterstützung unserer Partner werden wir alle Ziele, die wir uns gesetzt haben, erreichen und einen gerechten Frieden näher bringen, an dem unser Präsident und sein Team arbeiten. Ausdrücklich bedankt sich Fedorov für die qualitativ hochwertige Hilfe aus Deutschland. Doch ein gerechter und stabiler Frieden scheint nach Einschätzungen vieler in der Ukraine nach wie vor in weiter Ferne zu liegen. Daran ändere weder die zuletzt brüchige Feuerpause rund um die Feierlichkeiten zum 9. Mai etwas, noch Putins Behauptung, der Krieg nähere sich dem Ende. Unglaubwürdig findet diese Aussage auch Verteidigungsminister Pistorius.
16: Von daher ist das immer so ein bisschen wie die Sphinx, wenn er so daherkommt. Er kann den Krieg beenden durch den Rückzug der Truppen, er kann zu Friedensgesprächen einladen. Bei allen Friedensgesprächen, an denen er bisher hat teilnehmen lassen oder selber teilgenommen hat, hat er letztlich keinen Beitrag geleistet, eher im Gegenteil, dazu, dass tatsächlich Frieden kommt.
4: So hat es also Bundesverteidigungsminister Pistorius gestern in Kiew gesagt. Er war dort, um die deutsch-ukrainische Partnerschaft in Bezug auf Drohnen zu stärken. Das Thema wollen wir vertiefen, denn Drohnen, das ist ja tatsächlich eine spannende Thematik. Sie werden natürlich in der Ukraine selbst produziert, aber in der Ukraine sind auch schon länger Drohnen aus Polen und Rumänien im Einsatz, die in der Türkei entwickelt wurden. Die Türkei hat ja eigentlich enge Beziehungen zu Russland. Was es damit auf sich hat, hat Simone von der Frost vom Hessischen Rundfunk Jascha Aydin gefragt, Soziologe, der am Zentrum für angewandte Türkei-Studien der Stiftung Wissenschaft und Politik forscht. Zunächst ging es um die Frage, welche militärischen Möglichkeiten die Türkei hat, die Deutschland fehlen, um der Ukraine weiterzuhelfen.
17: Die Türkei hat mehrere Möglichkeiten. Zum einen die dynamische Rüstungsindustrie mit erheblichen Produktionskapazitäten, würde ich nennen. Sie produziert ein breites Spektrum an Militärausrüstung, von Munition und Artillerie bis hin zu Drohnen und Raketen. Hinzu kommt auch, dass die türkischen Streitkräfte als zweitgrößte Armee der NATO sehr kampferfahren sind. Die Türkei hat nach dem Kalten Krieg nie abgerüstet. Sie hat weiterhin eine starke Armee beibehalten. Und es gibt im Land eine ausgeprägte sicherheitspolitische Kultur, die ist auch von Vorteil. Und zudem, und das ist sozusagen ein Pluspunkt für die Türkei, ist das Land ein Schwarzmeer-Anrainerstaat mit einer starken Kriegsmarine und kontrolliert mit dem Bosporus und Dardanellen den Zugang zum Schwarzen Meer. Das macht die Türkei im Ukraine-Konflikt ein starkes Land.
7: Die Türkei pflegt ja auch gute Beziehungen zu Russland. Könnte das nicht irgendwann schwierig werden?
17: Das ist bereits schwierig. Man muss dazu sagen, dass die Beziehungen zwischen Ankara und Moskau, die haben sich in den vergangenen Jahren abgekühlt. Mhm. Gründe dafür sind viele, unter anderem die türkische Rolle beim Sturz des Assad-Regimes in Syrien, die Übergabe ukrainischer Kommandeure an Kiew, trotz vorheriger Vereinbarungen mit Russland, sowie der wachsende militärische, wirtschaftliche Einfluss im Südkaukasus, insbesondere durch den geplanten Korridor, der die Türkei über die Republik Nachitschewan mit Aserbaidschan verbinden soll. Das zeugt in Moskau Zorn, aber gleichzeitig vermeidet Ankara eine offene

0: Die Rüstungsindustrie ist für die Türkei, für das Land sowohl wirtschaftlich als auch politisch von großer Bedeutung. Auch für Erdogan, weil sie Arbeitsplätze schafft, Exporterlöse generiert, die technologische und militärische Eigenständigkeit des Landes stärkt. Aber für Präsident Erdogan ist sie zudem ein zentrales, wichtiges Symbol nationaler Stärke und Modernisierung. Und das passt auch sehr gut in das von Erdogan gepflegte politische Narrativ einer starken Türkei unter einer starken Führung. Und er versucht auch damit insbesondere nationalistische Wählerschichten zu mobilisieren.
1: Wird die Türkei in dieser Gemengelage für Europas Sicherheit möglicherweise jetzt immer wichtiger? Bringt sie sich damit auch wieder mehr als Partner für Europa ins Gespräch?
0: Ja, auf jeden Fall. Die Türkei gewinnt geopolitisch, militärisch und rüstungsindustriell an Bedeutung und wird auch, wie Sie auch gesagt haben, für Europa als Sicherheitspartner immer wichtiger. Gleichzeitig muss man aber auch sagen, dass außen- und sicherheitspolitische Differenzen sowie autoritäre innenpolitische Kurs die Beziehungen zur EU belasten, sodass das in Europa die Skepsis gegenüber einer engeren institutionellen Einbindung der Türkei in die europäische Sicherheitsarchitektur stärkt.
2: Welche Rolle kann also die Türkei spielen im Ukraine-Krieg? Dazu die Einschätzung von Jascha Aydin. Er forscht am Zentrum für angewandte Türkei-Studien der Stiftung Wissenschaft und Politik. Simone von der Frost vom Hessischen Rundfunk hat mit ihm gesprochen. Kurzer Blick auf die Straßen. Der Verkehrsservice aktuell. Es gibt Entwarnungen für die Autobahn 70, Schweinfurt-Werneck-Bamberg. Dort ist kein Falschfahrer mehr unterwegs zwischen Vierert-Trunstadt und dem Kreuz Bamberg. Entwarnung also für die A70. Der Blick auf die Zeit, es ist 0.14 Uhr.
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2: Der Ausbruch des tödlichen Hunter-Virus auf dem Kreuzfahrtschiff Hondius hat für hohe Wellen gesorgt und für sehr viele Schlagzeilen. Natürlich sind damit auch gewisse Ängste verbunden. Die vier deutschen Passagiere, die betroffen sind oder waren, sind mittlerweile von Frankfurt am Main aus in ihrer Heimatregion gebracht worden. Das ist einmal Baden-Württemberg, Bayern, Sachsen und es ist Berlin. Ricardo Mastrocola erklärt, wie gefährlich dieses Virus ist und was das nun für die Bundesrepublik bedeutet.
4: Das Virus sorgt für Schlagzeilen, aber die Menschen auf der Frankfurter Einkaufsmeile Zeil sind größtenteils entspannt.
5: Soweit ich das mitbekommen habe, muss man es ernst nehmen, aber die Übertragung scheint ziemlich unwahrscheinlich zu sein, sodass ich jetzt nicht wirklich Angst habe.
6: Also es ist schon ein bisschen beängstlich, aber trotzdem muss man keine Angst haben.
7: Ich habe das mitbekommen und habe einfach auch nochmal recherchiert. Das kann ja überhaupt nicht übertragen werden oder nur in bestimmten Situationen von Mensch zu Mensch. Deshalb finde ich, brauchen wir keine Panik.
4: Was gebraucht wird, sind gute und sachliche Informationen. Zum Beispiel die Einschätzung des Virologen Jonas Schmidt-Chanasit vom Tropeninstitut in Hamburg, den der HR heute befragt hat.
8: Sie müssen kein ungutes Gefühl haben. Die Experten kümmern sich darum. Es sind ja viele Institutionen dort involviert, unter anderem auch die WHO, aber auch das Robert-Koch-Institut. Insofern muss sich jetzt der Bürger keine Sorge machen, weil das ja ein sehr lokales Geschehen auf diesem Kreuzfahrtschiff gewesen ist.
4: Ein sehr lokales Geschehen auf dem Kreuzfahrtschiff mit vielen Menschen auf engem Raum. Diese Einschätzung bestätigt auch nochmal der Frankfurter Virologe Martin Stürmer, auch wenn das Andes-Virus selbst sehr gefährlich ist.
9: Problem ist bei dem Andes-Virus, dass es auch von der klinischen Seite her doch eher eine relativ hohe Fallsterblichkeit hat, mit 30-40%. Insofern ist es natürlich gut, wenn wir diese Infektion unter Kontrolle behalten. Aber anders als mit Covid ist das kein Virus, was in Form einer Pandemie uns jetzt bedrohen wird.
4: Es gibt auch die europäische Variante des Hunter-Virus, so Martin Stürmer. Aber die meisten Menschen würden von so einer Infektion gar nichts bemerken.
9: Wir haben im Jahr 2024 etwas über 400 Fälle mit Hunter-Virus-Infektionen ans Robert-Koch-Institut gemeldet bekommen. Die Dunkelziffer wird wahrscheinlich um das mindestens 10-fache höher sein, weil die meisten merken es nicht. Die es merken, da ist die Niere sehr stark beteiligt und die klassischen Symptome, die wir kennen, plötzlich auftretendes hohes Fieber, Kopfschmerzen, Schwindelgefühl, Schwächegefühl und so weiter.
4: So äußert sich die europäische Variante wohlgemerkt. Dass sich das südamerikanische Hantavirus, also das Andes-Virus, nach Europa verbreitet, das schließt der Hamburger Virologe Schmidt-Chanasit komplett aus.
8: Weil es von einer Reisratte übertragen wird, die nur in Argentinien, Chile vorkommt. Also das Virus würde sich

0: gar nicht bei uns wohlfühlen, weil es keinen Wirt hätte.
1: Und zur Erinnerung, die 4 Personen sind nur zur Sicherheit unter Beobachtung. Es gibt keinen Hinweis auf eine Übertragung bisher.
2: Informationen waren das von Ricardo Mastrocola. Die Technische Universität Berlin hat schon seit langem ein großes Problem, und zwar eins mit der Infrastruktur. Die Gebäude sind an sehr vielen Stellen nicht ganz dicht, es regnet hinein durch kaputte Dächer, und im Hauptgebäude ist der Zustand jetzt offenbar so schlimm, dass dieses wichtige Lehr- und Verwaltungshaus ganz geschlossen werden musste. Das heißt für die Studenten, dass sie mit groben Verschlechterungen fürs Lernen leben müssen. Und das haben sie meinem Kollegen Nico Hecht vom Rundfunk Berlin-Brandenburg auf einer spontanen Demo gesagt.
3: Werden wir das hinnehmen?
4: Nein!
3: Werden wir das hinnehmen?
4: Nein!
5: Laut und wütend fällt die Reaktion der TU-Studierenden auf die Schließung des Hauptgebäudes aus. Bisher die folgenschwerste Auswirkung von etlichen Gebäudeschäden der Uni, sagt Student Friedrich Lauenstein vom Bündnis Campus Sanieren. Schimmel überall, sagt er, im Physikgebäude funktioniere kaum eine Steckdose. Und am augenfälligsten seien die Dachschäden. Eimer und Mauertuppen, die Wasser auffangen, sehe man überall.
6: Die sieht man in der Mensa, die sieht man im Mathegebäude, die sieht man im Physikgebäude. Und die stehen einfach rum, weil wenn es regnet, weiß man, da wird ein Wasserfall runterkommen. Es gibt einen Instagram-Account, der das dokumentiert, wie es in den Fluren schwimmt. Also 22 Gebäude hatten schon Wasserschäden.
5: Nach einer Begehung mit der Feuerwehr sind die Eingänge zum Hauptgebäude nun mit rot-weißen Flatterbändern seit dem Wochenende abgesperrt. Erklärung: Brandschutzprobleme. Damit fehlen den Studierenden wichtige Vorlesungssäle. Viele mussten heute erst einmal klären, wo ihre Lehrveranstaltungen nun stattfinden. Charlie Maas wollte eine Informatik-Erstsemester der Vorlesung besuchen. Die sollen nun online stattfinden, via Zoom oder als aufgenommene Videovorlesung. Eine schlechte Alternative, so Charlie.
7: Weil nicht alle haben die Möglichkeit, so einen leiseren Raum zu finden, wo die diese Vorlesung schauen können. Und so die Qualität der Bildung ist nicht die gleiche, wenn man nicht die ProfessorInnen Fragen stellen kann.
5: Betroffen wären etliche Studienanfänger, sagt Friedrich Lauenstein von der studentischen Studienberatung. Die Studierenden aller Ingenieurstudiengänge alleine würden im Hauptgebäude, im Audimax oder im drittgrößten Saal mit insgesamt fast 2000 Plätzen eigentlich die grundlegenden Mathevorlesungen hören. Ausweichräume mit so viel Platz gäbe es nicht, heißt für viele also Online-Unterricht. Was nicht zu dem passe, wie die Ingenieurstudiengänge hier eigentlich ausgerichtet seien.
6: Da sind Sachen, da braucht man Gemeinschaft. Da muss man mit den Leuten in Gruppenarbeit Sachen lösen. Da kann man nicht sich online zusammenschalten und jeder macht sein eigenes Ding, sondern man sitzt hier bis abends spät und löst die Aufgaben. Und wenn das nicht möglich ist, weil Lernräume gestrichen werden, weil die Gebäude einfach dicht sind, dann findet dieser Austausch nicht statt.
5: Das Hauptgebäude sei dabei nur die Spitze des Eisberges. Die Liste der Gebäudeschäden sei lang. Der Sanierungsstau liegt laut TU insgesamt bei 2,4 Milliarden Euro. Nun diskutiert man im politischen Raum, wer welche Verantwortung dafür trägt und wie man weiter damit umgeht.
2: Die Technische Universität Berlin ist also marode und wird immer maroder. Wie geht es weiter? Dazu Informationen von Nico Hecht. 0.20 Uhr.
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9: Mit Hendrik Lückhoff. In einem Finale der Fußball-Champions League dabei sein, auf dem Platz, das schaffen nicht viele. Aber auch wenn dieses Jahr kein deutsches Team im Endspiel der Königsklasse steht, ein Deutscher wird auf jeden Fall auflaufen. Und das ist Daniel Siebert, der Schiedsrichter aus Berlin. Er wird das Endspiel zwischen Titelverteidiger Paris Saint-Germain und dem FC Arsenal leiten. Das hat die UEFA jetzt bekannt gegeben. Das Finale am 30. Mai in Budapest wird dann Sieberts 10. Spiel in dieser Champions-League-Saison sein. Kein anderer Schiedsrichter hat mehr. Einzelheiten von Jakob Rüger.
10: Für den 42-jährigen Daniel Siebert und sein Team ist es das erste Europapokalfinale. Überhaupt haben erst 4 deutsche Unparteiische ein Endspiel der Champions League geleitet. Zuletzt Felix Brüch im Jahr 2017. In dieser Saison pfiff Siebert bereits 9 Champions League-Partien. Das Endspiel zwischen Arsenal und Paris Saint-Germain in Budapest dürfte für den Berliner das bislang größte Highlight seiner Karriere sein. Mit seinen konstant starken Leistungen auf der internationalen Bühne haben Siebert und sein Team sich dieses Highlight verdient, so der deutsche Schiedsrichterchef Knut Kircher in einer ersten Reaktion. Er sehe die Wahl der UEFA auch als Auszeichnung für die Qualität der deutschen Spitzenschiedsrichter. Für die Weltmeisterschaft ist dennoch nur ein deutscher Unparteiischer nominiert. Die FIFA entschied sich für einen Berliner. Der heißt allerdings nicht Daniel Siebert, sondern Felix Zweier.
9: Und der Schiedsrichter fürs DFB-Pokalfinale steht jetzt übrigens auch fest. Sven Jablonski aus Bremen wird das Endspiel zwischen dem FC Bayern und dem VfB Stuttgart nächste Woche leiten.
4: Ja, das ist ein absolutes Highlight. Also für die Mannschaften, aber auch für uns als gesamtes Team, auch mit Sascha und Eduard, meine Assistenten. Ja, ich glaube, das ist auch für die Mannschaften eines der größten Titel, die man überhaupt in Deutschland gewinnen kann. Und wenn wir als Team dort einlaufen können und diese Atmosphäre, wenn das Flutlicht angeht, ausverkauften Olympiastadion. Ja, das ist eine große Verantwortung, aber wir freuen uns riesig drauf.
9: Jablonski hat sich in den vergangenen Jahren zu einem Top-Schiedsrichter entwickelt. Keiner hat in dieser Saison mehr Bundesligaspiele gepfiffen und da waren auch die ganz Großen dabei, wie zum Beispiel Dortmund gegen Bayern. In der Fußball-Bundesliga der Frauen hat Bayer Leverkusen das Montagabendspiel am vorletzten Spieltag bei RB Leipzig gewonnen mit 3:1. Mehr von Moritz Kühn.
8: Die Partie begann nicht nach dem Geschmack von Leverkusen, nach nur 4 Minuten der Rückstand. Lisa Baum traf für die Leipzigerinnen mit einem Schuss von der Strafraumkante ins linke untere Eck. Doch die Gäste zeigten danach, warum sie ein Spitzenteam sind. Kramer und Piljic drehten die Partie noch vor der Halbzeit und sorgten für die 2:1-Führung für Bayer Leverkusen. Nach dem Seitenwechsel kaum noch gefährliche Torraumszenen. Erst in der Schlussphase ging es wieder ab. Rund 10 Minuten vor Schluss machte die eingewechselte englische U23 Nationalspielerin Ruby Grant mit dem 3:1 den Deckel drauf. Die Leverkusenerinnen haben durch den Sieg noch eine kleine Chance auf Champions League Rang 3, den aktuell Frankfurt innehat. Leipzig rangiert auf Platz 10 und hatte schon vor Wochen den Klassenhalt klargemacht.
9: Und dann haben wir noch eine Meldung vom Parasport. Schwimm-Paralympics-Sieger Taliso Engel hat einen neuen Weltrekord aufgestellt. Und zwar bei den internationalen deutschen Meisterschaften in Berlin über die 200 Meter Brust. Die nicht-paralympische Strecke schwamm er in der Klasse der Sehbehinderten in einer Zeit von 2 Minuten 20:78. Damit verbesserte Engel seinen eigenen bisherigen Weltrekord um fast 3 Sekunden.
2: Informationen aus dem Sport waren das von Hendrik Lückhoff. Und wir bleiben noch beim Sport, beim Fußball. Da schauen deutsche Fans zwar vor allem gerade auf den Abstiegskampf in den Fußball-Bundesligen, aber in einem Monat beginnt ja auch schon die Weltmeisterschaft in den Vereinigten Staaten, Kanada und Mexiko. Der Weltverband FIFA hat eine WM der Superlative versprochen. Erstmals sind 48 Nationalteams dabei, gleich 8 Spiele. Einschließlich des Finales finden in New York statt. Doch ausgerechnet dort, wo das Herz dieser WM schlagen soll, ist die Vorfreude noch nicht ganz zu spüren. Aus New York Martin Kanselmeier.
11: Die gute Nachricht, fast alle New Yorker, die man auf den World Cup anspricht, wissen, dass es um Soccer geht und die WM das wichtigste Sportereignis in diesem Jahr ist. Doch die extrem teuren Ticketpreise finden alle schockierend. Die 30-jährige Cynthia, deren Eltern aus Mexiko stammen, hätte sich gerne ein Spiel im Stadion angeschaut. Doch die günstigsten Tickets zum Preis von $200 sind längst vergriffen. Und Tickets zwischen $500 und $1,000 kann sich die Krankenpflegerin einfach nicht leisten.
12: So bad. I mean, it's unfortunate because a lot of us would
13: like. Das ist echt blöd. Viele von uns würden die Spiele im Stadion gerne sehen, aber bei den Preisen unmöglich. Alles ist so teuer.
11: Hinzu kommen Wucherpreise für die 30-minütige Fahrt mit der Regionalbahn von New York ins MetLife-Stadion. Anstelle der sonst üblichen $12 sollen die WM-Fans für Hin- und Rückfahrt mehr als das Zehnfache zahlen, $150. Die demokratische Gouverneurin von New Jersey will damit die FIFA dazu bringen, die Transportkosten zu übernehmen. Doch der Weltfußballverband weigert sich. Vor wenigen Tagen sprangen Sponsoren ein, sodass die Zugtickets jetzt nur noch $105 kosten. Dieser World Cup ist nur was für die Superreichen, findet Nick. Das ist echt eine Schande. Das Ganze sollte demokratischer ablaufen.
14: It's a shame. It should be more of like a democratic process for sure.
11: Chris, der koreanische Wurzeln hat, hofft noch in den nächsten Wochen nicht verkaufte Tickets zu günstigeren Preisen zu bekommen. Wenn nicht, dann schaue ich mir die Spiele halt in einer Kneipe an.
15: I mean, if the price goes down, I might be interested. If not, I'll probably just go to a bar to watch.
11: Am meisten enttäuscht sind die Hotelbesitzer in New York. FIFA-Chef Gianni Infantino hatte die WM mit 104 Super Bowls verglichen, sodass sich die Hotels auf einen Ansturm von Fans aus aller Welt eingestellt hatten. Einen Monat vor dem WM-Start sind die Buchungszahlen jedoch verschwindend gering, beklagt der Präsident des New Yorker Hotelverbands Vijay Randampani im ARD-Interview.
16: They are vanishingly thin, if at all.
11: Sie liegen vielleicht 5-10% über denen des Vorjahres. Das ist wirklich enttäuschend. Die FIFA hat uns 1,2 Millionen Besucher für New York und New Jersey versprochen. Davon sind wir weit entfernt. Um Last-Minute-Bucher anzulocken, wurden die Hotelpreise mittlerweile wieder auf Normalniveau gesenkt. Der Präsident des Hotelverbands gibt auch der Trump-Regierung eine Mitschuld am geringen Interesse ausländischer Besucher. Komplizierte Visa-Auflagen, scharfe Kontrollen bei der Einreise, die Angabe von Mail- und Social-Media-Konten, all das schrecke Fußballfans ab. Auch im Stadtbild von New York ist von der WM noch kaum was zu sehen. Leuchtreklame am Times Square, Fehlanzeige. Die Präsidentin des New Yorker Tourismusverbandes, Julie Coker, bleibt dennoch gelassen. Kommt alles noch, verspricht sie, schließlich sei dies New York.
13: Wir werden die Stadt noch mit WM-Werbung zupflastern, aber bei uns ist ständig was los. Da müssen wir zwischen den Events etwas Platz lassen.
11: Dem fußballbegeisterten New Yorker Bürgermeister Soran Mamdani ist zu verdanken, dass die Fans nicht auch noch für Public Viewing Events und Fanmeilen bezahlen müssen. Wer also keine Lust auf teure Stadiontickets hat, kann in jedem der 5 Stadtbezirke von New York eine Watchparty mit großem Bildschirm besuchen.
2: Tja, was nicht ist, das kann ja noch werden. Zumindest besteht noch die Möglichkeit, wir haben es gehört. Derzeit allerdings gibt es wenig Vorfreude auf die WM in New York. Martin Ganselmeier hat uns gerade Eindrücke geliefert. Nach den Nachrichten ist unter anderem die Entlastungsprämie Thema. Darüber haben wir sehr lange berichtet und diskutiert. Jetzt sieht es so aus, als wäre sie erstmal wieder vom Tableau verschwunden. Informationen dazu gleich in ungefähr 4 Minuten.

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1: Um 0.30 Uhr mit Olaf Knapp. Bundesfinanzminister Klingbeil pocht auf eine Steuerreform, bei der Spitzenverdiener mehr bezahlen müssen. Entlastet werden müssten Menschen, die 2.500 bis 4.000 Euro im Monat verdienten. Auf dem DGB-Bundeskongress in Berlin hat sich Klingbeil auch wieder dafür ausgesprochen, sehr hohe Erbschaften höher zu besteuern.
2: Wenn ihr seht, dass jedes Jahr zwischen 300 und 400 Milliarden vererbt werden und der Staat davon 13 Milliarden als Erbschaftssteuer kommt, dann kann mir keiner erzählen, dass dieses Land zugrunde geht, wenn man die Erbschaftssteuer moderat erhöht. Das ist eine Frage der Gerechtigkeit, liebe Kolleginnen und Kollegen. Und das wollen wir auch durchsetzen und dafür kämpfen wir.
1: Bundesfinanzminister Klingbeil. Immer mehr Menschen auf der Welt sind Vertriebene im eigenen Land. Das sind Zahlen der Nichtregierungsorganisation IDMC mit Sitz in Genf. Auch 2025 sind demnach die meisten vor Krieg und Gewalt auf der Flucht. Aus Genf Marie-Christine Werner.
3: Insgesamt zählte das IDMC mehr als 82 Millionen Binnenvertriebene weltweit. In den letzten 10 Jahren habe sich die Zahl mehr als verdoppelt. Aufkommende, eskalierende oder festgefahrene Konflikte hätten die Menschen dazu gezwungen, wiederholt innerhalb ihrer Länder umzuziehen. Aber auch Stürme, Überschwemmungen und andere Gefahren lösten knapp 30 Millionen Binnenvertreibungen aus. Sudan, Kolumbien, Syrien, Jemen und Afghanistan sind die Länder mit den meisten Binnenvertriebenen.
1: Die Waffenruhe im Krieg mit dem Iran hängt nach den Worten von US-Präsident Trump am seidenen Faden. In Washington erneuerte er seine Kritik an der iranischen Antwort auf den US-Vorschlag, auf einen US-Vorschlag, pardon. Der Iran sei von seiner Zusage abgerückt, das angereicherte Uran außer Landes zu bringen, so Trump. Die iranische Nachrichtenagentur Tasnim widersprach der Darstellung. Das Verhandlungsteam aus Teheran habe zu keinem Zeitpunkt eine solche Zusage gemacht. Die Evakuierung des Kreuzfahrtschiffs Hondius im Hafen von Teneriffa ist abgeschlossen. Die letzten 27 Menschen, die das Schiff verlassen sollten, sind von Bord. Auch sie werden ausgeflogen. In ihren Heimatländern wird dann entschieden, wie lange sie in Quarantäne müssen. Auf dem Schiff war das Hunter-Virus ausgebrochen. 3 Menschen sind gestorben. Das unter niederländischer Flagge fahrende Kreuzfahrtschiff ist jetzt mit knapp 30 Besatzungsmitgliedern auf dem Weg nach Rotterdam. Dort soll es am Sonnabend ankommen und gründlich desinfiziert werden. Das Wetter in Deutschland. Nachts vom Norden bis zur Mitte Schauer. Im Süden Regen, Tiefstwerte +7 bis -2 Grad. Am Tage dann bewölkt und regnerisch, im Westen freundlicher, maximal 8 Grad im Erzgebirge bis 15 Grad am Oberrhein und morgen am Mittwoch zeitweise Schauer bei 10 bis maximal 18 Grad. Das waren die Nachrichten.
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4: Es ist 0.33 Uhr. A1 Lübeck Richtung Hamburg zwischen Norderelbbrücke und dem Dreieck Norderelbe, Stau in beiden Richtungen. Grund ist ein Schwertransport. Die A2 Berlin Richtung Hannover ist zwischen Irxleben und Bornstedt nach einem Unfall derzeit gesperrt. Genauso auch die A3 Frankfurt-Würzburg zwischen Würzburg-Kist und Würzburg-Heidingsfeld nach einem LKW-Unfall. Dann die A8 Luxemburg Richtung Saarlouis zwischen Perlbock und Merzig-Wellingen eine Sperrung bis 5 Uhr in der Früh. Die A28 Oldenburg Richtung Leer ist zwischen Westerstede-West und Atem-Remels wegen Bergungsarbeiten noch bis 2 Uhr gesperrt. Die A70 Schweinfurt-Werneck Richtung Bamberg zwischen Bamberg-Hafen und Bamberg wegen Bauarbeiten bis 6 Uhr. Und die A31 Singen-Stuttgart zwischen Herrenberg und Gertingen wegen Wartungsarbeiten im Schönbruchtunnel bis 5 Uhr in beiden Richtungen. Umleitung hier über die U36 und die U45. Das war's. Ich wünsche eine gute Fahrt.
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4: Herzlich willkommen, sagt Nikolas Golsch am Mikrofon. Wochenlang haben wir gesprochen über die geplante Entlastungsprämie in Höhe von bis zu 1.000 Euro. Mittlerweile wissen wir, dass wir uns das eigentlich alles hätten sparen können, denn diese Prämie scheint mittlerweile ad acta gelegt zu sein. Am Freitag hatte sie der Bundesrat, also die Länderkammer, ja vorerst gestoppt. Und mittlerweile deutet vieles darauf hin, dass es zu einem Vermittlungsverfahren mit dem Bundestag, der sie beschlossen hatte, gar nicht kommen wird. Denn auch immer mehr Bundespolitiker rücken von ihrer eigenen Idee wieder ab. Nicole Markwald berichtet.
5: Viele Bilder werden an diesem Tag im politischen Berlin gebraucht. Da ist die Rede von verschütteter Milch, von Geruckel und von mentalen Aufräumarbeiten. Dabei war das Ziel so klar gesteckt. Eine steuer- und abgabenfreie Entlastungsprämie von 1.000 Euro sollte schnelle finanzielle Hilfe liefern, angesichts hoher Energiepreise. Eine Idee der schwarz-roten Bundesregierung, allerdings zu zahlen durch die Arbeitgeber. Wirtschaftsverbände äußerten sofort Kritik. Die Bundesländer verlangten einen Ausgleich für die erwarteten Steuerausfälle. Und als die Bundesregierung ihnen nicht entgegenkam, zeigten die Länder am Freitag im Bundesrat der Entlastungsprämie die rote Karte. Abgelehnt. Und die Regierung?
6: Sie hält natürlich an dem Plan fest, angesichts der gestiegenen Energiepreise eine Entlastung für Bürgerinnen und Bürger zu erzielen,
5: sagt Regierungssprecher Stefan Cornelius. Entlastung ja, nur wie? Bayerns Ministerpräsident Markus Söder.
7: Mit Verstand, anstatt jetzt mit Hektik oder Panik und vor allen Dingen nicht mit Streit.
5: Jener Söder, der als CSU-Chef zuerst die Entlastungsprämie im Koalitionsausschuss mitverhandelt hat, nur um dann im Bundesrat als Ministerpräsident dagegen zu stimmen. Hü und hott. Jetzt müsse die Leistungsfähigkeit der Regierung erhöht werden, schiebt Söder noch hinterher.
7: Deswegen ist für uns wichtig, dass wir auch mit Blick auf den morgigen Koalitionsausschuss auch mal mit mentalen Aufräumarbeiten beginnen.
5: Derlei Wortakrobatik bedient sich Dirk Wiese, parlamentarischer Geschäftsführer der SPD, nicht. Er gibt sich im Morgenmagazin von ARD und ZDF eher handfest.
8: Aber das, was in den letzten Wochen geruckelt hat, das ist nicht gut und das muss zweifelsohne besser werden.
5: Beide Seiten betonen, es sei möglich, gemeinsam etwas zu stemmen. Bundeskanzler Merz, CDU, beschrieb das in der vergangenen Woche so.
9: Die Koalition ist entscheidungswillig und sie ist entscheidungsfähig. Wir können Kompromisse, auch wenn es manchmal dabei etwas rumpelt.
5: Währenddessen beklagt die Linkspartei, dass die Regierung die Sorgen der Bürger nicht ernst nimmt. Parteivorsitzende Ines Schwertner.
10: Ich verstehe deshalb jeden, der wütend ist und verzweifelt ist und auch apathisch ist, weil er sagt, diese Regierung macht keine Politik für mich.
5: Die Grünen drängen nun auf eine Senkung der Stromsteuer für alle. So ließen sich Unternehmen und Bürger entlasten. Ein weiterer grüner Vorschlag, den Preis vom Deutschlandticket senken. Andere bringen eine Anhebung des Arbeitnehmerpauschbetrags oder eine nochmalige Erhöhung der Pendlerpauschale ins Gespräch. Ohnehin vereinbart ist eine Einkommensteuerreform. An dem Konzept wird gearbeitet, heißt es aus dem Finanzministerium. Die CSU hat schon angekündigt, was sie alles nicht will. Keine Änderungen beim Spitzensteuersatz, bei der Erbschaftssteuer und beim Ehegattensplitting. Die Frage bleibt, Entlastung ja, aber wie?
4: Nico Markwald über die Ideen, die gerade kursieren in Berlin. Morgen dann der Koalitionsausschuss. Und das heißt, wir berichten natürlich auch wieder hier in der ARD-Infonacht.
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4: Jede 12. Firma in Deutschland sorgt sich um ihr Überleben. Je nach Branche sind es sogar mehr. Doch Unternehmensberater sagen auch, dass viele Insolvenzen vermieden werden könnten. Dazu Claudia Werle.
11: Die weltweiten Krisen und politischen Spannungen setzen vielen Unternehmen in Deutschland immer stärker zu. Das geht aus einer aktuellen Umfrage des Münchner IFO-Instituts hervor. Demnach sieht inzwischen rund jedes 12. Unternehmen seine Existenz ernsthaft gefährdet. Das entspricht etwa 8% der befragten Firmen. Besonders kritisch ist die Situation im Gastgewerbe. Dort liegt der Wert bei fast 20%. Auch in der Werbebranche und im Bereich Marktforschung ist der Anteil überdurchschnittlich hoch. Bei den Einzelhändlern machen sich 17% der befragten Unternehmen Sorgen, ob sie überhaupt noch weitermachen können. Die Kaufzurückhaltung vieler Verbraucher sei eines der Hauptprobleme, sagen die Münchner Forscher, aber auch der wachsende Onlinehandel und die zunehmende Konkurrenz von Billiganbietern aus dem Ausland. Wenn man den Blick etwas weitet, branchenübergreifend sind es fehlende Aufträge, die vielen Unternehmen zu schaffen machen, aber auch steigende Betriebs- und Energiekosten und zunehmende bürokratische Anforderungen. Viele Betriebe berichten auch deshalb von zunehmenden Liquiditätsengpässen, weil ihre Kunden sparen oder weil sie insolvent werden. Unternehmensberater warnen, viele Betriebe würden viel zu spät reagieren. Dabei könnten Insolvenzen häufig vermieden werden, wenn sich die Verantwortlichen frühzeitiger und konsequenter mit diesen Themen befasst hätten.
4: Informationen von Claudia Werle aus Frankfurt am Main. Die vom Iran-Krieg verursachte Energiekrise bedroht auch Indiens Wirtschaft. Das Land ist sehr abhängig von Rohölimporten und deswegen hat der indische Regierungschef Modi seine Landsleute jetzt dazu aufgefordert, den Gürtel auch privat enger zu schnallen. Ein Fokus ist das Reisen. Er wünscht sich weniger Reisen. Benedikt Schulz.
12: Zum Heiraten ins Ausland fahren. Unter jungen Paaren in Indien, die sich so etwas leisten können, ist es ein wachsender Trend. Doch Indiens Premier Narendra Modi fordert nun, wenigstens ein Jahr sollten diese Reisen bitte nicht unternommen werden. Angesichts einer Energiekrise, die die Wirtschaft des Landes vor große Herausforderungen stellt. Indien ist der weltweit drittgrößte Ölimporteur. Fast 90% seines Rohölbedarfs muss das Land importieren. Und seit Beginn des Iran-Krieges wird es immer teurer. Die Regierung plant aber bislang keine Erhöhung für Diesel und Benzin an den Tankstellen. Deswegen sollen die Inder nun mithelfen. Sollen weniger Auto fahren, mehr Homeoffice machen, weniger Urlaubsreisen unternehmen und lieber zu Hause heiraten, statt in der weiten Welt. Und sie sollen ihr Essen mit weniger Speiseöl zubereiten, denn auch das wird in großem Maßstab importiert. Wenn jeder Haushalt seinen Speiseölverbrauch einschränke, sei das eine patriotische Tat, erklärte Modi bei einer Ansprache in der südindischen Stadt Hyderabad. Der Premierminister forderte zudem, dass die Inder weniger Gold im Ausland kaufen, weil das die Dollarreserven des Landes belaste und die eigene Währung, die Rupie, langfristig unter Druck setzen könne. Viele Länder Südostasiens sind durch den Iran-Krieg von Energieknappheit und steigenden Preisen betroffen. So hat etwa die Regierung von Sri Lanka deutlich höhere Strompreise beschlossen, um die Bevölkerung zum Sparen zu bewegen.
4: Die Auswirkungen des Iran-Krieges in Indien und die Konsequenzen, die Regierungschef Modi daraus ableitet, zusammengefasst von Benedikt Schulz. Ein Halbmarathon in voller Feuerwehrmontur, das klingt anstrengend, vielleicht auch ein bisschen verrückt, aber genau das haben am Sonntag zwei Feuerwehrmänner aus Wiesbaden durchgezogen. Henrik Brill und sein Kollege Tom Lukas haben sich der Herausforderung gestellt, den Mainzer Gutenberg-Marathon, also 21,1 Kilometer mit schwerer Ausrüstung zu laufen. Und wie das für die beiden gelaufen ist, das weiß Tjada Huchtkötter vom Südwestrundfunk. Die hat sie nämlich gefragt.
13: 3, 2, 1!
14: Bei strahlendem Sonnenschein setzt sich die erste Gruppe an Läuferinnen und Läufern beim Mainzer Halbmarathon in Bewegung. Und mittendrin zwei Männer in kompletter Feuerwehrmontur. Dicke Jacken, Atemschutzmaske und Sauerstoffflasche. Nur die dicken Stiefel wurden gegen Laufschuhe getauscht. Und so einen Halbmarathon zu laufen, war für Feuerwehrmann Henrik Brill eher eine spontane Idee.
15: Das ist aus einem kleinen Scherz heraus entstanden. Mein großer Bruder hat vorgeschlagen, dass wir uns zu viert beim Gutenberg-Halbmarathon anmelden, aber da wir ja sehr unterschiedliche Fitnessniveaus haben, habe ich aus Spaß gesagt, dann ziehe ich mir meine Uniform an, dann kommen wir wenigstens zusammen ins Ziel.
14: Ein Scherz, der allerdings schnell zur echten Herausforderung wurde. Mit rund 12 Kilogramm zusätzlichem Gewicht auf den Schultern ist jeder Schritt spürbar schwerer. Aber Henrik Brill ist nicht allein. Sein Kollege Tom Lukas läuft an seiner Seite ganz nach dem Motto, geteiltes Leid ist halbes Leid.
16: Es geht ums Ankommen, dass die Leute mal mitbekommen, was wir denn auch sportlich leisten oder leisten können. Und für die Feuerwehr Wiesbaden oder für die Feuerwehr im Allgemeinen ein bisschen Werbung zu machen.
14: Die Kilometer ziehen sich, der Schweiß tropft. Aber die Stimmung entlang der Strecke trägt die beiden über die kilometerlangen Straßen mitten durch Mainz. Und dann, nach etwa 3 Stunden, ist es geschafft.
17: Und ihr Lieben, einen riesengroßen Applaus, da kommen sie!
14: Der Herzen sind im Ziel. Die beiden Feuerwehrmänner sind völlig geschafft, durchgeschwitzt, aber glücklich. Und für Henrik Brill steht schon direkt das nächste große Ziel fest.
15: Ich bin sehr, sehr stolz auf mich. Jetzt kann man darauf aufbauen. Längerfristiges Ziel ist in ein paar Jahren Ironman. Und ich denke, das ist doch jetzt schon mal eine sehr gute Grundlage dafür.
14: Bis dahin wird weiter fleißig trainiert, aber jetzt erstmal ordentlich gefeiert.
4: Eindrücke aus Mainz vom Gutenberg-Marathon waren das von Tjada Huchtkötter. Blick auf die Zeit, es ist gleich 0.44 Uhr.
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4: Kleinere und größere Tricksereien bei der Steuer, das gibt es fast überall. Den Handwerker mal was schwarz machen lassen oder das private Essen im Restaurant von der Steuer absetzen. Bei Cum-Ex ist das aber ein ganz anderes Ausmaß. Da reden wir über den größten Steuerskandal der deutschen Geschichte. Es wurden Milliarden an Euro erbeutet und die fehlen natürlich irgendwo bei Schulen, bei Kitas oder beim Ausbau von Bus und Bahn. Der WDR-Kollege Johannes Döbbelt hat darüber mit Massimo Bognani gesprochen, der seit sehr vielen Jahren zu Cum-Ex recherchiert und nun Host eines neuen Investigativ-Podcasts ist. Inside Cum-Ex heißt der. Und Massimo Bognani hat es unter anderem geschafft, eine der Schlüsselfiguren in diesem Skandal zu sprechen, der aktuell im Knast sitzt. Zuerst ging es um die Frage, wie der Betrüger vorgegangen ist.
13: Ja, vielleicht hilft ein Vergleich, das ein bisschen besser zu verstehen. Also stell dir vor, du gehst in den Supermarkt an den Pfandautomaten, schiebst da Flasche für Flasche rein und bekommst einen Pfandbon. Mit dem Pfandbon gehst du dann zur Kasse und bekommst deinen Pfand erstattet. Das ist der normale Ablauf. Wenn aber jetzt jemand hergeht und der kopiert sich diesen Pfandbon, ohne jemals eine Flasche eingeworfen zu haben, und geht dann damit zur Kasse und lässt sich Geld erstatten für eine Flasche, die er nie hatte, dann ist das im Grunde genommen dieses Cum-Ex-Prinzip. Nur, dass bei Cum-Ex natürlich kein Supermarkt der Schauplatz war, sondern die Finanzmärkte und die Kasse, das war unsere Staatskasse. Und es ging auch nicht nur um 3,50 Euro, sondern um insgesamt 10 Milliarden Euro, die der Staatskasse und damit uns allen gestohlen wurden.
18: Eine der Schlüsselfiguren in diesem Skandal, das ist Hanno Berger, wird auch als Mr. Cum-Ex bezeichnet. Erklär mal, wer ist das, was hat er mit all dem zu tun?
13: Ja, Hanno Berger hat eine ziemlich interessante Vita hinter sich. Der war nämlich erstmal Beamter im Finanzamt, und zwar in Frankfurt, und war lange Zeit der wichtigste Bankenprüfer Deutschlands, also auf Seiten des Staates. Und irgendwann hat er sich aber überlegt, dass ihm das alles zu eng ist im Beamtentum, er mit dem Kopf an die Decke stößt, und dann ist er zu einem der renommiertesten Steueranwälte Europas aufgestiegen, hat da Milliardäre, einflussreiche Menschen beraten, wie sie ihre Steuern möglichst Richtung Null senken können. Und da hat er dann halt auch Anfang der 2000er Jahre ist er zufällig auf dieses Cum-Ex-Modell gestoßen, das es da schon gab. Und er hat das superreichen Menschen zugänglich gemacht und ist damit in Deutschland so eine ziemliche Schlüsselfigur für diese Cum-Ex-Geschäfte, die dann immer größer und immer mehr wurden.
18: Er wurde dann ja auch verurteilt, sitzt inzwischen im Gefängnis. Wie hast du das denn geschafft, an den überhaupt ranzukommen und ihn für so ein Interview zu gewinnen?
13: Ja, ist immer blöd, ne? Man kann nicht einfach im Gefängnis anrufen und sagen, ich hätte gern mal den Herrn Berger, sondern ich habe erstmal einen handgeschriebenen Brief geschickt, dann hat sich so ein Kontakt aufgebaut, dann hat er immer mal wieder aus dem Gefängnis angerufen, immer unter Aufsicht sozusagen in den Besucherraum, und irgendwann nach vielen Verhandlungen und vielen langen Telefonaten konnten wir ihn dann für unseren Podcast endlich besuchen vor Ort, und das war dann auch für mich nach 8 Jahren Recherche doch irgendwie ein besonderer Moment.
18: Und wie hat er auf dich gewirkt? Also bereut er zum Beispiel das, was er getan hat?
13: Also Hanno Berger ist schon eine Erscheinung. Ja, der ist Mitte 70, irgendwie ein Mann wie ein Bär, sag ich mal, von der Statur, hellwach im Kopf. Und wir haben ihn in so einem kleinen, kahlen Besprechungszimmer getroffen. Und ich war natürlich auch gespannt, ob so diese 4 Jahre, die er mittlerweile im Gefängnis sitzt, irgendwie in ihm etwas ausgelöst haben, sowas wie Reue oder Reflexion oder Einsicht. Aber davon war keine Spur. Er argumentiert nach wie vor, obwohl es er rechtskräftig verurteilt ist, dass in seinen Augen Cum-Ex legal gewesen ist und er nur eine Gesetzeslücke genutzt habe.
18: Du recherchierst schon seit sehr, sehr langer Zeit, seit 8 Jahren zu dem Thema. Wie hast du diese Zeit erlebt, wenn man sich so intensiv mit so einem komplizierten Thema beschäftigt? Bist du da manchmal irgendwie auch überdrüssig dem geworden oder wie war das für dich?
13: Ja, also erstmal ist es so, ich bin ausgebildeter Wirtschaftsjournalist, habe für eine große Wirtschaftszeitung gearbeitet und bin zum WDR gekommen im Investigativteam, um Teil der Recherchekooperation auch zu werden vom WDR, NDR und Süddeutscher Zeitung, weil die hatten damals all die spannenden Leaks, Panama Papers, und ich dachte, jetzt arbeite ich hier an einem Leak nach dem anderen. Aber am Ende ist irgendwie, ja, war ein bisschen Pech, waren nicht so viele Leaks angekommen. Dafür hatte ich aber quasi Cum-Ex auf dem Schreibtisch. Und da schreit man auch nicht als erstes hier, so auch nicht aus journalistischer Sicht. Ich habe mich dann aber da ein bisschen reingedacht, erste Person getroffen und schnell gemerkt, da geht es einfach um viel mehr als irgendwelche Steuermodelle. Das ist am Ende des Tages eine ganz große Frage, eine Gerechtigkeitsfrage. Die Frage, ob reiche, einflussreiche, mächtige Täter, ob die mit so einer monströsen Tat wie irgendwie 10 Milliarden Euro stehlen, ob die davonkommen, während irgendwelche kleinen Drogendealer zum Beispiel schnell mal in U-Haft kommen. Und auf dieser Ebene hat mich das gepackt. Und die Person und diese Welt, die man dann da entdeckt, diese Finanzwelt, die ist auch höchst spannend.
18: Du hast für die Recherche für den Podcast auch mit der ehemaligen Cum-Ex-Chef-Ermittlerin gesprochen. Brohilka heißt die. Die hat aber irgendwann hingeschmissen, also hat nicht mehr weitergemacht. Wie hast du sie erlebt?
13: Also ich habe das Gefühl, dass gerade der Cum-Ex-Skandal, einerseits könnte man sagen, okay, der zeigt, der Staat ist maßlos überfordert, der braucht viele, viele Jahre, um ein paar Täter irgendwie zu bekommen, wie den Hanno Berger, und aber die anderen kommen alle frei und das Geld kriegt er auch nicht zurück. Ich sehe es ein bisschen anders, weil Cum-Ex hat schon gezeigt, dass wenn die richtigen Menschen an den richtigen Stellen sind, auch auf Seiten des Staates, dass dann auch so ein riesiges, komplexes, grenzüberschreitendes Verbrechen aufzuklären ist. Und lange Zeit habe ich Frau Brohilka als Oberstaatsanwältin da sehr engagiert erlebt, genauso wie auch einige andere Akteure, auch in der Politik. Und umso fataler war es aus meiner Sicht, als sie dann hingeschmissen hat. Und sie hat damals ja auch ein Exklusivinterview gegeben und hat das mit dem Satz auch kommentiert: Die Kleinen fängt man, die Großen lässt man laufen. Und das hat mich schon nachdenklich gestimmt.
18: Der ganze Cum-Ex-Skandal, Steuerthemen generell sind ja jetzt nicht so einfach zu verstehen. Könnte viele potenzielle Podcast-Hörerinnen und Hörer auch abschrecken, schon thematisch, könnte ich mir vorstellen. Wie seid ihr damit umgegangen? Wie habt ihr trotzdem versucht, das jetzt in eurem Podcast auch spannend zu verpacken?
13: Ja, also das hat zwei Ebenen. Die eine Ebene ist einfach, es ist ja ein Krimi und da handeln ja Menschen. Da verselbstständigen sich ja keine Steuerparagraphen, sondern da gibt es Menschen wie Hanno Berger, die eine Geschichte zu erzählen haben, die Ermittlerin Anne Brohilka, die Chefermittlerin, die ihn jahrelang jagt. Und dieser Krimi, wie sie gegeneinander arbeiten, aber auch was sie gemein haben, auch im Staatsdienst erlebt haben, das fand ich höchst spannend. Und dann gibt es darüber hinaus aber eben auch noch diese Gerechtigkeitsfrage und die Frage, wie eigentlich der Staat in all den Jahren in dieser Sache umgegangen ist mit Informationen, die er hatte. Also hat der Staat an der Stelle richtig gehandelt und was könnte er besser machen? Das ist so noch die übergeordnete Ebene, die ich auch sehr spannend finde, weil wir da auch mit echt spannenden Menschen wie zum Beispiel Insidern gesprochen haben, die zum ersten Mal in einem Mikrofon erzählt haben, was sie erlebt haben, als sie den Staat informieren wollten.
4: Das war der WDR-Journalist Massimo Bognani, der Autor eines neuen investigativen Podcasts ist. 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
4: Die Kultur führt uns heute nach St. Pauli auf den Hamburger Kiez, der natürlich für viele eine Vergnügungsmeile ist, aber das war auch alles mal anders. In den 70er und 80er Jahren ging es da sehr rau zu, als verschiedene Banden und Größen Machtkämpfe ausgefochten haben. Genau diese Jahre hat der Autor Tim Sohr nun zu einem Roman verarbeitet. Kiez Blues heißt der und Daniel Marques Machado hat ihn gelesen und mit dem Autor darüber gesprochen.
19: Katze ist Journalist auf dem Kiez. Es gibt kaum etwas, was ihn in den 80er Jahren noch überrascht. Er hat alles gesehen. Geht einer der Bosse ins Gefängnis, dreht sich die Spirale der Gewalt weiter.
20: Nur einen Tag später steht Katze in der Vulva in einer Toilettenkabine, die jetzt ein Tatort ist. Hier haben sie vor einer halben Stunde den Bordellteilhaber Bernd Pionka in einer Pfütze Blut gefunden. Kopfschuss. Eine Hinrichtung, die an die Nummer mit Mausepeter in der Rolle erinnert.
19: Die Namen sind leicht verändert, aber nah genug dran, dass man vieles wiedererkennt aus Dokus, aus Filmen und Serien. So ist auch Tim Sohr zum Thema gekommen.
21: Ich habe mir halt schon länger gedacht, dass gerade diese ganzen Geschichten aus den 70ern und 80ern, die ja schon tausendmal als Doku erzählt wurden, aber eben noch nicht als diese Art von Roman, wie ich das jetzt konzipiert habe, die so ein bisschen auch inspiriert ist von dieser Kartell-Trilogie von Don Winslow, dieses, man geht immer mal 40, 50 Seiten mit einem Charakter auf die Reise und dann geht's aber woanders wieder weiter und hat halt nur ein, zwei Figuren, die sich die ganze Zeit so ein bisschen durchziehen.
19: Kiez Blues ist in der Tat ein ebenso rauer wie schneller und extrem unterhaltender Thriller geworden, wie es auch die Romane des Amerikaners Don Winslow sind. Was sich Tim Sohr ebenfalls sehr gut abschaut bei seinem Vorbild, ist die Menschlichkeit und die Widersprüche der Figuren herauszuarbeiten. Da ist zum Beispiel Frankie.
20: Mir ist wichtig, dass er Respekt vor mir hat.
19: Er spricht über seinen Sohn.
20: Weil, was man seinem Kind vorlebt, das nimmt es auch an. Wenn das Kind sieht, dass der Vater sich gewalttätig verhält oder Geschäfte betreibt mit dementsprechenden Leuten, Dann wird das auf den Jungen abfärben.
19: Frankie ist aber nicht nur besorgter Vater, sondern auch als Abteilung Stress seiner Zuhälterbande bekannt. Einen Streit mit der Mutter des Sohnes beendet er mit einem Bügeleisen im Gesicht der Mutter.
21: Das sind ja alles sehr konservative Strukturen. Das ist, kennt man ja auch aus Mafia-Filmen, da ist es genauso. Deswegen haben diese Typen auf ihre Art halt ihre Werte und ihre Haltung gegenüber vielen Sachen, die sie auch sehr stringent quasi verfolgen. Und die sie dann irgendwie für sich noch in Einklang bringen mit den schrecklichen Taten, die sie teilweise begehen.
19: Tim Sors Roman folgt nicht so sehr einer geradlinigen Geschichte, sondern schildert vielmehr, wie das Milieu durch Phasen ging. Figuren wie Reporter Katze oder Schläger Frankie helfen dabei, den Ereignissen einen Rahmen zu geben. So entsteht ein dichtes Bild St. Paulis.
21: Rotlichtviertel gibt's in vielen Städten. Theoretisch kann man solche Geschichten vielleicht auch in Frankfurt oder Amsterdam erzählen. St. Pauli hat halt nochmal ein ganz spezielles Flair und eine ganz spezielle Atmosphäre. Es hat dieses Hafenviertel-Ding. Das heißt, es ist schon mal, du wirst halt sehr schnell aufgenommen, du bist sehr schnell drin in diesem Mikrokosmos oder im Milieu. Und es hat was sehr Familiäres. Das gibt's in dieser Form, glaube ich, nicht so oft auf der Welt.
19: Der Titel Keats Blues verrät es schon, dieses Buch ist keine Romantisierung der Menschen und der Zeit. Viele sterben, andere geben auf, verlassen Hamburg. Dieses Leben zeichnet alle Figuren. Rasant erzählt Tim Sohr ihre Geschichten. Die Geschichte von St. Pauli.
4: Im Roman Keats Blues, der im Gemeiner Verlag erscheint. Er hat 432 Seiten und kostet 19 Euro. Dani Marquez hat ihn gerade vorgestellt.
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4: Deutschland und die Ukraine wollen militärisch enger zusammenarbeiten. Unter anderem sollen gemeinsam Drohnen mit bis zu 1500 Kilometern Reichweite entwickelt werden. So hat es Verteidigungsminister Pistorius angekündigt, gestern bei seinem Besuch in Kiew. Unser Gastkommentator ist heute Mike Koltermann, Chefredakteur der Hamburger Morgenpost. Und er sieht darin eine große Chance.
2: Zur Erinnerung, als Trump die Ukraine fallen ließ, war die Angst groß, dass deren Abwehrschlacht gegen die Russen ohne die Unterstützung der USA kollabieren würde. Tat sie nicht. Auch weil Deutschland seit Kriegsbeginn insgesamt etwa 55 Milliarden Euro militärische Unterstützung geleistet oder für die kommenden Jahre bereitgestellt hat. Ein gewaltiger politischer Kraftakt. Aber die Ukraine entwickelt unter dem Druck der russischen Attacken inzwischen eben auch in einem geradezu atemberaubenden Tempo technisches Gerät und Know-how, das Standards in moderner Kriegsführung setzt. Der einstige Bittsteller ist heute in den entscheidenden militärischen Bereichen Lehrmeister. Agilität und Effizienz. Pistorius hat in Kiew den Ausbau der Rüstungskooperation mit der Ukraine angekündigt. Und das geschieht heute ein ganzes Stück mehr auf Augenhöhe als noch vor kurzer Zeit. Wenn Deutschland seine wirtschaftliche Macht mit einbringt und dabei seinen traditionellen Hang zur Schwerfälligkeit heilen könnte, das klingt doch nach einer Kombination mit viel Potenzial. Und zwar für beide Länder.
4: Die Meinung unseres Gastkommentators Mike Koltermann. Er ist Chefredakteur der Hamburger Morgenpost. Ähnlich wie er argumentiert auch der Münchner Merkur.
3: Wenn ihr schon der Weg in die NATO versperrt bleibt, dann soll sich die Ukraine zumindest in ein Stachelschwein verwandeln und so wehrhaft werden, dass sogar die zweitstärkste Armee der Welt sich daran die Zähne ausbeißt. Wenn nicht alles täuscht, dann haben die Europäer, voran der Kanzler, mit ihrer entschlossenen Unterstützung für die aufopferungsvoll kämpfenden Ukrainer dieses Ziel erreicht. Putin sinniert plötzlich laut über ein nahendes Kriegsende. Und Verteidigungsminister aus aller Welt geben sich in Kiew die Klinke in die Hand, um dort Nachhilfe in moderner Drohnenkriegsführung zu erhalten. Für Europa ist die Ukraine, anders als von der AfD behauptet, längst kein Bittsteller mehr, sondern ein unverzichtbarer strategischer Partner.
4: Der Münchner Merkur. In der Partnerschaft zwischen Deutschland und der Ukraine sieht die Neue Osnabrücker Zeitung einen pragmatischen Schritt hin zu größerer europäischer Handlungsfähigkeit.
3: Kooperation mit der Ukraine können helfen, neue Impulse zu setzen, Lieferketten zu diversifizieren und zugleich die europäische Verteidigungsindustrie enger zu verzahnen. Die Bundesregierung steht damit vor einem schwierigen Prozess. Sie muss den politischen Willen zur sicherheitspolitischen Emanzipation glaubwürdig unterfüttern und die strukturellen Hürden in Beschaffung und Kooperation abbauen. Pistorius' Vorstoß weist in die richtige Richtung. Entscheidend wird sein, ob aus dieser Initiative ein nachhaltiger Kurs entsteht.
4: Für die Frankfurter Allgemeine Zeitung geht es bei der Zusammenarbeit mit der Ukraine vor allem darum, Deutschland auf den Ernstfall vorzubereiten.
3: Die Ukrainer führen mit ihren Eigenentwicklungen vor, wie man die russische Kriegsmaschine mit Schlägen gegen Ziele im Hinterland ins Stottern bringt. Über solche militärischen Fähigkeiten müssen auch die europäischen NATO-Staaten verfügen, um Putin von einer Aggression gegen das Bündnisgebiet abzuschrecken und um ihn am Vormarsch zu stoppen, wenn er dennoch eine Aggression wagen sollte. Der Kreml hat schon seit vielen Jahren konventionell wie nuklear bestückbare Raketen in Königsberg stationiert, die Berlin und Warschau in Minuten erreichen können. Das darf nicht länger mit einer Vogelstrauß-Politik beantwortet werden.
4: Das war die Stimme aus der FAZ und mit dieser Meinung enden unsere Standpunkte.
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1: Um 1 Uhr mit Olaf Knapp. Die SPD stellt Bedingungen für eine große Steuerreform in Deutschland. Laut Vizekanzler Klingbeil wird seine Partei dabei nur mitmachen, wenn Spitzenverdiener künftig mehr bezahlen und kleine und mittlere Einkommen entlastet werden. Aus Berlin Tim Aßmann.
6: Es könne keine Reform geben, bei der nicht auch die Spitzenverdiener mehr bezahlen müssten, bekräftigte der Finanzminister und Vizekanzler beim Bundeskongress des Deutschen Gewerkschaftsbundes. Entlasten will Klingbeil dagegen Arbeitnehmer, die zwischen 2.500 und 4.000 Euro monatlich verdienen. Er sprach sich auch erneut für eine Erhöhung der Erbschaftssteuer aus und er betonte, die SPD werde dafür sorgen, dass angekündigte Reformen bei der Rente und im Gesundheitsbereich gerecht verlaufen würden. Die DGB-Vorsitzende Jasmin Fahimi wiederholte die Kritik der Gewerkschaften an der geplanten Krankenkassenreform und möglichen Änderungen beim Thema Arbeitszeit.
1: Immer mehr Menschen auf der Welt sind Vertriebene im eigenen Land. Das zeigen Zahlen der Nichtregierungsorganisation IDMC mit Sitz in Genf. Auch 2025 sind demnach die meisten vor Krieg und Gewalt auf der Flucht. Aus Genf, Marie-Christine Werner.
22: Insgesamt zählte das IDMC mehr als 82 Millionen Binnenvertriebene weltweit. In den letzten 10 Jahren habe sich die Zahl mehr als verdoppelt. Aufkommende, eskalierende oder festgefahrene Konflikte hätten die Menschen dazu gezwungen, wiederholt innerhalb ihrer Länder umzuziehen. Aber auch Stürme, Überschwemmungen und andere Gefahren lösten knapp 30 Millionen Binnenvertreibungen aus. Sudan, Kolumbien, Syrien, Jemen und Afghanistan sind die Länder mit den meisten Binnenvertriebenen.
1: Die bundesweit größte Jugendsuchtklinik steht aus wirtschaftlichen Gründen vor dem Aus. Wie der Betreiber mitteilte, könne die Dietrich-Bonhoeffer-Klinik in Ahlhorn bei Oldenburg in ihrer jetzigen Form nicht fortgeführt werden. Kritik kam vom Bundesdrogenbeauftragten Streeck. Bundesweit gäbe es nur 85 Therapieplätze für Kinder und Jugendliche. Davon würden nun 60 in Ahlhorn wegfallen, so Streeck. Griechenlands Regierung will den Tourismus in stark belasteten Feriengebieten eindämmen. Auf vielbesuchten Inseln wie Rhodos, Kos, Santorini oder Mykonos dürfen in den Hotspots nur noch Hotels gebaut werden, die höchstens 100 Betten haben. Griechenland ist bei Urlaubern sehr beliebt. Im vergangenen Jahr kamen fast 38 Millionen Touristen. Bewohner klagen über Wassermangel, steigende Mieten und überlastete Infrastruktur. Das Wetter in Deutschland. In der Nacht vom Norden bis zur Mitte Schauer, im Süden Regen bei Tiefstwerten von +7 bis minimal -2 Grad. Am Tage dann bewölkt und regnerisch, im Westen freundlicher, maximal 8 Grad im Erzgebirge bis 15 Grad am Oberrhein. Es ist 1.03 Uhr.
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4: Da starten wir mit einer Meldung für die Autobahn 2 Berlin Richtung Hannover zwischen Irxleben und Bornstedt nach einem Unfall weiter eine Sperrung. Dann die A3 Frankfurt Richtung Würzburg. Die ist zwischen Würzburg-Kist und Würzburg-Heidingsfeld nach einem LKW-Unfall ebenfalls gesperrt. Genauso auch die Autobahn 8 Luxemburg Richtung Saarlouis zwischen Perlborg und Menzig-Wellingen bis 5 Uhr in der Früh. Die A28 Oldenburg Richtung Leer ist zwischen Westerstede West und Abenriemels wegen Bergungsarbeiten noch bis 2 Uhr gesperrt, also noch ungefähr eine Stunde. Die A70 Schweinfurt-Werneck Richtung Bamberg ist zwischen Bamberg-Hafen und Bamberg wegen Bauarbeiten bis 6 Uhr gesperrt. Und die A81 Singen-Stuttgart zwischen Herrenberg und Gärtringen wegen Wartungsarbeiten im Schönbruchtunnel bis 5 Uhr in beiden Richtungen. Die Umleitungen führen über die U36 und die U45. Gute Fahrt da, wo es geht.
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4: Die kommt aus Hamburg vom Norddeutschen Rundfunk. Am Mikrofon ist Nicolas Golsch.
7: Wir glauben ihm nicht, gehen davon aus, dass es einmal mehr eine Finte ist. So lassen sich die Reaktionen aus Deutschland und Europa sinngemäß zusammenfassen, nachdem der russische Präsident am Wochenende ja davon gesprochen hatte, dass sich der Ukraine-Krieg dem Ende zuneige. Gerhard Schröder, den Altkanzler, könne er sich als Vermittler vorstellen, so Putin. Das hat zwar in der SPD eine Diskussion ausgelöst, aber in der Bundesregierung hält man davon sehr wenig. Uwe Schulz vom Westdeutschen Rundfunk hat darüber mit dem Diplomaten Christoph Heusgen gesprochen. Der beschäftigt sich seit Jahrzehnten mit dem Gebiet der Sicherheitspolitik, war unter anderem außenpolitischer Berater von Bundeskanzlerin Angela Merkel und Leiter der Münchner Sicherheitskonferenz. Er ist Mitglied der CDU. Frage an ihn, wie hat er dieses Signal von Wladimir Putin verstanden? Eine Reihe von Scheinangeboten nennt es ja die Bundesregierung. Was sagt also Christoph Heusgen?
8: Ja, also das Ganze passt so ein bisschen in ein Bild eines Russlands, was derzeit einige Niederlagen, Rückschläge einstecken muss. Und ich sehe es in gewissem Sinne als ein Zeichen der Schwäche. Aber es ist wie so oft auch ein Versuch der Russen, jetzt ein bisschen Unfrieden zu säen und dass man so spekuliert und so weiter. Mhm. Aber wir dürfen nicht übersehen, dass Russland derzeit große Schwierigkeiten hat, was Partner anbelangt in anderen Staaten, wo sie aktiv sind, wo sie zum Teil rausgeschmissen worden sind, aber auch die Zustimmung der eigenen Bevölkerung ist nicht mehr da. Sie haben Gelände verloren. Also es steht nicht gut um Putins Russland derzeit.
9: Das meinen Sie mit Schwäche. Nun gibt es zwei Auswege für Menschen wie Wladimir Putin, soweit wir ihn kennen als öffentliche Person. Entweder noch umso härter weitermachen auf dem vertrauten Weg, das wäre typisch für Autokraten, oder tatsächlich einen anderen versuchen. Was trauen Sie ihm zu?
8: Ich glaube, er ist wie immer opportunistisch. Also er führt natürlich den Krieg fort und er versucht auch dort militärisch weiter voranzukommen. Wenn Sie die Ukrainer fragen, sie sind sehr skeptisch, was russische Ambitionen anbelangt. Auf der anderen Seite sieht er, dass ihm ein bisschen die Fälle schwimmen gehen. Auch die Amerikaner sind nicht mehr so aktiv und auch nicht mehr so Russland unterstützend, weil Russland seinerseits die Iraner unterstützt. Und da lässt er mal so einen Versuchsballon steigen und guckt mal, was daraus wird. Mhm. Morgen kann er wieder sagen, war alles Quatsch. Er ist einfach so.
9: Das scheint mir als Nebenwirkung noch eine Betrachtung wert. Im Grunde ist das doch auch das Signal Richtung Washington. Von euch erwarte ich zumindest keine neuen diplomatischen Initiativen. Warum sonst sollte Wladimir Putin den Verhandlungsort wieder deutlich Richtung Europa verlegen und auch die Akteure dort herrufen?
8: Ja, genau. Also wenn ich jetzt Berater des amerikanischen Präsidenten werden, würde ich sagen, guck mal hier, Putin streckt jetzt die Hände wieder Richtung Europa aus. Und wir kennen ja auch Trumps Missachtung Europas. Also so hundertprozentig wird ihm das nicht gefallen. Das haben Sie absolut recht, ja.
9: Bleiben wir in Deutschland. Wir kennen nicht nur aus dem BSW zum Beispiel oder aus Reihen der AfD, sondern auch aus vielen Umfragen eine Einlassung. Und wir haben auch Ralf Stegner aus der SPD-Fraktion im Bundestag ähnlich gehört. Jede diplomatische Chance ist es wert, zumindest intensiver betrachtet zu werden. Hören wir jetzt auch wieder von Ralf Stegner zum Beispiel. Ist das eine für Sie denkbare Antwort auf das, was wir von Wladimir Putin im Moment hören? Oder würden Sie es auch wegbügeln, wie wir es gerade von Europa und Berlin hören?
8: Also grundsätzlich ist man, ich bin ja gelernter Diplomat, diplomatische Lösungen muss man immer anstreben. Man muss alles tun, um Blutvergießen, Kriege zu verhindern. Aber es müssen natürlich die Voraussetzungen gegeben sein. Also den ersten Schritt, den ich machen würde, wenn ich mir überlegte, jetzt einen Europäer ins Rennen zu schicken, ist ihn nach Kiew zu schicken und zu fragen, seid ihr mit dem einverstanden? Denn wir können nicht, wir dürfen nicht den Fehler machen, über die Köpfe der Ukrainer hinweg verhandelt. Ich war ja selbst außenpolitischer Berater von Angela Merkel zur Zeit der Minsk-Verhandlungen. Und da ist jeder Schritt natürlich mit dem seinerzeitigen Präsidenten Poroschenko abgestimmt worden. Das ist das A und O. Und ich sehe nicht, dass ein Altkanzler Schröder jetzt nach Kiew reist, um dort Herrn Zelensky zu fragen, wie denn seine Verhandlungsposition ist. Aber dass man versucht, Diplomatie voranzubringen, dass man versucht, auch als Europäer am Tisch zu sitzen, absolut legitim und richtig.
7: Die Einschätzung von Christoph Heusgen, dem Diplomaten und ehemaligen Chef der Münchner Sicherheitskonferenz, hier im Gespräch mit Uwe Schulz vom WDR. Die Aussagen Putins über ein angeblich nahendes Ende des Ukraine-Krieges, die waren natürlich gestern auch Thema beim Treffen der EU-Außenminister in Brüssel. Sabrina Fritz berichtet.
5: Er gehört schon fast wie selbstverständlich dazu. Der ukrainische Außenminister Andriy Sybja ist ein regelmäßiger Gast bei den EU-Außenministertreffen. Doch dieses Mal tritt er mit neuem Selbstbewusstsein auf.
10: We have a new reality on the battlefield.
11: Wir haben eine neue Realität auf dem Schlachtfeld. Die Ukraine wird stärker. Wir haben diesen schweren Winter überwunden und die Front stabilisiert.
5: Kriegsbeobachter wie das Institut für Kriegsstudien berichten, dass ukrainische Truppen Gebiete verteidigen oder befreien konnten. Vor diesem Hintergrund bewerten die EU-Außenministerinnen und Minister das Angebot des russischen Präsidenten Putin skeptisch. Putin hatte am Wochenende Friedensverhandlungen in Moskau angeboten und den deutschen Ex-Kanzler Schröder als Vermittler ins Spiel gebracht. Die Außenbeauftragte der EU, Kaja Kallas, hält von diesem Vorschlag wenig. Ich denke, Gerhard Schröder war der Top-Lobbyist für russische Staatskonzerne. Deshalb ist klar, warum Putin ihn will. Er würde auf beiden Seiten des Tisches sitzen. Ähnlich äußerte sich auch der deutsche Staatssekretär Gunter Kriechbaum. Er vertritt Außenminister Wadephul in Brüssel.
23: Altkanzler Schröder hat eben in der Vergangenheit nicht unbedingt alles gezeigt, um hier als neutraler Vermittler, als Honest Broker gewissermaßen auftreten zu können. Er ist und hat sich auch sicherlich sehr vereinnahmen lassen durch Herrn Putin.
5: Die Außenminister beschäftigt auch das Schicksal tausender ukrainischer Kinder, die nach Russland verschleppt wurden. Personen, die dabei geholfen haben, sollen mit EU-Sanktionen bestraft werden. Ein weiteres Thema, das für Diskussionsstoff in Brüssel sorgt, ist der drohende Abzug von 5000 US-Soldaten aus Deutschland. Die finnische Außenministerin Elina Valtonen sieht die Ankündigung von US-Präsident Trump gelassen.
24: If we talk about 5000 troops, it doesn't make a huge difference in overall US posture in Europe, neither in Germany.
5: Die 5000 Soldaten machen keinen großen Unterschied, weder in Deutschland noch in Europa. Erst wenn die USA mehr US-Soldaten abziehen würden, wäre das eine andere Geschichte. Sie habe aber bei ihren Gesprächen mit dem amerikanischen Außenminister Rubio keine Hinweise auf einen weiteren Truppenabzug bekommen. Der slowenische Außenminister sieht das etwas kritischer. Wir brauchen US-Truppen in Europa, das ist klar, und sie müssen dort sein, wo sie den größten Nutzen haben.
25: Our interest is to have US-Truppen in Europe. That's absolutely clear. When we are talking about it, of course, they have to be in those places where they can deliver the largest added value being there.
5: In der Nähe der Front hätten sie das größte Abschreckungspotenzial. US-Präsident Trump hat angedeutet, die US-Truppen von Deutschland nach Polen zu verlegen.
7: Der Bericht aus Brüssel vom Treffen der EU-Außenminister dort gestern von Sabrina Fritz war das. Nachrichten aus Namibia sorgen derzeit für Schlagzeilen. Dort sind offenbar drei Deutsche bei einer Reise verunglückt in einem Kleinflugzeug. Auch der Pilot soll unter den Opfern sein, Stefan Überbach.
26: Beim Absturz einer kleinen Propellermaschine in Namibia sind drei deutsche Touristen ums Leben gekommen. Leider gab es bei dem Unglück keine Überlebenden, heißt es in einer Mitteilung der Fluggesellschaft Desert Air. Bei den Urlaubern handelt es sich um ein deutsches Unternehmerpaar und dessen Sohn aus

0: Das Unglück sei derzeit noch völlig unklar. Die namibische Luftfahrtbehörde hat eine Untersuchung eingeleitet. Kleinflugzeuge spielen im Tourismus Namibias eine wichtige Rolle, da viele Urlaubsregionen sowie Lodges und Nationalparks nur schwer mit dem Auto erreichbar sind. Jedes Jahr reisen mehr als 100.000 deutsche Urlauber nach Namibia. Sie sind damit die größte Besuchergruppe des Landes.
1: Informationen waren das von Stefan Überbach. Der Blick auf die Zeit, es ist 1.13 Uhr.
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1: Er kämpft einmal mehr um sein politisches Überleben. Der britische Premierminister Keir Starmer. Nach den großen Verlusten seiner Partei bei den Kommunal- und Regionalwahlen vergangene Woche steht die Labour Party und eben auch der Premier selbst unter enormen Druck. Und nun hat er gestern eine groß angekündigte Rede gehalten. Mit der wollte er versuchen, vor allem die Kritiker in der eigenen Partei davon zu überzeugen, dass er nach wie vor der Richtige im Amt ist. Ob das geklappt hat, dazu Valerie Krall aus London.
3: I know that people are frustrated by the state of Britain, frustrated by politics, and some people frustrated with me.
4: Es war eine düstere, aber wohl ehrliche Einschätzung eines Premierministers unter Druck. Er wisse, dass die Briten frustriert seien mit dem Zustand ihres Landes, sagte Keir Starmer in einer Krisenansprache am Morgen. Frustriert mit der Politik und auch frustriert mit ihm. Wenige Tage, nachdem seine Labour-Partei hohe Verluste bei den Kommunal- und Regionalwahlen in Großbritannien einstecken musste, kämpft Keir Starmer ums politische Überleben.
3: I take responsibility.
4: Ich übernehme die Verantwortung.
3: But it's not just about taking responsibility for the result.
4: Aber es geht nicht nur darum, die Verantwortung für die Wahlergebnisse zu übernehmen, sondern auch dafür zu erklären, wie wir es als politische Kraft in den kommenden Monaten und Jahren besser machen werden.
3: And do better. In the months and years ahead.
4: Große politische Ankündigungen blieben dann allerdings aus. Zwar verkündete Starmer, dass er den britischen Stahlkonzern British Steel vollständig verstaatlichen wolle, das war aber im Kern schon vorher bekannt. Außerdem sagte er, er wolle Großbritannien wieder ins Herz von Europa rücken. Der Brexit habe das Land ärmer und schwächer gemacht. Wie genau die Annäherung aussehen soll, blieb aber offen.
5: This really needed to be a speech which had a much bigger offer to change the political weather.
4: Die Rede hätte viel mehr bieten müssen, um das politische Klima wirklich zu ändern, sagt George Eaton, Chefredakteur des Politikmagazins New Statesman. So sei es keine Frage mehr, ob Keir Starmer ersetzt werden würde, sondern nur noch wann.
5: I'm afraid it's still a question of when rather than if he will be replaced.
4: Von 403 Labour-Abgeordneten haben sich mittlerweile mehr als 50 offen gegen ihren Vorsitzenden ausgesprochen. Unter anderem Chris Curtis.
6: I don't think we saw a plan.
4: Der Premierminister hat nicht den Plan des Wandels vorgelegt, den dieses Land braucht. Deshalb ist es an der Zeit, dass wir uns nach einer neuen Führung umsehen.
6: To look for new leadership.
4: Allerdings herrscht wohl keine Einigkeit darüber, wer Starmer nachfolgen sollte. Als potenzielle Herausforderer werden die ehemalige Vizepremierministerin Angela Rayner, der Gesundheitsminister Wes Streeting sowie der Bürgermeister von Manchester Andy Burnham gehandelt. Öffentlich hat sich noch keiner von ihnen gegen Starmer positioniert.
7: What we're starting to see today is a shift away from the idea of an immediate leadership challenge to Keir Starmer.
4: Es sähe so aus, als würde Keir Starmer nicht unmittelbar herausgefordert werden, sagt der Financial Times Journalist George Parker.
7: Towards the idea of an orderly transition sometime in the autumn.
4: Stattdessen könnte es ein geordnetes Verfahren im Herbst geben. Dafür plädiert die Labour-Abgeordnete Catherine West. Sie hat angekündigt, Unterschriften von Parteikollegen zu sammeln, um Keir Starmer zu einem Rücktritt im September zu bringen. Starmer selbst hat einen Rücktritt noch einmal deutlich ausgeschlossen. Er nannte unter anderem die Gefahr, die von der Rechtsaußenpartei Reform UK ausgehe, als Grund dafür, das Land nicht mit einer Führungskrise ins Chaos stürzen zu wollen. Reform unter dem Vorsitz des Brexit-Populisten Nigel Farage hatte bei den Kommunal- und Regionalwahlen enorme Zugewinne gemacht und ist auf dem Weg, sich auch auf Landesebene als stärkste Konkurrenz für die etablierten Parteien Labour und Tories zu etablieren.
1: Keir Starmer und sein Kampf um das politische Überleben. Der Bericht aus London war das von Valerie Krall. 4 Milliarden Euro, so viel Geld will die Bundeswehr bis 2035 in Mitteldeutschland investieren. Es geht um viel, es geht um Bataillone, aber auch um die Reaktivierung alter Standorte. Und in den Ländern und Kommunen Ostdeutschlands freut man sich natürlich. Till Ganswind hat Reaktionen eingeholt und erklärt, wohin das ganze Geld genau gehen soll.
8: eine Zahl mit 8 Nullen.

0: kommt einem auch als Landrat nicht so häufig unter die Augen. Im Fall vom Bautzener Landrat Udo Witschers sind es 700 Millionen Euro, die die Bundeswehr bis 2031 investieren will.
1: Ja, das ist natürlich ein Segen für den Landkreis Bautzen. Das ist das erste Bataillon, was seit der politischen Wende neu gegründet wurde. Es ist ein Logistikbataillon und die Ansiedlung erfolgt bei uns im Landkreis Bautzen in der Nähe der Stadt Bernsdorf.
0: Wenn dort gebaut wird, dann werden heimische Unternehmen das machen, ist Witschers überzeugt. Für Ostsachsen bedeutet das einen ganz erheblichen Umsatz. Die Region profitiere auch langfristig, so Witschers.
1: Wenn ich da auch nach vorn denke, dann bedeutet das natürlich, dass solch ein Bataillon mit mittlerweile über 900 Dienstposten natürlich auch täglich eine Nachfrage und einen Bedarf letztendlich gedeckt haben möchte. Und das bedeutet, dass wir dann dauerhaft durch dieses Bataillon mit Dienstleistungen und sonstigen Leistungen der Region rechnen, die ungefähr zusätzlich neu 2000 dauerhafte Arbeitsplätze schaffen werden.
0: Der Landkreis Bautzen ist damit einer der großen Profiteure im Freistaat, der selbst im mitteldeutschen Vergleich die meisten Investitionen erhalten soll. Das Verteidigungsministerium geht derzeit von gut 1,6 Milliarden Euro aus. Sehr zur Freude des Landeskommandos Sachsen. Kommandeur Margot Kotz erklärt gegenüber MDR aktuell schriftlich:
2: Die geplanten Investitionen der Bundeswehr bedeuten ein klares Bekenntnis zu Sachsen als sicherheitspolitischer Schlüsselstandort. Der Freistaat spielt aufgrund seiner geografischen Lage eine zentrale Rolle bei der Landes- und Bündnisverteidigung.
0: Ebenfalls schriftlich meldet sich Michael Richter, Finanzminister in Sachsen-Anhalt. Das Land soll rund 1,4 Milliarden Euro erhalten. Richter dazu:
3: Wir begrüßen die Investition. Von Seiten der Bauverwaltung schaffen wir die Voraussetzungen zur Umsetzung geplanter Maßnahmen so schnell wie möglich.
0: Und auch Thüringen soll profitieren. Die Pläne des Verteidigungsministeriums sehen rund 1 Milliarde Euro für den Freistaat vor. Geld, das unter anderem in das neue Musterungszentrum in Jena fließt. Er freue sich über die Investitionen, sagt Christian Herrgott, Präsident des thüringischen Landkreistages. Bundeswehrinfrastruktur sei wichtig, so Herrgott.
4: Einmal natürlich für die Verteidigung unseres Landes, aber vor Ort auch konkret für eine wirkliche Wirtschaftsförderung. Denn Soldaten, Standorte heißen auch konkretes Geld, was in der Region, im ländlichen Raum ausgegeben wird.
0: Welche weiteren Standorte konkret mit Investitionen der Bundeswehr bedacht werden sollen, ist derweil noch unklar. Aus Gründen der operativen und militärischen Sicherheit wollte sich das Verteidigungsministerium dazu nicht äußern.
5: Milliarden also für die Bundeswehr in Mitteldeutschland. Till Ganswind hat gerade berichtet.
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5: Es ist Dienstag, 12. Mai 2026 und es geht um einen, der Musikgeschichte geschrieben hat in diesem Land. Er schrieb unter anderem die Titelmusik für den Tatort und zum Kinofilm Das Boot. Heute vor 90 Jahren wurde Klaus Doldinger geboren, Jazzmusiker, Saxophonist und eben einer der bedeutendsten deutschen Filmkomponisten. Lutz Hanka erinnert an ihn.
7: Sein Saxophon hat er immer dabei, auch 2016 in Köln bei den Dreharbeiten für eine bekannte Krimiserie. Da steht ein Straßenmusiker und improvisiert.
8: Sag mal, war das nicht? Nein.
7: Doch, er war's, aber jetzt erstmal an einem anderen Tatort. Schrobenhausen in Oberbayern. Dort hört der kleine Klaus 1945 seinen ersten Jazz.
8: In dem Dorfgasthof nebenan probte eine US-Kombo und ich habe das sowas nie gehört und war fasziniert.
7: In den 50ern spielt Doldinger Dixieland und in den 60ern Tanzmusik. Sein eigenes Quartett hat er natürlich auch. So klingt Jazz made in Germany.
8: Mein Vater pflegte zu sagen, du wirst noch im Tingeltangel enden.
7: Mit Klaus Doldinger kleben wir uns Anfang der 70er bunte Blumen ins Badezimmer und kauen bis heute an den Fingernägeln, wenn am Sonntagabend unser Lieblingskrimi losgeht.
8: Total lustig, dass es immer noch läuft und ich am Schlagzeug.
7: Apropos Udo Lindenberg, der heuert 1971 als neuer Schlagzeuger bei Doldinger an.
8: Ich
6: Ich war ein kleiner Trommler im Jazzhaus in Hamburg. Und er kam rein, sprach mich dann an. Lass uns mal ein bisschen genauer kennenlernen, vielleicht kommst du mal nach München.
9: Der Udo kam dann mit einem verbeulten R4, hat mir vorgetrommelt und daraus entwickelte sich dann dieses Projekt Passport.
7: Mit Passport schlägt Klaus Doldinger die Brücke zwischen Krautrock, Jazz und Funk. Ein revolutionärer Sound, der auch Größen wie Miles Davis oder Dizzy Gillespie begeistert. Trotzdem bleibt er bodenständig und immer auf der Suche nach Neuem. 1981 entwirft er für Wolfgang Petersens Das Boot elektronische Pulsflächen mit Saxophonmotiven. Ein ikonischer Soundtrack. Auch auf der Mattscheibe ist Doldinger mit seinen Titelmelodien allgegenwärtig. Der Mittelpunkt seines Lebens bleibt stets die Familie im Isartal, wo er 2025 stirbt. Geboren wurde Klaus Doldinger am 12. Mai 1936, heute vor 90 Jahren.
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11: Mit Moritz Kühn und zunächst einem aktuellen Ergebnis aus der Bundesliga der Fußballerinnen. Bayer Leverkusen hat zum Abschluss des vorletzten Spieltags mit 3:1 in Leipzig gewonnen und damit noch eine kleine Chance auf die Champions League Qualifikation. Der Rückstand auf den begehrten dritten Platz, den aktuell Eintracht Frankfurt innehat, beträgt 2 Punkte. Die Leipzigerinnen rangieren dagegen auf Rang 10 und hatten schon vor Wochen den Klassenerhalt klargemacht. Von den Fußballerinnen zu den Fußballern und ab zur deutschen Nationalmannschaft. Da sollte eigentlich heute der Kader für die anstehende Weltmeisterschaft bekannt gegeben werden. Doch die Nominierung wurde vor rund 2 Wochen auf den 21. Mai verschoben. Trotzdem wollen wir jetzt schon unseren Nationalmannschaftsreporter Martin Roschitz fragen, welcher Spieler denn am meisten um die WM-Teilnahme zittern muss.
12: Ein großer Teil des Aufgebots steht natürlich fest. Das größte Fragezeichen steht vielleicht hinter Stürmer Maximilian Bayer vom BVB. Er stand zuletzt im vergangenen Herbst im DFB-Kader, aber wenn man sich die Statistiken mal ansieht, dann kommt Nagelsmann eigentlich gar nicht an Bayer vorbei. 20 direkte Torbeteiligungen in dieser Saison, 10 Tore, 10 Vorlagen. Bayer ist damit besser als seine Konkurrenten Sané, Führig, Elmala und Adeyemi, sein Vereinskamerad beim BVB. Ja, und trotzdem steht der Bundestrainer nicht so sehr auf Bayer. Ich persönlich glaube, dass er eher auf Chris Führig vom VfB Stuttgart setzt, der jetzt im Saisonendspurt auch nochmal deutlich zulegen konnte.
11: Und alle, die dann nominiert und bei der WM dabei sind, könnten auch ein bisschen Geld mit nach Hause nehmen. Stichwort Prämie. Wie ist denn da der aktuelle Stand?
12: Es gibt Gespräche, aber noch keine Einigung. Kapitän Joshua Kimmich und Co. verhandeln da derzeit mit DFB-Geschäftsführer Andreas Rettig. Ich kann ja mal Zahlen aus der Vergangenheit nennen. Die höchste Prämie kassierten bislang die letzten deutschen Weltmeister 2014 in Brasilien mit 300.000 Euro pro Spieler. Für den Titelgewinn bei der Heim-EM 2024 hätte es sogar 400.000 Euro gegeben. Nach dem Viertelfinalaus gegen Spanien waren es dann nur noch 100.000. Ja, und bei den letzten beiden Weltmeisterschaften gab es ja gar nichts, weil man da jeweils nach 3 Spielen schon die Heimreise antreten musste. Die Gefahr ist jetzt bei der aufgeblähten WM in den USA, Kanada und Mexiko relativ gering.
11: Auftaktgegner der deutschen Mannschaft bei der WM ist am 14. Juni Curaçao und beim Gegner ist nun Trainer Fred Rütten zurückgetreten. Dies soll eine Reaktion auf Proteste von Spielern und Sponsoren sein, die sich wohl Rüttens Vorgänger Dick Advocaat zurückgewünscht hatten. Und dieser Dick Advocaat könnte nun auch wieder den Trainerjob des Karibikstaats übernehmen. Eine Pressekonferenz wurde schon angekündigt. Advocaat hatte Curaçao im Vorjahr erstmals zu einer WM geführt. Im Februar war er jedoch zurückgetreten, um sich um seine schwer erkrankte Tochter zu kümmern. Mittlerweile soll es dieser wieder besser gehen. Die Fußball-WM steht in den Startlöchern, die Eishockey-WM auch. Am Freitag geht's los. Die deutsche Mannschaft, die 2023 WM Silber geholt hatte, ist auch wieder dabei. Und nun steht fest, wer im Kader ist. Uli Schäfer erzählt mehr.
13: Vom deutschen Meister Eisbären Berlin stoßen gleich 6 Spieler zur Nationalmannschaft. Torhüter Jonas Stettmer, die Verteidiger Kai Wissmann und Erik Mick sowie die Stürmer Andreas Eder, Freddy Tiffels und Manuel Widerer. Und auch NHL-Star Moritz Seider steht im Kader. Der Verteidiger hatte schon am Sonntag nach dem 2:5 im letzten Testspiel gegen die USA grünes Licht gegeben. Bei der WM in der Schweiz sind diesmal nur 3 deutsche NHL-Profis dabei. Neben Moritz Seider sind das Philipp Grubauer und Josh Samanski. Leon Dreiseitel, Tim Stützle und JJ Peterka hatten abgesagt. Die deutsche Mannschaft startet am Freitag gegen Finnland in das Turnier. Weitere Gegner in der Vorrunde sind Titelverteidiger USA, Gastgeber Schweiz, Lettland, Österreich, Ungarn und Aufsteiger Großbritannien.
11: Ja, und das Ziel ist das Viertelfinale. Bei der WM im vergangenen Jahr war aber schon nach der Vorrunde Schluss.
5: Sportinformationen in der ARD-Infonacht waren das, zusammengestellt von Moritz Kühn. Ein paar Tage der Musik, danach die Nachrichten und dann berichten wir über die Junge Union in Sachsen-Anhalt. Dort steht ja der Landtagswahlkampf an. Am Wochenende gab es dort einen Kongress der Jungen Union und mit welcher Stimmung dort die jungen Unionisten sozusagen debattiert haben. Darüber berichten wir gleich in wenigen Minuten.

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1: Um 1.30 Uhr mit Olaf Knapp. Bundesfinanzminister Klingbeil pocht auf eine Steuerreform, bei der Spitzenverdiener mehr bezahlen müssen. Entlastet werden müssten Menschen, die 2.500 bis 4.000 Euro im Monat verdienten. Auf dem DGB-Bundeskongress in Berlin hat sich Klingbeil auch wieder dafür ausgesprochen, sehr hohe Erbschaften höher zu besteuern.
2: Wenn ihr seht, dass jedes Jahr zwischen 300 und 400 Milliarden vererbt werden und der Staat davon 13 Milliarden als Erbschaftssteuer kommt, dann kann mir keiner erzählen, dass dieses Land zugrunde geht, wenn man die Erbschaftssteuer moderat erhöht. Das ist eine Frage der Gerechtigkeit, liebe Kolleginnen und Kollegen. Und das wollen wir auch durchsetzen und dafür kämpfen wir.
1: Bundesfinanzminister Klingbeil. Israel hat die neuen EU-Sanktionen gegen gewalttätige israelische Siedler im Westjordanland scharf kritisiert. Regierungschef Netanyahu sprach von moralischem Bankrott. Die EU stelle eine falsche Symmetrie zwischen israelischen Bürgern und Hamas-Terroristen her. Israels rechtsextremer Sicherheitsminister Quir warf der Europäischen Union zudem Antisemitismus vor. Die EU-Außenminister hatten sich darauf verständigt, neben Hamas-Vertretern auch 7 Siedler oder Siedlerorganisationen auf die Sanktionsliste zu setzen. Seit Beginn des Irankriegs ist die Zahl der Gewalttaten durch radikale Siedler im Westjordanland nochmals gestiegen. Die bundesweit größte Jugendsuchtklinik in Ahlhorn in Niedersachsen steht vor dem Aus. Die Dietrich-Bonhoeffer-Klinik könne aus wirtschaftlichen Gründen nicht weitergeführt werden, hieß es vom Betreiber. Aus der Nachrichtenredaktion Michael Netzer.
3: Auch einem neuen Betreiber gelang es nicht, das bundesweit einmalige Angebot auf finanziell tragbare Füße zu stellen. Am Wochenende lief eine letzte Frist der Betreiber aus. Der Kostenträger, die Deutsche Rentenversicherung, zeigte sich nicht bereit, die Tagessätze zu erhöhen. Der Beauftragte der Bundesregierung für Sucht- und Drogenfragen, Hendrik Streeck, kritisierte die aus seiner Sicht kompromisslose Haltung der Rentenversicherung scharf. Durch das Aus für die Klinik fallen 60 der bundesweit nur 85 Reha-Plätze für suchterkrankte Kinder und Jugendliche weg.
1: Die Evakuierung des Kreuzfahrtschiffs Hondius im Hafen von Teneriffa ist abgeschlossen. Die letzten 27 Menschen, die das Schiff verlassen sollten, sind von Bord. Auch sie werden ausgeflogen. In ihren Heimatländern wird dann entschieden, wie lange sie in Quarantäne müssen. Auf dem Schiff war das Hunter-Virus ausgebrochen. 3 Menschen sind gestorben. Das unter niederländischer Flagge fahrende Kreuzfahrtschiff ist jetzt mit knapp 30 Besatzungsmitgliedern auf dem Weg nach Rotterdam. Dort soll es am Sonnabend ankommen und gründlich desinfiziert werden. Das Wetter in Deutschland vom Norden bis zur Mitte Schauer in der Nacht. Im Süden Regen, Tiefstwerte plus 7 bis minus 2 Grad. Das waren die Nachrichten.
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4: Es ist 1.33 Uhr. Die A2 Berlin Richtung Hannover ist weiter zwischen Irxleben und Bornstedt nach einem Unfall gesperrt. Die A3 Frankfurt Richtung Würzburg ist zwischen Würzburg-Kist und Würzburg-Heidingsfeld nach einem LKW-Unfall ebenfalls gesperrt. Genauso die Autobahn 8 Luxemburg Richtung Saarlouis zwischen Perlborg und Merzig-Wellingen bis 5 Uhr in beiden Richtungen. Die A28 Oldenburg Richtung Leer ist zwischen Westerstede-West und Appenremels wegen Bergungsarbeiten noch bis 2 Uhr gesperrt. Die A70 Schweinfurt-Werneck Richtung Bamberg ist zwischen Bamberghafen und Bamberg wegen Bauarbeiten bis 6 Uhr gesperrt. Und die Autobahn 81 Singen-Stuttgart zwischen Herrenberg und Gertingen wegen Wartungsarbeiten im Schönbruchtunnel bis 5 Uhr in beiden Richtungen. Umleitung über die U36 und die U45. Gute Fahrt da, wo es geht.
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4: Mit Nikolas Golsch am Mikrofon. Herzlich willkommen. Die CDU musste in letzter Zeit ganz schön was einstecken, wenn man sich mal so die Umfragen anschaut. Nehmen wir mal den Deutschland-Trend von Infratest DIMAP für die ARD, also den bundesweiten Fokus. Da liegt die Union jetzt erstmals hinter der AfD. Und in Sachsen-Anhalt sieht es noch ein bisschen düsterer aus. 26% für die CDU im Sachsen-Anhalt-Trend, 41% für die AfD. Jetzt steht dort eine Landtagswahl an Anfang September. Deswegen die Frage, was die CDU der AfD bis dahin noch entgegensetzen kann. Darum ging es am Wochenende beim Landestreffen der Jungen Union. Und die Stimmung dort war gar nicht so trübe. André Seifert berichtet.
5: Liebe Freunde, dieser Dannestag.
6: Die Keramikscheune Spickendorf bei Halle.
5: Wir wollen gestalten. Wir wollen Verantwortung übernehmen.
6: Rund 60 Teenager und junge Erwachsene sitzen an schweren Holztischen in Anzügen und Kostüm. Sie arbeiten sich hastig durch Tagesordnungspunkte. Über ihren Köpfen hängen Wolken von etwas zu viel Parfüm und Aftershave, aber auch von Selbstbewusstsein. Wie Gropis zücken sie die Handys, suchen nach den besten Kameramotiven zwischen Holzvertäfelung und Scheunenbalken. Als die Prominenz ans Rednerpult schreitet, erst Ex-Ministerpräsident Rainer Haseloff, dann Sven Schulze, der Spitzenkandidat der CDU. Es ist ein Wohlfühltermin für Schulze, der selbst lang JU-Chef in Sachsen-Anhalt war. Ein Ort ohne Grübeleien oder Zweifel. Nach einer harten Woche mit für ihn und seine Partei niederschmetternden Umfrageergebnissen kann sich der Ministerpräsident in der Spickendorfer Scheune die Seele streicheln lassen.
7: Es wird ein ganz harter Wahlkampf werden für Sachsen Anhalt. Ich bin zu 1000%, wirklich zu 1000% überzeugt, wir werden den am Ende gewinnen. Und wir werden einen Wahlkampf verlieren, der möglicherweise auch schmutzig werden wird. Man sieht es ja, wie die AfD angeht.
6: Pause. Motiviert strömen die jungen Delegierten raus vor die Scheunenidylle, um Selfies mit der Prominenz zu machen. Sie haben sich einschwören lassen auf den Ernst der Lage, auf den rechten Gegner, auf einen Wahlkampf vielleicht auch mit Schmutz.
8: Ja, es könnte auch ein schmutziger Wahlkampf werden.
9: Wir müssen vor allen Dingen gucken, dass wir inhaltlich sagen, wir sind besser.
10: Es wird nicht einfach sein, 15 Prozentpunkte. Da wird jedes Mittel genutzt werden und das kann auch ins Dreckige reingehen.
11: Das, was nötig ist, sollte man machen, aber alles natürlich im richtigen Rahmen.
12: Wir sollten auch nicht vollumfänglich das Bloßstellen der AfD bei uns in den Mittelpunkt stellen. Wir müssen versuchen, mit eigenen Inhalten zu punkten.
6: Punkten? Fragt man die JU-Delegierten, womit, kommen Antworten wie Wirtschaft oder Landwirtschaft und dann doch das große Grübeln. Kann so ein sachlich-inhaltlicher Wahlkampf gegen die AfD wirklich reichen? Zum Abschied schenken sie Schulze und Haseloff Fußballtrikots mit deren Namen drauf. Die beiden müssen schon wieder weg zu Interviews fürs ZDF und den MDR. Was verstehen sie denn unter einem schmutzigen Wahlkampf?
13: Ja gut, es wird einer der härtesten Wahlkämpfe geben, wahrscheinlich der härteste, weil es um eine Systemfrage geht.
14: Naja, man merkt ja gerade bei Social Media, wie groß auch die Anfeindungen da sind, die wir bekommen, die auch ich bekomme als Ministerpräsident. Und das ist dann auch das, was man scheinbar erwarten muss in Teilen für diesen Wahlkampf. Das wird nicht von mir kommen.
6: Sagen Haseloff und Schulze und steigen in ihre Limousinen. Die jungen CDU-Mitglieder schlurfen zurück in die Scheune mit sichtbar weniger Elan. Es warten noch einige Tagesordnungspunkte. Immerhin mittags gibt es Pizza.
4: Landeskongress der Jungen Union in Sachsen-Anhalt und der Bericht von André Seifert.
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4: Durch den Krieg im Iran gelangt deutlich weniger Rohöl auf den Weltmarkt. Jetzt ist Öl der Grundstoff für Kerosin, also das Flugbenzin. Und deswegen gibt es natürlich die Sorge, dass dieser Rohstoff knapp werden könnte. Bei einem Besuch in der Raffinerie Schwedt in Brandenburg hat die Bundeswirtschaftsministerin Katharina Reiche allerdings versucht zu beruhigen. Zumindest in Deutschland sei die Versorgung mit Kerosin immer noch stabil, so Reiche gestern. Anne-Kathrin Mellmann.
15: Kerosinknappheit, ein Reizwort, so kurz vor der Urlaubszeit. Manche öffentliche Diskussion darüber hält Bundeswirtschaftsministerin Katharina Reiche für überzogen. Im brandenburgischen Schwedt sagt sie in der dortigen Raffinerie PCK.
16: Ja, der Markt zeigt zurzeit durch hohe Preise ein Verhalten, was für den individuellen Urlaubsreisenden eine Belastung werden kann. Unsere Situation hier ist nach wie vor so, dass sie stabil sind zu höheren Preisen, aber sie ist stabil.
15: In Südostasien sei das anders. Dort müsse man mit Knappheiten arbeiten, sagt Katharina Reiche. Die Raffinerie Schwedt, die Reiche besucht, stellt Kerosin her. Im Moment hat sie ihre Produktion jedoch leicht gedrosselt, weil seit Anfang Mai kein Öl aus Kasachstan mehr ankommt. Russland verhindert die Lieferungen. Auch das kein Grund zur Sorge für die Ministerin.
16: Der Wegfall von Lieferungen aus Kasachstan heißt ja nicht, dass nicht produziert wird.
15: Der Anteil kasachischen Öls macht etwa ein Fünftel der Lieferungen aus. Die PCK Schwedt ist eine von 8 Raffinerien in Deutschland, die Kerosin produzieren. Und alle brauchen dafür Rohöl, für das die Preise weiter steigen. Die Versorgung mit Kerosin hänge ab vom weiteren Kriegsverlauf am Persischen Golf, sagt Nina Scheer, energiepolitische Sprecherin der SPD-Bundestagsfraktion.
17: Es ist wichtig, den Menschen die Klarheit darzulegen, dass es auch tatsächlich zu einer Verknappung kommen kann, auch zu einer physikalischen Verknappung kommen kann. Und dann muss natürlich dort die Ressource landen, wo man sie überlebenswichtig zuerst braucht. Und das ist auch Aufgabe der Bundesregierung, hierfür Notfallpläne vorzuhalten, dass dann eben tatsächlich die Versorgung in den überlebenswichtigen Bereichen an allererster Stelle gesichert ist. Und dazu gehören dann nicht die Urlaubsflüge.
15: Rainer Wein statt Beruhigungspille. Michael Kellner, der energiepolitische Sprecher der Grünen im Bundestag, teilt den Optimismus von Wirtschaftsministerin Reiche nicht.
18: Selbst wenn wir in Deutschland noch Kerosin haben, hilft das ja wenig, wenn jetzt so ein Transkontinentalflug nach Malaysia geht und sie dann vielleicht dort kein Kerosin mehr haben, dann kommen sie nicht mehr zurück. Und das sind die Schwierigkeiten. Wir reden hier von einem globalen, von einem weltweiten Problem. Und ich finde schon, da sind Sorgen angebracht und das Gebot der Stunde ist Kerosin zu sparen.
15: An deutschen Flughäfen werden pro Jahr 9 Millionen Liter Kerosin getankt. Die Kerosinkosten machen in Deutschland etwa ein Drittel der Betriebskosten einer Airline aus, sagt Ralf Beisel vom Flughafenverband.
19: Das, was wir möchten, ist, dass dort, wo staatliches Handeln heute den Luftverkehrsstandort, die Flughäfen in Deutschland benachteiligt, nämlich die rekordhohen Steuern und Gebühren, dass die gesenkt werden. Das heißt, hier ist staatliches Handeln vonnöten. Das hilft dem Luftverkehr, das freut die Reisenden.
15: Und es sei wichtig für die Wirtschaftskraft Deutschlands, so Beisel. Eine Steuersenkung für den Luftverkehr hat die schwarz-rote Koalition bereits vor dem Iran-Krieg auf den Weg gebracht. Ob noch mehr drin ist, vielleicht Thema im Koalitionsausschuss am Dienstag.
4: Der Bericht von Anne-Kathrin Mellmann. Und wir werden dann natürlich später auch berichten über die Ergebnisse des Koalitionsausschusses hier in der ARD-Infonacht, wenn es denn solche geben sollte. Von der Wirtschaft zur Landwirtschaft. Sojapflanzen sieht man auf hiesigen Feldern bislang noch selten. Die kommen natürlich vor allem aus Südamerika. Aber in Mecklenburg-Vorpommern haben einige Bauern Soja nun in ihre Fruchtfolge aufgenommen. Jürgen Drewes hat einen Landwirt im Landkreis Rostock getroffen, der genau das gemacht hat.
20: Eigentlich wollte Steven Hirschberg schon seit längerem Soja für seine Rinder produzieren. Aber irgendwie fehlte der letzte Anstoß. Der kam im Januar. Die Landesforschungsanstalt hatte im Zuge ihrer Eiweißstrategie zu einem Gedankenaustausch nach Dummersdorf geladen.
21: Es kam natürlich on top. Das hat mir natürlich gut gepasst, um so ein bisschen reinzuhören, was für Sorten, worauf kommt es an. Agrotechnisch natürlich auch Ablagetiefe und so weiter. Sozusagen gutes Fachwissen vermittelt, was man jetzt eigentlich auch umsetzen kann. Wir brauchen auch Alternativen im Anbau.
20: In diesen Tagen war es soweit. Der Chef der Agrargenossenschaft Papendorf bei Rostock konnte mit seiner fast 10 Meter langen Aussaatmaschine loslegen.
21: Genau, also vorne findet eine Spurlockerung statt, wo der Trecker sozusagen fährt, wo das Rad den Boden verdichtet. Dann kommt eine Planierschiene, um den Boden zu glätten. Dann wird er ein bisschen aufgelockert. Dann kommt das Fahrwerk, wo die Maschine selber drauf fährt. Und hinten sind die Seeaggregate. Das ist gut abgetrocknet, der Boden. Eigentlich ideale Bedingung. Also wir starten jetzt die Maschine und dann geht's los.
20: Alles wird vorher im Bordcomputer eingestellt.
21: Ist schon ziemlich modern. Man steuert auch die ganze Maschine nur mit dem iPad. Man will ja auch nicht zu viel bestellen, das kostet ja auch alles einen Haufen Geld. Das Saatgut ist ja hier oben auch nicht so gut verfügbar. Das kommt jetzt hier aus der Ecke von Bremen und wird dann heute angeliefert.
20: Wenig später landet Korn für Korn punktgenau im Boden. Jetzt heißt es nur noch bis zur Ernte im September Daumen drücken für passendes Wetter. Wärme und ausreichend Regen sind wichtig. Die Rinder können sich schon mal im Vergleich zu vielen Importen auf gentechnisch unverändertes Futter freuen.
21: Sozusagen, dass wir uns da von Kraftfutterimporten unabhängig machen und das nicht teuer einkaufen müssen, sondern es selbst produzieren. Eine andere Wertschöpfungskette, ne? Also es bleibt im Land, es bleibt in der Region. Das braucht also wenig Transportwege und hat eigentlich einen sehr guten CO2-Fußabdruck. Und alles, was sozusagen übrig ist, haben meine Nachbarn, die auch noch Gott sei Dank Kühe haben, schon Interesse angemeldet.
20: Und die können möglicherweise von seiner ersten Sojaernte profitieren. Der Landwirt Steven Hirschberg rechnet mit 35 Dezitonnen Soja pro Hektar, wenn Wachstum und Ernte optimal laufen.
4: Jürgen Drewes über einen Landwirt aus Mecklenburg-Vorpommern, der nun Soja anbaut. Es ist Mitte Mai und das ist eigentlich eine ideale Zeit für Bergsteiger, um wandern zu gehen. Aber nicht jeder, der gern in die Berge möchte, hat es da so einfach. Wenn wir mal an Menschen denken, die zum Beispiel auf einen Rollstuhl angewiesen sind. Für sie gibt es aber einen Verein, der geländesichere Rollstühle zur Verfügung stellt, damit eben auch diese Menschen in die Berge gehen können. Simon Berninger war bei einem solchen Ausflug mit dabei.
2: Norbert und Irene Schilling sind gerne in den Bergen unterwegs. Ihre Tochter Franzi mitzunehmen, ist da allerdings gar nicht so selbstverständlich. Die 24-Jährige hatte als Kind nämlich eine Herzoperation, ist seither spastisch gelähmt und auf den Rollstuhl angewiesen. Vater Norbert sagt,
3: dass sie mal andere Perspektive auch hat, dass sie einfach mal was anders sieht. Und es soll ja auch irgendwo jeder mal die Möglichkeit haben.
4: Der Blick auf die Zeit, es ist 1.45 Uhr.
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4: Eine Nachricht heute aus Hamburg. Die Polizei hat dort einen terrorverdächtigen Jugendlichen festgenommen. Konkret soll es um einen 17-jährigen Syrer gehen. Laut Generalstaatsanwaltschaft hat er wohl einen Anschlag geplant. Finn Kessler zum Stand der Ermittlungen.
22: Der 17-jährige Syrer soll einen Terroranschlag in Hamburg geplant haben. Und zwar in einem Einkaufszentrum, einer Bar oder einer Polizeiwache in der Stadt, so sagt es die Generalstaatsanwaltschaft Hamburg. Demnach soll sein Plan gewesen sein, so viele Menschen wie möglich zu töten. Verüben wollte er die Tat durch eine Explosion, Molotow-Cocktails oder ein Messer. Aktuell geht die Generalstaatsanwaltschaft davon aus, dass der Jugendliche alleine gehandelt hat und inspiriert worden sein soll er durch die Terrororganisation Islamischer Staat. Entscheidend war ein Hinweis des Bundesnachrichtendienstes. Den Geheimdienstlern war der 17-Jährige durch seine Äußerungen im Messenger-Dienst Telegram aufgefallen. Daraus ergaben sich offenbar Hinweise auf einen geplanten Anschlag und die leitete der BND dann an die Hamburger Behörden weiter. Das war Anfang vergangener Woche. Die Hamburger Behörden ermittelten bereits wegen eines anderen Vorfalls gegen den Jugendlichen und so konnten sie auch schnell zuschlagen. In derselben Woche, am vergangenen Donnerstag, wurde er von Spezialkräften festgenommen und sitzt jetzt in U-Haft. Offenbar hatte der Tatverdächtige noch nicht entschieden, wie genau und wo er den Anschlag verüben möchte. Bei der Durchsuchung seiner Wohnräume fanden die Ermittler aber unter anderem Universaldünger, daraus kann Sprengstoff hergestellt werden, flüssigen Grillanzünder, eine Sturmhaube und ein Messer. Offenbar liefen die Vorbereitungen für den Anschlag also schon.
4: Informationen aus Hamburg waren das von Finn Kessler. Wenn wir über Elektromobilität und grünen Strom sprechen, dann schauen wir oft nach Skandinavien. Das gilt als Musterbeispiel der Nachhaltigkeit. Unsere Reporterin Katja Evers lebt in Norwegen und weiß aus eigener Erfahrung, dass nicht alles, was wir da im hohen Norden für vorbildlich halten, auch tatsächlich dem Alltagstest standhält. Wie grün ist das Gras also im Norden und was macht dieser idealisierte Blick dorthin mit unserer eigenen Bereitschaft, etwas zu verändern? Katja Evers.
23: Fjorde, Polarlichter, saubere Luft und natürlich nachhaltiges Leben. Es ist leicht, Skandinavien zu romantisieren. Was aber macht das mit uns?
24: Wir brauchen soziale Vergleiche, um zu verstehen, wer wir eigentlich sind, wo wir stehen.
23: Erklärt Immo Fritsche, Professor für Sozialpsychologie an der Universität Leipzig. Das gilt auch für Gruppen, also wir Deutsche. Die Abgrenzung zu anderen Gruppen, also hier die Skandinavier, sorgt dabei für eine soziale Norm.
24: Wenn wir den Eindruck haben, boah, da sind Länder, die sind viel, viel weiter oben im Umweltschutz, die finden Umweltschutz viel, viel wichtiger als wir, dann ist es eben ein Hinweis darauf, dass das Umweltschutz für uns eben nicht wichtig ist, also wir eher so die Umweltmuffel sind.
23: So gesehen tut uns der idealisierte Vergleich mit den Skandinaviern nicht gut. Was aber, wenn wir etwas finden, wo die Skandinavier schlechter sind? Dass das Gras dort nicht immer grüner ist, weiß Christian Klöckner, Umweltpsychologe an der norwegischen Universität Trondheim. Elektromobilität, regenerative Energien. Norwegen ist hier unbestritten Vorbild.
25: Gleichzeitig habe ich allerdings Norwegen auch, als ich da hingezogen bin vor 18 Jahren, als ein Land erlebt, was sich viele Nachhaltigkeitsfragen gar nicht so stellt. Also wo das im Alltag eigentlich wenig vorkam und auch immer noch wenig vorkommt.
23: Auch das Forschungsinstitut Noregio, das dem nordischen Ministerrat zuarbeitet, sieht eine Diskrepanz zwischen grüner Vorreiterrolle und Alltagsverhalten und benennt vier zentrale Stellschrauben. Hier im Schnelldurchlauf. Erstens, Transport. In Sachen Klima vor allem das Fliegen. Hier sind die Norweger ganz weit oben. Wortwörtlich, die begeben sich nämlich gerne mal in die Luft und verursachen dabei doppelt so viel CO2 wie Menschen in Deutschland. Zweitens, Ernährung. Hier stechen die Dänen heraus. Bei denen landete 2023 pro Person über 20 Kilo mehr Fleisch auf dem Teller als bei uns. Drittens, Konsum. Durchschnittlich 1.100 Kilo Kunststoff haben die Bewohner der nordischen Länder und damit nicht ausschließlich Skandinavien in Gebrauchsgütern um sich. Ein weltweiter Spitzenwert, vor allem in Autos, Elektrogeräten und Baumaterialien. Letztere sind wortwörtlich eine Baustelle für sich, meint Christian Klöckner.
25: Womit alle nordischen Länder ein Problem haben, ist, dass der Energiestandard von Gebäuden relativ niedrig ist.
23: Und damit viertens Energieverbrauch im Haushalt. Das sei historisch gesehen dadurch zu erklären, dass es immer ausreichend preiswerte Energie gab, sagt Klöckner, gerade in Norwegen.
25: Wir heizen mit Strom in sehr stark ineffizienten Gebäuden war eigentlich nie ein Problem, weil das nicht viel kostete. Das hat sich ja nun geändert und ist inzwischen auch in Mittelnorwegen, wo ich wohne, angekommen. Und das ändert die Diskussion gewaltig.
23: Es ist also da, das Unkraut im sonst grünen skandinavischen Garten. Bei den einen mehr, bei den anderen weniger. Vielleicht geht es aber weniger darum, wessen Rasen am grünsten ist, sondern darum, den Blick vom Nachbarn zu lösen und sich zu fragen, wo können wir konkret wirksam sein und was ist genau unsere Sache? Denn am Ende wächst auch das grünste Gras, nicht von allein.
22: Eindrücke aus Skandinavien waren das von Katja Evers. Der Blick auf die Zeit, es ist 1.50 Uhr.
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22: Ein friedliches Miteinander zwischen Israelis und Palästinensern. Seit dem Terrorangriff der Hamas auf israelische Zivilisten und dem verheerenden Gazakrieg, der folgte, scheint das noch unmöglicher geworden zu sein. Aber vielleicht hilft es zumindest zu verstehen, woher dieser gegenseitige Hass im Nahen Osten kommt. Damit muss man sich mit den Wurzeln des Nahostkonfliktes beschäftigen und das Jahr 1936 ist dafür ein Schlüsseljahr, weil dort der arabische Aufstand gegen die britische Kolonialmacht begann. Das Historiendrama Palästina 36 erzählt ab Donnerstag im Kino genau davon und Walli Müller hat diesen Film gesehen.
1: Gleich vorweg, der Film erzählt nur die halbe Wahrheit, weil es für die ganze auch die israelische Perspektive bräuchte und die wird ausgeklammert. Regisseurin Anne-Marie Jassir, geboren und aufgewachsen in Palästina, will ausdrücklich die schmerzhafte Geschichte ihres Volks erzählen, aus der Sicht verschiedener Figuren, die 1936 unter britischer Vorherrschaft leben. Die Stimmung auf dem Land zunehmend angespannt, denn täglich sehen die Bauern mehr jüdische Siedler ankommen, die sich in ihrer Nachbarschaft niederlassen. Die Briten haben ihnen aufgrund der zunehmenden Verfolgung, vor allem in Deutschland, eine sichere Heimat in Palästina versprochen, weisen ihnen Land zu, das bisher von den einheimischen Bauern gemeinschaftlich bewirtschaftet wurde. Dass ihre Tradition kein Grundbuch kennt, wird den Palästinensern nun zum Verhängnis.
5: Das sind Stufenterrassen. Das ist die Arbeit von Tausenden von Jahren. Haben die Briten als Besatzungsmacht das Recht, das Land nach Belieben zu verteilen?
7: Das Grundbuchsystem wird sie schützen. Es beinhaltet eine detaillierte, präzise Beschreibung jeder Parzelle und ihrer Grenzen. Ohne dieses Dokument lässt sich nicht belegen, wem das Land wirklich gehört.
1: Dieser eine Regierungsbeamte behandelt die Einheimischen fair und auf Augenhöhe. Mehrheitlich aber werden die Besatzer als personifiziertes Böses erlebt und im Film auch plakativ so dargestellt. Als einige Bewohner des Dorfs Al-Basma mit den jüdischen Nachbarn nebenan sprechen wollen, werden sie von diesen beschossen. In Jaffa rufen die Hafenarbeiter unterdessen zum Generalstreik auf und sammeln Kämpfer für den bewaffneten Widerstand gegen die Kolonialmacht, der nun ausbricht.
8: Unser Land gehört uns!
9: Palästina steht nicht zum Verkauf!
1: Der britische Hochkommissar Sir Wardship aber verweist auf die Kommission von Lord Peel, die er nun tagen würde, sicher segensreich.
10: Seien Sie hoffnungsvoll. Alle gemeinsam, mit Ihrer Hilfe, schaffen wir ein vereintes und friedliches, heiliges Land.
1: In Wahrheit beschließt die Peel-Kommission im Juli 1937 die Teilung des Landes, wobei die Hälfte mal ebenso den jüdischen Siedlern abgetreten wird. Die Gewalt auf allen Seiten eskaliert und bringt eine fürchterliche Tragödie über das Dorf Al-Basma. Bilder, die zeigen, wie als Kollektivstrafe für ein Attentat ein ganzes Dorf dem Erdboden gleichgemacht wird, sind schwer zu ertragen, wecken berechtigte Empörung über das Leid der Palästinenser. Andererseits kann man es schon ein sträfliches Versäumnis nennen, wenn in einem Historiendrama wesentliche Akteure der Geschichte, jüdische Siedler, arabische Politiker, einfach ausgeblendet werden. Regisseurin Jassir geht es nicht darum, allen Seiten gerecht zu werden, sondern um ein politisches Statement. In Palästina 36 feiert sie den Widerstandsgeist der Palästinenser und ihren Mut zur Rebellion. Viele Figuren und Perspektiven sind dabei berührend. Und es schadet auch nicht, die Nahostgeschichte aus palästinensischer Sicht zu kennen. Ein paar Bauchschmerzen aber verursacht diese radikale Einseitigkeit doch.
4: Das Fazit unserer Rezensentin Walli Müller über Palästina 36, den Film, der am Donnerstag in den Kinos anlaufen wird.
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4: Deutschland und die Ukraine wollen militärisch enger zusammenarbeiten. Unter anderem sollen gemeinsam Drohnen mit bis zu 1500 Kilometern Reichweite entwickelt werden. So hat es der Bundesverteidigungsminister Boris Pistorius gestern bei seinem Besuch in Kiew angekündigt. Unser Gastkommentator ist heute Mike Koltermann, Chefredakteur der Hamburger Morgenpost. Und er sieht darin eine große Chance.
6: Zur Erinnerung, als Trump die Ukraine fallen ließ, war die Angst groß, dass deren Abwehrschlacht gegen die Russen ohne die Unterstützung der USA kollabieren würde. Tat sie nicht. Auch weil Deutschland seit Kriegsbeginn insgesamt etwa 55 Milliarden Euro militärische Unterstützung geleistet oder für die kommenden Jahre bereitgestellt hat. Ein gewaltiger politischer Kraftakt. Aber die Ukraine entwickelt unter dem Druck der russischen Attacken inzwischen eben auch in einem geradezu atemberaubenden Tempo technisches Gerät und Know-how, das Standards in moderner Kriegsführung setzt. Der einstige Bittsteller ist heute in den entscheidenden militärischen Bereichen Lehrmeister. Agilität und Effizienz. Pistorius hat in Kiew den Ausbau der Rüstungskooperation mit der Ukraine angekündigt. Und das geschieht heute ein ganzes Stück mehr auf Augenhöhe als noch vor kurzer Zeit. Wenn Deutschland seine wirtschaftliche Macht mit einbringt und dabei seinen traditionellen Hang zur Schwerfälligkeit heilen könnte, das klingt doch nach einer Kombination mit viel Potenzial. Und zwar für beide Länder.
4: Die Meinung unseres Gastkommentators Mike Koltermann, Chefredakteur der Hamburger Morgenpost. Ähnlich wie er argumentiert auch der Münchner Merkur.
11: Wenn ihr schon der Weg in die NATO versperrt bleibt, dann soll sich die Ukraine zumindest in ein Stachelschwein verwandeln und so wehrhaft werden, dass sogar die zweitstärkste Armee der Welt sich daran die Zähne ausbeißt. Wenn nicht alles täuscht, dann haben die Europäer, voran der Kanzler, mit ihrer entschlossenen Unterstützung für die aufopferungsvoll kämpfenden Ukrainer dieses Ziel erreicht. Putin sinniert plötzlich laut über ein nahendes Kriegsende. Und Verteidigungsminister aus aller Welt geben sich in Kiew die Klinke in die Hand, um dort Nachhilfe in moderner Drohnenkriegsführung zu erhalten. Für Europa ist die Ukraine, anders als von der AfD behauptet, längst kein Bittsteller mehr, sondern ein unverzichtbarer strategischer Partner.
4: Eine Stimme aus dem Münchner Merkur. In der Partnerschaft zwischen Deutschland und der Ukraine sieht die Neue Osnabrücker Zeitung einen pragmatischen Schritt hin zu größerer europäischer Handlungsfähigkeit.
11: Kooperationen mit der Ukraine können helfen, neue Impulse zu setzen, Lieferketten zu diversifizieren und zugleich die europäische Verteidigungsindustrie enger zu verzahnen. Die Bundesregierung steht damit vor einem schwierigen Prozess. Sie muss den politischen Willen zur sicherheitspolitischen Emanzipation glaubwürdig unterfüttern und die strukturellen Hürden in Beschaffung und Kooperation abbauen. Pistorius' Vorstoß weist in die richtige Richtung. Entscheidend wird sein, ob aus dieser Initiative ein nachhaltiger Kurs entsteht.
4: Für die Frankfurter Allgemeine Zeitung geht es bei der Zusammenarbeit mit der Ukraine vor allem darum, Deutschland auf den Ernstfall vorzubereiten.
11: Die Ukrainer führen mit ihren Eigenentwicklungen vor, wie man die russische Kriegsmaschine mit Schlägen gegen Ziele im Hinterland ins Stottern bringt. Über solche militärischen Fähigkeiten müssen auch die europäischen NATO-Staaten verfügen, um Putin von einer Aggression gegen das Bündnisgebiet abzuschrecken. Und um ihn am Vormarsch zu stoppen, wenn er dennoch eine Aggression wagen sollte. Der Kreml hat schon seit vielen Jahren konventionell wie nuklear bestückbare Raketen in Königsberg stationiert, die Berlin und Warschau in Minuten erreichen können. Das darf nicht länger mit einer Vogelstrauß-Politik beantwortet werden.
4: Die Meinung der FAZ. Damit enden unsere Standpunkte. Zusammengestellt hat sie heute der Kollege Johannes Zuber. Das war der erste Teil der ARD-Infonacht. Am Mikrofon verabschiedet sich für heute Nicolas Golsch. Sven Hasenclever macht weiter nach den Nachrichten um 2 Uhr. Erstes Thema bei ihm dann unter anderem der Blick in die Ukraine und der Besuch des deutschen Verteidigungsministers Boris Pistorius gestern in Kiew. Thema da vor allem die Zusammenarbeit mit der Ukraine. Wir haben es gerade ja auch in den Standpunkten gehört. Es ging unter anderem um Drohnen aus der Ukraine. Und die Frage, wie auch wir in Europa und Deutschland von diesen Drohnen profitieren können. Mehr dazu gleich nach den Nachrichten in wenigen Minuten und ein paar Tagen.

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1: Um 2 Uhr mit Olaf Knapp. Die SPD stellt Bedingungen für eine große Steuerreform in Deutschland. Laut Vizekanzler Klingbeil wird seine Partei dabei nur mitmachen, wenn Spitzenverdiener künftig mehr bezahlen und kleine und mittlere Einkommen entlastet werden. Aus Berlin, Tim Aßmann.
2: Es könne keine Reform geben, bei der nicht auch die Spitzenverdiener mehr bezahlen müssten, bekräftigte der Finanzminister und Vizekanzler beim Bundeskongress des Deutschen Gewerkschaftsbundes. Entlasten will Klingbeil dagegen Arbeitnehmer, die zwischen 2.500 und 4.000 Euro monatlich verdienen. Er sprach sich auch erneut für eine Erhöhung der Erbschaftssteuer aus und er betonte, die SPD werde dafür sorgen, dass angekündigte Reformen bei der Rente und im Gesundheitsbereich gerecht verlaufen würden. Die DGB-Vorsitzende Jasmin Fahimi wiederholte die Kritik der Gewerkschaften an der geplanten Krankenkassenreform und möglichen Änderungen beim Thema Arbeitszeit.
1: US-Präsident Trump will angesichts der hohen Energiepreise in den Vereinigten Staaten gegensteuern. Er werde die derzeitige Abgabe vom umgerechnet 4 Cent pro Liter aussetzen, so Trump vor Journalisten. Für wie lange, sagte er nicht. Die Benzinpreise sind in den USA seit Beginn des Irankriegs um etwa 50% gestiegen. Laut einer Umfrage der Nachrichtenagentur Reuters geben fast 2/3 der US-Amerikaner Trump die Schuld dafür. Das Kreuzfahrtschiff Hondius ist evakuiert. Die letzten 27 Menschen, die das Schiff verlassen sollten, sind von Bord. Auch sie werden in Sondermaschinen nach Hause geflogen. Aus der Nachrichtenredaktion Caroline Wöhlert.
3: In ihren Heimatländern werden die Menschen weiter untersucht und es wird entschieden, wie lange sie in Quarantäne müssen. Auf dem Schiff war das Hunter-Virus ausgebrochen. 3 Menschen sind gestorben. Das unter niederländischer Flagge fahrende Kreuzfahrtschiff lag bis zum Abend im Hafen von Teneriffa. Jetzt ist es mit knapp 30 Besatzungsmitgliedern auf dem Weg nach Rotterdam. Dort soll es am Samstag ankommen und gründlich desinfiziert werden. Die deutschen Passagiere wurden inzwischen in ihre Heimatorte in Berlin, Sachsen, Baden-Württemberg und Bayern gebracht. Bislang haben sie keine Symptome.
1: Griechenlands Regierung will den Tourismus in stark belasteten Feriengebieten eindämmen. Auf vielbesuchten Inseln wie Rhodos, Kos, Santorini oder Mykonos dürfen in den Hotspots nur noch Hotels gebaut werden, die höchstens 100 Betten haben. Griechenland ist bei Urlaubern sehr beliebt. Im vergangenen Jahr kamen fast 38 Millionen Touristen. Bewohner klagen über Wassermangel, steigende Mieten und überlastete Infrastruktur. Das Wetter in Deutschland. In der Nacht vom Norden bis zur Mitte Schauer, im Süden Regen, Tiefstwerte +7 bis -2 Grad. Am Tage bewölkt und regnerisch, im Westen freundlicher, bei maximal 8 Grad im Erzgebirge bis 15 Grad am Oberrhein. Es ist gleich 2.03 Uhr.
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4: Die A2 Berlin Richtung Hannover ist zwischen Irxleben und Bornstedt nach einem Unfall gesperrt. Die A3 Frankfurt Richtung Würzburg ist zwischen Würzburg-Kist und Würzburg-Heidingsfeld nach einem Lkw-Unfall gesperrt. Die